0: hatten die Jungs um Elvis Kretschmer, Sohn von Handballlegende Stefan Kretschmer, 28:30 gegen den Finalgegner verloren. Jetzt gab es im entscheidenden Spiel die geglückte Revanche. Es ist das 4. EM-Gold in dieser Altersklasse für den DHB. Bereits 2008, 2012 und 2021 gewann Deutschland den Titel.
1: Und das Wetter in Nordrhein-Westfalen. Bis zum Morgen bleibt trocken und teils tropisch warm bei Tiefstwerten von 20 bis 14 Grad. Tagsüber geht's sonnig und locker bewölkt los. Später breiten sich dann vom Niederrhein über das Münsterland bis nach Ostwestfalen-Lippe mehr Wolken aus. Aber nur ganz vereinzelt wird es auch mal nass. Dazu in Gütersloh 27, in Aachen 29 und in Königswinter 31 Grad. Die Zeit, es ist 2.03 Uhr.
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3: Mit einer Gefahreninformation für Niedersachsen. In Hannover-Schmünden kommt es durch einen Industriegroßbrand zu starker Rauchentwicklung. Anwohner werden gebeten, Fenster und Türen geschlossen zu halten und Belüftungsanlagen auszuschalten. Die A2 Dortmund Richtung Braunschweig ist zwischen Dreieck Hannover West und Hannover Lahe bis 5 Uhr wegen Bauarbeiten gesperrt. Die A3 Köln Richtung Oberhausen ist zwischen Kreuz Breitscheid und Kreuz Kaiserberg wegen Bauarbeiten bis 5 Uhr gesperrt. Die A7 Hannover Richtung Kassel ist zwischen Rüden und Seesen nach einem Unfall gesperrt. Die A45 Gießen Richtung Dortmund ist zwischen Dillenburg und Haiger-Burbach wegen Brückenarbeiten bis 5.30 Uhr gesperrt, Umleitung ab Dillenburg über die U19. Die Autobahn 48 Koblenz Richtung Dreieck Vulkaneifel ist zwischen Kaisersesch und Ulmen nach einem Unfall gesperrt und die A620 Saarbrücken Richtung Saarlouis ist zwischen Völklingen und Völklingen-Geislautern wegen einer Baustelle bis 5 Uhr gesperrt.
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3: Sie kommt vom Norddeutschen Rundfunk in Hamburg. Am Mikrofon begrüßt sie Sven Hasenclever. In Nordrhein-Westfalen sind gestern Lkw gefahren. Das wäre an einem normalen Werktag eigentlich keine Meldung wert, aber es war Sonntag und da gilt eigentlich ein Fahrverbot. Mehrere Bundesländer haben das Verbot für bestimmte Lkw an Sonn- und Feiertagen aber vorübergehend aufgehoben. Hintergrund ist das Niedrigwasser in vielen Flüssen. In Nordrhein-Westfalen ist besonders der Rhein betroffen. Viele Frachtschiffe können viel weniger Ladung transportieren als sonst. Da sollen nun die Lkw aushelfen. Lieferketten sollen so aufrechterhalten werden und Versorgungsengpässe vermieden werden. Christina Hövelhans berichtet.
4: Erze, Steine und Getreide werden üblicherweise über den Rhein durch Nordrhein-Westfalen transportiert. Jetzt sollen die Autobahnen eine Alternative sein und Lkw auch an Sonntagen Güter fahren können. Auf den Autobahnen in NRW ist es am Sonntag ab mittags voller geworden. Das ist aber nichts Ungewöhnliches an Sonntagen. Es gab etwas mehr Stau als üblich, aber nicht deutlich mehr. An der Raststätte Ohligser Heide an der A3 bei Solingen haben die Autofahrer den Verkehr ganz unterschiedlich wahrgenommen.
5: Da war kein LKW und wir waren jetzt auch anderthalb Stunden im Stau.
6: Doch, es ist voller. Wir sind von einem Stau in den anderen gefahren. Dass die Sachen aber irgendwo ankommen müssen, verstehe ich natürlich auch.
7: Ich bin auch letzte Woche die Strecke gefahren, auch an einem Sonntag. Und man merkt heute auf jeden Fall schon deutlich den Unterschied. Auch mehr LKWs, ja.
4: Aus dem WDR-Verkehrsstudio hieß es, es weise nichts darauf hin, dass LKW für mehr Stau gesorgt hätten. Roman Suthold vom ADAC Nordrhein rechnet damit, dass sich die Speditionen erst noch darauf einstellen müssten, auch sonntags unterwegs sein zu können.
8: Wir werden aber in den nächsten Wochenenden merken, dass mehr LKWs unterwegs sind. Die Logistikunternehmen werden sich darauf einstellen und entsprechend umdisponieren.
4: Spediteure in NRW sagen, dass die Fahrer natürlich weiterhin ihre Ruhezeiten einhalten müssten und dass es für die Masse an Gütern gar nicht genug Zugmaschinen gäbe. Schließlich braucht es für die Ladung eines üblichen Frachtschiffs mehr als 250 LKW. Und außerdem können nicht alle Güter, die sonst auf Schiffen transportiert werden, auf Lastwagen umgeladen werden.
3: Dürre und Trockenheit sind also das Thema in diesem Sommer bundesweit wie selten zuvor. Auch die Spree in Berlin macht inzwischen Probleme. Sie führt so wenig Wasser, dass die Verantwortlichen Sorge haben um die Wasserversorgung von Berlin und Brandenburg. Der Wasserstand wird zwar durch Schleusen reguliert, aber das nützt nichts, wenn kein frisches Wasser mehr nachkommt. Das merkt auch eine Fischerin auf dem Berliner Müggelsee. Unsere Reporterin Maggie Geppert hat sie begleitet.
9: Maria Tamm steuert ihr flaschengrünes Fischerboot über den Müggelsee. Ihr Ziel? Eine Ansammlung von Holzstäben, die aus dem Wasser ragen.
10: Ich fahre jetzt erstmal hier an unsere Stange ran. Da binde ich mich jetzt fest. Und dann nehmen wir das Vorderteil der Reuse hoch.
9: Tam zieht eine Reuse auf ihr Boot. Ein langes, trichterförmiges Fangnetz.
10: Aber ich kann jetzt leider schon sehen, dass wir hier heute nicht allzu viel Erfolg haben und da sehr wenig Fische tatsächlich drin sind.
9: Nur ein paar Fische zappeln am Netzboden. Die Großen kommen aufs Boot in ein Wasserbecken, die Kleinen zurück in den See. Weiter geht's zur nächsten Reuse. Hier sind ein paar mehr Fische ins Netz gegangen. Aber nicht genug, findet die Fischerin.
10: Es ist jetzt aber trotz allem sehr überschaubar. Also es sind schon ein paar dabei, die wir mitnehmen können von der Größe. Ein Großteil ist leider noch zu klein, die dürfen noch wachsen. Aber alles in allem sind es kleine Mengen.
9: Schuld sei die sogenannte Schichtung. Eigentlich ein natürlicher Prozess. Im Sommer erwärmt sich das Wasser an der Oberfläche. Das kühle Wasser sinkt nach unten. Dazwischen entsteht eine sogenannte Sprungschicht. Die Wasserschichten bleiben getrennt und eine Durchmischung bleibt aus. Den Fischen wird es im oberen Seeteil zu warm. Sie halten sich lieber im kühlen, tiefen Wasser auf. Aber dort kann der Sauerstoff knapp werden, vor allem wenn kein frisches Wasser nachkommt.
10: Das merken wir halt auch, dass wir halt teilweise Bereiche haben, wo wir einfach gar nicht mehr fischen können, weil sich dort kein Fisch aufhält, weil der würde dort nicht überleben können.
9: Aktuell fließe kaum frisches, sauerstoffreiches Wasser aus der Spree in den Müggelsee. Und das fehlt. Zwar sei der Sommer immer eine harte Zeit für das Fischereigeschäft, aber die steigenden Temperaturen machen der Familienfischerei von Maria Tam und ihrem Vater immer mehr zu schaffen.
10: Wenn mein Papa so von den Zeiten von vor einigen Jahren, ich sag mal vor 20 Jahren redet oder wo er so jung war wie ich jetzt heute, waren das schon andere Zeiten. Also gerade so fischereilich gesehen hat man da auch schon mehr Fische gefangen. Also die Tendenzen gehen halt leider schon dahin, dass man sagt, man kann rein von diesem, nur vom Fischfang, so wie wir den jetzt hier gerade heute gemacht haben, kann man nicht mehr leben.
9: Die Müggelsee-Fischerei Tam betreibt deshalb einen Fischimbiss, um finanziell gut über den Sommer zu kommen. Immerhin ein paar Fische kann Maria Tam heute mitbringen. In den nächsten Tagen fährt sie wieder raus, in der Hoffnung, dass dann ein paar mehr Fische im Netz zappeln.
3: Maggie Geppert berichtete, die Hitze hat in diesem Jahr bereits schwere Folgen gehabt. Laut Robert-Koch-Institut sollen fast 12.000 Menschen in Deutschland gestorben sein. Und auch für Tiere ist die Hitze eine Belastung, etwa für Schafe. Unser Reporter Yannick Volz hat einen Schäfer und seine Herde in Baden-Württemberg besucht.
11: Auf einer Wacholderheide bei Gerstetten im Landkreis Heidenheim sieht es am Vormittag etwas trostlos aus. Der Boden staubtrocken, am Hang wächst kaum Gras und das bisschen, was übrig ist, ist eher gelb statt grün. Mittendrin steht eine große Eiche. Unter ihren Blättern haben Dutzende Schafe und Lämmer Schutz gesucht und liegen im Schatten. Und das bereits um 10 Uhr. Das dicke Fell der Tiere ist aber das kleinere Problem, erzählt ihr Schäfer Holger Banzaff.
12: Die Wolle macht jetzt eigentlich gar nicht viel aus, sondern die isoliert auch. Also wenn sie jetzt frisch geschoren wären, das wäre gar nicht so produktiv, weil können Sonnenbrand kriegen. Und wenn sie ein bisschen Wolle drauf haben, also das isoliert eher, das ist eher besser.
11: Rund 700 Schafe hat der 57-Jährige. Der Beruf Schafhirte bekommt in diesem Jahr für ihn neue Facetten. Weil die Tiere bei hoher Hitze nicht mehr fressen, geht er deshalb, wenn überhaupt, zum Hüten nur noch früh morgens und spät abends raus. Mittags darf die Herde ausruhen.
12: Ideal für Schafe ist eigentlich 20 Grad rum. 25 geht auch noch, aber wenn es dann mehr wird, dann haben sie einfach keine Lust nicht. Wenn es dann mittags so heiß ist, fressen die auch gar nicht. Also die fressen morgens ein paar Stunden und abends ein paar Stunden. Es geht uns ja selber so. Bei der Hitze haben wir jetzt auch nicht den großen Appetit.
11: Hinzu kommt, dass Holger Banzaff inzwischen jeden Tag rund 7000 Liter Wasser für die Herde holen muss. Bisher musste er das im Sommer nur rund jeden dritten Tag, weil da die Pflanzen noch grüner waren und damit mehr Wasser hatten. Die Hitze ist also das eine Problem. Viel schlimmer ist aber die anhaltende Trockenheit. Auf der Weide ist seit Mai nichts mehr richtig nachgewachsen, sagt der Schäfer. Ein paar Gräser finden sich noch auf dem kargen Nordhang. Gegenüber auf der Südseite gibt es gar nichts mehr.
12: Wir haben jetzt noch ein bisschen Futter, aber wenn es jetzt die nächste Woche nicht regnet, dann wird es also ziemlich knapp. Wir haben jetzt schon Tiere im Stall, wo trächtig sind und auch Lämmer haben, die können wir jetzt gerade raustun wieder, weil einfach die Futtergrundlage nicht so gut ist und füttert sie gerade im Stall. Also die fressen jetzt schon das Winterfutter. Es ist echt so, wir haben jetzt nur 10 Tage ungefähr Futter und dann, wenn es jetzt regnet und wächst, dann müssen wir uns irgendwas einfallen lassen.
11: Was das genau heißen würde, weiß er noch nicht. Womöglich muss er Futter zukaufen. Das wäre das allererste Mal für ihn. Mit dem Schäfersein ist Holger Banzaff aufgewachsen. Seit rund 45 Jahren hütet er Schafe. Sowas wie dieses Jahr hat er in all der Zeit noch nie erlebt.
12: Also man hat jetzt die letzten Jahre öfters mal trockene Sommer gehabt, also Periode gehabt, wo es trocken war, aber dann ist doch wieder, sage ich mal, gewachsen oder hat geregnet, aber so extrem wie dieses Jahr weiß ich selber noch nie.
11: Das Einzige, was helfen würde, wäre Regen und Abkühlung. Nicht nur die Schafe, auch ihr Schäfer hat derzeit zu kämpfen. In letzter Zeit ist der Job für ihn sehr herausfordernd.
12: Mich schlaucht die Hitze, muss ich ehrlich sagen. Also das macht auch draußen zum Arbeiten jetzt gar keinen Spaß nicht oder strengt an, sagen wir mal so. Und ja, die Tage sind gerade lang, also vor 9:30 sind wir meistens nicht daheim und haben Feierabend. Also ich bin jetzt echt froh, wenn der Sommer vorbei ist.
3: Jannik Volz berichtete.
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3: Am Dienstag war auf dem Flughafen Leipzig-Halle eine Drohne entdeckt worden mit Sprengstoff und Zünder in der Nähe eines ukrainischen Transportflugzeugs. Das könnte auch mit der ukrainischen Firma Antonov und der strategischen Lage des Airports zu tun haben. Die Hintergründe von Caroline Vogt.
13: Als Russland im Frühjahr 2022 die Ukraine überfiel, wurde bei einem Angriff auf den Flughafen Hostomel das weltgrößte Frachtflugzeug zerstört. Die Antonov 225, genannt Mria. Mria ist ukrainisch und heißt Traum. Drohnenaufnahmen legen nahe, dass das Flugzeug gezielt gesprengt wurde. Ein schwerer symbolischer Verlust für die Ukraine. Es war zu dieser Zeit, dass Antonov Airlines beschloss, die Ukraine zu verlassen. Die neue vorübergehende Heimatbasis wurde der Flughafen Leipzig-Halle. Das ergab durchaus Sinn, erklärt Robert Kluge, Kurator für Luftfahrt am Deutschen Museum in München und Luftfahrtjournalist.
14: Seit 2006 ist Antonov Airlines damals noch zusammen mit einer russischen Airline Partner der NATO, also hat dort ein Drehkreuz und Wartungsstandort in Leipzig aufgebaut. Und 2022 lag es dann einfach nahe, das auszubauen und komplett den Flugbetrieb von Hostomel bei Kiew nach Leipzig-Halle zu verlegen, weil es einfach geografisch günstig liegt, weil dort schon die Basis gelegen hat vor der Vollinvasion auf die Ukraine. Und insofern lag das einfach nahe, dort sich weiter auszubreiten und mittlerweile eben auch sogar einen Wartungshangar zu bauen, was jetzt seit einiger Zeit passiert.
13: Voraussichtlich kommendes Jahr soll der neue Hangar für die aktuell 6 Maschinen fertig sein. Inzwischen transportieren die Antonovs von Leipzig-Halle aus fast ausschließlich militärische Güter wie Hubschrauber, Panzer und Artillerie. Richtung Ukraine, aber zum Beispiel auch an die NATO-Ostflanke. Robert Kluge erklärt weiter.
14: Aber davor wurde alles möglich transportiert, von Raketenoberstufen für die NASA, von Formel-1-Fahrzeugen, alles Mögliche, was großes Volumen darstellt, Generatoren für Kraftwerke und dergleichen. Also das ist eigentlich das Hauptgeschäft gewesen.
13: Nur in den USA gibt es sonst Transportflugzeuge von ähnlichem Fassungsvermögen. Selbst der Airbus A400M, den die Bundeswehr zum Beispiel für medizinische Evakuierungen nutzt, hat weniger Transportvolumen als das aktuelle Antonov-Modell 124. Für die NATO und Europas Verteidigung haben die Riesenflieger also eine enorme Bedeutung. Seit 2006 sind der Flughafen Leipzig-Halle und Antonov Teil des sogenannten SALIS-Programms. SALIS ist die Abkürzung für Strategic Airlift International Solution, eine Initiative von NATO- und EU-Staaten, die teilnehmenden Ländern den schnellen Zugriff auf Antonov-Maschinen sichert.
3: Inzwischen wurde die Sicherheit am Flughafen Leipzig-Halle wohl erhöht. Details verrät die Polizei dazu aber nicht. Und weitere Fragen sind offen. Wer hat die Drohne gesteuert und welches Ziel hatte sie? Darüber hat mein NDR-Kollege Andreas Sperling mit Stefanie Babst gesprochen. Sie war lange Zeit hochrangige NATO-Mitarbeiterin. Jetzt ist sie Politikberaterin und im Präsidium der Deutschen Gesellschaft für Auswärtige Politik. Die Frage an sie war, ob es vorschnell wäre, Russland verantwortlich zu machen.
15: Ich bin sicher, dass die deutschen Sicherheitsbehörden, dazu gehören ja auch die Geheimdienste, bei ihren Verbündeten nachgefragt haben, um zusätzliche Informationen zu bekommen, um dann ein Lagebild zusammenzustellen, das auch wirklich plausibel und haltbar ist. Und bevor das nicht der Fall ist, kann man auch noch keine Schuldzuweisung übernehmen, obwohl es ganz sicherlich eine ganze Reihe von Indizien gibt, die dafür sprechen, dass der Drahtzieher in Moskau sitzt.
16: Es gibt ja auch amerikanische Quellen jetzt, die nennen Russland als Absender. Und dort heißt es auch, Russland teste schon heute die Entschlossenheit der NATO. Wie belastbar ist in Ihren Augen diese Aussage?
15: Ganz generell wissen wir jetzt seit etwas mehr als 4 Jahren, dass Russland sich selbst im Krieg gegen uns sieht. Und dabei natürlich auch hybride Angriffe als ein legitimes Instrument betrachtet, um uns in irgendeiner Form zu destabilisieren. Wir haben ja in den vergangenen 2-3 Jahren eine sehr drastische Zunahme von hybriden Angriffen gegen nicht nur uns hier in Deutschland, sondern auch gegen viele andere NATO-Verbündete beobachten können. Und ich denke, das ist zuvörderst eine Aufgabe der Bundesregierung und damit Bundeskanzler Merz ist, hier auch eine deutliche Sprache zu finden und zu sagen, seht, hier ist nach wie vor ein Staat, der sich im Krieg mit uns sieht. Und das ist unser Plan, das ist unsere Strategie, um unsere eigene Resilienz und Verteidigungsfähigkeit zu verbessern. Und wir behalten uns als Bundesregierung vor, darauf beispielsweise jüngster Vorfall in Dresden angemessen zu antworten. Das erwarte ich von dem Bundeskanzler. Das ist leider bis dato nicht gekommen, sondern er überlässt die Deutungshoheit einer Vielzahl von Akteuren. Und das verunsichert natürlich noch mehr.
16: Wann kommt dann die NATO ins Spiel?
15: Der Artikel 4 des Washingtoner Vertrages, den ja einige schon gefordert haben, also in dem Sinne, dass Deutschland ihn aktivieren sollte, ist ja erstens kein Ersatz für die eigene Verteidigungs- und Resilienzfähigkeit Deutschlands. Wenn unsere Drohnenabwehr nicht richtig gut funktioniert, dann ist es in erster Linie an uns und nicht an der NATO, dieses Problem abzustellen. Das zweite ist, dass der Artikel 4 des Washingtoner Vertrages besagt, wenn ein Land sich in seiner territorialen Sicherheit unmittelbar bedroht fühlt, dann darf es und sollte es auch den anderen Verbündeten informieren. Und ich habe das in meiner eigenen NATO-Vergangenheit mehrfach selber auch erlebt, wie so etwas abläuft. Wenn also ein deutscher Vertreter morgen zur NATO kommen würde, um zu sagen, wir wissen noch nicht, wie der Stand der Dinge ist und wir sind noch dabei, weiter zu untersuchen, dann wäre das natürlich nicht sinnvoll, es zu tun. Mit anderen Worten, wenn man kein konkretes Lagebild hat, dann macht es auch keinen Sinn, die anderen Verbündeten zu informieren. Und das Dritte, was ich hier anmerken möchte, ist, der betroffene Staat müsste sich dann schon Gedanken machen, was erwartet er dann eigentlich von den anderen und von der NATO als Organisation. Und hier kann ich nur sagen, sind wir ja in einer quasi, Zitat, guten Gesellschaft, weil viele andere Staaten auch schon hybride bedroht worden sind. Ganz aktuell vor 2 Wochen Polen, auf dessen Territorium ein Marschflugkörper gelandet ist, oder Rumänien, das auch immer wieder mit Drohnenvorfällen zu tun hat. Also ich würde hier sehr vorsichtig sein, den Artikel 4 zu aktivieren, ohne dass ich ein wirklich konkretes Lagebild habe und eine konkrete Vorstellung, was ich dann von dieser Organisation namens NATO eigentlich möchte.
16: Welche Rolle spielt denn das Thema Drohnenabwehr bei der NATO? Wir sprechen jetzt immer nur von einzelnen EU-Staaten, insbesondere eben auch von Deutschland. Aber welche Rolle spielt die Drohnenabwehr für die NATO?
15: Das ist mittlerweile auch fast schon ein altes Thema. Selbstverständlich gibt es in der NATO, aber auch in der EU, Arbeiten an der Art und Weise, wie man die Drohnenabwehr besser koordinieren kann. Sie obliegt ja der nationalen Zuständigkeit des jeweiligen Staates. Also die NATO hat da keine unmittelbaren Eingriffsmöglichkeiten, aber sie kann natürlich helfen zu koordinieren. Sie kann auch Standards setzen bei der Drohnenabwehr im technologischen, militärischen Sinne. Und all das passiert ja schon. Das sind alles Themen, die sowohl in der NATO als auch in der EU schon seit etlicher Zeit besprochen werden.
16: Das heißt aber, wenn ich Sie jetzt auch richtig verstehe, Deutschland, vor allem Deutschland auch in der EU, hat dieses Thema jahrelang vernachlässigt, oder?
15: Wir haben sehr lange so getan, als würden hybride Angriffe Kavaliersdelikte sein. Kleine punktuelle Nadelstiche, die dann und wann mal passieren, über die man sich dann kurzzeitig aufregt und es eine kleine mediale Welle gibt und dann geht man zur Tagesordnung über. Ich rede davon, dass Russland uns versucht, mithilfe dieses Instrumentes kriegerisch quasi weich zu spülen, zu destabilisieren, zu schädigen. Ergo brauchen wir auch eine genauso ernsthafte Antwort darauf. Und die kommt leider in meinen Augen immer etwas verzögert. Aber wir müssen uns, glaube ich, der Ernsthaftigkeit dieses Problems jetzt im Jahre 4 langsam mal stellen und eigentlich nur aufwachen, um dann auch eine wirklich wirkungsorientierte Antwort auf Russlands Bedrohung zu finden.
3: Die Politikberaterin und frühere NATO-Mitarbeiterin Stefanie Babst.
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13: Mit Stefanie Lavour. Eintracht Braunschweig heißt der Tabellenführer der zweiten Liga nach dem ersten Spieltag der neuen Saison. Das darf man getrost als faustdicke Überraschung werten. 6 Tore hatten die Braunschweiger zum Auftakt am Samstag geschossen. Da kam der zweite, der erste FC Nürnberg, am Sonntag nicht ganz ran. Immerhin, die Franken erzielten gegen Dresden 3 Treffer und siegten zu 0. Oliver Tubenmauer berichtet.
17: 4-mal hatte der 1. FC Nürnberg in den vergangenen Jahren eine Niederlage zu Saisonbeginn bezogen. Diesmal darf man durchaus von einem Traumstart sprechen. Vor allem für Mohamed Ali Soma, der vor knapp 42.000 Zuschauern mit seinen 3 Treffern eine Art One-Man-Show ablieferte. Was bei den Nürnberger Fans einerseits eine gewisse Euphorie hervorruft, aber andererseits auch die Sorge wachsen lässt, dass der Italiener nicht über den Transferschluss hinaus in Nürnberg gehalten werden kann, weil die Angebote der anderen Vereine zu lukrativ ausfallen könnten. Tatsache ist, dass er zu den Ausnahmespielern dieser zweiten Liga gehört, der eben auch mal Tore aus dem Nichts machen kann.
13: Enttäuschend verlief der erste Spieltag für Hannover 96. Die Niedersachsen verloren bei Energie Cottbus mit 1:3 und das trotz drückender Überlegenheit. Schnell abhaken, mein Torhüter Pascal Loretz.
18: Ja klar, haben wir uns natürlich ganz anders vorgestellt, wollten hier mit 3 Punkten die Saison starten, aber ändern können wir uns jetzt nicht gut analysieren. Schlüsse draus ziehen und dann nächste Woche geht's weiter.
13: Gleiches gilt für St. Pauli und die Spielvereinigung Greuther Fürth, die sich nach einem attraktiven Spiel mit vielen Chancen 1:1 trennten. Sommerliche 32 Grad, die Stimmung war phänomenal. Die Tour de France Femme ist am Abend in Nizza zu Ende gegangen. Feiern konnte dort auch eine Deutsche. Matthew Genie Schön war bei der Zieleinfahrt dabei.
19: Demi Wollering gewinnt die Tour de France der Frauen 2026. Mit ihrem 2. Solosieg in Folge zum Abschluss dieser 5. Ausgabe in Nizza unterstrich die Niederländerin ihre Stärke einmal mehr. Mit nur 8 Sekunden Vorsprung war Wollering auf die Gesamtzweite Kasia Niewiadoma in die finale Etappe gestartet. Attacken auf dem Rundkurs von Nizza, besonders am Col d'Aise, waren vorprogrammiert. Am letzten der 4 Anstiege versuchte Niewiadoma eine letzte verzweifelte Attacke. Doch Wollering ging diese nicht nur mit, sondern konterte und war danach allein auf weiter Flur. Wollering gewinnt die Frauenausgabe der Tour damit zum 2. Mal in ihrer Karriere. Niewiadoma und die Italienerin Elisa Longoborghini komplettieren das Podium. Direkt dahinter landete Antonia Niedermayer, die damit auch als erste Deutsche das weiße Trikot der besten Nachwuchsfahrerin gewinnt.
13: Schmuck schaut es aus, das Alexander Stadium in Birmingham. 18.000 Zuschauer fasst die Arena, in der heute die Leichtathletik-EM gestartet wird. Das DLV-Team ist mit viel Optimismus und zahlreichen Medaillenhoffnungen angereist. Claudia Hogestrath ist für uns bereits vor Ort. Was können wir von den deutschen Athletinnen und Athleten erwarten?
20: Oh, da sind etliche dabei, die um Medaillen kämpfen wollen und auch können. Allen voran natürlich Zehnkampf-Weltmeister und Olympia-Zweiter Leon Neugebauer. Seine erste EM und er will den Titel. Und wenn ich über Medaillenambitionen spreche, dann darf natürlich ein Name nicht fehlen. Malaika Mihambo im Weitsprung hat schon alles gewonnen, will aber noch mehr, muss man immer auf dem Zettel haben. Und ich würde auch empfehlen, die 3000 Meter Hindernis zu schauen. Bei den Männern ist da nämlich gerade erst Frederik Ruppert Europarekord gelaufen und bei den Frauen ist Gesa Krause am Start. Also das ist vielversprechend. Jetzt alle aufzuzählen, wäre ein ziemliches Namensfeuerwerk, aber es sind wirklich viele Medaillenhoffnungen dabei und die Stimmung wird vermutlich auch großartig. Die Briten lieben Leichtathletik, das Stadion wird voll sein, super Voraussetzungen.
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1: Um 2.29 Uhr mit Katja Kindermann. Linken-Chef Pantisano schließt eine Unterstützung für einen CDU-Ministerpräsidenten in Sachsen-Anhalt nicht aus. Pantisano sagte im ZDF, die Linke habe in den vergangenen Jahren gezeigt, dass sie Verantwortung für dieses Land übernehme. Aus der Nachrichtenredaktion Simone Kienzle.
2: Das gelte vor allem, wenn es darum gehe, eine AfD-Regierung zu verhindern, so Pantisano. Sachsen-Anhalt wählt am 6. September den Landtag neu. Umfragen zufolge könnte der CDU-Spitzenkandidat und Ministerpräsident Schulze nur mit den Stimmen der Linkspartei wiedergewählt werden. Die CDU schließt eine Zusammenarbeit mit der Linken bisher genauso aus wie mit der AfD. In aktuellen Umfragen liegt die AfD in Sachsen-Anhalt mit deutlichem Vorsprung vor der CDU. Die Linke kommt auf Platz 3.
1: Der Berufsverband der Kinder- und Jugendärzte hat einen massiven Personalmangel in der Kinderkrankenpflege beklagt. Bundessprecher Jakob Maske sagte der Neuen Osnabrücker Zeitung, wegen des Personalnotstands hätten bereits mehrere Stationen schließen müssen. Besonders dramatisch sei die Lage bei der Versorgung von Frühgeborenen, Schwerstkranken und auf Intensivstationen. Maske macht dafür die im Jahr 2020 eingeführte generalistische Pflegeausbildung mitverantwortlich. Die Bundesregierung müsse die Reform rückgängig machen. Das Pentagon hat Vertreter der US-Rüstungsindustrie dazu aufgefordert, die Produktion und Lieferung von Waffen rasch zu steigern. Ein Sprecher des Verteidigungsministeriums hat entsprechende Berichte bestätigt. In dem entsprechenden Papier heißt es, jahrelange Entwicklungszyklen seien nicht akzeptabel. Experten und US-Medien hatten zuletzt immer wieder auf schwindende Waffenreserven im US-Militär hingewiesen. Die Entwicklung gilt als Folge des Iran-Krieges. Im vergangenen Jahr sind weltweit mindestens 350 Helfer bei humanitären Einsätzen ums Leben gekommen. Das geht aus Zahlen der Aid Worker Security Database hervor. Aus der Nachrichtenredaktion Klaus Regineck.
3: Laut dem Bericht ist die Zahl der getöteten Helfer im Vergleich zu 2024 nur leicht gesunken. Damals kamen 387 von ihnen ums Leben. Traurig auch, mehr als die Hälfte wurden im vergangenen Jahr im Gazastreifen getötet. Darüber hinaus wurden weltweit 322 Helfer verwundet und 235 entführt. Der Sprecher der SOS-Kinderdörfer Breyer verwies darauf, dass die Helfer offiziell durch das Völkerrecht geschützt sind. Dass sie trotzdem immer wieder angegriffen würden, sei nicht hinnehmbar und müsse sich ändern, sagte Breyer dem Redaktionsnetzwerk Deutschland.
1: Und das Wetter in Deutschland. Bewölkt, im Süden und Osten vereinzelt Schauer und Gewitter. Tiefstwerte 22 bis 12 Grad. Tagsüber heiter und sonnig, von der Nordsee bis nach Mecklenburg-Vorpommern Regen und Gewitter möglich. Höchstwerte 20 Grad auf Langeoog bis 36 Grad in der Südpfalz. Am Dienstag freundlich, im Süden Schauer und Gewitter möglich, 18 bis 34 Grad. Und am Mittwoch in der Mitte und im Süden zeitweise sonnig bei 19 bis 36 Grad. Das waren die Nachrichten.
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4: Die Autobahn 2 Dortmund Richtung Braunschweig ist zwischen Dreieck Hannover West und Hannover Lahe bis 5 Uhr wegen Bauarbeiten gesperrt. Die A3 Köln Richtung Oberhausen ist zwischen Kreuz Breitscheid und Kreuz Kaiserberg wegen Bauarbeiten bis 5 Uhr gesperrt. Nochmal A3 Oberhausen Richtung Arnheim, die ist zwischen Hamminkeln und Rees nach einem Unfall gesperrt. Die A7 Hannover Richtung Kassel ist zwischen Rüden und Seesen gesperrt, ebenfalls nach einem Unfall. Die A75 Gießen Richtung Dortmund ist zwischen Dillenburg und Haiger-Burbach wegen Brückenarbeiten bis 5.30 Uhr gesperrt, Umleitung ab Dillenburg über die U19. Und die A48 Koblenz Richtung Dreieck.

0: Vulkaneifel ist zwischen Kaisersesch und Ulmen nach einem Unfall gesperrt.
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0: Heute mit Sven Hasenclever. Die Apokalypse fällt aus. Diese und ähnliche Schlagzeilen konnte man vor einigen Wochen über den Klimawandel lesen. Auslöser war ein wissenschaftlicher Artikel für den Weltklimarat, in dem festgestellt wurde, das bisherige Worst-Case-Szenario von Forschern sei nicht mehr plausibel, dank Fortschritten zum Beispiel bei erneuerbaren Energien. Eine gute Nachricht. Doch einige Medien und Politiker, darunter US-Präsident Trump, stellten daraufhin die Gefährlichkeit der Erderwärmung generell in Frage. Und sie warfen Klimaforschern vor, in ihren bisherigen Prognosen maßlos übertrieben zu haben. Was ist dran? Markus Schödel und Jennifer Siegler haben sich den Fall genauer angeschaut im Podcast ARD Klima Update.
2: Heute sprechen wir also über Klimaszenarien und dafür habe ich mir Jennifer Siegler an meine Seite geholt. Hallo Jennifer.
3: Hallo.
2: Du bist Moderatorin, Autorin und Journalistin und hast dich intensiv mit den Klimaszenarien beschäftigt. Wie bist du auf das Thema gekommen? Hat dich das einfach interessiert oder gab es einen konkreten Anlass?
3: Also wir haben eine Konferenz mit der ARD-Klimaredaktion und da ist das Thema aufgekommen, weil wir eben unterschiedliche Artikel darüber gelesen hatten. Und dann hat auch noch eine Kollegin Screenshots von diesen Falschinformationen von einem Verwandten zugeschickt bekommen, so nach dem Motto, hier guck mal, was sagst denn du dazu? Und dann haben wir eben ein bisschen nachgeforscht, haben gesehen, dass diese Falschinformationen schon ziemlich stark im rumgehen. Und dann haben wir gesagt, okay, es wäre gut, wenn wir dem mal auf den Grund gehen und das recherchieren. Und deswegen habe ich dann mit allen wichtigen Beteiligten lange Rechercheinterviews geführt, zum Beispiel auch mit dem Autor des Papers, das da eben diese Wellen geschlagen hat. Außerdem auch mit dem Deutschen Büro des Weltklimarats und auch mit der Bundesregierung.
2: Also das klingt nach sehr, sehr aufwendigen Recherchen, nach sehr viel Informationen. Wir gehen jetzt trotzdem noch mal einen Schritt zurück und fangen ganz von vorn an. Die Klimaszenarien, von denen wir sprechen, werden in den sogenannten Sachstandsberichten des Weltklimarats aufgeführt. Diese Berichte werden alle paar Jahre herausgegeben und geben quasi den aktuellen Forschungsstand wieder. Warum gibt es diese Klimaszenarien? Was muss ich mir unter einem solchen Klimaszenario vorstellen?
3: Also es geht im Grunde darum, dass man Prognosen macht, die plausibel sein müssen. Also es geht jetzt nicht darum, irgendwas zu prognostizieren, was unter den absurdesten Bedingungen eintreten könnte, sondern diese Szenarien müssen schon plausibel sein, aber eben unter unterschiedlichen Voraussetzungen. Also man guckt zum Beispiel, was ist das beste Szenario, das wir erreichen können, wenn wir zum Beispiel konsequent Klimaschutz betreiben und welche Erderwärmung würde das dann bedeuten. Und da wird aber bei diesen Klimaszenarien zum Beispiel auch geguckt, was wäre das schlechteste Szenario, wenn wir genau das Gegenteil machen und zum Beispiel wieder extrem viel mehr Kohle verbrennen? Welche Erderwärmung würde das dann bedeuten? Und dann gibt es noch Szenarien dazwischen. Und genau diese Szenarien, die braucht man eben wissenschaftlich. Die sind wichtig, um da eben einen wissenschaftlich fundierten Blick in die Zukunft zu werfen. Und was die Wissenschaftler aber in dem Zusammenhang betont, dass das eben keine Prognosen sind. Also es ist nicht sowas wie, das wird passieren, sondern es sind eben mögliche Szenarien, die zwar plausibel eben sein müssen, aber nur eine Möglichkeit darstellen, wie es eben unter bestimmten Bedingungen weitergehen kann mit der Erderwärmung.
2: Okay, im letzten Sachstandsbericht von 2021 werden ja insgesamt 5 Szenarien aufgeführt. Bezeichnet werden sie als repräsentative Konzentrationspfade. Das englische Wort dafür wird mit RCP abgekürzt. Und dahinter steht dann immer eine Nummer. Also das Szenario mit den niedrigsten Emissionen heißt RCP 1.9 und das Szenario mit den höchsten Emissionen, also dieses Worst-Case-Szenario, von dem du eben auch gesprochen hast, RCP 8.5. Diese Ziffern dahinter haben eine bestimmte Bedeutung und ich muss jetzt ehrlich zugeben, beim Einlesen fand ich das ganz schön kompliziert. Aber wer dich kennt, Jennifer, der weiß, dass du komplizierte Dinge einfach und verständlich erklären kannst. Was hat es mit diesen Ziffern auf sich?
3: Ja, also man könnte ja so im ersten Moment glauben, dass das die Erderwärmung in Grad Celsius ist, die uns dann eben in diesem Szenario erwartet, aber das ist es nicht. Es geht um die zusätzliche Energie, die durch Treibhausgase im Jahr 2100 im Klimasystem festgehalten wird. Das ist die Strahlungsantriebsstärke, die wir in Watt pro Quadratmeter messen. Und ja, bei diesem Szenario RCP 8.5, da geht es dann also um zusätzliche 8,5 Watt pro Quadratmeter bezogen auf das vorindustrielle Niveau. Und das wiederum würde dann eine Erderwärmung von knapp 5 Grad bedeuten. Also RCP 8.5 bedeutet dann in diesem Szenario eine Erderwärmung von knapp 5 Grad. Also ja, unkompliziert ist es nicht.
2: Aber wir haben uns beide sehr viel Mühe gegeben.
3: Ja.
2: Und am meisten Aufsehen erregt hat ja eben dieses Worst-Case-Szenario RCP 8.5, also das Szenario mit den höchsten Emissionen. Ohne dass ich da jetzt eine wissenschaftliche Analyse dazu habe, aber ich glaube, ich lehne mich jetzt nicht zu weit aus dem Fenster, wenn ich sage, dieses Szenario ist von allen Szenarien am häufigsten aufgegriffen worden, von den Medien und der Politik. Was steht denn in diesem Szenario drin? Welche Welt hätte uns erwartet, wenn diese Prognose tatsächlich eingetroffen wäre?
3: Also es wäre schon eine sehr dystopische Welt gewesen, also mit Starkregenereignissen, mit extremen Hitzewellen, mit wahrscheinlich auch mit Fluchtbewegungen von sehr vielen Menschen. Und natürlich neigen gewisse Medien dazu, sowas aufzugreifen und dann eben dieses Horrorszenario an die Wand zu malen. Aber ich würde dir insofern ein wenig widersprechen, dass zum Beispiel wir in der ARD dieses Szenario nie als das Wahrscheinlichste dargestellt oder übermäßig oft darüber berichtet haben. Aber es wurde natürlich von Medien immer mal aufgegriffen. Ich würde sagen, das liegt natürlich auch an Social Media und den Klicks, die alle haben wollen. Und da klingt dieses Worst-Case-Szenario natürlich besonders schlimm, was es ja auch soll. Es ging den Wissenschaftlern ja darum, ein Szenario zu beschreiben, das eben die schlimmste Entwicklung beschreibt. Man muss ja aber eben sagen, es gab ja auch 4 weitere Szenarien, die allen einen positiveren Weg beschreiben. Darunter sogar eins, bei dem wir es schaffen, die Erderwärmung auf 1,5 Grad Celsius zu beschränken. Es geht bei diesen Szenarien also, wie gesagt, darum, alle plausiblen Möglichkeiten darzustellen.
2: Jetzt hat sich ja eine Gruppe von Wissenschaftlerinnen und Wissenschaftlern zusammengesetzt und diese Szenarien überarbeitet. Die nächsten Szenarien im Sachstandsbericht des Weltklimarats werden also anders aussehen. Und am auffälligsten, das bisherige Worst-Case-Szenario verschwindet. Die Wissenschaftler finden es nicht mehr plausibel. Und dieses Szenario, das du eben beschrieben hast, wird also nicht eintreten. Wie kommen jetzt die Wissenschaftler darauf, dass dieses Szenario auf einmal nicht mehr plausibel ist?
3: Ja, weil wir Klimaschutz gemacht haben und dieser eben auch funktioniert. Also das ist eigentlich eine total gute Nachricht, dass dieses Szenario angepasst wurde, weil das hat eben einen Weg beschrieben, in dem wir gar keinen Klimaschutz machen, in dem die Kohle eine Renaissance bekommt und dass immer mehr Menschen weltweit Verbrennerautos fahren und so weiter. Und das ist eben nicht eingetreten. Stattdessen, wir wissen es alle, haben wir mittlerweile günstige Alternativen bei erneuerbaren Energien. Die sind auch auf dem Vormarsch, immer mehr Menschen weltweit fahren Elektroautos und deswegen ist dieses Szenario in dieser Form eben nicht mehr plausibel. Und jetzt kommt aber eben noch eine Info von mir, die in all diesen Falschmeldungen verschwiegen wird. Mhm. Da wurde eben nicht nur das Worst-Case-Szenario angepasst, sondern auch das Beste, das Best-Case-Szenario, bei dem die Erderwärmung unter 1,5 Grad bleibt. Da sagt nämlich die Wissenschaft, das ist auch nicht mehr plausibel, weil wir für dieses Szenario eben zu wenig Klimaschutz machen.
2: Okay, also das beste Szenario wurde gestrichen und das schlechteste. Wie sieht denn jetzt das neue Worst-Case-Szenario aus? Was kann dem Planeten, was kann uns Menschen im schlimmsten Fall passieren?
3: Also das neue Worst-Case-Szenario, das skizziert eine Erderwärmung um 3,5 Grad herum bis zum Jahr 2100.
2: Auch hier gilt ja, dass das so eintritt, muss ja nicht sein. Gibt es ein Szenario, bei dem die Wissenschaftlerinnen und Wissenschaftler sagen, das ist die wahrscheinlichste Prognose, die Chancen, dass das so eintritt, sind sehr hoch? Ja, Jennifer, welche ist die wahrscheinlichste Prognose?
3: Also wenn wir so weitermachen wie bisher, dann wird die weltweite Erderwärmung laut der neuen Szenarien 2,8 Grad bis 2100 betragen. Das ist ja ein Durchschnittswert und für Deutschland wäre das eine Erwärmung von 3 bis 4 Grad. Und auch das wäre schon überhaupt nicht wünschenswert. Also wir hätten dann mehr Dürren, mehr Starkregen, mehr Waldbrände, mehr Artensterben und so weiter. Also auch dieser Pfad, also dieses Szenario ist etwas, was wir nicht wollen.
2: Ja, also ich würde auch sagen, also einladend klingt das nicht. Es wird nicht besser. Wir haben festgestellt, dass Klimaszenarien gestrichen werden, ist ganz normales wissenschaftliches Arbeiten. Erkenntnisse werden immer wieder überprüft, überholtes Wissen aussortiert und aktuelle Entwicklungen hinzugefügt. Warum hat das jetzt trotzdem so eine gewaltige Resonanz hervorgerufen, dass das Worst-Case-Szenario angepasst wurde? Es gibt diese Schlagzeilen in den Medien. Dann hat Donald Trump dem Weltklimarat in den sozialen Netzwerken vorgeworfen, dass er jahrelang Falschmeldungen verbreitet hat. Und die AfD hat im Bundestag sogar eine Aktuelle Stunde beantragt zu diesem Thema. Also woher kommt diese Aufregung?
3: Also ich habe das einfach mal einen der Wissenschaftler gefragt, der an diesen neuen Klimaszenarien mitgewirkt hat, also der dieses Paper, das die Wellen geschlagen hat, mitgeschrieben hat. Und das ist Professor Elmar Kriegler, der forscht am Potsdam-Institut für Klimafolgenforschung. Und ich habe ihn gefragt, ob er das Gefühl hat, dass seine Arbeit missbraucht wird.
4: Ich würde so sagen, es wird zumindest missverstanden, vermutlich bewusst missverstanden.
3: Also er sagt, es wird vermutlich bewusst missverstanden. Und dann habe ich noch den Klimaforscher Niklas Höhne dazu interviewt. Er ist Gründer des New Climate Institutes. Das ist ein gemeinnütziges Forschungsinstitut.
5: Ja, es ist aus meiner Sicht unverantwortlich und auch durchschaubar, dass hier Klimaleugner oder die extrem rechten Medien oder eben auch die Trump-Administration diesen Vorgang für ihre eigenen Zwecke missbrauchen. Also das finde ich extrem schwierig und macht mich auch geradezu wütend, muss ich sagen.
2: Okay, ich würde sagen, damit haben wir etwas Klarheit in die Debatte gebracht und damit erstmal danke an dich, Jennifer.
3: Sehr gerne.
2: Wir haben jetzt ausführlich über die Desinformationskampagne mit den Weltklimaszenarien gesprochen. Jetzt wollen wir ein bisschen grundsätzlicher werden und schauen, wie Desinformationskampagnen funktionieren und was man vielleicht dagegen tun kann. Und dafür sprechen wir mit Klimaökonomin Professorin Claudia Kempfert. Sie arbeitet am Deutschen Institut für Wirtschaftsforschung und leitet dort die Abteilung Energie, Verkehr, Umwelt. Hallo Frau Kempfert.
6: Hallo Herr Schöll, ich grüße Sie.
2: Die Kampagne mit dem Worst-Case-Szenario, haben Sie mitbekommen, wer dahinter steckt, wer damit angefangen hat, die Wissenschaft verächtlich zu machen? Fällt Ihnen vielleicht auch ein Motiv ein, was dahinter dieser Kampagne stecken könnte?
6: Ja, also das ist meist so eine typische Desinformationskampagne und die Muster sind da immer ganz ähnlich. Man greift sich so einen wissenschaftlichen Punkt heraus, löst es aus dem Zusammenhang und nutzt dann irgendwie so grundsätzliche Zweifel an der Wissenschaft zu sehen. Und man tut ja dann so, als wäre die Klimawissenschaft nicht seriös und die Motive sind meistens dahinter, dass man Zweifel sehen will und das von Interessengruppen heraus, von interessierter Seite. Also es gibt eben entsprechende Parteien oder es gibt auch Unternehmen, es gibt Interessengruppen, Interessenverbände, die letztendlich ein Interesse daran haben, Zweifel an der Wissenschaft zu sehen. Und das ist häufig ein Motiv dahinter, warum man es hier mit solchen Desinformationskampagne zu tun hat.
2: Also die eine Methode ist, Zweifel an der Wissenschaft zu sehen. Es gibt ja noch andere Methoden und die beschreiben Sie in Ihrem Buch Kurzschluss sehr ausführlich. Und dazu gehört die Methode Astroturfing. Können Sie das mal erklären, was das ist? Was ist unter Astroturfing zu verstehen?
6: Ja, Astroturfing bedeutet, dass das soll so aussehen wie eine spontane Bürgerbewegung von unten und dass es so eine Kampagne ist, die in Wahrheit künstlich organisiert ist, auch professionell gesteuert und von bestimmten Interessen unterstützt. Der Begriff kommt vom Kunstrasen, also es wirkt so wie eine Graswurzelbewegung, ist aber keine echte und das Ziel ist, die Lobbyinteressen als Bürgerprotest so zu tarnen. Also wenn so ein fossiler Konzern zum Beispiel sagt, wir wollen keine Windräder bauen oder wir wollen keinen Klimaschutz, dann ist das durchschaubar. Aber wenn jetzt so scheinbar besorgte Bürgerinnen und Bürger sagen, wir machen uns Sorgen um die Landschaft, Gesundheit oder Artenschutz, dann wirkt das sehr viel glaubwürdiger. Und genau diese Glaubwürdigkeit, die wird hier strategisch genutzt. Und das heißt nicht, dass hier jede Bürgerinitiative so unecht ist. Da gibt es natürlich berechtigte Sorgen auch. Aber problematisch ist es dann, wenn solche Sorgen gezielt aufgegriffen werden, verstärkt werden für eine Kampagne, die gegen den Klimaschutz oder auf die Energiewende instrumentalisiert wird.
2: Sie schreiben ja auch in Ihrem Buch, dass es ein Beispiel gibt, ein sehr prominentes Beispiel, nämlich den eingetragenen Verein Vernunftkraft. Und dieser Verein beschreibt sich selbst als Bundesinitiative für vernünftige Energiepolitik. Auf der Internetseite von Vernunftkraft wird sehr schnell klar, was damit gemeint ist. Der Verein richtet sich gegen Windräder. Frau Kempfert, woran machen Sie denn das fest, dass der Verein von Lobbyisten gesteuert wird, dass dort nicht nur normale Bürger mitmachen?
6: Ja, wichtig ist, nicht jede Bürgerinitiative gegen ein Windrad ist auch wirklich gesteuert. Es gibt schon auch echte Sorgen und die muss man auch ernst nehmen. Also auffällig wird es dann aber, wenn aus vielen lokalen Konflikten so eine bundesweit koordinierte Kampagne wird mit immer gleichen Botschaften, immer gleichen Argumentationsmustern und so einer klaren politischen Stoßrichtung gegen die Windenergie und auch gegen die Energiewende insgesamt. Und bei Vernunftkraft sieht man das sehr genau. Der Verein tritt als Dachverband gegen Windenergie auf und fordert nicht nur bessere Planung oder auch mehr Beteiligung, sondern eine grundlegende Abkehr von zentralen Instrumenten der Energiewende, etwa von diesem Förderinstrument EEG oder auch vom weiteren Ausbau der Windenergie. Und im Lobbyregister des Bundestags werden zum Beispiel auch die Rücknahme von Flächenzielen für Windkraft genannt oder auch das Ende der EEG-Förderung. Und das ist dann mehr als ein spontaner Bürgerprotest. Das ist professionell organisierte Kampagnenkommunikation. Und genau daran, würde ich sagen, erkennt man auch, dass es hier Astroturfing ist. Also einzelne Sorgen vor Ort werden aufgegriffen, verstärkt und dann so in eine größere politische Erzählung eingebaut, mit dem Ziel, die Energiewende insgesamt zu bremsen.
2: Der Verein behauptet unter anderem, sich für den Artenschutz einzusetzen. Dabei geht es um den Schutz von Vögeln, in diesem Fall um den Rotmilan. Vernunftkraft sieht den Vogel durch Windräder gefährdet, aber auch hier schreiben sie, dass sich der Verein nicht an die Fakten hält, dass für den Rotmilan ganz andere Dinge gefährlich sind und die Windräder bei weitem nicht das Gefährlichste sind für den Vogel. Was macht denn jetzt dem Rotmilan wirklich zu schaffen, Frau Kempfert?
6: Ja, also natürlich gibt es beim Rotmilan ein Kollisionsrisiko mit Windenergieanlagen. Das muss man auch sehr ernst nehmen. Das ist ja auch da. Deswegen braucht man ja auch gute Standortplanung, Schutzabstände, Abschaltung und auch moderne Antikollisionssysteme. Aber es wäre jetzt falsch, die Windräder pauschal so als Hauptgefahr für den Rotmilan darzustellen. Also die wichtigsten Gefahren liegen vor allen Dingen im Verlust geeigneter Lebensräume, gerade die intensive Landwirtschaft, weniger Nahrung, ausgelagerte Landwirtschaften oder die Landschaften, die da eine Rolle spielen. Pestizide sind zu nennen, Verkehr, Stromleitungen und auch zum Teil illegale Verfolgung. Und das Bundesamt für Naturschutz nennt vor allen Dingen Lebensraumverlust, Nutzungsintensivierung und auch den Rückgang des Nahrungsangebots als die zentralen Gefährdungen. Also wer den Rotmilan wirklich schützen will, der muss Lebensräume verbessern, Nahrungshabitate sichern und Windkraft naturverträglich planen. Und den Rotmilan dann aber nur selektiv zu entdecken, wenn ein Windrad verhindert werden soll, dann das ist kein wirklich glaubwürdiger Artenschutz, würde ich sagen, an der Stelle. Das ist dann tatsächlich eine Instrumentalisierung.
2: Jetzt haben wir viel über Desinformationskampagnen, Fake News und Fantasiezahlen gesprochen. Für die Wissenschaft und für die Gesellschaft eine Riesenherausforderung. Deshalb muss natürlich unbedingt darüber gesprochen werden, was dagegen helfen kann. Die Wissenschaftler, die die neuen Klimaszenarien und das neue Worst-Case-Szenario erarbeitet haben, haben zum Beispiel gesagt, wir hätten die Studie, die neuen Szenarien, kommunikativ besser vorbereiten müssen. Die Kommunikation darf man nicht den Rechtspopulisten überlassen. Sie, Frau Kempfert, machen ja eigentlich genau das. Als Wissenschaftlerin sind Sie offensiv und gehen an die Öffentlichkeit, geben Interviews, machen Podcasts, schreiben für Zeitungen. Was ist Ihr Eindruck? Können Sie mit Ihren öffentlichen Auftritten Desinformationskampagnen wirklich verhindern?
6: Nein, also ganz verhindern kann man Desinformationskampagnen leider nicht. Also dafür sind sie viel zu schnell in der Welt, zu laut und oft auch sehr professionell organisiert. Also Falschinformationen, die sind in wenigen Sekunden in der Welt und sie sauber dann zu widerlegen, das dauert alles viel, viel länger. Und das ist genau diese Asymmetrie. Also eine Seite, die kippt Müll aus, die andere Seite muss mühsam diesen Müll wieder aufräumen. Aber Schweigen wäre hier die schlechteste Antwort. Das mache ich ja selber auch nie. Wissenschaftler Wissenschaft muss da raus aus dem Elfenbeinturm und wir müssen auch ganz früh erklären, was die Studien bedeuten und auch, was sie nicht bedeuten. Und deswegen müssen wir einordnen und das auch verständlich erklären, die Fakten deutlich machen. Und sonst überlassen wir die Deutung denen, die bewusst ja auch verunsichern wollen. Aber man kommt nicht jeder Fake News hinterher. Also man kann aber die Muster sichtbar machen. Wer profitiert von der Verunsicherung? Was wird weggelassen? Welche Halbwahrheiten werden verdreht? Wenn Menschen diese Mechanismen auch viel, viel mehr erkennen, dann wird auch die Desinformationskampagne weniger wirksam. Und deshalb ist es so wichtig, dass die Wissenschaft kommuniziert und auch das alles deutlich erklärt.
2: Korrigieren Sie mich, wenn ich falsch liege, aber in den USA gibt es solche Desinformationskampagnen ja schon viel länger als bei uns. Wenn also die Amerikaner immer weiter sind als wir, haben Sie dort vielleicht auch schon effizientere Mittel und Wege gefunden, die gegen solche Kampagnen helfen könnten? Sie haben ja als Wissenschaftlerin, Frau Kempfert, viele Kontakte in die USA. Gibt es etwas, das wir uns dort abschauen könnten, das vielleicht besser hilft als alles das, was wir bis jetzt hier machen?
6: Ja, also leider sind die USA uns da in solchen Kampagnen ein Stück voraus, aber das nicht im positiven Sinne. Da, was Sie ja gerade sagten, wurde ja über Jahrzehnte sehr professionell Zweifel an der Klimawissenschaft gesät. Und die Methoden, die kennen wir auch aus verschiedenen anderen Zusammenhängen, zum Beispiel Tabakindustrie, Zweifel streuen, einzelne Wissenschaftler diskreditieren, Scheindebatten erzeugen, Verantwortung verschieben und immer wieder sagen, ja, wir wissen das alles noch nicht so genau, wir sollten lieber abwarten. Aber was wir uns da abschauen können, sind Gegenstrategien, die gibt es zum Teil schon. Also da gibt es schnellere Faktenchecks. Also falsche Behauptungen dürfen nicht tagelang unwidersprochen bleiben, sondern müssen sofort gegengecheckt werden. Dann braucht man eine bessere Vorbereitung. Also wenn eine Studie erscheint, die missverstanden oder missbraucht werden könnte, muss die Kommunikation gleich mitgedacht werden und man braucht die Methode dahinter, die erklärt werden muss. Also man sollte jetzt nicht nur einzelne Falschbehauptungen widerlegen, sondern auch die Methode dahinter erklären. Und das nennt man sogenanntes Pre-Bunking. Also Menschen vorher erklären, mit welchen Tricks die Desinformation arbeitet. Also etwa wie so, Achtung, hier wird so ein wahrer Kern genommen, aber falsch gedreht. Oder hier wird so getan, als sei die Unsicherheit ein Beweis gegen die Wissenschaft. Aber wenn Menschen auch diese Muster da erkennen, dann fallen sie weniger leicht drauf rein. Und am Ende braucht es da Vertrauen. Wissenschaft muss verständlich sein, transparent, ansprechbar, denn Desinformation, die lebt ja von der Verunsicherung und dagegen hilft am besten Klarheit.
0: Das sagt die Energieökonomin Claudia Kempfert im Podcast ARD Klima Update. 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
0: Zum ersten Mal durften jetzt wieder mehr Lkw am Sonntag auf die Straße, jedenfalls in Niedersachsen, Nordrhein-Westfalen, Rheinland-Pfalz und im Saarland. Diese Länder haben auf Vorschlag von Bundesverkehrsminister Bilger das Fahrverbot gelockert. Das soll der Industrie helfen, solange der Güterverkehr per Schiff durch das extreme Niedrigwasser eingeschränkt ist. Und ich muss hier mal kurz unterbrechen wegen einer dringenden Verkehrsmeldung. Achtung, ein Falschfahrer auf der B10 Ulm-Augsburg. Zwischen Blaubeurer Tor in Ulm und Neu-Ulm kommt Ihnen ein Falschfahrer entgegen. Fahren Sie äußerst rechts und überholen Sie nicht. Auf der B10 Ulm-Augsburg zwischen Blaubeurer Tor in Ulm und Neu-Ulm ist ein Falschfahrer unterwegs. Vorsicht bitte in beiden Richtungen. Und jetzt zurück zu den Pressestimmen und zu den Lkw, die gestern erstmals wieder auf die Straße durften. Am Sonntag unsere Gastautorin Simone Schmollack, Politikredakteurin der taz, kritisiert dieses Vorgehen.
7: Klug ist das nicht, denn es ist Ferienzeit. Autobahnen und Straßen sind ohnehin schon voll. Und jetzt drängeln sich also auch noch LKWs in die Urlaubsstaus. Den Frust der Leute bekommen aber nicht Politik und Management ab, sondern die LKW-Fahrer. Und wie war das nochmal mit der Sonntagsruhe für Angestellte? Aber das ist ein anderes lästiges Thema. Wie wäre es, den Güterverkehr vom Wasser jetzt noch stärker auf die Schiene zu verlagern? Auch keine super schlaue Lösung. Unter Zugausfällen und Unpünktlichkeit der Deutschen Bahn leiden seit Jahren all jene, die unter anderem aus Klimagründen das Auto stehen lassen. Würde der Güterverkehr auf der Schiene kurzfristig zunehmen, hieße das noch mehr Drama für Reisende. Kurze Erinnerung, es ist Ferienzeit. Müssen Massengüter denn um jeden Preis, jeden Tag transportiert werden? Könnten sie nicht auch eine Weile gelagert werden? Den Straßen und Schienen, vor allem aber dem Klima und den Menschen in der Ferienzeit dürfte das gut tun. Aber ach, da meckert dann wieder die Industrie.
0: Unsere Gastautorin Simone Schmollack von der Taz. Der Wiesbadener Kurier ist anderer Meinung, zweifelt aber am Erfolg des Versuchs.
8: Das zeitweise Aussetzen des Lkw-Fahrverbotes an Sonntagen ist vertretbar, um die ärgsten Auswirkungen der extremen Niedrigwasserlage abzumildern. Aber angesichts der vorgeschriebenen Ruhezeiten und des Mangels an Fahrern wird dieser Schritt nur wenig Entlastung bringen. Immerhin wird damit politische Aktivität symbolisiert. Am Anfang muss aber die Erkenntnis stehen, dass das Niedrigwasser kein zufälliges Wetterphänomen ist, sondern die Folge des fortschreitenden Klimawandels. Dementsprechend muss die Politik alles daran setzen, die Infrastruktur widerstandsfähiger zu machen.
0: Die Deutsche Bahn ist ein weiteres Dauerproblem, das der neue Verkehrsminister übernommen hat. Bilger hat jetzt den Druck auf die Konzernführung erhöht. Bonuszahlungen soll es nur noch geben, wenn vereinbarte Ziele wie Pünktlichkeit auch erreicht werden. Die Südwestpresse aus Ulm lobt den Plan.
8: An dieser Aussage verwundert eigentlich nur, dass sie eine Ankündigung ist. Denn genau das, das Erreichen bestimmter Erfolge, ist ja der Sinn solcher Sonderzahlungen. Vor Minister Bilger liegen große Aufgaben. Brücken sanieren, Klima retten, Geld ranschaffen, Radwege bauen und eben für eine verlässliche Bahn sorgen. Die Frage der Bezahlung ist dabei nur eine von sehr vielen.
0: Die Neue Osnabrücker Zeitung sieht auch Risiken darin, bei der Bahn alles von der Pünktlichkeit abhängig zu machen.
8: Denn Pünktlichkeitsquoten allein belegen noch keine gute nachhaltige Bahnpolitik. Sollen notwendige Großbaustellen wie zuletzt zwischen Hamburg und Berlin lieber verschoben oder in die Länge gezogen werden? Bilger hat eine Duftmarke gesetzt. Fein, jetzt muss er zügig beweisen, dass er für die Bahn mehr übrig hat als markige Worte. Die Probleme sind riesig. Das liegt nicht nur an den Bahnboni, sondern auch an den politischen Entscheidungen der vergangenen Jahre. Leider bekommen Verkehrspolitiker keine Boni, die man ihnen streichen könnte.
0: Das waren unsere Standpunkte, heute zusammengestellt von Simone Kienzle.

0: Es ist 3 Uhr. 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
1: Die Nachrichten mit Kira Preuß. Guten Morgen. Bundesinnenminister Dobrindt reagiert auf den Drohnenzwischenfall am Flughafen Leipzig. Er will das Personal im Drohnenabwehrzentrum verdoppeln auf 300. Das ist aber noch nicht alles, wie Sven Weingärtner berichtet.
2: Auch die Zahl der Stützpunkte soll von 4 auf 8 verdoppelt werden. Im Alarmfall können die Spezialkräfte schneller an möglichen Einsatzorten wie Flughäfen, militärischen Einrichtungen oder Logistikknoten sein. Dobrindt will zudem, dass in Deutschland mehr zur Drohnensicherheit geforscht wird. Das Wettrüsten erfordere eigene Forschungseinheiten, um Schritt halten zu können, so Dobrindt in der Bild am Sonntag.
1: Im vergangenen Jahr sind bei humanitären Einsätzen auf der ganzen Welt 350 Helfer ums Leben gekommen. Das zeigen aktuelle Zahlen der Aid Worker Security Database, einer unabhängig geführten Datenbank. Dazu Klaus Regineck.
3: Laut dem Bericht ist die Zahl der getöteten Helfer im Vergleich zu 2024 nur leicht gesunken. Damals kamen 387 von ihnen ums Leben. Mehr als die Hälfte wurden im vergangenen Jahr im Gazastreifen getötet. Darüber hinaus wurden weltweit 322 Helfer verwundet und 235 entführt.
1: Und das ist auch noch Thema. Die Lockerung des Lkw-Fahrverbots hat in Nordrhein-Westfalen nicht zu mehr Staus geführt. Nach den Erfahrungen des WDR-Verkehrsstudios waren die Staus, die es am Sonntag gab, im üblichen Rahmen. Das kann sich zukünftig aber noch ändern. In Köln haben Tausende für die Rechte von Schwulen, Lesben und queeren Menschen demonstriert. Sie wollten damit gut 2 Wochen nach dem tödlichen Anschlag auf den Christopher Street Day in Berlin ein Zeichen setzen. In Kirchhundem im Sauerland sind 8 Menschen bei einer mutmaßlichen Schwarzpulververpuffung verletzt worden. Der Keller, in dem das Unglück geschah, gehört dem Böller-Club, der verantwortlich ist für die Salutschüsse auf dem gerade stattfindenden Schützenfest. Vor der Küste Italiens ist eine der bedeutendsten archäologischen Entdeckungen der vergangenen Jahre gemacht worden. Ein mehr als 2000 Jahre altes Römerschiff, beladen mit Amphoren. Mehr von Tobias Bönte.
4: Gefunden wurde eigentlich durch Zufall von Fischern. Es wurden dann Taucher eingesetzt und die haben das dann eben weiter erkundet. Beeindruckenden Bildern dieser hunderten Amphoren, die dort liegen, die vermutlich für den Weintransport benutzt wurden. Das Ganze soll jetzt nach und nach geborgen werden und dann vermutlich in ein Museum kommen. Also wirklich ein großer Fund.
1: Das war WDR aktuell. Und dann schauen wir noch auf das Wetter in Nordrhein-Westfalen. Bis zum Morgen bleibt es trocken und teils tropisch warm bei Tiefstwerten von 20 bis 14 Grad. Tagsüber geht es sonnig und locker bewölkt los. Später breiten sich dann vom Niederrhein über das Münsterland bis nach Ostwestfalen-Lippe mehr Wolken in ganz NRW aus. Aber nur ganz vereinzelt wird es mal nass. Dazu in Schwerte 27 Grad, in Bad Münstereifel 28 Grad und in Hürth bis 30 Grad. Die Zeit, es ist 3.03 Uhr.
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6: Achtung, noch immer der Falschfahrer auf der B10 Ulm-Augsburg. Zwischen Blaubeurer Tor in Ulm und Neu-Ulm kommt Ihnen ein Falschfahrer entgegen. Fahren Sie äußerst rechts und überholen Sie nicht. Auf der B10 Ulm-Augsburg zwischen Blaubeurer Tor in Ulm und Neu-Ulm ist ein Falschfahrer unterwegs. Vorsicht bitte in beiden Richtungen. Die A2 Dortmund Richtung Braunschweig ist zwischen Dreieck Hannover West und Hannover Lahl bis 5 Uhr wegen Bauarbeiten gesperrt. Die A3 Köln Richtung Oberhausen ist zwischen Kreuz Breitscheid und Kreuz Kaiserberg wegen Bauarbeiten bis 5 Uhr gesperrt. Die A45 Gießen Richtung Dortmund ist zwischen Dillenburg und Haiger-Burbach wegen Brückenarbeiten bis 5.30 Uhr gesperrt. Die Umleitung ab Dillenburg über die U19. Die Autobahn 48 Koblenz Richtung Dreieck Vulkaneifel ist zwischen Kaisersesch und Ulmen nach einem Unfall gesperrt. Die Autobahn 620 Saarbrücken Richtung Saarlouis ist zwischen Völklingen und Völklingen-Gneislauten wegen einer Baustelle bis 5 Uhr gesperrt. Und die B96 Berlin-Kreuzberg, der Mehringdamm, ist zwischen Platz der Luftbrücke und Fidinschinstraße wegen eines Feuerwehreinsatzes gesperrt.
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6: Und die kommt aus den Studios von NDR Info in Hamburg. Am Mikrofon begrüßt Sie Sven Hasenclever. Bisher ist noch unklar, was hinter dem Drohnenzwischenfall vom Dienstag am Leipziger Flughafen steckt, wer die Drohne gesteuert hat oder welches Ziel sie hatte. Das Wall Street Journal schreibt, dass die Drohne wahrscheinlich zur russischen Regierung gehöre. Mein NDR-Kollege Tim Krohn hat darüber mit dem Bundeswehroberst Johann Schmidt gesprochen. Er ist Beauftragter für den Komplex Hybride Kriegsführung am Zentrum für Militärgeschichte der Bundeswehr in Potsdam. Und die Frage an ihn war, wie glaubwürdig ist es, die Verantwortung in Moskau zu suchen?
7: Also die Vorkommnisse fügen sich relativ gut in das Muster russisch-hybrider Kriegführung, wie sie bereits seit Jahren, verstärkt seit 2022, gegen Europa und Deutschland betrieben wird. Es ist gewissermaßen der Preis, der uns für unsere Unterstützung der Ukraine in ihrem Verteidigungskampf abverlangt wird. In diesem Spektrum russisch-hybrider Kriegführung, das reicht ja von Desinformation, Propaganda, Cyberangriffen, Spionage, militärische Provokationen, aber auch Migrationsangriffe. Und Drohnen fügen sich eben hier sehr gut ein, zunächst einmal zu Spionagezwecken oder als Störangriffe und jetzt eben mutmaßlich zu Sabotagezwecken beziehungsweise auch im Rahmen der strategischen Kommunikation.
8: Das heißt, der Leipziger Flughafen als Drehkreuz für den Ukraine-Nachschub, der wäre aus russischer Sicht durchaus ein legitimes Kriegsziel.
7: Das sicherlich nicht, denn Deutschland ist ja keine aktive Kriegspartei. Deutschland
8: und im hybriden Sinne, sagen wir so.
7: Auch in diesem Sinne nicht, aber das wird natürlich einen Hybridakteur auch erst einmal gar nicht interessieren. Deutschland ist ja keine aktive Kriegspartei, ist aber in dieser Auseinandersetzung im russisch-ukrainischen Krieg natürlich auch nicht neutral, sondern unterstützt die Ukraine in ihrem Verteidigungskampf. Also ein legitimes Kriegsziel im rechtlichen Sinne wäre es sicherlich nicht.
8: Nehmen wir mal an, die Urheberschaft wäre einwandfrei zu beweisen. Wäre das dann ein Fall für einen der beiden Bündnisfälle, also Artikel 4 oder gar 5 für die NATO?
7: Ja, also der NATO-Artikel 5 spricht ja von einem bewaffneten Angriff gegen einen Mitgliedstaat. Dieser bewaffnete Angriff muss aber durch den NATO-Rat, also der Bündnisfall muss durch den NATO-Rat festgestellt und beschlossen werden.
8: Das wäre natürlich, ich muss mal ganz kurz dazwischen gehen, der Artikel 5 wäre natürlich quasi das schärfste Schwert, das man ziehen könnte. Aber es gibt ja auch diesen Artikel 4. Wäre der anwendbar?
7: Das wäre gewissermaßen die Heranziehung der NATO zu Konsultationszwecken. Das wäre sicherlich etwas, was man in Erwägung ziehen kann. Das ist sicherlich etwas, was man hier immer im Hinterkopf haben könnte. Das ist gar keine Frage. Wichtig aber für Deutschland ist schon im Blick zu haben, dass Artikel 5 eben auch ein Interpretationsprozess ist, was letztendlich auch bedeutet, dass für unsere ganzheitliche Hybridverteidigung natürlich auch die Schärfung des diplomatischen Floretts, auch die Entwicklung unserer Softpower-Fähigkeiten oder die Entwicklung dessen, was die Briten gerne als Influencing bezeichnen, wichtig wäre. Also die Einflussnahme auch auf die eigenen Freunde und Verbündeten im Sinne der eigenen Interessen. Also das wäre etwas, wo wir sicherlich, was das praktische Handeln betrifft, uns von unseren britischen Freunden einiges abschauen könnten. Denn die NATO-Solidarität muss im Endeffekt auch diplomatisch erwirkt werden können.
8: Haben wir hier in Deutschland eigentlich den Ernst der Lage wirklich begriffen? Ich zitiere mal Ihren Kollegen Matthias Uhl vom Max-Weber-Zentrum für Osteuropa-Studien. Der sagt sinngemäß, alle reden drüber, aber keiner handelt. Oder die NATO-Expertin Stephanie Barbso, die sagt, wir haben lange so getan, als seien die hybriden Angriffe nur so eine Art Kavaliersdelikt. Verständlich diese Kritik?
7: In gewisser Weise ist die Kritik verständlich, aber es gibt natürlich auch Felder, auf denen wir sehr wohl aufgewacht sind und Weichenstellungen in die richtige Richtung eingeleitet haben. Also beispielsweise mit Blick auf unsere militärische Verteidigungsfähigkeit haben wir eine Zeitenwende in die richtige Richtung eingeleitet. Da gibt es noch viel zu tun. Da sind wir auch noch lange nicht am Ziel, aber wir sind in der richtigen Richtung unterwegs. Und auch in diesem Kontext wäre es natürlich mit Blick auf die ganzheitliche Hybridverteidigung wichtig, die Fähigkeit zur integrierten Drohnenkriegführung und zur Drohnenverteidigung deutlich zu stärken.
8: Was ich da aber nicht verstehe, zum Beispiel, wir sind jetzt im 5. Kriegsjahr oder die Ukraine, seit 5 Jahren läuft dieser Krieg in der Ukraine und trotzdem stehen da in Leipzig ukrainische Transportflugzeuge herum, die ja offenbar nicht ausreichend bewacht werden. Wie fahrlässig ist das?
7: Ja, also es ist nicht so, dass noch nichts unternommen worden ist, aber das wäre gewissermaßen der zweite Punkt. Also Sie sprechen hier einen kritischen Punkt an, nämlich die Verwundbarkeiten unserer Infrastruktur, unserer kritischen Infrastrukturen. Dazu gehören Flughäfen, dazu gehören Logistik- und Verkehrszentren, dazu gehören aber auch Industrieanlagen beispielsweise und natürlich auch politische, militärische Schaltzentralen. Das ist deshalb wichtig, weil wir auch im ukrainisch-russischen Krieg mittlerweile ja sehen, dass der Krieg sich zu einem wechselseitigen Verwüstungs- und Schädigungskrieg entwickelt hat, der hybrid geführt wird. Man kann sich militärisch wechselseitig nicht niederringen, aber man kann sich wechselseitig schädigen. Und das ist das, was im Augenblick hier zu beobachten ist. Und Drohnen stellen hier eben ein relativ, also nicht mehr ganz so neues, aber doch ein relativ neues und vielseitig und flexibel und skalierbar, auch verdeckt einsetzbares Mittel dar, mit dem man gerade auch, wenn es darum geht, die Urheberschaft zu verschleiern, also Ambiguität, Vieldeutigkeit zu erzeugen oder Hybridität, wenn Sie so wollen, zu erzeugen, ein exzellentes Mittel im negativen Sinne darstellt. Also die kritische Infrastruktur, hier ist viel zu tun. Die Betreiber der kritischen Infrastrukturen sind aber vor wenigen Jahren bereits aufgewacht und unternehmen so einiges. Das gilt es zu stärken. Auch der Bundesinnenminister hat mit dem gemeinsamen Drohnenabwehrzentrum hier entsprechend wichtige Impulse gesetzt. Aber hier gibt es ebenfalls noch viel zu tun. Das Feld, auf dem wir Deutschland ganz besonders gefährdet sind, das ist die Gesellschaft selbst, auch unsere freiheitlich-demokratische Grundordnung. Also der Schutz gegen nicht-militärische Angriffsvektoren. Hier wäre nochmal bei der Sensibilisierung in ganz besonderem Maße anzusetzen, gerade für diese unorthodoxen hybriden Angriffsvektoren, die beginnen mit Weaponized Migration, zur Destabilisierung und Desintegration unserer Gesellschaft, ideologischer Radikalisierung, beispielsweise islamistischer Prägung, krimineller Zersetzung, der Ausbildung von Parallelgesellschaften, der Loyalität zu Deutschland und unserer freiheitlich-demokratischen Grundordnung bis hin zum Import externer Konfliktlinien. Das wäre vielleicht das Feld, wo wir noch insgesamt am meisten verwundbar sind und wo sowohl es noch an der Sensibilisierung als auch an der Resilienzbildung mangelt.
8: Ein bisschen mulmiges Gefühl bekommt man, wenn man heute zum Beispiel das Wall Street Journal aufschlägt, das berichtet, dass die US-Geheimdienste mittlerweile sogar davon ausgehen, dass Russland schon in den kommenden Jahren ein Bündnisland der NATO angreifen könnte. Ist das ja in gewisser Weise Panikmache oder sehen Sie da Anhaltszeichen?
7: Nun, die Möglichkeiten sind ja immer das eine, die Plausibilitäten sind etwas anderes. Aber wenn Sie mit Angriff gewissermaßen verdeckte, auch vielleicht über Stellvertreter vorangetriebene Angriffsvektoren meinen, so wie wir es
8: jetzt... Ja, man kann ja mal gucken bei der NATO, wie weit können wir da gehen?
7: Genau, und das ist eben die große Gefahr, die sich auch mit Ereignissen wie diesem in Leipzig verbinden kann. Also hier deutet sich ja gewissermaßen eine skalierbare Eskalation hybrider Kriegführung an, wie man sie dann auch gezielt gegen Einzelstaaten betreiben könnte. Insofern ist das eine Angelegenheit, die man sehr, sehr ernst nehmen muss und auch auf allen Feldern, auf allen Handlungsfeldern, die uns zur Verfügung stehen, entsprechende Abwehr- und Resilienzbildungsmaßnahmen treffen muss. Das beginnt beim Ausnutzen aller technischen Möglichkeiten, die es hier gibt. Das setzt sich aber fort in der Notwendigkeit zur Sensibilisierung. Das setzt sich auch fort mit Blick auf die Orchestrierung, obwohl wir auch hier gewisse Fortschritte gemacht haben, auch mit Blick auf die Einrichtung des Nationalen Sicherheitsrates, dem hier eine gewisse Rolle zukommen kann. Und es setzt sich eben fort in dem Bemühen, die Vielzahl der Teilakteure, die mit Blick auf eine hybride Gesamtverteidigung gefordert sind, zusammenzuführen, zu orchestrieren und sicherzustellen, dass keine Lücken mit Blick auf die Zuständigkeiten und die Verantwortlichkeiten entstehen.
6: Das war Johann Schmid, der zu hybrider Kriegsführung forscht, zum einen an der Uni Potsdam und zum anderen am Zentrum für Militärgeschichte und Sozialwissenschaften der Bundeswehr.
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6: Seit dem Iran-Krieg ist die Straße von Hormuz für den Welthandel praktisch blockiert. Aber dafür ist eine andere Meeresroute wichtiger geworden, die Meerenge Bab al-Mandab im Roten Meer vor der Küste des Jemen. Aber auch diese Stelle ist nicht mehr sicher. Hier greift die Houthi-Miliz aus dem Jemen Schiffe an. Mehrere saudische Tanker wurden bereits zur Umkehr gezwungen. Hintergrund ist, dass die Houthi die Regierung im Jemen ablehnen. Diese Regierung ist aber international anerkannt und wird von Saudi-Arabien unterstützt. Die Houthi sind wiederum verbündet mit dem Iran. Über die neue Aggression der Houthi berichtet Anna Osius.
9: Tod Amerika, Tod Israel. Mit Parolen und Marschmusik geben sich die Houthi in Jemens Hauptstadt Sana'a kämpferisch. Massenaufmärsche sollen Stärke demonstrieren. Wir sind gekommen, um zu zeigen, wir sind bereit, großer Führer, so Houthi-Anhänger Yahya, greife mit uns an, wo immer du willst. Der Krieg im Jemen ist neu aufgeflammt. Vor einigen Wochen beschoss Saudi-Arabien den Flughafen Sana'as und tötete wichtige Mitglieder der Miliz. Nun gehen die Houthi mit großer Aggressivität gegen die Truppen der international anerkannten Regierung im Jemen vor, die von Saudi-Arabien unterstützt wird. Bei Überraschungsangriffen der Houthi am Donnerstag sterben mehr als 50 Regierungssoldaten. Bei Drohnenangriffen in Saudi-Arabien werden mehrere Zivilisten verletzt. Zahlreiche saudische Frachter werden im Roten Meer angegriffen. Mindestens ein Schiff ist bereits gesunken. Und die Houthi drohen Saudi-Arabien offen mit weiterer Eskalation. Wir warnen den kriminellen saudischen Feind, irgendeine Dummheit gegen unser Land zu begehen, so ein Houthi-Sprecher. Er wird die Konsequenzen jeder Eskalation zu tragen haben. Saudi-Arabien rechnet mit einem neuen Krieg. Es könnte koordinierte Angriffe auf zivile und wirtschaftliche Einrichtungen geben, heißt es aus dem Königreich. Irakische Milizen zusammen mit den Houthi unter Anleitung des Iran. Denn beide Akteure sind mit dem Iran verbündet. Wir sprechen hier von einer Einheit der Schlachtfelder, die sich von einer rein geografischen Abstimmung hin zu einer operativen Koordination entwickelt hat, sagt Lika Miki, politischer Forscher am Doha-Institut. Das heißt, sie agieren nun gemeinsam. Ich weiß, dass die Hisbollah die irakischen Milizen ausgebildet hat und Berichten zufolge hat sie auch die Houthi im Jemen ausgebildet und zwar von Anfang an. Es gibt unter ihnen eine direkte Abstimmung und dieser Krieg hat die Gruppen gestärkt. Die Houthi haben durchaus ihre eigene jemenitische Agenda, zeigen sich aber seit Jahren solidarisch mit dem Iran und anderen Mitgliedern der iranisch geführten Achse des Widerstands gegen Israel, zu der auch die Hamas in Gaza zählt. Als der Gaza-Krieg ausbrach, begannen die Houthi, Schiffe im Roten Meer zu beschießen. Welchen Einfluss hat der Iran auf die Houthi und welche Interessen verfolgt die Miliz selbst? Da gehen die Meinungen von Experten auseinander. In den vergangenen Monaten war es auffällig ruhig geworden um die Miliz im Jemen. In der Stunde existenzieller Bedrohung des iranischen Regimes, zu Beginn des US-geführten Kriegs gegen Teheran, hielten sich die Houthi zurück. Die Houthi sind eng mit dem Iran verbündet und haben sich bislang zurückgehalten, wohl für den Moment, in dem der Iran sie am dringendsten benötigt, so Elizabeth Kendall von der Cambridge University bei France 24 schon vor Wochen. Denn sollte es zu einem gleichzeitigen Versuch kommen, den Handel und die Ölexporte abzuwürgen, durch die Houthi auf der einen Seite der arabischen Halbinsel und die Iraner auf der anderen, würde dies massiven Druck auf die USA und ihre internationalen Verbündeten ausüben. Passiert jetzt genau das? Die Houthi drohen, Bab al-Mandab, die zweite umkämpfte Meerenge in der Region, zu blockieren. Saudi-Arabien sieht in den Houthi eine Bedrohung ihres Ölexports. Seit die Straße von Hormuz weitgehend blockiert ist, hat der reiche Golfstaat alternative Exportrouten aufgebaut. Das Öl wird mit einer Pipeline zum Roten Meer gepumpt und dort am Hafen Yanbu verschifft. Ausgerechnet nahe dem Hafen griffen die Houthi kürzlich an. Durch die Probleme bei der Straße von Hormuz ist das Rote Meer mittlerweile eine entscheidende Exportroute geworden, sagt Elizabeth Kendall. Die Rohölexporte über den Hafen von Yanbu am Roten Meer haben sich seit dem letzten Jahr vervierfacht. Riesige Rohöltanker transportieren auf dieser Route nun 6-mal mehr Öl als zuvor. Da diese riesigen Tanker den Suezkanal nicht passieren können, sind sie gezwungen, die Meerenge Bab el-Mandab zu nutzen. Sollten die Houthi-Rebellen diesen lebenswichtigen Durchgang blockieren, hätte dies drastische Auswirkungen auf die Ölversorgung. Die Houthi verfügen hier über ein erhebliches Druckmittel. Und auch wenn man sie militärisch nicht überschätzen sollte, hätten die Houthi doch gefährliche Methoden, sagen Militärbeobachter. Unbemannte, schnelle Sprengboote sind die zerstörerischsten Waffen, die die Houthi besitzen, sagt der ehemalige jemenitische Brigadegeneral Yasser Saleh. Sie verfügen zwar über ballistische Bodenseeraketen und über Drohnen, aber diese haben nicht die gleiche Zerstörungskraft wie ein Sprengboot, das bis zu eine Tonne Sprengstoff an Bord haben kann. Ein asymmetrischer Krieg in der Region, in dem jetzt auch die Houthi verstärkt mitmischen. Saudi-Arabien hat nun eine Militärallianz mit der Türkei und Pakistan geschmiedet, um sich starke Verbündete an die Seite zu holen. Ein bewaffneter Angriff auf einen der drei Staaten werde demnach als Angriff auf alle drei gewertet, hieß es. Möglicherweise auch mit Blick auf den Jemen. Die Vereinten Nationen wirken hilflos. Sie fürchten, dass sich der ohnehin schon komplexe Konflikt im Nahen Osten erneut ausweiten könnte, können aber kaum mehr tun als ermahnen. Wir rufen die jemenitischen Parteien dazu auf, Zurückhaltung zu üben, so ein UN-Sprecher. Erneute Kämpfe drohen, die mühsam errungenen Fortschritte bei der Verringerung der Gewalt zunichte zu machen. Die Houthi hatten den bitterarmen Jemen 2014 förmlich überrannt und in einen Bürgerkrieg gestürzt. Seit mehr als 10 Jahren kämpft die Miliz gegen die international anerkannte Regierung, die Hilfe aus Saudi-Arabien erhält. Der Krieg stürzte Millionen Jemeniten ins humanitäre Elend. Seit 2022 gilt eine informelle Waffenruhe. Die Houthi regieren die von ihnen kontrollierten Landesteile mit harter Hand und sollen vom Iran und seinen Verbündeten mit Waffen und Trainings unterstützt worden sein. Das Wiederaufflammen des Konflikts im Jemen, eine weitere Front in einem undurchschaubaren Krieg in Nahost, dessen Ende völlig offen ist.
6: Informationen von Anna Osius.
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6: Heute vor 75 Jahren wurde eine wichtige Errungenschaft im deutschen Arbeitsrecht verankert, die bis heute nur wenig verändert wurde. Das Kündigungsschutzgesetz. Ralf Gödde blickt zurück.
10: Gene, you're fired.
11: Von 2004 an moderiert ein gewisser Donald Trump die Reality-Show The Apprentice, der Auszubildende. Anders als der heutige amerikanische Präsident können deutsche Arbeitgeber nicht nach Belieben heuern und feuern. Das Kündigungsschutzgesetz markiert nach dem Zweiten Weltkrieg einen sozialpolitischen Meilenstein. Zuvor gab es Kündigungsfristen und Entschädigungsregeln, aber keine Möglichkeit für Arbeitnehmer, sich gegen die Entlassung als solche zur Wehr zu setzen.
12: Nun, der Gesetzentwurf, der uns vorliegt, ist den Weg des arbeitsrechtlichen Fortschrittes gegangen.
11: So der SPD-Abgeordnete Ludwig Preller 1951 während der zweiten Lesung des Gesetzes im Deutschen Bundestag.
12: Es ist damit eine wahrhafte Tat im deutschen Arbeitsrecht vorgenommen worden.
11: Nach dem Krieg gibt es in den Besatzungszonen ein Durcheinander unterschiedlicher Regelungen. In der späteren DDR garantiert das Gesetzbuch der Arbeit ab 1961 einen umfassenden Kündigungsschutz. In der zukünftigen BRD führen zähe Verhandlungen zu einem Entwurf für ein Gesetz, das der Deutsche Bundestag vor 75 Jahren beschließt.
13: Es handelt sich darum, dass man dem Arbeitnehmer ein Heimatsrecht im Betrieb gibt, wenn er seine Pflicht erfüllt.
11: Der erste Bundesarbeitsminister Anton Storch. Eine Kündigung ist demnach unzulässig, wenn sie sozial ungerechtfertigt ist und nur noch erlaubt
14: durch Gründe, die in der Person oder in dem Verhalten des Arbeitnehmers liegen oder durch dringliche betriebliche Erfordernisse, die einer Weiterbeschäftigung entgegenstehen.
11: Zum Beispiel Umsatzeinbußen oder Umstrukturierungen des Unternehmens. Mehr als 300.000 Arbeitnehmer klagen pro Jahr gegen ihre Entlassung. Rund 80% der Verfahren enden mit einem Vergleich und einer Abfindungszahlung. Grundlage dafür ist das Kündigungsschutzgesetz, das 1951 verkündet wird. Das war heute, vor 75 Jahren.
6: Der Stichtag von Ralf Gödde.
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15: Mit Stefanie Labor und dem kuriosen Zweitligaspiel in Cottbus. Erst fiel der Strom aus, dann zeigte Energie Cottbus volle Power. Der Aufsteiger konnte sein erstes Zweitligaspiel nach 12 Jahren mit 3:1 gegen Aufstiegsfavorit Hannover gewinnen. Und das, obwohl die Niedersachsen zeitweilig drückend überlegen waren. Damit belegt Cottbus in der Tabelle Rang 3 hinter Braunschweig und Nürnberg. Der erste FC behielt mit 3:1 gegen Dresden die Oberhand. Matchwinner war Mohamed Ali Soma. Der Italiener erzielte alle 3 Tore für Nürnberg. Gegen die Spielvereinigung Greuther Fürth hatte Erstliga-Absteiger FC St. Pauli als Favorit gegolten. Gegen engagierte Kleeblätter reichte es für die Mannschaft von Coach Marcel Raab allerdings nur zum Remis. 1:1 hieß es am Ende.
16: Vom Auftreten her bin ich zufrieden, spieldominant. Wir haben versucht, immer ein Tor zu machen, waren die ganze Zeit, glaube ich, irgendwie hat man das Gefühl gehabt, es kann immer was passieren, das war gut. Müssen uns natürlich ein bisschen steigern, so ein kleiner Tick fehlt noch, zu oft im Abseits. In der Defensive mal da einen Schritt mehr machen, aber ich glaube, das ist ganz normal in der Phase, deswegen nehmen wir das unentschieden mit. Und jetzt geht's weiter.
15: In Nizza ist am Abend die Tour de France Femme zu Ende gegangen. Matthew Genet Schön weiß, wer gewonnen hat.
17: Demi Wollering ist die Beste dieser Tour de France der Frauen. Nach 9 Etappen, 1175 Kilometern und fast 19.000 Höhenmetern. Demi Wollering gewinnt 3 dieser 9 Tageswertungen, inklusive der letzten beiden in Nizza. Und feiert zum zweiten Mal nach 2023 den Gesamtsieg bei der Tour de France der Frauen. Die Niederländerin, ihr französisches Team FDG und Wollerings Teamkollegin, die deutsche Meisterin Franziska Koch, haben ihr ganz großes Ziel erreicht.
18: Es ist eine große Erleichterung jetzt, dass wir es endlich geschafft haben und ja, wir sind überglücklich.
17: Anders sieht die Gefühlswelt bei Antonia Niedermayer aus. Zwar freut sich die Deutsche über den Gewinn des weißen Trikots der besten Nachwuchsfahrerin und Rang 4 in der Gesamtwertung. Auf der anderen Seite drückt aber auch der verpasste Gesamtsieg ihrer Kapitänin Kasia Niewiadoma die Stimmung. Mit der Entscheidung über den Gesamtsieg am letzten Berg dieser Tour de France und insgesamt 5 verschiedenen Fahrerinnen im gelben Trikot der Gesamtführenden geht eine der, wenn nicht sogar die spannendste Tour de France der Frauen zu Ende. Mit Demi Wollering als strahlender Siegerin und einem historischen Erfolg für Antonia Niedermayer.
15: Copacabana-Flair an der Galopprennbahn. Der Olympiazweite Nils Ehlers hat mit seinem Interimspartner Louis Wüst das Elite 16-Turnier der Beachvolleyballer in Hamburg gewonnen. Moritz Kühn hat das strahlende Duo hinterher getroffen.
19: Im Finale klappte alles, auf dem Siegerpodest dagegen nicht alles. Im Moment seines größten Erfolgs war der Endgegner von Louis Wüst die Sektflasche.
20: Ich habe noch nicht so viele Siegerehrung mitgenommen und wenn ich es hatte, dann habe ich es immer verkackt. Deswegen habe ich einfach die Carol, glaube ich, die Brasilianerin gefragt, die hat das für mich gemacht. Das hat aber super geklappt. Dann hatte ich als allerletzter noch meine Sektdusche und konnte alle nochmal nass machen.
19: Eine verdiente Sektdusche nach dem sensationellen Heimsieg in Hamburg. Erst im Viertelfinale die Weltranglisten-Ersten aus Schweden ausgeschaltet. Dann im Halbfinale die Europameister von 2024 aus Lettland besiegt. Und dann der grandiose Zweisatzerfolg im Finale gegen die norwegischen Olympiasieger von 2021, Anders Moll und Christian Sørum. 22:20 und 21:9.
20: Irgendwann konnte ich es auch gar nicht mehr fassen. Und Nils hat dann einfach, also im Block mal aufgefasst beim Sochrum.
19: 20 Blocks, davon 9, die zu Punktgewinnen geführt haben. Der 2,11 Meter-Riese Nils Ehlers unüberwindbar. Auch für den Olympia-Silbermedaillengewinner war es die erste Goldmedaille bei einem Elite 16, einem Turnier der höchsten Spielklasse.
21: Olympia ist schon ein ganz spezielles Turnier. Da eine Medaille mitzunehmen, ist noch mal ein Zacken schärfer, würde ich sagen. Aber Goldgewinn ist echt was sehr, sehr Besonderes und das wird noch ordentlich gefeiert.
19: Mit vielleicht weiteren Flaschen Sekt.

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3: Bekanntlich gibt es nichts, das es nicht gibt. Inzwischen kann man sogar in Afghanistan Urlaub bei den Taliban machen. Und einige Leute machen das sogar. Wir berichten ausführlich in der kommenden Viertelstunde nach den nächsten Nachrichten um 3:30.

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1: Um 3.30 Uhr mit Katja Kindermann. Linken-Chef Pantisano schließt eine Unterstützung für einen CDU-Ministerpräsidenten in Sachsen-Anhalt nicht aus. Pantisano sagte im ZDF, die Linke habe in den vergangenen Jahren gezeigt, dass sie Verantwortung für dieses Land übernehme. Aus der Nachrichtenredaktion Simone Kienzle.
2: Das gelte vor allem, wenn es darum gehe, eine AfD-Regierung zu verhindern, so Pantisano. Sachsen-Anhalt wählt am 6. September den Landtag neu. Umfragen zufolge könnte der CDU-Spitzenkandidat und Ministerpräsident Schulze nur mit den Stimmen der Linkspartei wiedergewählt werden. Die CDU schließt eine Zusammenarbeit mit der Linken bisher genauso aus wie mit der AfD. In aktuellen Umfragen liegt die AfD in Sachsen-Anhalt mit deutlichem Vorsprung vor der CDU. Die Linke kommt auf Platz 3.
1: Israel hat den Fahrplan des Gaza-Friedensrats zurückgewiesen. Ministerpräsident Netanyahu sagte in einer Kabinettssitzung, die Armee werde nicht aus dem Gazastreifen abziehen, bis die Hamas komplett entwaffnet sei. Aus der Nachrichtenredaktion Laura Janke.
3: Netanyahu ist der Ansicht, dass die Hamas nach wie vor in der Lage ist, neue Angriffe zu starten. Deshalb werde die Armee weiter Bedrohungen abwehren, so der Ministerpräsident. Er bekräftigte auch nochmal seine Ablehnung eines unabhängigen palästinensischen Staates. Der Fahrplan des Friedensrats sieht vor, dass die Hamas ihre Waffen unter internationaler Aufsicht abgibt und Israel anschließend abrückt. Die Waffen sollen aber unter palästinensischer Kontrolle bleiben. Das kritisiert Israel. Die Hamas dagegen macht die Abgabe ihrer Waffen vom Rückzug Israels aus dem Gazastreifen abhängig und von der Gründung eines palästinensischen Staates.
1: Der Berufsverband der Kinder- und Jugendärzte hat einen massiven Personalmangel in der Kinderkrankenpflege beklagt. Bundessprecher Jakob Maske sagte der Neuen Osnabrücker Zeitung, wegen des Personalnotstands hätten bereits mehrere Stationen schließen müssen. Besonders dramatisch sei die Lage bei der Versorgung von Frühgeborenen, Schwerstkranken und auf Intensivstationen. Maske macht dafür die 2020 eingeführte generalistische Pflegeausbildung mitverantwortlich. Die Bundesregierung müsse die Reform rückgängig machen. Im Südwesten Spaniens sind wegen eines Waldbrandes rund 500 Menschen in Sicherheit gebracht worden. Das Feuer wütet seit mehreren Tagen in der andalusischen Provinz Huelva. Nach Angaben der Regionalregierung hat es bereits eine Fläche von rund 8000 Hektar erfasst. Starke Winde fachten die Flammen immer wieder an. Inzwischen ist ein Teil des Brandes unter Kontrolle. Spaniens Umweltministerin warnte vor einer außergewöhnlich heftigen Waldbrandsaison in diesem Jahr. Und das Wetter in Deutschland. Tagsüber heiter und sonnig, von der Nordsee bis nach Mecklenburg-Vorpommern Regen und Gewitter möglich. Höchstwerte 20 Grad auf Langeoog bis 36 Grad in der Südpfalz. Morgen freundlich, im Süden Schauer und Gewitter möglich, 18 bis 34 Grad. Und am Mittwoch in der Mitte und im Süden zeitweise sonnig, bei 19 bis 36 Grad. Das waren die Nachrichten.
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4: Mit einer Entwarnung für die B10 Ulm-Augsburg. Kein Falschfahrer mehr zwischen Blaubeurer Tor, Ulm und Neu-Ulm.
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4: Heute mit Sven Hasenclever. Vor 5 Jahren haben die radikal-islamistischen Taliban die afghanische Hauptstadt Kabul erobert. Eine Niederlage für die USA und die NATO-Verbündeten. Die wollten nach 9/11 Afghanistan vom Terrorregime der Taliban befreien. 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

0: Er versucht, das Regime Afghanistan für den Tourismus zu öffnen. Das Auswärtige Amt warnt weiter vor Reisen ins Land, aber zunehmend reisen tatsächlich internationale Besucher nach Afghanistan. Auch unser Korrespondent Markus Spieker wollte das versuchen und war Teil einer Reisegruppe.
1: Als ARD-Südasien-Korrespondent war ich oft in Afghanistan, allerdings ist das eine Weile her. Ich habe über die Bundeswehr berichtet, über aufstrebende Frauen, Musikerinnen, Sportlerinnen, Studentinnen, aber auch über den Taliban-Terror und seine Opfer. Zuletzt war ich vor 5 Jahren im Land, wenige Tage, nachdem die Taliban die Macht übernommen hatten. 20 Jahre lang hatten sie Krankenhäuser und Schulen zerbombt, Angst und Schrecken verbreitet. Und plötzlich waren sie die neuen Besetzer. Dann habe ich Afghanistan aus den Augen verloren. Doch jetzt wird das Land neu entdeckt von Reiseinfluencern, die im Netz dafür schwärmen, unglaublich sei es dort, man solle keine Angst haben, man solle doch herkommen. Holiday am Hindukusch, echt jetzt? Kann man als Tourist nach Afghanistan reisen? Ist das Land sicher? Und wer macht das überhaupt, Urlaub bei den Taliban? Ich beschließe, mich einer ganz normalen Reisegruppe anzuschließen. Am Flughafen Kabul komme ich zunächst alleine an, stoße zu meinem Team. Dann geht es ins Stadtzentrum. Alle paar hundert Meter stehen bewaffnete Taliban an sogenannten Checkpoints. Mein erster Eindruck ist, dass die Stadt recht friedlich wirkt. Im Vergleich zu vor 10 Jahren, als die Terrorgefahr relativ groß war, fühle ich mich deutlich sicherer. Auf der anderen Seite, eben wegen der vielen Checkpoints, gibt es auch so ein Gefühl der Beklemmung. Ich lese noch einmal die Afghanistan-Hinweise der Bundesregierung nach. Seit Jahren praktisch unverändert. Vor Reisen wird gewarnt, deutsche Staatsangehörige sollen das Land verlassen. Die Botschaft in Kabul ist seit 2021 geschlossen. Konsularische Unterstützung ist vor Ort nicht möglich. Wer als Deutscher herkommt, ist also auf sich gestellt. Mein erstes Problem ist die Genehmigung, überhaupt arbeiten zu dürfen. Die Taliban sind westlichen Journalisten gegenüber misstrauisch. 6 Wochen habe ich auf meine Einreiseerlaubnis gewartet. Jetzt brauche ich noch grünes Licht dafür, im Land herumzureisen und zu recherchieren. Immerhin, ich bekomme eine Einladung ins Kulturministerium. Früher, wenn ich das Wort Taliban gehört habe, bin ich innerlich in Deckung gegangen. Jetzt sind sie meine Gastgeber und sie empfangen mich überaus freundlich.
2: Salam.
1: Das Thema Tourismus passt den neuen Machthabern gut ins Konzept, denn das wirtschaftsschwache Emirat wirbt gerade aktiv um ausländische Besucher. Ich spreche mit Kubib Ghafran vom Kulturministerium.
3: Im letzten Jahr haben wir mehr als 10.000 ausländische Touristen gezählt. Das zeigt, dass Afghanistan ein Reiseziel geworden ist. Wir haben eine Botschaft an die Welt: Kommt nach Afghanistan. Ein sicheres Land mit unberührter Natur, herzlichen Menschen und günstigen Reisepreisen.
1: Über der Stadt weht die Taliban-Flagge mit dem islamischen Glaubensbekenntnis. Ein Taliban ist, wörtlich übersetzt, ein Student einer besonders fundamentalistischen Islamrichtung. Schätzungen zufolge sind nur 10% der Bevölkerung so eingestellt. Mir jedenfalls schlägt zunächst Neugier und Herzlichkeit entgegen. Aber ich will nicht den typischen Touristenfehler machen und mich vom schönen Schein blenden lassen. Am Stadtrand liegt das Quartier der Vereinten Nationen, das wir aus Sicherheitsgründen nur von innen besuchen dürfen. Dort empfängt mich die Leiterin, die Kanadierin Georgette Gagnon. Was hält sie von der Tourismusoffensive der Taliban?
4: Die de facto Behörden in Afghanistan sind sehr daran interessiert, die wirtschaftliche Entwicklung des Landes voranzutreiben. Allerdings würden wir sicherstellen wollen, dass ein möglicher Anstieg im Tourismus vor allem den lokalen Gemeinschaften zugutekommt.
1: Und die Situation der Frauen?
4: Afghanistan bleibt das einzige Land der Welt, in dem Mädchen nach der 6. Klasse keine Schule mehr besuchen dürfen. Außerdem werden viele Frauen daran gehindert, zu arbeiten.
1: Mein Blick ist geschärft nach diesem Besuch. Um das alltägliche Elend zu sehen, muss ich auf dem Weg zurück in die Stadt nur aus dem Autofenster schauen. Überall betteln Kinder um ein paar Münzen. Und doch gibt es daneben das rege, schillernde Großstadtleben. Riesige Paläste, in denen Hochzeiten gefeiert werden, allerdings ohne Gesang und Tanz. Afghanistan ist das einzige Land der Welt, in dem Musik komplett verboten ist. Meine Solo-Erkundung endet jetzt. Nun beginnt die eigentliche Tour. Ich treffe meine Reisegruppe. Von der weiß ich nicht mehr als Nationalitäten, Namen und dass die Teilnehmenden bereit sind, mit mir zu drehen. Zunächst spreche ich mit unserem Fremdenführer Sami Yusufzai, Geschäftsführer der kleinen Agentur Peace and Hope Tours, bei dem ich die Rundreise für rund 1000 Euro plus Flug gebucht habe.
2: Wir hatten einen 40-jährigen Krieg und die Menschen haben sich Frieden gewünscht. Das heißt, sie hatten alle diese Hoffnung. Deshalb haben wir unserer Reiseagentur den Namen Peace and Hope gegeben.
1: Einige seiner Angestellten sind seine eigenen Brüder. Zusammen achten sie darauf, dass sich ihre Kunden den Landessitten anpassen.
2: Die Regierung verlangt, dass jeder Tourist mit einem Reiseunternehmen unterwegs ist. Und das Reiseunternehmen erklärt dann den Touristen, wie sie sich verhalten sollen. Dass sie an religiösen Orten vorsichtig sein sollen und wie man sich sonst verhält, welche Kleidung angebracht ist.
1: Die Frauen der Gruppe haben sich schon zurechtgemacht. Körperbedeckt, vom Scheitel bis zur Sohle, nur die Gesichter dürfen frei bleiben. Die Männer kommen in T-Shirt und Jeans. 7 Teilnehmende sind ins insgesamt, mich eingeschlossen. Sami begrüßt uns feierlich.
2: Im Namen Allahs, herzlich willkommen in Afghanistan. Unsere Bevölkerung zählt ungefähr 42 Millionen. Die Fläche Afghanistans trägt etwa 650.000 Quadratkilometer.
5: 1, 2, 3.
1: Aus dem Schwarzwald kommt Hannelore, für die das Afghanistan-Abenteuer ein harter Kontrast zu ihrem Angestelltenjob ist.
6: Also meine Freunde waren sehr geschockt, gemischte Gefühle. Warum machst du das? Warum brauchst du das? Und zum ersten Teil negativ. Jedoch, ich habe gesagt, du, ich möchte mich selber davon überzeugen, ob das wirklich so negativ ist.
1: Für den Finanzdienstleister Michal aus Warschau ist es bereits Land Nummer 111.
7: The life looks normal here.
2: Das Leben sieht ganz normal aus. Ich hatte mit deutlichen Spuren des Krieges gerechnet, aber alles sieht normal aus.
1: Was haben deine Freunde gesagt?
2: Dass ich wahrscheinlich verrückt bin. Oder dass sie mich fressen, mich in einem riesigen Topf kochen und auffressen werden.
1: Am landeskundigsten ist die Kinderpsychologin Susanne. Ihre Mutter kommt aus Deutschland, ihr Vater aus Afghanistan. Hier hat sie einen Teil ihrer Kindheit verbracht. Nun muss sie sich daran gewöhnen, dass sie auch als westliche Frau manche Orte versperrt bleiben. In dem Saki-Schrein etwa dürfen Frauen nicht hinein. Susan traut sich immerhin auf die Eingangsstufe. Am nächsten Morgen sagen wir Kabul auf Wiedersehen und machen uns mit dem Kleinbus auf ins Landesinnere. Die Straßen sind teilweise zerstört durch Angriffe der Taliban, bevor sie an die Macht kamen.
2: Sie haben Minen und Bomben auf den Straßen versteckt, damit Militärfahrzeuge und Lkw nicht durchkommen. Wenn die dann drüber gefahren sind, haben sie die Bomben gezündet.
1: Je weiter wir uns von der Hauptstadt entfernen, desto geringer wird die Dichte an Checkpoints. Nun traut sich sogar unser Fahrer etwas. Musik liegt in der afghanischen Luft. Immer wieder gibt es Neues am Straßenrand zu entdecken. Wilden Rhabarber etwa, der roh gegessen herrlich erfrischt. Nach 5 Autostunden erreichen wir das Bamiyan-Tal, UNESCO-Weltkulturerbe, umgeben von über 5000 Meter hohen Gipfeln, bewacht von mächtigen Festungen, die wir jetzt erklimmen. Roman trägt inzwischen sein neu gekauftes Outfit.
8: Seit ich jetzt in Landestracht bin, die wenigen Leute, die ich bis jetzt gesehen habe auf dem Weg hierher, waren eigentlich alle ganz positiv angetan, ja.
1: Unweit davon entfernt liegt der Ort, an dem die Taliban vor 25 Jahren für einen internationalen Aufschrei sorgten, die Buddha-Statuen von Bamiyan. Unser Guide Sami führt uns hin.
9: Ladies and gentlemen,
2: Meine Damen und Herren, willkommen bei den Buddha-Statuen, den berühmtesten Buddhas der Welt. Im Jahr 2001 wurden sie von den Taliban zerstört. Die haben die Buddhas gesprengt und jetzt ist vom Gesicht und vom Körper der Buddhas nichts mehr übrig.
1: Am nächsten Morgen geht es schon um 5 Uhr los zum berühmtesten Nationalpark Afghanistans, der Sechs-Seen-Kette Band Eamir. Was für ein Anblick und ganz allein für uns.
6: Also, dass es nicht mit Tourismus behaftet ist, sondern dass man einfach diesen Platz für sich hat, ist auch einfach toll. Man kann das ganz anders genießen, als wenn hier hunderte Menschen rumlaufen.
1: Weniger schön ist der Grund für die Menschenleere.
2: Weil Frauen dort nicht hinein dürfen, kommen die meisten Männer auch nicht. Die können ja nicht mit ihren Frauen kommen, also bleiben sie zu Hause.
1: Bei einer Picknickpause auf einem Felsvorsprung kann ich endlich auch Susanne interviewen, die Rückkehrerin in ihre alte Heimat.
5: Ich war das letzte Mal vor 46 Jahren und eigentlich bin ich einfach reingekommen in das Land, in der Hoffnung, das zu finden, was ich suche. Aber im Grunde weiß ich gar nicht, was ich suche. Aber ich habe was gefunden, was ganz dieses Afghanische ausmacht, die Liebe untereinander, auch egal, welche Religion du angehörst oder welcher kulturellen Background du hast. Es hat sich nicht geändert, aber desto trotz hat sich natürlich die Gesellschaft geändert.
1: Für unsere Gruppenreise ist jetzt ungefähr Halbzeit. Anders als der Rest der Gruppe mache ich einen eintägigen Abstecher nach Herat, der zweitgrößten Stadt Afghanistans, 600 Kilometer weiter westlich. Sehenswürdigkeiten gibt es dort viele, aber mehr noch interessiert mich die Person, die mich herumführen wird. Faika, eine von wenigen weiblichen Tourguides im Land. Sie ist 21. Bei männlichen Klienten muss sie einen sogenannten Maram, einen Schutzbegleiter, mitnehmen. Ihrer heißt Usman, ist 17 und selbst Reiseführer. Die Tour beginnt an einem Mausoleum, dem Ort, dem sie sich in Herat am engsten verbunden fühlt.
9: Weil er eine besondere historische Bedeutung hat. Dieser Ort wurde von einer Frau erbaut. Das gibt mir als Frau ein Gefühl von Stärke und Stolz, wenn ich Besucher hierher bringe.
1: Bei einem Café im Friends Café, ihrem Lieblingscafé, erzählt sie mir, wie sie zu ihrem Beruf gekommen ist.
9: Ich wollte ursprünglich Fußball spielen, doch meine Mitspielerinnen sind ausgewandert. Ich habe Englisch unterrichtet in der Schule, aber ich habe auch Privatstunden gegeben. Und dann habe ich mich irgendwann gefragt, warum nicht auch Frauen Tourguides sein können hier in Herat. Ich wollte das auf Teufel komm raus. Gerade weil mir alle gesagt haben, du bist eine Frau, da kriegst du keine Genehmigung. Aber dann habe ich die Genehmigung bekommen und bald hatte ich meine erste Tour.
1: Was sagt eigentlich Ihre Familie zu dem Beruf?
9: Meine Familie ist anders als die meisten und stolz auf mich. Sie unterstützt mich.
1: Zum Abschied wünsche ich Faika und Usman viele neue Kunden. Für die nächsten Tage sind sie nämlich nicht gebucht. Ich bin wieder zurück bei meiner Gruppe in Bamian. Abfahrt erneut um 5 Uhr morgens, denn eine 16-stündige Fahrt in den Norden liegt vor uns. Unterwegs immer wieder Hindernisse auf der Straße, tierische und menschliche. Plötzlich will Hannelore, dass wir stoppen. Eine Frau sitzt am Wegesrand.
6: Die tat mir so leid, die saß mitten auf der Straße und mit ihren 2 Kindern, ein Kind da und ein Baby auf dem Schoß. Ich habe sie auch gefragt, warum sie da sitzt. Mir wurde gesagt, dass sie eben da sitzt, weil sie Geld braucht. Anscheinend hat sie keinen Mann. Und dadurch, dass Frauen hier nicht arbeiten dürfen, ist das schwierig für sie, an Geld zu kommen, damit sie was zum Essen haben.
10: Yalla, yalla, yalla, yalla.
1: Dann fährt der Kleinbus weiter. Aus dem Tal geht es auf eine Passhöhe von fast 4000 Metern. Die Strecke ist zum Staunen und manchmal zum Fürchten. Die größte Gefahr in Afghanistan ist statistisch gesehen nämlich nicht der Terror, sondern die Unfallgefahr. Rund 5000 Menschen sterben jedes Jahr im afghanischen Straßenverkehr. Sami beruhigt uns trotzdem.
2: Normalerweise gibt es gar nicht so viele Unfälle, weil die Fahrer wissen, wie sie miteinander umgehen müssen. Die machen so eine Art Augenkontakt, wenn sie sich von Weitem sehen und wissen, wie sie aneinander vorbeikommen.
1: Unterwegs gibt es nicht nur holprige Tunnel, sondern auch immer wieder Checkpoints, die wir nicht fotografieren dürfen. Spätabends erreichen wir unser Ziel, die größte Stadt im Norden, Mazar-i-Sharif. Früher war hier die Bundeswehr stationiert, kamen Minister zu Besuch, wurden afghanische Soldaten ausgebildet, um das Land einmal gegen die Taliban zu verteidigen. Jetzt beaufsichtigt uns bei der Stadttour ein Taliban, der sich sogar mit uns fotografieren lässt. Wir fahren zur viele tausend Jahre alten Ruinenstadt Balch. Weil Mazar im Flachland liegt, ist es der heißeste Tag der Reise, 35 Grad. Unsere Fahrer setzen sich zur Abkühlung auf eine Schaukel. Auf ihr Drängen probiere ich es auch. Auch ich habe mich inzwischen in afghanische Schale geworfen. Bei der Hitze eine gute Entscheidung, jedenfalls für die Männer. Für Hannelore in ihrer afghanischen Ganzkörperbedeckung ist die Hitze eine größere Herausforderung.
6: Es ist ja warm, du bekommst einfach keine Luft. Ja, es ist sehr stickig, sehr schwer. Es klebt alles an dir. Also ich weiß nicht, wie die das hier schaffen.
1: Die Krönung des Tages und eine der größten Sehenswürdigkeiten des Landes, die Blaue Moschee von Mazar. Hier soll Ali begraben sein, Cousin und Schwiegersohn Mohammeds, eine der wichtigsten Persönlichkeiten des Islam. An der Fassade laufen Reparaturarbeiten. Im November hatte ein Erdbeben Teile der Moschee zerstört. Gläubige aus dem ganzen Land und aller Welt kommen hierher. In die Moschee selbst dürfen Frauen nicht, wohl aber in den Vorhof. Ein paar bettelnde Kinder haben sich an der Eingangskontrolle vorbei aufs Gelände geschlichen. Susanne hat mit ihnen gesprochen.
5: Ich habe jetzt die Kinder gefragt, wo sind denn eure Eltern? Die sind bestimmt unter 7 und gar keine Erwachsene, die mal fragen, ob sie mal was essen wollen, was trinken wollen. Sie haben gesagt, sie wohnen in irgendeinem ganz weiten Dorf. Und sie wissen, die Eltern wissen gar nicht, dass sie hier in Mazar sind. Und die Frage ist, wieso müssen diese Menschen betteln, wenn du in dieses Land kommst, was voller Reichtum steckt?
1: Jetzt steht nur noch der Rückweg an. Statt über die Straßenpiste geht es zum Flughafen von Mazar, dem modernsten in Afghanistan, erbaut vor allem mit deutschem Geld. Wir müssen noch einmal durch den Sicherheitscheck. Als Susanne zu mir kommt, strahlt sie über beide Ohren.
5: Weil es waren 4 Frauen und hatten eine Uniform hier, also irgendwas mit Afghanistan. Und endlich bei Security, das heißt was Staatliches, 4 Frauen zu sehen, das war eine Wuff.
1: Über die Gipfel des Hindukusch fliegen wir zurück nach Kabul. Zum Abschluss versammeln wir uns auf dem Dach unseres Hotels. Unser Tourguide Sami kann aufatmen. Keine Unfälle, kein Drama, eine runde Reise.
2: Ehrlich gesagt ist es für einen Tourguide sehr stressig, wenn jemand krank wird. Oder wenn ein kleiner Unfall passiert. Oder irgendwas an den Checkpoints. Aber wenn das alles nicht passiert, dann ist der Guide super happy.
1: Und was nimmt die Gruppe mit? Ich frage Susanne.
5: Obwohl das Land enorm reich ist, ist es arg arm.
1: Roman sagt,
8: ich würde es als Reiseland, Urlaubsland schon durchaus weiterempfehlen. Aufgrund meiner Erfahrung jetzt auf jeden Fall. Ich werde es jetzt aber auch jetzt nicht so verharmlosen, wie man es jetzt oft jetzt auch auf Social Media sieht oder so.
1: Ich frage Hannelore, ob sie Angst hat, ein zu rosiges Bild von Afghanistan mitzunehmen.
6: Nein, ein rosiges Bild werde ich auf gar keinen Fall mitnehmen. Also das nicht. Ich werde viel in Gedanken sein, vielleicht auch versuchen, bei den Projekten, wo ich jetzt so mit Leuten mich unterhalten habe, eher da ein bisschen zu unterstützen, gucken, wo ich helfen kann. Oder einfach auch vor Ort. Auf jeden Fall möchte ich noch mal wiederkommen.
1: Afghanistan hat jedenfalls eins geschafft, die Gruppe zusammenzuschweißen. Mein Fazit ist, eine Reise nach Afghanistan, das ist wie ein Crashkurs in Ambivalenztoleranz. Die Widersprüche, die man aushalten muss, sind wirklich groß. Das Land ist sicherer als erwartet und schöner, als ich es in Erinnerung hatte. Gleichzeitig ist die Not der Menschen enorm und die Diskriminierung der Frauen wird immer schlimmer. Aber dagegen hilft weder Wegschauen noch Wegbleiben, finde ich. Bis mein Flugzeug abhebt, habe ich noch etwas Zeit für eine Sehenswürdigkeit von Kabul, die ich noch nicht gesehen habe, den alten Königspalast. Dort treffe ich auf eine Mädchenschule auf Klassenfahrt. Sechstklässlerinnen, die den Palast noch einmal sehen dürfen, bevor ihnen mit dem Ende der sechsjährigen Schulzeit das gesellschaftliche Abseits droht. Ich erzähle den Mädchen von meiner Reise. Es gibt Rückfragen in gutem Englisch.
11: Was ist denn dein Lieblingsort in Afghanistan?
12: I think I like Kabul.
1: Ich glaube Kabul,
12: Herat,
1: Mazar, Bamiyan. Schwer zu sagen, weil es so viele schöne Orte gibt. Und was wollt ihr eigentlich später mal machen?
11: Ich möchte Ärztin werden. Ich will viel lernen und hart arbeiten, weil ich Ärztin werden will.
1: Ein anderes Mädchen sagt,
11: ich bin in der 6. Klasse.
1: Und was passiert dann?
11: Ich weiß es nicht. Ich will fremde Länder sehen. Ich werde populär werden und mich online weiterbilden.
1: Die Mädchen rufen mir Bye-bye zu. Das ist ihr Traum. Ferien von den Taliban.
0: Ein Feature war das von Markus Spieker.
13: Standpunkte.
0: Zum ersten Mal durften jetzt wieder mehr Lkw am Sonntag auf die Straße, jedenfalls in Niedersachsen, in Nordrhein-Westfalen, in Rheinland-Pfalz und im Saarland. Diese Länder haben auf Vorschlag von Bundesverkehrsminister Bilger das Fahrverbot gelockert. Das soll der Industrie helfen, solange der Güterverkehr per Schiff durch das extreme Niedrigwasser eingeschränkt ist. Unsere Gastautorin Simone Schmollack, Politredakteurin der taz, kritisiert dieses Vorgehen.
14: Klug ist das nicht, denn es ist Ferienzeit. Autobahnen und Straßen sind ohnehin schon voll. Und jetzt drängeln sich also auch noch LKWs in die Urlaubsstaus. Den Frust der Leute bekommen aber nicht Politik und Management ab, sondern die LKW-Fahrer. Und wie war das nochmal mit der Sonntagsruhe für Angestellte? Aber das ist ein anderes lästiges Thema. Wie wäre es, den Güterverkehr vom Wasser jetzt noch stärker auf die Schiene zu verlagern? Auch keine super schlaue Lösung. Unter Zugausfällen und Unpünktlichkeit der Deutschen Bahn leiden seit Jahren all jene, die unter anderem aus Klimagründen das Auto stehen lassen. Würde der Güterverkehr auf der Schiene kurzfristig zunehmen, hieße das noch mehr Drama für Reisende. Kurze Erinnerung, es ist Ferienzeit. Müssen Massengüter denn um jeden Preis, jeden Tag transportiert werden? Könnten sie nicht auch eine Weile gelagert werden? Den Straßen und Schienen, vor allem aber dem Klima und den Menschen in der Ferienzeit, dürfte das gut tun. Aber ach, da meckert dann wieder die Industrie.
0: Unsere Gastautorin Simone Schmollack von der taz. Der Wiesbadener Kurier ist anderer Meinung, zweifelt aber am Erfolg des Versuchs.
15: Das zeitweise Aussetzen des Lkw-Fahrverbotes an Sonntagen ist vertretbar, um die ärgsten Auswirkungen der extremen Niedrigwasserlage abzumildern. Aber angesichts der vorgeschriebenen Ruhezeiten und des Mangels an Fahrern wird dieser Schritt nur wenig Entlastung bringen. Immerhin wird damit politische Aktivität symbolisiert. Am Anfang muss aber die Erkenntnis stehen, dass das Niedrigwasser kein zufälliges Wetterphänomen ist, sondern die Folge des fortschreitenden Klimawandels. Dementsprechend muss die Politik alles daran setzen, die Infrastruktur widerstandsfähiger zu machen.
0: Die Deutsche Bahn ist ein weiteres Dauerproblem, das der neue Verkehrsminister übernommen hat. Bilger hat jetzt den Druck auf die Konzernführung erhöht. Bonuszahlungen soll es nur noch geben, wenn vereinbarte Ziele wie Pünktlichkeit auch erreicht werden. Die Südwestpresse aus Ulm lobt den Plan.
15: An dieser Aussage verwundert eigentlich nur, dass sie eine Ankündigung ist. Denn genau das Erreichen bestimmter Erfolge, ist ja der Sinn solcher Sonderzahlungen. Vor Minister Bilger liegen große Aufgaben. Brücken sanieren, Klima retten, Geld ranschaffen, Radwege bauen und eben für eine verlässliche Bahn sorgen. Die Frage der Bezahlung ist dabei nur eine von sehr vielen.
0: Die neue Osnabrücker Zeitung sieht auch Risiken darin, bei der Bahn alles von der Pünktlichkeit abhängig zu machen.
15: Denn Pünktlichkeitsquoten allein belegen noch keine gute nachhaltige Bahnpolitik. Sollen notwendige Großbaustellen wie zuletzt zwischen Hamburg und Berlin lieber verschoben oder in die Länge gezogen werden? Bilger hat eine Duftmarke gesetzt. Fein, jetzt muss er zügig beweisen, dass er für die Bahn mehr übrig hat als markige Worte. Die Probleme sind riesig. Das liegt nicht nur an den Bahnboni, sondern auch an den politischen Entscheidungen der vergangenen Jahre. Leider bekommen Verkehrspolitiker keine Boni, die man ihnen streichen könnte.
0: Die Badische Zeitung aus Freiburg fordert, dass klar werden muss, wer bei der Bahn für welchen Missstand die Verantwortung trägt.
15: Erst dann werden sich die Führungskräfte aus Eigeninteresse um gute Ergebnisse bemühen. Aber auch der Minister muss sich um Schwachstellen im eigenen Haus kümmern. Dazu gehört die Entwicklung einer Eisenbahnstrategie des Bundes, in der Ziele und Aufgaben des Schienenverkehrs festgeschrieben werden. Auch das Trassenpreissystem und ein Fonds zur verlässlichen Finanzierung der Sanierung des Netzes stehen noch aus.
0: Das waren unsere Standpunkte, heute zusammengestellt von Simone Kienzle.

0: Es ist 4 Uhr. 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
1: Die Nachrichten mit Kira Preuß. Guten Morgen. Das gelockerte Sonntagsfahrverbot für Lkw hat in Nordrhein-Westfalen nicht zu mehr Staus geführt. Nach den Erfahrungen des WDR-Verkehrsstudios hat sich der Sonntag in Sachen Verkehr kaum von anderen unterschieden. Das wird sich nach Ansicht von Roman Suthold vom ADAC Nordrhein noch ändern.
2: Wir werden aber in den nächsten Wochenenden merken, dass mehr LKWs unterwegs sind. Die Logistikunternehmen werden sich darauf einstellen und entsprechend umdisponieren.
1: Die Neuregelung wurde erst am Freitagabend bekannt gegeben. Sie soll es möglich machen, Güter auf der Straße zu transportieren, die wegen des Niedrigwassers gerade nicht mit Schiffen auf dem Rhein transportiert werden können. Der schwere Waldbrand in der kanadischen Provinz British Columbia ist noch immer nicht unter Kontrolle. Mehr als 20.000 Menschen sind bereits vor den Flammen geflohen, berichtet Giselle Ucker.
3: Hohe Temperaturen und dichter Rauch erschweren die Löscharbeiten. Einsatzkräfte versuchen unermüdlich, Häuser am Rand der Gemeinde Summerland zu schützen. Unterstützung erhalten sie dabei von Kollegen aus dem Ausland, unter anderem Mexiko, Australien und Neuseeland. Ein Teil der Feuerfront hat inzwischen den Okanagan-See erreicht und wurde dadurch verlangsamt. Wie viele Häuser und Gebäude am Ende beschädigt sein werden, ist derzeit nicht absehbar. Auch nicht, wann die Menschen wieder zurück in ihr Zuhause können.
1: Und auch das ist gerade Thema. Bundesinnenminister Dobrindt will nach einem Bericht der Bild-Zeitung zufolge das Personal im Drohnenabwehrzentrum auf 300 verdoppeln. Hintergrund ist ein Zwischenfall am Flughafen Leipzig. Im vergangenen Jahr sind bei humanitären Einsätzen auf der ganzen Welt 350 Helfer ums Leben gekommen. Mehr als die Hälfte starben nach Angaben einer unabhängig geführten Datenbank im Gazastreifen. In Kirchhundem im Sauerland sind 8 Menschen bei einer mutmaßlichen Schwarzpulververpuffung verletzt worden. Der Keller, in dem das Unglück geschah, gehört dem Böller-Club, der für die Salutschüsse auf dem gerade laufenden Schützenfest verantwortlich ist. Eine Erfolgsmeldung von der Tour de France der Frauen. Zum ersten Mal hat eine deutsche Radfahrerin bei der Rundfahrt das weiße Trikot als beste Nachwuchsfahrerin gewonnen. Antonia Niedermeyer wurde in der Gesamtwertung 4. Und das erhofft sie sich von ihrem Erfolg.
4: Ja, ich hoffe, dass es eine Inspiration ist für die ganzen jungen Mädchen, die Radfahren. Also ich hoffe, dass ich es damit irgendwie begeistern kann und aufs Rad kriegen kann.
1: Gewonnen hat die Tour de France Demi Vollering aus den Niederlanden. Und das Wetter in Nordrhein-Westfalen. Bis zum Morgen bleibt trocken und teils tropisch warm bei Tiefstwerten von 20 bis 14 Grad. Tagsüber geht es sonnig und locker bewölkt los. Später breiten sich dann mehr Wolken aus, aber nur ganz vereinzelt wird es mal nass. In Hattingen 27, in Warburg 29 und in Düren 30 Grad. Am Dienstag viel Sonnenschein und nur lockere Wolken bei bis zu 27 Grad. Die Zeit, es ist 4.03 Uhr.
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5: Die A2 Dortmund Richtung Braunschweig ist zwischen Dreieck Hannover West und Hannover Lahe bis 5 Uhr wegen Bauarbeiten gesperrt. Die A3 Köln Richtung Oberhausen ist zwischen Kreuz Breitscheid und Kreuz Kaiserberg wegen Bauarbeiten bis 5 Uhr gesperrt. Die A45 Gießen Richtung Dortmund ist zwischen Dillenburg und Haiger-Burbach wegen Brückenarbeiten bis 5.30 Uhr gesperrt. Die Umleitung ab Dillenburg über die U19. Die A620 Saarbrücken Richtung Saarlouis ist zwischen Völklingen und Völklingen-Geislautern wegen einer Baustelle bis 5 Uhr gesperrt. Und die B96 Berlin-Kreuzberg, der Mehringdamm, ist zwischen Platz der Luftbrücke und Fidinschinstraße wegen eines Feuerwehreinsatzes gesperrt.
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5: Sie kommt vom Norddeutschen Rundfunk in Hamburg. Am Mikrofon begrüßt Sie Sven Hasenklever. In Nordrhein-Westfalen sind gestern Lkw gefahren. Das wäre an einem normalen Werktag keine Meldung wert, aber es war Sonntag und da gilt eigentlich ein Fahrverbot. Mehrere Bundesländer haben das Verbot für bestimmte Lkw an Sonn- und Feiertagen aber vorübergehend aufgehoben. Hintergrund ist das Niedrigwasser in vielen Flüssen. In NRW ist besonders der Rhein betroffen. Viele Frachtschiffe können viel weniger Ladung transportieren als sonst. Da sollen die Lkw aushelfen. So sollen Lieferketten aufrechterhalten werden und Versorgungsengpässe vermieden werden. Christina Hövelhans berichtet.
6: Erze, Steine und Getreide werden üblicherweise über den Rhein durch Nordrhein-Westfalen transportiert. Jetzt sollen die Autobahnen eine Alternative sein und Lkw auch an Sonntagen Güter fahren können. Auf den Autobahnen in NRW ist es am Sonntag ab mittags voller geworden. Das ist aber nichts Ungewöhnliches an Sonntagen. Es gab etwas mehr Stau als üblich, aber nicht deutlich mehr. An der Raststätte Ohligser Heide an der A3 bei Solingen haben die Autofahrer den Verkehr ganz unterschiedlich wahrgenommen.
7: Da war kein LKW und wir waren jetzt auch 1,5 Stunden im Stau.
8: Doch, es ist voller. Wir sind von einem Stau in den anderen gefahren. Dass die Sachen aber irgendwo ankommen müssen, verstehe ich natürlich auch.
9: Bin auch letzte Woche die Strecke gefahren, auch an einem Sonntag. Und man merkt heute auf jeden Fall schon deutlich den Unterschied. Auch mehr LKWs, ja.
6: Aus dem WDR-Verkehrsstudio hieß es, es weise nichts darauf hin, dass LKW für mehr Stau gesorgt hätten. Roman Suthold vom ADAC Nordrhein rechnet damit, dass sich die Speditionen erst noch darauf einstellen müssten, auch sonntags unterwegs sein zu können.
2: Wir werden aber in den nächsten Wochenenden merken, dass mehr LKWs unterwegs sind. Die Logistikunternehmen werden sich darauf einstellen und entsprechend umdisponieren.
6: Spediteure in NRW sagen, dass die Fahrer natürlich weiterhin ihre Ruhezeiten einhalten müssten und dass es für die Masse an Gütern gar nicht genug Zugmaschinen gäbe. Schließlich braucht es für die Ladung eines üblichen Frachtschiffs mehr als 250 LKW. Und außerdem können nicht alle Güter, die sonst auf Schiffen transportiert werden, auf Lastwagen umgeladen werden.
5: Dürre und Trockenheit sind das Thema in diesem Sommer bundesweit wie selten zuvor. Auch die Spree in Berlin macht Probleme. Sie führt so wenig Wasser, dass die Verantwortlichen inzwischen Sorge haben um die Wasserversorgung von Berlin und Brandenburg. Der Wasserstand wird zwar durch Schleusen reguliert, aber es kommt eben kein frisches Wasser nach. Das merkt auch eine Fischerin auf dem Berliner Müggelsee. Unsere Reporterin Maggie Gebhardt hat sie begleitet.
10: Maria Tamm steuert ihr flaschengrünes Fischerboot über den Müggelsee. Ihr Ziel? Eine Ansammlung von Holzstäben, die aus dem Wasser ragen.
11: Ich fahre jetzt erstmal hier an unsere Stange ran, da binde ich mich jetzt fest und dann nehmen wir das Vorderteil der Reuse hoch.
10: Tam zieht eine Reuse auf ihr Boot, ein langes, trichterförmiges Fangnetz.
11: Aber ich kann jetzt leider schon sehen, dass wir hier heute nicht allzu viel Erfolg haben und da sehr wenig Fische tatsächlich drin sind.
10: Nur ein paar Fische zappeln am Netzboden. Die Großen kommen aufs Boot in ein Wasserbecken, die Kleinen zurück in den See. Weiter geht's zur nächsten Reuse. Hier sind ein paar mehr Fische ins Netz gegangen. Aber nicht genug, findet die Fischerin.
11: Es ist jetzt aber trotz allem sehr überschaubar. Also es sind schon ein paar dabei, die wir mitnehmen können von der Größe. Ein Großteil ist leider noch zu klein, die dürfen noch wachsen. Aber alles in allem sind es kleine Mengen.
10: Schuld sei die sogenannte Schichtung. Eigentlich ein natürlicher Prozess. Im Sommer erwärmt sich das Wasser an der Oberfläche. Das kühle Wasser sinkt nach unten. Dazwischen entsteht eine sogenannte Sprungschicht. Die Wasserschichten bleiben getrennt und eine Durchmischung bleibt aus. Den Fischen wird es im oberen Seeteil zu warm. Sie halten sich lieber im kühlen, tiefen Wasser auf. Aber dort kann der Sauerstoff knapp werden, vor allem wenn kein frisches Wasser nachkommt.
11: Das merken wir halt auch, dass wir halt teilweise Bereiche haben, wo wir einfach gar nicht mehr fischen können, weil sich dort kein Fisch aufhält, weil der würde dort nicht überleben können.
10: Aktuell fließe kaum frisches, sauerstoffreiches Wasser aus der Spree in den Müggelsee. Und das fehlt. Zwar sei der Sommer immer eine harte Zeit für das Fischereigeschäft, aber die steigenden Temperaturen machen der Familienfischerei von Maria Tamm und ihrem Vater immer mehr zu schaffen.
11: Wenn mein Papa so von den Zeiten von vor einigen Jahren, ich sag mal vor 20 Jahren redet oder wo er so jung war wie ich jetzt heute, waren das schon andere Zeiten. Also gerade so fischereilich gesehen hat man da auch schon mehr Fische gefangen. Also die Tendenzen gehen halt leider schon dahin, dass man sagt, man kann rein von diesem, nur vom Fischfang, so wie wir den jetzt hier gerade heute gemacht haben, kann man nicht mehr leben.
10: Die Müggelsee-Fischerei Tamm betreibt deshalb einen Fischimbiss, um finanziell gut über den Sommer zu kommen. Immerhin ein paar Fische kann Maria Tamm heute mitbringen. In den nächsten Tagen fährt sie wieder raus, in der Hoffnung, dass dann ein paar mehr Fische im Netz zappeln.
5: Maggie Gebhardt berichtete. Die Hitze hat in diesem Jahr bereits schwere Folgen gehabt. Laut Robert-Koch-Institut sollen fast 12.000 Menschen in Deutschland gestorben sein. Und auch für Tiere ist die Hitze eine Belastung, etwa für Schafe. Unser Reporter Yannick Wolz hat einen Schäfer und seine Herde in Baden-Württemberg besucht.
12: Auf einer Wacholderheide bei Gerstetten im Landkreis Heidenheim sieht es am Vormittag etwas trostlos aus. Der Boden staubtrocken, am Hang wächst kaum Gras und das bisschen, was übrig ist, ist eher gelb statt grün. Mittendrin steht eine große Eiche. Unter ihren Blättern haben Dutzende Schafe und Lämmer Schutz gesucht und liegen im Schatten. Und das bereits um 10 Uhr. Das dicke Fell der Tiere ist aber das kleinere Problem, erzählt ihr Schäfer Holger Banzaff.
13: Die Wolle macht jetzt eigentlich gar nicht viel aus, sondern die isoliert auch. Also wenn sie jetzt frisch geschoren wären, das wäre gar nicht so produktiv, weil können Sonnenbrand kriegen. Und wenn sie ein bisschen Wolle drauf haben, also das isoliert eher, das ist eher besser.
12: Rund 700 Schafe hat der 57-Jährige. Der Beruf Schafhirte bekommt in diesem Jahr für ihn neue Facetten. Weil die Tiere bei hoher Hitze nicht mehr fressen, geht er deshalb, wenn überhaupt, zum Hüten nur noch früh morgens und spät abends raus. Mittags darf die Herde ausruhen.
13: Ideal für Schafe ist eigentlich 20 Grad rum. 25 geht auch noch, aber wenn es dann mehr wird, dann haben sie einfach keine Lust nicht. Wenn es dann mittags so heiß ist, fressen die auch gar nicht. Also die fressen morgens ein paar Stunden und abends ein paar Stunden. Das geht uns ja selber so. Bei der Hitze haben wir jetzt auch nicht den großen Appetit.
12: Hinzu kommt, dass Holger Banzaff inzwischen jeden Tag rund 7000 Liter Wasser für die Herde holen muss. Bisher musste er das im Sommer nur rund jeden dritten Tag, weil da die Pflanzen noch grüner waren und damit mehr Wasser hatten. Die Hitze ist also das eine Problem. Viel schlimmer ist aber die anhaltende Trockenheit. Auf der Weide ist seit Mai nichts mehr richtig nachgewachsen, sagt der Schäfer. Ein paar Gräser finden sich noch auf dem kargen Nordhang. Gegenüber auf der Südseite gibt es gar nichts mehr.
13: Wir haben jetzt noch ein bisschen Futter, aber wenn es jetzt die nächste Woche nicht regnet, dann wird es also ziemlich knapp. Wir haben jetzt schon Tiere im Stall, wo trächtig sind und auch Lämmer haben. Die können wir jetzt gerade raustun wieder, weil einfach die Futtergrundlage nicht so gut ist und füttert sie gerade im Stall. Also die fressen jetzt schon das Winterfutter. Es ist echt so, wir haben jetzt nur 10 Tage ungefähr Futter und dann, wenn es nicht regnet und wächst, dann müssen wir uns irgendwas einfallen lassen.
12: Was das genau heißen würde, weiß er noch nicht. Womöglich muss er Futter zukaufen. Das wäre das allererste Mal für ihn. Mit dem Schäfersein ist Holger Banzaff aufgewachsen. Seit rund 45 Jahren hütet er Schafe. Sowas wie dieses Jahr hat er in all der Zeit noch nie erlebt.
13: Also man hat jetzt die letzten Jahre öfters mal trockene Sommer gehabt, also Periode gehabt, wo es trocken war, aber dann ist doch wieder, sage ich mal, gewachsen oder hat geregnet, aber so extrem wie dieses Jahr weiß ich selber noch nie.
12: Das Einzige, was helfen würde, wäre Regen und Abkühlung. Nicht nur die Schafe, auch ihr Schäfer hat derzeit zu kämpfen. In letzter Zeit ist der Job für ihn sehr herausfordernd.
13: Mich schlaucht die Hitze, muss ich ehrlich sagen. Also das macht auch draußen zum Arbeiten jetzt gar keinen Spaß nicht oder strengt an, sagen wir mal so. Und ja, die Tage sind gerade lang, also vor 9:30 sind wir meistens nicht daheim und haben Feierabend. Also ich bin jetzt echt froh, wenn der Sommer vorbei ist.
14: Yannick Volz berichtete. Der Sommer ist noch nicht vorbei. Wir kommen zum Wetter in der ARD-Infonacht. Heute von der Nordsee bis nach Mecklenburg-Vorpommern etwas Regen, vereinzelt Gewitter, am Nachmittag nachlassend mit Aufheiterung. Sonst zunächst heiter oder sonnig, am Nachmittag vom Saarland bis zur Oder auch örtlich Gewitter. Höchstwerte 20 Grad auf Langeoog und bis 36 Grad in der Südpfalz. Morgen am Dienstag im Norden Wolkenfelder, sonst viel Sonne, im Süden Schauer und Gewitter möglich bei 18 bis 34 Grad. Am Mittwoch bis 36 Grad, am Donnerstag bis 37, am wärmsten wird es am Oberrhein. Die Temperaturen zurzeit: Berlin 21 Grad, Frankfurt 16, Hamburg 19 Grad, Köln 15, Leipzig 22 Grad und München meldet 21 Grad.
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14: Am Dienstag war auf dem Flughafen Leipzig-Halle eine Drohne entdeckt worden mit Sprengstoff und Zünder in der Nähe eines ukrainischen Transportflugzeugs. Dies könnte auch mit der Firma Antonov und der strategischen Lage des Airports zu tun haben. Die Hintergründe von Caroline Vogt.
15: Als Russland im Frühjahr 2022 die Ukraine überfiel, wurde bei einem Angriff auf den Flughafen Hostomel das weltgrößte Frachtflugzeug zerstört. Die Antonov 225, genannt Mria. Mria ist ukrainisch und heißt Traum. Drohnenaufnahmen legen nahe, dass das Flugzeug gezielt gesprengt wurde. Ein schwerer symbolischer Verlust für die Ukraine. Es war zu dieser Zeit, dass Antonov Airlines beschloss, die Ukraine zu verlassen. Die neue vorübergehende Heimatbasis wurde der Flughafen Leipzig-Halle. Das ergab durchaus Sinn, erklärt Robert Kluge, Kurator für Luftfahrt am Deutschen Museum in München und Luftfahrtjournalist.
16: Seit 2006 ist Antonov Airlines damals noch zusammen mit einer russischen Airline Partner der NATO, also hat dort ein Drehkreuz und Wartungsstandort in Leipzig aufgebaut. Und 2022 lag es dann einfach nahe, das auszubauen und komplett den Flugbetrieb von Hostomel bei Kiew nach Leipzig-Halle zu verlegen, weil es einfach geografisch günstig liegt, weil dort schon die Basis gelegen hat vor der Vollinvasion auf die Ukraine. Und insofern lag das einfach nahe, dort sich weiter auszubreiten und mittlerweile eben auch sogar einen Wartungshangar zu bauen, was jetzt seit einiger Zeit passiert.
15: Voraussichtlich kommendes Jahr soll der neue Hangar für die aktuell 6 Maschinen fertig sein. Inzwischen transportieren die Antonovs von Leipzig-Halle aus fast ausschließlich militärische Güter wie Hubschrauber, Panzer und Artillerie. Richtung Ukraine, aber zum Beispiel auch an die NATO-Ostflanke. Robert Kluge erklärt weiter.
16: Aber davor wurde alles möglich transportiert, von Raketenoberstufen für die NASA, von Formel-1-Fahrzeugen, alles Mögliche, was großes Volumen darstellt, Generatoren für Kraftwerke und dergleichen. Also das ist eigentlich das Hauptgeschäft gewesen.
15: Nur in den USA gibt es sonst Transportflugzeuge von ähnlichem Fassungsvermögen. Selbst der Airbus A400M, den die Bundeswehr zum Beispiel für medizinische Evakuierungen nutzt, hat weniger Transportvolumen als das aktuelle Antonov-Modell 124. Für die NATO und Europas Verteidigung haben die Riesenflieger also eine enorme Bedeutung. Seit 2006 sind der Flughafen Leipzig-Halle und Antonov Teil des sogenannten SALIS-Programms. SALIS ist die Abkürzung für Strategic Airlift International Solution, eine Initiative von NATO- und EU-Staaten, die teilnehmenden Ländern den schnellen Zugriff auf Antonov-Maschinen sichert.
14: Inzwischen wurde die Sicherheit am Flughafen Leipzig-Halle wohl erhöht. Details verrät die Polizei dazu natürlich nicht. Und weitere Fragen sind offen. Wer hat die Drohne gesteuert und welches Ziel hatte sie? Darüber hat mein NDR-Kollege Andreas Sperling mit Stefanie Babst gesprochen. Sie war lange Zeit hochrangige NATO-Mitarbeiterin. Jetzt ist sie Politikberaterin und im Präsidium der Deutschen Gesellschaft für Auswärtige Politik. Die Frage an sie war, ob es vorschnell wäre, Russland verantwortlich zu machen.
17: Ich bin sicher, dass die deutschen Sicherheitsbehörden, dazu gehören ja auch die Geheimdienste, bei ihren Verbündeten nachgefragt haben, um zusätzliche Informationen zu bekommen, um dann ein Lagebild zusammenzustellen, das auch wirklich plausibel und haltbar ist. Und bevor das nicht der Fall ist, kann man auch noch keine Schuldzuweisung übernehmen, obwohl es ganz sicherlich eine ganze Reihe von Indizien gibt, die dafür sprechen, dass der Drahtzieher in Moskau sitzt.
18: Es gibt ja auch amerikanische Quellen jetzt, die nennen Russland als Absender. Und dort heißt es auch, Russland teste schon heute die Entschlossenheit der NATO. Wie belastbar ist in Ihren Augen diese Aussage?
17: Ganz generell wissen wir jetzt seit etwas mehr als 4 Jahren, dass Russland sich selbst im Krieg gegen uns sieht. Und dabei natürlich auch hybride Angriffe als ein legitimes Instrument betrachtet, um uns in irgendeiner Form zu destabilisieren. Wir haben ja in den vergangenen 2-3 Jahren eine sehr drastische Zunahme von hybriden Angriffen gegen nicht nur uns hier in Deutschland, sondern auch gegen viele andere NATO-Verbündete beobachten können. Und ich denke, das ist zuvörderst eine Aufgabe der Bundesregierung und damit Bundeskanzler Merz ist, hier auch eine deutliche Sprache zu finden und zu sagen, seht, hier ist nach wie vor ein Staat, der sich im Krieg mit uns sieht. Und das ist unser Plan, das ist unsere Strategie, um unsere eigene Resilienz und Verteidigungsfähigkeit zu verbessern. Und wir behalten uns als Bundesregierung vor, darauf, beispielsweise jüngster Vorfall in Dresden, angemessen zu antworten. Das erwarte ich von dem Bundeskanzler. Das ist leider bis dato nicht gekommen, sondern er überlässt die Deutungshoheit einer Vielzahl von Akteuren. Und das verunsichert natürlich noch mehr.
18: Wann kommt dann die NATO ins Spiel?
17: Der Artikel 4 des Washingtoner Vertrages, den ja einige schon gefordert haben, also in dem Sinne, dass Deutschland ihn aktivieren sollte, ist ja erstens kein Ersatz für die eigene Verteidigungs- und Resilienzfähigkeit Deutschlands. Wenn unsere Drohnenabwehr nicht richtig gut funktioniert, dann ist es in erster Linie an uns und nicht an der NATO, dieses Problem abzustellen. Das zweite ist, dass der Artikel 4 des Washingtoner Vertrages besagt, wenn ein Land sich in seiner territorialen Sicherheit unmittelbar bedroht fühlt, dann darf es und sollte es auch anderen Verbündeten informieren. Und ich habe das in meiner eigenen NATO-Vergangenheit mehrfach selber auch erlebt, wie so etwas abläuft. Wenn also ein deutscher Vertreter morgen zur NATO kommen würde, um zu sagen, wir wissen noch nicht, wie der Stand der Dinge ist und wir sind noch dabei, weiter zu untersuchen, dann wäre das natürlich nicht sinnvoll, es zu tun. Mit anderen Worten, wenn man kein konkretes Lagebild hat, dann macht es auch keinen Sinn, die anderen Verbündeten zu informieren. Und das Dritte, was ich hier anmerken möchte, ist, der betroffene Staat müsste sich dann schon Gedanken machen, was erwartet er dann eigentlich von den anderen und von der NATO als Organisation. Und hier kann ich nur sagen, sind wir ja in einer quasi, Zitat, guten Gesellschaft, weil viele andere Staaten auch schon hybride bedroht worden sind. Ganz aktuell vor 2 Wochen Polen, auf dessen Territorium ein Marschflugkörper gelandet ist, oder Rumänien, das auch immer wieder mit Drohnenvorfällen zu tun hat. Also ich würde hier sehr vorsichtig sein, den Artikel 4 zu aktivieren, ohne dass ich ein wirklich konkretes Lagebild habe und eine konkrete Vorstellung, was ich dann von dieser Organisation namens NATO eigentlich möchte.
18: Welche Rolle spielt denn das Thema Drohnenabwehr bei der NATO? Wir sprechen jetzt immer nur von einzelnen EU-Staaten, insbesondere eben auch von Deutschland. Aber welche Rolle spielt die Drohnenabwehr für die NATO?
17: Das ist mittlerweile auch fast schon ein altes Thema. Selbstverständlich gibt es in der NATO, aber auch in der EU, Arbeiten an der Art und Weise, wie man die Drohnenabwehr besser koordinieren kann. Sie obliegt ja der nationalen Zuständigkeit des jeweiligen Staates. Also die NATO hat da keine unmittelbaren Eingriffsmöglichkeiten, aber sie kann natürlich helfen zu koordinieren. Sie kann auch Standards setzen bei der Drohnenabwehr im technologischen, militärischen Sinne. Und all das passiert ja schon. Das sind alles Themen, die sowohl in der NATO als auch in der EU schon seit etlicher Zeit besprochen werden.
18: Das heißt aber, wenn ich Sie jetzt auch richtig verstehe, Deutschland, vor allem Deutschland auch in der EU, hat dieses Thema jahrelang vernachlässigt, oder?
17: Wir haben sehr lange so getan, als würden hybride Angriffe Kavaliersdelikte sein. Kleine punktuelle Nadelstiche, die dann und wann mal passieren, über die man sich dann kurzzeitig aufregt und es eine kleine mediale Welle gibt und dann geht man zur Tagesordnung über. Ich rede davon, dass Russland uns versucht, mithilfe dieses Instrumentes kriegerisch quasi weich zu spülen, zu destabilisieren, zu schädigen. Ergo brauchen wir auch eine genauso ernsthafte Antwort darauf. Und die kommt leider in meinen Augen immer etwas verzögert. Aber wir müssen uns, glaube ich, der Ernsthaftigkeit dieses Problems jetzt im Jahre 4 langsam mal stellen und eigentlich nur aufwachen, um dann auch eine wirklich wirkungsorientierte Antwort auf Russlands Bedrohung zu finden.
14: Die Politikberaterin und frühere NATO-Mitarbeiterin Stefanie Babst. Der Schwerlastverkehr steht vor einer großen Herausforderung. Er soll klimafreundlicher werden. Die Politik setzt vor allem auf Elektro-Lkw. Der Biokraftstoffhersteller Verbio dagegen glaubt an Kraftstoffe aus erneuerbaren Quellen, etwa Bio-LNG. Unser Reporter Ricardo Wittig hat sich am Verbio-Standort in Schwedt in Brandenburg angesehen, wie das genau aussieht.
19: Christian John hat Biodiesel für eine Raffinerie an der Nordsee geladen. Rund 480 Kilometer liegen vor ihm. Sein Lkw fährt nicht mit Diesel, sondern mit Bio-LNG. Morgen muss er da sein. Ob es gleich nach Schwedt zurückgeht, weiß er noch nicht.
20: Wenn ich direkt nach Schwedt fahre, dann brauche ich bloß hier in Schwedt tanken und kann bis Schwedt zurückfahren. Dann habe ich meine rund 1000 Kilometer, die ich mit dem Lkw auf LNG schaffe.
19: Für Christian John ist der alternative Kraftstoff Alltag. Rund 150 Lastwagen der Spedition sind europaweit unterwegs, die meisten mit Biokraftstoffen. Verbio stellt diese aus Methan her, etwa aus landwirtschaftlichen Reststoffen. Auf 1000 Kilometern soll ein Lkw aktuell rund 250 Euro Kraftstoffkosten gegenüber Diesel sparen, sagt Bernd Sauter vom Verbio-Vorstand.
21: Wenn ich hier ein Modell habe, wo ich sage, ich habe die halben Kraftstoffkosten, dann wird sich dann das irgendwann auch auf dieser Verbraucherkette niederschlagen.
19: Verbio sieht Bio-LNG als klimafreundliche Alternative und fordert mehr Technologieoffenheit. Kritiker wie Ulf Neuling von der Agora-Verkehrswende halten dagegen. Biomethan sei begrenzt verfügbar und werde auch in anderen Bereichen gebraucht.
22: Es gibt gerade im Gebäudebereich ja
3: vermehrt Diskussionen hier, mehr auf Biomethan zu setzen, Stichwort Gebäudemodernisierungsgesetz, Biotreppe, wo eben auch ein immer größer steigender Anteil Biomethan eingesetzt werden soll.
19: Die Politik sollte Ulf Neuling zufolge deshalb vor allem auf Elektro-Lkw und den Ausbau der Ladeinfrastruktur für Strom- und wasserstoffbetriebenen Lkw setzen und die Ladeinfrastruktur für Bio-LNG nicht weiter ausbauen. Christian John fährt derweil weiter. Für ihn zählt, was heute funktioniert, mit Bio-LNG im Tank und einer Reichweite von rund 1000 Kilometern.
0: Sport.
4: Mit Stefanie Lavour. Eintracht Braunschweig heißt der Tabellenführer der zweiten Liga nach dem ersten Spieltag der neuen Saison. Das darf man getrost als faustdicke Überraschung werten. 6 Tore hatten die Braunschweiger zum Auftakt am Samstag geschossen. Da kam der zweite, der erste FC Nürnberg, am Sonntag nicht ganz ran. Immerhin, die Franken erzielten gegen Dresden 3 Treffer und siegten zu 0. Oliver Tubenmauer berichtet.
22: 4-mal hatte der 1. FC Nürnberg in den vergangenen Jahren eine Niederlage zu Saisonbeginn bezogen. Diesmal darf man durchaus von einem Traumstart sprechen. Vor allem für Mohamed Ali Soma, der vor knapp 42.000 Zuschauern mit seinen 3 Treffern eine Art One-Man-Show ablieferte. Was bei den Nürnberger Fans einerseits eine gewisse Euphorie hervorruft, aber andererseits auch die Sorge wachsen lässt, dass der Italiener nicht über den Transferschluss hinaus in Nürnberg gehalten werden kann, weil die Angebote der anderen Vereine zu lukrativ ausfallen könnten. Tatsache ist, dass er zu den Ausnahmespielern dieser zweiten Liga gehört, der eben auch mal Tore aus dem Nichts machen kann.
4: Enttäuschend verlief der erste Spieltag für Hannover 96. Die Niedersachsen verloren bei Energie Cottbus mit 1:3 und das trotz drückender Überlegenheit. Schnell abhaken, mein Torhüter Pascal Loretz.
23: Ja klar, haben wir uns natürlich ganz anders vorgestellt, wollten hier mit 3 Punkten die Saison starten, aber ändern können wir es uns jetzt nicht gut analysieren. Schlüsse draus ziehen und dann nächste Woche geht's weiter.
4: Gleiches gilt für St. Pauli und die Spielvereinigung Greuther Fürth, die sich nach einem attraktiven Spiel mit vielen Chancen 1:1 trennten. Sommerliche 32 Grad, die Stimmung war phänomenal. Die Tour de France Femme ist am Abend in Nizza zu Ende gegangen. Feiern konnte dort auch eine Deutsche. Matthew Genie Schön war bei der Zieleinfahrt dabei.
24: Demi Wollering gewinnt die Tour de France der Frauen 2026. Mit ihrem 2. Solosieg in Folge zum Abschluss dieser 5. Ausgabe in Nizza unterstrich die Niederländerin ihre Stärke einmal mehr. Mit nur 8 Sekunden Vorsprung war Wollering auf die Gesamtzweite Kajsa Niewiadoma in die finale Etappe gestartet. Attacken auf dem Rundkurs von Nizza, besonders am Col d'Aise, waren vorprogrammiert. Am letzten der 4 Anstiege versuchte Niewiadoma eine letzte verzweifelte Attacke. Doch Wollering ging diese nicht nur mit, sondern konterte und war danach allein auf weiter Flur. Wollering gewinnt die Frauenausgabe der Tour damit zum 2. Mal in ihrer Karriere. Niewiadoma und die Italienerin Elisa Longoborghini komplettieren das Podium. Direkt dahinter landete Antonia Niedermayer, die damit auch als erste Deutsche das weiße Trikot der besten Nachwuchsfahrerin gewinnt.
4: Schmuck schaut es aus, das Alexander Stadium in Birmingham. 18.000 Zuschauer fasst die Arena, in der heute die Leichtathletik-EM gestartet wird. Das DLV-Team ist mit viel Optimismus und zahlreichen Medaillenhoffnungen angereist. Claudia Hogestrath ist für uns bereits vor Ort. Was können wir von den deutschen Athletinnen und Athleten erwarten?
25: Oh, da sind etliche dabei, die um Medaillen kämpfen wollen und auch können. Allen voran natürlich Zehnkampf-Weltmeister und Olympia-Zweiter Leon Neugebauer. Seine erste EM und er will den Titel. Und wenn ich über Medaillenambitionen spreche, dann darf natürlich ein Name nicht fehlen. Malaika Mihambo im Weitsprung hat schon alles gewonnen, will aber noch mehr, muss man immer auf dem Zettel haben. Und ich würde auch empfehlen, die 3000 Meter Hindernis zu schauen. Bei den Männern ist da nämlich gerade erst Frederik Ruppert Europarekord gelaufen und bei den Frauen ist Gesa Krause am Start. Also das ist vielversprechend. Jetzt alle aufzuzählen, wäre ein ziemliches Namensfeuerwerk, aber es sind wirklich viele Medaillenhoffnungen dabei und die Stimmung wird vermutlich auch großartig. Die Briten lieben Leichtathletik, das Stadion wird voll sein, super Voraussetzungen.
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1: Um 4.30 Uhr mit Katja Kindermann. Die Linke schließt eine Unterstützung für einen CDU-Ministerpräsidenten in Sachsen-Anhalt offenbar nicht aus. Co-Parteichef Pantisano will damit eine Regierungsübernahme durch die AfD verhindern. Aus der Nachrichtenredaktion Betül Kesarikaya.
2: Pantisano sagte im ZDF, die Linke habe in den vergangenen Jahren gezeigt, dass sie Verantwortung übernehme. Nun gehe es darum, eine rechtsextreme Partei an der Macht zu verhindern. Die AfD liegt in den Umfragen derzeit deutlich vorn. CDU-Spitzenkandidat Schulze könnte deshalb nach der Landtagswahl auf Stimmen der Linken angewiesen sein. Die CDU lehnt eine Zusammenarbeit mit der Linken bislang allerdings kategorisch ab. Nun müsse Schulze zeigen, ob auch er bereit sei, Verantwortung zu übernehmen, sagte Pantisano.
1: Noch vor einer Woche hatte US-Präsident Donald Trump mit neuen massiven Angriffen auf den Iran gedroht. Dann setzte er seine Drohung wieder aus, weil eine Vereinbarung zur Wiedereröffnung der Straße von Hormus kurz bevorstünde. Seit dem Wochenende stellt das iranische Regime allerdings neue Forderungen an die USA. Aus New York, Giselle Ucker.
3: Darauf angesprochen, reagiert Trump in einem Telefongespräch mit dem Nachrichtenportal Axios gelassen. Er wolle auf wirtschaftlichen Druck setzen und sich nun zurückhalten. Die US-Regierung warte ab, verhandle momentan nur halbherzig und beobachte den Iran. Das Land sei in einer schlechten Verfassung, habe kein Geld mehr und leide unter der enormen Inflation. Dazu trägt auch die von den USA verhängte Blockade iranischer Häfen bei. Der Forderung Irans, die Blockade aufzuheben, scheint Trump nicht nachgeben zu wollen.
1: Israel hat den Fahrplan des Gaza-Friedensrats zurückgewiesen. Ministerpräsident Netanyahu sagte in einer Kabinettssitzung, die Armee werde nicht aus dem Gazastreifen abziehen, bis die Hamas komplett entwaffnet sei. Netanyahu ist der Ansicht, dass die Hamas nach wie vor in der Lage ist, neue Angriffe zu starten. Deshalb werde die Armee weiter Bedrohungen abwehren, so der Ministerpräsident. Der Präsident des Kieler Instituts für Weltwirtschaft, Czularik, hat Verteidigungsminister Pistorius falsche Prioritäten bei der Modernisierung der Bundeswehr vorgeworfen. Der Süddeutschen Zeitung sagte der Ökonom, ein Großteil des Geldes fließe weiterhin in Panzer, Fregatten und andere herkömmliche Waffensysteme. Stattdessen müsse stärker in Zukunftstechnologien investiert werden, wie in künstliche Intelligenz, Robotik, Drohnen und Satellitentechnik. Andernfalls drohe ein Großteil der 700 Milliarden Euro zu verpuffen, die bis 2030 für die Bundeswehr vorgesehen seien. Das Wetter in Deutschland. Tagsüber heiter und sonnig, von der Nordsee bis nach Mecklenburg-Vorpommern Regen und Gewitter möglich. Höchstwerte 20 Grad auf Langeoog bis 36 Grad in der Südpfalz. Morgen freundlich, im Süden Schauer und Gewitter möglich, 18 bis 34 Grad. Und am Mittwoch in der Mitte und im Süden zeitweise sonnig bei 19 bis 36 Grad. Das waren die Nachrichten.
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4: Die A2 Dortmund Richtung Braunschweig ist zwischen Dreieck Hannover West und Hannover Lahe bis 5 Uhr wegen Bauarbeiten gesperrt. Die A3 Köln Richtung Oberhausen ist zwischen Kreuz Breitscheid und Kreuz Kaiserberg wegen Bauarbeiten ebenfalls bis 5 Uhr gesperrt. Und die A45 Gießen Richtung Dortmund ist zwischen Dillenburg und Haiger-Burbach wegen Brückenarbeiten bis 5.30 Uhr gesperrt. Umleitung ab Dillenburg, die U19.
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4: Heute mit Sven Hasenklever. Im April hat Peter Modyar die Herrschaft von Viktor Orban in Ungarn beendet als Premierminister. Und seitdem hat Modyar viel verändert, wie er sagt, um Ungarn zurückzubringen zu Demokratie und Rechtsstaatlichkeit. Jetzt soll es auch einen neuen Staatspräsidenten geben, der frühere Gerichtspräsident Andrzej Boko. Wie die Ernennung genau abläuft, das erläutert unser Korrespondent Clemens Fehrenkotte.
5: Die Parlamentsfraktion der Regierungspartei TISO von Premierminister Peter Modyar hat den 73-jährigen ehemaligen Präsidenten des obersten Gerichtshofs Ungarns, Andrzej Boko, für das oberste Staatsamt nominiert.

0: Auf ihrer Facebook-Seite teilte die Fraktion am Samstag mit, Andras Bukko habe während seines gesamten Werdegangs dem Grundsatz der Gewaltenteilung besondere Bedeutung beigemessen und sich stets konsequent für die Rechtsstaatlichkeit und die richterliche Unabhängigkeit eingesetzt. Der Lebensweg des renommierten Juristen sei ein, Zitat, Vorbild für das Engagement für den demokratischen Rechtsstaat und die verfassungsrechtlichen Grundsätze. 2011 war Andras Bukko als Präsident des Obersten Gerichtshofs vom damaligen Premierminister Viktor Orban aus dem Amt entfernt worden. Bukko hatte öffentlich die sogenannte Justizreform Orbans kritisiert. Der Europäische Gerichtshof für Menschenrechte entschied einige Jahre später, dass die Beendigung der Amtszeit Bukkos gegen das europäische Recht verstoßen habe. Der im Dezember 1952 geborene Wissenschaftler hatte bis zur politischen Wende in Ungarn als Verfassungsrechtler an der Akademie der Wissenschaften gearbeitet. Er kandidierte 1990 als Unabhängiger auf der Liste des Ungarischen Demokratischen Forums erfolgreich bei den ersten freien Parlamentswahlen. 1991 wurde er zum ungarischen Richter am Europäischen Gerichtshof für Menschenrechte gewählt, ein Amt, das Bukko bis 2007 innehatte. Ab 2009 war er dann Präsident des Obersten Gerichtshofs Ungarns, bis er durch Orbans Eingriff in die Unabhängigkeit der Justiz 2 Jahre später aus dem Amt gedrängt wurde. Die Nominierung des angesehenen Juristen ist der 2. Anlauf von Premierminister Modja, das Amt des Staatspräsidenten neu zu besetzen. Zuvor hatte Modja offenbar ohne präzise Vorbereitung die ungarische Schachgroßmeisterin Judit Polgár nominiert. Doch Polgár sagte ab, sie fühle sich nicht dazu berufen und in der Lage, das höchste Staatsamt zu bekleiden. Mit seiner Zweidrittelmehrheit im Parlament hatte Modjas Fraktion vor 3 Wochen einen Verfassungszusatz verabschiedet, um den bisherigen Staatspräsidenten Tomas Sulyok aus dem Amt zu drängen. Sulyok galt als treuer Gefolgsmann Orbans. Dieses Mal dürfte die Nominierung des ehemaligen Präsidenten des Obersten Gerichtshofs glatt über die politische Bühne gehen. Am kommenden Dienstag bereits tritt das Parlament zur Wahl des Staatspräsidenten zusammen. Die Wahl von Andras Bukko dürfte angesichts der Zweidrittelmehrheit der Regierungspartei Tiso reine Formsache sein. Das Amt des ungarischen Staatspräsidenten ist in erster Linie protokollarischer Natur. Die ehemalige Regierungspartei Fidesz von Ex-Premierminister Orbán will nach eigenen Angaben nicht an der Wahl des Staatspräsidenten am 11. August teilnehmen. Man werde sich nicht an diesem Nominierungs- und Wahlspektakel beteiligen, das zu einer Seifenoper ausgeartet sei. Ungarns letzter legitimer Staatspräsident, so die Partei Fidesz von Viktor Orbán, heiße Tomas Sulyok.
1: Wirtschaft. Aktuell zeigen uns die Kraftstoffpreise, wie abhängig wir vom Öl anderer Länder sind. Genauso war es beim Gas und Russlands Überfall auf die Ukraine. Um die Abhängigkeit vom Ausland zu reduzieren, fordern manche, in Deutschland sollte das sogenannte Fracking erlaubt werden. Damit wird Gas aus tiefen Gesteinsschichten gefördert und dazu werden mit hohem Druck Wasser, Sand und Chemikalien in den Boden gebracht. Die Folgen für Umwelt und Anwohner sind aber kaum abzusehen. Ralf Geißler hat recherchiert, wie wirtschaftlich diese Idee überhaupt wäre.
2: Der Letzte, der in Ostdeutschland auf Fracking-Gas gehofft hat, war ein Österreicher. Klaus Angerer suchte 2012 auf der Fahnerhöhe in Thüringen nach Gas und er erklärte, wie er es für die Firma BNK Petroleum aus 1000 Metern Tiefe holen will.
3: Um diese Durchlässigkeit zu verbessern, muss das Gestein aufgebrochen werden, müssen künstliche Risse erzeugt werden. Um diese künstlichen Risse offen zu halten, muss ein Sand eingelagert werden.
2: Doch aus dem Fracking-Projekt wurde nichts. Nach Protesten von Anwohnern gab Angerer auf und 2017 verbot die Bundesregierung Fracking generell. Das war ein Fehler, findet heute der Geophysiker Hans-Joachim Kümpel, der fast 10 Jahre Präsident der Bundesanstalt für Geowissenschaften und Rohstoffe war.
4: Das Fracking-Verfahren ist mittlerweile weltweit millionenfach erprobt. Unterm Strich ist es so, dass das Verbot bei uns aus politischen Gründen erlassen worden ist.
2: Die Sorge vor verseuchtem Grundwasser, die Bilder brennender Wasserhähne, nennt Kümpel Mythen und Märchen. Angesichts weltweiter Krisen sollte sich Deutschland unabhängiger von Importen machen. Jährlich benötige das Land 80 Milliarden Kubikmeter Gas.
4: Das wird in den nächsten Jahren weniger werden, weil wir ja aus Gründen des Klimaschutzes 2045 aus der energetischen Nutzung ausgestiegen sein wollen. Förderbar wären aber ohnehin nur 20 Milliarden Kubikmeter bei uns, aber immerhin ein Viertel unseres derzeitigen Bedarfs. Und das hätten wir zur Verfügung auf viele Jahrzehnte hinaus.
2: Kümpel argumentiert, Deutschland kaufe Fracking-Gas aus Amerika, beim Transport ginge aber viel Energie verloren. Eine Förderung in Deutschland wäre deshalb sogar klimafreundlicher. Ähnlich argumentiert auch Karin Pittel, Leiterin des IFO-Zentrums für Energie, Klima und Ressourcen.
5: Ich wäre da schon dafür, dass man dieses Verbot aufheben sollte.
2: Eine rasche Förderung hält Pittel dennoch für unrealistisch, denn schon die Aufhebung des Verbots im Bundestag dürfte dauern.
5: Und dann ist natürlich der nächste Aspekt auch, es braucht eine ganze Reihe von verschiedenen Genehmigungen, ob die jetzt bergrechtlicher Art sind, ob die umweltrechtlicher Art sind. Das heißt also, die Branchenvertreter meinten, bei der heutigen Ausgestaltung der Regulierung und der Abfolge quasi der Genehmigung kann das durchaus 8 Jahre dauern.
2: Das ließe sich verkürzen, sagt Pittel, vielleicht auf 6 Jahre. Die zuständigen Behörden in Sachsen, Thüringen und Sachsen-Anhalt sind allerdings zurückhaltend. Fragt man sie nach Fracking-Potenzialen in ihren Ländern, bekommt man keine konkreten Regionen genannt. Ein Sprecher des Thüringer Umweltministeriums schreibt, dass es im Land keine bekannten Erdgaslagerstätten mehr gäbe.
6: Unabhängig davon ist Fracking nach dem Thüringer Wassergesetz rechtlich ausgeschlossen zum Schutz des Grundwassers.
2: Tatsächlich hat Thüringen das Fracking-Verbot mit eigenen Regeln verschärft. Bei Geologen stehen die ostdeutschen Länder aber ohnehin nicht oben auf der Liste, weil kaum etwas zu holen sein dürfte. Genaues weiß man aufgrund mangelnder Probebohrungen allerdings nicht. Hans-Joachim Kümpel sagt, nennenswerte Erdgasressourcen gäbe es vor allem in Niedersachsen, Nordrhein-Westfalen und im Saarland.
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1: Die Arbeitslosenzahlen steigen auch in der Informatikbranche oder im Ingenieurbereich. Also in einem Teil der Wirtschaft, dem vor einigen Jahren noch beste Zeiten vorhergesagt wurden. Stellen werden gestrichen und es gibt weniger Arbeitsangebote. Das heißt mehr Druck auf Bewerberinnen und Bewerber. Für die Personalentscheider in den Firmen bedeutet das wiederum mehr Auswahl für eine Stelle. Darüber hat Sven Kochale vom MDR mit der Personalmanagerin Katharina Herrmann gesprochen. Sie sitzt im Präsidium des Bundesverbands der Personalmanagerin. Managerinnen und Manager.
8: Wie verändern sich die Entscheidungsprozesse, wenn viele Bewerbungen eingehen?
9: Hoffentlich verändern sich die Entscheidungsprozesse eigentlich gar nicht. Denn ein professionelles Arbeiten auch im Recruiting-Bereich heißt ja, man muss sich vorher überlegen, nach welchen Kriterien man eigentlich die Bewerbung filtert. Macht da typischerweise so ein Wasserfallprinzip. Erst werden alle die außer dir, die das wichtigste Kriterium nicht erfüllen, sei es eine bestimmte fachliche Qualifikation, ne, oder eine bestimmte Erfahrung. Und dann kommt das zweitwichtigste etc. etc. Und am Ende bleibt von dem großen Stapel, auch wenn es ein digitaler Stapel ist, dann hoffentlich eine überschaubare und spannende Anzahl an Kandidatinnen und Kandidaten übrig.
8: Aber es macht doch bestimmt schon einen Unterschied, ob sie 50 Bewerbungen bekommen oder 500.
9: Das macht es natürlich, aber ich glaube, dann hat man im Zweifel mehr Kriterien. Und das ist leider auch gar nicht immer so einfach, dass man sagt, das muss einfach der und der Abschluss sein oder die und die Ausbildung oder man muss das Training gemacht haben. Denn auch wenn es 500 Bewerbungen sind, sage ich Ihnen ganz offen, den perfekten Lebenslauf, den man sich da gemeinsam ausdenkt, den gibt es sowieso nicht. Und da muss man ein Gefühl dafür entwickeln, was sind eigentlich analoge und gleichwertige Fähigkeiten? Welche Programmiersprache könnte es auch sein? Oder haben wir da vielleicht eine Bewerberin, Bewerber, die so lernbereit wirkt, dass da auch die Einarbeitung aus dem Nachbargebiet schnell funktionieren könnte. Und das muss man vorher einmal durchdacht haben, denn sonst sitzt man in der Tat völlig ratlos vor dem Stapel.
8: Können Sie mal ein Beispiel geben aus Ihrer praktischen Arbeit heraus? Also was sind das für Stellen, um das mal plastisch zu bekommen?
9: Ich gebe Ihnen mal ein schönes Beispiel, als ich selbst mal in der Lage war, jemanden einzustellen. Da habe ich jemanden gesucht, der sich für die Arbeitgebermarke verantwortlich fühlt. Employer Branding, Neudeutsch. Und dann kann man natürlich schauen, wer hat denn sowas studiert. Dann gibt es Leute, die haben irgendwie Marketing studiert oder es gibt vielleicht irgendwo sogar eine Spezialisierung an der Hochschule und so weiter und so weiter. Und ich habe gesagt, nein, es muss aber jemand sein, der was von Bildsprache versteht und jemand, der gut schreiben kann. Und das heißt, ich habe am Ende eingestellt einen promovierten Kunsthistoriker. Der hatte noch nie was mit Arbeitgebermarke gemacht, aber das Marketing kann man lernen, aber den Rest brachte er mit.
8: Also sprechen Sie tatsächlich dann gerade die an, die auf den ersten Blick gar nichts mit der Stellenbeschreibung zu tun haben, weil sie einen ganz anderen Zugang haben, einen ganz anderen Hintergrund haben, weil sie die Bildsprache beherrschen, weil sie aus der Kunstrichtung kommen.
9: Ich glaube, dass wir die gar nicht ansprechen, ist wahrscheinlich auch nicht der richtige Weg. Denn oft genug gibt es ja auch irgendwie klassische Berufe mit entsprechend großen, gut qualifizierten Bewerbern. Aber ich finde, man darf die anderen nicht außen vor lassen. Da spreche ich vielleicht auch aus eigener Erfahrung. Ich bin selber Geisteswissenschaftlerin. Das ist auch nicht der typische Eingang in den Personalbereich. Da hätte man für mich vielleicht jemanden haben wollen mit BWL und dann Vertiefungsrichtung Personal und Organisation. Das habe ich nicht mitgebracht. Und trotzdem darf ich heute in diesem wunderbaren Beruf arbeiten.
8: Wie aber entscheiden Sie dann am Ende? Also wenn auch mehrere gleichwertige Bewerber unterwegs sind, also aus der fachlichen Sicht heraus, welche Rolle spielen dann so Bauchgefühl, Menschenkenntnis, Gespür?
9: Es gibt natürlich irgendwie am Ende ein Gefühl von, da passt jemand gut in die Truppe. Denn der beste Fachexperte, der sich nicht integriert, der keinen Spaß an seinen Kollegen hat, wird wahrscheinlich auch nicht besonders produktiv sein und wird auch dem Team nicht helfen. Aber wir versuchen sonst natürlich, alles, was unsere Wahrnehmung beeinflussen könnte, möglichst auszuschalten. Im Englischen gibt es dafür diesen schönen Begriff Unconscious Bias, also diese unbewussten Verzerrungen. Und so ein klassischer Fehler im Recruiting ist dann der sogenannte Ähnlichkeitsfehler. Da habe ich eine Bewerberin vor mir und die hat an derselben Universität studiert wie ich und war vielleicht auch bei einem Arbeitgeber, den ich kenne. Und dann macht sie auch noch meine Lieblingssportart. Und dann ist psychologisch sehr gut untersucht, dass ich ganz unbewusst diese Kandidatin nicht nur sympathischer finde als die übrigen Bewerber, sondern auch kompetenter. Was ich dann mache, auch wenn ich jemanden sozusagen persönlich treffe, ist, ich schreibe dann zum Beispiel unten auf das Blatt, schönes Kleid habe ich auch. Dann weiß ich nachher, worauf ich angesprungen bin im Interview und kann dann nochmal irgendwie kritisch zwischen dem, was ich gehört und mitnotiert habe und dem, was man für die Stelle braucht, besser prüfen. Aber ich glaube, diese eigenen Ablenkungen, diese kleinen Verführungen, sich selbst in klein, groß, dick, dünn, älter, jünger nochmal einzustellen, denen muss man widerstehen. Das ist der professionelle Anspruch in unserem Beruf.
8: Wir reden hier im Interview der Woche mit der Personalerin Katharina Herrmann. Sie sitzt im Präsidium des Bundesverbands der Personalmanagerinnen und Manager. Welche Rolle spielen Bewerbungsfotos?
9: Also früher waren die ja wirklich Usus. Gab es ja eigentlich keine Bewerbung und keinen Lebenslauf, den ich oben rechts irgendwie so ein Bild hatte. Das ist tatsächlich aus der Mode gekommen. Denn einerseits ist auch so ein klassischer Faktor für Verzerrungen. Es entscheiden die Kompetenzen, die Erfahrungen, nicht das Aussehen. Das muss man einfach immer wieder sagen. Und zweitens, ich meine, das Einzige, was es wirklich hilft, ist, dass ich vielleicht den Menschen, den ich am Empfang zum Gespräch abhole, leichter erkenne. Aber sonst brauche ich es nicht.
8: Wie locker darf es bei Bewerbungen über soziale Netzwerke zugehen? Oder ist das inzwischen der Weg schlechthin? Oder legen Sie eher Wert auf die klassische Form, also mit Mappe, mit Papier?
9: Mit Papier ist immer nicht so schön, weil die meisten Menschen ja doch irgendeine Art von Tool haben und dann muss es jemand scannen. Insofern wird Papier an vielen Stellen gar nicht so gerne gesehen. Ich glaube, es kommt ein bisschen auf das Netzwerk an. Also eine Bewerbung über LinkedIn ist einfach eine Bewerbung wie jede andere auch. Und es gibt ja genug Recruiting-Tools, wo man einfach nur klickt und die Daten von LinkedIn sich dann direkt übertragen und man gar keinen Lebenslauf mehr schreiben muss. Das ist auch völlig okay. Interessanter finde ich so Social-Media-Plattformen. Viele Unternehmen nutzen die ja auch, so Instagram zum Beispiel, um ihre Stellen bekannter zu machen. Und da sage ich immer, der Kontext ändert ja nichts an der Qualität der Stelle und damit ändert er auch nichts daran, wie viel Mühe man sich mit seiner Bewerbung geben sollte.
8: Welche Rolle spielen dabei die Netzwerke? Also die Kontakte, die man mitbringt, die man hat, auch möglicherweise bis zu ihnen hinein ins Unternehmen, weil man schon mal was davon gehört hat. Wie ausschlaggebend kann das am Ende sein?
9: Also aus Unternehmenssicht sind diese Netzwerke eine sehr, sehr wichtige Quelle. Es gibt Unternehmen, bei denen ist dieses klassische Programm Mitarbeiter werben Mitarbeiter der ergiebigste Recruiting-Kanal und oft auch der günstigste, weil man eben keine hohen Marketingkosten irgendwie hat. Dazu kommt, dass diese eigenen Mitarbeiterinnen, die dann empfehlen aus ihrem Freundes- und Bekanntenkreis, schon sehr, sehr effektiv vorfiltern. Denn die kennen ja nicht nur die Unternehmenskultur, die kennen ja vielleicht sogar die konkrete Aufgabe und das Team. Und wenn die mit all diesen Rahmenbedingungen schon sagen, das könnte ein geeigneter Bewerber sein, dann sieht man schon, dass diese Kollegen typischerweise auch ganz erfolgreich sind in den weiteren Prozessen. Und am Ende hoffen wir, dass der Werbende eine Prämie bekommt. Aber sonst entstehen ja erstmal keine Kosten, also hochattraktiv.
8: Entscheidet bei gleichwertigen Bewerbungen, sagen wir mal, Sie haben da 5 Kandidaten auf den Tisch zu legen und können sich wirklich nicht entscheiden, am Ende die Gehaltsvorstellung?
9: Da würde ich als Personalerin immer meine Stimme erheben, wenn das am Ende sozusagen der Diskurs sein sollte. Denn es kann ja als Unternehmen nicht das Ziel sein, dass wir die günstigste Arbeitskraft einstellen, sondern dass wir auf Fähigkeiten, auf Ambitionen bauen, mit denen wir längerfristig erfolgreich sein können und nicht im Moment vielleicht einen Vorteil haben.
8: Aber ich würde mal sagen, Sie würden jetzt nicht den teuersten Kandidaten nehmen.
9: Nur dann, wenn er mich wirklich überzeugt oder vielleicht auch irgendwas mitbringt, woran wir noch gar nicht gedacht haben oder uns eine andere Idee gibt, welches Projekt, welchen Service, welches Produkt wir dann vielleicht mit seiner Hilfe noch zusätzlich in den Markt bringen.
8: Gelten denn Bewerber, die Sie zum Beispiel einmal abgelehnt haben, ja, für immer für den Betrieb verloren?
9: Also auf gar keinen Fall. Nur weil ich einmal jemanden abgelehnt habe, aus welchen Gründen auch immer, heißt das ja nicht, dass dieser Mensch für eine andere Position im Unternehmen nicht wahnsinnig geeignet wäre. Und das würde ich auch allen wirklich raten, nicht sozusagen die Segel zu streichen, wenn da eine Absage zurückkam. Wenn das Unternehmen interessant ist und ein bisschen größer, dann gibt es ja bestimmt noch mal eine Opportunität. Und bei ganz vielen Unternehmen kann man direkt auf der Webseite sich auch für so eine Art Bewerberpool registrieren. Dann bekommt man entweder neue Stellenanzeigen sowieso schon zugeschickt, was natürlich sehr komfortabel ist, oder man kann einfach sozusagen sich in die Datenbank schon mal eintragen lassen. Und das ist für Recruiter sowieso das Schönste, wenn sie quasi aus eigenen Quellen sofort schon mal ein paar Kandidaten vorschlagen können.
8: Welche Bewerbungen lieben Personaler?
9: Die klar strukturiert sind und die eben rausarbeiten, warum dieser Mensch auf diese Stelle passt und was man in den einzelnen Stationen seines Lebens vorher eigentlich gemacht hat, warum man sich für die entschieden hat und welchen Mehrwert man daraus irgendwie mitbringt. Was hat man da gelernt? Warum ist das jetzt relevant? Wenn das schön klar ist, dann mögen Personaler das gerne. Und ich sage Ihnen jetzt offen, die KIs, die dann in Zukunft wahrscheinlich noch mehr Bewerbungen lesen als heute, die brauchen das auch. Was die gar nicht können, sind so Floskeln. Wenn sie schreiben, ich bin dynamisch und innovativ, dann weiß die KI gar nicht, was sie tun soll. Wenn Sie schreiben, ich kann die und die Programmiersprache und ich kann agile Projektführung, dann ist das super. Vor allen Dingen, wenn in der Stellenausschreibung auch tatsächlich agile Projektführung stand und nicht Projektmanagement. Also da kann man gar nicht präzise genug sein. Man muss der Maschine manchmal ein bisschen helfen.
8: Zum Schluss, was ist der entscheidende Tipp? Also wie klappt das mit der Bewerbung?
9: Einmal versuchen, sich selber von außen anzuschauen. Ist nicht so einfach, uns mal zu überlegen, was sind denn jetzt sozusagen die relevanten Punkte und was davon möchte ich irgendwie unbedingt sagen. Dann sind es wahrscheinlich nicht mehr 17 Seiten, sondern nur 3. Dann ist da eine klare Gliederung drin. Dann gibt es unter jeder Station vielleicht 3 Anstriche, was daran das Wichtige war, was man da getan hat. Sich selber in so ein bisschen quadratisch praktisch gut zu verpacken, wäre mein Tipp und sich nicht verstellen.
1: Sagt Katharina Herrmann vom Bundesverband der Personalmanagerinnen und Manager. Seit etwa 4 Jahrzehnten ist das DDR-Regime Geschichte. Doch das Unrecht ist für viele Menschen noch nicht bewältigt. Darauf weist auch die SED-Opferbeauftragte der Bundesregierung immer wieder hin. Es gibt zwar finanzielle Entschädigungen für die Opfer der SED-Diktatur, aber nicht alle Betroffenen haben etwas davon. Nils Buhler und Steffen Lipsch haben eine Betroffene begleitet.
7: Gesine Tettenborn läuft über das Gelände des Erfurter Pierre-de-Coubertin-Gymnasiums, eine staatliche Sportschule. Schon in der DDR haben hier junge Leistungssportlerinnen und Sportler gelernt und trainiert, auch Gesine Tettenborn. Mit 17 Jahren wurde die Sprinterin in die Olympianationalmannschaft aufgenommen.
10: Mein Trainer hatte mir eben in dieser Vorbereitungsphase gesagt, dass er mir hier ein Medikament gibt, nannte das unterstützende Mittel und dass ich die Tabletten genau nach dem Trainingsplan einnehmen muss.
7: Dass es sich dabei um staatliches Doping handelte, erfuhr Tettenborn erst später. Damals vertraute sie ihrem Trainer. Unter ihrem früheren Namen Walter wurde die Leichtathletin später Staffel-Europameisterin und stellte einen Weltrekord auf. Erst viele Jahre später bemerkte sie, welche gesundheitlichen Folgen die verabreichten Mittel für sie hatten. Depressionen und plötzliche Angstattacken.
10: Ich habe mich eigentlich als eine mental sehr starke Frau gesehen. Und plötzlich spielt da eigentlich was verrückt in mir. Und nach vielen Besuchen bei Ärzten und Psychologen und nachdem ich noch mal meine ganze Kindheit durchgekaut habe, das jetzt vielleicht nicht daherkommt, habe ich das dann eingesehen, dass das einfach von den Tabletten kommt?
7: Kein Einzelfall. Denn Experten gehen von bis zu 15.000 jungen Leuten aus, die in der DDR regelmäßig ohne Aufklärung gedopt wurden. Neben Sportlern haben auch andere mit körperlichen und seelischen Folgen der SED-Diktatur zu kämpfen, etwa politische Häftlinge. Zwischen den verschiedenen Fällen gäbe es aber auch Gemeinsamkeiten, sagt der Leipziger Psychiater Georg Schomerus. Oft würden ihre Leiden von Behörden nicht anerkannt.
11: Dann wird einem nicht geglaubt, dann wird das in Frage gestellt und dann werden oft zum Beispiel Akten herangezogen, die aber von den Tätern geführt wurden und dann wird den Täterakten mehr geglaubt als den Aussagen der Opfer und das ist schon ein ganz schönes Problem.
7: Gemeinsam mit Kollegen hat der Leipziger Klinikdirektor eine Art Leitfaden zum Umgang mit den SED-Opfern entwickelt. Die Wissenschaftler haben als Sachverständige am neuen Opferentschädigungsgesetz von 2025 mitgearbeitet. Mit dem Gesetz Gesetz wurde die SED-Opferrente erhöht und ein Härtefallfonds wurde eingerichtet. Gesine Tettenborn wünscht sich, dass außer den politisch Verfolgten auch Dopingopfer eine Rente erhalten. Die Forderung ist nicht unumstritten, sagt sie selbst.
10: Da gab es natürlich jetzt auch Widerstand von denen, die eine SED-Unrecht-Opferrente haben. Das kann ich auch verstehen, dass die sagen, wir haben im Gefängnis Unaussprechliches gelitten, über das wir gar nicht erzählen wollen, an Erniedrigung und was weiß ich. Und du oder ihr seid in der Zeit in der Weltgeschichte rum geflogen. Deswegen müsste das ein vollkommen anderer Vorgang sein, auch getrennt davon. Wir wurden zwar schon auch hofiert, das stimmt, aber wir wurden eben auch missbraucht.
7: Deshalb hat sich die heute 64-Jährige längst nicht nur von ihren Medaillen getrennt, sondern sich auch aus allen Rekordlisten streichen lassen.
12: Standpunkte.
1: Zum ersten Mal durften jetzt wieder mehr Lkw am Sonntag auf die Straße, jedenfalls in Niedersachsen, in Nordrhein-Westfalen, in Rheinland-Pfalz und im Saarland. Diese Länder haben auf Vorschlag von Bundesverkehrsminister Bilger das Fahrverbot gelockert. Das soll der Industrie helfen, solange der Güterverkehr per Schiff durch das extreme Niedrigwasser eingeschränkt ist. Unsere Gastautorin Simone Schmollack, Politikredakteurin der taz, kritisiert dieses Vorgehen.
13: Klug ist das nicht, denn es ist Ferienzeit. Autobahnen und Straßen sind ohnehin schon voll. Und jetzt drängeln sich also auch noch LKWs in die Urlaubsstaus. Den Frust der Leute bekommen aber nicht Politik und Management ab, sondern die LKW-Fahrer. Und wie war das nochmal mit der Sonntagsruhe für Angestellte? Aber das ist ein anderes lästiges Thema. Wie wäre es, den Güterverkehr vom Wasser jetzt noch stärker auf die Schiene zu verlagern? Auch keine super schlaue Lösung. Unter Zugausfällen und Unpünktlichkeit der Deutschen Bahn leiden seit Jahren all jene, die unter anderem aus Klimagründen das Auto stehen lassen. Würde der Güterverkehr auf der Schiene kurzfristig zunehmen, hieße das noch mehr Drama für Reisende. Kurze Erinnerung, es ist Ferienzeit. Müssen Massengüter denn um jeden Preis, jeden Tag transportiert werden? Könnten sie nicht auch eine Weile gelagert werden? Den Straßen und Schienen, vor allem aber dem Klima und den Menschen in der Ferienzeit, dürfte das gut tun. Aber ach, da meckert dann wieder die Industrie.
1: Unsere Gastautorin Simone Schmollack von der taz. Der Wiesbadener Kurier ist anderer Meinung, zweifelt aber am Erfolg des Versuchs.
14: Das zeitweise Aussetzen des Lkw-Fahrverbotes an Sonntagen ist vertretbar, um die ärgsten Auswirkungen der extremen Niedrigwasserlage abzumildern. Aber angesichts der vorgeschriebenen Ruhezeiten und des Mangels an Fahrern wird dieser Schritt nur wenig Entlastung bringen. Immerhin wird damit politische Aktivität symbolisiert. Am Anfang muss aber die Erkenntnis stehen, dass das Niedrigwasser kein zufälliges Wetterphänomen ist, sondern die Folge des fortschreitenden Klimawandels. Dementsprechend muss die Politik alles daran setzen, die Infrastruktur widerstandsfähiger zu machen.
1: Die Deutsche Bahn ist ein weiteres Dauerproblem, das der neue Verkehrsminister übernommen hat. Bilger hat jetzt den Druck auf die Konzernführung erhöht. Bonuszahlungen soll es nur noch geben, wenn vereinbarte Ziele wie Pünktlichkeit auch erreicht werden. Die Südwestpresse aus Ulm lobt den Plan.
14: An dieser Aussage verwundert eigentlich nur, dass sie eine Ankündigung ist. Denn genau das Erreichen bestimmter Erfolge, ist ja der Sinn solcher Sonderzahlungen. Vor Minister Bilger liegen große Aufgaben. Brücken sanieren, Klima retten, Geld ranschaffen, Radwege bauen und eben für eine verlässliche Bahn sorgen. Die Frage der Bezahlung ist dabei nur eine von sehr vielen.
1: Für die Neue Osnabrücker Zeitung, die Neue Osnabrücker Zeitung sieht auch Risiken darin, bei der Bahn alles von der Pünktlichkeit abhängig zu machen.
14: Denn Pünktlichkeitsquoten allein belegen noch keine gute nachhaltige Bahnpolitik. Sollen notwendige Großbaustellen wie zuletzt zwischen Hamburg und Berlin lieber verschoben oder in die Länge gezogen werden? Bilger hat eine Duftmarke gesetzt. Fein, jetzt muss er zügig beweisen, dass er für die Bahn mehr übrig hat als markige Worte. Die Probleme sind riesig. Das liegt nicht nur an den Bahnboni, sondern auch an den politischen Entscheidungen der vergangenen Jahre. Leider bekommen Verkehrspolitiker keine Boni, die man ihnen streichen könnte.
1: Die Badische Zeitung aus Freiburg fordert, dass klar werden muss, wer bei der Bahn für welchen Missstand die Verantwortung trägt.
14: Erst dann werden sich die Führungskräfte aus Eigeninteresse um gute Ergebnisse bemühen. Aber auch der Minister muss sich um Schwachstellen im eigenen Haus kümmern. Dazu gehört die Entwicklung einer Eisenbahnstrategie des Bundes, in der Ziele und Aufgaben des Schienenverkehrs festgeschrieben werden. Auch das Trassenpreissystem und ein Fonds zur verlässlichen Finanzierung der Sanierung des Netzes stehen noch aus.
1: Das waren unsere Standpunkte, heute zusammengestellt von Simone Kienzle.

Die sogenannte hybride Kriegsführung, wie gefährlich ist sie für Deutschland? Das ist die Frage bei uns in der kommenden Viertelstunde nach den nächsten Nachrichten um 5 Uhr.

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1: Die Nachrichten mit Kira Preuß. Guten Morgen. Die Lockerung des Sonntagsfahrverbots für Lkw hat in Nordrhein-Westfalen nicht zu mehr Staus geführt. Die Staus, die es gab, hielten sich nach den Erfahrungen des WDR-Verkehrsstudios im üblichen Rahmen. Christina Hövelhans mit möglichen Gründen.
2: Spediteure in NRW sagen, dass die Fahrer natürlich weiterhin ihre Ruhezeiten einhalten müssten und dass es für die Masse an Gütern gar nicht genug Zugmaschinen gäbe. Schließlich braucht es für die Ladung eines üblichen Frachtschiffs mehr als 250 Lkw. Und außerdem können nicht alle Güter, die sonst auf Schiffen transportiert werden, auf Lastwagen umgeladen werden.
1: Im vergangenen Jahr sind bei humanitären Einsätzen auf der ganzen Welt 350 Helfer ums Leben gekommen. Das zeigen aktuelle Zahlen der Aid Worker Security Database, einer unabhängig geführten Datenbank. Klaus Reginek berichtet.
3: Laut dem Bericht ist die Zahl der getöteten Helfer im Vergleich zu 2024 nur leicht gesunken. Damals kamen 387 von ihnen ums Leben. Mehr als die Hälfte wurden im vergangenen Jahr im Gazastreifen getötet. Darüber hinaus wurden weltweit 322 Helfer verwundet und 235 entführt.
1: Und auch das ist gerade wichtig. In Südfrankreich ist wieder ein Waldbrand ausgebrochen, etwa 140 Kilometer nordwestlich von Montpellier. Am Abend wurden zwei Dörfer evakuiert, rund 270 Feuerwehrleute waren im Einsatz. In Birmingham beginnen heute die Leichtathletik-Europameisterschaften. Es sind die ersten auf britischem Boden. Deutschlands größte Chancen auf eine Medaille gibt es im Kugelstoßen und im Zehnkampf. In Datteln ist am Abend eine Person aus dem Dortmund-Ems-Kanal gerettet worden. Sie war von einem Schiff ins Wasser gefallen, das dort vor Anker lag. Ein zufällig vorbeifahrendes Schiff konnte die Person retten. In Kanada musste ein Flug gestrichen werden wegen eines kleinen Kindes, das sich nicht hinsetzen und anschnallen wollte. Die Crew und ein Elternteil hatten mehrfach versucht, es dazu zu bringen, aber erfolglos. Das Flugzeug musste schließlich zum Terminal zurückkehren, um beide von Bord zu bringen. Wegen der entstandenen Verzögerung konnte die Maschine nicht mehr rechtzeitig abheben, bevor die Start- und Landebahnen für die Nacht gesperrt wurden. Die Passagiere wurden auf einen Flug am nächsten Tag umgebucht. Das war WDR aktuell. Das Wetter in Nordrhein-Westfalen. Die Nacht geht trocken und teils noch tropisch warm zu Ende, bei Tiefstwerten von 20 bis 14 Grad. Tagsüber geht es sonnig und locker bewölkt los. Später breiten sich dann vom Niederrhein über das Münsterland bis nach Ostwestfalen-Lippe mehr Wolken in ganz NRW aus. Aber nur ganz vereinzelt wird es mal nass. Dazu in Coesfeld 27 Grad, in Castrop-Rauxel 28 Grad und in Nümbrecht bis 29 Grad. Am Dienstag viel Sonnenschein und nur lockere Wolken bei bis zu 27 Grad. Die Zeit, es ist 5.03 Uhr.
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5: Die A2 Dortmund Richtung Braunschweig ist zwischen Dreieck Hannover West und Hannover Lahe wegen Bauarbeiten gesperrt. Die A3 Köln Richtung Oberhausen ist zwischen Kreuz Breitscheid und Kreuz Kaiserberg wegen Bauarbeiten gesperrt. Die A5 Heidelberg Richtung Darmstadt ist zwischen Zwingenberg und Seeheim-Jungenberg, dort ist der rechte Fahrstreifen, wegen Löscharbeiten gesperrt. Die A45 Gießen Richtung Dortmund ist zwischen Dillenburg und Haiger-Burbach wegen Brückenarbeiten noch bis 5.30 Uhr gesperrt, Umleitung ab Dillenburg über die U19. Und die A620 Saarbrücken Richtung Saarlouis ist zwischen Völklingen und Völklingen-Geislautern wegen einer Baustelle gesperrt.
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5: Die kommt aus den Studios von NDR Info in Hamburg. Am Mikrofon begrüßt sie Sven Hasenklever. Guten Morgen. Bisher ist noch unklar, was hinter dem Drohnenzwischenfall vom Dienstag am Leipziger Flughafen steckt, wer die Drohne gesteuert hat oder welches Ziel sie hatte. Das Wall Street Journal schreibt, dass die Drohne wahrscheinlich zur russischen Regierung gehöre. Mein NDR-Kollege Tim Krohn hat darüber mit dem Bundeswehroberst Johann Schmid gesprochen. Er ist Beauftragter für den Komplex hybride Kriegsführung am Zentrum für Militärgeschichte der Bundeswehr in Potsdam. Und die Frage an ihn war, wie glaubwürdig ist es, die Verantwortung in Richtung Moskau zu suchen?
6: Also die Vorkommnisse fügen sich relativ gut in das Muster russisch-hybrider Kriegführung, wie sie bereits seit Jahren, verstärkt seit 2022, gegen Europa und Deutschland betrieben wird. Es ist gewissermaßen der Preis, der uns für unsere Unterstützung der Ukraine in ihrem Verteidigungskampf abverlangt. verlangt wird. In diesem Spektrum russische hybride Kriegführung, das reicht ja von Desinformation, Propaganda, Cyberangriffen, Spionage, militärische Provokationen, aber auch Migrationsangriffe. Und Drohnen fügen sich eben hier sehr gut ein, zunächst einmal zu Spionagezwecken oder als Störangriffe und jetzt eben mutmaßlich zu Sabotagezwecken beziehungsweise auch im Rahmen der strategischen Kommunikation.
7: Das heißt, der Leipziger Flughafen als Drehkreuz für den Ukraine-Nachschub, der wäre aus russischer Sicht durchaus ein legitimes Kriegsziel.
6: Das sicherlich nicht, denn Deutschland ist ja keine aktive Kriegspartei. Deutschland
7: und im hybriden Sinne, sagen wir so.
6: Auch in diesem Sinne nicht, aber das wird natürlich einen Hybridakteur auch erst einmal gar nicht interessieren. Deutschland ist ja keine aktive Kriegspartei, ist aber in dieser Auseinandersetzung im russisch-ukrainischen Krieg natürlich auch nicht neutral, sondern unterstützt die Ukraine in ihrem Verteidigungskampf. Also ein legitimes Kriegsziel im rechtlichen Sinne wäre es sicherlich nicht.
7: Nehmen wir mal an, die Urheberschaft wäre einwandfrei zu beweisen. Wäre das dann ein Fall für einen der beiden Bündnisfälle, also Artikel 4 oder gar 5 für die NATO?
6: Ja, also der NATO-Artikel 5 spricht ja von einem bewaffneten Angriff gegen einen Mitgliedstaat, Dieser bewaffnete Angriff muss aber durch den NATO-Rat, also der Bündnisfall muss durch den NATO-Rat festgestellt und beschlossen werden.
7: Das wäre natürlich, ich muss mal ganz kurz dazwischen gehen, der Artikel 5 wäre natürlich quasi das schärfste Schwert, das man ziehen könnte. Aber es gibt ja auch diesen Artikel 4. Wäre der anwendbar?
6: Das wäre gewissermaßen dann die Heranziehung der NATO zu Konsultationszwecken. Das wäre sicherlich etwas, was man in Erwägung ziehen kann. Das ist sicherlich etwas, was man hier immer im Hinterkopf haben könnte. Das ist gar keine Frage. Wichtig aber für Deutschland ist schon im Blick zu haben, dass Artikel 5 eben auch ein Interpretationsprozess ist, was letztendlich auch bedeutet, dass für unsere ganzheitliche Hybridverteidigung natürlich auch die Schärfung des diplomatischen Floretts, auch die Entwicklung unserer Softpower-Fähigkeiten oder die Entwicklung dessen, was die Briten gerne als Influencing bezeichnen, wichtig wäre. Also die Einflussnahme auch auf die eigenen Freunde und Verbündeten im Sinne der eigenen Interessen. Also das wäre etwas, wo wir sicherlich, was das praktische Handeln betrifft, uns von unseren britischen Freunden einiges abschauen könnten. Denn die NATO-Solidarität muss im Endeffekt auch diplomatisch erwirkt werden können.
7: Haben wir hier in Deutschland eigentlich den Ernst der Lage wirklich begriffen? Ich zitiere mal Ihren Kollegen Matthias Uhl vom Max-Weber-Zentrum für Osteuropa-Studien. Der sagt sinngemäß, alle reden drüber, aber keiner handelt. Oder die NATO-Expertin Stephanie Barbsow, die sagt, wir haben lange so getan, als seien die hybriden Angriffe nur so eine Art Kavaliersdelikt. Verständlich diese Kritik?
6: In gewisser Weise ist die Kritik verständlich, aber es gibt natürlich auch Felder, auf denen wir sehr wohl aufgewacht sind und Weichenstellungen in die richtige Richtung eingeleitet haben. Also beispielsweise mit Blick auf unsere militärische Verteidigungsfähigkeit haben wir eine Zeitenwende in die richtige Richtung eingeleitet. Da gibt es noch viel zu tun. Da sind wir auch noch lange nicht am Ziel, aber wir sind in der richtigen Richtung unterwegs. Und auch in diesem Kontext wäre es natürlich mit Blick auf die ganzheitliche Hybridverteidigung wichtig, die Fähigkeit zur integrierten Drohnenkriegführung und zur Drohnenverteidigung deutlich zu stärken.
7: Was ich also da aber nicht verstehe zum Beispiel, wir sind jetzt im 5. Kriegsjahr oder die Ukraine, seit 5 Jahren läuft dieser Krieg in der Ukraine und trotzdem stehen da in Leipzig ukrainische Transportflugzeuge herum, die ja offenbar nicht ausreichend bewacht werden. Wie fahrlässig ist das?
6: Ja, also es ist nicht so, dass noch nichts unternommen worden ist, aber das wäre gewissermaßen der zweite Punkt. Also Sie sprechen hier einen kritischen Punkt an, nämlich die Verwundbarkeiten unserer Infrastruktur, unserer kritischen Infrastrukturen. Dazu gehören Flughäfen, dazu gehören Logistik- und Verkehrszentren, dazu gehören aber auch Industrieanlagen beispielsweise und natürlich auch politische, militärische Schaltzentralen. Das ist deshalb wichtig, weil wir auch im ukrainisch-russischen Krieg mittlerweile ja sehen, dass der Krieg sich zu einem wechselseitigen Verwüstungs- und Schädigungskrieg entwickelt hat, der hybrid geführt wird. Man kann sich militärisch wechselseitig nicht niederringen, aber man kann sich wechselseitig schädigen. Und das ist das, was im Augenblick hier zu beobachten ist. Und Drohnen stellen hier eben ein relativ, also nicht mehr ganz so neues, aber doch ein relativ neues und vielseitig und flexibel und skalierbar, auch verdeckt einsetzbares Mittel dar, mit dem man gerade auch, wenn es darum geht, die Urheberschaft zu verschleiern, also Ambiguität, Vieldeutigkeit zu erzeugen oder Hybridität, wenn Sie so wollen, zu erzeugen, ein exzellentes Mittel im negativen Sinne darstellt. Also die kritische Infrastruktur, hier ist viel zu tun. Die Betreiber der kritischen Infrastrukturen sind aber vor wenigen Jahren bereits aufgewacht und unternehmen so einiges. Das gilt es zu stärken. Auch der Bundesinnenminister hat mit dem gemeinsamen Drohnenabwehrzentrum hier entsprechend wichtige Impulse gesetzt. Aber hier gibt es ebenfalls noch viel zu tun. Das Feld, auf dem wir Deutschland ganz besonders gefährdet sind, das ist die Gesellschaft selbst, auch unsere freiheitlich-demokratische Grundordnung. Also der Schutz gegen nicht-militärische Angriffsvektoren. Hier wäre nochmal bei der Sensibilisierung in ganz besonderem Maße anzusetzen. Gerade für diese unorthodoxen hybriden Angriffsvektoren, die beginnen mit Weaponized Migration, zur Destabilisierung und Desintegration unserer Gesellschaft, ideologischer Radikalisierung, beispielsweise islamistischer Prägung, krimineller Zersetzung, der Ausbildung von Parallelgesellschaften, der Loyalität zu Deutschland und unserer freiheitlich-demokratischen Grundordnung bis hin zum Import externer Konfliktlinien. Das wäre vielleicht das Feld, wo wir noch insgesamt am meisten verwundbar sind und wo sowohl es noch an der Sensibilisierung als auch an der Resilienzbildung mangelt.
7: Ein bisschen mulmiges Gefühl bekommt man, wenn man heute zum Beispiel das Wall Street Journal aufschlägt, das berichtet, dass die US-Geheimdienste mittlerweile sogar davon ausgehen, dass Russland schon in den kommenden Jahren ein Bündnisland der NATO angreifen könnte. Ist das ja in gewisser Weise Panikmache oder sehen Sie da Anhaltszeichen?
6: Nun, die Möglichkeiten sind ja immer das eine, die Plausibilitäten sind etwas anderes. Aber wenn Sie mit Angriff gewissermaßen verdeckte, auch vielleicht über Stellvertreter vorangetriebene Angriffsvektoren meinen, so wie wir es
7: jetzt... Ja, man kann ja mal gucken bei der NATO, wie weit können wir da gehen?
6: Genau, und das ist eben die große Gefahr, die sich auch mit Ereignissen wie diesem in Leipzig verbinden kann. Also hier deutet sich ja gewissermaßen eine skalierbare Eskalation hybrider Kriegführung an, wie man sie dann auch gezielt gegen Einzelstaaten betreiben könnte. Insofern ist das eine Angelegenheit, die man sehr, sehr ernst nehmen muss und auch auf allen Feldern, auf allen Handlungsfeldern, die uns zur Verfügung stehen, entsprechende Abwehr- und Resilienzbildungsmaßnahmen treffen muss. Das beginnt beim Ausnutzen aller technischen Möglichkeiten, die es hier gibt. Das setzt sich aber fort in der Notwendigkeit zur Sensibilisierung. Das setzt sich auch fort mit Blick auf die Orchestrierung, obwohl wir auch hier gewisse Fortschritte gemacht haben, auch mit Blick auf die Einrichtung des Nationalen Sicherheitsrates, dem hier eine gewisse Rolle zukommen kann. Und es setzt sich eben fort in dem Bemühen, die Vielzahl der Teilakteure, die mit Blick auf eine hybride Gesamtverteidigung gefordert sind, zusammenzuführen, zu orchestrieren und sicherzustellen, dass keine Lücken mit Blick auf die Zuständigkeiten und die Verantwortlichkeiten entstehen.
5: Das war Johann Schmid, der zu hybrider Kriegsführung forscht, zum einen an der Uni Potsdam und zum anderen am Zentrum für Militärgeschichte und Sozialwissenschaften der Bundeswehr. Und das Wetter in der ARD-Infonacht. Heute von der Nordsee bis nach Mecklenburg-Vorpommern etwas Regen. Gewitter nicht ausgeschlossen. Am Nachmittag dann nachlassend mit Aufheiterung. Sonst zunächst heiter oder sonnig. Am Nachmittag vom Saarland bis zur Oder dann örtlich auch Gewitter. Höchstwerte 20 Grad auf Langeoog und bis zu 36 Grad in der Südpfalz. Morgen am Dienstag im Norden Wolkenfelder, sonst viel Sonne. Im Süden Schauer und Gewitter möglich bei 18 bis 34 Grad. Am Mittwoch bis 36 Grad, am Donnerstag sogar bis 37. Am wärmsten wird es am Oberrhein. Die Temperaturen zurzeit: Berlin 21 Grad, Frankfurt am Main 16, Hamburg 19, Köln 15 Grad, Leipzig 22 und München meldet 21 Grad.
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5: Normalerweise stapeln sich die Container vierstöckig im Duisburger Hafen, aber im Moment ist nach maximal ein bis zwei Etagen Schluss. Der Grund: das Niedrigwasser des Rheins, das die Schiffe dazu zwingt, nicht zu tief im Wasser zu liegen. Und die ganz großen Kähne, die kommen gar nicht weiter den Rhein hinauf, weil sie sonst auf Grund laufen werden. Aktuell ist also entweder Stillstand oder wer kann, der versucht, Ausweichrouten zu nehmen, zum Beispiel über den Dortmunder Ems-Kanal. Der deckt immerhin eine nordwestdeutsche Strecke ab, und zwar von Emden bis nach Dortmund. Aber auch dieser Kanal stößt nun an seine Belastungsgrenze. Vor allem die Schleuse Herbrunn in Papenburg im Landkreis Emsland gilt als Engpass. Unser Reporter Jan Niesdecke war dort.
8: Der Arbeitstag von Schichtleiter Isan Güler beginnt wie jeder andere. Und doch ist im Moment alles anders. Denn der Dortmund-Ems-Kanal bekommt, anders als die großen Flüsse, genug Wasser aus der Ems und auch aus der Nordsee, tideabhängig. Für Isan Güler bedeutet das mehr Abstimmung, mehr Verkehr und mehr Verantwortung.
9: Gestern Abend 13 Uhr angefangen, 22:06 Uhr der letzte weg. Ging hoch, rauf und runter, rauf und runter. Ja, ich hatte schon ein bisschen Schweißperlen gehabt am Stirn, dass ich noch den letzten wegkriege. Aber wir haben es gerade noch so geschafft.
8: In Herbrunn fahren an normalen Tagen maximal 15 Binnenschiffe durch die Schleuse. Heute sind es fast doppelt so viele. Trotz der Mehrarbeit, der Schleusenverkehr in Herbrunn läuft. Viel Koordination, nicht nur für Schichtleiter Isan Güler, auch für Hermann Poppen vom Wasserstraßen- und Schifffahrtsamt Ems-Nordsee.
10: So wie der Wetterbericht ist, wird es noch mehr Verkehre geben die nächsten Tage, vielleicht sogar Wochen.
9: Okay, ja, ist doch schon mal gut. Ich habe 3 Tage frei, zum Glück.
10: Ja. Also ich bin jetzt ja schon lange dabei, aber sowas habe ich noch nicht erlebt. Wir haben ja immer Trockenphasen, hat man immer mal, das hatten wir 22, 18. Dann ist hier Andrang für eine gewisse Zeit, aber das war nicht so früh im Jahr.
9: Da kann ich mich auch nicht daran erinnern, dass wir jetzt so viele Schifffahrt hatten hier. Ne? Und vor allem, dass wir noch 2 Stunden früher anfangen und 2 Stunden noch später aufhören. Ne?
8: Auch die Schiffe haben mehr zu tun. Die Fahrt durch den Dortmund-Ems-Kanal bedeutet einen großen Umweg. Rund 260 Kilometer mehr. Heißt 3 bis 5 Tage länger. Einer, der diese Fahrt auf sich nimmt, ist Binnenschiffer Ton Schramm aus den Niederlanden. Er hat über 1000 Tonnen Düngemittel an Bord.
11: Wir kommen dann aus Süd-Limburg in Holland. Und normal fahren wir dann über Rhein, Weser rein und dann nach Lingen. Und jetzt machen wir dann über Holland selbst hier raus. Und ich habe gerade mal geguckt, 273 Kilometer Umfahrt.
8: Und dennoch lohnt es sich, denn die Alternative ist keine Weiterfahrt auf dem Rhein oder viel weniger Ladung. Solange auf anderen Wasserstraßen also das Wasser fehlt, bleibt der Dortmund-Ems-Kanal und damit auch die Schleuse Herbrunn gefragt wie selten zuvor.
5: Jan Niesdecke berichtete. Wie sich die Hitze in Südosteuropa, den Niederlanden, Schweden und Frankreich auswirkt, das berichten unsere Korrespondenten vor Ort.
12: Die Hitzewelle in Südosteuropa bleibt weiterhin konstant. Temperaturen von 30, 35 und mehr Grad zwischen Bukarest und Budapest. Und weiterhin keine Niederschläge. Die Pegelstände der Donau sind, je nach Flussabschnitt, nahezu allesamt unter die jeweiligen Rekordniedrigwassergrenzen gesunken. Frachtschiffe können nur noch mit sehr geringer Ladung die Donau befahren oder ganz den Betrieb einstellen. Relikte aus der antiken Welt tauchen aus der Donau auf, so etwa die Überreste einer 1700 Jahre alten Brücke, die bulgarische Lokalarchäologen aus Pleven als erste gesehen haben. In Österreich rechnen die Landwirte mit massiven Ernterückgängen. Zwischen 20% bei Getreide bis zu 50% bei Mais und Kartoffeln. In Ungarn ein ähnliches Bild. Dort vertrocknen die Hauptanbauprodukte wie Mais, Sonnenblumen und Zuckerrüben auf den Feldern. Allein beim Mais werden in Ungarn die Schäden auf über eine halbe Milliarde Euro geschätzt. Die rumänische Regierung und nicht nur sie schränkt die künstliche Bewässerung von Agrarflächen ein. In den Pumpstationen fehlt schlicht das Wasser. So ein Ausmaß an Dürre und Trockenheit haben wir noch nie erlebt. Dieser Aussage eines Milchbauern aus Niederösterreich dürften nicht nur die Landwirte in der Region in diesen Tagen zustimmen. Clemens Ehrenkotte, AD-Studio Südosteuropa.
1: Seit einigen Wochen gilt in den Niederlanden die zweite von insgesamt drei Warnstufen tatsächliche Wasserknappheit. Die Behörden sprechen teilweise von historisch niedrigen Wasserständen und gehen davon aus, dass sich die Situation in den kommenden Wochen kaum verbessert. Und das hat in den Niederlanden, wo es besonders viele Wasserstraßen gibt, große Folgen. Manche Schleusen sind gesperrt, etwa die bei Eefde im Osten der Niederlande. Deshalb kommen Schiffe gerade nicht zum Twente-Kanal, was ein Problem für die Industrie dort ist. An den Schleusen, die noch geöffnet werden, sind die Wartezeiten teilweise länger geworden. Weil in den Flüssen so wenig Wasser ist, kommt mehr Meerwasser über die Flussmündungen ins Landesinnere. Der Salzgehalt steigt also, was schlecht für Pflanzen und Tiere ist. Und auch die Landwirtschaft leidet darunter. In einigen Regionen dürfen die Landwirte gerade aber ohnehin kein Wasser aus Flüssen, Seen und Bächen entnehmen, damit der Pegel nicht noch weiter sinkt. Die niederländischen Behörden betonen aber, die Trinkwasserversorgung, die sei nicht gefährdet. Wer die Dürre in den Niederlanden gerade besonders merkt, das sind die Menschen, die auf einem der vielen Hausboote im Land wohnen. Die liegen teilweise auf Grund und haben Schieflage. Sarah Lopez, Brüssel.
13: Auch Schweden hat ein Problem mit Trockenheit, aber ein viel kleineres als viele Länder weiter südlich in Europa. Denn der Frühling war zwar der wärmste seit Beginn der landesweiten Messungen, es hat aber mehr geregnet als letztes Jahr und im Juni war es anders als in Deutschland zwar warm, aber nicht heiß. Momentan wird in 12 Provinzen in Süd- und Mittelschweden offiziell vor Wasserknappheit gewarnt. Da können die Gemeinden Bewässerungsverbote verhängen und die Menschen zum Wassersparen auffordern, mit Empfehlungen wie nur kurz zu duschen und tropfende Wasserhähne zu reparieren. Besonders kritisch ist es, wie schon in den letzten Jahren, auf der Insel Gotland, weil der Kalksteinboden generell nur wenig Wasser speichert. Deshalb haben die Behörden dort den Wasserdruck in den Leitungen reduziert. Viele Menschen sind offenbar auch bereit, Wasser zu sparen. Die Provinz Skåne ganz im Süden von Schweden meldet für Juni einen ungewöhnlich niedrigen Wasserverbrauch. Die Warnungen scheinen also geholfen zu haben. Aus Stockholm, Jana Sinram.
14: Vertrocknete Felder, tausende Hühner, die wegen der Hitze gestorben sind, Kühe, die weniger Milch produzieren. Die anhaltende Hitze und Trockenheit in Frankreich macht besonders den Landwirten zu schaffen. In der Bretagne etwa drohen Ernteeinbrüche bei Gemüse, warnen Vertreter der Bauerngewerkschaften. Viele Betriebe müssen außerdem über Kurzarbeit nachdenken oder haben ihre Saisonkräfte entlassen. Verbraucher dagegen müssen sich im Herbst wohl auf steigende Preise für Obst und Gemüse einstellen. Mit einer durchschnittlichen Temperatur von 24,9 Grad war der Juli der heißeste Monat seit 1900, meldet der staatliche Wetterdienst Météo France, und einer der trockensten jemals. Aktuell gilt für 2/3 des Landes die höchste Warnstufe, Krise. In den betroffenen Departements gelten offizielle Anweisungen zum Wassersparen. Private Pools dürfen nicht befüllt, öffentliche Grünanlagen nicht bewässert werden. Ende Juli hatte die Nationalversammlung per Gesetz festgelegt, dass der Wasserzugang für Landwirte erleichtert werden soll und Bauern bis 2035 insgesamt doppelt so viel Wasser zurückhalten und speichern dürfen wie bisher. Kritiker und Umweltschützer warnen, dass dieses Gesetz die Wasserknappheit weiter verschärfen könnte. An mehreren französischen Atomkraftwerken mussten Reaktoren gedrosselt oder vorübergehend abgeschaltet werden, weil das Kühlwasser aus den Flüssen zu warm war. Für die kommende Woche hat der Wetterdienst Météo France eine neue Hitzewelle angekündigt, mit Temperaturen zwischen 35 und 40 Grad in weiten Teilen des Landes. Aus Paris, Caroline Düller.
5: Wie sich die Trockenheit in Europa auswirkt, berichteten unsere Korrespondenten aus Südosteuropa, den Niederlanden, Schweden und Frankreich.
4: Sport.
15: Mit Stefanie Labor und dem kuriosen Zweitligaspiel in Cottbus. Erst fiel der Strom aus, dann zeigte Energie Cottbus volle Power. Der Aufsteiger konnte sein erstes Zweitligaspiel nach 12 Jahren mit 3:1 gegen Aufstiegsfavorit Hannover gewinnen. Und das, obwohl die Niedersachsen zeitweilig drückend überlegen waren. Damit belegt Cottbus in der Tabelle Rang 3 hinter Braunschweig und Nürnberg. Der erste FC behielt mit 3:1 gegen Dresden die Oberhand. Matchwinner war Mohamed Ali Soma. Der Italiener erzielte alle drei Tore für Nürnberg. Gegen die Spielvereinigung Greuther Fürth hatte Erstliga-Absteiger FC St. Pauli als Favorit gegolten. Gegen engagierte Kleeblätter reichte es für die Mannschaft von Coach Marcel Raab allerdings nur zum Remis. 1:1 hieß es am Ende.
16: Vom Auftreten her bin ich zufrieden, spieldominant. Wir haben versucht, immer ein Tor zu machen, waren die ganze Zeit, glaube ich, irgendwie hat man das Gefühl gehabt, es kann immer was passieren, das war gut. Müssen uns natürlich ein bisschen steigern, so ein kleiner Tick fehlt noch, zu oft im Abseits. In der Defensive mal da einen Schritt mehr machen. Aber ich glaube, das ist ganz normal in der Phase, deswegen nehmen wir das unentschieden mit. Und jetzt geht's weiter.
15: In Nizza ist am Abend die Tour de France Femme zu Ende gegangen. Matthew Genet Schön weiß, wer gewonnen hat.
17: Demi Wollering ist die Beste dieser Tour de France der Frauen. Nach 9 Etappen, 1175 Kilometern und fast 19.000 Höhenmetern. Demi Wollering gewinnt 3 dieser 9 Tageswertungen, inklusive der letzten beiden in Nizza. Und feiert zum zweiten Mal nach 2023 den Gesamtsieg bei der Tour de France der Frauen. Die Niederländerin, ihr französisches Team FDG und Wollerings Teamkollegin, die deutsche Meisterin Franziska Koch, haben ihr ganz großes Ziel erreicht.
18: Es ist eine große Erleichterung jetzt, dass wir es endlich geschafft haben und ja, wir sind überglücklich.
17: Anders sieht die Gefühlswelt bei Antonia Niedermeier aus. Zwar freut sich die Deutsche über den Gewinn des weißen Trikots der besten Nachwuchsfahrerin und Rang 4 in der Gesamtwertung. Auf der anderen Seite drückt aber auch der verpasste Gesamtsieg ihrer Kapitänin Kasia Niewiadoma die Stimmung. Mit der Entscheidung über den Gesamtsieg am letzten Berg dieser Tour de France und insgesamt 5 verschiedenen Fahrerinnen im gelben Trikot der Gesamtführenden geht eine der, wenn nicht sogar die spannendste Tour de France der Frauen zu Ende. Mit Demi Wollering als strahlender Siegerin und einem historischen Erfolg für Antonia Niedermeier.
15: Copacabana-Flair an der Galopprennbahn. Der Olympia-Zweite Nils Ehlers hat mit seinem Interimspartner Louis Wüst das Elite 16-Turnier der Beachvolleyballer in Hamburg gewonnen. Moritz Kühn hat das strahlende Duo hinterher getroffen.
19: Im Finale klappte alles, auf dem Siegerpodest dagegen nicht alles. Im Moment seines größten Erfolgs war der Endgegner von Louis Wüst die Sektflasche.
20: Ich habe noch nicht so viele Sieger-Euro mitgenommen und wenn ich es hatte, dann habe ich es immer verkackt. Deswegen habe ich einfach die Carol, glaube ich, die Brasilianerin gefragt, die hat das für mich gemacht. Das hat aber super geklappt. Dann hatte ich als allerletzter noch meine Sektdusche und konnte alle nochmal nass machen.
19: Eine verdiente Sektdusche nach dem sensationellen Heimsieg in Hamburg. Erst im Viertelfinale die Weltranglisten Ersten aus Schweden ausgeschaltet. Dann im Halbfinale die Europameister von 2024 aus Lettland besiegt. Und dann der grandiose Zweisatzerfolg im Finale gegen die norwegischen Olympiasieger von 2021, Anders Moll und Christian Sørum. 22:20 und 21:9.
20: Irgendwann konnte ich es auch gar nicht mehr fassen. Und Nils hat dann einfach, also im Block mal aufgefasst beim Sochum.
19: 20 Blocks, davon 9, die zu Punktgewinnen geführt haben. Der 2,11 Meter Riese Nils Ehlers unüberwindbar. Auch für den Olympia-Silbermedaillengewinner war es die erste Goldmedaille bei einem Elite 16, einem Turnier der höchsten Spielklasse.
21: Olympia ist schon ein ganz spezielles Turnier. Da eine Medaille mitzunehmen, ist noch mal ein Zacken schärfer, würde ich sagen. Aber Gold gewinnen ist echt was sehr, sehr Besonderes und das wird noch ordentlich gefeiert.
19: Mit vielleicht weiteren Flaschen Sekt, die wahrscheinlich aber er öffnen muss für seinen Teampartner Louis Wüst.
15: Bereits Mittwoch trifft sich die Beachvolleyball-Szene dann in Polen zur Europameisterschaft. Das Duo Ehlers-Wüst ist bestens vorbereitet.

0: Umfragen derzeit deutlich vorn. CDU-Spitzenkandidat Schulze könnte deshalb nach der Landtagswahl auf Stimmen der Linken angewiesen sein. Die CDU lehnt eine Zusammenarbeit mit der Linken bislang allerdings kategorisch ab. Nun müsse Schulze zeigen, ob auch er bereit sei, Verantwortung zu übernehmen, sagte Pantisano.
1: Noch vor einer Woche hatte US-Präsident Donald Trump mit neuen massiven Angriffen auf den Iran gedroht. Dann setzte er seine Drohung wieder aus, weil eine Vereinbarung zur Wiedereröffnung der Straße von Hormuz kurz bevorstünde. Seit dem Wochenende stellt das iranische Regime allerdings neue Forderungen an die USA. Aus New York, Giselle Uecker.
2: Darauf angesprochen, reagiert Trump in einem Telefongespräch mit dem Nachrichtenportal Axios gelassen. Er wolle auf wirtschaftlichen Druck setzen und sich nun zurückhalten. Die US-Regierung warte ab, verhandle momentan nur halbherzig und beobachte den Iran. Das Land sei in einer schlechten Verfassung, habe kein Geld mehr und leide unter der enormen Inflation. Dazu trägt auch die von den USA verhängte Blockade iranischer Häfen bei. Der Forderung Irans, die Blockade aufzuheben, scheint Trump nicht nachgeben zu wollen.
1: Israel hat den Fahrplan des Gaza-Friedensrats zurückgewiesen. Ministerpräsident Netanyahu sagte in einer Kabinettssitzung, die Armee werde nicht aus dem Gazastreifen abziehen, bis die Hamas komplett entwaffnet sei. Netanyahu ist der Ansicht, dass die Hamas nach wie vor in der Lage ist, neue Angriffe zu starten. Deshalb werde die Armee weiter Bedrohungen abwehren, so der Ministerpräsident. Der Präsident des Kieler Instituts für Weltwirtschaft, Schularik, hat Verteidigungsminister Pistorius falsche Prioritäten bei der Modernisierung der Bundeswehr vorgeworfen. Der Süddeutschen Zeitung sagte der Ökonom, ein Großteil des Geldes fließe weiterhin in Panzer, Fregatten und andere herkömmliche Waffensysteme. Stattdessen müsse stärker in Zukunftstechnologien investiert werden, wie in künstliche Intelligenz, Robotik, Drohnen und Satellitentechnik. Andernfalls drohe ein Großteil der 700 Milliarden Euro zu verpuffen, die bis 2030 für die Bundeswehr vorgesehen seien. Und das Wetter in Deutschland. Tagsüber heiter und sonnig, von der Nordsee bis nach Mecklenburg-Vorpommern Regen und Gewitter möglich. Höchstwerte 20 Grad auf Langeoog bis 36 Grad in der Südpfalz. Morgen freundlich, im Süden Schauer und Gewitter möglich, 18 bis 34 Grad. Und am Mittwoch in der Mitte und im Süden zeitweise sonnig, bei Temperaturen von 19 bis 36 Grad. Das waren die Nachrichten.
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4: Die Autobahn 3 Köln Richtung Oberhausen ist zwischen Kreuz Breitscheid und Kreuz Kaiserberg wegen Bauarbeiten gesperrt. Die A45 Gießen Richtung Dortmund ist zwischen Dillenburg und Haiger-Burbach wegen Brückenarbeiten gesperrt. Umleitung ab Dillenburg über die U19.
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4: Heute mit Sven Hasenklever. Linken-Chef Luigi Pantisano schließt eine Unterstützung seiner Partei für einen CDU-Ministerpräsidenten in Sachsen-Anhalt nicht aus. Wir haben in den letzten Jahren als Linke gezeigt, dass wir Verantwortung für dieses Land übernehmen, sagte Pantisano im Sommerinterview der ZDF-Sendung Berlin direkt. Das gelte vor allem, wenn es darum gehe, eine AfD-Regierung zu verhindern. Aus Berlin Dietrich Karl Meurer.
5: Noch vor wenigen Wochen verglich Luigi Pantisano die CDU mit der AfD und warf ihr faschistische Politik vor. Im ZDF-Sommerinterview schlägt der linken Co-Chef nun deutlich andere Töne an. Er schließt sogar eine Unterstützung der CDU in Sachsen-Anhalt nicht aus.
6: Wir haben in den letzten Jahren als Linke gezeigt, dass wir Verantwortung für dieses Land übernehmen.
7: Also ja.
6: Vor allem dann, wenn es darum geht, die AfD zu verhindern, an die Macht zu kommen. Das machen wir in Thüringen, in Sachsen. Das haben wir auch in Sachsen-Anhalt gemacht.
5: Vor der Landtagswahl in Sachsen-Anhalt liegt die AfD in Umfragen weit vorn. Die bisher regierende CDU könnte deshalb bei der Wahl des Ministerpräsidenten auf Stimmen anderer Parteien angewiesen sein. Eine Unterstützung des CDU-Politikers Sven Schulze schließt Pantisano nicht aus. Die CDU, die bislang eine Zusammenarbeit mit der Linken ablehnt, fordert er auf, Verantwortung zu übernehmen.
6: Ich finde, da sind wir alles erwachsene Menschen, die die Verantwortung wahrnehmen müssten für dieses Land. Es geht darum, zu verhindern, dass eine rechtsextreme Partei an die Macht kommt.
5: Seinen früheren Vergleich von CDU und AfD begründet Pantisano, dessen Eltern aus Italien nach Deutschland kamen, mit Beobachtungen auf europäischer Ebene.
6: Ich habe vor ein paar Wochen erlebt und gesehen, wie im Europäischen Parlament rechtsextreme Politiker aufgestanden sind und Ausländer rausgerufen haben und konservative Politiker daneben saßen und geklatscht haben. Übrigens auch Politiker der CDU-CSU.
5: Den Vergleich selbst, der Pantisano viel Kritik einbringt, eingebracht hatte, nimmt der linken Co-Chef erneut zurück.
6: Meine Aussage war falsch und ich habe mich dafür

0: Joch entschuldigt.
1: Den größten Raum nimmt im ZDF-Interview das Thema Wohnen ein. Pantisano hält dabei an einer zentralen Forderung seiner Partei fest. Ines Schwertner, die gemeinsam mit ihm Die Linke führt, hatte die Enteignung großer Wohnkonzerne zuletzt zur Bedingung für eine Regierungsbeteiligung in Berlin gemacht. Pantisano beschreibt steigende Mieten als eines der drängendsten Probleme vieler Menschen. Nach seinen Worten geben vor allem in Großstädten viele Haushalte einen großen Teil ihres Einkommens für die Miete aus. Bezahlbare Wohnungen blieben knapp, die Wohnkosten stiegen seit Jahren. Deshalb halte die Linke an ihrer Forderung fest, große Wohnungskonzerne zu vergesellschaften, also zu enteignen. Pantisano verweist auf den Auftrag, den seine Partei 2021 von den Berliner Wählerinnen und Wählern erhalten habe.
0: Unser entscheidender Koalitionspartner sind die Berlinerinnen und Berliner, die in einem Volksentscheid gemeinsam mit einer großen Mehrheit entschieden haben, dass sie die Enteignung von großen Wohnungskonzernen wollen.
1: Als Vorbild nennt Pantisano die österreichische Hauptstadt Wien. Dort befindet sich nach seinen Angaben ein großer Teil der Wohnungen in öffentlicher Hand. Das halte die Mieten vergleichsweise niedrig. Dahinter steht für ihn ein grundsätzlicher Ansatz.
0: Dort, wo die Menschen ein Recht darauf haben, zu leben und zu wohnen, müsste es bezahlbar sein und nicht das Einzelne davon Profit rausschlagen.
1: Neben einer Vergesellschaftung großer Wohnungsunternehmen spricht sich Pantisano für mehr sozialen Wohnungsbau aus, für stärkere öffentliche Wohnungsunternehmen und den Umbau leerstehender Büroflächen zu Wohnungen. Für den Linken gehört eine bezahlbare Wohnung zu den Grundvoraussetzungen für soziale Sicherheit.
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3: An diesem Mittwoch schaut Europa in den Himmel. Der Mond schiebt sich in den Abendstunden zwischen Sonne und Erde und die Sonne verdunkelt sich. Der direkte Blick in die Sonne allerdings kann auch dann das Auge schwer schädigen. Auch eine Sonnenbrille reicht nicht. Juliane Ort erklärt, was man für die Beobachtung der Sonnenfinsternis wissen sollte.
4: Ja, es ist schon sehr spannend und ein Highlight und richtiges astronomisches Event.
5: Catherine Fischer fiebert der Sonnenfinsternis entgegen. Sie beteiligt sich für die Europäische Weltraumorganisation ESA an der Planung und Koordination wissenschaftlicher Sonnenbeobachtungen der Raumsonde Solar Orbiter. Und sie wird am Abend des 12. August auch selbst in den Himmel gucken.
4: Ich werde diesmal auch eine einfache Sonnenfinsternisbrille haben und die partielle Sonnenfinsternis beobachten mit so einer geprüften Folie dran.
5: Catherine Fischer ist es wichtig, Astrofans nicht nur die Begeisterung für das Ereignis am Himmel zu vermitteln, sondern auch das Wissen um die Gefahren. Denn der direkte Blick in die Sonne kann die Netzhaut des Auges dauerhaft verletzen. Auch und gerade dann, wenn die Sonne vom Mond verdeckt wird.
4: Das kann sehr, sehr schnell gehen. Und das merkt man dann auch nicht unbedingt gleich.
5: Davor warnt auch Daniela Weißkopf, Leiterin des Fachgebietes optische Strahlung beim Bundesamt für Strahlenschutz. Weil die Netzhaut sehr empfindlich ist, aber keine Schmerzrezeptoren hat, fällt eine mögliche Schädigung erst später auf.
6: Wir merken erst, dass eben ein Schaden aufgetreten ist, erst Stunden später, das heißt entweder mitten in der Nacht oder am nächsten Morgen. Wenn die betroffene Person dann zum Beispiel dauerhaft dunkle oder einen grauen Fleck mitten im Sichtfeld hat oder vielleicht alles verschwommen sieht oder gerade Linien auf einmal verbogen erscheinen, dann würde ich sagen, ist es höchste Zeit, zum Augenarzt zu gehen oder die nächste Augenklinik aufzusuchen.
5: Um es gar nicht erst so weit kommen zu lassen, sollte man vorbeugen und sich eine spezielle Schutzbrille zur Beobachtung der Sonnenfinsternis besorgen. Die gibt es in der Regel in Geschäften mit Astronomiebedarf, bei einigen Optikern und Buchhandlungen und teils auch in Geschäften und Versandshops, die Kameras und Objektive verkaufen. Hier und da sind sie auch schon vergriffen. Die Preise variieren stark und starten bei etwa 99 Cent. Beim Kauf sollte man auf ein paar Eigenschaften achten, sagt Daniela Weißkopf vom Bundesamt für Strahlenschutz.
6: Dass die Norm angegeben ist, das ist die DIN EN ISO 12312. Dann sollte natürlich ein CE-Kennzeichen vorhanden sein und vom Herstellerseiten Benutzungs- und Warnhinweise beiliegen. Und vor Kauf ist natürlich eine Sichtprüfung ganz anzuraten. Das heißt, es sollten keine Schäden wie Kratzer oder Risse oder Alterungseffekte auf dieser Folie zu sehen sein.
5: Geeignete Filter und Folien sorgen dafür, dass maximal etwa 0,001% des Sonnenlichts durchgelassen wird. Das ist nicht nur für das Auge wichtig, sondern auch für Objektive. Die Sonnenfinsternis auf dem Display des Smartphones zu beobachten oder zu filmen, wäre keine gute Idee, warnt Daniela Weißkopf.
6: Ich würde es nicht raten, weil das Smartphone wahrscheinlich auch ohne entsprechenden Filter für die Sonnenbeobachtung das nicht lange überleben würde, also zumindest die Handykamera nicht lange überleben würde.
5: Im Handel gibt es extra Filter für Smartphones und Objektive. Sie schonen nicht nur die Chips in der Kamera, sondern ermöglichen überhaupt erst brauchbare Aufnahmen der Sonnenfinsternis.
3: Gleich 5.41 Uhr. In Deutschland leben mehr Störche als vor 100 Jahren. 15.000 Brutpaare und gemütlich gemacht haben es sich die Störche auch im Mindener Land Richtung Petershagen. Tabea Schoser war vor Ort.
2: Auf dem Hof von Andrea Humpke wohnen die Störche fast überall. Auf der Scheune steht ein Nest, auf dem Haus sind zwei und in den Bäumen dahinter auch. 5 Nester sind es mindestens, vielleicht sogar mehr. Ganz genau weiß Andrea Humpke das gar nicht.
7: Manchmal ist es auch so laut, wenn die alle anfangen, dann versteht man sein eigenes Wort nicht mehr.
2: Die Nähe stört sie aber nicht.
7: Ich habe immer das Gefühl, dass sie wissen, dass wir dazugehören und wir wissen, dass sie dazugehören. Und so ist es ein sehr respektvolles Miteinander.
2: Über den Zuwachs in den vergangenen Jahren freut sich Andrea Humpke. Aber die gefiederten Mitbewohner machen auch Arbeit.
7: Wenn sie irgendwo versuchen zu bauen und dann überall die Äste und Stöcker liegen. Und also ich glaube, wer es noch nicht gesehen hat, der kann sich das auch nicht vorstellen. Also wir räumen manchmal 2 bis 3 Schubkarren voll Stöckern weg, nur von den Versuchen, wenn sie irgendwo ein Nest bauen.
2: Im Moment üben die jungen Störche das Fliegen. Die ersten Ausflüge sind noch etwas unbeholfen. Die Eltern versuchen dann, ihren Nachwuchs aus den Nestern zu locken und landen dafür auf den umliegenden Dächern. Mit Folgen.
7: Sie sitzen hier alle auf den Dächern und machen natürlich auch ihre Hinterlassenschaften. Und wenn man dann aus der Haustür kommt und von oben kommt dann der Klatsch oder man hat dann gerade die Fenster geputzt und der Klatsch kommt auf den Balkon. Also auch da stelle man sich jetzt nicht vor, das ist jetzt nicht wie so ein Vogelschiss, wie so ein kleiner auf dem Auto. Das ist halt keine Taube, das ist ein Storch. Also, und in dem Verhältnis, wie der Vogel größer ist, glaube ich, kommt auch entsprechend mehr hinten raus.
2: Schwer vorstellbar, dass man hier vor 35 Jahren noch Sorge hatte, der Storch könnte aus der Region ganz verschwinden. Aber Vogelschützer Alfons Rolf Bense erinnert sich noch gut an die Zeit. Mit einem Verein zusammen zählt er die Tiere bis heute ehrenamtlich.
8: Diese Entwicklung ist natürlich begeisternd. Wir haben viel gearbeitet, wir haben im Aktionskomitee viel gearbeitet, wir haben ehrenamtlich sehr viel getan. Ich sage allerdings immer so ein bisschen locker, wir haben kein Ei selber gelegt, das haben die Störche schon gemacht.
2: Und sie legen ihre Eier mittlerweile an ungewöhnlichen Stellen ab. Manche nisten sogar auf Strommasten.
8: Wir würden uns wünschen, dass der Storch nicht sich in diese Stromnähe und der Leitung so begibt. Aber auf den Strommasten ist es eigentlich die natürliche Nistweise des Storches. Da ist keine Nistunterlage drauf, sondern er wählt sich das. Ja, und er hat dort freien Anflug und gute Rundumsicht.
2: 17 Brutpaare haben in diesem Jahr auf Strommasten genistet. Damit die Vögel dort sicher brüten können, hat der Netzbetreiber die Leitung teilweise umgebaut. Sie sind jetzt storchenfreundlicher.
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3: Während Zehntausende versuchen, in die spanische Exklave Ceuta zu gelangen, werden in Malta momentan kaum Asylanträge gestellt. Maltas Regierung sagt, das liege an der Migrationspolitik. Der Inselstaat sei ein Vorbild für die gemeinsame europäische Asylreform gewesen. Aber warum genau? Lisa Weiß berichtet.
10: Malcolm Cotaya ist Migrationsbotschafter für die maltesische Regierung und sichtlich zufrieden. 2019 seien noch über 3000 Migrantinnen und Migranten auf der kleinen Mittelmeerinsel angekommen, erklärt er. Bis Ende vergangenen Jahres sei die Zahl der irregulären Ankünfte um ungefähr 93% zurückgegangen, so Cotaya. Nur, woran liegt das? Was Malcolm Cotaya jedenfalls immer wieder betont, viele der Maßnahmen, die die EU mit dem neuen gemeinsamen europäischen Asylsystem beschlossen hat, seien in Malta schon lange geltendes Recht. Beschleunigte Asylverfahren zum Beispiel oder ein Screening der Neuangekommenen. Zusätzlich sieht sich Malta auch bei Abschiebungen als Vorreiter. Zur Bereitschaft zur Ausreise könnte auch beitragen, dass Migrantinnen und Migranten in Malta während der Dauer ihres Asylverfahrens meistens inhaftiert sind. Es wird immer individuell bewertet, Fall für Fall, als ein Mittel letzter Instanz. Aber die Realität ist, dass es sich bei den derzeitigen Migrationsströmen um Personen handelt, die nie beabsichtigt haben, nach Malta zu kommen und nicht in Malta bleiben wollen. Daher bewerten wir das so, dass ein höheres Risiko des Untertauchens besteht, wenn diese Personen nicht in Haft sind. Bis zu einem Dreivierteljahr bleiben Asylbewerberinnen und Asylbewerber in Malta in Haft. Offiziell Menschenrechtsorganisationen wie Aditus sagen, teilweise seien die Menschen noch viel länger eingesperrt. Carla Camilleri ist Anwältin. Sie arbeitet für die maltesische NGO Aditus und sagt, in den letzten Jahren sei in Maltas Migrationspolitik deutlich strikter geworden, mit teilweise dramatischen Folgen. Camilleri nennt ein Beispiel. Kinder von anerkannten Flüchtlingen, die in Malta völlig legal aufgewachsen sind und zur Schule gehen, würden mittlerweile häufig inhaftiert, sobald sie 18 werden.
11: Residence permit.
10: Aufenthaltstitel und sein Schutz basieren auf dem Elternteil und diese Rechte werden auf die Kinder übertragen. Sobald diese Kinder 18 werden, sind sie nicht mehr von ihren Eltern abhängig. Sie verlieren damit im Grunde sowohl ihren Schutzstatus als auch ihre Aufenthaltserlaubnis. Das heißt, wenn sie erwachsen werden, müssen sie zum Beispiel ein Studierendenvisum beantragen oder einen eigenen Asylantrag stellen. Und Asylbewerber landen in Malta im Normalfall eben erstmal in Haft. Auch bei der Seenotrettung im Mittelmeer halte sich Malta mittlerweile einfach raus, meint Camilleri. Wir haben festgestellt, dass die Regierung restriktiver auslegt, was ein Boot in Seenot ist. Für sie ist ein Boot in Seenot nicht einfach ein Boot, das um Hilfe bittet oder ein Boot, das im Wasser treibt. Es muss sich in einem Zustand sehr großer Not befinden. Wir sehen auch, dass NGOs bei der maltesischen Rettungsleitstelle anrufen und diese nicht antwortet. Migrationsbotschafter Malcolm Kotaya sagt dazu, man beurteile jeden Fall einzeln. Private Seenotrettungsorganisationen seien keine kompetente Stelle, um zu beurteilen, ob ein Boot Hilfe brauche oder nicht. Was man auf jeden Fall verbiete, dass Schiffe privater Seenotrettungsorganisationen in Malta anlegen und Migrantinnen und Migranten an Land bringen. Warum? Erstens kann kein Schiff einfach eigenmächtig beschließen, Migranten aufzunehmen. Aus unserer Sicht wirken NGO-Schiffe leider als Pull-Faktor für irreguläre Migration und agieren sehr häufig, oder haben früher agiert, fast wie ein Taxiservice zwischen Libyen und Europa, was für uns völlig inakzeptabel ist. Auch das dürfte dazu beitragen, dass Malta so wenige Asylanträge zu bearbeiten hat. Für Anwältin Carla Camilleri ist Maltas restriktives Vorgehen nicht der richtige Weg. Und sie ist skeptisch, dass Malta als Land wirklich davon profitiert. Weil Malta so wenige Menschen aus dem Meer rettet, könnte der Inselstaat Migrantinnen und Migranten aus anderen EU-Ländern aufnehmen oder Ausgleichszahlungen leisten müssen. Auch das sei nämlich Teil des Solidaritätsmechanismus beim neuen gemeinsamen europäischen Asylsystem, sagt Camilleri.
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3: Dahin reisen, wo der Lieblingsfilm oder die Lieblingsserie gedreht wurde, in diesem Fall in den äußersten Nordwesten der USA. Twilight, die Geschichte um Bella und Edward, den Vampir, der mit seiner Familie im verregneten Teil der USA lebt, um nicht aufzufallen. Sie spielt in Forks im Bundesstaat Washington. Gedreht wurden viele Szenen aber 2008 weiter südlich in Oregon. Anja Sieb hat sich beides angesehen, die Stadt Forks, die jedes Jahr ein Twilight Forever Festival veranstaltet, und die echten Drehorte.
12: Eine Hausecke in St. Helens, Oregon, an einem Parkplatz. Hier ist die Szene gedreht worden, in der Bella belästigt und dann von Edward gerettet wird.
13: Fass mich nicht an!
12: Nicht weit weg steht das Bella Swan House, wo im ersten Film Bella und Charlie wohnen.
14: Sieht wirklich so aus wie im Film und es steht zwar ein Schild da, hier, das ist ein privates Wohnhaus. Und ihr könnt zwar Fotos machen, aber bitte schaut nicht durch die Fenster, rennt nicht durch den Garten, sondern respektiert ein bisschen die Leute, die hier wohnen.
12: Man kann das Haus eigentlich nicht besichtigen, auch wenn ich mal kurz reingucken darf. Denn es wird vermietet für ein paar hundert Dollar pro Nacht. Die Termine auf Social Media angekündigt seien innerhalb von Minuten weg, erklärt mir Dean.
15: We announced when we're going to open. We open a quarter at a time, 3 months at a shot. And it books in minutes, so you kind of have to be there when it opens, ready to book.
12: Dean und Amber Neufeld sind selbst Fans. Sie haben das Haus gekauft, liebevoll renoviert und hergerichtet. Die Küchengeräte seien original so wie im Film, erzählt Dean mir stolz.
15: All the appliances are actually the appliances from filming. So the range, the dishwasher, the fridge, they're actually the exact ones that were here during filming still.
16: So in the books and the movies, it's a two-bedroom, one-bathroom home.
12: Das Haus hat viel mehr Zimmer, als man im Film erkennen kann. In Bellas Schlafzimmer steht ein Pub Edward, der ihr beim Schlafen zuguckt.
16: So, we've got a standee of Edward in the corner here, so he can creep in the corner and watch Bella as she's sleeping.
12: Fans kommen hier oft vorbei. Draußen treffe ich Maria aus Texas, die sich freut, dass sie hier fotografieren und filmen darf.
17: Well, I'm a really big Twilight fan.
11: They allow you to take pictures and everything. So I told him, I was like, let's make a TikTok right now.
12: Sie kommt gerade aus dem eine gute Stunde entfernten Carver Café, einem Diner, der auch im Film vorkommt. Andere Drehorte, etwa der Multnomah Wasserfall oder ein Strand in Ecola State Park, sind mit dem Auto in 1 bis 2 Stunden erreichbar. In St. Helens selbst waren der örtliche Friseurladen und ein Haus unten am Fluss weitere Schauplätze. Und in Gillys Boutique waren die Mädels, unter anderem Bella-Darstellerin Kristen Stewart, damals einkaufen, erzählt Besitzerin Gilly Owens mir stolz. Da hätte ja noch keiner geahnt, wie groß der Film werden würde.
13: The girls came in here every day, they were here and bought stuff. But at that time it was just a little movie, you know, so it wasn't anything that big until afterwards.
12: Im Schaufenster hängt ein verblichenes Foto von Edward-Darsteller Robert Pattinson. Ein paar Autostunden weiter nördlich auf der Olympischen Halbinsel liegt Forks. Die Stadt, in der Twilight spielt, wo aber nicht eine Szene gedreht wurde. Trotzdem kriegt der kleine Ort seinen Teil an Touristen ab.
17: Bella's costume is on a mannequin that was commissioned for us in New York City.
12: In einem kleinen Museumsraum sind zum Beispiel einige Originalkostüme und Requisiten ausgestellt. Yolanda ist extra aus Los Angeles hergefahren, erzählt sie mir. Sie hat alle Twilight-Filme mehrmals gesehen.
13: I've seen all of them several times.
12: Forks liegt nicht besonders zentral. Wer im Urlaub hier vorbeikommt, der muss das schon wollen. Wegen Twilight oder wegen des Olympic National Park, einer faszinierenden Mischung aus wildromantischen Stränden, moosbewachsenen Bäumen und schneebedeckten Bergen. Schon allein dafür lohnt sich die Reise.
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3: Zum ersten Mal durften wieder mehr Lkw am Sonntag auf die Straße, jedenfalls in Niedersachsen, in Nordrhein-Westfalen, in Rheinland-Pfalz und im Saarland. Diese Länder haben auf Vorschlag von Bundesverkehrsminister Bilger das Fahrverbot gelockert. Das soll der Industrie helfen, solange der Güterverkehr per Schiff durch das Niedrigwasser eingeschränkt ist. Unsere Gastautorin Simone Schmollack, Politikredakteurin der taz, kritisiert dieses Vorgehen.
18: Klug ist das nicht, denn es ist Ferienzeit. Autobahnen und Straßen sind ohnehin schon voll. Und jetzt drängeln sich also auch noch LKWs in die Urlaubsstaus. Den Frust der Leute bekommen aber nicht Politik und Management ab, sondern die LKW-Fahrer. Und wie war das nochmal mit der Sonntagsruhe für Angestellte? Aber das ist ein anderes lästiges Thema. Wie wäre es, den Güterverkehr vom Wasser jetzt noch stärker auf die Schiene zu verlagern? Auch keine super schlaue Lösung. Unter Zugausfällen und Unpünktlichkeit der Deutschen Bahn leiden seit Jahren all jene, die unter anderem aus Klimagründen das Auto stehen lassen. Würde der Güterverkehr auf der Schiene kurzfristig zunehmen, hieße das noch mehr Drama für Reisende. Kurze Erinnerung, es ist Ferienzeit. Müssen Massengüter denn um jeden Preis, jeden Tag transportiert werden? Könnten sie nicht auch eine Weile gelagert werden? Den Straßen und Schienen, vor allem aber dem Klima und den Menschen in der Ferienzeit, dürfte das gut tun. Aber ach, da meckert dann wieder die Industrie.
3: Unsere Gastautorin Simone Schmollack von der taz. Der Wiesbadener Kurier ist anderer Meinung, zweifelt aber am Erfolg des Versuchs.
19: Das zeitweise Aussetzen des Lkw-Fahrverbotes an Sonntagen ist vertretbar, um die ärgsten Auswirkungen der extremen Niedrigwasserlage abzumildern. Aber angesichts der vorgeschriebenen Ruhezeiten und des Mangels an Fahrern wird dieser Schritt nur wenig Entlastung bringen. Immerhin wird damit politische Aktivität symbolisiert. Am Anfang muss aber die Erkenntnis stehen, dass das Niedrigwasser kein zufälliges Wetterphänomen ist, sondern die Folge des fortschreitenden Klimawandels. Dementsprechend muss die Politik alles daran setzen, die Infrastruktur widerstandsfähiger zu machen.
3: Die Deutsche Bahn ist ein weiteres Dauerproblem, das der neue Verkehrsminister übernommen hat. Bilger hat jetzt den Druck auf die Konzernführung erhöht. Bonuszahlungen soll es nur noch geben, wenn vereinbarte Ziele wie Pünktlichkeit auch erreicht werden. Die Südwestpresse aus Ulm lobt den Plan.
19: An dieser Aussage verwundert eigentlich nur, dass sie eine Ankündigung ist. Denn genau das, das Erreichen bestimmter Erfolge, ist ja der Sinn solcher Sonderzahlungen. Vor Minister Bilger liegen große Aufgaben. Brücken sanieren, Klima retten, Geld ranschaffen, Radwege bauen und eben für eine verlässliche Bahn sorgen. Die Frage der Bezahlung ist dabei nur eine von sehr vielen.
3: Die Neue Osnabrücker Zeitung sieht auch Risiken darin, bei der Bahn alles von der Pünktlichkeit abhängig zu machen.
19: Denn Pünktlichkeitsquoten allein belegen noch keine gute nachhaltige Bahnpolitik. Sollen notwendige Großbaustellen wie zuletzt zwischen Hamburg und Berlin lieber verschoben oder in die Länge gezogen werden? Bilger hat eine Duftmarke gesetzt. Fein, jetzt muss er zügig beweisen, dass er für die Bahn mehr übrig hat als markige Worte. Die Probleme sind riesig. Das liegt nicht nur an den Bahnboni, sondern auch an den politischen Entscheidungen der vergangenen Jahre. Leider bekommen Verkehrspolitiker keine Boni, die man ihnen streichen könnte.
3: Das waren unsere Standpunkte, heute zusammengestellt von Simone Kienzle.
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3: Heute vor 75 Jahren wurde eine wichtige Errungenschaft im deutschen Arbeitsrecht verankert, die bis heute nur wenig verändert wurde. Das Kündigungsschutzgesetz. Ralf Gödde blickt zurück.
20: Gene, you're fired.
21: Von 2004 an moderiert ein gewisser Donald Trump die Reality-Show The Apprentice, der Auszubildende. Anders als der heutige amerikanische Präsident können deutsche Arbeitgeber nicht nach Belieben heuern und feuern. Das Kündigungsschutzgesetz markiert nach dem Zweiten Weltkrieg einen sozialpolitischen Meilenstein. Zuvor gab es Kündigungsfristen und Entschädigungsregeln, aber keine Möglichkeit für Arbeitnehmer, sich gegen die Entlassung als solche zur Wehr zu setzen.
22: Nun, der Gesetzentwurf, der uns vorliegt, ist den Weg des arbeitsrechtlichen Fortschrittes gegangen.
21: So der SPD-Abgeordnete Ludwig Preller 1951 während der zweiten Lesung des Gesetzes im Deutschen Bundestag.
22: Es ist damit eine wahrhafte Tat im deutschen Arbeitsrecht vorgenommen worden.
21: Nach dem Krieg gibt es in den Besatzungszonen ein Durcheinander unterschiedlicher Regelungen. In der späteren DDR garantiert das Gesetzbuch der Arbeit ab 1961 einen umfassenden Kündigungsschutz. In der zukünftigen BRD führen zähe Verhandlungen zu einem Entwurf für ein Gesetz, das der Deutsche Bundestag vor 75 Jahren beschließt.
23: Es handelt sich darum, dass man dem Arbeitnehmer ein Heimatsrecht im Betrieb gibt, wenn er seine Pflicht erfüllt.
21: Der erste Bundesarbeitsminister Anton Storch. Eine Kündigung ist demnach unzulässig, wenn sie sozial ungerechtfertigt ist und nur noch erlaubt
24: durch Gründe, die in der Person oder in dem Verhalten des Arbeitnehmers liegen oder durch dringliche betriebliche Erfordernisse, die einer Weiterbeschäftigung entgegenstehen.
21: Zum Beispiel Umsatzeinbußen oder Umstrukturierungen des Unternehmens. Mehr als 300.000 Arbeitnehmer klagen pro Jahr gegen ihre Entlassung. Rund 80% der Verfahren enden mit einem Vergleich und einer Abfindungszahlung. Grundlage dafür ist das Kündigungsschutzgesetz, das 1951 verkündet wird. Das war heute, vor 75 Jahren.
3: Der Stichtag von Ralf Gödde. Und das war auch die ARD-Infonacht heute mit Sven Hasenclever. Gleich um 6 geht es hier wie gewohnt weiter mit den Nachrichten. Kommen Sie gut und durch diese wieder sehr heiße Woche. Die Zeit gleich 5:58 Uhr.

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4: Es ist 6 Uhr. 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
5: Die Nachrichten mit Martin Groß. Guten Morgen. Das Fahrverbot für Lastwagen ist seit dem vergangenen Wochenende gelockert. Aber das hat in Nordrhein-Westfalen zunächst nicht zu mehr Staus geführt. Die gemessenen Staus hielten sich nach den Erfahrungen des WDR-Verkehrsstudios im üblichen Rahmen. Christina Hövelhans mit möglichen Gründen.
6: Spediteure in NRW sagen, dass die Fahrer natürlich weiterhin ihre Ruhezeiten einhalten müssten und dass es für die Masse an Gütern gar nicht genug Zugmaschinen gäbe. Schließlich braucht es für die Ladung eines üblichen Frachtschiffs mehr als 250 Lkw. Und außerdem können nicht alle Güter, die sonst auf Schiffen transportiert werden, auf Lastwagen umgeladen werden.
5: Die Monate Juni und Juli waren in Westeuropa nach Angaben des EU-Klimadienstes Copernicus so heiß wie nie zuvor. Die Durchschnittstemperatur lag in dem Zeitraum bei 21,6 Grad, rund 2,8 Grad höher als im langjährigen Durchschnitt. Simon Lanzerath mit einer Einordnung.
7: Die letzten Monate waren in unseren Breitengraden laut Copernicus schon außergewöhnlich. Es gab etwa besonders viele Hitzewellen, bei denen die hohen Temperaturen über Tage anhielten. Vier davon hat Copernicus seit Mai in Westeuropa gezählt. Die Hitze hat nicht nur die Menschen belastet, auch Böden und Flüsse trocknen immer mehr aus. Am Rhein fürchtet die Binnenschifffahrt mittlerweile, dass der Fluss bald nicht mehr durchgängig befahren werden könnte, wenn die Pegel weiter sinken. Zur Wahrheit gehört aber auch, schaut man auf ganz Europa, war der Juli nur der elftwärmste seit Beginn der Aufzeichnungen. Denn in Osteuropa und Skandinavien war es in den vergangenen Monaten wesentlich kühler als in Westeuropa.
5: Der linken Vorsitzende Pantisano schließt nicht aus, dass seine Partei in Sachsen-Anhalt einen CDU-Ministerpräsidenten unterstützen würde. Pantisano äußerte sich entsprechend im ZDF-Sommerinterview.
8: Wir haben in den letzten Jahren als Linke gezeigt, dass wir Verantwortung für dieses Land übernehmen. Also ja. Vor allem dann, wenn es darum geht, die AfD zu verhindern, an die Macht zu kommen. Das machen wir in Thüringen, in Sachsen. Das haben wir auch in Sachsen-Anhalt gemacht.
5: In Sachsen-Anhalt wird am 6. September ein neuer Landtag gewählt. Umfragen zufolge würde die AfD deutlich stärkste Kraft vor der CDU und der Linkspartei. Ministerpräsident Schulze von der CDU könnte nur mit den Stimmen der Linkspartei wiedergewählt werden. Die CDU schließt eine Zusammenarbeit mit der Linken bisher genauso aus wie mit der AfD. Weitere Meldungen im Überblick. Bundesinnenminister Dobrindt reagiert auf den Drohnenzwischenfall am Flughafen Leipzig. Er will das Personal im Drohnenabwehrzentrum auf 300 Menschen verdoppeln. Die Zahl der Stützpunkte soll auf 8 erhöht werden. Im Alarmfall sollen die Einsatzkräfte schneller vor Ort sein, etwa an Flughäfen oder Militärstandorten. Dobrindt sagte der Bild am Sonntag, er wolle auch die Drohnenforschung ausbauen. Der Fall um einen Krankenpfleger, der bereits wegen zehnfachen Mordes im Gefängnis sitzt, nimmt größere Dimensionen an. Laut Aachener Staatsanwaltschaft wird mittlerweile in mehr als 120 weiteren Verdachtsfällen ermittelt. Der Ex-Pfleger hatte in einer Klinik in Würselen schwer kranken Menschen tödliche Medikamente verabreicht. In Südfrankreich ist wieder ein neuer Waldbrand ausgebrochen, etwa 140 Kilometer nordwestlich von Montpellier. Am Abend wurden zwei Dörfer evakuiert. Rund 270 Feuerwehrleute waren im Einsatz, auch mit Löschflugzeugen. Bei dem extrem heißen und trockenen Wetter sind in Frankreich schon mehrere große Waldbrände ausgebrochen. In Russland wird die liberale Oppositionspartei Jablonko heute möglicherweise von der Parlamentswahl im September ausgeschlossen. Darüber entscheidet das oberste Gericht des Landes. Die Partei kritisiert offen den russischen Angriffskrieg gegen die Ukraine. Ihr werden jetzt Unregelmäßigkeiten bei den Ausgaben für den Wahlkampf vorgeworfen.
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5: Die Schriftstellerin, Schauspielerin und Regisseurin Emin Sefgi Özdamar wird heute 80 Jahre alt. Die aus der Türkei stammende Autorin gehört zu den wichtigsten Stimmen der deutschen Gegenwartsliteratur. Beate Hinrichs, WDR Kultur.
9: 1965, da ist sie 18, kommt Emine Sefki Östermar für ein halbes Jahr nach West-Berlin als sogenannte Gastarbeiterin. 1976 flieht sie vor dem türkischen Militärputsch nach Ost-Berlin und landet am renommierten Berliner Ensemble, obwohl sie kaum Deutsch spricht. Sie führt Regie, spielt in Filmen, etwa in Happy Birthday Türke, und sie schreibt Romane und Erzählungen. Sie bekommt etliche Auszeichnungen, darunter 2022 den Georg-Büchner-Preis, den wichtigsten deutschen Literaturpreis, als erste Schriftstellerin, deren Muttersprache nicht Deutsch ist.
5: Das Wetter in Nordrhein-Westfalen. Es wird wieder ein sonniger Tag. Gelegentlich bilden sich zwar kompaktere Wolken, Schauer fallen aber nur ganz vereinzelt. Bei teils böigem Wind steigen die Temperaturen auf 27 Grad in Kleve, 28 Grad in Heinsberg und 29 Grad in Soest. Morgen ändert sich kaum etwas, es bleibt also sonnig und trocken. Und so geht es auch am Mittwoch weiter. Das war WDR aktuell. WDR 5, die Verkehrslage mit einer Meldung. A45, Hagen Richtung Gießen, zwischen Haiger-Burbach und Dillenburg. Baustelle, sie brauchen 10 Minuten länger, 2 Kilometer Stau.
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10: mit Uwe Schulz. Guten Morgen. Montag, 10. August. Wir sind das Morgenbriefing zum Start in die Woche. Natürlich zum Beispiel mit einem Blick auf die Leichtathletik-Europameisterschaften, die heute losgehen, mit wechselhaften Aussichten fürs deutsche Team. Da sind wir in 20 Minuten. Und vorher gucken wir aus mehreren Perspektiven auf die Dürre und ihre Folgen. Ab 10 nach zum Beispiel für unsere Bäche und Flüsse. Und damit hängt ja auch zusammen, was Martin gerade schon erwähnt hat in den Nachrichten. Mehr Lastwagen auf der Autobahn an diesem und vielleicht auch an den kommenden Wochenenden. Denn es ging ja dann doch recht flott spät am Freitag, dass Nordrhein-Westfalen größeren Lastwagen erlaubt hat, am Sonntag zu fahren. Ist ja Ländersache, da Ausnahmen zu regeln. Rheinland-Pfalz hatte als erstes Land schon gelockert, dann auch Niedersachsen und das Saarland, weil auf den Wasserstraßen nicht mehr so viel geht bei niedrigen Pegeln. Christina Hövelhans war unterwegs auf einigen Strecken fürs Morgen-Echo-Team, auf der A3 zum Beispiel. Und?
6: Unsere Beobachtung ist, dass die Lkw nicht für deutlich mehr Verkehr gesorgt haben. Es wurde gestern ab mittags voller auf den Autobahnen. Das ist aber immer sonntags so. Es gab zwar etwas mehr Stau als üblich, aber es war nicht deutlich mehr. Wir haben gestern Nachmittag mit Autofahrern an der Raststätte Ohligser Heide an der A3 bei Solingen gesprochen. Und da gab es ein unterschiedliches Bild.
11: Da war kein Lkw und wir waren jetzt auch anderthalb Stunden im Stau.
12: Doch, es ist voller. Wir sind von einem Stau in den anderen gefahren. Dass die Sachen aber irgendwo ankommen müssen, verstehe ich natürlich auch.
13: Ich bin auch letzte Woche die Strecke gefahren, auch an einem Sonntag. Und man merkt heute auf jeden Fall schon deutlich den Unterschied. Auch mehr LKWs, ja.
6: Aus unserem Verkehrsstudio hieß es, es weist nichts darauf hin, dass LKW für mehr Stau gesorgt hätten.
10: Wie gesagt, es war auch recht kurzfristig. Ausnahme vom Sonntagsfahrverbot, das könnte jetzt noch den ganzen Monat weitergehen, Stand heute. Das halten nicht alle für eine gute Lösung.
6: Die Kritik kommt aus ganz unterschiedlichen Richtungen. Da geht es einerseits um die Arbeitszeiten der Lkw-Fahrer. Die Gewerkschaft Verdi kritisiert, dass für die Fahrer keine Zeit der Erholung an Sonntagen gemeinsam mit Familie und Freunden bleibe. Und von Spediteuren aus NRW haben wir gehört, dass sich die Transporte an Sonntagen nicht so einfach organisieren lassen. Die Fahrer müssten ja auch Ausgleichstage unter der Woche haben, wenn sie sonntags fahren. Und die Speditionen hätten gar nicht genug Zugmaschinen für die Masse der Güter. Positiv findet die Aussetzung des Lkw-Fahrverbots der Bundesverband der deutschen Industrie. Die Lkw könnten die fehlenden Kapazitäten auf den Schiffen teilweise, wenn auch nicht vollständig, auffangen.
10: Aber wenn dann da der Laderaum gebucht ist, heißt das doch weitergedacht, vielleicht, dass der Engpass in der Logistik demnächst auch sichtbar wird im Supermarktregal.
6: Ja, das lässt sich schwer sagen. Grundsätzlich ist es so, dass per Schiff vor allem Güter wie Erden, Steine und Kohle transportiert werden, aber auch Getreide. Also alles, was noch irgendwie weiterverarbeitet wird, beziehungsweise für die Produktion gebraucht wird. Und wenn es irgendwo in der Lieferkette klemmt, nicht alles auf alternativen Wegen transportiert werden kann, dann kann man das schon irgendwann merken, weil Produkte eben nicht schnell genug nachproduziert werden. Der Handelsverband HDE befürchtet aber, dass man das in den Geschäften sogar schneller merken könnte, wenn der Transport solcher Güter und Rohstoffe auf Straße und Schiene verlagert wird, dann können in diesen Lkw- und Güterzügen keine fertigen Produkte mehr transportiert werden und die könnten dann schon bald im Einzelhandel fehlen.
10: Mhm.
14: Wenn Sie noch mehr Zusammenhänge brauchen über das hinaus, was Christina Höveland zusammengetragen hat, unser landespolitischer Podcast 18 Millionen, der am Freitag ausgerollt wurde, hat sich nur mit Rheinfracht beschäftigt und warum manche Betriebe besser damit klarkommen, weil sie sich schon darauf vorbereitet haben als andere. Gleich 6:10. Logisch, dass wir dieses Extremwetter im Zusammenhang angucken. Deutschland ist ja keine Insel. Die Nachbarstaaten haben die gleichen Probleme wie wir. Beispiel: Holland.
15: Seit einigen Wochen gilt in den Niederlanden die zweite von insgesamt 3 Warnstufen tatsächliche Wasserknappheit. Die Behörden sprechen teilweise von historisch niedrigen Wasserständen und gehen davon aus, dass sich die Situation in den kommenden Wochen kaum verbessert. Und das hat in den Niederlanden, wo es besonders viele Wasserstraßen gibt, große Folgen. Manche Schleusen sind gesperrt, etwa die bei Eefde im Osten der Niederlande. Deshalb kommen Schiffe gerade nicht zum Twente-Kanal, was ein Problem für die Industrie dort ist. An den Schleusen, die noch geöffnet werden, sind die Wartezeiten teilweise länger geworden. Weil in den Flüssen so wenig Wasser ist, kommt mehr Meerwasser über die Flussmündungen ins Landesinnere. Der Salzgehalt steigt also, was schlecht für Pflanzen und Tiere ist. Und auch die Landwirtschaft leidet darunter. In einigen Regionen dürfen die Landwirte gerade aber ohnehin kein Wasser aus Flüssen, Seen und Bächen entnehmen, damit der Pegel nicht noch weiter sinkt. Die niederländischen Behörden betonen aber, die Trinkwasserversorgung, die sei nicht gefährdet. Wer die Dürre in den Niederlanden gerade besonders merkt, das sind die Menschen, die auf einem der vielen Hausboote im Land wohnen. Die liegen teilweise auf Grund und haben Schieflage.
14: Sarah Lopez mit den Eindrücken aus der Nachbarschaft. Und sie hat es ja auch schon gestreift. Wasser, Flüsschen, Flüsse sind ja nicht nur Verkehrswege, sind auch Lebensraum, der gerade knapp wird an vielen Stellen und ungemütlich. Die Lebewesen im Wasser bekommen an einigen Stellen erste Hilfe, weil das natürlich Menschen, die sich ökologisch damit befassen, längst aufgefallen ist. Eine Idee hat Oliver Born in der Schweiz entdeckt, als Top-Fachmann fürs Leben der Fische in seiner Region, im bayerischen Schwaben. Ich habe ihn angerufen, weil diese Idee vielleicht auch was sein könnte für Nordrhein-Westfalen. Zunächst hat er mir die Not beschrieben in vielen Fließgewässern.
16: Zum einen haben wir im Bezirk Schwaben, wo ich tätig bin als Fischereifachberater, zahlreich trockenfallende Gewässer. Da ist natürlich offensichtlich, dass die gesamte Biologie Fische, Makrozoobentos, die kleinen Lebewesen in den Gewässern verenden, Krebse und Muscheln gerettet werden müssen. In den Gewässern, die noch Wasser führen, stellen wir in weiten Teilen des Landes niedrigste Wasserstände fest, die noch nie festgestellt wurden. In den Gewässern mit sehr wenig Abfluss, die in aller Regel nicht ausreichend beschattet sind, das heißt keine Bäume entlang der Gewässer wachsen, führt dieser niedrige Abfluss zu einer extremen Erwärmung in Fließgewässern, tatsächlich von uns gemessen bis zu 30 Grad Celsius im Wasser. Und diese hohen Wassertemperaturen bedingen, dass das Wasser den notwendigen Sauerstoff nicht mehr binden kann und so wenig Sauerstoff letztendlich im Gewässer ist, dass diejenigen, die viel Sauerstoff brauchen, eigentlich Kälte lieben in den Gewässern, sterben. Das geht bis hin auch zu den genannten schon sehr stark gefährdeten Rote-Liste-Arten wie Krebse, viele, viele Fischarten, aber auch Muscheln.
14: Sie haben sich eine Erste-Hilfe-Methode ausgedacht. Die bringt uns zusammen. Wie sieht sie aus?
16: Eine der möglichen Methoden, um zumindest in Teilen Rückzugsräume zu schaffen, ist die Schaffung von sogenannten Kaltwasserpools. Das heißt, gezielt an Stellen Vertiefungen herzustellen, wo bekannt ist, dass kaltes Grundwasser in das Gewässer einströmt. Und diese Bereiche so auszustatten, dass sie zumindest dort das Überleben von vielen Arten im Wasser ermöglichen. Diese Kaltwasserrückzugsräume sind auch deshalb so entscheidend, weil sie ein ganz entscheidendes Potenzial zur Wiederbesiedlung in so einem Gewässersystem bilden können. Von Fischen, Krebsen, Muscheln, die dort überleben und dann im Anschluss an die im Moment laufende Katastrophe tatsächlich in der Lage sind, auch diese Gewässersysteme wieder zu besiedeln und zu verhindern, dass diese Arten komplett in dem System verschwinden.
14: Wir sprechen jetzt über ein Projekt, das an einem der Donauzuflüsse Gestalt angenommen hat. Wissen Sie, ob irgendwo in Deutschland schon Nachahmer tätig sind?
16: Ich erhalte zahlreiche sehr positive Rückmeldungen aus sehr unterschiedlichen Bereichen zu dieser Idee. Ich bin aktuell nicht in der Lage zu sagen, dass es wirklich schon Nachahmer gibt. Ich gehe aber davon aus, dass diese Idee als Rettungsversuch durchaus Fuß fassen kann. Und da ich weiß, dass in der Schweiz und in Baden-Württemberg einige dieser Kaltwasserpools sehr erfolgreich umgesetzt wurden, gehe ich davon aus, dass das auch bei uns eine der möglichen Anpassungsmaßnahmen an den Klimawandel ist.
14: Dieses Projekt, das Sie realisiert haben, ist jetzt gut 2 Wochen alt. Sehen Sie schon Effekte?
16: Erstens, man muss in Gewässersystemen denken. Jedes kleine Gewässer fließt in ein größeres, das in ein noch größeres fließt. Der Erfolg an dem von uns jetzt geschaffenen Kaltwasserpool ist in dem kleinen Bach sofort sichtbar gewesen durch Jungfischschwärme, die sich in das kalte Wasser geflüchtet haben, und ist bis in das nachfolgend größere Gewässer sichtbar durch eine kalte Temperaturfahne, die in dem Gewässer im Mündungsbereich anderen Fischarten auch dort das Überleben sichert. Und da, wo dieses Gewässer wieder in die Donau mündet, auch dort sammeln sich aktuell große Fischschwärme.
14: Über welche Temperaturvorteile sprechen wir allein durch diese Maßnahme?
16: Die Maßnahme in dem kleinen Gewässer hat zur Abkühlung von etwa 2 bis 2,5 Grad Wassertemperatur geführt. Ankommend mit 24 Grad ist die Abkühlung auf 21,5 Grad zunächst nicht so spektakulär klingend, aber diese Abkühlung ist dort ausreichend, um den kälteliebenden Arten das Überleben zu sichern. Diese 2 oder 2,5 Grad entscheiden über Leben und Tod im Wasser.
14: Wenn Sie dann hören, im Rhein liegen wir im Moment abschnittweise bei 24 bis 26 Grad, wäre der auch angewiesen auf solche Hilfsmaßnahmen?
16: Die 25 Grad Marke im Bereich des Hochrheins, wo der Rhein aus dem Bodensee austritt, ist eine Temperaturschwelle, wo dort Fischsterben beginnen, zum Beispiel der Esche und anderer kälteliebenden Arten. Deshalb würde ich auch beim Rhein sehen, dass es Potenziale gibt, über diese Abkühlung auch den Arten, die in Teilen des Rheins auch in Deutschland beheimatet sind, ein Überleben zu sichern.
14: Sie klingen besorgt.
16: Ich bin sehr besorgt. Aus meiner Wahrnehmung trifft uns die aktuelle Krise in weiten Teilen sehr unvorbereitet. Und es ist dringlich, das zu ändern. Es ist dringlich, bundesweit letztendlich zu überlegen, in Flusseinzugsgebieten, welche Optionen haben wir und wie können wir bei der nächsten Hitzewelle mit Niedrigstwasser letztendlich agieren.
14: Ich wünsche Ihnen viel Erfolg und dass wir bald eine Erleichterung erfahren fürs ganze Ökosystem. Dankeschön.
16: Danke.
14: Oliver Born, Leiter der Fischereifachberatung in Bayern im Bezirk Schwaben, im Gespräch mit dem WDR 5 Morgen Echo. Genau 17 Minuten nach 6. Guten Morgen.

0: Courtney Barnett mit Wanda. Sie ist zu Hause in Australien. Da kennen die das schon im Outback, dass es wochenlang sehr trocken bleiben kann. So gesehen fühlt sich's gerade ein bisschen australisch an, auch in Nordrhein-Westfalen. Claudia Barbonus ist hier, findet das nicht halb so witzig, wie es gerade scheinen könnte. Wir sehen uns alle nach Regen.
1: Ja.
0: Kommt da was?
1: Also, ein Regenchen. Vielleicht, wenn wir Glück haben. Heute gibt es so eine klitzekleine Chance darauf, dass sich vielleicht mal so ein kleiner, schwacher Schauer entwickelt, vielleicht auch zwei. Das war gestern auch schon so. Die Niederschlagsmengen allerdings eigentlich nicht der Rede wert. Geldern hatte mal 2 Liter pro Quadratmeter über den Tag. Das ist das absolute Maximum von dem, was gestern gefallen ist. So trocken wie die Welt ist, nehmen wir aber, glaube ich, alles, was wir kriegen können. Am Samstag gibt es nochmal so eine klitzekleine Chance auf einzelne Schauer und Gewitter. Aber was wir brauchen, also diese zarte Dauerberieselung mal über ein paar Stunden, Tage oder auch gerne Wochen, ist leider nicht in Sicht.
0: Der Landregen.
1: Ja, der Landregen. Mhm. Dafür gibt es heute Sonne und ein paar Wolken und ein paar Böen und 23 bis 31 Grad.
0: Das ist wieder die Stelle, an der ich eine junge Frau aus Namibia zitiere, die, als ich sie gefragt habe, was denn ihre Lieblingserinnerung an Deutschland ist, das sie mal besucht hatte als Au-pair. Das Geräusch von Regen, der auf die Erde fällt, hat sie mir gesagt.
1: Der Geruch von Regen ist auch sehr schön.
0: Oh ja, dafür gibt es auch eine physikalische und chemische Erklärung, aber können wir später machen. Wir haben jetzt frische Daten vom Europäischen Klimadienst Copernicus bekommen und das, was wir ohnehin schon gefühlt haben, jetzt nochmal als Fakten. Juni und Juli in Westeuropa, so heiß wie noch nie seit Beginn der Wetteraufzeichnung. Der August scheint auch in die Reihe zu gehen.
1: Ja, also wir haben jetzt ein paar Tage ein bisschen Abkühlung vor uns. Diese Wolken heute gehören nämlich zu einer Kaltfront. Die bringt etwas frischere Luft nach Nordrhein-Westfalen. Kommende Nacht besser schlafbar als diese. Die war ja oft tropisch, also mit Temperaturen, die nicht unter 20 Grad gesunken sind. In der kommenden Nacht nur 15 bis 9 Grad und auch morgen nur höchstens 27 Grad. Aber danach kommt leider die Hitze schon wieder zu uns zurück. Ab Mittwoch schon wieder 30 Grad, Donnerstag bis 36, Freitag bis 37.
0: Und schon wieder ein schönes Wort, das ich nicht kannte, bevor wir uns begegnet sind. Eine schlafbare Nacht. Danke an Claudia Barbonus. Bis später. 7 Minuten vor 6:30. Wir bekommen, glaube ich, gerade alle einen Crashkurs in Ökologie und dass wir ein Teil davon sind, oder? Dass unser Getreide zum Beispiel draußen wächst, haben manche nur geahnt. Ich bin verabredet zum Interview mit der Sprecherin des Bauernverbandes um 7:45 hier, Stefanie Sabet. Auch um über die Ernte 26 zu reden.
2: Noch stecken die Bauern in Deutschland mitten in der Erntesaison. Eine Bilanz dieses heißen Sommers steht also noch aus. Doch schon jetzt zeichnet sich ab, dass die Erwartungen der Landwirtinnen und Landwirte nicht erfüllt werden können. Wer auf den Dürremonitor schaut, der vom Helmholtz-Zentrum für Umweltforschung in Leipzig betrieben wird, sieht große regionale Unterschiede. Je weiter südlich man auf die Deutschlandkarte blickt, desto dunkler wird der mahnende Rotton. Dürre.
3: Aktuell gehen wir von einer leicht unterdurchschnittlichen Ernte aus, was das Getreide und den Raps anbelangt. Bei den spätreifen Kulturen ist es noch zu früh für die Vorhersage, aber auch hier setzt die anhaltende Hitze zu und wir rechnen bestenfalls mit einer durchschnittlichen Ernte.
2: Das sagt Stefanie Sabet, Generalsekretärin des Deutschen Bauernverbandes. Bedenklicher ist der Zustand beim Grünland, erklärt sie, also landwirtschaftlich genutzte Wiesen und Weiden. Das führt zu Problemen bei der Futterversorgung für die Tierhaltung. Nach einer Umfrage des Bauernverbandes müssen über 1/3 der Landwirte Futtermittel zukaufen. Mit Blick auf die aktuelle Dürre sagt ein Sprecher des Landwirtschaftsministeriums, die Situation sei kein neues Problem. Sie sei ähnlich wie in den vergangenen Jahren. Die Regierung beobachte die Lage und sei im Austausch mit allen Akteuren. Landwirt Ralf Behring reagiert mit Unverständnis.
4: Ja, das ist unverantwortlich. Also das wäre so, als wenn ich als Landwirt sage, naja, ich beobachte es jetzt, wie meine Tiere verdursten oder meine Bäume vertrocknen. Nee, beobachten reicht nicht aus. Ich muss aktiv werden.
2: Behring betreibt einen Hof in der Märkischen Schweiz in Brandenburg. Seit 35 Jahren arbeitet er als Landwirt. Die Temperaturen machen ihm und seinem Hof zunehmend mehr zu schaffen. Die Pflanzen brauchen mehr Wasser, die Waldbrandgefahr steigt, der Klimawandel erleichtert invasiven Arten wie Borkenkäfer oder Eichenprozessionsspinner die Verbreitung, erklärt er. Und
4: der Winter setzt später ein und hört früher auf. Das heißt, Wir haben ein längeres Pflanzenwachstum, was die Böden noch zusätzlich austrocknet.
2: Die Landwirtschaft in Deutschland leidet unter der Hitze. Das ist auch Thema bei der Hauptalmbegehung mit Bundeslandwirtschaftsminister Alois Rainer, CSU.
5: Also man sieht gerade im Sommer, dass der Klimawandel schon natürlich ein Thema ist, der die Landwirtschaft beschäftigt, der auch uns beschäftigt. Ich kann es nicht regnen lassen, sonst darf ich es machen.
2: Ich kann es nicht regnen lassen. Landwirt Behring schüttelt über die Worte des Ministers den Kopf.
4: Wenn der oberste Minister sowas sagt, dann ist es wirklich nicht ermutigend für unseren Berufsstand.
2: Biobauer Behring zieht für seinen Hof für dieses Jahr eine gute Bilanz. Er freut sich über gute Getreideerträge und eine gute Obsternte. Ausreichend Futter für die Tiere auf der Weide. Das gelingt, betont er, weil er vor 30 Jahren damit begonnen hat, den Boden nachhaltig zu bewirtschaften. Und dafür braucht es langen Atem und Unterstützung.
0: Wie für uns alle wahrscheinlich inzwischen als Grundtugend gefordert, was Nicole Markwald zum Schluss gesagt hat. Fürs WDR 5, Morgenecho, ihr Morgenbriefing zum Start in die Woche. Es wird auch eine feine Woche für alle, die Leichtathletik lieben. Die Europameisterschaft geht los heute in Birmingham. Das erste überträgt live ab 11:30 und dann heute Abend wieder nach der Tagesschau im Team der Sportschau dabei Martin Roschitz, auch für uns. Im Team Deutschland 114 Aktive, Stand jetzt. Und wie immer vorher die Frage, Martin, wie viele werden es wohl aufs Treppchen schaffen?
6: Ob es ein Goldregen wird, wie bei der Heim-EM in München 2022, das glaube ich eher nicht. Aber die deutsche Mannschaft fährt sicher nicht zum Sightseeing nach Birmingham. Frontfrau ist Malaika Mihambo, die Olympiasiegerin von Tokio im Weitsprung. Bei den Männern ist Leo Neugebauer der Topstar, König der Athleten, Weltmeister im Zehnkampf. Speerwerfer Julian Weber ist immer ein Goldkandidat, leider auch ein Nervenbündel. Und Deutschland ist wieder eine Läufernation. Amanal Petros kann den Marathon gewinnen, Hindernisläufer Frederik Ruppert reist als Europarekordler an. Ja, und dann gibt's noch weitere richtig starke Deutsche auf der Bahn. 7-mal Gold wie beim Heimspiel in München wäre dann für mich aber doch überraschend.
0: Über einen starken auf der Bahn reden wir gleich nochmal. Jede Generation hat ja ihre Superstars in der Leichtathletik. Bei WM und Olympia war das zum Beispiel jahrelang Usain Bolt im Sprint. Gibt's bei dieser EM auch so einen Topstar?
6: Sportlich gibt es den auf jeden Fall. Mondo Duplantis. Der Schwede dominiert den Stabhochsprung so eindeutig, dass es gar nicht mehr darum geht, ob er gewinnt, sondern nur noch wie und ob er nebenbei noch den nächsten Weltrekord mitnimmt. Olympiasieger, Weltmeister, Weltrekordler, mehr Superstar geht sportlich überhaupt nicht, aber an Usain Bolt kommt er trotzdem nicht ran. Duplantis ist aktuell zwar der Überflieger der Leichtathletik, nur eben ohne Bolt-Level beim Promi-Faktor.
0: So, jetzt reden wir nochmal über einen Sprinter aus der deutschen Teamzusammenstellung. Der hat gerade richtig Stress mit dem Dopingreglement. Owen Ansah, es ist immer noch unklar, was genau schiefgegangen sein könnte bei einem versuchten Dopingtest vor 4 Wochen. Da läuft gerade noch der Rechtsstreit. Schlimmstenfalls für ihn jahrelange Sperre. Wie beeinflusst sowas die Atmosphäre in der Equipe?
6: Sportlich und atmosphärisch ist das natürlich eine Belastung, weil Owen Ansah als deutscher Rekordhalter über 100 Meter eigentlich für positive Schlagzeilen sorgen wollte und sollte. Jetzt reden alle über die lange Sperre, die ihm droht. Wichtig zu wissen, Owen Ansah wurde nicht positiv getestet. Es geht um eine mutmaßlich verweigerte Kontrolle. Die NADA, also die Nationale Anti-Doping-Agentur, fordert deshalb eine lange Sperre. 4 Jahre wären schon eine sehr harte Bestrafung. Ansah will dagegen vorgehen. Weil der schnellste Deutsche aktuell nicht so suspendiert ist, darf er bei der EM im Einzel starten, nicht aber in der Staffel, weil der Deutsche Leichtathletikverband nachträglich Konsequenzen befürchtet. Für das deutsche Team ist das eine unangenehme Begleitgeschichte. Ich glaube aber nicht, dass der Fall Ansah die gesamte Mannschaft sportlich aus der Bahn wirft.
0: Martin Roschitz hat uns vorbereitet auf die Leichtathletik-EM diese Woche in Birmingham.
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0: Knoten sein. Dobrindt will zudem, dass in Deutschland mehr zur Drohnensicherheit geforscht wird. Das Wettrüsten erfordere eigene Forschungseinheiten, um Schritt halten zu können, so Dobrindt in der Bild am Sonntag.
1: Im vergangenen Jahr sind bei humanitären Einsätzen auf der ganzen Welt 350 Helferinnen und Helfer ums Leben gekommen. Das zeigen aktuelle Zahlen der Aid Worker Security Database, einer unabhängig geführten Datenbank. Klaus Reginek berichtet.
2: Laut dem Bericht ist die Zahl der getöteten Helfer im Vergleich zu 2024 nur leicht gesunken. Damals kamen 387 von ihnen ums Leben. Traurig auch, mehr als die Hälfte wurden im vergangenen Jahr im Gazastreifen getötet. Darüber hinaus wurden weltweit 322 Helfer verwundet und 235 entführt. Der Sprecher der SOS-Kinderdörfer Breyer verwies darauf, dass die Helfer offiziell durch das Völkerrecht geschützt sind. Dass sie trotzdem immer wieder angegriffen würden, sei nicht hinnehmbar und müsse sich ändern, sagte Breyer dem Redaktionsnetzwerk Deutschland.
1: In Birmingham in Großbritannien beginnen heute die Leichtathletik-Europameisterschaften. Aus Deutschland sind mehr als 100 Sportlerinnen und Sportler dabei. Wer direkt am Anfang die größten Chancen auf eine Medaille hat, erklärt Irina Gneb, WDR Sport.
3: Allen voran Yemesi Maybury, die Kugelstoß-Olympiasiegerin, ist die heißeste Kandidatin auf das erste deutsche Edelmetall. Maybury ist eine von nur zwei Europäerinnen, die dieses Jahr schon über 20 Meter gestoßen haben. Und sie selbst ist guter Dinge, dass sie vorne mitspielen kann. Außerdem wird Europas schnellste Frau gesucht, natürlich mit Gina Lückenkämper. Die Europameisterin von München über die 100 Meter ist nach einem Zeckenbiss allerdings zuletzt nicht in Topform gewesen. Auch zwei deutsche Medaillenhoffnungen sind zu sehen. Für Hindernisläuferin Gesa Krause und Hammerwerfer Merlin Hummel geht es um die Qualifikation fürs Finale.
1: Weitere Meldungen im Überblick. Die Lockerung des Fahrverbots für Lkw am Wochenende hat in Nordrhein-Westfalen nicht zu mehr Staus geführt. Die Lage auf den Autobahnen war laut WDR-Verkehrsstudio auch gestern weitgehend normal. Das Landesverkehrsministerium hatte das Lkw-Fahrverbot am Freitag ausgesetzt für Güter, die wegen des Niedrigwassers nicht mehr per Schiff transportiert werden können. Im Juni und Juli war es in Westeuropa so heiß wie noch nie, seitdem die Daten erfasst werden. Der EU-Klimadienst Copernicus in Bonn hat eine Durchschnittstemperatur von 21,6 Grad gemessen, also ein Mittel aus den Werten tagsüber und nachts. Dabei gab es in Deutschland große Unterschiede. Im Südwesten war es deutlich wärmer als im Nordosten. Der Wassermangel im Rhein könnte Beobachtern zufolge die Transportroute bald möglicherweise unterbrechen. Der Bundesverband der Binnenschifffahrt fürchtet im mittleren Flussabschnitt so niedrige Pegelstände, dass Lastschiffe nicht mehr durchfahren können. Geschäftsführer Schwanen sagte der Rheinischen Post, an dem wichtigen Pegel Kaub nahe der Lorelei werde im Lauf der Woche erstmals ein nur noch einstelliger Wert erwartet. US-Präsident Trump hat sich nach neuen Forderungen des Iran gelassen gezeigt. Der Iran hatte für eine Freigabe der Straße von Hormus unter anderem ein Ende aller Aggressionen gegen sich und verbündete Länder sowie die Aufhebung aller Sanktionen verlangt. Trump sagte in einem Interview, er setze auf wirtschaftlichen Druck. Derzeit verhandle man nur halbherzig.
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1: Der Frontmann von BAP, Wolfgang Niedecken, hat seinen eigenen Kopf besucht. In Tiefental in Rheinland-Pfalz eröffnete der 75-Jährige eine Vernissage des Künstlers Thomas Duttenhöfer, der von Niedecken einen Bronzekopf angefertigt hat. Der Musiker, der Kunstgeschichte und freie Malerei studiert hat, hatte dafür im vergangenen Herbst Modell gestanden. Jetzt bekam er auch einen Abguss des 14 Kilogramm schweren Kunstwerks für zu Hause. Duttenhöfer hat unter anderem auch den Schauspieler Mario Adorf und den Regisseur Edgar Reitz porträtiert. Niedecken zeigte sich von seiner Arbeit begeistert. Er habe an seinem Bronzekopf keine einzige Stelle entdeckt, in der er sich nicht wiedererkenne. Das Wetter in Nordrhein-Westfalen. Es wird wieder ein sonniger Tag. Gelegentlich bilden sich zwar kompaktere Wolken, Schauer fallen aber nur ganz vereinzelt. Bei teils böigem Wind steigen die Temperaturen auf 27 Grad in Bielefeld, 28 Grad in Gelsenkirchen und 30 Grad in Frechen. Morgen ändert sich kaum etwas, es bleibt sonnig und trocken und so geht es auch am Mittwoch weiter. Das war WDR aktuell. WDR 5 die Verkehrslage, A3 Oberhausen Richtung Köln zwischen Oberhausen-Lierich und Kreuz-Kaiserberg, 3 Kilometer stockender Verkehr wegen Bauarbeiten und A45 Hagen Richtung Gießen zwischen Haiger-Burbach und Dillenburg brauchen Sie eine Viertelstunde länger, Grund ist eine Baustelle, aktuell 3 Kilometer Stau.
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0: Ich bin Uwe Scholz, guten Morgen. Montag, 10. August. Wenn Sie wissen wollen, worauf Sie sich einstellen können in den nächsten Stunden, Tagen und Wochen, dann sind Sie bei uns genau richtig mit dem Briefing. Wir bekommen gerade die frischen Meinungsumfragen zur Rentenreform. Viel Murren jetzt schon über ein Paket, das die Lasten doch eigentlich gleichmäßig verteilen soll. Und das nächste Reformpaket ist schon unterwegs. Das dürfte noch mehr Menschen ärgern. Warum, besprechen wir in 5 Minuten. Die Pflegereform ist unterwegs. Dann haben wir was Wunderbares. Wirklich, übermorgen Sonnenfinsternis über Teilen Europas. Zu den Glücklichen werden auch die gehören, die Mittwochabend in Palma de Mallorca sind. 7:15 gucken wir gleich ins Weltall. Jetzt gucken wir erstmal zurück. Gestern war der erste Sonntag ohne Fahrverbot für schwere Lkw hier bei uns in Nordrhein-Westfalen. In Rheinland-Pfalz war das schon länger klar. Niedersachsen und Saarland haben auch noch ein bisschen gewartet, ob sie die Option ziehen, die sie als Länder haben. Sie wissen warum. Es geht um die Entlastung für den Rhein vor allem als Transportweg, der nicht mehr so viel Fracht fassen kann in Zeiten extremer Dürre. Auf der Autobahn, hat Martin gerade erwähnt, noch keine große messbare Wirkung. In den Köpfen schon.
1: Wie immer, auf den Sonntag.
2: Man merkt heute auf jeden Fall schon deutlich den Unterschied, dass halt die Straßen viel voller sind, dass man halt langsamer vorankommt.
0: Ja, aber messbar hat unsere Verkehrsredaktion davon noch nicht viel. Die Speditionsbranche hat uns auch gesagt, es war einfach relativ kurzfristig, dass sich die Landesregierungen entschieden haben. Zeit, noch mal ein bisschen intensiver drüber nachzudenken.
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0: Susanne Jungblut ist hier. Wir haben gerade ein paar Stimmen gehört von der Raststätte Ulixerheide an der Autobahn 3. So eine klassische Transitroute zwischen Südeuropa und Norden und Osten. Was sagen denn die Kommentare jetzt zu diesen schnellen Maßnahmen?
4: Ja, die halten so mittelviel davon, sage ich mal. Also es gibt keinen Kommentar, der dieses ausgesetzte Fahrverbot jetzt wirklich als die Lösung für das Niedrigwasser sieht. Und gleichzeitig schreibt trotzdem der Kommentator vom Wiesbadener Kurier, dass es jetzt schon irgendwie vertretbar sei, um die ärgsten Auswirkungen abzumildern. Gleichzeitig ist seine Einschätzung aber auch, dass es jetzt nicht so richtig Entlastung bringt, eben wegen der vorgeschriebenen Ruhezeiten und auch dem Mangel an Lkw-Fahrern, die man ja nicht einfach aus dem Hut zaubern kann. Mhm. Die anderen Kommentare sind da ein bisschen kritischer, vor allem, weil die Maßnahme ja genau in die Ferienzeit fällt, wo die Straßen sowieso voll sind. Jetzt stattdessen zu sagen, okay, man verschiebt dann den Verkehr auf die Schiene, wäre aus Sicht der Taz-Kommentatorin Simone Schmollack aber auch keine super schlaue Alternative, weil die Bahnreisenden ja ohnehin unter Zugausfällen und Unpünktlichkeit leiden, in den Ferien jetzt erst recht und dann das noch mehr Drama bedeuten würde. Sie stellt aber in ihrem Kommentar für die ARD-Infonacht eine ganz andere Frage.
5: Müssen Massengüter denn um jeden Preis, jeden Tag transportiert werden? Könnten sie nicht auch eine Weile gelagert werden? Den Straßen und Schienen, vor allem aber dem Klima und den Menschen in der Ferienzeit, dürfte das gut tun. Aber ach, da meckert dann wieder die Industrie.
4: Ja, so die Meinung der Taz-Kommentatorin Simone Schmollack. Und die Kommentatorin von der WAZ stört vor allem, dass das Aussetzen des Fahrverbots im Grunde ja nur eine erste Hilfe auf eine Extremsituation ist, die aber eben langfristig nicht ausreicht.
0: Eine Extremsituation, die sich ganz schön streckt. Wir haben gerade ja schon zitiert die frischen Daten vom Europäischen Klimadienst Copernicus. Juni und Juli so extrem heiß wie noch nie seit Beginn der Wetteraufzeichnung. Wir sind wirklich in einem dürren Sommer. Was wünscht sich denn die Kollegin der WAZ von der Politik?
4: Ja, mehr Weitblick und vor allem Maßnahmen, um die weitere Erderhitzung zu bremsen. Denn diese Erkenntnis muss auch aus Sicht des Kollegen vom Wiesbadener Kurier eigentlich am Anfang stehen, dass dieses Niedrigwasser ja kein zufälliges Wetterphänomen ist, sondern die Folge des fortschreitenden Klimawandels. Zitat, dementsprechend muss die Politik alles daran setzen, die Infrastruktur widerstandsfähiger zu machen. Parallel geht es darum, das Tempo des Klimawandels zu drosseln.
0: Susanne Jungblut mit den ersten Reaktionen auf ein Lkw-Fahrverbot, das gerade für Nordrhein-Westfalen vergleichsweise kurzfristig kam. Ich weiß, dass wir Freitagabend noch im Westblick rausgegangen sind, so gegen 5:30, mit der Ungewissheit, wann denn nun das Verkehrsministerium entscheidet. Und jetzt haben wir schon Tatsachen, mit denen wir uns erstmal arrangieren müssen. 7:20. Ab Apropos Tatsachen, mit denen wir uns engagieren müssen. Ich glaube, Sie können inzwischen alle die Fakten zusammen zitieren, die zu tun haben mit dem Pflegenotstand in Deutschland nach wie vor. Also demografischer Wandel, Mangel an Fachkräften, Mangel an Geld in der Kasse. Das wird ein harter Job für den Gesundheitsminister, der inzwischen ja Carsten Lindemann heißt, diese Pflegereform so zu formulieren als Gesetzentwurf, dass er dafür eine Mehrheit findet, auch in der eigenen Koalition. Wir hören jetzt schon so viel Kritik an einigen Eckdaten, die noch aus dem ersten Entwurf stammen, der Amtsvorgängerin Nina Wagen, dass viele im Moment davon ausgehen, Carsten Lindemann wird da wahrscheinlich nochmal eine neue Fassung vorlegen. Das hat zu tun mit ein paar Dingen, die als Belastung erscheinen müssen.
6: Vor allem Gutverdienende sollen mehr zahlen, auch Kinderlose, die ja schon heute einen Zuschlag zahlen, sollen noch etwas mehr leisten. Und erstmals sollen auch bei Minijobs Beiträge zur Pflegeversicherung gezahlt werden, und zwar von den Arbeitgebern. Bei den Ausgaben, das sieht der Entwurf vor, künftig sollen die Voraussetzungen strenger werden. So könnten weniger Menschen Leistungen aus der Pflegeversicherung bekommen. Allerdings, wer schon einen Pflegegrad hat, für den ändert sich nichts. Für viele könnte sich etwas im Alltag ändern. Einige Leistungen könnten nämlich wegfallen oder später kommen. Beim niedrigsten Pflegegrad würde es weniger Geld geben und wer neu Pflege bekommt, würde am Anfang weniger Unterstützung erhalten. Und für diejenigen, die Angehörige zu Hause pflegen, also Partner oder Kinder, sind auch Änderungen vorgesehen. Bisher zahlt ja die Pflegeversicherung für sie Beiträge in die Rentenkasse ein. Das soll helfen, wenn sie wegen der Pflege weniger arbeiten. Nach dem Gesetzentwurf sollen diese Beiträge künftig niedriger ausfallen. Das würde bedeuten, wer pflegt, bekäme später etwas weniger Rente. Dafür sieht der Entwurf aber auch mehr Unterstützung im Alltag vor, etwa durch Beratung und Hilfe im Notfall.
0: Das sind die Fakten, die unser Hauptstadtkorrespondent Dietrich Karl Meurer Stand jetzt zusammentragen konnte. Wer weiß, was noch an Überarbeitung bis September geschieht, aber an den Grundlagen ändert sich ja erstmal nicht viel. Die habe ich besprochen mit einem absoluten Fachmann der Pflege- und Gesundheitsbranche, der forscht und lehrt an der Uni Duisburg-Essen, Jürgen Wasem als Professor. Ich habe ihn gefragt, wie er nun auf diese Reformskizze schaut.
7: Der Kern des Befundes bleibt ja unverändert und der ist, die Pflegeversicherung steht fürs nächste Jahr schon vor einem großen Loch von 7 bis 8 Milliarden Euro und das vergrößert sich in den kommenden Jahren stetig. Von daher, es gibt da keine Alternative. Man wird handeln müssen, sonst steigen auch da die Beitragssätze massiv. Und anders als bei der Gesundheitsreform, wo man auch sagen kann, wir deckeln die Ärzte, wir deckeln die Pharmaindustrie, geht das hier bei den Pflegeheimen im Kern nicht. Hier hat man nur die Wahl, entweder man kürzt die Leistungen oder die Beitragssätze steigen. Und an der grundsätzlichen Botschaft wird sich nichts ändern, egal wer der Minister oder die Ministerin ist.
0: Und was denken Sie, welche Belastung oder weniger ausgeprägte Entlastung kommt wohl auf diejenigen zu, die mit Pflege zu tun haben in ihrer Familie, entweder weil sie selbst bedürftig sind oder als Angehörige selbst pflegen? An welcher Stelle, denken Sie, müssen Sie mit Schmerzen rechnen?
7: Ja, der Gesetzentwurf, der von der Ministerin vor 2 Monaten vorgelegt worden ist und bisher noch nicht in der Koalition abgestimmt ist, weswegen ja auch noch kein Regierungsentwurf geworden ist, sieht für den häuslichen Bereich vor, Pflegebedürftigen werden weniger schnell als Pflegebedürftige eingestuft. Die Leistungen, insbesondere in der niedrigsten Pflegestufe, Pflegegrad 1, die werden halbiert und künftig sollen die Leistungen, die Geldleistungen, im häuslichen Bereich nehmen die Leute ja überwiegend Geld in Anspruch, weniger stark steigen als vorher, wenn die Inflation wächst. Und ich glaube, an diesen Belastungen wird sich im Grundsatz im häuslichen Bereich auch nichts ändern, einfach weil die Finanzlage nicht zulässt, dass man dort auf Leistungseinsparungen verzichtet.
0: Wir haben jetzt mehrfach darauf abgehoben, dass in Zeiten schwächerer Konjunktur und einer sich vergrößernden Schere zwischen Bedarf und Einzahlungen solche Schnitte wahrscheinlich unausweichlich sind. Ihrer Erfahrung nach, sollte die Konjunktur jemals wieder anspringen in einem Maß, wie sich das die Verantwortlichen wünschen, glauben Sie, dass dann auch Pflege systematisch davon in Zukunft wieder profitieren würde?
7: Ich wäre da skeptisch und das Hauptargument dafür ist, wir sind zum Beginn einer deutlichen Alterung der Bevölkerung. Das heißt, die Pflegeheimkosten werden auch bei uns, auch die Pflegekosten zu Hause, werden auch bei gleichbleibendem Recht überdurchschnittlich ansteigen müssen. Das heißt, Beitragssatz Druck kommt von der Pflegeversicherung in jedem Falle. Ich würde mir offen gestanden sogar wünschen, dass die Politik nicht, sobald die Konjunktur ein bisschen besser ist, dann wieder in der Pflege großzügiger wird, weil das müssen wir dann im Zuge der Demografie ohnehin und bei der nächsten Rezession erst recht wieder einsammeln.
0: Ich danke Ihnen fürs Gespräch mit WDR 5.
7: Tschüss.
0: Jürgen Wase, im Gesundheitsökonom an der Uni Duisburg-Essen. Das ist auch Teil der Updates, die Sie im WDR 5 Morgen-Echo bekommen. Die längerfristigen Dinge, die uns aber im Alltag ganz bestimmt erreichen werden in absehbarer Zeit. 14 vor 7,

0: Ja, Patrice gibt zu, dass er Good Vibrations nicht selbst erfunden hat, aber die Nummer ist auch in der Version ganz schön, finde ich. Die Beach Boys haben es aber nun mal noch ein bisschen schwungvoller hinbekommen. 6:55. 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Wer das einmal erlebt hat, was wir jetzt zu besprechen haben, live und in Farbe, was diese Woche mal wieder kommt, der wird das, glaube ich, nie vergessen. Sonnenfinsternis total. Wie das ist, wenn der Kernschatten angerast kommt. Wie apokalyptische Reiter und wie du dann minutenlang in einer Dämmerung stehst, wie es sonst wahrscheinlich keine zweite gibt auf der Welt. Also wer das erlebt hat, weiß, warum gerade so viele so viel hibbelig sind mit Blick auf Mittwoch. Am Abend kommt nämlich eine über Europa, leider nicht über uns, sondern vor allem über Spanien. Wobei da auch schon eine Besonderheit zu erwähnen ist. Uwe Gradwohl hat uns darauf hingewiesen aus unserer Wissenschaftsredaktion. Gerade Leute in der Hauptstadt werden denken, Moment mal, das war doch ganz anders versprochen.
1: Oh ja, mit Madrid, da ist es ein wenig tragisch, denn die Sonne wird sich von Madrid aus gesehen zu 99,98% verdunkeln. Wer jetzt aber glaubt, dass das für richtige Sonnenfinsternisgefühle ausreicht, der irrt. Denn auch die 0,02% noch sichtbare Sonnenoberfläche, die reichen aus, dass man von der spanischen Hauptstadt aus eben nicht die Sonnenkorona zu sehen bekommt und auch keine Ausbrüche am Sonnenrand. Das Tageslicht in Madrid, das wird zwar dämmerig, aber es wird keineswegs nachtdunkel. Dasselbe gilt für Barcelona. Sonnenbedeckung 99,8%, aber es bleibt zu hell. Anders ist es in einem Streifen, der sich zwischen Madrid und Barcelona durch Nordspanien zieht. Dort verdunkelt der Mond die Sonne komplett. Es wird für knapp 1 bis 2 Minuten dunkel wie in einer mondlosen Nacht. Und dann sieht man diese sonst nicht sichtbare Gashülle der Sonne, die Corona, mit ihrer feinen Struktur. Und auch die Sonnenprotuberanzen, das sind die kleinen Ausbrüche an der Sonnenoberfläche, die werden sichtbar, die ragen wie kleine Fackeln ins Weltall.
0: Es wird dann wieder Jahrzehnte dauern, bis eine totale in unserer Nähe wäre. Wir werden sie nur partiell über Deutschland sehen. Wo kann ich denn jetzt in Spanien hin?
1: Ja, die Sonnenfinsternis in Spanien zu beobachten ist nicht ganz einfach, denn die ereignet sich kurz vor Sonnenuntergang. Also die Sonne steht schon recht tief am Horizont. Deshalb muss man unbedingt an einem Ort sein, wo diese freie Sicht zum Horizont im Nordwesten möglich ist. Um so einen Ort zu finden, gibt es sogar Apps und Websites, auf denen man sich orientieren kann. An der Küste Nordspaniens hängt zudem häufig feuchte, dunstige Luft vor dem Küstengebirge. Dunst und Wolken, die könnten den Blick auf die tiefstehende Sonne behindern. Hinter dem Küstengebirge im Landesinnern, da ist die Luft meist trockener und die Chancen deshalb besser. Also es ist schon ein wenig ein Pokerspiel, wo man sich gerade befindet. Und Mallorca übrigens liegt mitten in der Kernschattenzone. Da kann man gut beobachten. Wenn man jetzt woanders im Spanienurlaub ist, dann lohnt es sich zu schauen, ob man vielleicht für diesen Tag am 12. August in die Kernschattenzone reinfährt, um sich das Spektakel anzuschauen. Das haben wahrscheinlich viele vor, denn die Hotels in dieser Zone, in der Mondschatten die Erde berühren wird, die verzeichnen jetzt schon ein großes Plus an Buchungen.
0: Jetzt habe ich erwähnt, unsere Chancen wären dann ein bisschen spärlicher. Spanien hat es dann noch mal ein bisschen besser in den nächsten Monaten.
1: Ja, tatsächlich wird Spanien dieses Jahr und auch nächstes Jahr von einer Sonnenfinsternis erwischt. Dieses Jahr in Nordspanien. Nächstes Jahr zieht der Mondschatten dann über Andalusien, ganz im Süden Spaniens, und bedeckt dann auch große Teile Marokkos. Und diese Finsternis im August 2027, die ereignet sich dann am Vormittag. Das ist zum Beobachten natürlich besser. Und im Jahr 2028 kommt es in Spanien zu einem dritten Finsternisspektakel, dann aber nicht als komplette Bedeckung, sondern als sogenannte ringförmige Finsternis. Es bleibt also rund um die Sonne ein ganz schmaler Ring der Sonnenoberfläche sichtbar. 3 ganz unterschiedliche Finsternisse in 3 aufeinanderfolgenden Jahren, das ist sehr, sehr selten und macht Spanien damit von 2026 bis 2028 zum Sonnenfinsternisland.
0: Ja, deshalb haben wir Uwe gerade wohl gefragt, was Sie über die deutsche Perspektive wissen sollten oder können oder wollen, finden Sie alles in unserem Digitalangebot wdr.de. Vielleicht geht es Ihnen gleich so wie mir, als mein Redakteur Golo mir gesagt hat, wir sollten mal schauen auf den internationalen Tag gegen Hexenwahn. Heute. Habe ich gedacht, warum? So ein mittelalterliches Thema. Und dann hat er mich auf die Spur gesetzt.
2: Papua-Neuguinea, Benin, Ghana und Tansania. In diesen afrikanischen Ländern gehört Hexenwahn oder die sogenannte Hexenverfolgung auch heute noch zum Alltag dazu. Verfolgung, Erniedrigung, aber vor allem körperliche Misshandlungen von überwiegend mittellosen Frauen sorgen jedes Jahr für viele Tote. Das katholische Hilfswerk Missio aus Aachen kämpft gegen diese Entwicklung seit Jahren mit vielen Projekten. Sabrina Wiesen war im Frühjahr mit Missio noch in Ghana unterwegs und erklärt, wer besonders betroffen ist.
3: Vorrangig sind es Frauen, die in polygamen Beziehungen sind, wo dann die Ehefrauen sich gegenseitig ausspielen. Dann sind auch zwangsläufig ihre Kinder mit betroffen, die stigmatisiert werden. Und was ich persönlich erlebt habe, sind, dass Kinder mit Albinismus, besonders in Ghana, stark vom Hexenwahn betroffen sind.
2: Der Ursprung der sogenannten Hexenverfolgung geht über 600 Jahre zurück. Auch in Europa und Deutschland war sie gerade im 17. Jahrhundert präsent. Meistens spielte auch der Glaube an Übersinnliches eine Rolle. Seit den 1960er Jahren gibt es wieder ein größeres Aufkommen mit mehr Opfern als während der kompletten frühen Neuzeit. Woher das kommt, hat Jörg Nowak von Missio bei einem Besuch in Papua-Neuguinea miterlebt.
4: Ich habe mit einem Folterer gesprochen, als wir diese Frau namens Teno rausgeholt haben. Was ist denn mit dieser Frau? Und er sagte, sie ist eine Hexe, sie ist ein Vampir, sie ist ein Dracula. Also das heißt, sämtliche Stereotypen, die er irgendwie aufgegriffen hat in irgendwelchen billigen Filmen, hat man dieser Frau an den Kopf geworfen. Und ich glaube, das zeigt nochmal, es ist hauptsächlich die Suche nach einem Sündenbock, der Hass auf Frauen, Gewalt gegen Frauen, sadistische Täter.
2: In Zusammenarbeit mit Ordensfrauen gelingt es Missio immer wieder, Frauen zu helfen. Allen voran Schwester Lorena Jenal, die langjährige Projektpartnerin und das Aushängeschild der Kampagne im Kampf gegen Hexenverfolgung. Über 400 Mädchen und Frauen hat sie in den letzten Jahren in Papua-Neuguinea retten können.
4: Speziell in Papua-Neuguinea scheint es so zu sein, dass es früher auch immer einen Glauben an Übersinnliches gab, aber dass erst seit einigen Jahrzehnten es extrem ausartet, dass dieser sogenannte Hexenwahn sich wie ein Flächenbrand zu verbreiten scheint. Und je nachdem, welche Region man sich anschaut, welche Zeit, habe ich die Befürchtung, es ist ein Leitmotiv in der Geschichte, in allen unterschiedlichen Kulturen und flammt immer nur irgendwo anders auf.
2: Die Mitarbeiter von Missio, die jedes Jahr in die Regionen fliegen, um Schutzprojekte vor Ort zu unterstützen, nehmen nach jeder Reise besondere Erfahrungen mit nach Hause. Auch Sabrina Wiesen.
3: Dann von den Kindern, die in diesem sogenannten Hexendorf aufwachsen, die Träume zu erfahren. Also dass uns ein Junge erzählt, dass er Polizist werden möchte, damit er Mütter wie seine Mama beschützen kann. Und dieses Bewusstsein über das Problem und dass das den Kindern auch schon so nahe geht, dass sie ihre Berufswünsche danach ausrichten und wie tiefgreifend das ist, das hat mich extrem beeindruckt.
2: Das Ziel ist mehr Aufmerksamkeit. Missio würde den heutigen Tag gerne zum offiziellen UN-Gedenk- und Aktionstag gegen Hexenwahn machen und hat sich dafür an die Präsidentin der UN-Vollversammlung Annalena Baerbock gewendet.
0: Sobald wir eine Reaktion haben, erfahren Sie es von Florian Bechholz.
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6: Moin aus Münster. Na, haben Sie geschlafen? Oder haben Sie die Nacht wachend draußen verbracht, um möglichst keine Sternschnuppe zu verpassen? Denn sie fallen wieder, flitzen über den Himmel unzählige, ein ganzer Schauer. Und manchem geht der Schauer dann über den Rücken. So ein Naturschauspiel, das verzaubert, bei dem wir uns gern heimlich etwas wünschen, auch wenn wir nicht abergläubisch sind. Nein, wir leben nicht mehr in der Antike, in der man annahm, dass sich bei einer Sternschnuppe der Himmel öffnet, dass die Götter, deren Tränen das seien, so Wünsche besser mitbekämen. Und trotzdem spricht man auch heute bei den Sternschnuppen dieser Tage von Tränen, von Laurentius-Tränen. Denn der Perseidenschwarm ist jedes Jahr um das Fest des heiligen Märtyrers Laurentius herumzusehen. Und heute ist Laurentiustag. Tränen. Tropfen, die aus den Augen kullern. Es gibt eine Menge Gründe, um zu weinen. Vielleicht meistens aus Trauer. Bei einer Beerdigung brauchen viele ein Taschentuch. Aber auch vor Freude und vor Glück kann man weinen. Wenn der geliebte Mensch am Flughafen ankommt. Oder einfach, weil man so tief berührt ist. Irgendwo habe ich gelesen, Tränen sind ein Überschuss an Gefühlen. Und dann müssen die raus. Soll gesund sein, sagen Neurowissenschaftlerinnen und Psychologen. Der heilige Ignatius von Loyola, der Gründer des Jesuitenordens, ist der große Weiner in der Kirchengeschichte. Er fand seine Tränen so wichtig, dass er deren Auftreten in seinem Tagebuch festgehalten hat. Und im Roman »Der Name der Rose« morden die Mönche für die Frage, ob Jesus gelacht habe, was nicht in der Bibel steht. Was aber klar dasteht, ist, dass Jesus geweint hat. Und Sie? Können Sie weinen? Ich schon, oft, meist vor Rührung, weil mich etwas bewegt innerlich. Viele Tränen werden im sprichwörtlichen stillen Kämmerlein geweint. Aber schämen müssen wir uns ihrer auch in der Öffentlichkeit nicht. Wenn ich in diesen Nächten rausgehe, um nach den Perseiden Ausschau zu halten, dann verbinden mich diese kosmischen Laurentius-Tränen mit den Tränen all derer, die in einem Tränental leben. Einem persönlichen oder einem Tränental von Gewalt. Ob dies kriegerische Gewalt ist, häusliche, terroristische oder Naturgewalt. Die Tränen des heiligen Laurentius und meine, sie sind ein fließendes Band, das verbindet, auch mit allen, die ihr Glück gerade nicht fassen können, die randvoll davon sind und überlaufen. Und manchmal denke ich dann auch an die, die keine Tränen mehr haben oder deren Herzen hart geworden sind. Und dann weine ich eine Runde mit ihnen, um sie und stellvertretend für sie. Und wenn ich in den nächsten Nächten auf dem Balkon liege, dann werde ich für alle, die WDR hören, einen heimlichen Wunsch zum Himmel schicken. Versprochen. Einen guten Tag Ihnen. Und natürlich jetzt schon eine Nacht mit vielen Sternschnuppen. Ihre Schwester Katharina Klüthmann aus Münster.
5: 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Es ist 7 Uhr. 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
2: Die Nachrichten mit Martin Groß. Guten Morgen. Illegale Tricks zur Umgehung des Mindestlohns haben Beschäftigte, Sozialkassen und den Fiskus innerhalb von 10 Jahren bis zu 64 Milliarden Euro gekostet. Die Hälfte davon zulasten der Arbeitnehmer. Das hat der Deutsche Gewerkschaftsbund ausgewertet. Um welche Tricks es geht, sagt Bianca Schwarz, WDR Berlin.
7: Etwa unbezahlte Arbeitszeiten, Abzüge für vermeintliche Kosten oder Aufgaben, die in der regulären Arbeitszeit gar nicht zu schaffen sind. 22 Milliarden Euro Verlust entfielen auf die Sozialkassen, weil an sie zu wenige Beiträge gezahlt wurden. Und 7 Milliarden Euro Einkommenssteuer fehlen dem Staat. So die Berechnung des Deutschen Gewerkschaftsbundes. Kontrolliert wird die Einhaltung des Mindestlohns durch die Finanzkontrolle Schwarzarbeit beim Zoll. Sie hat allein im vergangenen Jahr mehr als 50.000 Ordnungswidrigkeiten registriert.
2: Das Fahrverbot für Lastwagen ist seit dem vergangenen Wochenende gelockert. Aber das hat in Nordrhein-Westfalen zunächst nicht zu mehr Staus geführt. Die gemessenen Staus hielten sich nach den Erfahrungen des WDR-Verkehrsstudios im üblichen Rahmen. Christina Hövelhans mit möglichen Gründen.
8: Spediteure in NRW sagen, dass die Fahrer natürlich weiterhin ihre Ruhezeiten einhalten müssten und dass es für die Masse an Gütern gar nicht genug Zugmaschinen gäbe. Schließlich braucht es für die Ladung eines üblichen Frachtschiffs mehr als 250 Lkw. Und außerdem können nicht alle Güter, die sonst auf Schiffen transportiert werden, auf Lastwagen umgeladen werden.
2: US-Präsident Trump hat sich nach neuen Forderungen des Iran gelassen gezeigt. Der Iran hatte für eine Freigabe der Straße von Hormus unter anderem ein Ende aller Aggressionen auch gegen den Libanon, Jemen und Irak verlangt. Trump sagte dem Nachrichtenportal Axios, er setzte auf wirtschaftlichen Druck. Giselle Uecker, WDR New York.
9: Die US-Regierung warte ab, verhandle momentan nur halbherzig und beobachte den Iran. Das Land sei in einer schlechten Verfassung, habe kein Geld mehr und leide unter der enormen Inflation. Dazu trägt auch die von den USA verhängte Blockade iranischer Häfen bei. Der Forderung Irans, die Blockade aufzuheben, scheint Trump nicht nachgeben zu wollen. Wie Axios berichtet, äußert sich Trump mit Blick auf die Verhandlungen mit Teheran trotz allem optimistisch und verglich das Hin und Her mit einem Schachspiel. Experten sind allerdings skeptisch, ob Trumps neue Strategie aufgeht und wirtschaftlicher Druck allein den Iran zu einer Kapitulation am Verhandlungstisch zwingen kann.
2: Weitere Meldungen im Überblick. Der linken Vorsitzende Pantisano schließt in Sachsen-Anhalt die Unterstützung eines CDU-Ministerpräsidenten nicht aus. Pantisano sagte im ZDF, die Linke habe jahrelang gezeigt, dass sie Verantwortung für das Land übernehme.
10: Sachsen-Anhalt wählt am 6. September einen neuen Landtag. Umfragen zufolge könnte Ministerpräsident Schulze, CDU, nur mit Stimmen der Linkspartei wiedergewählt werden. Der Wassermangel im Rhein könnte Beobachtern zufolge die Transportroute bald unterbrechen. Der Bundesverband der Binnenschifffahrt fürchtet im mittleren Flussabschnitt so niedrige Pegelstände, dass Lastschiffe nicht mehr durchkommen. Geschäftsführer Schwanen sagte der Rheinischen Post, am wichtigen Pegel Kaub nahe der Lurelei werde erstmals ein nur noch einstelliger Wert erwartet. Der Fall um einen Krankenpfleger, der bereits wegen zehnfachen Mordes im Gefängnis sitzt, nimmt noch größere Dimensionen an. Laut Aachener Staatsanwaltschaft wird mittlerweile in mehr als 120 weiteren Verdachtsfällen ermittelt. Der Ex-Pfleger hatte in einer Klinik in Würselen schwerkranken Menschen tödliche Medikamente verabreicht. Die Bahnstrecke zwischen Köln und Aachen ist nach einer wochenlangen Sperrung wieder freigegeben. Seit dem frühen Morgen ist die Strecke repariert und die Züge fahren wieder. Am Vormittag aber erstmal noch langsamer als sonst.
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10: In den USA beginnt heute der Prozess um eines der bekanntesten ungeklärten Verbrechen. Den Mord am Rapper Tupac Shakur. Er war vor 30 Jahren aus einem vorbeifahrenden Auto heraus erschossen worden. Angeklagt ist ein ehemaliger Bandenführer. Warum er nach so langer Zeit jetzt vor Gericht steht, erklärt Antje Sieb, WDR Los Angeles.
11: Der Mann selber, der heute 63 ist, hat vor ein paar Jahren ein Buch veröffentlicht über seine Vergangenheit in einer der berüchtigten Gangs von Compton bei Los Angeles. Und dabei ging es eben auch um die Tat. Und da und in Medieninterviews hat er zum Beispiel gesagt, dass er im Tatauto gesessen und die Waffe besorgt hat. Das hat zu weiteren Ermittlungen und am Ende zur Festnahme und zur Anklage geführt. Er selbst sagt, er sei unschuldig, beziehungsweise die Verteidigung pocht darauf, er habe nur sein Buch verkaufen wollen.
10: Das Wetter in Nordrhein-Westfalen. Es wird wieder ein sonniger Tag. Gelegentlich bilden sich zwar kompaktere Wolken, Schauer fallen aber nur ganz vereinzelt. Bei teils böigem Wind steigen die Temperaturen auf 25 Grad in Rheine, 27 Grad in Bad Salzuflen und 28 Grad in Neuss. Morgen ändert sich kaum etwas. Es bleibt sonnig und trocken. Und so geht's auch am Mittwoch weiter. Das war WDR aktuell. 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A3 Oberhausen Richtung Köln zwischen Kreuz Oberhausen West und Kreuz Kaiserberg dauert es 10 Minuten länger, 5 Kilometer stockender Verkehr wegen Bauarbeiten. A4 Aachen Richtung Köln zwischen Elsdorf und Frechen Nord Unfall, sie brauchen 20 Minuten länger, 4 Kilometer Stau. Und A45 Hagen Richtung Gießen zwischen Heiger-Burbach und Dillenburg Baustelle, sie brauchen eine Viertelstunde länger, 3 Kilometer Stau.
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0: Der Info-Espresso zum Start in den Tag, auch mitten in den Ferien. Natürlich werden wir uns weiter auseinandersetzen müssen mit einem der trockensten Jahre seit Beginn der Wetteraufzeichnung, soweit wir es jetzt sehen können. Wir werden in Italien sein, in Frankreich, wie Sie mit der Dürre zu kämpfen haben. Und wir gucken auf einen Lebensraum, vor allem die Fließgewässer und wie es den Fischen geht. Da sind wir so ab Viertel nach ein bisschen ausführlicher. Und dann haben wir noch einen Tipp für Sie, da wir die Sonnenfinsternis ja vor ein paar Minuten ausführlich besprochen haben, die vor allem im Kern von Spanien aus zu sehen sein wird. Aber auch hier in Nordrhein-Westfalen werden sich einige darauf vorbereiten, auf diese besonderen Minuten. Dazu der wichtige Tipp: Schützen Sie Ihre Netz heute. Wie das geht, erfahren Sie in ungefähr 20 Minuten. Schön, dass Sie da sind. Ich bin Uwe Schulz und ein bisschen überrascht, wie flott das dann doch gegangen ist. Donnerstag letzte Woche der Krisengipfel der Verkehrsministerien, vor allem wegen des Niedrigwassers im Rhein und der Frage, wie kommen wir damit jetzt zurecht. Da hat der Bundesverkehrsminister schon angedeutet, es könnte sein, dass die Länder als erste Hilfe schnell das Fahrverbot lockern für schwere Lkw am Sonntag. Rheinland-Pfalz hatte das schon am Freitag, klar. Niedersachsen und Saarland waren ein bisschen später dran. Und hier in Nordrhein-Westfalen wissen die Speditionen auch erst seit spätem Freitagnachmittag, dass sie ihre Brummis rauslassen dürfen am Sonntag.
12: Wir haben jetzt noch die Chance, durch Verlagerungen des Verkehrs nicht nur auf die Straße, sondern auch auf die Schiene oder auch auf der Wasserstraße, wo es auch Ausweichmöglichkeiten zum Teil noch gibt, diese Versorgungsengpässe zu vermeiden. Also darum geht es, verschiedene Maßnahmen zu ergreifen, dass wir über diesen August kommen.
0: Sagt der Bundesminister Steffen Bilger und der Landesminister sieht es genauso, Oliver Krischer.
13: Das können uns beispielsweise Unternehmen der Chemieindustrie klipp und klar darlegen, die sagen, wenn sie nicht auch am Wochenende auf LKWs in dieser schwierigen Situation beim Niedrigwasser, wo die Schiffe nicht mehr liefern können, wenn sie da nicht auf LKWs zugreifen können, dann müssen sie die Produktion stilllegen. Ich will es nicht verantworten, dass wir Produktionsstilllegungen bekommen.
0: Ja, wir haben auch schon Firmen genannt, die sich vorbereitet haben nach früheren Erfahrungen und sich Schiffe mit anderem Tiefgang zugelegt haben, die auch bei Niedrigwasser anlegen und löschen können. Wir haben allerdings auch schon Kritik zitiert heute früh in der Medienschau an dieser Maßnahme. Die vom linken Chef ist vielleicht ein bisschen polemisch.
14: Anders wie Herr Bilger vor ein paar Tagen geäußert hat, ist es nicht ein Wetterphänomen, was wir gerade erleben, sondern es ist Folge der Klimakrise. Da sollte er sich auch ein bisschen besser informieren.
0: Sagt Luigi Pantisano. Der Naturschutzbund hat einen ähnlichen Hinweis in der Sache. Jerome Lombard als Sprecher des NABU.
15: Mehr LKWs auf den Straßen sind keine adäquate Lösung gegen Niedrigwasser. Denn Niedrigwasser ist eine Folge, ein Warnsignal des Klimawandels. Und den Klimawandel sozusagen weiter anzuheizen mit mehr Güterverkehr auf der Straße ist keine nachhaltige Lösung.
0: So ähnlich klang auch einer der Kommentare, die in unserer Medienschau heute zu hören waren. Bekommen Sie auch auf Abruf. Zum Thema, was das nun an Entlastung bringt. Wir haben auch vom Dortmund-Ems-Kanal jetzt schon gehört, manche Schleusen erfahren auch einen ziemlichen Andrang. Also das wird möglicherweise auch auf manchen Ausweichrouten jetzt enger. Für die Straßen können wir es immer noch nicht so genau sagen. Also das Wochenende sah nicht so stressig aus im Westen. Auf der Logistikseite haben wir natürlich auch nachgefragt. Vielleicht wird es gar nicht so dramatisch, wenn ich Philipp Schmierler höre als Geschäftsführer einer Spedition in Bottrop.
16: Die Industrie und der Handel, die werden ihre Prozesse jetzt dementsprechend ändern, dass wir auch am Sonntag bei denen laden oder entladen können. Und dementsprechend werden wir dann den Sonntag als effektiven Werktag für uns nutzen können, werden aber dafür dann an anderen Tagen wiederum nicht unterwegs sein.
0: Ja. Und dazwischen die ganz normalen Autofahrerinnen und Autofahrer.
17: Für eine kurzfristige Kompensation ist das vielleicht sinnvoll, weil sonst einfach Versorgungsengpässe und Preissteigerungen oder sowas entstehen.
18: Ich habe die Befürchtung, dass es danach nicht wieder zurückgenommen wird und dass man dann bei diesem Ausnahmezustand bleibt. Und das finde ich nicht okay.
19: Ich kann verstehen, wenn Leute besorgt sind, ne, dass mehr Verkehr ist. Aber ich finde, wenn es sich anders geht, dann geht es sich anders.
0: Zu der einen Sorge kann ich im Moment nur zitieren, was offiziell ist. Zunächst mal gilt diese Ausnahme vom Lkw-Fahrverbot nur für diesen Monat. Aber wer weiß, wie die Debatte sich noch weiterentwickelt, wenn nicht bald ausgiebiger Regen wieder die Flüsse und auch vor allem den Rhein auffüllt. Gleich 7:11 zum Morgenbriefing gehört auch dazu, Sie schon mal vorzubereiten auf Diskussionen, die wahrscheinlich in den nächsten Wochen noch richtig intensiv werden. Es kommt unausweichlich auf uns zu, der Vorschlag für eine Pflegereform. Der erste Entwurf liegt schon seit ein paar Wochen vor. Das war noch Nina Wagen, die ihn im Gesundheitsministerium zu verantworten hatte. Jetzt hat Carsten Linnemann übernommen und wird sich ganz gewiss noch mal an einzelne Passagen machen.
20: Der neue Gesundheitsminister Carsten Linnemann von der CDU ist sich der Brisanz der Pflegereform bewusst.
21: Ein ganz großes Thema, was wiederum nahe geht und emotional anfasst.
20: Und dadurch auch eine gewisse soziale Sprengkraft hat. Der bisher vorliegende Reformentwurf aus dem Gesundheitsministerium sieht zwei Einsparungen vor, die auf viel Kritik stoßen. Kürzungen bei der Entlastung von Pflegebedürftigen im Heim und Kürzungen bei pflegenden Angehörigen.
22: Das ist wirklich ein Schlag ins Gesicht der pflegenden Angehörigen,
20: sagt Heinz Rothgang, Gesundheitsökonom an der Uni Bremen. Immer wieder werde in Sonntagsreden zu Recht auf die Leistung der pflegenden Angehörigen hingewiesen.
22: Aber dann kann ich doch nicht den Angehörigen sagen, wir finden es toll, dass du Pflege machst und zum Lohn dafür kürzen wir dir die Beiträge, die wir in die Rentenversicherung einzahlen.
20: Nämlich um etwa ein Drittel, so der bisherige Plan. Das heißt, die Rentenbeiträge, die die Pflegekasse unter bestimmten Voraussetzungen für pflegende Angehörige zahlt, sollen auf 70% der bisherigen Werte sinken. Protest kommt auch aus der Regierungskoalition. SPD und CSU wollen das nicht mitmachen. Gesundheitspolitikerin Emmy Zollner von der CSU betont:
23: Auf jeden Fall muss jetzt Kampfkraft aufgebracht werden, um zum Beispiel bei den Rentenpunkten, das ist ja einer unserer großen Herzensanliegen, dass wir eben dort keine Kürzungen organisieren.
20: So sehen das auch viele Sozialdemokraten.
24: Ich halte das für ein absolut falsches Signal,
20: meint Christos Pantazis, gesundheitspolitischer Sprecher der SPD-Fraktion. So eine Maßnahme würde Millionen von Angehörigen, die ambulant, also zu Hause pflegen, vor den Kopf stoßen.
24: Deswegen findet dieser Vorschlag so nicht unsere Zustimmung.
20: Keine Zustimmung zeichnet sich auch beim zweiten großen Kritikpunkt ab, und zwar Pflegebedürftige im Heim stärker zu belasten, obwohl schon heute Betroffene hohe Eigenanteile zahlen müssen, durchschnittlich mehr als 3.300 Euro im Monat. Entlastungsbeiträge, die abhängig vom Pflegegrad und der Dauer im Heim von der Pflegekasse gezahlt werden, um die Eigenanteile zu drücken, sollen künftig erst später greifen. Kritik kommt aus der Koalition, aber auch von Experten wie Gesundheitsökonom Heinz Rothgang.
1: Das heißt, man hat im Wesentlichen kapituliert vor der Aufgabe, die Eigenanteile zu begrenzen. Das finde ich schon im hohen Maß problematisch.
20: SPD und CSU-Politiker suchen nach Alternativen. Wie kommt man an Geld für die Pflegeversicherung ran, ohne Pflegebedürftige stärker zu belasten? Gesundheitspolitiker Pantazis von der SPD will, dass Geld von der privaten in die gesetzliche Pflegeversicherung fließt. Sie soll verpflichtet werden, einen pauschalen Ausgleich zu zahlen. Schließlich seien bei ihr besser Verdienende mit geringerem Pflegerisiko versichert. Die CSU schlägt vor, den Kreis der Einzahlenden zu erweitern. Emmy Zollner.
23: Und da muss es natürlich auch darum gehen zu sagen, wie sieht es aus mit den Beamten beispielsweise.
20: Auch die Opposition im Bundestag sowie Sozialverbände lehnen die bisherigen Reformpläne ab. Von einem drohenden pflegepolitischen Kahlschlag ist die Rede. Es ist also zu erwarten, dass der CDU-Minister die Pflegereform überarbeitet. Zu groß ist die Kritik, parteiübergreifend. Im September rechnen die Bundestagsabgeordneten mit einem neuen Entwurf.
0: Sie finden in unserem Digitalangebot zu diesen Infos von Jan Zimmermann als Hauptstadtkorrespondent auch noch eine Einschätzung des Gesundheitsökonomen Jürgen Wasem, den ich interviewt habe als Fachmann an der Uni Duisburg-Essen. Er sagt, aus dem Dilemma demografischer Wandel und Finanznot kommt kein Ministerium heraus. Argumente dazu können Sie in Ruhe anhören.

0: Puzzles mit Tied Up Right Now im WDR 5 Morgen-Echo Montagsausgabe 17 nach 7. Sie werden in diesen Tagen immer noch Menschen treffen, die sagen, so heiße Sommer gab es immer schon. Nur hören wir selbst in Südeuropa inzwischen viele, die sagen, so häufig und so lang anhalten mit an die 40 Grad, das ist auch für uns speziell. Wir gucken gerade rum im Morgen-Echo in der Nachbarschaft, sehen, dass auch Italien Hitzewarnungen rausgibt seit einiger Zeit und Schutzräume anbietet. In Rom öffnen sogar manche Kinos, da kannst du gratis Filme gucken, klimatisiert. Und Frankreich?
1: Vertrocknete Felder, tausende Hühner, die wegen der Hitze gestorben sind, Kühe, die weniger Milch produzieren. Die anhaltende Hitze und Trockenheit in Frankreich macht besonders den Landwirten zu schaffen. In der Bretagne etwa drohen Ernteeinbrüche bei Gemüse, warnen Vertreter der Bauerngewerkschaften. Viele Betriebe müssen außerdem über Kurzarbeit nachdenken oder haben ihre Saisonkräfte entlassen. Verbraucher dagegen müssen sich im Herbst wohl auf steigende Preise für Obst und Gemüse einstellen. Mit einer durchschnittlichen Temperatur von 24,9 Grad war der Juli der heißeste Monat seit 1900, meldet der staatliche Wetterdienst Météo France, und einer der trockensten jemals. Bürgerinnen und Bürger können sich auf der Online-Plattform Vigio informieren, wie trocken es in ihrer Region ist. Aktuell gilt für 2/3 des Landes die höchste Warnstufe, Krise. In den betroffenen Departements gelten offizielle Anweisungen zum Wassersparen. Private Pools dürfen nicht befüllt, öffentliche Grünanlagen nicht bewässert werden. Einige Kommunen berichten von Schwierigkeiten bei der Versorgung mit Leitungswasser. Je nach Region gibt es auch Einschränkungen für die Bewässerung in der Landwirtschaft. Die Bauerngewerkschaft Coordination Rurale hat aber bereits dazu aufgerufen, diese Anweisungen der Behörden zu ignorieren. Ende Juli hatte die Nationalversammlung per Gesetz festgelegt, dass der Wasserzugang für Landwirte erleichtert werden soll und Bauern bis 2035 insgesamt doppelt so viel Wasser zurückhalten und speichern dürfen wie bisher. Kritiker und Umweltschützer warnen, dass dieses Gesetz die Wasserknappheit weiter verschärfen könnte. An mehreren französischen Atomkraftwerken mussten Reaktoren gedrosselt oder vorübergehend abgeschaltet werden, weil das Kühlwasser aus den Flüssen zu warm war. Für die kommende Woche hat der Wetterdienst Météo France eine neue Hitzewelle angekündigt, mit Temperaturen zwischen 35 und 40 Grad in weiten Teilen des Landes.
0: So hat's Caroline Diller für uns zusammengefasst als Korrespondentin in Paris. Wie gesagt, wir warten, glaube ich, in ganz Europa inzwischen auf das, was auch Claudia Barbonus in unserer Wetterredaktion so schön Landregen genannt hat. Also Wetter bleibt ein trockenes Thema, auch ein heißes. Wir haben schon vom EU-Klimadienst gehört, dass es der wärmste Juni und der wärmste Juli seit Beginn der Wetteraufzeichnungen waren. Und jetzt scheint der August nach einem Drittel auch auf dieser Linie zu bleiben.
2: Sieht ganz so aus, Herr, muss man sagen. Also bisher sind wir deutlich über dem langjährigen Mittel von 1961 bis 90. Ein Beispiel mal Düsseldorf. Da haben wir eine Durchschnittshöchsttemperatur jetzt im August von 29,2 Grad. Das ist also die gemittelte Höchsttemperatur aus den letzten 9 Tagen. Im langjährigen Mittel liegt dieser Wert bei 23,5 Grad. Also 23,5 im Vergleich zu 29,2 ist, denke ich, schon ziemlich deutlich. Jetzt muss man natürlich dazu sagen, der Monat ist noch jung, das kann sich noch ausgleichen. Zumindest heute und morgen wird es auch nicht ganz so heiß werden. Es bleibt meistens trocken mit Sonne und Wolken und heute 23 bis 31 Grad und morgen erfrischende 19 bis 27.
0: Und danach kommt noch ein bisschen Zuschlag bei den Temperaturen, oder habe ich das falsch verstanden?
2: Ja, wird dann schrittweise wieder heißer werden. Mhm. Mittwoch im Rheinland schon wieder 30 Grad. Donnerstag werden es dann 32 bis 36 Grad in Nordrhein-Westfalen und am Freitag 34 bis 37. Dazu viel Sonne, wenig Chancen auf Niederschlag. Das heißt, alle Probleme, die wir schon haben, bleiben uns erhalten. Trockene Böden, Brandgefahr, Niedrigwasser in den Flüssen, steigende Temperaturen in den stehenden Gewässern und so weiter.
0: Claudia hat es erwähnt, da wollen wir nämlich heute besonders intensiv hingucken, ein Lebensraum, den wir oft nur als Wasserweg oder Naherholungsgebiet im Blick haben, aber in den Fließgewässern vor allem leben ja auch Tiere, von den ganz kleinen, zum Teil auch sehr seltenen, über Krebse bis hin zu Äsche und anderen Fischen, die es gerne auch ein bisschen kühler mögen. Dann zu hören, dass zum Beispiel in der Sieg in den letzten Wochen bis zu 27 Grad in manchen Passagen gemessen wurde und auch der Rhein auf manchen Abschnitten schon solche Temperaturen erreicht, bringt sogar das Landesumweltministerium dazu zu sagen, Leute, wenn ihr was seht, was Fische in Not gebracht haben könnte, dann meldet euch bitte bei der nächsten zuständigen Behörde. Versucht nicht selber zu helfen, aber da könnte wirklich ein Notfall vorliegen.
3: Heiße Temperaturen bedeuten für Fische vor allem eins: Stress. Denn je wärmer das Wasser wird, desto weniger Sauerstoff kann es speichern. Vor allem flache Seen und Weiher geraten dadurch schnell an ihre Grenzen. Die wichtigste Stellschraube ist deshalb, die Belastung der Gewässer möglichst gering zu halten, sagt Dr. Olaf Niepagenkemper vom Landesfischereiverband Westfalen und Lippe.
4: Also in den flachen Gewässern ist das schwierig, weil das in der Regel ein Nährstoffproblem ist. Und man muss da die Ursachen der Nährstoffzufuhr minimieren. Und da ist die Landwirtschaft gefragt. Oder wie im Fall des Aasees muss der Eintrag über die A in den Aasee an Nährstoffen minimiert werden.
3: Das klingt erstmal paradox, weil Nährstoffe doch eigentlich was Gutes sein sollten. Aber zu viele Nährstoffe sind deshalb ein Problem, weil sie Algen und Bakterien regelrecht füttern. Und die verbrauchen beim Abbau der Stoffe viel Sauerstoff. Der fehlt am Ende dann den Fischen. Deshalb sollten eben bestenfalls weniger Nährstoffe in die stehenden Gewässer gelangen. Beim Aasee hier in Münster wurde dafür sogar schon einmal eine größere Umbaumaßnahme diskutiert.
4: Was man beim Aasee machen könnte, was damals auch kurz diskutiert wurde, aber aus Kostengründen verworfen wurde, ist die A, also die Nährstoffzufuhr, entkoppeln, in einem Nebengerinne die A an dem Aasee entlang führen. Aber das ist damals an den Kosten gescheitert.
3: Der nährstoffreiche Zufluss sollte also nicht mehr direkt durch den See fließen, sondern in einem separaten Bachbett daran vorbeigeleitet werden. Solche Maßnahmen lassen sich aber, wie gehört, nicht immer umsetzen. Deshalb kommen in manchen Gewässern mittlerweile teilweise technische Hilfen zum Einsatz.
4: Wenn man Belüfter in so ein Stillgewässer einbringt, dann kann das helfen, wenn die Gewässer nicht zu groß sind. Die Belüfter sorgen halt eben dafür, dass sauerstoffarmes oder freies Wasser vom Grund des Gewässers an die Luft gesprüht wird, sich dort mit Sauerstoff anreichert und dann wieder in den See fällt. Und da haben die Fische dann im Umfeld der Belüfter mehr Sauerstoff im Wasser.
3: Der Aasee in Münster ist eben ein Beispiel dafür. Dort überwachen Messstationen rund um die Uhr den Sauerstoffgehalt. Wird es kritisch, werden die fest verbauten Lüfter automatisch eingeschaltet. Trotzdem bleibt die Lage angespannt, denn auch Hitze allein kann den Fischen mittlerweile gefährlich werden.
4: Weil wir hatten nämlich jetzt in der letzten Hitzeperiode mit 40 Grad einen neuen Aspekt. Es sind also zum ersten Mal Fische nicht an Sauerstoffarmut verendet, sondern an so hohen Temperaturen.
3: Und da es in den kommenden Tagen auch wieder sehr heiß wird, könnte das in Verbindung mit der Sauerstoffknappheit schwierig für die Fische werden. Damit werden technische Lösungen wie eben die Belüfter künftig wohl immer wichtiger werden, auch wenn sie das Problem langfristig nicht alleine lösen können. Denn mit längeren Hitze- und Trockenphasen dürften auch Situationen, in denen Fischen der Sauerstoff ausgeht oder das Wasser zu warm wird, leider immer häufiger werden.
0: Ja, und das Blöde ist, sollte dann, worüber wir uns ja tendenziell eher freuen würden, richtig heftiger Regen einsetzen, kann es sein, dass in den ersten Stunden danach so viel Staub und Unrat und Laub in die Flüsse gerät, dass sie dann auch nochmal Sauerstoffmangel erfahren, bevor es dann besser werden könnte. Paula Göbel mit einem Blick auf das Lebewesen direkt nebenan, von dem wir oft gar keine Notiz nehmen, im Wasser. Jetzt wieder die schönen Seiten der Natur. Es ist astronomisch, glaube ich, ein Highlight für alle, die sich damit befassen, was sich in der Galaxie tut. Mittwochabend wieder eine partielle Sonnenfinsternis, auch von deutschem Boden aus beobachten zu können. Wir waren heute schon in Spanien, wo sie den Kernschatten abkriegen werden in manchen Regionen und sich schon darauf freuen. Für alle gilt, auch bei uns, selbst wenn es schon zu Zeiten der frühen Dämmerung ist, also so nach 7 Uhr abends übermorgen, bitte nicht mit unbewaffnetem Auge oder einfach so mit der Kamera draufhalten. Das hat uns Juliane Ort nochmal zusammengetragen mit der Kenntnis aus der Augenmedizin.
5: Das Sonnenlicht wird über die Hornhaut der Linse gebündelt und trifft auf die Netzhaut. Die kann dauerhaft geschädigt werden, wenn wir bewusst einen längeren Blick auf die Sonne werfen. Und bei der Sonnenfinsternis am 12. August kommt noch dazu, dass sie in die Abendstunden fällt. Dann ist die Pupille ohnehin geweitet und so kann mehr Strahlung auf die Netzhaut fallen. Das Tückische ist, dass man eine mögliche Schädigung nicht sofort bemerkt, weil die Netzhaut keine Schmerzrezeptoren hat. Das fällt erst Stunden später auf, zum Beispiel, wenn man dann dauerhaft dunkle oder graue Flecken im Sichtfeld hat oder alles verschwommen sieht oder gerade Linien verbogen erscheinen. Dann sollte man sofort zum Augenarzt gehen oder in die Klinik.
0: Noch besser ist, wenn Sie gar nicht erst in so eine Lage geraten. Deshalb werden Sie jetzt überall finden Angebote für spezielle Sophie-Brillen, Sonnenfinsternisbrillen. Die können knapp werden, deshalb reden wir heute schon darüber. Worauf sollte ich achten?
5: Die Brillen sollten gut sitzen und die Augen so abdecken, dass kein Sonnenlicht an den Seiten eindringen kann. Die Brillen bestehen in der Regel aus Pappe mit einer speziellen Folie. Die Folie darf auf gar keinen Fall verkratzt sein oder Risse aufweisen. Und die Brille sollte der Norm entsprechen. Das ist die DIN EN ISO 123-12-2. Und sie sollte eine CE-Kennzeichnung haben, was bedeutet, dass sie die geltenden EU-Anforderungen erfüllt. Diese Schutzbrillen gibt es unter anderem in Geschäften für Astronomiebedarf, außerdem bei einigen Optikern und Buchhandlungen. Die Preise variieren stark und starten bei etwa 99 Cent.
0: Ja, bis hierhin waren wir also eher medizinisch und menschlich unterwegs. Wenn Sie sagen, ich habe damit gar nichts zu schaffen, ich lasse das alles meine Optik machen. Selbst dafür hat Juliane noch ein paar interessante Tipps. Also Sie können natürlich auch Kamera oder Smartphone benutzen.
5: Das kann man, aber man sollte fürs Filmen mit dem Smartphone einen speziellen Filter besorgen. Denn die Strahlung der Sonne kann auch den Kamerachip schädigen. Für Smartphones gibt es geeignete Filter. Die sorgen dafür, dass maximal etwa 0,001% des Sonnenlichts durchgelassen wird. Und nur so sind übrigens auch brauchbare Aufnahmen der Sonnenfinsternis möglich. Das gilt auch für Teleskope und Objektive. Egal, womit man die Sonnenfinsternis beobachtet, man sollte sich einen Aussichtspunkt Richtung Nordwesten suchen, der freie Sicht zum Horizont bietet. Denn die Sonne steht schon recht tief, wenn sich der Mond zwischen 19 und 19.30 Uhr vor sie schiebt.
0: Juliane Ort mit ein paar sachdienlichen Hinweisen, falls Sie auch von der Sonnenfinsternis am Mittwochabend was haben wollen. Ich habe schon erwähnt, gerade die, die jetzt im Urlaub sind auf Mallorca, werden zu schwärmen haben. Palma zum Beispiel wird wohl den Kernschatten abbekommen. Wir werden immer wieder mal in die Natur und auch ins Weltall gucken in diesem WDR 5 Morgen-Echo in der Montagsausgabe. In der nächsten halben Stunde auch noch mal intensiver auf die Landwirtschaft, die noch nicht so ganz sicher ist, wie sie durch diese Dürreperiode kommt. So viel ist schon klar. Eine überdurchschnittliche Ernte dürfen wir kaum erwarten. In 70 Sekunden melden sich die Kolleginnen und Kollegen aus der Nachrichtenredaktion.

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4: Es ist 7.30 Uhr. 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
5: Die Nachrichten mit Martin Groß. Guten Morgen. Bundesinnenminister Dobrindt reagiert auf den Drohnenzwischenfall am Flughafen Leipzig. Er will das Personal im Drohnenabwehrzentrum verdoppeln auf 300. Das ist aber noch nicht alles, erklärt Sven Weingärtner.
6: Auch die Zahl der Stützpunkte soll laut Zeitung von 4 auf 8 verdoppelt werden. Im Alarmfall können die Spezialkräfte schneller an möglichen Einsatzorten wie Flughäfen, militärischen Einrichtungen oder Logistikknoten sein. Dobrindt will zudem, dass in Deutschland mehr zur Drohnensicherheit geforscht wird. Das Wettrüsten erfordere eigene Forschungseinheiten, um Schritt halten zu können, so Dobrindt in der Bild am Sonntag. Am Flughafen Leipzig-Halle hatte ein Mitarbeiter in der Nacht zum Mittwoch in der Nähe mehrerer ukrainischer Frachtflugzeuge eine mit Sprengstoff beladene Drohne entdeckt. Bundespolizisten entschärften den Sprengsatz.
5: Der Präsident des Kieler

0: Pistorius sagte im Juli, der Krieg in der Ukraine zeige, dass man auch alte Systeme brauche, wie Panzer, Schiffe, Flugzeuge und Infanterie. Aber Deutschland setze auch auf mehr Drohnen und unbemannte Systeme.
1: In Birmingham in Großbritannien beginnen heute die Leichtathletik-Europameisterschaften. Aus Deutschland sind mehr als 100 Sportlerinnen und Sportler dabei, auch Sprinterin Gina Lückenkämper aus Soest.
2: Ich freue mich einfach darauf, weil wir wirklich einfach insgesamt sehr tolle Teams hier vor Ort haben. Insgesamt das große DLV-Team, glaube ich, auch einfach wahnsinnig, wahnsinnig stimmig ist. Und ja, das wird einfach eine coole Meisterschaft werden, da bin ich mir jetzt schon sicher.
1: Zu den deutschen Leichtathleten mit den größten Chancen auf eine Medaille zählen unter anderem Kugelstoß-Olympiasiegerin Yemisi Mabry und Zehnkampf-Weltmeister Leo Neugebauer. Weitere Meldungen im Überblick. Illegale Tricks zur Umgehung des Mindestlohns haben Beschäftigte, Sozialkassen und den Fiskus innerhalb von 10 Jahren bis zu 64 Milliarden Euro gekostet. Das hat der Deutsche Gewerkschaftsbund ausgewertet. Die Einbußen treffen zur Hälfte die Arbeitnehmer. 22 Milliarden Euro entgingen den Sozialkassen, 7 Milliarden Euro Einkommensteuer dem Staat. Im Juni und Juli war es in Westeuropa so heiß wie noch nie, seitdem die Daten erfasst werden. Der EU-Klimadienst Copernicus in Bonn hat eine Durchschnittstemperatur von 21,6 Grad gemessen, also ein Mittel aus den Werten tagsüber und nachts. Dabei gab es in Deutschland große Unterschiede. Im Südwesten war es deutlich wärmer als im Nordosten. Der Wassermangel im Rhein könnte Beobachtern zufolge die Transportroute bald möglicherweise unterbrechen. Der Bundesverband der Binnenschifffahrt fürchtet im mittleren Flussabschnitt so niedrige Pegelstände, dass Lastschiffe nicht mehr durchfahren können. Geschäftsführer Schwanen sagte der Rheinischen Post, an dem wichtigen Pegel Kaub nahe der Lorelei werde im Laufe der Woche erstmals ein nur noch einstelliger Wert erwartet. US-Präsident Trump hat sich nach neuen Forderungen des Iran gelassen gezeigt. Der Iran hatte für eine Freigabe der Straße von Hormus unter anderem ein Ende aller Aggressionen gegen sich und verbündete Länder sowie die Aufhebung aller Sanktionen verlangt. Trump sagte in einem Interview, er setze auf wirtschaftlichen Druck. Derzeit verhandelt man nur halbherzig.
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1: Die Jugendbuchheldinnen von Autorin Cornelia Funke sollen als Erwachsene zurück auf den Bildschirm kommen. Nach längerer Suche hat Funke eine Firma gefunden, die die Geschichte der wilden Hühner als um die 30-Jährige verfilmen will. Mathis Trapp, WDR Kultur.
4: Die wilden Hühner sind Kult. Funkes Bücher rund um die 5 Freundinnen wurden weltweit mehr als 4,5 Millionen Mal verkauft. Die Abenteuer der Bande wurden auch schon verfilmt und im Theater auf die Bühne gebracht. Lange plante Funke eine Fortsetzung als Serie, bei der die wilden Hühner erwachsen sind. Doch bei Fernsehsendern und Streaming-Plattformen stieß sie mit ihrer Idee auf Ablehnung. Funke startete dann einen Aufruf in den sozialen Medien mit Erfolg. Auf ihrem Instagram-Kanal hat sie jetzt verkündet, dass sie eine Produktionsfirma gefunden hat, die will aber noch anonym bleiben. Für die neue Filmserie hat Funke schon 6 Drehbücher geschrieben. Wann die neue Verfilmung der wilden Hühner zu sehen sein wird, ist noch nicht klar.
1: Das Wetter in Nordrhein-Westfalen, es wird wieder ein sonniger Tag. Gelegentlich bilden sich zwar kompaktere Wolken, Schauer fallen aber nur ganz vereinzelt. Bei teils böigem Wind steigen die Temperaturen auf 27 Grad in Bocholt, 28 Grad in Düsseldorf und 30 Grad in Zülpich. Morgen ändert sich kaum etwas, es bleibt also sonnig und trocken. Und so geht es auch am Mittwoch weiter. Das war WDR aktuell. WDR 5, die Verkehrslage. A3 Oberhausen Richtung Köln zwischen Oberhausen-Lierich und Kreuz-Kaiserberg 3 Kilometer stockender Verkehr wegen Bauarbeiten. A4 Aachen Richtung Köln zwischen Elsdorf und Frechen-Nord dauert es 20 Minuten länger. 4 Kilometer Stau, nach einem Böschungsbrand ist dort nur ein Fahrstreifen frei. A45 Hagen Richtung Gießen zwischen Haiger-Burbach und Dillenburg dauert es eine Viertelstunde länger. 3 Kilometer Stau an einer Baustelle. Und A46 Wuppertal Richtung Düsseldorf, zwischen Kreuz Wuppertal Nord und Wuppertal Barmen dauert es 10 Minuten länger, 5 Kilometer stockender Verkehr.
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5: Das Update, das Sie verlässlich jeden Werktag zu dieser Zeit von uns bekommen für den Tag und was er so an intensiven Diskussionen bringen könnte. Ich bin Uwe Schulz, guten Morgen. In einer Viertelstunde, da bin ich sicher, das wird eine Diskussion auslösen bei Ihnen. Eine kleine Glosse über den Herbst der Reform, der diesmal aber wirklich ganz in echt kommen wird, muss, soll, kann. Unsere Hauptstadtkorrespondentin hat dazu ein paar märchenhafte Gedanken. Viertel vor, knallharte Realität. Die Landwirtschaft ächzt in der Dürre und wartet auf klarere Ansagen aus dem Bundeslandwirtschaftsministerium. Wir werden gleich ausführlich hören von Nicole Markwald, wo sich die Betriebe gerade mehr Unterstützung wünschen würden. Es ist der Montag nach dem Wochenende.

0: Ende ohne Lkw-Fahrverbot zwischen Rhein und Weser. Viele Brummis waren nicht zu sehen, sagt auch unsere Verkehrsredaktion. Dafür kam die Lockerung wahrscheinlich zu kurzfristig. Aber sie gilt bis Ende des Monats noch 3 Sonntage lang hier in Nordrhein-Westfalen, nebenan in Rheinland-Pfalz und Niedersachsen sogar bis Ende September. Die Gründe dürften bekannt sein, aber es schadet nicht, wenn Christina Hövelhans sie nochmal zusammenfasst.
1: Erze, Steine und Getreide werden üblicherweise über den Rhein durch Nordrhein-Westfalen transportiert. Jetzt sollen die Autobahnen eine Alternative sein und Lkw auch an Sonntagen Güter fahren können. Auf den Autobahnen in NRW ist es am Sonntag ab mittags voller geworden. Das ist aber nichts Ungewöhnliches an Sonntagen. Es gab etwas mehr Stau als üblich, aber nicht deutlich mehr. An der Raststätte Ohligser Heide an der A3 bei Solingen haben die Autofahrer den Verkehr ganz unterschiedlich wahrgenommen.
2: Da war kein Lkw und wir waren jetzt auch 1,5 Stunden im Stau.
3: Doch, es ist voller. Wir sind von einem Stau in den anderen gefahren. Dass die Sachen aber irgendwo ankommen müssen, verstehe ich natürlich auch.
4: Ich bin auch letzte Woche die Strecke gefahren, auch an einem Sonntag. Und man merkt heute auf jeden Fall schon deutlich den Unterschied. Auch mehr LKWs, ja.
1: Aus dem WDR-Verkehrsstudio hieß es, es weise nichts darauf hin, dass LKW für mehr Stau gesorgt hätten. Roman Suthold vom ADAC Nordrhein rechnet damit, dass sich die Speditionen erst noch darauf einstellen müssten, auch sonntags unterwegs sein zu können.
5: Wir werden aber in den nächsten Wochenenden merken, dass mehr LKWs unterwegs sind. Die Logistikunternehmen werden sich darauf einstellen und entsprechend umdisponieren.
1: Spediteure in NRW sagen, dass die Fahrer natürlich weiterhin ihre Ruhezeiten einhalten müssten und dass es für die Masse an Gütern gar nicht genug Zugmaschinen gäbe. Schließlich braucht es für die Ladung eines üblichen Frachtschiffs mehr als 250 LKW. Und außerdem können nicht alle Güter, die sonst auf Schiffen transportiert werden, auf Lastwagen umgeladen werden.
0: Da wir gerade über Fragen einer Industrienation reden, es gibt eine direkte Verbindung zu einer völlig anderen Veranstaltung. Birmingham ist in dieser Woche der Nabel der Leichtathletikwelt in Europa. Die Wettbewerbe starten. Das erste wird übertragen ab 11:30 von heute Abend nach der Tagesschau. Und Birmingham ist sowas Ähnliches, wie das Ruhrgebiet zumindest mal war. Eine Millionenstadt, war auch mal sowas wie die Werkbank für das Vereinigte Königreich. Wenn die Wettbewerbe dann losgehen, werden wahrscheinlich alle nicht mehr so sehr auf die Industrie achten, sondern auf die Athletinnen und Athleten. Jens-Jörg Rieg auch jetzt in der Stadt als Reporter für die Sportschau. Guten Morgen.
6: Guten Morgen.
0: Wie sind die Leute drauf? Alle schon ausgerichtet auf diesen Wettbewerb?
6: Ja, hier ist natürlich, das ist nicht nur, sehr richtig gesagt, eine große Industrieregion, hier die Midlands in England, das ist auch Ozzy Osbourne-Land, also Black Sabbath, hier ist alles voll Heavy Metal, Devotionalien und Gedenkschildern, wo er überall war in der Stadt, und die Peaky Blinders-Fans werden sagen, das kennen wir auch aus ein bisschen früheren Zeiten, als an den Kanälen auch die Kriminalität offenbar höher war. Jetzt kommen wir aber zur Leichtathletik nach der kleinen Länderschau. Ja, das wird ein ziemlich cooles Sportfest. Zum ersten Mal Europameisterschaften, das ist die 27. Ausgabe hier in Birmingham im Norden der Stadt. Kleines, schönes Stadion, 18.000 nur, ähnlich wie bei uns gerade in Bochum-Wattenscheid in der Lohr Heide, auch neu renoviert. Das ist ab Donnerstag dann schon komplett ausverkauft. Die Briten lieben Leichtathletik. Ich glaube, das wird ganz gut, weil sie auch hier als große Nation wahrscheinlich auch die Medaillenwertung gewinnen können. Sie sind die Favoriten neben den Franzosen, neben den Italienern und den Deutschen, denen ich hier auch einiges und deutlich mehr als bei der letzten EM in Rom 2024 zutraue.
0: Wir werden jetzt nicht für 114 Aktive alle Leistungsschauen durchführen können. Sag uns ein paar Highlights, auf die du dich freust, vielleicht 3.
6: Ja, vielleicht fangen wir gleich mal heute an, damit wir gleich eine große Medaillenchance im Blick haben mit Yemisi Mabry. Sie hat geheiratet, Ogunleye hieß sie, als sie Olympiasiegerin wurde in Rom, mit der Kugel im letzten Versuch 20 Meter gestoßen hat. Das wird heute, glaube ich, nicht für eine Goldmedaille reichen, aber Jessica Schilder, die Niederländerin, ist im Moment zu stark. Ich freue mich natürlich auf den König der Athleten, Leo Neugebauer, die wir erleben werden, dann der Mehrkampfentscheidung. Und wir haben natürlich das Highlight immer, das Weitspringen der Frauen mit Malaika Mihambo, einer Frau, die schon 2-mal Europameisterin werden konnte und jetzt hier auf ihren 3. Titel schielt.
0: Wir haben nur noch 40 Sekunden. Kannst du uns sagen, ja, ob Owen Unser als Sprinter noch damit rechnen darf, legal im Wettbewerb zu bleiben? Der hat gerade eine Dopingaffäre, die vielleicht keine ist, am Hals. Womit rechnest du?
6: Ich rechne erstmal damit, dass er morgen im Startblock steht. Da gibt es die Qualifikation, die erste Runde für die 100-Meter-Sprinter. Und ich rechne auch damit, dass er sogar das Finale erreicht. Er wird ja nicht in den Staffeln starten. Der Deutsche Leichtathletikverband hat in Vorahnung oder in Befürchtung, dass es eine Sanktion geben könnte gegen ihn, die Staffelmedaille damit nicht gefährdet. Das ist natürlich ein sehr zweischneidiges Schwert, wenn man sagt, wir vertrauen unserem Athleten, aber da lassen wir ihn trotzdem nicht starten. So ist die Entscheidung aber im Moment. Er kann sehr gut damit umgehen, hat trotzdem abgeliefert. Vor 14 Tagen ist ja der einzige Deutsche, der unter 10 Sekunden gesprintet ist über die 100
0: Meter. Leider ist dann die 40 Sekunden Zeit abgelaufen. Normalerweise sind unsere Sportkollegen immer super Kings im Backtiming, wie wir das nennen. Also, so viel weiß ich von Owen Unser. Er hofft noch, dass der Rechtsstreit mit der nationalen Anti-Doping-Behörde so ausgeht, dass seine Version, was abgelaufen ist vor 4 Wochen, auf Vertrauen stößt und er wirklich glaubwürdig nachweisen kann, dass er nicht die Dopingprobe verweigert habe, sondern unter Zeitnot um Aufschub gebeten habe. Sogar angeblich vorgeschlagen hat, dass der Kontrolleur mitkommt zum Flughafen, wo nun mal sein Slot zum Check-in auf ihn gewartet hätte. Jens-Jörg Rieck wird noch viele Gelegenheiten haben, hier ausführlich auch über dieses Einzelschicksal bei der deutschen Leichtathletik, nein, bei der Leichtathletik-WM aus deutscher Sicht zu berichten. So, ich glaube, jetzt habe ich alle Vokale wieder sortiert. 17 Minuten vor 8.

0: Sie werden heute im Wetterbericht so ähnliche Dinge hören wie in den letzten Wochen auch schon. Kein Regen in sich, die Temperaturen auch in den nächsten Tagen nicht so entspannend, dass Sie sagen könnten, die Natur bekommt mal wieder ein bisschen mehr Zeit, sich zu regenerieren. Heute gucken wir ausgeruht auf die Fakten zum Wetter, aber auch natürlich zum Klima, das diesen Extremen zugrunde liegt. Deshalb in einer Dreiviertelstunde ein ausgeruhtes Interview mit einem der renommiertesten Forscher dieser Disziplin, Mujib Latif hier. Wir waren heute früh schon im Interview mit einem absoluten Fischfachmann, der gesagt hat, wir können in kleineren Fließgewässern erste Hilfe leisten, wenn wir solche Senken in die Grundwasser strömen kann, schaffen. Weil vor allem kälteliebende Fische bei jenseits von 25 Grad wirklich in existenzielle Not geraten. Und wir haben immer wieder mal in Nachbarstaaten geguckt. Wir waren schon in Frankreich und Italien und in den Niederlanden, wo es ähnlich aussieht wie bei uns. Mit Blick auf den Herbst und auf die Feldfrüchte sind auch noch ein paar Gedanken fällig. In einer Viertelstunde mit der Sprecherin des Bauernverbandes und jetzt mit unserer Reporterin Nicole Markwald.
1: Noch stecken die Bauern in Deutschland mitten in der Erntesaison. Eine Bilanz dieses heißen Sommers steht also noch aus. Doch schon jetzt zeichnet sich ab, dass die Erwartungen der Landwirtinnen und Landwirte nicht erfüllt werden können. Wer auf den Dürremonitor schaut, der vom Helmholtz-Zentrum für Umweltforschung in Leipzig betrieben wird, sieht große regionale Unterschiede. Je weiter südlich man auf die Deutschlandkarte blickt, desto dunkler wird der mahnende Rotton. Dürre.
2: Aktuell gehen wir von einer leicht unterdurchschnittlichen Ernte aus, was das Getreide und den Raps anbelangt. Bei den spätreifen Kulturen ist es noch zu früh für die Vorhersage, aber auch hier setzt die anhaltende Hitze zu und wir rechnen bestenfalls mit einer durchschnittlichen Ernte.
1: Das sagt Stefanie Sabet, Generalsekretärin des Deutschen Bauernverbandes. Bedenklicher ist der Zustand beim Grünland, erklärt sie, also landwirtschaftlich genutzte Wiesen und Weiden. Das führt zu Problemen bei der Futterversorgung für die Tierhaltung. Nach einer Umfrage des Bauernverbandes müssen über ein Drittel der Landwirte Futtermittel zukaufen. Mit Blick auf die aktuelle Dürre sagt ein Sprecher des Landwirtschaftsministeriums, die Situation sei kein neues Problem. Sie sei ähnlich wie in den vergangenen Jahren. Die Regierung beobachte die Lage und sei im Austausch mit allen Akteuren. Landwirt Ralf Behring reagiert mit Unverständnis.
3: Ja, das ist unverantwortlich. Also das wäre so, als wenn ich als Landwirt sage, naja, ich beobachte es jetzt, wie meine Tiere verdursten oder meine Bäume vertrocknen. Nee, beobachten reicht nicht aus. Ich muss aktiv werden.
1: Behring betreibt einen Hof in der Märkischen Schweiz in Brandenburg. Seit 35 Jahren arbeitet er als Landwirt. Die Temperaturen machen ihm und seinem Hof zunehmend mehr zu schaffen. Die Pflanzen brauchen mehr Wasser, die Waldbrandgefahr steigt, der Klimawandel erleichtert invasiven Arten wie Borkenkäfer oder Eichenprozessionsspinner die Verbreitung, erklärt er. Und
3: der Winter setzt später ein und hört früher auf. Das heißt, wir haben ein längeres Pflanzenwachstum, was die Böden noch zusätzlich austrocknet.
1: Die Landwirtschaft in Deutschland leidet unter der Hitze. Das ist auch Thema bei der Hauptalmbegehung mit Bundeslandwirtschaftsminister Alois Rainer, CSU.
4: Also man sieht gerade im Sommer, dass der Klimawandel schon natürlich ein Thema ist, der die Landwirtschaft beschäftigt, der auch uns beschäftigt. Ich kann es nicht regnen lassen, sonst darf ich es machen.
1: Ich kann es nicht regnen lassen. Landwirt Behring schüttelt über die Worte des Ministers den Kopf.
3: Wenn der oberste Minister sowas sagt, dann ist es wirklich nicht ermutigend für unseren Berufsstand.
1: Biobauer Behring zieht für seinen Hof für dieses Jahr eine gute Bilanz. Er freut sich über gute Getreideerträge und eine gute Obsternte. Ausreichend Futter für die Tiere auf der Weide. Das gelingt, betont er, weil er vor 30 Jahren damit begonnen hat, den Boden nachhaltig zu bewirtschaften. Und dafür braucht es langen Atem und Unterstützung.
0: Und das scheint jetzt wirklich für fast alle Lebensbereiche zu gelten. Wir werden Klimafolgeanpassungen vorantreiben müssen, auch in der Landwirtschaft. Wer weiß, ob wir nicht irgendwann zwischen Hirsefeldern unsere Kinder spielen sehen. Wir gucken aufs politische Berlin, wo ja im Moment die sogenannte Sommerpause ist, auch wenn wir sehr viele Diskussionen erleben, nicht nur über die Rente, sondern das haben wir auch heute früh schon angekündigt, zur Rentenreform ist ja Kritik schon zu hören gewesen. Zur Pflegereform wird sie wahrscheinlich auch noch deutlicher zu hören sein, bis dann der neue Vorschlag auf dem Tisch liegt im September. Der Kanzler wirkt dazwischen immer noch souverän und sicher und zuversichtlich.
5: Es clasht nicht. Wir haben in dieser Koalition einige Dinge, die zurechtgerüttelt werden müssen. Das ist völlig normal. Wir haben eine ganze Reihe von wichtigen Entscheidungen längst auf den Weg gebracht.
0: Das Blöde an diesem Zitat ist nur, es stammt aus dem Sommerinterview 2025. Das heißt, damals hatten schon viele in den Meinungsumfragen den Eindruck, so richtig Zug ist nicht drauf auf dieser Reformbewegung namens Koalition, Union und SPD. Was unsere Hauptstadtkorrespondentin zu einer Kolumne bringt, die geradezu märchenhaft wirkt.
6: Es wird einmal ein König, nein, ein Kanzler in einem Land, in dem die Menschen ziemlich zufrieden mit ihm sind. Der Kanzler nimmt sich selbst nicht so wichtig. Er ist nicht besonders groß, beinahe unscheinbar. Aber was ihn auszeichnet, er hat eine Vision. Manch einer wollte ihn deshalb schon zum Arzt schicken. Aber nein, die Vision ist ein starkes, prosperierendes und vor allem gerechtes Deutschland. Das wird er den Menschen im Land klar machen können mit seiner empathischen und wertschätzenden Art. Das Gerechtigkeitsversprechen ist dabei zentral und dass in seinem Land aufgeblasene, übergroße Egos keinen Platz haben, nicht mal Zwergenegos. Es geht also nicht um Eigeninteressen. Politik wird für Menschen gemacht. Das werden sogar die Länderfürsten begreifen. Und damit ist schon viel gewonnen, denn kein Bundesland soll einem anderen vorgezogen werden. Nicht mal Bayern. Die Zeiten sind vorbei. Es geht jetzt um Reformen, um das ganze Land zukunftsfest zu machen. Ein Rentensystem, das die Alten versorgt, aber die Jungen nicht vergisst. Im Gegenteil. Ein Gesundheitssystem, das keine zwei Klassen zulässt, sondern die Versorgung aller gleichberechtigt in den Mittelpunkt stellt. Und die Pflege, da werden Pflegekräfte und Ärzte angehört, auch Sozialdienste und Angehörige und Betroffene nach ihren Bedürfnissen gefragt. Der Sommermärchenkanzler, er kommt übrigens von der Küste, wo der Wind kräftig bläst und für klare Gedanken sorgt, dieser Kanzler stellt Solidarität und Gemeinwohl über alles. Er macht den Leuten klar, dass Reformen positiv sind, auch wenn der Weg erstmal steinig ist. Aber am Ende wird es zum Guten führen. Der Kanzler legt außerdem großen Wert auf Klimaschutz, weil er erkannt hat, dass sonst alles kaputt geht. Er mag Windräder, weil sie schön sind. Er setzt auf erneuerbare Energien. Er wird das Land zum Guten führen in diesem Sommermärchen.
0: Das war eine Kolumne unserer Hauptstadtkorrespondentin Sabine Henkel zum Stand der Regierungskoalition in Berlin zwischen Sommerpause und Reformherbst. Fünf Minuten vor acht. Sie werden in diesem Morgenbriefing immer wieder mal auf ein Phänomen stoßen, von dem ich dachte, es wäre mit der Vergangenheit beendet. Tatsächlich weist uns das Missionswerk Missio darauf hin, Hexenverfolgung ist ein Teil der Gegenwart. Sie schätzen nach Ihren Recherchen die Opferzahl in den letzten rund 6 Jahrzehnten auf eine erschreckend hohe Zahl.
7: Bis zu 70.000 tote Frauen und Kinder. Die sogenannte Hexenverfolgung erlebt verglichen mit der frühen Neuzeit einen Boom. Diese Form der Erniedrigung und Vertreibung von Frauen hat längst nicht mehr nur einen reinen Glaubensursprung oder passiert aus Angst vor Übersinnlichem. Oft vermischt sich bei Tätern einfach nur die Suche nach einem Sündenbock oder das Ausleben von sadistischen Fantasien, sagt ein Sprecher vom katholischen Hilfswerk Missio aus Aachen. Betroffen sind zum Beispiel Ghana, Tansania oder Benin. Es gibt aber auch dank der geförderten Projekte von Missio positive Entwicklungen. In Papua-Neuguinea konnten in den letzten Jahren rund 400 Frauen und Kinder gerettet werden, vor allem mit Hilfe von engagierten Ordensfrauen. Das Ziel des Hilfswerks ist, mehr Aufmerksamkeit für das Thema zu bekommen. Dafür soll der heutige Tag auch zum offiziellen UN-Gedenk- und Aktionstag gegen Hexenwahn gemacht werden.
0: Das hat Florian Bechholz für uns zusammengetragen. Mitgehört hat Fabian Meisenhölder als evangelischer Theologe, der sich schon lange befasst mit allen Formen des Aberglaubens, die dann auch zu Gewaltexzessen führen können in manchen Fällen. Guten Morgen.
8: Guten Morgen.
0: Das Thema ist Ihnen nicht neu, hm?
8: Nein, das Thema ist mir nicht neu. Ich verfolge das schon eine ganze Weile und genau habe jetzt auch im letzten Jahr mich sehr intensiv mit der Frage nach modernen Hexen beschäftigt.
0: Bevor wir jetzt hier wieder zu einer kulturellen Spaltung kommen und sagen, das hätte nur mit Hemisphären zu tun, sehen Sie Ansätze zu solchen abergläubischen, okkultistischen Praktiken auch in unserer Gesellschaft?
8: Also es gibt auch hier Menschen, die sich als moderne Hexen identifizieren. Das ist allerdings was ganz anderes als das, was wir gerade im Beitrag gehört haben. Hier in unserer westlichen Welt, sage ich mal ganz verallgemeinernd, ist es eher eine Selbstidentifikation. Also Menschen, die sich selber als Hexen verstehen und das auch praktizieren und das als eine Form der Selbstemanzipation verstehen. Also ganz anders als das, was wir gerade gehört haben mit den Verfolgungen, wo ja die Zuschreibung von außen kommt und viele Ängste eine Rolle spielen und die dann auch oft tragischerweise und sehr tödlich enden. Hm.
0: Welche dieser beiden Identifikationen finden Sie interessanter? Die, die sich selbst als Hexenwesen verstehen oder die, die verfolgt werden, weil ihnen das plötzlich übergestülpt wird?
8: Es sind ja ganz zwei unterschiedliche Phänomene. Ich finde tatsächlich, ich habe mich jetzt mit denen beschäftigt ausführlich, die sich selber als Hexen verstehen, die so ein magisches Weltbild teilen und das ja als auch feministische Form der Selbstemanzipation verstehen. Das ist ja das, was uns hier in Europa eher begegnet. Also wir haben ja gerade gehört, in welchen Gegenden diese Hexenverfolgungen heute eine Rolle spielen noch. Und das ist eher nicht die europäische Ebene.
0: Ist das ein nennenswertes Phänomen in den Social Media, die uns zugänglich sind, dass sogenannte Witchfluencer versuchen, Nachfolgerinnen und Nachfolger zu gewinnen?
8: Ja, tatsächlich. Also es gibt da keine konkreten Zahlen, aber im englischsprachigen und auch im deutschsprachigen Raum gibt es durchaus sogenannte Witchfluencer, also Hexen, die prominent in Social Media unterwegs sind und da ihre Rituale präsentieren, die ja bis zu 7-stellige Followerzahlen haben, also Hunderttausende bis Millionen Leute, die sich das anschauen. Von daher ist es schon ein Phänomen, das man sich genauer anschauen sollte vielleicht.
0: Was versprechen sich Menschen davon, ganz gleich, ob sie nun diese Kultur selbst pflegen oder ihr einfach nur folgen?
8: Ich glaube, es gibt mehrere Ebenen. Also ein ganz großer Motivationsfaktor ist natürlich die Sehnsucht danach, dass man sich die Welt irgendwie kontrollierbar machen kann, denn das ist das, was hinter diesem Weltbild steckt. Man hat eine unverfügbare Welt, wo vieles nicht kontrollierbar ist, und da versprechen diese magischen Praktiken, die da in den Social Media präsentiert werden, natürlich eine gewisse Art von Kontrolle. Die sagen hier, du kannst dein Leben in gewissen Weisen selber steuern und auch das, was eigentlich unverfügbar ist, beeinflussen. Also zum Beispiel durch einen Liebeszauber eine Person mir verfügbar machen, die mich sonst nicht liebt, oder jemanden aus meinem Leben verbannen. Also da gibt es ganz, ganz unterschiedliche Formen, die aber immer darauf hinauslaufen, dass man sich die Welt verfügbar machen möchte.
0: Ist es nicht ein Widerspruch, dass wir erleben, die Volkskirchen verlieren an Bindungskraft, weil viele, die sich abwenden, sagen, ich lasse mir nicht vorschreiben, wie ein Glaubenssystem auszusehen hätte, sich dann aber einem anvertrauen, das auch Regeln, Grenzen und Vorschriften kennt?
8: Nee, das ist kein Widerspruch, glaube ich, sondern das ist eine Veränderung. Wir sehen, dass die klassische Säkularisierungsthese nicht stimmt, dass quasi die Religion verschwindet, wenn die Kirchen Mitglieder verlieren, sondern dass sich die Religion wandelt und diese religiösen Bedürfnisse nach wie vor da sind. Und die Hexen versprechen ja eben gerade, du kannst deine Religion so ausleben, wie du möchtest. Die haben ganz wenige festgesetzte Dogmen, beziehungsweise gar keine. Was da zählt, ist das eigene Gefühl. Das ist ein Grunddogma, wenn man dann so will, gibt es doch ein Dogma, nämlich das Dogma, dass das richtig ist, was sich für dich richtig anfühlt. Also dieses ganz, ganz Individualistische ist eine Grundkonstante in diesem Hexentum. Und das macht es natürlich sehr anschlussfähig für unsere heutige Gesellschaft, in der wir ja auch das kennen. Jeder soll seinen eigenen Weg finden, jeder soll seine Spiritualität leben können. Und das ist das, was die Hexen eben ziemlich genau verkörpern und deswegen, glaube ich, auch in vielen Bereichen anschlussfähig sind.
0: Fabian Meisenhölder hat dazu ein Buch geschrieben mit dem Titel Witch Talk. Da werden Sie auch Hinweise darauf finden, wo die Grenze verläuft zwischen so einer Selbstermächtigung und vielleicht einem System von Abhängigkeit. Danke fürs Interview mit WDR 5.
8: Sehr gerne.
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10: Die Nachrichten mit Martin Groß. Guten Morgen. Die Monate Juni und Juli waren in Westeuropa nach Angaben des EU-Klimadienstes Copernicus so heiß wie nie zuvor. Die Durchschnittstemperatur lag in dem Zeitraum bei 21,6 Grad, rund 2,8 Grad höher als im langjährigen Durchschnitt. Simon Lanzerath mit einer Einordnung.
11: Die letzten Monate waren in unseren Breitengraden laut Copernicus schon außergewöhnlich. Es gab etwa besonders viele Hitzewellen, bei denen die hohen Temperaturen über Tage anhielten. Vier davon hat Copernicus seit Mai in Westeuropa gezählt. Die Hitze hat nicht nur die Menschen belastet, auch Böden und Flüsse trocknen immer mehr aus. Am Rhein fürchtet die Binnenschifffahrt mittlerweile, dass der Fluss bald nicht mehr durchgängig befahren werden könnte, wenn die Pegel weiter sinken. Zur Wahrheit gehört aber auch, schaut man auf ganz Europa, war der Juli nur der elftwärmste seit Beginn der Aufzeichnungen. Denn in Osteuropa und Skandinavien war es in den vergangenen Monaten wesentlich kühler als in Westeuropa.
10: Der linken Vorsitzende Pantisano schließt nicht aus, dass seine Partei in Sachsen-Anhalt einen CDU-Ministerpräsidenten unterstützen würde. Pantisano äußerte sich entsprechend im ZDF-Sommerinterview.
12: Wir haben in den letzten Jahren als Linke gezeigt, dass wir Verantwortung für dieses Land übernehmen. Also ja. Vor allem dann, wenn es darum geht, die AfD zu verhindern, an die Macht zu kommen. Das machen wir in Thüringen, in Sachsen. Das haben wir auch in Sachsen-Anhalt gemacht.
10: In Sachsen-Anhalt wird am 6. September ein neuer Landtag gewählt. Umfragen zufolge würde die AfD deutlich stärkste Kraft vor der CDU und der Linkspartei. Ministerpräsident Schulze von der CDU könnte nur mit den Stimmen der Linkspartei wiedergewählt werden. Die CDU schließt eine Zusammenarbeit mit der Linken bisher genauso aus wie mit der AfD. US-Präsident Trump hat sich nach neuen Forderungen des Iran gelassen gezeigt. Der Iran hatte für eine Freigabe der Straße von Hormus unter anderem ein Ende aller Aggressionen auch gegen den Libanon, Jemen und Irak verlangt. Trump sagte dem Nachrichtenportal Axios, er setzte auf wirtschaftlichen Druck. Giselle Uka, WDR New York.
13: Die US-Regierung warte ab, verhandle momentan nur halbherzig und beobachte den Iran. Das Land sei in einer schlechten Verfassung, habe kein Geld mehr und leide unter der enormen Inflation. Dazu trägt auch die von den USA verhängte Blockade iranischer Häfen bei. Der Forderung Irans, die Blockade aufzuheben, scheint Trump nicht nachgeben zu wollen. Wie Axios berichtet, äußert sich Trump mit Blick auf die Verhandlungen mit Teheran trotz allem optimistisch und verglich das Hin und Her mit einem Schachspiel. Experten sind allerdings skeptisch, ob Trumps neue Strategie aufgeht und wirtschaftlicher Druck allein den Iran zu einer Kapitulation am Verhandlungstisch zwingen kann.
10: Weitere Meldungen im Überblick. Illegale Tricks zur Umgehung des Mindestlohns haben Beschäftigte, Sozialkassen und den Fiskus innerhalb von 10 Jahren bis zu 64 Milliarden Euro gekostet. Das hat der Deutsche Gewerkschaftsbund ausgewertet. Die Einbußen treffen zur Hälfte die Arbeitnehmer. 22 Milliarden Euro entgingen den Sozialkassen, 7 Milliarden Einkommensteuer dem Staat. Die Lockerung des Fahrverbots für Lkw am Wochenende hat in Nordrhein-Westfalen nicht zu mehr Staus geführt. Die Lage auf den Autobahnen war laut WDR-Verkehrsstudio auch gestern weitgehend normal. Das Landesverkehrsministerium hatte das Lkw-Fahrverbot am Freitag ausgesetzt für Güter, die wegen des Niedrigwassers nicht mehr per Schiff transportiert werden können. In Kanada musste ein Flug gestrichen werden wegen eines kleinen Kindes, das sich nicht hinsetzen und anschnallen wollte. Versuche der Crew und eines Elternteils blieben erfolglos. Am Ende musste das Flugzeug zum Terminal zurückkehren, um beide von Bord zu bringen. Dadurch konnte die Maschine aber nicht mehr rechtzeitig abheben, bevor die Startbahn für die Nacht gesperrt wurde.
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10: Wolfgang Niedeckens Kopf gibt es nun auch in Bronze. Der stammt vom Künstler Thomas Duttenhöfer, der den Bronzeschädel im rheinland-pfälzischen Tiefental zeigt. Barbara Geschwinde, WDR Kultur.
14: Der Frontmann von BAP hat seinen eigenen Kopf bereits besucht. Wolfgang Niedecken eröffnete die Vernissage zur Ausstellung des Künstlers Thomas Duttenhöfer, der den Bronzekopf angefertigt hat. Der 75-jährige Musiker hatte dafür im vergangenen Herbst Modell gestanden. Jetzt bekam er auch einen eigenen Abguss des 14 Kilogramm schweren Kunstwerks für zu Hause. Auch Mario Adorf und Edgar Reitz hat Duttenhöfer bereits porträtiert. Wolfgang Niedecken, der selbst Malerei studiert hat, zeigte sich von der Plastik begeistert. Er habe keine einzige Stelle entdeckt, in der er sich nicht wiedererkenne.
10: Das Wetter in Nordrhein-Westfalen. Es wird wieder ein sonniger Tag. Gelegentlich bilden sich zwar kompaktere Wolken, Schauer fallen aber nur ganz vereinzelt. Bei teils böigem Wind steigen die Temperaturen auf 27 Grad in Velbert, 28 Grad in Hamm und 29 Grad in Grevenbroich. Morgen ändert sich kaum etwas, es bleibt also sonnig und trocken. Und so geht es auch am Mittwoch weiter. Das war WDR aktuell. WDR 5, die Verkehrslage. A3 Oberhausen Richtung Köln zwischen Kreuz Oberhausen West und Kreuz Kaiserberg. 3 Kilometer stockender Verkehr wegen Bauarbeiten. A4 Aachen Richtung Köln zwischen Kreuz Köln West und Köln Eiffeltor. 5 Kilometer stockender Verkehr. A40 Dortmund Richtung Duisburg zwischen Bochum-Wattenscheid und Dreieck Essen-Ost dauert es 10 Minuten länger, 3 Kilometer stockender Verkehr. A45 Hagen Richtung Gießen zwischen Heiger-Burbach und Dillenburg müssen Sie eine halbe Stunde mehr einplanen, 4 Kilometer Stau an einer Baustelle. Und A46 Wuppertal Richtung Düsseldorf zwischen Kreuz Wuppertal Nord und Wuppertal Barmen dauert es 10 Minuten länger, 5 Kilometer stockender Verkehr nach Bergungsarbeiten.
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0: Ihr Update zum Start in den Montag und in die Woche mit Uwe Scholz. Guten Morgen. Sommerpause im Bundestag haben wir erwähnt. Im Profifußball ist sie schon wieder vorbei. Dritte und zweite Liga laufen. Anne van Eickels ist gleich hier in einer Viertelstunde aus der Sportredaktion, weil sie ein überraschendes Konfliktfeld sieht in dieser Saison vor allem. Streit mit den Ultras auf den Tribünen um Sicherheitsauflagen. Viertel nach. Erste Versuche, das Wochenende zu bewerten, an dem erstmals schwere Lkw fahren durften, auch hier in Nordrhein-Westfalen. Die Medienschau mit Pro und Contra zu dieser Entscheidung verschiedener Verkehrsministerien. Und da wir gerade über die Dürre reden und ihre Folgen, die Lkw sollen ja die Rheinschifffahrt entlasten bei Niedrigwasser. Wie geht's eigentlich der Landwirtschaft nach Wochen mit extrem wenig Regen? Wir haben es gerade noch mal gehört in den Nachrichten, wie die Bilanz ausfällt. Fragen wir einfach mal nach bei der Fachfrau. Guten Morgen, Frau Sabet.
15: Schulz.
0: Stefanie Sabet ist Generalsekretärin des Deutschen Bauernverbandes und die Leitung war ein Tick zu spät hörbar. Wir haben den Eindruck, es ist noch keine Depression ausgebrochen, aber viele machen sich doch ernsthafte Gedanken um ihre Zukunft in der Landwirtschaft. Sehe ich das richtig?
15: Ja, gerade die anhaltende Trockenheit und diese wiederkehrenden Hitzewellen, die belasten die Landwirtschaft erheblich. Es ist jetzt nicht nur die Rede von eben anhaltender Hitze die Sommermonate durch, sondern das ist alles schon im Winter angelegt worden mit viel zu geringen Niederschlagsmengen. Und wir haben noch nicht ganz abgeschlossene Zahlen, aber die Ernte scheint eher unterdurchschnittlich auszufallen.
0: Dann würde ich gleich gerne mit dem Scheunentor ins Haus fallen und fragen, da ja die Projektionen der letzten Jahrzehnte schon in diese Richtung gingen, wir werden eine Erwärmung erfahren, wir werden mit manchen Feldfrüchten Schwierigkeiten bekommen. Also wir haben einen WDR-Beitrag gesehen mit Zuckerrüben der vorherigen Saison und der dieser, die vom letzten Mal waren ungefähr viermal so groß zur selben Zeit im Jahr. Haben viele Betriebe was verpasst, was Klimafolgeanpassung angeht?
15: Nun, die Herausforderungen sind vielfältig. Was richtig ist, ist, dass Betriebe gut aufgestellt sein müssen und eben auch einen Instrumentenkasten brauchen, um sich an den Klimawandel anzupassen. Und hier sehen wir gerade auch mehr Flexibilität, die wir brauchen seitens der Politik. Da rede ich von funktionsfähigen Pflanzenschutz, da rede ich vom Landschaftswasserhaushalt, der zu stärken ist. Da rede ich aber auch von Innovation in Züchtung, aber da rede ich auch von Risikomanagement. Das heißt, dass Betriebe nicht in enormen Liquiditätsdruck geraten, wie aktuell die Lage ist, wo eben unterdurchschnittliche Ernten auf eine sehr niedrige Marktpreislage treffen und was eben dann die Ertragslage im Betrieb bis zur Existenzbedrohung drückt.
0: Das alles wusste ja der Landwirtschaftsminister, als er seine Almbegehung letzte Woche öffentlichkeitswirksam gestartet hat. Alois Rainer, wir hören noch mal kurz in eine Einlassung rein, gerade im Klimakontext, von der im Nachhinein der Eindruck entstanden ist, das fanden viele derer, für die Sie sprechen, mindestens unterkomplex, wenn nicht sogar wie eine Zurückweisung.
4: Also man sieht es gerade im Sommer, dass der Klimawandel schon natürlich ein Thema ist, der die Landwirtschaft beschäftigt, der auch uns beschäftigt. Ich kann es nicht länger lassen, sonst darf ich das machen. Gott sei Dank können wir das noch nicht. Gell?
0: Ich kann es nicht regnen lassen und Gott sei Dank kann ich es auch nicht. Das war vielen Ihrer Kolleginnen und Kollegen zu flapsig. Ne?
15: Nun, wir haben im Koalitionsvertrag viele Dinge angelegt, auf die man sich dort schon geeinigt hat, die jetzt helfen würden. Beispielsweise die steuerfreie Risikoausgleichsrücklage. Uns ist bis jetzt unerklärlich, warum die Bundesregierung hier so lange untätig bleibt. Das ist eben genau etwas, was jetzt Betrieben hilft, Liquidität zu sichern und eben durch solche schweren Lagen, die es gibt in der Landwirtschaft, natürlich das Wetter ist, Witterung ist variabel und wir müssen uns anpassen, aber eben auch unseres dazu tun, dass wir wir die Betriebe ja besser aufgestellt bekommen. Und hier gehen uns die Maßnahmen der Politik zu langsam.
0: Ich glaube, ich sehe jetzt erst klarer, dass der Akzent in diesem Interview auf Wirtschaft liegt. Verstehe ich es richtig? Sie trauen den Agrarfachleuten zu, dass sie klarkommen mit den ökologischen Zusammenhängen, aber die wirtschaftlichen Risiken muss der Staat abfedern helfen?
15: Die größten Risiken, die größten wirtschaftlichen Risiken tragen eben die landwirtschaftlichen Betriebe. Und hier brauchen sie zwingend Unterstützung, gerade dann, wenn eben viele Kostenbelastungen auf einmal hinzukommen. Da reden wir ja nicht nur von Bürokratie, die anhaltend ist. Aktuell haben wir auch eine sehr herausfordernde Lage bei den Düngemittelkosten, bei den Kraftstoffpreisen. All das führt zu einer extremen Anspannung auf den Betrieben. Und hier muss natürlich Politik unterstützen.
0: Haben Sie konkret eine schnell wirkende Maßnahme vor Augen?
15: Nun, wir haben ein Hilfsprogramm der EU aufgelegt bekommen für die Düngemittelversorgung. Hier ist es auch möglich, dass die Bundesregierung das aufstockt mit nationalen Mitteln. Das fordern wir ein. So gehen auch andere EU-Mitgliedstaaten vor. Und wir fordern ein, dass das auch unbürokratisch schnell bei den Betrieben ankommt in dieser jetzigen Lage. Wir fordern auch, dass die Kraftstoffpreisentlastungen mittelfristig fortgesetzt werden, weil genau das ist jetzt in der Erntezeit das, was den Betrieben bei der Ertragssicherung hilft.
0: Zum Schluss, sind Sie überrascht, dass Sie einem Minister der Union, der genau weiß, worum es geht, dass Sie mit einem Minister dieser Prägung über solche Dinge grundsätzlich reden müssen? Hatten Sie da mehr Geschmeidigkeit erwartet?
15: Wir gehen ganz konstruktiv miteinander um, aber natürlich sehen wir eben die herausfordernde wirtschaftliche Lage in den Betrieben und müssen da entsprechend Tempo erwarten können. Und wir fordern da die Bundesregierung auf, jetzt tätig zu werden.
0: Ist hiermit ausgerichtet. Danke fürs Interview mit WDR5.
15: Dankeschön.
0: Stefanie Sabbat, Generalsekretärin des Deutschen Bauernverbandes. Wir haben sehr viele Blicke auf diese Zusammenhänge in diesem Morgen-Echo für Sie vorbereitet. Zum Beispiel auch, dass Wasserknappheit ein Thema wird.

0: Jones, I don't understand. Schöner Groove zum Start in den Tag, an dem wir gerade versuchen, die Eindrücke vom Wochenende zu verarbeiten. Es war ja dann doch relativ kurzfristig zu hören, die Entscheidung aus Düsseldorf vom Verkehrsminister. Wir werden das Lkw-Fahrverbot fürs Wochenende lockern, gilt für den gesamten August, also noch 3 Sonntage lang. Deshalb lohnt es sich mal zu gucken, welche Eindrücke wir jetzt haben. Nachdem auch Niedersachsen, das Saarland und Rheinland-Pfalz gesagt haben, wir werden das so handhaben und den schweren Brummern die Straße frei machen. Die wollen sogar bis Ende September die Optionen stehen lassen. Natürlich eine Reaktion darauf, dass auf den Wasserwegen die Fracht nicht mehr so massig vorankommt bei Niedrigwasser. Wir haben ein paar Meinungen eingesammelt, zum Beispiel an der Raststätte Nievenheim bei Düsseldorf, dass jetzt die Brummis von der Kette gelassen werden.
1: Für eine kurzfristige Kompensation ist das vielleicht sinnvoll, weil sonst einfach Versorgungsengpässe und Preissteigerungen oder sowas entstehen.
2: Ich habe die Befürchtung, dass es danach nicht wieder zurückgenommen wird und dass man dann bei diesem Ausnahmezustand bleibt. Und das finde ich nicht okay.
3: Ich kann verstehen, wenn Leute besorgt sind, ne, dass mehr Verkehr ist. Aber ich finde, wenn es sich anders geht, dann geht es sich anders.
0: Ausführliche Einschätzungen zu der Frage finden Sie in unserem landespolitischen Podcast 18 Millionen, dass zum Beispiel auch manche Industriebranchen sich schon vorbereitet haben auf solche Krisenszenarien, während andere jetzt vielleicht auf sowas angewiesen sind. Schnelle Hilfe, indem die Fracht auf Schiene oder Straße kommt. Auf jeden Fall ein guter Anlass, sich die Meinung zu überlegen.
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0: Mit Susanne Jungblut. Wie kommt das jetzt an, Lkw-Fahrverbot lockern, erstmal auf Sicht, um durch die Dürre zu kommen?
5: Ja, also die Kolleginnen und Kollegen sagen jetzt alle nicht, das ist jetzt die Lösung schlechthin irgendwie, um da dem Niedrigwasser was entgegenzusetzen. Aber der Kommentator vom Wiesbadener Kurier schreibt schon, dass es jetzt eine vertretbare Lösung ist, um zumindest ein bisschen Entlastung zu bringen. Allerdings ist seine Einschätzung schon auch, dass es jetzt nicht so richtig wirken wird, weil es ja weiter vorgeschriebene Ruhezeiten gibt bei Lkw-Fahrern und die ja sowieso jetzt nicht so viele sind und man da jetzt nicht aus dem Nichts viel, viel mehr hat. Die anderen Kommentare sind da eher noch kritischer, vor allem, weil die Maßnahme ja genau in die Ferienzeit fällt, wo die Straßen ja ohnehin voll sind. Stattdessen dann jetzt den Güterverkehr auf die Schiene zu verlagern, wäre ja auch eine Option. Aber da sieht jetzt die Taz-Kommentatorin Simone Schmollack jetzt auch nicht so, dass das die super schlaue Lösung ist, weil dann die Bahnreisenden, die ja sowieso geplagt sind von Zugausfällen, Unpünktlichkeit und so weiter, dann noch mehr da unter den Dramen leiden würden, auch wieder in der Ferienzeit. Und deshalb stellt sie in ihrem Kommentar für die ARD Infonacht eine ganz andere Frage.
6: Müssen Massengüter denn um jeden Preis, jeden Tag transportiert werden? Könnten sie nicht auch eine Weile gelagert werden? Den Straßen und Schienen, vor allem aber dem Klima und den Menschen in der Ferienzeit, dürfte das gut tun. Aber ach, da meckert dann wieder die Industrie.
5: Ja, so die Meinung der Taz-Kommentatorin Simone Schmollack und der Kommentatorin von der WAZ geht so, dass es sie vor allem stört, dass dieses Aussetzen des Fahrverbots im Grunde jetzt einfach eine erste Hilfe, so eine Akutgeschichte auf eine Extremsituation ist, aber keine langfristige Lösung.
0: In Zeiten des Klimawandels werden die vielleicht gefragt, was wünscht sich denn die Kollegin der WAZ von der Politik?
5: Ja, mehr Weitblick und vor allem mehr Maßnahmen, um die weitere Erderhitzung zu bremsen. Denn diese Erkenntnis muss ja auch aus Sicht des Kollegen vom Wiesbadener Kurier am Anfang eigentlich stehen von dieser Debatte. Niedrigwasser ist ja kein zufälliges Wetterphänomen, sondern die Folge des fortschreitenden Klimawandels. Zitat, dementsprechend muss die Politik alles daran setzen, die Infrastruktur widerstandsfähiger zu machen. Parallel geht es darum, das Tempo des Klimawandels zu drosseln. Und einen etwas anderen Ansatz habe ich im Kommentar im Kölner Stadtanzeiger gesehen. Da nimmt der Autor nämlich uns alle in die Pflicht, beziehungsweise unsere Lebensgewohnheiten. Er spricht an, dass in Häfen wie Duisburg zum Beispiel tonnenweise Billigware aus China ankommt und das Warenaufkommen ja im Wasser auch deutlich geringer wäre, wenn wir alle bewusster konsumieren würden. Und deshalb ist sein Fazit, nicht alles, aber vieles liegt also auch in den Händen der Konsumentinnen und Konsumenten.
0: Susanne Jungblut mit der Medienschau-Ausgabe 10. August. Wie immer auch später zu bekommen auf Abruf über unsere App zum Beispiel. 20 Minuten nach 8, wir sind Ihr Morgenbriefing. Und haben heute einen Blick auf ganz Europa, vor allem nachdem wir erfahren haben, dass die Klimaforschung für diesen Kontinent diesen Sommer wirklich als besonders trocken und besonders heiß jetzt schon hervorhebt. Die waren in Italien, wo sie Hitzeschutzräume inzwischen auch in erfahrenen Städten einrichten wie Rom. Wir waren schon in Frankreich, wo wir hören, da ächzen die Menschen so ähnlich wie wir. Wir haben aus den Niederlanden gehört, da drückt inzwischen mehr Wasser in die Unterläufe vieler Grachten und Flüsse und macht da das Milieu für Fische anstrengend. Es gibt auch welche, die sagen, wir kommen im Moment ganz gut klar mit diesem Sommer. In Skandinavien zum Beispiel.
7: Auch Schweden hat ein Problem mit Trockenheit, aber ein viel kleineres als viele Länder weiter südlich in Europa. Denn der Frühling war zwar der wärmste seit Beginn der landesweiten Messungen, es hat aber mehr geregnet als letztes Jahr und im Juni war es anders als in Deutschland zwar warm, aber nicht heiß. Momentan wird in 12 Provinzen in Süd- und Mittelschweden offiziell vor Wasserknappheit gewarnt. Da können die Gemeinden Bewässerungsverbote verhängen und die Menschen zum Wassersparen auffordern, mit Empfehlungen wie nur kurz zu duschen und tropfende Wasserhähne zu reparieren. Besonders kritisch ist es, wie schon in den letzten Jahren, auf der Insel Gotland, weil der Kalksteinboden generell nur wenig Wasser speichert. Deshalb haben die Behörden dort den Wasserdruck in den Leitungen reduziert. Viele Menschen sind offenbar auch bereit, Wasser zu sparen. Die Provinz Skåne ganz im Süden von Schweden meldet für Juni einen ungewöhnlich niedrigen Wasserverbrauch. Die Warnungen scheinen also geholfen zu haben.
0: Ja, das ist übrigens auch der Befund für München, wo ja inzwischen diese Wasserregularien wieder zurückgenommen wurden. Vielleicht auch, weil viele in Urlaub gefahren sind und deshalb ohnehin der Konsum ein bisschen gesunken ist. Aber was Jana Sinram aus Skandinavien berichtet, wünschen sich viele, dass wir bewusster mit unserer Trinkwasserversorgung umgehen unter den Eindrücken der letzten Wochen, die wahrscheinlich auch die Eindrücke der nächsten Tage bleiben werden. Wenn ich Claudia Barbonus um 8 Minuten vor 8:30 aus unserer Wetterredaktion kommen sehe, da kommt jetzt erstmal nicht viel Feuchtigkeit dazu.
8: Leider nein. Aber immerhin machen wir mal so eine kleine Temperaturverschnaufpause mit heute bis gerade mal 27 Grad im höheren Bergland. 28 Grad werden es so vom Münsterland bis nach Ostwestfalen. 30 Grad an Rhein-Ruhr und teilweise auch Lippe. Die kommende Nacht wird sehr angenehm. Einmal querlüften bei 15 bis 9 Grad und morgen sind es auch höchstens 19 bis 27 Grad. Aber leider weiter kaum Wasser von oben, sondern eher Sonne und auch ein paar Böen. Das sind zwei nicht so gute Nachrichten für die jetzt schon verbreitet hohe Waldbrandgefahr und die Gefahr von Bränden auf Grasflächen zum Beispiel.
0: Mhm. Ja. Wir sind bereit für positivere Nachrichten. Hast du welche?
8: Tatsächlich habe ich welche, ja.
0: Danke.
8: Also dieser klare Himmel bietet ja zum einen voraussichtlich eine sehr gute Sicht auf die Sonnenfinsternis am Mittwochabend.
0: Mhm.
8: Genau. Wenn man dann den Horizont sieht, ist ja kurz vor Sonnenuntergang. Und zum anderen auch auf die Perseiden, also Sternschnuppen. Der Höhepunkt ist so erst in der Nacht auf Donnerstag mit bis zu 100 Sternschnuppen in der Stunde. Da kann man sich vielleicht dann mal ein bisschen Regen wünschen. Aber auch in der kommenden Nacht und in den Nächten darauf werden wir schon viel davon sehen können.
0: Mhm. Sternschnuppen und partielle Sonnenfinsternis. Falls Sie unbedingt die Vollverdunkelung erleben wollen, dann müssen Sie übermorgen in Spanien sein. Claudia Barbonus aus unserer Wetterredaktion. Dankeschön.

0: Ich war gar nicht darauf vorbereitet, dass Profifußball für die Männer schon wieder läuft. Und zack, ist Freitagabend schon das erste Spiel mitten im Revier. Bochum hat Hertha zu Gast. Spielresultat war nicht so dolle für die Heimmannschaft in der zweiten Liga. Aber was Anne van Eickels aus der Sportschau-Redaktion noch mitbringt, dann Eindruck, das beschäftigt mich doch noch ein bisschen intensiver. Ich habe es nämlich nicht selbst mitbekommen. 6 Minuten und ein bisschen mehr Spielunterbrechung, nicht für eine Trinkpause, sondern wegen eines Plakats im Block der Gästefans. Ich dachte erst, als ich davon gehört habe, aha, da stand vielleicht was Anstößiges, Verbotenes drauf, aber darum ging es gar nicht an.
1: Nee, da ging es gar nicht drum. Und zwar war die Sicherheit der Fans im Stadion nicht gewährleistet, weil eben diese Rettungswege im Ruhrstadion, das ist eines der ältesten Stadien in der ersten und zweiten Liga, die führen so baulich bedingt direkt in den Innenraum. Und wenn die Fluchttore durch die dort aufgehängten Zaunfahnen und Banner der Gästefans verdeckt sind und nicht geöffnet werden können, dann darf das Spiel eben nicht angepfiffen oder weitergeführt werden und muss unterbrochen werden. Und solange dort ein Banner hängt, und das war halt eine ganze Zeit lang am Freitag der Fall, das ist halt dann nicht möglich zu spielen. Und das ist nach den Vorfällen in den vergangenen Jahren, da gab es nämlich auch schon mal diese Situation, auch in der Fanszene bekannt. Und das nutzen vor allem die Ultraszenen der Gästefans in Bochum dann auch ganz bewusst, und das finde ich echt schon perfide, um durch eine Unterbrechung mehr Aufmerksamkeit für ihren Protest zu bekommen.
0: Schon das 4. Mal hast du, glaube ich, gezählt. Worum geht es den Hertha-Fans genau bei ihrem Protest?
1: Also am Freitag ging es darum, dass die Fanszene von Hertha gesagt hat, die hat während des Spiels noch eine Erklärung veröffentlicht, dass sie mit der Aktion unter anderem gegen steigende Ticketpreise, verschärfte Einlasskontrollen und den Umgang der Politik mit der Fankultur protestiert. Auf dem Zaunbanner, da stand dann wörtlich das Relikt des Arbeiterclubs, also des VfL Bochum, wir malochen, ihr kassiert. Und die Verzögerung des Spiels, das sei eine symbolische Protestaktion gegen diese Entwicklung gewesen. Und die Spieler, denn die müssen ja erstmal auf dem Rasen malochen, waren übrigens total genervt davon. Zum Beispiel der Berliner Julian Eitschberger.
2: Ich kannte die Thematik mit dem Fluchttor, aber habe es im ersten Moment nicht so mitbekommen. Was das Problem ist, ist natürlich ein bisschen nervig für uns Spieler, wenn so eine lange Unterbrechung sind, gerade wenn wir gut im Spiel sind. Und deswegen haben wir uns aber einfach gut zusammengetan und kurz ein bisschen besprochen und dann war alles gut.
1: Ja, und dann lief das Spiel irgendwann weiter, weil das Banner abgenommen wurde und die Fans haben mit dieser ungeplanten oder mit dieser geplanten Unterbrechung ihre Macht demonstriert. Welche Strafen oder Konsequenzen das hat, das ist jetzt noch nicht bekannt. Der VfB Stuttgart musste 2024, war das glaube ich, für das sogenannte Bannergate im Ruhrstadion 30.000 Euro für das Fehlverhalten seiner Fans zahlen.
0: Ein Stadion, das gerade auch im Umbau ist, das ohnehin schon ein bisschen umsortieren musste. Das kommt mir jetzt erstmal als Außenstehendem reell vor. Der VfL muss nicht zahlen, obwohl er doch bei einem Heimspiel für die Sicherheit im eigenen Stadion zuständig ist, oder?
1: Ja, genau. Also das ist so und der VfL gibt da genaue Richtlinien auch an die Gästeclubs und Fans weiter, weil es eben diese bauliche Besonderheit im alten Ruhrstadion gibt. Aber ganz generell gibt es sehr, sehr viele Sicherheitsvorgaben durch die Deutsche Fußballliga oder Bundesliga, wie jetzt der Ligaverband heißt. Und diese Vorgaben umfassen 90 DIN A4 Seiten. Ich habe mich da gestern mal so ein bisschen durchgewühlt. Und die müssen erfüllt werden, denn sonst gibt es keine Lizenz für die erste oder zweite Liga.
0: Ich bin sicher, du wirst jetzt nicht 90 Seiten zitieren, sondern vielleicht nur so die Eckdaten.
1: Nein. Ja, es muss zum Beispiel einen hauptamtlichen Sicherheitsbeauftragten geben, der bei jedem Heimspiel als Ansprechpartner vor Ort sein muss. Also der hat während der Saison wenig Urlaub. Die Fluchtwege müssen gekennzeichnet und immer frei sein. Und es muss auch eine Leitstelle, das fand ich ganz interessant, für Feuerwehr, Rettungsdienst und Polizei im Stadion geben. Von dort werden zum Beispiel auch die Stadionblöcke per Kameras überwacht und die Polizeihundertschaften bei einem Spiel gelenkt. Das können bei einem Hochrisikospiel, wie beispielsweise beim Derby, was wir in der ersten Liga jetzt in dieser Saison wieder haben, Dortmund gegen Schalke, je nach Sicherheitslage zwischen 1.000 und 300 Polizistinnen und Polizisten sein. Das fand ich schon jede Menge. Und über mögliche Strafen steht da übrigens nichts drin, was ich ganz interessant fand. Das gehört zur Aufgabe des DFB, des Kontrollausschusses da. Und der hat zur neuen Saison einen neuen Strafenleitfaden veröffentlicht. Und die Clubs, die sollen das Geld möglicher Strafen jetzt auch mehr in Sicherheit investieren. Also können das so ein bisschen eher selbst in die Hand nehmen. Und die Strafen für besonders gefährliche Pyrotechnik wie Böller und Raketen wurden deutlich erhöht. Die Strafen für Bengalos, die die Fans so in den Händen halten, dafür ein bisschen gesenkt.
0: Anne van Eickels. Ich glaube, es wäre mal ein guter Anlass, denen zu danken, die für Sicherheit sorgen, wenn so viele Menschen unterwegs sind. Oder? Die kriegen oft Mecker ab, aber die machen doch häufig einen sehr effizienten Job.
1: Sehr wichtig.
0: Anne van Eickels ist sehr erfahren in allen Stadien Deutschlands als Sportschau-Reporterin, die uns jetzt was gesagt hat über Sicherheitsstandards bei diesen Wettbewerben und wie sie eingehalten werden und wo sie reguliert sind. Noch 80 Sekunden, dann melden sich die Kolleginnen und Kollegen aus den 8:30 Nachrichten in ihrem Morgen-Echo.

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4: Es ist 8.30 Uhr. 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
5: Die Nachrichten mit Martin Groß. Guten Morgen. Illegale Tricks zur Umgehung des Mindestlohns haben Beschäftigte, Sozialkassen und den Fiskus innerhalb von 10 Jahren bis zu 64 Milliarden Euro gekostet. Die Hälfte davon zulasten der Arbeitnehmer. Das hat der Deutsche Gewerkschaftsbund ausgewertet. Um welche Tricks es geht, sagt Bianca Schwarz, WDR Berlin.
6: Etwa unbezahlte Arbeitszeiten, Abzüge für vermeintliche Kosten oder Aufgaben, die in der regulären Arbeitszeit gar nicht zu schaffen sind. 22 Milliarden Euro Verlust entfielen auf die Sozialkassen, weil an sie zu wenige Beiträge gezahlt wurden. Und 7 Milliarden Euro Einkommenssteuer fehlen dem Staat. So die Berechnung des Deutschen Gewerkschaftsbundes. Kontrolliert wird die Einhaltung des Mindestlohns durch die Finanzkontrolle Schwarzarbeit beim Zoll. Sie hat allein im vergangenen Jahr mehr als 50.000 Ordnungswidrigkeiten registriert.
5: Bei ihrem Einsatz für Hilfsorganisationen sind einer unabhängigen Datenbank zufolge im vergangenen Jahr 350 Helferinnen und Helfer weltweit ums Leben gekommen. Das ist demzufolge die zweithöchste Zahl, seitdem das erfasst wird. Simon Lanzerath, um welche Einsätze handelt es sich dabei?
7: Ja, mehr als die Hälfte der Getöteten kam laut der Datenbank im Gazastreifen ums Leben, insgesamt 186. Zum Vergleich, die zweitmeisten Todesfälle gab es im Bürgerkriegsland Sudan. Hier waren es mit 71 zwar so viele wie noch nie, aber noch deutlich weniger als im Gazastreifen. Der bleibt also für humanitär.

0: Dieser soll sich Medienberichten zufolge in einem wegen des Taifuns abgesperrten Küstenbereich aufgehalten haben. Der Junge wird weiterhin vermisst. An Chinas Ostküste sind schätzungsweise mehr als 1 Million Menschen in Sicherheit gebracht worden. Mehr als 200.000 davon, lokalen Medienberichten zufolge, allein in der Millionenmetropole Shanghai. Der Taifun bringt starke Regenfälle mit sich. Bereits gestern kam es im Laufe des Tages zu Überschwemmungen. In Shanghai stand in einigen zentralen Stadtteilen das Wasser zwischenzeitlich kniehoch.
1: Weitere Meldungen im Überblick. Die Lockerung des Fahrverbots für Lkw am Wochenende hat in Nordrhein-Westfalen nicht zu mehr Staus geführt. Die Lage auf den Autobahnen war laut WDR-Verkehrsstudio auch gestern weitgehend normal. Das Landesverkehrsministerium hatte das Lkw-Fahrverbot am Freitag ausgesetzt für Güter, die wegen des Niedrigwassers nicht mehr per Schiff transportiert werden können. Der linken Vorsitzende Pantisano schließt in Sachsen-Anhalt die Unterstützung eines CDU-Ministerpräsidenten nicht aus. Pantisano sagte im ZDF, die Linke habe jahrelang gezeigt, dass sie Verantwortung für das Land übernehme. Sachsen-Anhalt wählt am 6. September einen neuen Landtag. Umfragen zufolge könnte Ministerpräsident Schulze, CDU, nur mit Stimmen der Linkspartei wiedergewählt werden. Der Präsident des Kieler Instituts für Weltwirtschaft, Schularik, wirft Verteidigungsminister Pistorius Fehlinvestitionen in veraltete Waffensysteme vor. Das Geld drohe zu verpuffen, wenn es für Panzer und Fregatten statt für KI, Drohnen und Satellitentechnik ausgegeben werde. Pistorius hatte zuletzt gesagt, der Krieg in der Ukraine zeige, dass es auch herkömmliche Waffensysteme brauche.
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1: Die Schriftstellerin, Schauspielerin und Regisseurin Emin Sevgi Özdamar wird heute 80 Jahre alt. Die aus der Türkei stammende Autorin gehört zu den wichtigsten Stimmen der deutschen Gegenwartsliteratur. Beate Hinrichs, WDR Kultur.
3: 1965, da ist sie 18, kommt Emine Sevgi Özdamar für ein halbes Jahr nach West-Berlin als sogenannte Gastarbeiterin. 1976 flieht sie vor dem türkischen Militärputsch nach Ost-Berlin und landet am renommierten Berliner Ensemble, obwohl sie kaum Deutsch spricht. Sie führt Regie, spielt in Filmen, etwa in Happy Birthday Türke, und sie schreibt Romane und Erzählungen. Sie bekommt etliche Auszeichnungen, darunter 2022 den Georg-Büchner-Preis, den wichtigsten deutschen Literaturpreis, als erste Schriftstellerin, deren Muttersprache nicht Deutsch ist.
1: Das Wetter in Nordrhein-Westfalen. Es wird wieder ein sonniger Tag. Gelegentlich bilden sich zwar kompaktere Wolken, Schauer fallen aber nur ganz vereinzelt. Bei teils böigem Wind steigen die Temperaturen auf 27 Grad in Duisburg, 28 Grad in Unna und 29 Grad in Höxter. Morgen ändert sich kaum etwas, es bleibt sonnig und trocken und so geht's auch am Mittwoch weiter. Das war WDR aktuell. WDR 5, die Verkehrslage. A3 Oberhausen Richtung Köln zwischen Oberhausen-Lierich und Kreuz-Kaiserberg. 3 Kilometer stockender Verkehr wegen Bauarbeiten. A33 Osnabrück Richtung Bielefeld zwischen Kreuz Osnabrück Süd und Hilter am Teutoburger Wald dauert's eine Viertelstunde länger. 7 Kilometer stockender Verkehr. A40 Dortmund Richtung Duisburg zwischen Dreieck Bochum West und Dreieck Essen Ost 4 Kilometer stockender Verkehr und A45 Hagen Richtung Gießen zwischen Haiger-Burbach und Dillenburg dauert es eine halbe Stunde länger, 5 Kilometer Stau an einer Baustelle.
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4: Montag, 10. August. Wir sind's, Ihr Update für diesen Tag und für vieles, was in den nächsten Stunden, Tagen und Wochen auf uns zukommen könnte. Zum Beispiel die Erkenntnis, dass nach der Rentenreform definitiv vor der Pflegereform ist. Die Rente ist noch nicht zu Ende diskutiert in Berlin. Da spaltet sich schon das Meinungsfeld, was Pflege angeht. In einer Viertelstunde die harten Fakten von einem Fachmann, der die Ökonomie dahinter vor allem sehr intensiv analysiert. Und in hoffentlich 5 Minuten hier einer der renommiertesten Klimaforscher der Welt, um uns einordnen zu helfen, wo wir nun eigentlich gerade stehen im Klimawandel. Und da wir gerade dabei sind, er zeigt ja schon überraschende Phänomene. Zum Beispiel, dass in einem der wasserreichsten Länder des Kontinents, Holland, trotzdem Notstand ausbricht auf manchen Abschnitten der Fließgewässer, von denen ich nicht geahnt hätte, dass sie sich mal so auswirken würden.
5: Jan van de Bovenkamp ist im Stress.
6: Das hier ist jetzt Rush Hour. Ja.
5: Der Niederländer in der schwarzen Anglerhose steht hinten auf einem Truck und wirft zappelnde Fische in einen großen weißen Behälter.
6: Oh, Sander, Brasse.

0: Noch eine Brasse.
1: Die Fische kommen aus einem großen Teich in der Nähe von Zwolle im Osten der Niederlande. Und in dem geht es den Fischen wegen der extremen Trockenheit aktuell gar nicht gut.
2: Zu wenig Wasser, keine Strömung, keine Bewegung und keine Wasserpflanzen. Die Wasserpflanzen, die liegen jetzt auf dem Trocknen. Und das sind die Sachen, die die Sauerstoff im Wasser bringen.
1: Gemeinsam mit einer Gruppe von Freiwilligen rettet Jan van de Bovenkamp heute Fische. Sie sollen raus aus dem Teich mit zu wenig Sauerstoff und stattdessen in die Eifel. In dem Fluss ist der Pegelstand höher und es gibt deutlich mehr Sauerstoff. Jan van de Bovenkamp kommt vom niederländischen Angelverband Sportfish Uni und er bekommt aktuell immer wieder Anrufe, weil es in Gewässern nicht mehr genug Wasser gibt, so wie in dem Teich bei Zwolle.
2: Normalerweise würde man das hier überhaupt nicht sehen, weil es ist weit vom normalen Verkehr. Aber es gibt 1,7 Millionen Angler hier in Holland und das sind unsere Augen und Ohren an der Wasserseite.
1: Und wenn ein Anruf kommt, dann fährt die Fischambulanz los.
2: Das ist ein Fischkrankenwagen, sagen wir mal, mit allen notwendigen Geräten drin, Belüftung, Netze, alles drauf und dran. Wo immer was geschieht, dann melden wir das bei unseren Freiwilligen und dann fangen wir an.
1: So wie heute, die 10 Männer in Anglerhosen, ein paar von der Sportfish Uni, die meisten Freiwillige, haben die Fische im Teich mit einem großen Netz eingefangen. Jetzt werden sie in große Eimer mit Wasser geworfen und dann landen sie bei Jan van de Bovenkamp, der sie in den großen weißen Tank absetzt, dem Sauerstoff zugeführt wird.
0: Jetzt aber eine Kanone.
1: Auch William van der Veen hilft als Freiwilliger mit. Der Hauptgrund ist, ich möchte nicht, dass die Fische leiden. Die Fische sind ja fast auf dem Trockenen. Es gibt immer weniger Wasser und sie sterben langsam. Das möchte ich verhindern. Aktuell sind die insgesamt rund 150 freiwilligen Fischretter mit der Fischambulanz besonders oft im Einsatz. Die niederländischen Behörden haben die zweite von drei Warnstufen ausgerufen. Tatsächliche Wasserknappheit. Diese Stufe gab es schon mehrere Jahre nicht mehr und das macht Jan van de Bovenkamp Sorgen.
2: Es kommt kein Regen. Vorläufig haben wir ja 3, 4, 5 Wochen, wo wir sicher sind, es gibt nicht viel Regen und dann muss man eingreifen. Dann muss man dafür sorgen, dass die Fische auch leben bleiben.
1: Der große weiße Behälter auf dem Truck ist voll mit Fischen. Los geht die kurze Fahrt rüber zur Eifel.
2: Das ist ein Regenwasserfluss. Da ist noch viel Wasser drin, also das ist gesunde Umständigkeiten für den Fisch. Jetzt setzen wir die zurück in offenem Wasser.
1: Dutzende Eimer voll mit Fischen leeren Jan van de Bovenkamp und die Freiwilligen heute aus.
2: Wir haben Brassen gesehen, wir haben Karfen gesehen, wir haben Barsch, Schleie, Zander, Rotauge, Hecht, also viele Sorten.
1: Auch wenn der Einsatz heute ein Erfolg ist, die Situation in den Niederlanden ist gerade so angespannt, so viele Gewässer haben Wasser verloren, dass die Fischambulanz nicht immer überall sein kann.
2: Das tut auch richtig weh, wenn man Fische tot sieht, aber ja, leider muss man damit umgehen.
1: Jan van de Bovenkamp hofft auf Regen. Bis der kommt, wird er weiter mit der Fischambulanz durch die Niederlande fahren und versuchen, so viele Fische zu retten wie möglich.
3: So machen wir das.
4: Und unsere Reporterin in den Niederlanden, Sarah Lopez, wird das im Blick behalten. Mitgehört hat einer der renommiertesten Klimaforscher, als Seniorprofessor zum Beispiel der Christian-Albrechts-Universität Kiel und am Helmholtz-Zentrum für Ozeanforschung in Kiel. Guten Morgen, Mujib Latif.
5: Guten Morgen.
4: Ich habe unseren Meteorologenkollegen Carsten Schwanke vor ein paar Tagen sagen hören, wenn viele jetzt denken, das ist das neue Normal, dann ist das auch noch nicht der richtige Befund. Wir werden uns jetzt alle paar Jahre auf andere Normals einstellen müssen. Hat er es auf den Punkt gebracht?
5: Ja, das ist tatsächlich richtig. Was wir jetzt erleben, ist ja der Anfang der globalen Erwärmung. Wir stehen jetzt so bei knapp 1,5 Grad. Es kann sein, dass wir dieses Jahr, spätestens nächstes Jahr, die 1,5 Grad auch überschreiten. Aber die Emissionen von Treibhausgasen steigen immer noch. Und dann gibt es noch eine Trägheit. Das heißt, die Erwärmung wird weitergehen. Und deswegen werden auch die Auswirkungen häufiger werden und zum Teil sich auch noch intensivieren.
4: Was gerade das Bild für viele so schwer fassbar macht, ist, wie sich das auch auf diesem Kontinent unterscheidet. Also Westeuropa hatte die heißesten Juni-Juli-Werte seit Beginn der Wetteraufzeichnung. Richtung Skandinavien und Osteuropa sind die Werte dann nicht mehr so extrem. Also wird sich das auch auf diesem Kontinent weiterhin so unterschiedlich entwickeln?
5: Na, auf jeden Fall wird der Mittelmeerraum wahrscheinlich der Raum sein, der neben Nordeuropa am stärksten betroffen ist. Ja, nur im Mittelmeerraum sehen wir es natürlich sehr viel deutlicher an den Waldbränden, an dieser extremen Hitze, an diesen extremen Mittelmeertemperaturen von über 30 Grad. Dann aber auch immer wieder Starkregenfälle, die dann zu grandiosen Überschwemmungen führen, mit denen man noch nie zu tun hatte. Und ja, es gibt räumliche Unterschiede, das ist klar, aber am Ende betrifft es alle.
4: Ich will gerne, weil Sie wissen, sobald Sie zitiert werden, eine politische Komponente ins Spiel kommt, an einem Beispiel nochmal rekonstruieren mit Ihnen gemeinsam, wie dann manchmal die Diskussionen ablaufen. Wir gehen mal zurück in den Mai, 18. Mai. Die Tagesschau-Abendausgabe mit Susanne Daubner hat relativ früh in der Sendung das hier.
3: Die Bundesregierung tut nicht genug, um ihre Klimaziele zu erreichen und läuft Gefahr, sie zu verfehlen. Zu diesem Ergebnis kommt der Expertenrat für Klimafragen, ein unabhängiges Beratergremium der Regierung.
4: Und am Tag danach meldet sich ein Kanal, den manche noch kennen als Produkt des ehemaligen Bild-Chefs Julian Reichelt, News, im Netz. Nicht so reichlich geklickt, aber oft zitiert in einschlägig interessierten Kreisen und macht daraus eine ganz große andere Erzählung, nämlich diese Vorgaben beim Klimaschutz seien doch ganz willkürlich gewählt und pusten auf völlig falschen Annahmen.
6: Während wir darüber sprechen werden jetzt, dass das horror-tro-mega-apokalyptische Katastrophenszenario der gesamten Klimaweltwirtschaft abgesagt worden ist, das sogenannte RCP-8.5-Szenario, bei dem eine Erderwärmung von bis zu 5,5 Grad mehr erwartet worden wäre, wurde abgesagt als Hokuspokus, als frei erfunden, als Humbug, was andere Wissenschaftler schon seit 12, 13 Jahren so eben kritisieren.
4: Hokuspokus frei erfunden, Humbug. So wurde eins der vier Szenarien, wenn ich es richtig sehe, von News genannt. Was sagen Sie dazu?
5: Naja, man muss einfach sehen, dass ich mit solchen Dingen seit Jahrzehnten zu tun habe. Eigentlich seit über 40 Jahren. Wir sind immer angeschossen worden in der Klimaforschung, genau mit solchen unlauteren Mitteln. Und insofern überrascht mich das überhaupt nicht. Nur was mich besorgt ist, und das zeigt eine Studie der Universität Hamburg gerade, dass eben auch in der Bevölkerung der Glauben an den menschengemachten Klimawandel zurückgeht. Das heißt, mehr Menschen glauben nicht mehr daran, was die Wissenschaft sagt. Und es ist ein Alarmzeichen. Wir haben es bei Corona schon gesehen, dass meine Kolleginnen und Kollegen aus der Virologie angegriffen wurden. Wie gesagt, ich erlebe es seit Jahrzehnten, meine Kolleginnen und Kollegen aus der Klimaforschung auch. Es ist eine ganz schlechte Tendenz, die letzten Endes Hand in Hand geht mit der Tendenz, dass eben Leute, die antidemokratisch sind, die AfD immer mehr Zulauf bekommen.
4: Es war übrigens ein Szenario, von dem Wissenschaft ganz transparent gesagt hat, es hat die denkbar schlechtesten Annahmen mit in die Berechnungen einbezogen, um zu zeigen, was im Exzessfall geschehen könnte. Jetzt ist ein Szenario in Rede, das redet immer noch von mehr als 2% durchschnittlichem Temperaturanstieg, von dem Sie ja auch sagen, die Folgen spüren wir jetzt schon. Viele befällt gerade so etwas wie Hoffnungslosigkeit, dass gerade in Deutschland das 2% Beitrag zur Weltklimagasemission, dass wir von hier aus gar nicht viel beeinflussen könnten. Was hält Sie noch optimistisch?
5: Naja, es geht auch in gewisser Weise um Zukunftsfähigkeit insgesamt. Wir merken doch, dass die Versorgung über die fossilen Brennstoffe und die Verfeuerung der fossilen Brennstoffe ist ja die Hauptursache der globalen Erwärmung, dass sie einfach auf tönernen Füßen steht. Und wir müssen einfach zusehen, dass wir unabhängiger davon werden. Was die Bundesregierung gerade macht, ist das Gegenteil. Das heißt, sie geht noch stärker in die fossilen Brennstoffe. Und ich glaube, es fällt uns auf die Füße. Auf der einen Seite, weil wir eben unsere Klimaziele nicht erfüllen werden. Das alleine ist schon ein Desaster, denn wir können nicht auf Donald Trump schimpfen, wenn wir selbst unsere Ziele nicht einhalten. Und auf der anderen Seite gefährden wir unsere eigene Energiesicherheit, denn die Welt ist leider so, wie sie ist. Wir werden immer mehr erpresst von Russland, vielleicht auch von Amerika oder anderen Ländern. Und deswegen müssen wir einfach die erneuerbaren Energien stärker ausbauen. Das hilft dem Klima, aber es wird uns auch ökonomisch helfen. Und wir sehen es doch gerade in Osteuropa, wo die Donau diese extrem niedrigen Pegel hat, die kommen nur noch über die Runden, weil es eben auch noch Solarstrom gibt, ja, der dann eben hilft. Und das zeigt einfach, das Zeitalter der fossilen Brennstoffe ist vorbei und wir müssen es endlich begreifen, egal ob man jetzt für oder gegen Klimaschutz ist.
4: hier im Morgen-Echo schon zitiert, dass das Kernkraftwerk Ungarns, das zu großen Teilen die Energieversorgung gesichert hat, angesichts der Niedrigpegel und der hohen Flusstemperaturen nicht mehr Volllast liefern kann. Ich danke Ihnen fürs Gespräch mit WDR 5.
5: Sehr gern.
4: Mujib Latif als Klimaforscher, der auch die Diskussion im politischen Umfeld schon gewöhnt ist seit Jahren. Der Zuwachs an regenerativen Energien ist allerdings auch in Nordrhein-Westfalen beachtlich und auch eines der erklärten Ziele dieser Landesregierung. 13 Minuten vor 9 Uhr.

0: Foo Fighters, die aus Garage und Grunge dann auch manchmal was ganz Softes gemacht haben mit dieser Akustikversion von Everlong. Hier ist Ihr Start in den Tag mit WDR 5, das Morgenecho, gleich 9 vor 9. In Berlin ist nicht wirklich Sommerpause. Im Gesundheitsministerium zum Beispiel arbeiten Sie gerade intensiv daran, die Pflegereform vorzubereiten, zu der wir dann im September Spruchreifes erwarten. Der erste Entwurf steht ja schon seit Wochen noch unter Ministerin Wagen formuliert. Der neue wird ihn wahrscheinlich nochmal ändern, also Carsten Linnemann als zuständiger Minister, auch wenn die Koordinaten sich wahrscheinlich nicht ändern.
1: Vor allem Gutverdienende sollen mehr zahlen, auch Kinderlose, die ja schon heute einen Zuschlag zahlen, sollen noch etwas mehr leisten. Und erstmals sollen auch bei Minijobs Beiträge zur Pflegeversicherung gezahlt werden, und zwar von den Arbeitgebern. Bei den Ausgaben, das sieht der Entwurf vor, künftig sollen die Voraussetzungen strenger werden. So könnten weniger Menschen Leistungen aus der Pflegeversicherung bekommen. Allerdings, wer schon einen Pflegegrad hat, für den ändert sich nichts. Für viele könnte sich etwas im Alltag ändern. Einige Leistungen könnten nämlich wegfallen oder später kommen. Beim niedrigsten Pflegegrad würde es weniger Geld geben und wer neu Pflege bekommt, würde am Anfang weniger Unterstützung erhalten. Und für diejenigen, die Angehörige zu Hause pflegen, also Partner oder Kinder, sind auch Änderungen vorgesehen. Bisher zahlt ja die Pflegeversicherung für sie Beiträge in die Rentenkasse ein. Das soll helfen, wenn sie wegen der Pflege weniger arbeiten. Nach dem Gesetzentwurf sollen diese Beiträge künftig niedriger ausfallen. Das würde bedeuten, wer pflegt, bekäme später etwas weniger Rente. Dafür sieht der Entwurf aber auch mehr Unterstützung im Alltag vor, etwa durch Beratung und Hilfe im Notfall.
0: So, damit haben wir, glaube ich, grob skizziert, in welchem Konfliktfeld sich jede Reform bewegen wird, nämlich das Wünschenswerte und Machbare abzugleichen mit dem Finanzierbaren und dauerhaft Belastbaren. Das ist ein Fachfeld für den Gesundheitsökonomen an der Uni Duisburg-Essen, Jürgen Wasim, der forscht und lehrt als Professor. Ich habe ihn gefragt, wo wir jetzt gerade stehen.
2: Also der Kern des Befundes bleibt ja unverändert. Und der ist, die Pflegeversicherung steht fürs nächste Jahr schon vor einem großen Loch von 7 bis 8 Milliarden Euro. Und das vergrößert sich in den kommenden Jahren stetig. Von daher, es gibt da keine Alternative. Man wird handeln müssen, sonst steigen auch da die Beitragssätze massiv. Und anders als bei der Gesundheitsreform, wo man auch sagen kann, wir deckeln die Ärzte, wir deckeln die Pharmaindustrie, geht das hier bei den Pflegeheimen im Kern nicht. Hier hat man nur die Wahl, entweder man kürzt die Leistungen oder die Beitragssätze steigen. Und an der grundsätzlichen Botschaft wird sich nichts ändern, egal wer der Minister oder die Ministerin ist.
0: Und was denken Sie, welche Belastung oder weniger ausgeprägte Entlastung kommt wohl auf diejenigen zu, die mit Pflege zu tun haben in ihrer Familie, entweder weil sie selbst bedürftig sind oder als Angehörige selbst pflegen? An welcher Stelle, denken Sie, müssen Sie mit Schmerzen rechnen?
2: Ja, der Gesetzentwurf, der von der Ministerin vor 2 Monaten vorgelegt worden ist und bisher noch nicht in der Koalition abgestimmt ist, weswegen ja auch noch kein Regierungsentwurf geworden ist, sieht für den häuslichen Bereich vor, Pflegebedürftigen werden weniger schnell als Pflegebedürftige eingestuft. Die Leistungen, insbesondere in der niedrigsten Pflegestufe, Pflegegrad 1, die werden halbiert und künftig sollen die Leistungen, die Geldleistungen, im häuslichen Bereich nehmen die Leute ja überwiegend Geld in Anspruch, weniger stark steigen als vorher, wenn die Inflation wächst. Und ich glaube, an diesen Belastungen wird sich im Grundsatz im häuslichen Bereich auch nichts ändern, einfach weil die Finanzlage nicht zulässt, dass man dort auf Leistungseinsparungen verzichtet.
0: Was sagt jemand mit Ihrer Expertise zu diesem Dilemma? Ich denke, wenn mehr im Topf wäre, würden viele Verantwortliche versuchen, solche Zumutungen zu vermeiden. Halten Sie sie für unvermeidlich?
2: Na, das ist eine Abwägungsfrage. Als unsere Konjunktur gut lief, Mitte des letzten Jahrzehnts, da hat die Politik sich entschlossen, wir drehen den Geldhahn in der Pflege auf. Wir machen vor allen Dingen Demenz zu einem Merkmal, was Pflegebedürftigkeit auslöst und wesentliche Teile des Wachstums der Zahl der Pflegebedürftigen ist dadurch zustande gekommen, dass jetzt Menschen, die früher keine Chance hatten, als pflegebedürftig anerkannt zu werden, jetzt pflegebedürftig sind und man hat zusätzlich die Leistungen ausgebaut. Das zeigt, dass die Gesellschaft schon eine hohe Präferenz hat, eine hohe Wunschvorstellung hat, was für Pflege zu tun, und wir haben auch die Pflegekräfte besser bezahlt, sowohl im Krankenhaus, aber eben auch im Pflegeheim, weil wir wollen, dass Pflege attraktiv bleibt, aber wir sind jetzt im fünften Jahr der Wirtschaftskrise, die Einnahmen der Krankenkassen sprudeln spärlich und von daher geht die Schere zwischen den Ausgaben und dem, das da als Finanzgrundlage ist, tatsächlich Jahr für Jahr auseinander und es gibt eigentlich keine andere Chance, als eben diese bittere Entscheidung, wir wollen entweder, dass die Beitragssätze steigen oder sonst die Beitragseinnahmen steigen. Man kann natürlich, wie das jetzt auch vorgesehen ist, die Einkommen stärkere Maße zur Beitragszahlung heranziehen, ähnliche Dinge. Oder man drückt bei den Leistungen auf die Bremse. Einen dritten Weg gibt es nicht. Und das ist eine gesellschaftliche Abwägung. Die muss letztlich die von uns demokratisch legitimierte Politik treffen.
0: Ich weiß gar nicht, ob in diesem Kontext eine Frage, die uns seit Jahren begleitet, gehört, warum sich die Zuzahlungen, die Eigenleistung so dramatisch unterscheidet nach Regionen, warum zum Beispiel in Nordrhein-Westfalen Einrichtungen deutlich höhere Preise verlangen als in anderen Bundesländern. Gibt es dafür eine Erklärung? Gibt es in diesem Entwurf zu einer Reform irgendeinen Heilungsversuch, diese Diskrepanzen etwas kleiner zu machen?
2: Das ist in der Tat ein Phänomen, was schon lange bekannt ist, was auch schon untersucht worden ist. Das sind unterschiedliche Gründe, die eine Rolle spielen. Ein Grund ist die Altersstruktur des Pflegepersonals. Je älter das Pflegepersonal ist, umso teurer sind die Pflegeheimkosten. Und NRW hat ein überdurchschnittlich altes Pflegeheimpersonal. Das zweite ist der Anteil der Tarifgebundenen. Auch da hat NRW einen überdurchschnittlichen Anteil. Im privaten Heim wird tendenziell etwas weniger gezahlt. Und so gibt es eine Reihe von Gründen, die in der Summe dazu führen, dass in der Tat NRW überdurchschnittlich teuer ist. Aber die gute Nachricht ist, im Lauf der letzten 10 Jahre ist die Schere zwischen NRW und dem Bundesdurchschnitt kleiner geworden.
0: Zum Schluss noch eine Frage. Wir haben jetzt mehrfach darauf abgehoben, dass in Zeiten schwächerer Konjunktur und einer sich vergrößernden Schere zwischen Bedarf und Einzahlungen solche Schnitte wahrscheinlich unausweichlich sind. Ihrer Erfahrung nach, sollte die Konjunktur jemals wieder anspringen, in einem Maß, wie sich das die Verantwortlichen wünschen, glauben Sie, dass dann auch Pflege systematisch davon in Zukunft wieder profitieren würde?
2: Ich wäre da skeptisch und das Hauptargument dafür ist, wir sind zum Beginn einer deutlichen Alterung der Bevölkerung. Das heißt, die Pflegeheimkosten werden auch bei und auch die Pflegekosten zu Hause werden auch bei gleichbleibendem Recht überdurchschnittlich ansteigen müssen. Das heißt, Beitragssatzdruck kommt von der Pflegeversicherung in jedem Falle. Ich würde mir offen gestanden sogar wünschen, dass die Politik nicht, sobald die Konjunktur ein bisschen besser ist, dann wieder in der Pflege großzügiger wird, weil das müssen wir dann im Zuge der Demografie ohnehin und bei der nächsten Rezession erst recht wieder einsammeln.
0: Ich danke Ihnen fürs Gespräch mit WDR 5.
2: Tschüss.
0: Jürgen Wasem, Gesundheitsökonom an der Uni Duisburg-Essen, also einer, der auch auf die Zahlen und die Finanzierbarkeit schaut, solcher Systeme als Professor. Sie können jetzt nachvollziehen, warum unsere Hauptstadtkorrespondentinnen und Korrespondenten sagen, es wird noch einen großen Diskussionsbedarf in den nächsten Wochen geben. Selbst innerhalb der Regierungskoalition pochen viele auf Änderungen bei dem, was wir bislang an Pflegereformideen kennen. Es wird noch eine ganze Weile dauern, bis wir im September dann was Zitierfähiges haben, das auf den Weg ins Parlament geht. In 40 Sekunden die 9 Uhr Nachrichten.
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7: Es ist 9 Uhr. 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
8: Die Nachricht mit Martin Groß. Guten Morgen. Der erste Sonntag in Nordrhein-Westfalen seit dem gelockerten Lkw-Fahrverbot hat im Land nicht zu deutlich mehr Staus geführt. Das WDR-Verkehrsstudio berichtet, dass sich der Tag gestern kaum von anderen Sonntagen unterschieden hat. Diese Autofahrerinnen und Autofahrer an der Raststätte der A3 in Solingen haben den Verkehr teilweise anders empfunden.
9: Da war kein Lkw und wir waren jetzt auch 1,5 Stunden im Stau.
10: Doch, es ist voller. Wir sind von einem Stau in den anderen gefahren. Dass die Sachen aber irgendwo ankommen müssen, verstehe ich natürlich auch.
11: Ich bin auch letzte Woche die Strecke gefahren, auch an einem Sonntag. Und man merkt heute auf jeden Fall schon deutlich den Unterschied. Auch mehr Lkws, ja.
8: Der ADAC geht davon aus, dass an den kommenden Wochenenden in Nordrhein-Westfalen mehr Laster unterwegs sein werden, sobald sich die Transportfirmen auf die neuen Regeln eingestellt haben. Der linken Vorsitzende Pantisano schließt nicht aus, dass seine Partei in Sachsen-Anhalt einen CDU-Ministerpräsidenten unterstützen würde. Pantisano äußerte sich entsprechend im ZDF-Sommerinterview.
12: Wir haben in den letzten Jahren als Linke gezeigt, dass wir Verantwortung für dieses Land übernehmen.
10: Also ja.
12: Vor allem dann, wenn es darum geht, die AfD zu verhindern, an die Macht zu kommen. Das machen wir in Thüringen, in Sachsen. Das haben wir auch in Sachsen-Anhalt gemacht.
8: In Sachsen-Anhalt wird am 6. September ein neuer Landtag gewählt. Umfragen zufolge würde die AfD deutlich stärkste Kraft vor der CDU und der Linkspartei. Ministerpräsident Schulze von der CDU könnte nur mit den Stimmen der Linkspartei wiedergewählt werden. Die CDU schließt eine Zusammenarbeit mit der Linken bisher genauso aus wie mit der AfD. Der Präsident des Kieler Instituts für Weltwirtschaft, Schularik, hat Bundesverteidigungsminister Pistorius Fehlinvestitionen vorgeworfen. Pistorius gebe viel Geld für veraltete Waffensysteme aus. Effi Seibert, WDR Berlin.
13: Schularik fordert ein komplettes Umdenken bei den Investitionen zur Verteidigungsfähigkeit. Er sagt, statt auf mehr Soldaten, mehr bemannte Fahrzeuge und mehr Kasernen müssen wir wo immer möglich auf KI, Robotik, Drohnen und Satellitentechnik setzen. Die 700 Milliarden Euro, die bis 2030 für die Modernisierung der Bundeswehr zur Verfügung stehen, drohten zu verpuffen, wenn sie weiter für Panzer, Fregatten und andere veraltete Technologien ausgegeben werden, meint der Wirtschaftsminister. Pistorius sagte im Juli, der Krieg in der Ukraine zeige, dass man auch alte Systeme brauche, wie Panzer, Schiffe, Flugzeuge und Infanterie. Aber Deutschland setze auch auf mehr Drohnen und unbemannte Systeme.
8: Weitere Meldungen im Überblick. Der Wassermangel im Rhein könnte Beobachtern zufolge die Transportroute bald möglicherweise unterbrechen. Der Bundesverband der Binnenschifffahrt fürchtet im mittleren Flussabschnitt so niedrige Pegelstände, dass Lastschiffe nicht mehr durchfahren können. Geschäftsführer Schwanen sagte der Rheinischen Post, an dem wichtigen Pegel Kaub nahe der Lorelei werde im Laufe der Woche erstmals ein nur noch einstelliger Wert erwartet. Der Fall um einen Krankenpfleger, der bereits wegen 10-fachen Mordes im Gefängnis sitzt, nimmt noch größere Dimensionen an. Laut Aachener Staatsanwaltschaft wird mittlerweile in mehr als 120 weiteren Verdachtsfällen ermittelt. Der Ex-Pfleger hatte in einer Klinik in Würselen schwerkranken Menschen tödliche Medikamente verabreicht. US-Präsident Trump hat sich nach neuen Forderungen des Iran gelassen gezeigt. Der Iran hatte für eine Freigabe der Straße von Hormus unter anderem ein Ende aller Aggressionen gegen sich und verbündete Länder sowie die Aufhebung aller Sanktionen verlangt. Trump sagte in einem Interview, er setze auf wirtschaftlichen Druck. Derzeit verhandle man nur halbherzig.
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8: Wolfgang Niedeckens Kopf gibt es nun auch in Bronze. Der stammt vom Künstler Thomas Dutenhöfer, der den Bronzeschädel im rheinland-pfälzischen Tiefental zeigt. Barbara Geschwinde, WDR Kultur.
14: Der Frontmann von BAP hat seinen eigenen Kopf bereits besucht. Wolfgang Niedecken eröffnete die Vernissage zur Ausstellung des Künstlers Thomas Dutenhöfer, der den Bronzekopf angefertigt hat. Der 75-jährige Musiker hatte dafür im vergangenen Herbst Modell gestanden. Jetzt bekam er auch einen eigenen Abguss des 14 Kilogramm schweren Kunstwerks für zu Hause. Auch Mario Adorf und Edgar Reitz hat Dutenhöfer bereits porträtiert. Wolfgang Niedecken, der selbst Malerei studiert hat, zeigte sich von der Plastik begeistert. Er habe keine einzige Stelle entdeckt, in der er sich nicht wiedererkenne.
8: Das Wetter in Nordrhein-Westfalen. Es wird wieder ein sonniger Tag. Gelegentlich bilden sich zwar kompaktere Wolken, Schauer fallen aber nur ganz vereinzelt. Bei teils böigem Wind wird es nicht ganz so warm wie in den vergangenen Tagen. Heißt, die Temperaturen steigen auf 27 Grad in Duisburg, 28 Grad in Unna und 29 Grad in Höxter. Morgen ändert sich kaum etwas, es bleibt also sonnig und vor allen Dingen trocken. Und so geht es auch am Mittwoch weiter. Das war WDR aktuell. BDR 5 die Verkehrslage. A44 Dortmund Richtung Kassel zwischen Kreuz Wünnenberg-Haaren und Lichtenau dauert es 20 Minuten länger, 5 Kilometer Stau wegen Bauarbeiten. Und A45 Hagen Richtung Gießen zwischen Haiger-Burbach und Dillenburg dauert es 20 Minuten länger, 4 Kilometer Stau an einer Baustelle.
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0: Ihr Update am Anfang des Tages und einer neuen Woche mit Uwe Schulz. Guten Morgen. In 20 Minuten mein Interview mit der Sprecherin des Bauernverbands in einer Saison, die viele Agrarbetriebe stresst. Stefanie Sabet hat sehr konkrete Hinweise, wie der Landwirtschaft zu helfen wäre in Zeiten des Klimawandels. Und da hat sie schon einige Fragen Richtung Landwirtschaftsministerium in Berlin. Kurz nach halb gönnt sich unsere Hauptstadtkorrespondentin eine Fantasie. Was wäre, wenn wir alle politische Debatten endlich mal wieder führten, respektvoll und lösungsorientiert? Gleich kommt sie mit einem Zukunftsmärchen auf uns zu. Und jetzt kommen wir auf sie zu mit einer Gegenwartserfahrung, die Martin schon kurz erwähnt hat in den Nachrichten. Ging ja flott, ne? Donnerstag letzte Woche der Krisengipfel der Verkehrsminister, vor allem wegen des Niedrigwassers im Rhein. Da hat sich der Bundesverkehrsminister schon in eine Richtung gedanklich bewegt, die hieß, könnte sein, dass als erste Hilfe das Fahrverbot fällt für schwere Lkw am Sonntag, jedenfalls befristet. Dann hat Rheinland-Pfalz schon am Tag danach gesagt, machen wir. Niedersachsen und Saarland inzwischen auch, ein bisschen später. Und hier in Nordrhein-Westfalen wissen die Speditionen seit Freitagabend, dass sie die Brummis rauslassen dürfen am Sonntag.
15: Wir haben jetzt noch die Chance, durch Verlagerungen des Verkehrs nicht nur auf die Straße, sondern auch auf die Schiene oder auch auf der Wasserstraße, wo es auch Ausweichmöglichkeiten zum Teil noch gibt, diese Versorgungsengpässe zu vermeiden. Also darum geht es, verschiedene Maßnahmen zu ergreifen, dass wir über diesen August kommen.
0: So hat es der Bundesminister begründet, Steffen Bilger, und der Landesminister hat ihm beigepflichtet, Oliver Krischer.
16: Das können uns beispielsweise Unternehmen der Chemieindustrie klipp und klar darlegen. Die sagen, wenn sie nicht auch am Wochenende auf LKWs in dieser schwierigen Situation beim Niedrigwasser, wo die Schiffe nicht mehr liefern können, wenn sie da nicht auf LKWs zugreifen können, dann müssen sie die Produktion stilllegen. Ich will es nicht verantworten, dass wir Produktionsstilllegungen bekommen.
0: Wir haben auch Kritik zitiert heute früh in der Medienschau. Die vom linken Chef ist vielleicht eine der polemischeren Sorte.
17: Anders wie Herr Bilger vor ein paar Tagen geäußert hat, ist es nicht ein Wetterphänomen, was wir gerade erleben, sondern es ist Folge der Klimakrise. Da sollte er sich auch ein bisschen besser informieren.
0: Hat Luigi Pantisano gesagt für die Linke. Der Naturschutzbund hat einen ähnlichen Hinweis, aber mehr zur Sache. Jérôme Lombard als Sprecher des NABU.
18: Mehr LKWs auf den Straßen sind keine adäquate Lösung gegen Niedrigwasser. Denn Niedrigwasser ist eine Folge, ein Warnsignal des Klimawandels. Und den Klimawandel sozusagen weiter anzuheizen mit mehr Güterverkehr auf der Straße ist keine nachhaltige Lösung.
0: Das wissen, glaube ich, die Verantwortlichen auch. Nur ist es wieder mal so ein Transformationsthema, bei dem wir spät dran sind. Konkret ist jetzt die Logistikbranche gefragt. Und wenn wir Philipp Schmirler zuhören, als Geschäftsführer einer Spedition in Bottrop zum Beispiel, klingt das, was jetzt zumindest in Nordrhein-Westfalen erstmal für die nächsten 3 Sonntage möglich wäre, gar nicht so dramatisch anders als das, was wir kennen.
19: Die Industrie und der Handel, die werden ihre Prozesse jetzt dementsprechend ändern, dass wir auch am Sonntag bei denen laden oder entladen können. Und dementsprechend werden wir dann den Sonntag als effektiven Werktag für uns nutzen können, werden aber dafür dann an anderen Tagen wiederum nicht unterwegs sein.
0: Ja, weil sie nicht auf die Schnelle mehr Personal bekommen und auch nicht mehr Gerät. Bei den Menschen kommt die Entscheidung sehr unterschiedlich an, die jetzt auch wieder auf der Autobahn erleben, dass die rechte Fahrspur überwiegend den großen Fahrzeugen gehört. Das jetzt auch am Sonntag vor sich zu haben.
20: Für eine kurzfristige Kompensation ist das vielleicht sinnvoll, weil sonst einfach Versorgungsengpässe und Preissteigerungen oder sowas entstehen.
21: Ich habe die Befürchtung, dass es danach nicht wieder zurückgenommen wird und dass man dann bei diesem Ausnahmezustand bleibt. Und das finde ich nicht okay.
22: Ich kann verstehen, wenn Leute besorgt sind, ne, dass mehr Verkehr ist. Aber ich finde, wenn es sich anders geht, dann geht es nicht anders.
0: Und wie gesagt, alle Bundesländer, die jetzt gelockert haben, sagen, das ist befristet in Nordrhein-Westfalen bis Ende dieses Monats. In den anderen genannten Ländern Niedersachsen, Saarland, Rheinland-Pfalz bis Ende September. Aber wir wissen noch nicht, wie sich das Wetter weiterentwickelt und ob dann vielleicht noch länger so eine Nothilfemaßnahme nötig wird. Das waren ein paar Stimmen von der Raststätte Nievenheim bei Düsseldorf.

0: Ben Folds mit Back to Anonymous im WDR 5 Morgen, ich in der Montagsausgabe. Wir gucken uns gerade um, gerade unter dem Eindruck der frischen Klimaforschungsdaten vom Dienst Copernicus, der gerade für Westeuropa einen sehr stressreichen Juni und Juli bilanziert hat. Aber wir können auch Richtung Osteuropa und Balkan gucken und sehen, da kommen auch Atomkraftwerke zum Beispiel jetzt an die Grenze ihrer Leistungsfähigkeit angesichts der niedrigen Flusspegel. Und alles dreht sich im Moment auch um Wasserverfügbarkeit. Du kannst ja nicht alles abzapfen am Oberlauf und unten müssen die Leute klarkommen mit dem, was noch durchfließt. Frankreich, 3 Atomkraftwerke, deshalb im Moment vom Netz. Der Juli so heiß wie seit 1900 nicht. In den Niederlanden sogar, das ich immer für das Wasserland gehalten habe. Stellenweise so knapp das Wasser und so warm, dass sie Fische retten müssen vor der Sauerstoffnot. Selbst in Italien sind die Leute unter Druck.
1: In Italien waren in der vergangenen Woche erstmals einen Tag lang alle 27 überwachten Städte rot. Höchste Hitzewarnstufe von Bozen bis Palermo, teilweise mit Temperaturen von über 40 Grad. Die Folge? Die Notaufnahmen der Krankenhäuser wurden voller, weil die Hitze gerade ältere und kranke Menschen stark belastet. An Stränden in Apulien starben sogar Menschen wegen der hohen Temperaturen. In mehreren Städten in Italien gibt es deshalb jetzt eine Art Hitzeschutzräume. Neapel hat Kirchen und Notunterkünfte geöffnet. In Rom kann man während der heißesten Stunden in mehreren klimatisierten Kinos umsonst Filme schauen. Und in Genua dürfen ältere Menschen in dieser Zeit beispielsweise umsonst ins Museum. Hitze bedeutet aber auch Trockenheit, gerade in Norditalien. In vielen Flüssen ist der Wasserstand niedrig, teilweise haben sich Algen gebildet. Grünflächen in den Städten sind verdorrt. Die Region Piemont hat wegen des trockenen Julis mittlerweile den Notstand ausgerufen. Das Mittelmeer erinnert oft eher an eine warme Badewanne. Auch die Landwirtschaft leidet unter den Folgen der Hitze. In Südtirol hat die Apfelernte früher begonnen als normal. In Sardinien sind Weiden verdorrt und Ernten ausgefallen. Kühe geben wegen der Hitze weniger Milch. Außerdem ist die Waldbrandgefahr fast überall in Italien hoch. In einem Ort in der Nähe von Venedig hat ein Pfarrer mittlerweile Gebetstage für Regen organisiert.
0: Eindrücke von Lisa Weiß, unserer Korrespondentin in Rom. Dann kreuzen wir die Adria, da wir das Mittelmeer ja gerade schon erwähnt haben, bewegen uns so Richtung Donau.
2: Die Hitzewelle in Südosteuropa bleibt weiterhin konstant. Temperaturen von 30, 35 und mehr Grad zwischen Bukarest und Budapest. Und weiterhin keine Niederschläge. Die Pegelstände der Donau sind, je nach Flussabschnitt, nahezu allesamt unter die jeweiligen Rekordniedrigwassergrenzen gesunken. Frachtschiffe können nur noch mit sehr geringer Ladung die Donau befahren oder ganz den Betrieb einstellen. Relikte aus der antiken Welt tauchen aus der Donau auf, so etwa die Überreste einer 1700 Jahre alten Brücke, die bulgarische Lokalarchäologen aus Pleven als erste gesehen haben. In Österreich rechnen die Landwirte mit massiven Ernterückgängen. Zwischen 20% bei Getreide bis zu 50% bei Mais und Kartoffeln. In Ungarn ein ähnliches Bild. Dort vertrocknen die Hauptanbauprodukte wie Mais, Sonnenblumen und Zuckerrüben auf den Feldern. Allein beim Mais werden in Ungarn die Schäden auf über eine halbe Milliarde Euro geschätzt. Die rumänische Regierung, und nicht nur sie, schränkt die künstliche Bewässerung von Agrarflächen ein. In den Pumpstationen fehlt schlicht das Wasser. So ein Ausmaß an Dürre und Trockenheit haben wir noch nie erlebt. Diese Aussage eines Milchbauern aus Niederösterreich dürften nicht nur die Landwirte in der Region in diesen Tagen zustimmen.
0: Auf die kommen wir später nochmal zu sprechen. Die Landwirtinnen und Landwirte habe ich Ihnen schon versprochen, später auch nochmal mit Ihrer Perspektive zu hören. Clemens Fehrenkotte erstmal mit dem Blick Richtung Donau-Einzugsgebiet. Wir wollen uns diesem Lebensraum nochmal widmen. Da sind ja kleinste Lebewesen zu Hause oder zum Beispiel auch Fische und Krebse. Und er wird gerade knapp und ungemütlich. Die Lebewesen im Wasser brauchen an einigen Stellen, ich habe es gerade am Beispiel Holland schon erwähnt, erste Hilfe. Eine Idee dazu hat Oliver Born in der Schweiz entdeckt, als Top-Fachmann fürs Leben der Fische in seiner Region, im Bayerischen Schwaben. Ich habe ihn angerufen, weil diese Idee auch was sein könnte für Nordrhein-Westfalen. Er hat mir zunächst mal die Not beschrieben, die wir eigentlich meinen.
3: Zum einen haben wir im Bezirk Schwaben, wo ich tätig bin als Fischereifachberater, zahlreich trockenfallende Gewässer. Da ist natürlich offensichtlich, dass die gesamte Biologie Fische, Makrozoobentos, die kleinen Lebewesen in den Gewässern verenden, Krebse und Muscheln gerettet werden müssen. In den Gewässern, die noch Wasser führen, stellen wir in weiten Teilen des Landes niedrigste Wasserstände fest, die noch nie festgestellt wurden. In den Gewässern mit sehr wenig Abfluss, die in aller Regel nicht ausreichend beschattet sind, das heißt keine Bäume entlang der Gewässer wachsen, führt dieser niedrige Abfluss zu einer extremen Erwärmung. In Fließgewässern tatsächlich von uns gemessen bis zu 30 Grad Celsius im Wasser. Und diese hohen Wassertemperaturen bedingen, dass das Wasser den notwendigen Sauerstoff nicht mehr binden kann und so wenig Sauerstoff letztendlich im Gewässer ist, dass diejenigen, die viel Sauerstoff brauchen, eigentlich Kälte lieben in den Gewässern, sterben. Das geht bis hin auch zu den genannten schon sehr stark gefährdeten Rote-Liste-Arten wie Krebse, viele, viele Fischarten, aber auch Muscheln.
0: Sie haben sich eine Erste-Hilfe-Methode ausgedacht. Die bringt uns zusammen. Wie sieht sie aus?
3: Eine der möglichen Methoden, um zumindest in Teilen Rückzugsräume zu schaffen, ist die Schaffung von sogenannten Kaltwasserpools. Das heißt, gezielt an Stellen Vertiefungen herzustellen, wo bekannt ist, dass kaltes Grundwasser in das Gewässer einströmt. Und diese Bereiche so auszustatten, dass sie zumindest dort das Überleben von vielen Arten im Wasser ermöglichen. Diese Kaltwasserrückzugsräume sind auch deshalb so entscheidend, weil sie ein ganz entscheidendes Potenzial zur Wiederbesiedlung in so einem Gewässersystem bilden können. Von Fischen, Krebsen, Muscheln, die dort überleben und dann im Anschluss an die im Moment laufende Katastrophe tatsächlich in der Lage sind, auch diese Gewässersysteme wieder zu besiedeln und zu verhindern, dass diese Arten komplett in dem System verschwinden.
0: Wir sprechen jetzt über ein Projekt, das an einem der Donauzuflüsse Gestalt angenommen hat. Wissen Sie, ob irgendwo in Deutschland schon Nachahmer tätig sind?
3: Ich erhalte zahlreiche sehr positive Rückmeldungen aus sehr unterschiedlichen Bereichen zu dieser Idee. Ich bin aktuell nicht in der Lage zu sagen, dass es wirklich schon Nachahmer gibt. Ich gehe aber davon aus, dass diese Idee als Rettungsversuch durchaus Fuß fassen kann. Und da ich weiß, dass in der Schweiz und in Baden-Württemberg einige dieser Kaltwasserpools sehr erfolgreich umgesetzt wurden, gehe ich davon aus, dass das auch bei uns eine der möglichen Anpassungsmaßnahmen an den Klimawandel ist.
0: Dieses Projekt, das Sie realisiert haben, ist jetzt gut 2 Wochen alt. Sehen Sie schon Effekte?
3: Erstens, man muss in Gewässersystemen denken. Jedes kleine Gewässer fließt in ein größeres, das in ein noch größeres fließt. Der Erfolg an dem von uns jetzt geschaffenen Kaltwasserpool ist in dem kleinen Bach sofort sichtbar gewesen durch Jungfischschwärme, die sich in das kalte Wasser geflüchtet haben und ist bis in das nachfolgend größere Gewässer sichtbar durch eine kalte Temperaturfahne, die in dem Gewässer im Mündungsbereich anderen Fischarten auch dort das Überleben sichert. Und da, wo dieses Gewässer wieder in die Donau mündet, auch dort sammeln sich aktuell große Fischschwärme.
0: Über welche Temperaturvorteile sprechen wir allein durch diese Maßnahme?
3: Die Maßnahme in dem kleinen Gewässer hat zur Abkühlung von etwa 2 bis 2,5 Grad Wassertemperatur geführt. Ankommend mit 24 Grad ist die Abkühlung auf 21,5 Grad zunächst nicht so spektakulär klingend, aber diese Abkühlung ist dort ausreichend, um den kälteliebenden Arten das Überleben zu sichern. Diese 2 oder 2,5 Grad entscheiden über Leben und Tod im Wasser.
0: Wenn Sie dann hören, im Rhein liegen wir im Moment abschnittweise bei 24 bis 26 Grad. Wäre der auch angewiesen auf solche Hilfsmaßnahmen?
3: Die 25 Grad Marke im Bereich des Hochrheins, wo der Rhein aus dem Bodensee austritt, ist eine Temperaturschwelle, wo dort Fischsterben beginnen, zum Beispiel der Esche und anderer kälteliebenden Arten. Deshalb würde ich auch beim Rhein sehen, dass es Potenziale gibt, über diese Abkühlung auch den Arten, die in Teilen des Rheins auch in Deutschland beheimatet sind, ein Überleben zu sichern.
0: Sie klingen besorgt.
3: Ich bin sehr besorgt. Aus meiner Wahrnehmung trifft uns die aktuelle Krise in weiten Teilen sehr unvorbereitet. Und es ist dringlich, das zu ändern. Es ist dringlich, bundesweit letztendlich zu überlegen, in Flusseinzugsgebieten, welche Optionen haben wir und wie können wir bei der nächsten Hitzewelle mit Niedrigstwasser letztendlich agieren.
0: Ich wünsche Ihnen viel Erfolg und dass wir bald eine Erleichterung erfahren fürs ganze Ökosystem. Dankeschön.
3: Danke.
0: Er ist spezialisiert auf Fischökologie und Gewässerökologie als Fachberater für das Fischereiwesen im Bezirk Schwaben. Sagt selbst, ich bin ganz verblüfft, dass ihr im Westen was von mir hören wollt. Aber er hofft natürlich, dass sein Rettungsvorschlag, den er aus der Schweiz übernommen hat, noch Nachahmung findet. Das WDR 5 Morgenecho, 6:56. Das hier wird Ihnen heute möglicherweise noch mehrmals begegnen. Der Hinweis, dass heutzutage immer noch massenhaft Hexen verfolgt werden in einigen Teilen der Welt. Bis aufs Blut. Florian Becholz, bevor wir gleich noch intensiver darüber reden, hat die Schätzungen für die letzten 6 Jahrzehnte und sagt uns auch gleich, warum wir heute drüber reden.
4: Bis zu 70.000 tote Frauen und Kinder. Die sogenannte Hexenverfolgung erlebt verglichen mit der frühen Neuzeit einen Boom. Diese Form der Erniedrigung und Vertreibung von Frauen hat längst nicht mehr nur einen reinen Glaubensursprung oder passiert aus Angst vor Übersinnlichem. Oft vermischt sich bei Tätern einfach nur die Suche nach einem Sündenbock oder das Ausleben von sadistischen Fantasien, sagt ein Sprecher vom katholischen Hilfswerk Missio aus Aachen. Betroffen sind zum Beispiel Ghana, Tansania oder Benin. Es gibt aber auch dank der geförderten Projekte von Missio positive Entwicklungen. In Papua-Neuguinea konnten in den letzten Jahren rund 400 Frauen und Kinder gerettet werden, vor allem mit Hilfe von engagierten Ordensfrauen. Das Ziel des Hilfswerks ist, mehr Aufmerksamkeit für das Thema zu bekommen. Dafür soll der heutige Tag auch zum offiziellen UN-Gedenk- und Aktionstag gegen Hexenwahn gemacht werden.
0: Aber das würde dann wahrscheinlich auch Konflikte bedeuten mit 50 Ländern, in denen das noch eine Praxis sein soll, nach Recherchen von Missio. Also für mich alles neu, für den evangelischen Theologen Fabian Meisenhölder nicht, der sich schon lange mit diesem Thema befasst und mit dem ich heute deshalb telefoniert habe.
5: Nein, das Thema ist mir nicht neu. Ich verfolge das schon eine ganze Weile und genau, habe jetzt auch im letzten Jahr mich sehr intensiv mit der Frage nach modernen Hexen beschäftigt.
0: Bevor wir jetzt hier wieder zu einer kulturellen Spaltung kommen und sagen, das hätte nur mit Hemisphären zu tun, sehen Sie Ansätze zu solchen abergläubischen, okkultistischen Praktiken auch in unserer Gesellschaft?
5: Also es gibt auch hier Menschen, die sich als moderne Hexen identifizieren. Das ist allerdings was ganz anderes als das, was wir gerade im Beitrag gehört haben. Hier in unserer westlichen Welt, sage ich mal ganz verallgemeinernd, ist es eher eine Selbstidentifikation. Also Menschen, die sich selber als Hexen verstehen und das auch praktizieren und das als eine Form der Selbstemanzipation verstehen. Also ganz anders als das, was wir gerade gehört haben mit den Verfolgungen, wo ja die Zuschreibung von außen kommt und viele Ängste eine Rolle spielen und die dann auch oft tragischerweise und sehr tödlich enden.
0: Hm. Welche dieser beiden Identifikationen finden Sie interessanter? Die, die sich selbst als Hexenwesen verstehen oder die, die verfolgt werden, weil ihnen das plötzlich übergestülpt wird?
5: Es sind ja ganz zwei unterschiedliche Phänomene. Ich finde tatsächlich, ich habe mich jetzt mit denen beschäftigt ausführlich, die sich selber als Hexen verstehen, die so ein magisches Weltbild teilen und das ja als auch feministische Form der Selbstemanzipation verstehen. Das ist ja das, was uns hier in Europa eher begegnet. Also wir haben ja gerade gehört, in welchen Gegenden diese Hexenverfolgungen heute eine Rolle spielen noch. Und das ist eher nicht die europäische Ebene.
0: Ist das ein... Ja. Nennenswertes Phänomen in den Social Media, die uns zugänglich sind, dass sogenannte Witchfluencer versuchen, Nachfolgerinnen und Nachfolger zu gewinnen?
5: Ja, tatsächlich. Also es gibt da keine konkreten Zahlen, aber im englischsprachigen und auch im deutschsprachigen Raum gibt es durchaus sogenannte Witchfluencer, also Hexen, die prominent in Social Media unterwegs sind und da ihre Rituale präsentieren, die ja bis zu 7-stellige Followerzahlen haben, also Hunderttausende bis Millionen Leute, die sich das anschauen. Von daher ist es schon ein Phänomen, das man sich genauer anschauen sollte vielleicht.
0: Was versprechen sich Menschen davon, ganz gleich, ob sie nun diese Kultur selbst pflegen oder ihr einfach nur folgen?
5: Ich glaube, es gibt mehrere Ebenen. Also ein ganz großer Motivationsfaktor ist natürlich die Sehnsucht danach, dass man sich die Welt irgendwie kontrollierbar machen kann, denn das ist das, was hinter diesem Weltbild steckt. Man hat eine unverfügbare Welt, wo vieles nicht kontrollierbar ist. Und da versprechen diese magischen Praktiken, die da in den Social Media präsentiert werden, natürlich eine gewisse Art von Kontrolle. Die sagen hier, du kannst dein Leben in gewissen Weisen selber steuern und auch das, was eigentlich unverfügbar ist, beeinflussen. Also zum Beispiel durch einen Liebeszauber eine Person mir verfügbar machen, die mich sonst nicht liebt oder jemanden aus meinem Leben verbannen. Also da gibt es ganz, ganz unterschiedliche Formen, die aber immer darauf hinauslaufen, dass man sich die Welt verfügbar machen möchte.
0: Ist es nicht ein Widerspruch, dass wir erleben, die Volkskirchen verlieren an Bindungskraft, weil viele, die sich abwenden, sagen, ich lasse mir nicht vorschreiben, wie ein Glaubenssystem auszusehen hätte, sich dann aber einem anvertrauen, das auch Regeln, Grenzen und Vorschriften kennt?
5: Das ist kein Widerspruch, glaube ich, sondern das ist eine Veränderung. Wir sehen, dass die klassische Säkularisierungsthese nicht stimmt, dass quasi die Religion verschwindet, wenn die Kirchen Mitglieder verlieren, sondern dass sich die Religion wandelt und diese religiösen Bedürfnisse nach wie vor da sind. Und die Hexen versprechen ja eben gerade, du kannst deine Religion so ausleben, wie du möchtest. Die haben ganz wenige festgesetzte Dogmen, beziehungsweise gar keine. Was da zählt, ist das eigene Gefühl. Das ist ein Grunddogma, wenn man dann so will, gibt es doch ein Dogma, nämlich das Dogma, dass das richtig ist, was sich für dich richtig anfühlt. Also dieses ganz, ganz Individualistische ist eine Grundkonstante in diesem Hexentum. Und das macht es natürlich sehr anschlussfähig für unsere heutige Gesellschaft, in der wir ja auch das kennen. Jeder soll seinen eigenen Weg finden, jeder soll seine Spiritualität leben können. Und das ist das, was die Hexen eben ziemlich genau verkörpern und deswegen, glaube ich, auch in vielen Bereichen anschlussfähig sind.
0: Und deshalb haben wir darüber gesprochen, welche völlig verschiedenen Ausprägungen diese Hexengläubigkeit haben kann. Fabian Meisenhölder hat dazu ein eigenes Buch verfasst, gerade was die Prägung in Social Media angeht, unter dem Titel Witch Talk. Er ist evangelischer Theologe und hat gesprochen mit ihrem Morgenecho und WDR5.

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2: Sie finden in Sounds übrigens auch sehr viele Themen rund um die Ökologie und Landwirtschaft und alles, was daran hängt, haben Sie gut rubriziert. Da können Sie sich stundenlang tummeln, auch für längere Autofahrten, wenn es sein muss, oder Bahnfahrten. Wir sind heute immer wieder mal gedanklich bei denen gewesen, die vom Wetter und vom Klima abhängen. Ich erinnere mich an das, was Bernhard Konzen als Landwirt, da sehr bekannt im Kreis Heinsberg, gesagt hat. Zum Beispiel über das, was er gerade erlebt auf den Äckern, auf denen normalerweise so ein Garant für gute Erträge gewachsen ist, die Zuckerrübe.
3: Was wir aktuell in den Zuckerrüben erleben, ist erschreckend. Rund 30% Ertragsverlust sind inzwischen realistisch. Und das, obwohl die Zuckerrübe eigentlich ein Sinnbild für Trockentoleranz gilt. Teilflächen sind bereits abgestorben, welche sich nicht mehr erholen. Jeder weitere Tag ohne Regen kostet Ertrag.
2: Ja, da hören wir einen Mann, der erfahren ist als Verbandskommunikator. Den Job macht er jetzt aber nicht mehr, sondern redet jetzt als Landwirt über das, was er so auf der eigenen Krume wahrnimmt, nämlich extrem viel Staub. Ich habe die Generalsekretärin des Bauernverbandes für ganz Deutschland gefragt, Stefanie Sabet, ob da gerade die Stimmung spielt, nämlich dringende Sehnsucht nach Wasser und leichte Krisensymptome.
4: Gerade die anhaltende Trockenheit und diese wiederkehrenden Hitzewellen, die belasten die Landwirtschaft erheblich. Es ist jetzt nicht nur die Rede von eben anhaltender Hitze die Sommermonate durch, sondern das ist alles schon im Winter angelegt worden mit viel zu geringen Niederschlagsmengen. Und wir haben noch nicht ganz abgeschlossene Zahlen, aber die Ernte scheint eher unterdurchschnittlich auszufallen.
2: Dann würde ich gleich gerne mit dem Scheunentor ins Haus fallen und fragen, da ja die Projektionen der letzten Jahrzehnte schon in diese Richtung gingen, wir werden eine Erwärmung erfahren. Wir werden mit manchen Feldfrüchten Schwierigkeiten bekommen. Also wir haben einen WDR-Beitrag gesehen mit Zuckerrüben der vorherigen Saison und der dieser, die vom letzten Mal waren ungefähr viermal so groß zur selben Zeit im Jahr. Haben viele Betriebe was verpasst, was Klimafolgeanpassung angeht?
4: Nun, die Herausforderungen sind vielfältig. Was richtig ist, ist, dass Betriebe gut aufgestellt sein müssen und eben auch einen Instrumentenkasten brauchen, um sich an den Klimawandel anzupassen. Und hier sehen wir gerade auch mehr Flexibilität, die wir brauchen seitens der Politik. Da rede ich von funktionsfähigen Pflanzenschutz, da rede ich vom Landschaftswasserhaushalt, der zu stärken ist. Da rede ich aber auch von Innovation in Züchtung, aber da rede ich auch von Risikomanagement. Das heißt, dass Betriebe nicht in enormen Liquiditätsdruck geraten, wie aktuell die Lage ist, wo eben unterdurchschnittliche Ernten auf eine sehr niedrige Marktpreislage treffen und was eben dann die Ertragslage im Betrieb bis zur Existenzbedrohung drückt.
2: Das alles wusste ja der Landwirtschaftsminister, als er seine Almbegehung letzte Woche öffentlichkeitswirksam gestartet hat, Alois Rainer. Wir hören noch mal kurz in eine Einlassung rein, gerade im Klimakontext, von der im Nachhinein der Eindruck entstanden ist, das fanden viele derer, für die Sie sprechen, mindestens unterkomplex, wenn nicht sogar wie eine Zurückweisung.
5: Also man sieht gerade im Sommer, dass der Klimawandel schon natürlich ein Thema ist, der die Landwirtschaft beschäftigt, der auch uns beschäftigt. Ich kann es nicht länger lassen, sonst darf ich das machen. Gott sei Dank können wir das noch nicht. Gell?
2: Ich kann es nicht regnen lassen und Gott sei Dank kann ich es auch nicht. Das war vielen Ihrer Kolleginnen und Kollegen zu flapsig. Ne?
4: Nun, wir haben im Koalitionsvertrag viele Dinge angelegt, auf die man sich dort schon geeinigt hat, die jetzt helfen würden. Beispielsweise die steuerfreie Risikoausgleichsrücklage. Uns ist bis jetzt unerklärlich, warum die Bundesregierung hier so lange untätig bleibt. Das ist eben genau etwas, was jetzt Betrieben hilft, Liquidität zu sichern und eben durch solche schweren Lagen, die es gibt in der Landwirtschaft, natürlich das Wetter ist, Witterung ist variabel und wir müssen uns anpassen, aber eben auch uns das dazu tun, dass wir die Betriebe ja besser aufgestellt bekommen. Und hier gehen uns die

0: Maßnahmen der Politik zu langsam.
1: Ich glaube, ich sehe jetzt erst klarer, dass der Akzent in diesem Interview auf Wirtschaft liegt. Verstehe ich es richtig? Sie trauen den Agrarfachleuten zu, dass sie klarkommen mit den ökologischen Zusammenhängen, aber die wirtschaftlichen Risiken muss der Staat abfedern helfen?
0: Die größten Risiken, die größten wirtschaftlichen Risiken tragen eben die landwirtschaftlichen Betriebe. Und hier brauchen sie zwingend Unterstützung, gerade dann, wenn eben viele Kostenbelastungen auf einmal hinzukommen. Da reden wir ja nicht nur von Bürokratie, die anhaltend ist. Aktuell haben wir auch eine sehr herausfordernde Lage bei den Düngemittelkosten, bei den Kraftstoffpreisen. All das führt zu einer extremen Anspannung auf den Betrieben. Und hier muss natürlich Politik unterstützen.
1: Haben Sie konkret eine schnell wirkende Maßnahme vor Augen?
0: Nun, wir haben ein Hilfsprogramm der EU aufgelegt bekommen für die Düngemittelversorgung. Hier ist es auch möglich, dass die Bundesregierung das aufstockt mit nationalen Mitteln. Das fordern wir ein. So gehen auch andere EU-Mitgliedstaaten vor. Und wir fordern ein, dass das auch unbürokratisch schnell bei den Betrieben ankommt in dieser jetzigen Lage. Wir fordern auch, dass die Kraftstoffpreisentlastungen mittelfristig fortgesetzt werden, weil genau das ist jetzt in der Erntezeit das, was den Betrieben bei der Ertragssicherung hilft.
1: Zum Schluss, sind Sie überrascht, dass Sie einem Minister der Union, der genau weiß, worum es geht, dass Sie mit einem Minister dieser Prägung über solche Dinge grundsätzlich reden müssen? Hatten Sie da mehr Geschmeidigkeit erwartet?
0: Wir gehen ganz konstruktiv miteinander um, aber natürlich sehen wir eben die herausfordernde wirtschaftliche Lage in den Betrieben und müssen da entsprechend Tempo erwarten können. Und wir fordern da die Bundesregierung auf, jetzt tätig zu werden.
1: Hat Stefanie Sabet gesagt heute früh im Interview mit dem WDR5 Morgenecho als Generalsekretärin des Bauernverbands. Vor 10:20. Sie kennen uns, wir sind nicht nur das Morgenbriefing, wir sind auch immer wieder mal mit einem Blick dafür gesegnet, etwas Unterhaltsameres zu finden. Und das haben unsere Kollegen im Hauptstadtstudio in diesen Tagen sehr intensiv sich gegönnt, die parlamentarische Sommerpause, um einer Vision nachzugehen. Was wäre, wenn politisch Verantwortliche wirklich ins Tun kämen? Das war die eine Erzählung, die wir heute früh schon gehört haben, von Sabine Henkel. Jetzt das andere Kapitel. Was wäre, wenn sie nicht nur ins Tun kämen, sondern das auch noch gemeinsam?
2: Es wird einmal eine Fee. Eine mächtige Fee. Als sie zum ersten Mal im Land auftaucht, sorgt sie für stummes Entsetzen. Denn vielen Menschen, Politikern, Wirtschaftsbossen oder Influencern, raubt sie die Sprache. Im Fernsehen sieht man Menschen, die irgendwas sagen wollen, nur es kommt kein Wort aus ihnen heraus. Und in Social Media setzen sie keine verständlichen Posts ab, immer nur Buchstabensalat. Die Fee schwebt überm Land und lächelt. Die, die sprechen können, diskutieren. Ist das eine gute oder eine böse Fee? Und warum können wir reden und die anderen nicht? Nach ein paar Wochen fällt es dem Land wie Schuppen von den Augen. Diese Fee, sie ist die Fee der Wahrheit. Sie verhindert Lügen. Mit einem Schwung ihres Zauberstabs löscht sie Fake News aus den sozialen Medien und Halbwahrheiten aus der Politik. Im Bundestag wird nur noch über das beraten, was sich wissenschaftlich belegen lässt, nicht mehr über Meinungen, die man nicht aus Fakten ableiten kann. Manch große Volkspartei zerbricht daran. Manch andere findet zurück zu ihren Wurzeln. Einst mächtige Politikerinnen und Politiker schaffen es nicht, sich an diese neue Welt anzupassen. Sie verstummen für immer und werden vergessen. Dafür rücken andere aus dem Hintergrund nach vorn, die, die sonst übertönt worden waren, weil sie mit leisen Stimmen über Fakten und Studien und Statistiken gesprochen hatten. Und das macht etwas mit diesem Land. Es kommt zur Ruhe. Die Gereiztheit im Ton, die Unsicherheit über das, was die Zukunft wirklich bringt, verblassen. Man wendet sich den Aufgaben zu, die das Land tatsächlich nach vorne bringen. Und fragt man nun, ist das eine gute oder eine böse Fee? Antworten die Bürgerinnen und Bürger des Landes, es ist die beste Fee, die jemals war in diesem Sommermärchen.
1: Bianca Schwarz, unsere Hauptstadtkorrespondentin mit märchenhaften Zukunftsvisionen für das WDR 5 Morgenecho. Wir gucken über das Zeitzeichen hinweg, das gleich ins Jahr 1881 zurückführt. Es wird sehr elektrisch. Und dann wartet Neugier genügt auf Sie mit Anja Backhaus. Und was genau?
3: Einer bunten Tüte an wahnsinnig tollen Themen. Also wir wollen gleich zu Anfangs darüber sprechen, wie man eigentlich im Urlaub richtig gut erholt. Sich erholt. Hast du dich gut erholt schon mal im Urlaub? Also geht das bei dir ganz schnell?
1: Es geht nicht schnell. Ich brauche Anlauf. Deshalb sage ich, alles unter 2 Wochen ist für mich gar nicht so effektvoll. Mhm. Aber ich kenne ja nur die Theorie, du erholst dich entweder im Alltag regelmäßig oder dein Urlaub ist komplett überfordert mit den Erwartungen, das alles innerhalb weniger Tage aufzuholen, was du sonst hast liegen lassen.
3: Und vor allen Dingen, wie kommt man wieder zurück, ohne dass man direkt überfordert wird? Weil ja häufig staut sich wahnsinnig viel an und dann überwältigt es einen. Ja, spreche ich drüber gleich mit einer Wirtschaftspsychologin, wie man das alles gut angehen kann. Mhm. Und dann haben wir natürlich heute auch wieder ab 10 nach 12 das WDR-5-Tagesgespräch, wo unsere Hörerinnen und Hörer sehr gerne anrufen können. Und wir wollen über Zivil- und Wehrdienst sprechen. Und zwar hat ja Karin Prien, Bundesfamilienministerin, gesagt, die Zivildienststrukturen müssen jetzt mal zumindest angeschaut und vielleicht sogar ausgebaut werden. Mhm. Und wir wollen darüber sprechen, wie wichtig ist das, dass junge Menschen verpflichtend einen Dienst leisten.
1: Letzte Woche saß auf dem Platz, den du gerade so schmuck ausfüllst, der Geschäftsführer vom Malteser Hilfsdienst und hat gesagt, wir sind ganz offen dafür. Wir sehen das als Teil der staatspolitischen Verantwortung, diese Strukturen zu schaffen. Aber natürlich ist es noch viel schöner, was wir im Freiwilligendienst erleben. Menschen, die zu uns kommen, weil sie das unbedingt wollten. Aber er selbst ist einer, der nach dem Zivildienst hängen geblieben ist in diesem Metier und sagt, das war dann doch auch ein ganz schönes Türchen, durch das ich gehen konnte.
3: Ich glaube, also, solche Geschichten haben unsere Hörerinnen und Hörer vielleicht sogar auch.
1: Ja, viele hören uns, die noch Zivildienst kennen und Wehrdienst. Ich durfte leider nicht. Ich wurde ausgemustert. Bin Uwe Schulz und schon wieder raus.
3: Ausgemustert.

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1: Jeden Tag, vom Aufstehen bis zum Schlafen, sogar in der Nacht, nutzen wir elektrische Geräte. Darüber denken wir gar nicht mehr nach. Doch wie war das im Jahr 1881, als auf einer einzigen Ausstellung eine ganze Reihe Erfindungen gezeigt wurden, die die Welt weitaus gründlicher verändern sollten als erwartet? Ich bin Christian Coesfeld und will mit Ihnen heute entdecken, was die Menschen damals in Paris elektrisiert hat und uns bis heute beschäftigt.
2: 10. August 1881. In Paris wird die erste Elektrizitätsausstellung eröffnet.
3: Happy Birthday, dear man.
1: Mit Elektrizität, das weiß jedes Kind, muss man vorsichtig sein. Es ist zum Beispiel keine gute Idee, ein defektes Starkstromkabel in den Händen zu halten, während man auf einem schmalen Metallgeländer über einem Becken mit mutierten Zitteraalen balanciert. In der Spider-Man-Comic-Verfilmung The Rise of Electro wird ein Elektriker durch Stromschläge in den Superschurken Elektro verwandelt. Der kann sich elektrisch aufladen, Blitze und Stromschläge verteilen und ganze Städte lahmlegen.
4: Egal, was Sie tun, doch Sie können sie nicht kontrollieren. Elektrizität ist eine Naturgewalt.
1: Blitze, Zitterale, unsichtbare, gewaltige Kräfte. Die Elektrizität fasziniert die Menschen seit der Antike. Auch heute noch weiß Hans-Walter Dobbelmann. Er leitet das Deutsche Elektrizitätsmuseum in Recklinghausen.
5: Und weil man das ja sehr, sehr lange nicht beherrscht hat, hat man das Ganze in das Reich des Göttlichen verwiesen und hat dann Zeus und Co. zu Blitzeschleuderern gemacht. Und erst in der Aufklärung dann, also ab dem späten 18., frühen 19. Jahrhundert, fangen die Menschen sich dann an, wirklich wissenschaftlich mit dem Thema auseinanderzusetzen.
6: Sie wollen wissen, wie viel Power ich habe?
7: Ja!
1: Wie viel Power in Elektro steckt, wie man sie für Arbeit, Bewegung und Kommunikation nutzen kann, beschäftigte viele Wissenschaftler und Erfinder.
8: Benjamin Franklin,
9: Alessandro Volta,
8: Luigi Galvani,
9: Michael Faraday,
8: Werner von Siemens,
9: Thomas Alva Edison.
1: Dass die Elektrizität ein neues Zeitalter prägen würde, das war im August 1881 nur zu erahnen und wurde von manchen bestritten, etwa von dem englischen Medizinprofessor Erasmus Wilson.
10: Nach der Schließung der Ausstellung in Paris wird das elektrische Licht ausgehen und wir werden nie mehr davon hören.
1: Hans-Walter Dobbelmann steht im Deutschen Elektrizitätsmuseum vor einer Karikatur aus der Satirezeitschrift Punch aus dem Jahr 1881.
5: Und da stehen zwei bärtige ältere Herren, einer in Weiß, das ist der König Dampf, und einer in Schwarz, das ist der König Kohle. Und die stehen über so einer kleinen Wiege und in der Wiege liegt die kleine Elektrizität. Und die beiden alten Männer fragen sich da jetzt, was passiert denn da?
1: Das fragt sich auch der deutsche Journalist Erich Hinkefuß, als er im August 1881 in Paris eintrifft. Auf der Weltausstellung 3 Jahre zuvor waren elektrische Apparate die große Sensation gewesen. Und so wird jetzt an gleicher Stelle im Palast der Industrie an den Champs-Élysées eine Ausstellung nur zu Elektrizität eröffnet. 2000 Aussteller aus Frankreich, Deutschland, England, den USA, Italien, Belgien, den Niederlanden und Österreich sind gekommen. Und Hinkefuß berichtet:
8: In den aus schimmerndem Kristallglas erbauten Hallen des sogenannten Palast der Industrie entfaltet sich heute ein friedlicher Wettkampf der Völker. Die internationale elektrische Ausstellung, auf deren Resultate man in allen technischen, industriellen und Verwaltungskreisen aufs Höchste gespannt war.
1: In großen Städten Europas und der USA wird bereits Elektrizität genutzt. Sie wird vor allem durch Dampfmaschinen erzeugt, in Batterien gespeichert und transportiert für Industriebetriebe oder öffentliche Einrichtungen. Flächendeckende Stromnetze gibt es nicht. Standards sind Gas- und Kerzenlicht. Die Wohnungen der Menschen sind dunkel. Sie gehen zu Fuß, arbeiten mit Muskelkraft in Fabriken oder auf dem Land.
5: Für die Menschen der damaligen Zeit war das ganz bestimmt eine Wunderausstellung, denn im Alltagsleben der Menschen spielte Elektrizität 1881 keine Rolle. Und viele der Phänomene und der Dinge, die da gezeigt worden sind, waren den Menschen tatsächlich auch nicht bekannt.
1: Schon der Weg von der Place de la Concorde zur Ausstellung ist beeindruckend. Die Besucher können 500 Meter mit einer Straßenbahn fahren. die Werner von Siemens dort auf die Schiene gesetzt hat. Sie bezieht ihren Strom aus einer Oberleitung, nicht wie das Vorläufermodell in Berlin, über die Schienen. Der Journalist Erich Hinkefuß ist begeistert.
8: Es ist erstaunlich, sogar oft überwältigend, hier das Funktionieren des kleinen, knisternden, unscheinbaren elektrischen Funkens in allen seinen mannigfachen praktischen Anwendungen kennenzulernen. Am Place de la Concorde fährt eben der elektrische Waggon von Siemens mit 50 Personen ruhig und geräuschlos mit großer Schnelligkeit ab.
1: Straßenbahnen werden bald überall das Leben in den Städten verändern.
5: Auch hier sind natürlich die Straßenbahnen schon vor der Wende zum 20. Jahrhundert gefahren, weil Straßenbahnsysteme tatsächlich eine ganz überragende Bedeutung in der Mobilitätsstruktur hatten. Bevor die Straßenbahn da war, sind die Menschen gelaufen. Und mit der Straßenbahn beginnt Mobilität. Straßenbahnnetze öffnen auch Horizonte.
1: Angekommen am Industriepalast aus Stahl und Glas sind die Besucher, die nur bescheidenes Gas- oder Kerzenlicht gewöhnt sind, buchstäblich geblendet. Es gibt Bilder von dem prachtvollen Portal und den Hallen, die von tausenden Glühbirnen erleuchtet werden.
8: Im Innern des Palastes, den wir nun betreten, strahlt und blitzt es aus ca. 3000 elektrischen Flammen. Von der stärksten möglichen hier benutzten Lichtintensivität bis zur kleinen Glühlichtzimmerflamme, 50 verschiedene Systeme elektrischen Lichts sind hier auf der Ausstellung vertreten und wetteifern allabendlich miteinander.
5: Wir können uns das heute tatsächlich nicht mehr vorstellen, weil wir gewohnt sind, solche Helligkeiten zu sehen, wie elektrisches Licht produziert. Die Menschen damals kommen aus einer Zeit, in der das Hellste, was es gibt, ist wahrscheinlich wirklich ein Gaslicht ist.
1: Vor allem die Glühlampen mit Kohlefaden sind eine Sensation. Sie leuchten viele Stunden lang, verbreiten ein angenehmes Licht und sind sicherer als Gaslampen. Der Amerikaner Thomas Alva Edison bietet komplette Systeme an, von der Fertigung bis hin zu Leitungen und Schaltern. Dennoch wird 1881 diskutiert, ob Edisons Glühbirne sich gegen das Gaslicht durchsetzen kann. Werner von Siemens ist noch skeptisch und Henry Morgan vom Stevens Institute of Technology erklärt:
10: Wie kann Thomas Edison es einen großartigen Erfolg nennen, wenn jeder, der damit vertraut ist, erkennen wird, dass die Glühbirne ein deutlicher Fehlschlag ist?
1: Eine Fehleinschätzung. Die Glühlampe wird zum strahlenden Sinnbild der elektrischen Moderne. Ihr Licht verändert das Leben der Menschen, ihre Arbeit, die Städte. Und der Strom, den Lampen, Motoren und Maschinen bei der Ausstellung benötigen, wird nicht mehr nur von Dampfmaschinen erzeugt. Er kommt auch aus Generatoren von Werner von Siemens oder Dynamomaschinen des Belgiers Sinop Gram. Sie produzieren Strom mit elektromagnetischer Bewegungsenergie, sauber und verlässlich. Transportiert wird er durch ein neuartiges Leitungssystem des Franzosen Marcel Depré. Das war so bis dahin nicht möglich.
7: Vereinfacht gesagt, wenn Sie Strom wollten, haben Sie sich eine Dampfmaschine gekauft, haben sich die in den Keller gestellt, haben irgendeinen Strom gemacht. Aber das ist natürlich auch der Grund, warum es an den privaten Haushalten kaum vorkommt, sondern ganz selten ist, sondern eher dann im gewerblichen Kontext mal zu finden ist. Aber der Impuls, der von der Ausstellung ausgeht, der ist sicherlich als ziemlich wichtig zu bewerten.
1: Manche Erfindungen wirken wie ein Blick in die Zukunft. Der Franzose Gustave Trouvé stellt drei Transportmittel aus. In einem großen Wasserbecken dreht ein elektrisches Boot seine Runden um einen Leuchtturm. Unter einem Hallendach schwebt ein 3 Meter langes Luftschiff mit Elektroantrieb. Und dann ist da noch etwas.
5: Er fährt auf dieser Weltausstellung tatsächlich ein elektrisches Auto. So im Grunde ein dreirädriges Gefährt, das hat einen Elektromotor. Und Trouvé ist da sicherlich seiner Zeit voraus.
1: 10 Batterien versorgen den Motor der kleinen Einsitzerkutsche. Dieses erste Elektroauto bringt es auf immerhin 18 Kilometer pro Stunde. Und die Technik existiert lange, auch neben Verbrennermotoren, vor allem bei Transportern.
5: Und es gibt elektrisch fahrende Autos an vielen Stellen. Kurz um die Jahrhundertwende, da ist es in New York sogar so, dass es mehr elektrische Autos als verbrennergetriebene Autos gibt. Das waren ein paar Tausend. Da waren tatsächlich die gleichen Fragen dahinter. Wie kann ich das mit den Akkus und den Reichweiten hinkriegen? Wie tausche ich die Akkus? Die ähneln ganz verblüffend den Dingen, die wir uns heute wieder ausdenken.
1: Nicht nur in der Mobilität. Ein gewisser Alexander Graham Bell führt in der Ausstellung auch sein Telefon vor. Das ist zwar keine echte Neuheit. Begeisterung löst eine Technik aus, die die Telefonleitungen nutzt. Erich Hinkefuß erlebt 1881 das erste Musik-Livestreaming.
8: In die Oper, ins Konzert zu gehen, haben wir heute nicht mehr nötig. Das besorgt uns die Elektrizität einfacher und bequemer. Dort an der Seite des purpurfarbenen Fauteuils hängt ein kleiner silberner Bügel an einer dünnen seidenen Schnur. Wir lassen uns auf den weichen Sessel nieder und legen den Metallbügel an unser Ohr, um uns sofort inmitten eines wundervoll einherbrausenden Orchesters zu befinden.
1: Dafür hat der Franzose Clément Ader die Bühne der Pariser Oper mit Kohlemikrofonen bestückt. Über eigens gelegte Leitungen wird die Musik live in den Industriepalast übertragen. Dort kann man mit dem Theatrophon der Aufführung lauschen, in Stereo. Die Theatrophonsysteme werden in den Folgejahren verbessert und sind bis in die 1930er Jahre in Frankreich, England, Belgien und Schweden im Einsatz. Ab den 20ern setzt sich allerdings der drahtlose Hörfunk durch. Straßenbahn und Auto, Glühbirne und Dynamo, Telefon und Theatrophon sind die Magneten der Ausstellung. Vom 10. August bis zum 15. November 1881 besuchen Menschen aus ganz Europa und den USA den Pariser Industriepalast. Es folgen ähnliche Ausstellungen in München, Wien und Frankfurt. Doch von der ersten internationalen Elektrizitätsausstellung gehen besonders starke Impulse aus, meint Hans-Walter Dobbelmann.
7: Wenn man sich mal überlegt, dass da 750.000 Menschen hingegangen sind, um das sich anzugucken, darf man davon ausgehen, das waren keine Nerds und das waren auch nicht nur Elektrotechniker, sondern das war der normale Mensch. Wenn es nur so ein Blick in die Zukunft war, mit der Hoffnung verbunden, da kommt was, was unser Leben leichter macht.
1: Der Philosoph Friedrich Engels verspricht 1883 eine Elektrorevolution. Erleichterung der Arbeit, Verbesserung der Lebensverhältnisse, günstige und saubere Energie durch Wasser- und Windkraft.
10: Die Entdeckung, dass elektrische Ströme durch einen Telegraphendraht auf bisher ungeträumte Entfernungen fortgepflanzt werden können, befreit die Industrie von fast allen Lokalschranken. Sie macht die Verwendung auch der abgelegensten Wasserkräfte möglich. Und wenn sie auch im Anfang den Städten zugutekommen wird, muss sie der mächtigste Hebel werden zur Aufhebung des Gegensatzes von Stadt und Land.
1: Mit dem Ausbau von Stromerzeugung, Stromnetzen, Verkehrs- und Kommunikationssystemen prägt die Elektrizität das gesamte 20. Jahrhundert. Sie verändert die Gesellschaften, beschleunigt Arbeitsprozesse und Kommunikation, verdichtet Raum und Zeit. Bis heute wachsen die Netze über Städte, Länder und Kontinente hinweg. Viele Fragen von 1881 sind heute sehr aktuell.
10: Wie kann Strom gespeichert und transportiert werden?
8: Wie kann man Elektrizität effizient produzieren und nutzen?
10: Wo kommt der Strom für immer mehr Menschen her?
8: Wer kann sich Versorgung überhaupt leisten?
1: Der globale Energiehunger nimmt immer weiter zu. Und was Tech- und KI-Konzerne versprechen, braucht unvorstellbare Mengen Elektrizität. Ohne Strom, Computer, Smartphone und KI sind wir schon heute ziemlich hilflos. Es geht den Menschen so wie dem tragischen Superschurken Elektro aus den Spider-Man-Comics.
4: Ihnen ist schon klar, dass Sie mich in ein Gefängnis aus Elektrizität gesperrt haben.
11: Ohne Strom geht nichts mehr ohne Elektrizität in unserem Leben und in unserer Welt.
7: Das ist völlig richtig. Und was man ganz klar sagen muss, es wird noch mehr.
11: Vielleicht ist ein Impuls, der Elektro 1964 im Spider-Man ist grün.
7: Das ist ein Zeichen, oder? Grüner Strom ist schon das Richtige, ja.
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13: Die Nachrichten mit Christian Schwietzke. Guten Tag. Die Binnenschifffahrt befürchtet, dass der Rhein bald zweigeteilt wird, weil es nicht regnet. Der Geschäftsführer des Verbands der deutschen Binnenschifffahrt sagte der Rheinischen Post, dass der Fluss dann nicht mehr durchgängig befahren werden könnte. Was das genau bedeutet, erklärt Simon Lanzerath.
14: Die Schiffe könnten zwischen Koblenz und Mainz nicht fahren. Güterverkehr wäre also dann nur noch nördlich davon möglich und südlich nur an den Nebenflüssen des Rheins. Entscheidend dafür ist der Pegel in der Kleinstadt Kaub, weil der Rhein dort eine besonders kritische Engstelle hat. Und laut dem Binnenschifffahrtsverband soll der Pegel dort in den nächsten Tagen auf einen einstelligen Wert sinken, also unter 10 Zentimeter. Dann müssten noch mehr Waren statt auf dem Wasser auf der Schiene oder der Straße transportiert werden. Und um da flexibler zu sein, wurde ja gerade erst das Lkw-Fahrverbot an Wochenenden gelockert, auch in NRW. Aber auf der Straße kann trotzdem nicht so viel auf einmal transportiert werden wie auf dem Wasser.
13: Der Präsident des Kieler Instituts für Weltwirtschaft, Schularik, hat Bundesverteidigungsminister Pistorius Fehlinvestitionen vorgeworfen. Pistorius gebe viel Geld für veralterte Waffensysteme aus. Efi Seibert, WDR Berlin.
15: Schularik fordert ein komplettes Umdenken bei den Investitionen zur Verteidigungsfähigkeit. Er sagt, statt auf mehr Soldaten, mehr bemannte Fahrzeuge und mehr Kasernen müssen wir wo immer möglich auf KI, Robotik, Drohnen und Satellitentechnik setzen. Die 700 Milliarden Euro, die bis 2030 für die Modernisierung der Bundeswehr zur Verfügung stehen, drohten zu verpuffen, wenn sie weiter für Panzer, Fregatten und andere veraltete Technologien ausgegeben werden, meint der Wirtschaftswissenschaftler. Pistorius sagte im Juli, der Krieg in der Ukraine zeige, dass man auch alte Systeme brauche, wie Panzer, Schiffe, Flugzeuge und Infanterie. Aber Deutschland setze auch auf mehr Drohnen und unbemannte Systeme.
13: Die Türkei will den Friedensprozess mit der verbotenen kurdischen Arbeiterpartei PKK rechtlich regeln. Das Parlament stimmt heute über ein entsprechendes Gesetz ab. Die PKK-Führung im Nordirak kritisiert den Entwurf aber. Isabel Gotovac, WDR Istanbul.
16: Konkret bemängelt die PKK-Führung, dass der Gesetzesentwurf nicht weit genug gehe. Der Entwurf sähe nur die Entwaffnung der PKK vor, würde die Kurdenfrage aber nicht in ihrer Gesamtheit behandeln. Das Gesetz weise demnach schwerwiegende Fehler auf, heißt es in einer Mitteilung der PKK, die über eine ihr nahestehende Nachrichtenagentur veröffentlicht wurde. Auch kritisiert die verbotene kurdische Arbeiterpartei, dass PKK-Gründer Öcalan in dem Gesetz keine Erwähnung findet. Öcalan sitzt seit 27 Jahren auf einer Gefängnisinsel im türkischen Marmara-Meer ein. Die PKK war 1978 von ihm gegründet worden. Sie kämpfte mit Waffengewalt und Anschlägen für einen kurdischen Staat oder ein Autonomiegebiet.
13: Weitere Meldungen im Überblick. US-Präsident Trump hat sich nach neuen Forderungen des Iran gelassen gezeigt. Der Iran hatte für eine Freigabe der Straße von Hormus unter anderem ein Ende aller Aggression gegen sich und verbündete Länder sowie die Aufhebung aller Sanktionen verlangt. Trump sagte in einem Interview, er setze auf wirtschaftlichen Druck. Derzeit verhandelt man nur halbherzig. Illegale Tricks zur Umgehung des Mindestlohns haben Beschäftigte, Sozialkassen und den Fiskus innerhalb von 10 Jahren bis zu 64 Milliarden Euro gekostet. Das hat der Deutsche Gewerkschaftsbund ausgewertet. Die Einbußen treffen zur Hälfte die Arbeitnehmer. 22 Milliarden Euro entgingen den Sozialkassen, 7 Milliarden Einkommensteuer dem Staat. Die Bahnstrecke zwischen Köln und Aachen ist nach einer wochenlangen Sperrung wieder freigegeben. Seit dem frühen Morgen ist die Strecke repariert und die Züge fahren wieder, zunächst erstmal langsamer als sonst. Der RE9 ist ab morgen wieder im Einsatz.
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13: Eine Familie hat bei der Beerdigung eines Angehörigen auf dem Kölner Nordfriedhof einen Schock erlebt. Neben dem frisch ausgehobenen Grab lagen Teile eines menschlichen Schädels. Erik Laser berichtet.
17: Zunächst dachte die Familie, es könnte von der Mutter stammen, die dort schon vor Jahren beigesetzt worden war. Nach Angaben der Stadt Köln war das aber nicht der Fall. Stattdessen sei bei den Grabarbeiten ein Knochenfragment aus einer früheren Bestattung übersehen worden. Normalerweise würden solche Funde eingesammelt und tiefer in derselben Grabstelle wieder beigesetzt. Die Stadt spricht von einer absoluten Ausnahme. Experten sagen allerdings, auf alten Friedhöfen werden bei Grabarbeiten immer wieder menschliche Knochen gefunden. Das sei grundsätzlich nichts Ungewöhnliches.
13: Das war WDR aktuell. Das Wetter in Nordrhein-Westfalen, heute wieder viel Sonne. Zwischendurch können sich auch mal kompakte Wolken bilden. Abgesehen von ganz vereinzelten Schauern bleibt es aber meistens trocken. Dazu heute in Attendorn und Wermelskirchen 27 Grad, in Moers und Ahlen 28 und in Düren 29 Grad. Die kommende Nacht ist bei Tiefstwerten zwischen 15 und 9 Grad oft klar und nur etwas bewölkt. Morgen wird es dann sonnig bei nur wenigen Wolken und 19 bis 27 Grad. Die Zeit 10.05 Uhr. WDR 5, die Verkehrslage. A3 Köln Richtung Oberhausen zwischen dem Kreuz Breitscheid und dem Kreuz Kaiserberg etwa 30 Minuten plus 4 Kilometer Stau an einer Baustelle. A30 Bad Oeynhausen Richtung Rheine zwischen dem Kreuz Osnabrück Süd und Osnabrück Hellern etwa 15 Minuten plus 4 Kilometer Stau. A31 Gronau Richtung Oberhausen zwischen Gladbeck und dem Dreieck Bottrop etwa 15 Minuten plus 2 Kilometer Stau. A44 Dortmund Richtung Kassel zwischen dem Kreuz Wünnenberg, Haaren und Lichtenau etwa 20 Minuten plus 5 Kilometer Stau wegen Bauarbeiten. Und A45 Hagen Richtung Gießen zwischen Haiger-Burbach und Dillenburg etwa 10 Minuten plus 5 Kilometer stockender Verkehr an einer Baustelle.
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18: Anja Backhaus hier, hallo und herzlich willkommen. Ich war im Urlaub und bin erst seit ein paar Tagen wieder zurück. Und diesmal habe ich wirklich lange gebraucht, um mich zu erholen. So eine innere Unruhe und Anspannung und dann das Wissen darum, dass ich auch noch ein bisschen Arbeit zu Hause liegen lassen musste. Und die wartet da ja jetzt auf mich. Und dann, nach einigen Tagen, kam sie. Die Erholung. Leider schaffe ich es dann nicht, sie aus dem Urlaub, ich sag mal, rüber zu retten in meinen Alltag. So ein bisschen, als hätte ich die Erholung am Strand liegen gelassen, wie aus Versehen auf meine Luftmatratze. Das kann doch auch anders laufen, oder nicht? Wie schaffen wir es, dass wir uns schneller erholen und vor allen Dingen, dass wir die Entspanntheit mitbringen und zu Hause nutzen können? Darüber spreche ich gleich mit der Wirtschaftspsychologin Christine Sirek, deren Forschungsfelder Arbeitsstress und Erholung sind. Und ich bin gespannt, was sie für Tipps für uns alle hat. Ein Tipp wird bestimmt sein, nicht zu viel aufs Handy zu schauen. Das Smartphone, das ja als eine Art Heilsbringer von den Tech-Firmen präsentiert wird, das ist für eine Gruppe vom ersten Handy an genau das Gegenteil gewesen. Für orthodoxe Juden. Schon 2005 haben sie die ersten Handys boykottiert. Und dann haben sie sich von israelischen Mobilfunkgesellschaften stattdessen ein koscheres Handy entwickeln lassen. Und diese Handys haben fast keine Funktion, außer dass man mit ihnen telefonieren kann. Also kein Internet, keine Textnachrichten. Was das für orthodoxe Juden und vor allen Dingen natürlich auch für orthodoxe Jugendliche bedeutet, das hören wir gleich in unserem Radiobeitrag über koschere Handys. Hier ist Neugier genügt. Schön, dass Sie dabei sind.

0: 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Wir sind mitten in den Sommerferien. Einige waren vielleicht schon im Urlaub, anderen steht die schöne Zeit noch bevor. Oft ist ein Urlaub ja an viele Erwartungen geknüpft. Zum Beispiel daran, dass man sich bitte schön erholen kann. Leider tritt die Erholung im Urlaub nicht immer ein. Richtig enttäuschend kann es dann auch sein, wenn man zurückkommt und man öffnet sein Mailfach und sofort steht man vor einer Flut an Arbeitsmails. Dann hat einen der stressige Arbeitsalltag direkt wieder eingeholt. Wäre es daher vielleicht besser, zwischendurch mal seine Mails zu checken? Man weiß es nicht. Wir wollen darüber sprechen. Christine Sierek ist Professorin für Wirtschaftspsychologie an der Hochschule Bonn-Rhein-Sieg und sie forscht zum Thema Erholung und wie Menschen im Urlaub wirklich ausspannen können. Hallo, herzlich willkommen, Frau Sierek.
1: Hallo, Frau Backhaus.
0: Sie sind auch gerade im Urlaub. Ich erwische Sie in Frankreich, richtig?
1: Ja, richtig. So nach dem Motto Research is Research. Manchmal forscht man ja das, was man selber am wenigsten gut kann. Und tatsächlich, genau, beschäftigt mich so einfach sehr, warum es so schwer ist, von der Arbeit abzuschalten und zu verstehen, was man dagegen tun kann.
0: Das heißt, Sie sind noch nicht erholt. Lese ich das daraus?
1: Nee, noch nicht. Aber auch gestern erst angekommen.
0: Okay. Wann also ab welchem Tag stellt sich bei Ihnen sonst die Erholung ein?
1: Das dauert schon auch ein paar Tage. Es gibt so die sogenannte Holiday Happiness Curve, die einfach sagt, es ist nur so ein leichter Anstieg der Erholung und leider fällt die dann halt auch gegen Ende des Urlaubs wieder ab. Genau, das heißt, ich brauche auch ein paar Tage, auch weil ich meine eigenen Ratschläge natürlich nicht alle befolge. Also, man sagt auch immer, lies doch mal, was du da schreibst und wende das an. Aber es ist tatsächlich so, genau. Also ne, so dieses mit Vollgas in den Urlaub, also mit Vollgas aus der Arbeit in den Urlaub, das tut einfach nicht so richtig gut und dann dauert es ein bisschen länger, bis man sich erholt.
0: Da sind wir schon bei einem Punkt. Das heißt, Sie würden davon abraten, ich sag mal, bis zur letzten Stunde, bevor man ins Auto oder in den Flieger steigt, noch zu arbeiten. Wäre es besser, dass man auch schon so eine Rampe hat?
1: Ja, unbedingt. Das ist so wie wenn man im Auto fahren würde und eine Raststätte sieht und sich denkt, ich mache da eine Pause und gebe jetzt nochmal richtig Vollgas, rase mit 180 auf die Raststätte zu, lege da eine Vollbremsung hin und erwarte, dass es mir sofort richtig gut geht. Mhm. Das funktioniert nicht. Also jedenfalls nicht für alle. Und genau, es tut gut, sich auch vorher schon ein bisschen runterzufahren, im Sinn von nicht alle Aufgaben am letzten Tag noch erledigen, sondern nur sich überlegen, was kann ich denn schon die Woche vorher fertig haben? Muss ich überhaupt alles, was ich da auf dieser Liste stehen habe, wirklich fertig haben? Wir haben so ein Bedürfnis nach, das nennt sich kognitive Geschlossenheit, also Dinge fertig haben zu wollen, irgendwie so ein Gefühl von erledigt. Aber wenn wir es wirklich hinterfragen, bei welchen Aufgaben das dringend erforderlich ist und bei welchen es auch völlig okay wäre, wenn sie einfach die zwei Wochen weiter liegen und ich danach weitermache, würde das auch schon etwas Entspannung bringen.
0: Also ein Bewusstsein darüber schaffen, weil es gibt ja eigentlich immer eine Liste, die abzuhaken ist und abzuarbeiten ist. Kognitive Geschlossenheit finde ich ganz interessant, weil ich möchte auch häufig alle offenen Aufgaben erledigt haben, bevor ich in den Urlaub fahre. Was würden Sie denn raten, wenn man noch Arbeit offen hat? Sollte man das mitnehmen und dann doch eben im Urlaub noch schnell erledigen? Oder also Stress ist eher, wenn man unerledigte Arbeit zu Hause liegen hat? Oder wirkt es sich auf die Erholung aus, wenn man sie mitnimmt und dann fertig macht?
1: Also das sind zwei Sachen kann man machen. Das eine ist, was auf jeden Fall helfen kann, ist, dass man diese Liste erstellt vorher und so weit sich einen Plan macht. Das heißt, man weiß, okay, das habe ich irgendwie noch unerledigt gelassen. Ich weiß aber auch, wie ich damit dann weitermache. Das hilft, weil wir dann davon abschalten können und nicht das Gefühl haben, ich muss es ständig kognitiv präsent halten, um es dann noch abschließen zu können. Ne? Sondern so ein Gefühl, ich weiß, da steht's, ich komme drauf zurück und jetzt kann ich davon abschalten. Das ist so das eine. Das hilft tatsächlich, das haben wir auch in Studien gezeigt, dass Personen, die sich solche Listen machen, besser dann während der Erholungsphasen auch wirklich abschalten können. Das ist auch so dieses Grübeltagebuch, was man sich neben das Bett legen kann, wenn einem nachts was einfällt, was hilft. Ne? So dann weiß man, da steht's und ich komme drauf zurück. Und das andere ist tatsächlich, aber da tue ich mich immer ein bisschen schwer, das zu erzählen, weil das eigentlich ein Rat ist, der ist jetzt nicht universell und sollte man vielleicht nicht ganz für bare Münze halten. Aber wir haben in einer Studie rausgefunden, wenn man am Wochenende oder im Urlaub arbeitet, um etwas abzuschließen, dann kann das durchaus hilfreich sein, damit man die restliche Zeit nutzt, ja, um wirklich sich zu erholen. Aber daraus jetzt den Schluss zu ziehen, man soll im Urlaub
0: Arbeit mitnehmen,
1: ist nicht so richtig günstig. Genau. Also, aber prinzipiell, wenn, dann wirklich nur, um was fertig zu machen, mhm, und nicht, um was Neues anzufangen. Ja.
0: Aber das sollte man sich vorher wirklich klar machen, wie wichtig ist das, was ich da mitnehme, und genau, wie dringend ist das oder beschäftigt mich das den ganzen Urlaub über. Also ja, ich finde diese Holiday-Happiness-Kurve immer noch total spannend. Also was für Tipps oder Möglichkeiten gibt es denn noch, um dann den Erholungsprozess so zu beschleunigen, dass man schnell in die aufsteigende Kurve kommt?
1: Also sich überhaupt vorher auch gedanklich mit dem Urlaub beschäftigen und nicht nur den Fokus auf die Arbeit und das stressige Kofferpacken und was noch so zu erledigen ist, sondern wirklich auch der Vorfreude Raum einräumen. Wir konnten in der Studie zeigen, dass Vorfreude ein ganz wichtiger Faktor ist, der zur Erholung beiträgt. Und ich mich also damit beschäftige, auf was freue ich mich eigentlich genau? Und wie möchte ich mich erholen? Was ist das, was mir besonders wichtig ist, wo ich weiß, das tut mir für die Erholung richtig gut? Das heißt nicht, dass man sich alles konkret ausmalen muss und dann enttäuscht ist, wenn es nicht exakt so ist, wie gedacht, sondern es geht eher um so Erholungserfahrung. Also wie möchte ich mich gut erholen? Indem ich mich irgendwie Herausforderungen stelle und irgendwie mal was mache, ne, was ich sonst nicht tue. Also so zum Beispiel hatten wir mal einen Teilnehmer, der erzählt hat, er geht im Urlaub immer zum Friseur. Da kommt er am besten mit den Locals in Kontakt und findet er total spannend, in jedem Urlaub zum Friseur. Ne, so, dass man sich so Dinge vornimmt, okay, ich gehe mal irgendwie hier über meine Komfortzone raus. Oder ich mache jeden Tag eine halbe Stunde Sport oder ich mache jetzt mal die Meditation oder ich möchte eine Stadt erkunden. Also dass man sich einfach so ein bisschen überlegt, worum geht's mir im Urlaub? Was trägt für mich am meisten zur Erholung bei? Mhm. Und das dann, wenn man mit mehreren Personen reist, auch so mal mit allen zu besprechen und vielleicht die Konflikte, die entstehen können, schon vorher zusammen überlegt, wie können wir das denn so gestalten, dass alle auf ihre Kosten kommen.
0: Also wichtig, sich das vorher schon mal klar zu machen, aber es soll auch kein Druck entstehen, weil wenn Sie schon das Thema Sport ansprechen, dann hat man gleich wieder dieses Ding, jetzt muss ich jetzt im Urlaub auch noch joggen und ich muss jetzt hier noch irgendwas anderes machen, anstatt eigentlich mal morgens Kaffee zu trinken und sich zu entspannen.
1: Ja, genau. Und dann gibt es diesen Begriff des Stress-Laxing. Also ich habe Stress, dass ich mich jetzt wirklich effizient erholen muss. Ja. Und das ist natürlich auch nicht so richtig günstig. Und all das kann man ein Stück weit vorbeugen, indem man schon vor dem Urlaub eben anfängt, dass man den Stress ein bisschen rausnimmt, dass man die Aufgaben so weit bearbeitet, festlegt, dass man die privaten Stressfaktoren, die sein müssen, auch schon, also die Gießliste kann ich auch schon eine Woche vorher vielleicht machen, zu überlegen, welcher Nachbar, Nachbarin meinen Haustürschlüssel kriegt. Kann ich auch vor, also dass nicht alles auf diese letzten Tage fällt.
0: Und auf die letzte Sekunde, Vorbereiten ist ein ganz wichtiges Thema. Eins ist natürlich noch wichtig, weil je länger man weg ist, desto mehr Arbeit staut sich natürlich auch an. Wie kommen wir denn am besten aus dem Urlaub zurück? Also worauf können wir achten, damit die Erholung nicht schlagartig wieder weg ist?
1: Also das ist leider ein Effekt, der häufig anzutreffen ist, dass die Erholung so nach einer Woche meistens schon wieder sehr minimiert ist. Da gibt es aber ein paar Dinge, die man tun kann. Also das eine ist, schon mal mit der Abwesenheitsnotiz anzufangen. Formuliere ich die so, dass ich sage, nach meiner Rückkehr am und dann erster Arbeitstag werde ich mich schnellstmöglich um ihr Anliegen kümmern. Ist eine andere Erwartungshaltung, die ich da bei allen auslöse, als wenn ich das etwas vorsichtiger formuliere. Dann ist auch ein Tipp, dass man zum Beispiel mittwochs zurückkommt. Also mittwochs in Urlaub fährt, mittwochs zurückkommt. In Urlaub fahren mittwochs, einfach dann hat man nur 2 Tage Arbeit und nicht so eine ganze Woche in den Knochen. Und mittwochs zurückkommen, dann startet man Donnerstag, Freitag, hat dann aber auch wieder ein Wochenende. Weil was wir feststellen können in unseren Studien ist, dass Personen, die aus dem Urlaub kommen, diese ganzen Erholungsmöglichkeiten, die es in der ersten und zweiten Arbeitswoche gibt, gar nicht mehr nutzen. Also die Mittagspause wird durchgearbeitet. Es werden auch nicht mal so kleine Mikropausen mehr richtig genutzt. Die Feierabenderholung ist dann auch wieder viel Überstunden, viel Arbeit. An den Wochenenden wird sich nicht so erholt. Das heißt, ein Stück weit mir diese Erholung auch in den Alltag mitzunehmen. Manchmal hat man so das Gefühl, Leute tun so mit Urlaub, als wäre das so eine Insel, die darf man nicht betreten, nur wenn man im Urlaub ist und danach nicht mehr und davor nicht mehr. Aber eigentlich dürfen wir von dieser Urlaubserholung ja auch in den Alltag was mitnehmen. Mhm. Leuten davon erzählen, die Fotos nochmal angucken.
0: Mhm. Und weiterhin kleine Urlaubsinseln in Form von Pausen oder irgendwelchen Sachen, die uns Spaß machen, auch einbauen in den Folgetagen nach dem Urlaub. Also wer noch nicht gebucht hat, sollte sich vielleicht möglichst den Mittwoch als Rückreisetag aussuchen, habe ich gerade gelernt, damit man auch noch ein wenig Zeit hat und langsam aus dem Urlaub zurück in den Arbeitsalltag findet. Ansonsten heißt es vor allen Dingen auch gute Vorbereitungen oder sich vorher schon mal überlegen, was will ich eigentlich machen, was ist mir wichtig und schon mal alles klären und nicht auf die letzte Sekunde, weil dann geht man schon gestresst in den Urlaub rein. Das rät die Wirtschaftspsychologin mit dem Schwerpunkt Arbeitsstress und Erholung, Christine Sierek. Ich danke Ihnen für das Gespräch.
1: Ja, sehr gern.
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0: 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Es gibt ja kaum ein technisches Gerät, das unser Leben stärker verändert als das Smartphone. Also es ist Fluch und Segen. Für orthodoxe Juden in Israel waren die Geräte von Anfang an nur Fluch. Schon die ersten Handys wurden abgelehnt und ein eigens dafür eingerichteter rabbinischer Rat für Kommunikation hat mit israelischen Mobilfunkunternehmen verhandelt, dass sie koschere Handys entwickeln. Auf denen wurde dann alles Weltliche verbannt. Also kein Internet, keine Textnachrichten, also nicht mal eine SMS kann man damit schreiben. Im Grunde kann man mit koscheren Handys nur telefonieren und den Wecker stellen. Mittlerweile läuft aber ja immer mehr über Smartphones. Also sie sind auch wichtige Geräte für gesellschaftliche Teilhabe. Bleiben die orthodoxen Juden trotzdem beim koscheren Handy? Julio Segador über eine religiöse Minderheit, die sich am liebsten von dieser Welt abwenden würde.
1: Man sieht es Jehoshua an. Er fühlt sich buchstäblich nicht wohl in seiner Haut. Jehoshua Rothschild ist 29 Jahre alt. In seiner kleinen Wohnung in Ramat Gan legt er seine Alltagskleidung ab und zieht sich um.
2: Es ist eine einfache Kleidung. Die Basis ist eine dunkle Hose, ein weißes Hemd, eine Kippa und ein Jackett. Das war's.
1: Jehoshua zieht die Kleidung an, weil er heute in seine alte Welt zurückkehrt. Dorthin, wo er viele Jahre lang gelebt hat. Sein Ziel ist Bnei Brak, eine Stadt direkt neben der Hightech-Metropole Tel Aviv. Hier leben fast ausschließlich ultraorthodoxe Juden. Jehoshua war selbst viele Jahre ein Haredi, er lebte nach streng religiösen Gesetzen. Heute tut er das nicht mehr. Er ist ausgestiegen. Vieles von dem, was heute in seiner Wohnung steht, wäre früher eine Sünde gewesen.
2: Dort, wo ich aufgewachsen bin, war vieles verboten. Etwa Handys, Smartphones, Tablets, Internet. Hier bei mir zu Hause habe ich Internet. Das wäre bei den streng Religiösen unzulässig.
1: Der Bruch mit der Gemeinschaft war kein plötzlicher Knall. Es war ein schleichender Prozess, der Jahre dauerte, angetrieben von Zweifeln, die im Verborgenen wuchsen. Die verbotenen Fenster zur Außenwelt warfen bei ihm Fragen auf. Und der Drang, die Welt ungefiltert zu verstehen und selbstbestimmt zu leben, wurden schließlich stärker als die Angst vor der Sünde.
2: Mit 17 Jahren habe ich mir entscheidende Gedanken zum Glauben gemacht. Und ich habe von da an den Glauben an den religiösen, charedischen Weg verloren. Das hat aber nicht dazu geführt, dass ich die ultraorthodoxe Gemeinschaft sofort verlassen habe. Ich hätte das damals nicht geschafft. Das ist erst 7, 8 Jahre später tatsächlich passiert.
1: Es geht nach Bnei Brak, unmittelbar an der Stadtgrenze zu Tel Aviv. Nur wenige Kilometer trennen die Wolkenkratzer der Metropole von Jehoshuas alter Heimat. Doch die kurze Autofahrt gleicht einer Zeitreise. Je näher wir Bnei Brak kommen, desto mehr verblasst die säkulare Moderne. Das Straßenbild ist augenblicklich ein anderes. Männer in langen, schwarzen Mänteln und schweren Hüten eilen über die Bürgersteige. Häufig telefonieren sie. Frauen in langen Kleidern und Perücken schieben Kinderwagen vor sich her. Es gibt keine Kinos, keine Bars. Stattdessen Synagogen, Yeshivot, Bibelschulen und koschere Geschäfte an jeder Ecke. Es ist eine Welt, die auf den ersten Blick wirkt, als habe sie sich erfolgreich gegen den Lauf der Zeit gestemmt. Ein Leben normiert nach jahrhundertealten Gesetzen, in dem die Moderne keinen Platz zu haben scheint. Doch der Eindruck täuscht. Die größte Herausforderung für diese Festung des Glaubens ist längst da. Sie ist unsichtbar, digital und passt in jede Hosentasche. Mobiltelefone und das Internet bedrohen das Fundament der ultraorthodoxen Gesellschaft. Denn das Netz kennt keine Mauern, keine rabbinischen Verbote und keine Zensur. Ein einziger Klick kann genügen, um die hermetisch abgeriegelte Welt ins Wanken zu bringen und Zweifel zu säen, so wie es bei Jehoshua der Fall war. Wie erbittert der Abwehrkampf geführt wird, zeigen Videos, die in den sozialen Netzwerken kursieren. Gewalt hat es im Amen. Ein ultraorthodoxer Israeli steht in dem Filmausschnitt vor einem dramatischen Himmel. Dann verkündet der streng religiöse Mann auf Jiddisch seine Botschaft.

0: Das Smartphone als schreckliche Sache, das Smartphone als Teufelszeug. Seit jeher gelten moderne Kommunikationstechnologien in der ultraorthodoxen Welt als Einfallstor für Sünden. Warum das Smartphone die Fundamente dieser Gesellschaft so tief erschüttert, erforscht Hananel Rosenberg. Er befasst sich als Wissenschaftler intensiv mit dem Medienkonsum der Haredim.
1: Das, was das Internet, das Smartphone und die sozialen Medien tun, ist, Distanzen zu überbrücken, physische und kulturelle. Diese Überbrückung von Distanzen ist für die ultraorthodoxe Gesellschaft eine existenzielle Bedrohung.
0: Die modernen Kommunikationsmittel gefährden das Überleben einer religiösen Gemeinschaft, die sich seit ihrer Entstehung vor rund 200 Jahren bewusst vom Rest der Welt isoliert. Ihre größte Angst ist der moralische und spirituelle Verlust ihrer Identität durch den Einfluss der modernen, säkularen Welt. Gerade deshalb meiden sie moderne Medien. Doch diese Isolation aufrechtzuerhalten wird im 21. Jahrhundert immer schwieriger, meint Hananel Rosenberg.
1: Das Problem beginnt bei jenen Kommunikationsmitteln, die einerseits eine Bedrohung darstellen und andererseits notwendig sind. Ein solches Kommunikationsmittel ist das Internet. Mit dem Internet ist man selbst und auch das eigene Kind der gesamten Welt ausgesetzt.
0: Doch es gibt einen Mittelweg zwischen der absoluten radikalen Ablehnung auf der einen Seite und der heimlichen Nutzung auf der anderen. Denn viele Haredim werden von den digitalen Möglichkeiten magisch angezogen und nutzen normale Smartphones im Verborgenen. Die offizielle, rabbinisch erlaubte Brücke in die Moderne heißt das koschere Smartphone. Was das genau ist, erläutert Shmuel Drillmann. Er ist selbst streng religiös und war viele Jahre Geschäftsführer einer Digitalfirma.
2: Das Internet ist auf diesen Geräten stark kontrolliert, teilweise vollständig gesperrt oder es sind nur bestimmte Anwendungen zugelassen. Die meisten dieser Geräte verfügen jedoch über WhatsApp. Das ist bei den Ultraorthodoxen das wichtigste soziale Netzwerk. Das Surfen auf den meisten Internetseiten ist aber gesperrt, insbesondere auf Unterhaltungsseiten wie Netflix oder YouTube.
0: Dabei gibt es feine Abstufungen von Hardkoscher bis Softkoscher, je nachdem, welcher Strömung man angehört und wie streng die Rabbiner der eigenen Gemeinde sind. Der Wissenschaftler Hananel Rosenberg klärt über die technischen Unterschiede auf.
3: The Rav Smartphone Kasher, it means Smartphone Ragil with Touch with Kosher App Store.
1: Das hartkoschere Smartphone ist ein normales Smartphone, aber mit einem koscheren App Store. Darin sind nur von Rabbinern abgesegnete Apps enthalten, zum Beispiel Anwendungen für Nahverkehr, Navigation oder Krankenkassen. Die weichkoschere Variante besitzt Internetzugang, allerdings gefiltert.
3: Smartphone, koscheres Smartphone with Internet, aber filtered Internet.
0: Es ist ein Balanceakt zwischen Abschottung und Fortschritt. Ein Konflikt, der auch das Leben von Familie Ravitz bestimmt. Die Familie wohnt in Kiryat Yarim, einer streng religiösen Kleinstadt westlich von Jerusalem.

0: ist der Tag, den wir am meisten herbeisehnen. Und der Freitagabend ist am schönsten, weil die ganze Familie zusammenkommt. Unter der Woche sehen wir uns kaum. Nur am Schabbat sehen wir uns alle. Das ist das schönste Gebot, der Schabbat.
1: Leali schaltet die Rührmaschine ein. Sie bereitet Challah vor, das traditionelle Schabbatbrot, das kunstvoll als Zopf geflochten wird. Yitzchak und Rivka Rawitz leben mit ihren 12 Kindern streng nach jüdischem Gesetz in einer Siedlung, die sich wie eine Festung gegen die Einflüsse der säkularen Außenwelt abschottet. Zu den eisernen Regeln dieser Gemeinschaft gehört auch eine strikte Trennung der Geschlechter und der Lebensentwürfe. Während die 16-jährige Leali in der Küche den Schabbat-Teig knetet, sitzt ihr Zwillingsbruder zur selben Zeit im Nebenzimmer und büffelt dort die Heiligen Schriften. Ein Marathon des Glaubens, der keinen Platz für die Moderne lässt, erklärt Mutter Rivka Rawitz.
2: No computer, no video, no movies, no smartphone, no social media.
1: Kein Computer, keine Videos, kein Smartphone, keine sozialen Medien. Nichts soll die Konzentration auf das Tora-Studium stören. Das Leben als Haredi ist von Kindesbeinen an ein permanenter Spagat zwischen religiöser Abschottung und ökonomischer Notwendigkeit. Weil die moderne Welt hier nicht völlig draußen bleiben kann, sucht die Gemeinschaft nach Kompromissen. Sie erfindet Geräte, die die traditionellen Wurzeln mit den Zwängen der Gegenwart verbinden. Sogar die 16-jährige Leali besitzt inzwischen ein eigenes Mobiltelefon. Es ist ein hart koscheres Handy.
0: Dieses Telefon hat eine Kontaktliste. Ich kann daraus auswählen, wen ich anrufen möchte. Ach ja, ich habe noch einen Taschenrechner drauf. Das war's. Keine Spiele. Ich kann keine Nachrichten schreiben, nichts. Nur Leute anrufen, wenn ich mich außer Haus befinde. Dafür habe ich das Telefon, damit ich so kommunizieren kann.
1: Zurück in Bnei Brak, in den lauten, wuseligen Straßen der ultraorthodoxen Stadt. Hier treffen wir Yehuda Itzkovic. Er ist selbst Haredi, kennt die Regeln der Gemeinschaft in- und auswendig. Und er nimmt uns mit an einen Ort, an dem sich Tradition und Moderne täglich kreuzen. Yehuda führt uns in einen Mobilfunkladen. Von außen wirkt das Geschäft unauffällig, doch drinnen würden ganz eigene Gesetze gelten, erklärt er uns.
3: Auf den ersten Blick sieht es aus wie ein Laden, den man überall auf der Welt finden kann. Aber wenn du genauer hinschaust, findest du Dinge, die du an anderen Orten niemals finden würdest. Wie ein ganz einfaches Tastenhandy. Das ist so wie vor, ich weiß nicht, 25 Jahren. Kein Internet, gar nichts. Und davon haben wir ganz verschiedene Modelle.
1: Ein Smartphone ohne Instagram, TikTok oder freien Webbrowser. In diesem Laden ist das der Standard. In den Vitrinen liegen Geräte, denen das digitale Herzstück fehlt. Statt moderner Logos tragen sie ein religiöses Prüfsiegel, ausgestellt von den höchsten geistlichen Instanzen.
3: Das ist ein koscheres Smartphone. Und hier auf diesem Siegel steht, dass es unter der Aufsicht der Rabbiner steht, die für Kommunikation in der ultraorthodoxen Gemeinschaft zuständig sind. Das ist nur eines davon. Wir haben unterschiedliche Stempel. Ich zeige dir mal meins.
1: Der Blick des Telefonverkäufers hinter der Theke wandert nach oben. Direkt über seinem Kopf hängt das Koscher-Zertifikat an der Wand. Es ist das Fundament seiner Existenz. Doch wie stark ist die Versuchung? Auf meine Frage, ob manchmal Leute in den Laden kommen und heimlich nach einem ganz normalen, unzensierten Handy fragen, reagiert er bestimmt.
4: Man kann kein Telefon verkaufen, das offenes Internet hat oder keinen bestimmten Schutz. Wir haben hier ein Koscher-Zertifikat für den Laden und die Leute verlassen sich auf dieses Zertifikat. Sie kommen hierher, um ausschließlich Produkte zu kaufen, die koscher sind.
1: Hinter der geschäftsmäßigen Routine des Verkäufers verbirgt sich eine knallharte Realität. Wer hier gegen die Regeln verstößt, spielt mit dem Feuer. Wer bei den streng Religiösen die digitalen Grenzen überschreitet, riskiert möglicherweise seine Existenz. Und doch gibt es sie. Die Risse in der scheinbar perfekten Fassade aus Glauben und Kontrolle. Man muss nur genau hinsehen oder darauf warten, dass der Schutz der Masse die Tabubrüche unsichtbar macht. Nur wenige hundert Meter vom Mobilfunkladen entfernt, im Schatten einer

0: des Hauseingangs an einer Kreuzung treffe ich Afi. Er ist Anfang 20, trägt traditionell eine schwarze Hose und ein weißes Hemd. Hinter seinen Ohren baumeln die Schläfenlocken. Er sieht aus wie jeder andere hier, bis er in seine Tasche greift und ein Gerät herausholt, das es hier eigentlich gar nicht geben dürfte. Ein Smartphone ohne Rabbinerstempel, komplett ohne Filter.
1: You don't have a kosher mobile?
2: No.
1: No.
0: Wie kann das sein, will ich von ihm wissen. Ein freies Smartphone mitten im Bnei Brak? Avi zuckt mit den Schultern.
2: Why I don't have? Because I'm working. I need my bank, my email.
0: Er braucht es, meint Avi, für seine Bankgeschäfte, E-Mails, WhatsApp. All das gehe nicht mit einem koscheren Smartphone. Da könne man nur telefonieren und vielleicht den Taschenrechner benutzen. Heutzutage laufe das anders, sagt der junge Haredi. Fürs Business brauche man eben ein Smartphone. Aber bringt ihn das nicht in Teufelsküche? Ist das kein Problem mit den Rabbinern, mit der Gemeinschaft? Doch natürlich sei das ein Problem. Aber viele hier hätten inzwischen ungefilterte Smartphones. Nur nicht jeder zeige es offen. Und Avi zeigt mir den Trick, mit dem die Sünde im Alltag unsichtbar bleibt. Das Smartphone verschwindet mit einer schnellen Bewegung in seiner hinteren Gesäßtasche. Und unter dem Mantel oder einer Jacke könne man absolut nichts sehen. Avi geht weiter, taucht wieder unter in der schwarz-weißen Masse von Bnei Brak. Seine digitale Sünde tarnt er in der Hosentasche. Joshua selbst hatte kein Mobiltelefon, bis er die ultraorthodoxe Gemeinschaft verließ. Er wird nachdenklich im Bnei Brak. Wenn er heute durch die Straßen seiner alten Heimat geht, sieht er in den spielenden Kindern seine eigene Vergangenheit. Eine Zeit, die er trotz des späteren Bruchs in guter Erinnerung hat. Als Joshua Jahre später die ultraorthodoxe Welt verlässt, bricht für ihn eine neue Zeitrechnung an. Lange Zeit hatten die verbotenen Fenster zur Außenwelt bei ihm Fragen aufgeworfen, die unbeantwortet blieben. Und der Drang, die Welt ungefiltert zu verstehen und selbstbestimmt zu leben, wurde schließlich stärker als die Angst vor der Sünde. Und plötzlich trennen Joshua keine Mauern und keine rabbinischen Filter mehr von der modernen Welt und vom unzensierten Internet. Die Bildschirme, die in seiner Kindheit Teufelszeug waren, stehen ihm nun grenzenlos offen.
3: Das hat mich neugierig gemacht, aber es war absolut nicht einfach. Auch wenn ich darauf vorbereitet war, weil ich alles 7 Jahre lang geplant hatte. Es war also keine Überraschung. Ich habe viel gelernt, aber es war manchmal auch ein schwerer Weg.
0: Ein schwerer und schmerzhafter Weg, denn der Ausstieg war auch verbunden mit dem Verlust der eigenen Identität und seines persönlichen Umfeldes. Und bis heute lässt ihn diese isolierte und abgeschiedene Welt nicht los. Während er hier an einer der belebtesten Kreuzungen in Bnei Brak im Strom der schwarz-weißen gekleideten Menschen steht, ist da mehr als nur die Erleichterung über die gewonnene Freiheit. Es ist der Blick auf eine Gesellschaft, zu der er nicht mehr dazugehört, deren ganz besonderer Reiz und deren Magie, wie er es selbst ausdrückt, ihm dennoch bis heute vertraut geblieben sind.
3: Abgesehen von der Nostalgie glaube ich, dass Menschen von außen nicht verstehen können, welche Magie dem innewohnt. Wie primitiv und interessant die Lebensweise ist. Und all die Nachteile, die es gibt. Ich bin nicht mehr dort und fühle mich wie ein Beobachter von außen. Und weil ich das Innere kenne, bin ich sehr fasziniert.
0: Am Ende bleibt für die Haredim ein permanenter historischer Balanceakt. Die ultraorthodoxe Gemeinschaft steht vor der wohl größten Herausforderung ihrer Geschichte. Sie muss sich digital modernisieren, um wirtschaftlich zu überleben, ohne dabei ihre religiöse Identität zu verlieren.
4: Ein Dilemma. Orthodoxe Juden in Israel haben das von Rabbinern zertifizierte Handy erfunden. Also ein koscheres Handy, funktioniert nur ein wenig anders als das übliche Smartphone, hat aber eben nicht die vielen Funktionen, die wir so genießen.

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4: 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Immer noch befinden sich der Tatort und der Polizeiruf in der Sommerpause. Wir nutzen diese, um mit unserem Krimi-Experten Ulrich Noller zum Beispiel über tolle Krimi-Romane zu sprechen. Hallo Ulrich.
5: Guten Morgen.
4: Guten Morgen. Du hast heute ein Buch dabei, geschrieben von Susanne Kaiser. Die ist noch recht neu in der Krimi-Autorinnen-Szene. Sie hat im vergangenen Jahr ihr Debüt herausgebracht, Riot Girl hieß das. Und jetzt gleich das nächste Buch, das heißt Witch Hunt. Ein Fall für Obalski, so heißt das. Komme ich gleich mal über den Titel. Also hier, Witch Hunt bedeutet Hexenjagd. Stellen sich mir zwei Fragen. Wieso ist der Titel auf Englisch? Und wo befinden wir uns? Also wie modern ist der Roman, wenn es um Hexenjagd geht?
5: Da kann ich eine Antwort drauf geben. Das macht auf jeden Fall Sinn, dass das englische Wort für Hexenjagd der Titel ist. Denn es geht um eine Hexenjagd mit den digitalen Mitteln, also um Cybermobbing und mit der Frage, was das an sich bewirkt. Was es aber auch bewirken kann, wenn das Virtuelle in die Realität klappt. Also ein ganz wichtiges Thema unserer Zeit, mit vielen Betroffenen insbesondere. Und auch darum geht es speziell in dem Buch von Frauen, die betroffen sind, die in irgendeiner Form öffentlich agieren.
4: Ja, ist ja so. Tatsächlich, also Ziel von Cybermobbing sind ja vor allen Dingen Frauen und vor allen Dingen Frauen, die in der Öffentlichkeit stehen. Und betroffen in Witch Hunt ist eine weibliche Politikerin, Denise. Wir hören mal rein.
6: Wann und wie haben die Hassnachrichten angefangen? Das könnte ein entscheidender Ansatzpunkt sein, wenn es einen Wendepunkt gegeben hat zwischen den üblichen Attacken, mit denen Mandatsträgerinnen routinemäßig konfrontiert sind, und der konkreten Bedrohungslage, in der sich Jana befindet, dann muss irgendwas das ausgelöst haben. Unsicher blickt die Büroleiterin zu ihrer Chefin. Naja, Denise hat schon immer kontroverse Themen vertreten.
4: Also klär uns auf über die Ausgangslage in dem Roman. Denise wird verbal angegriffen, haben wir gehört. Wer ist sie? Wofür wird sie so gehasst?
5: Also wir befinden uns im Bayerischen Landtag. Sie ist Landtagsabgeordnete, Denise Jana heißt sie. Und weil die übliche digitale Hetze, der sie eh schon die ganze Zeit ausgesetzt ist, immer radikaler wird, bekommt sie Personenschutz. Also die Polizei ermittelt dann. Und Obalski, die Heldin der Romane der Autorin, die macht undercover mit als Social-Media-Beraterin. Also das Ganze ist ein Ermittlungskrimi, die Frage, wer könnte dahinter stecken. Die Gefahr wird aber immer noch relevanter. Dann gibt es sogar einen Anschlag und der Kontext wird vergrößert, also Thriller-Elemente kommen mit rein. Und es zeigt sich, dass auch andere Frauen bedroht und betroffen sind. Und eine von ihnen, eine Richterin, wird irgendwann getötet. Und da ist es dann ein richtiger packender Thriller, der sich entwickelt.
4: Ja, also da haben wir dann auch den Kriminalroman. Es gibt nämlich auch einen Mord, obwohl die Cyberangriffe an sich ja auch natürlich schon ein Verbrechen sind. Nach wem wird denn dann eigentlich gefahndet? Also wer rückt da in den Fokus der Ermittlungen und wie wird ermittelt? Also es hat schon mal gesagt, über Social Media auch unter anderem?
5: Genau, also einerseits wird natürlich das Umfeld der Politikerin durchleuchtet. Da gibt es verschiedene Merkwürdigkeiten, wie sich zeigt. Sie selbst zum einen, denn sie ist auch seltsam verschlossen, was ihr Privatleben angeht. Da gibt es ein Geheimnis, so scheint es. Zugleich halt natürlich die ganze digitale Welt, in der solches Cybermobbing existiert und ins Reale existieren kann, also wie das Ganze produziert wird. All diese Sphären werden ganz sorgfältig gezeigt und ausgeleuchtet. Das ist bis ins Detail extrem exakt recherchiert und fast nebenbei entsteht auch sowas wie eine Art Studie, kann man sagen, was es bedeutet, unter diesen Umständen Politik zu machen, insbesondere nicht nur als Frau, sondern auch noch als Frau, die eine Migrationsbiografie hat, denn sie ist türkischstämmig.
4: Das heißt, das spielt auch eine wichtige Rolle, dass es um eine Frau in der Politik geht, die eine Migrationsgeschichte aufbringt. Also auch das ist wichtig, ne, für den ganzen Fall.
5: Das ist halt ein weiterer Angriffspunkt. Sie ist nicht nur eine Frau, sondern eben auch eine Frau mit Migrationsbiografie. Theorie und dann noch eine, die gerne kontroverse, ungemütliche Themen setzt. Also da bietet sich für diejenigen, die haten wollen, jede Menge Angriffsfläche und das passiert dann auch und das muss eben ermittelt werden.
4: Das klingt ja alles sehr aktuell, haben wir am Anfang schon gesagt. Vielleicht können wir da auch nochmal auf die Autorin zu sprechen können. Susanne Kaiser hat letztes Jahr ihr Debüt rausgebracht, Riot Girls hieß das. Da gab es ja auch schon diese LKA-Ermittlerin Obalski, genau, wie du eben meintest. Jetzt das zweite Buch. Wie geht sie denn vor? Also welche Vorerfahrung hat sie als Autorin, dass das alles so aktuell wirkt?
5: Also sie arbeitet seit vielen Jahren als Journalistin für verschiedenste Medien und sie ist auch Sachbuchautorin und das merkt man diesem Roman, diesem Krimi sehr deutlich an. Also der ist wirklich sehr fundiert recherchiert und alles das, was recherchiert wurde, wird auch in Plot, in Handlung übersetzt und eingebaut in das Geschehen. Und das ist also gewissermaßen der Krimi als eine weitere Publikationsform für das Thema, kann man sagen.
4: Okay.
5: Zugleich ist es aber auch so, dass der Krimi an sich sehr gut funktioniert und man mit wachsender Spannung gebannt verfolgt, was da wohl geschehen wird. Allerdings ist es interessant, wie die Spannung entsteht, eben nicht nur aus dem Plot, sondern auch aus dem Thema und seinen ganzen Facetten. Das fand ich insgesamt ziemlich überzeugend.
4: Ja, also das heißt, du glaubst, weil sie vorher auch zum Beispiel, ich habe gelesen, ein Sachbuch auch über Gewalt gegenüber Frauen geschrieben hat und jetzt diesen Roman, damit erreicht sie ein neues Zielpublikum auch, um ihre Themen zu vermitteln als Journalistin.
5: Und sie kann sie, denke ich, auf eine andere Art und Weise ausschöpfen. Mhm. Sie muss nicht nur sachlich sein, wie es im Journalismus üblich ist oder sein sollte auf jeden Fall oder in einem Sachbuch auch, sondern sie kann auch die ganzen Gefühlswelten beispielsweise durchleuchten. Sie kann spekulieren, sie kann Dinge annehmen und prüfen in ihrer Modellsituation. Also das Thema wird auf eine weitere Art und Weise ergänzt von ihr und zugleich deutlich erweitert und differenziert.
4: Jetzt als Klammer, wir haben mit dem Titel begonnen, wenn wir jetzt mal mit dem Titel enden, Witch Hunt, will die Autorin damit auch aufzeigen, dass sie sich seit der Hexenverfolgung, sage ich mal, im 16., 17. Jahrhundert bis heute nicht so viel verändert hat?
5: Ja, das ist ein Kernpunkt. Ne? Die Ebenen und die Facetten haben sich erweitert, aber es geht halt auch in diesen modernen Hexenjagden darum, dass Frauen an den Pranger gestellt werden und es gibt dann, sonst wäre es kein Krimi, auch Menschen, die versuchen, den Scheiterhaufen anzuzünden auf eine moderne Art und Weise, der darunter steht. Und ich fand das ziemlich überzeugend, auch wie diese Ebene argumentiert und geschrieben wird. Also es sind viele Bezüge zu anderen Hexenjagdthemen, etwa zu den Theaterstücken von Franziska Holzinger, zu anderen Bedrohungssituationen für Frauen. Also das fand ich sehr gut, wie im Kern hier so ein Thema, ein Themenkontext auch mit eingearbeitet ist in den Roman.
4: Da merkt man wieder deine Expertise. Einfach mal eben Querverweise aufstellen zu anderen auch Autoren, Autorinnen.
5: Das macht ja die Autorin, ich hab's nur übernommen.
4: Eine Empfehlung von unserem Krimi-Experten Ulrich Noller, Witch Hunt, ein Fall für Obalski von Susanne Kaiser, erschienen bei Rowohlt Wunderlich. Danke dir, Ulrich.
5: Gerne.
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1: Das kommt heute von Thomas Halt. Er ist ein deutscher Dichter und Sozialpädagoge und, das ist sehr interessant, er arbeitet als Bewährungshelfer am Landgericht München. Da ist er ja zum Schweigen verpflichtet. Vielleicht liegt es daran, dass man nicht allzu viel über Thomas Halt als Lyriker erfährt. Er hat jedenfalls keine eigene Homepage und ich bin nur in einem Lyrik-Blog auf ein Interview mit ihm gestoßen und man erfährt, dass er 1984 mit dem Gedichteschreiben begonnen hat und seitdem nicht mehr aufgehört hat. Es sei eine Art Notwendigkeit für ihn geworden zu schreiben. Dichten sei für ihn wie Atmen. Dann nehmen wir jetzt gemeinsam ein paar tiefe Atemzüge von ihm ein. Städtische Krähen heißt das Gedicht von Thomas Halt.
2: Sie blicken dich an, als wüssten sie, wer du bist. Die schlauen Vögel aus schwarzem Satin humpeln übers Trottoir, weggeworfene Burgertüten zu zerfetzen, verschlingen sämtliche Fastfood-Reste, Gespenster des Tags im geteerten Federkleid, Schatten, welche vorüberhuschen an deinem Fenster. In den Wipfeln der Linden siehst du sie hocken, auf gespannten Drähten, schwindelfreier Hochseilakt, beobachten sie genau den Verkehr. Schmieden welchen Pakt? Diese allgegenwärtigen, uniformierten Inspektoren, deren Krächzen man nicht versteht.

Vor 200 Jahren begann eine ehemalige Nonne in Köln, einen Kräutergeist zu brauen, dessen Rezeptur bis heute ein Geheimnis ist. Klosterfrau Melissengeist. Zeigt mutmaßlich seit 200 Jahren seine Wirkung. Wie ist aus dieser Ein-Frau-Firma eine Weltmarke geworden? Und was hat das eigentlich früher mit weiblicher Selbstbehauptung zu tun gehabt? Darüber spreche ich gleich mit der Journalistin und Buchautorin Petra Pluwatsch in der Redezeit um kurz nach 11.

0: Es ist 11 Uhr. 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
1: Die Nachrichten mit Christian Schwietzke. Guten Tag. Die Monate Juni und Juli waren in Westeuropa nach Angaben des EU-Klimadienstes Copernicus so heiß wie noch nie zuvor. Die Durchschnittstemperatur lag in dem Zeitraum bei 21,6 Grad, rund 2,8 Grad höher als im langjährigen Durchschnitt. Simon Lanzerath mit einer Einordnung.
2: Die letzten Monate waren in unseren Breitengraden laut Copernicus schon außergewöhnlich. Es gab etwa besonders viele Hitzewellen, bei denen die hohen Temperaturen über Tage anhielten. Vier davon hat Copernicus seit Mai in Westeuropa gezählt. Die Hitze hat nicht nur die Menschen belastet, auch Böden und Flüsse trocknen immer mehr aus. Am Rhein fürchtet die Binnenschifffahrt mittlerweile, dass der Fluss bald nicht mehr durchgängig befahren werden könnte, wenn die Pegel weiter sinken. Zur Wahrheit gehört aber auch, schaut man auf ganz Europa, war der Juli nur der elftwärmste seit Beginn der Aufzeichnungen. Denn in Osteuropa und Skandinavien war es in den vergangenen Monaten wesentlich kühler als in Westeuropa.
1: Illegale Tricks zur Umgehung des Mindestlohns haben Beschäftigte, Sozialkassen und den Fiskus innerhalb von 10 Jahren bis zu 64 Milliarden Euro gekostet, die Hälfte davon zulasten der Arbeitnehmer. Das hat der Deutsche Gewerkschaftsbund ausgewertet. Um welche Tricks es geht, sagt Bianca Schwarz, WDR Berlin.
3: Etwa unbezahlte Arbeitszeiten, Abzüge für vermeintliche Kosten oder Aufgaben, die in der regulären Arbeitszeit gar nicht zu schaffen sind. 22 Milliarden Euro Verlust entfielen auf die Sozialkassen, weil an sie zu wenige Beiträge gezahlt wurden. Und 7 Milliarden Euro Einkommenssteuer fehlen dem Staat. So die Berechnung des Deutschen Gewerkschaftsbundes. Kontrolliert wird die Einhaltung des Mindestlohns durch die Finanzkontrolle Schwarzarbeit beim Zoll. Sie hat allein im vergangenen Jahr mehr als 50.000 Ordnungswidrigkeiten registriert.
1: Im vergangenen Jahr sind bei humanitären Einsätzen auf der ganzen Welt 350 Helferinnen und Helfer ums Leben gekommen. Das zeigen aktuelle Zahlen der Aid Worker Security Database, einer unabhängig geführten Datenbank. Klaus Reginek berichtet.
4: Laut dem Bericht ist die Zahl der getöteten Helfer im Vergleich zu 2024 nur leicht gesunken. Damals kamen 387 von ihnen ums Leben. Traurig auch, mehr als die Hälfte wurden im vergangenen Jahr im Gazastreifen getötet. Darüber hinaus wurden weltweit 322 Helfer verwundet und 235 entführt. Der Sprecher der SOS-Kinderdörfer Breyer verwies darauf, dass die Helfer offiziell durch das Völkerrecht geschützt sind. Dass sie trotzdem immer wieder angegriffen würden, sei nicht hinnehmbar und müsse sich ändern, sagte Breyer dem Redaktionsnetzwerk Deutschland.
1: Weitere Meldungen im Überblick. Der Schiffsverkehr auf dem Rhein könnte in den kommenden Tagen zweigeteilt werden. Der Wasserstand soll weiter sinken und dann könnten südlich von Köln keine Frachtschiffe mehr fahren. Auch Ausflugs- und Kreuzfahrtschiffe müssten den Betrieb einstellen. Nördlich von Köln Richtung holländischer Häfen könnte der Schiffsverkehr dagegen weiterlaufen. Der Präsident des Kieler Instituts für Weltwirtschaft, Schularik, wirft Verteidigungsminister Pistorius Fehlinvestitionen in veraltete Waffensysteme vor. Das Geld drohe zu verpuffen, wenn es für Panzer und Fregatten statt für KI, Drohnen und Satellitentechnik ausgegeben werde. Pistorius hatte zuletzt gesagt, der Krieg in der Ukraine zeige, dass es auch herkömmliche Waffensysteme brauche. In Deutschland ist der Anteil junger Menschen weiterhin niedrig. Laut Statistischem Bundesamt war Ende vergangenen Jahres nur jeder Zehnte zwischen 15 und 24 Jahre alt. Auch gibt es zwischen den Bundesländern Unterschiede. Die meisten jungen Menschen leben in Bremen, Hamburg und Baden-Württemberg, die wenigsten in Brandenburg, Mecklenburg-Vorpommern und Sachsen-Anhalt.
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1: Im Freibad Wickede an der Ruhr haben sich die Rettungsschwimmer der DLRG etwas ausgedacht, um das Baden für Kinder sicherer zu machen. Sie sprechen Kindergartenkinder an, damit die ihren Eltern sagen, sie sollen das Handy weglegen. Nadine Strung sagt, dass viele Eltern ihre Kinder oft überhaupt nicht mehr im Blick haben.
5: Weil die Eltern einfach immer mehr sich aus dieser Pflicht rausziehen, so nach dem Motto, ach, es ist ja Wachpersonal da, es sind Bademeister da, der Rettungsturm ist besetzt. Und da haben wir halt gesagt, dass wir einfach die Kinder mit einbeziehen müssen. Wenn wir denen tatsächlich sagen, so, ihr müsst euren Eltern sagen, so eine Armlänge entfernt dürfen sie nur sein, dass sie halt sensibilisiert sind und das Handy einfach wirklich weglassen, ne?
1: In Nordrhein-Westfalen sind in diesem Jahr bisher 50 Menschen ertrunken, deutlich mehr als im vergangenen Jahr. Das war WDR aktuell. Das Wetter in Nordrhein-Westfalen. Am Nachmittag scheint meistens die Sonne. Zwischendurch können sich auch mal kompaktere Wolken bilden. Abgesehen von kurzen vereinzelten Schauern bleibt es aber überwiegend trocken. Es wird nicht mehr ganz so warm wie gestern. In Ibbenbüren 26 Grad, in Krefeld und Wuppertal 28 und in Warburg und Bonn 30 Grad. Morgen wird es dann sonnig bei nur wenigen Wolken und 19 bis 27 Grad. Die Zeit 11.05 Uhr. WDR 5, die Verkehrslage. A3 Köln Richtung Oberhausen zwischen dem Kreuz Breitscheid und dem Kreuz Kaiserberg. Etwa 30 Minuten plus 4 Kilometer Stau an einer Baustelle. A30 Rheine Richtung Osnabrück zwischen dem Kreuz Lotte Osnabrück und Osnabrück Sutthausen. Etwa 20 Minuten plus 5 Kilometer Stau. Die A31 Lingen-Ems Richtung Oberhausen ist zwischen Ochtrup Nord und Gronau-Ochtrup nach einem Unfall gesperrt. Aktuell 3 Kilometer Stau. A31 Gronau Richtung Oberhausen zwischen Gladbeck und dem Dreieck Bottrop etwa 15 Minuten plus 2 Kilometer Stau. A44 Kassel Richtung Dortmund zwischen dem Kreuz Werl und Unna Ost eine Baustelle etwa 20 Minuten plus und 4 Kilometer Stau.
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6: Anja Backhaus hier, hallo und herzlich willkommen. Meine Oma hat in ihrem Schrank immer eine Flasche Klosterfrau-Melissengeist. Das hilft gegen alles, hat sie mir gesagt. Schlafstörungen, Magen-Darm-Beschwerden oder auch Erkältung. Steht tatsächlich auch so auf dem Beipackzettel, was da allerdings auch draufsteht. 79% Alkohol. Scheint also logisch, wieso die Beschwerden verschwinden. Die Gesamtdosis sollte nicht ohne Rücksprache mit einem Arzt oder Apotheker überschritten werden, steht hier auch noch. Aber der Alkohol kann nicht der Erfolg sein. Klosterfrau Melissengeist wird seit 200 Jahren nach dem Originalrezept produziert. Es gibt kaum ein Produkt, das sich so lange am Markt gehalten hat. Wie kann das sein? Und welche bewegte Geschichte steht hinter diesem Kräutergeist und seiner Erfinderin? Darüber spreche ich gleich mit der Journalistin und Autorin Petra Pluwatsch. Sie hat die Lebensgeschichte dieser ungewöhnlichen Frau und ihrem wertvollen Erbe umfassend rekonstruiert und ein Buch über die Klosterfrau hinter dem Melissengeist geschrieben. Mehr dazu dann gleich in der Redezeit. Und später in der Stunde geht es um etwas, was auch bestimmt heilende Wirkung haben kann.
7: Ich hätte gerne einmal Spaghetti-Eis mit Erdbeersoße. Für mich bitte einmal Spaghetti-Eis, aber mit Schokosoße.
8: Ein großes Spaghetti.
6: Ja, Spaghetti-Eis. Klingt eigentlich schräg, ist aber vor allen Dingen in Deutschland ein Renner in allen Eisdielen. Wie es überhaupt zu diesem Eisgericht kam, wieso es so erfolgreich ist und wieso das in Italien keiner kennt, das hören wir auch noch in dieser Stunde. Neugier genügt. Schön, dass Sie dabei sind.

0: Pete Doherty mit Keeping Me on File in WDR 5 Neugier genügt als Maria Clementine Martin im August 1825 nach Köln gekommen ist. Da wollte sie ihr Glück im Wunderheilmittelmarkt versuchen und hat den Klosterfrau Melissengeist hergestellt. Und bestimmt hätte sie sich damals nicht ausmalen können, dass 200 Jahre später aus ihrem Produkt eine Weltmarke geworden ist und dass aus dem, ich sag mal, historischen Kölner Start-up Klosterfrau Melissengeist mittlerweile die Klosterfrau Healthcare Group geworden ist, die 1500 Mitarbeiter beschäftigt. Bis heute verkauft sich der Klosterfrau, der Geist. Also bis heute verkauft er sich auf jeden Fall gut und es wird damit geworben, dass er bei Schlaflosigkeit, Magen-Darm- und Erkältungsbeschwerden, bei Nervosität, Wetterfühligkeit und Muskelverspannung wirkt. Wir wollen jetzt gemeinsam mal auf die Erfolgsgeschichte dieses mutmaßlichen Wundermittels blicken, das seit 200 Jahren getrunken wird, und zwar mit Petra Pluwatsch. Die Kölner Journalistin hat lange recherchiert, sich intensiv mit Melissengeist auseinandergesetzt und herausgekommen ist ein Buch in Zusammenarbeit mit Peter Oehlen, das zeigt, welch bewegte Geschichte die Gründerin und das Produkt haben. Herzlich willkommen in WDR 5.
1: Ja, danke schön. Schön, dass ich hier sein darf.
0: Frau Pluwatsch, das Spannende ist ja nicht nur das Produkt, sondern vor allen Dingen die Frau, die das vor 200 Jahren auf den Markt gebracht hat. Maria Clementine Martin, wer war sie? Wo kam sie her? Sie war keine Urkölnerin.
1: Nein, sie war keine Urkölnerin. Sie ist in Brüssel geboren und zwar am 5. Mai 1775. Und sie hieß damals noch Wilhelmine Martin. Auf diesen Namen ist sie auch getauft worden und sie wurde in einen Soldatenhaushalt hineingeboren. Und das legte eigentlich schon den Grundstein dafür, dass das Leben ziemlich unruhig wurde. Denn als sie 3 Jahre alt war, zog die Familie um. Sie zog erstmal nach Zerbst. Dort ging ihr Vater in den Dienst eines Fürsten, nämlich Friedrich August von Anhalt-Zerbst. Und der hatte ein wirklich interessantes Geschäftsmodell. Der verlieh nämlich seine Soldaten. Und kurz darauf war also Wilhelmine Martins Vater auf dem Weg in die USA, in die heutigen USA. Er stand nämlich in den Diensten des englischen Königs und mischte eifrig mit im Unabhängigkeitskrieg. Mhm. Und er blieb dort mehrere Jahre. Wir finden dann die Familie wieder in Jever, wo sie sesshaft wurde, wo sie allerdings wirtschaftlich nicht sehr gut ging. Mittlerweile war sie auch gewachsen. Es kamen noch weitere Geschwister dazu, wie viele wissen wir leider nicht. Und mit 17 hatte Wilhelmine Martin den ersten Break in ihrem Leben. Sie ging nämlich ins Kloster.
0: Mhm. Also haben Sie das alles im Archiv rausgefunden? Das ist ja auch ganz schön viel Arbeit, weil es gibt ja nicht das Buch jetzt über diese Familie, sondern Sie mussten da sich schon ganz schön durcharbeiten.
1: Ja, wir mussten schon Kernarbeit leisten. Ja. Wir haben in diversen Archiven recherchiert. Erstmal natürlich im Archiv der Firma Klosterfrau. Mhm. Das war eine wahre Fundgrube. Da gibt es viele Gegenstände, die ihre Geschichten erzählen. Es gibt natürlich ganz normales Archivmaterial in dicken Ordnern. Und da haben wir uns dann allmählich durchgeknuspert. Mhm. Dann gab es das Stadtarchiv Köln, das heißt, das gibt es natürlich noch immer, da waren wir dann auch. Dann waren wir im Geheimen Staatsarchiv in preußischer Kulturbesitz in Berlin. Wir haben ins Landesarchiv NRW hineingeguckt, in Adressbücher, was sich jetzt ein bisschen komisch anhört. Aber die sind alle digitalisiert, da findet man also in der Tat 1825 schon die Adresse von Maria Clementine Martin. Ja, was haben wir noch gemacht? Ja, Vorortbesichtigungen natürlich, wir waren in Brüssel, in Jever. Ja, und hier in Köln, wo sie einen Großteil ihres Lebens verbracht hat.
0: Und aus all diesen Informationen setzt sich eben nun jetzt ihr Buch und die Geschichte dieser Frau zusammen. Man muss natürlich auch immer so ein bisschen schauen dann, was weiß man wirklich über die Frau? Wie vollständig sind die Informationen und wo beginnt auch ein bisschen die Legende? Ne?
1: Das stimmt natürlich. Also wir können jetzt nicht lückenlos dieses Leben von vorne bis hinten dokumentieren. Das wäre einfach anmaßend, das zu behaupten. Es gibt ein Loch von mehreren Jahren, wo wir nicht sagen können, was hat sie gemacht? Ist sie abgetaucht? Hat sie bei ihrem Bruder gelebt? Hat sie geheiratet und ist schiefgegangen? Wir wissen es einfach nicht.
0: Es bleibt ihr Geheimnis, genauso wie das Rezept. Aber machen wir weiter an der Stelle, wo sie ins Kloster gegangen ist. Denn aufgrund der Säkularisierung damals wurde dieses Kloster dann wieder geschlossen. Was bedeutete das damals für die Nonnen, die da auf die Straße gesetzt wurden? Also wie hat Maria Clementine Martin in der Welt außerhalb der Klostermauern überhaupt Geld verdient und leben können?
1: Also erstmal überhaupt nicht. Sie ist nämlich mit ihren Mitschwestern weitergezogen. Das war 1803, da wurde ihr Kloster halt aufgelöst durch den Reichsdeputationshauptschluss. Ich muss immer aufpassen, dass ich dieses Wort überhaupt hinkriege. Und die Annunziatinnen von Coesfeld, also ihre Mitschwestern, sind dann mehr oder minder geschlossen nach Glane gezogen. Dort gab es ein Kloster der Tertianerinnen und dort blieben sie eine Weile und fühlten sich vermutlich auch total sicher. Nur 1811 platzte dann auch dieser Traum und auch dieses Kloster wurde geschlossen und damit stand sie in der Tat alleine und mittellos auf der Straße. Also so. Sie hat ihr religiöses Umfeld verloren, ihre Mitschwestern, ihren Wohnort, ja, ihren Lebensunterhalt.
0: Aber es scheint, dass sie sich in diesen Klöstern doch auch schon intensiv mit Heilkunde auseinandergesetzt hat, weil sie soll in der oder nach der Schlacht von Waterloo verletzte Soldaten behandelt haben. Also wie ist das belegt?
1: Ja, in der Tat. Sie war also entweder auf dem Schlachtfeld selber und hat die Soldaten da behandelt oder in einem der umliegenden Krankenhäuser. Ich vermute, dass sie wie viele andere Nonnen auch oder Ordensschwestern über ein fundamentales medizinisches Wissen verfügte. Also Klöster waren schon im Mittelalter Anlaufstelle für Kranke und Sieche. Es gab Krankenstationen. Es gab auch Bücher über Kräuterkunde. Wir denken nur an Hildegard von Bingen, die zwei bahnbrechende Bücher geschrieben hat über Naturheilkunde. Also ich vermute einfach, sie hatte ein Fundament, auf das sie zurückgreifen konnte.
0: Das war ja wahrscheinlich auch das Fundament für ihre spätere Geschäftsidee, die sie dann vor allen Dingen in Köln umgesetzt hat. Wie ist sie jetzt nach Köln gekommen? Was hat sie hierher verschlagen?
1: Ja, da ist sie auch noch ein wenig durchs Leben meandert und da sind wir genau bei dem Punkt, wo wir es nicht so genau wissen.
0: Okay, plötzlich war sie da.
1: Nein, nicht ganz so plötzlich. So war es in Waterloo, das war also 1815 und danach, muss ich sagen, verliert sich die Spur ein wenig, genau gesagt für 6 Jahre. Wir finden sie also wieder 1821 bis 1825. Da wohnte sie in Münster und dass sie dort wohnte, das wissen wir unter anderem, weil sie einen Prozess hatte wegen Quacksalberei. Mm. Sie hat also Menschen behandelt gegen Fisteln und gegen Krebs, was natürlich den Doktoren vor Ort nicht unbedingt gepasst hat. Und daher kam es zu diesem Prozess.
0: Also es kann auch sein, dass das daran lag, dass Männer häufig versucht haben, wenn Frauen in Konkurrenz getreten sind, sie sozusagen über solche Anklagen dann ihnen das Geschäft zu entziehen.
1: Ich nehme auch an, die haben direkt alle Register gezogen und sind vor Gericht gezogen. Mhm. Also dadurch ist ihr Aufenthalt in Münster verbrieft.
0: Und dann ist sie nach Köln, sie ist gefolgt, glaube ich.
1: Ja, ja, sie hatte Kontakt zu einem Grafen, langer Name, Graf Ferdinand August von Spiegel zu Desenberg und Kannstein. Und der ist 1825 nach Köln gegangen und wurde hier Erzbischof. Und dem ist sie, vermuten wir jedenfalls, gefolgt. Und hier in Köln ist sie dann auf der Liesch gezogen, das ist hier um die Ecke. Es war ein kleines Häuschen, es gibt sogar noch ein Bild davon. Es war direkt gegenüber vom Dom. Und sie hat den Domvikar Johann Gumperz gepflegt, der wohl ziemlich krank war, ist nämlich 2 Jahre später gestorben. Mhm. Und 1825 ist sie dann auch hier ins Geschäftsleben eingestiegen.
0: Ja, und da sind wir jetzt bei dem Thema. Es gab damals, als sie kam, natürlich auch schon das Kölsche Wasser, Eau de Cologne. Das gab es schon. Und da hat sie hat auch angefangen, ein echt kölsches Wasser herzustellen. Also wie hat sie sich gegen andere kölsche Wasser, die schon auf dem Markt waren, überhaupt durchsetzen können als Fremde?
1: Ja, das kam in der Tat nicht gut an, das muss man schon sagen. Es gab hier diverse Parfümeure, die sowieso unter sich schon Konkurrenten waren. Und jetzt kam auch noch diese Frau, diese Ordensfrau, und mischte ebenfalls mit. Mhm. Also es war insgesamt keine gute Stimmung. Sie hatte dann den Schwerpunkt auch auf etwas anderes verlegt, nämlich auf den Melissengeist. Das war dann 1826, was wir aus Anzeigen in der Kölnischen Zeitung wissen.
0: Und da gab es auch eine ganz schöne Geschichte, wie sie an das Rezept gekommen ist. Sie beruft sich auch auf das Original. Oder sie hat, glaube ich, irgendwie eine Italienerin oder irgendwoher kam doch dieses Rezept. Ich habe es nur vage im Kopf, dass sie für diesen Melissengeist halt mitgebracht hat.
1: Also ich glaube, dass sie vielleicht auch eine ganz gute Geschichtenerzählerin war. Denn Melissengeist gab es natürlich schon. Wir können jetzt nicht behaupten, bei allem Respekt vor dieser Frau, dass sie den erfunden hat. Es gab Rezepte in den Klöstern, wahrscheinlich schon im ausgehenden Mittelalter. Und ihr Verdienst war, dass sie das Ganze halt professionalisiert hat. Mhm. Und dass sie es vermarktet hat auf eine Art und Weise, die es bis dahin noch nicht gegeben hatte.
0: Das ist wirklich beeindruckend. Und vor allen Dingen, dass wir auch nochmal darauf hinweisen, dass wir uns hier in einer Zeit vor 200 Jahren ja bewegen. Wie selbstverständlich war das damals, dass sich eine Frau als Geschäftsfrau in diesem Markt durchsetzt?
1: Also das war sehr, sehr ungewöhnlich. Wir reden hier von der Zeit des Biedermeier und da waren die Rollen von Männern und Frauen, die waren genau festgeschrieben. Also es gab ein wunderbares Familienbild, das sieht man auch in der Literatur gespiegelt oder in Gemälden aus dieser Zeit. Und das hieß, zumindest in bürgerlichen Kreisen, die Frau bleibt zu Hause, sie kümmert sich um die Kinder, um den Haushalt, um das Hausmädchen und der Mann zieht hinaus in die Arbeitswelt. Es gab natürlich Frauen, die gearbeitet haben, gerade hier in Köln, ich glaube sogar 40%. Das waren aber in der Regel Schichten jenseits des gehobenen Bürgertums. Es waren Frauen, die einfach darauf angewiesen waren, zu arbeiten, um halt zum Erhalt der Familie beizutragen.
0: Oder viele Witwen auch.
1: Es gab auch viele Witwen, die dann die Geschäfte ihrer Männer fortgeführt haben. Da haben wir natürlich auch in die Adressbücher geguckt. Da sieht man dann beispielsweise Gastwirtschaft geführt von Witwe Peter Schmitz. Mhm. Also die Frauen hatten nicht mal einen eigenen Namen, aber sie führten die Geschäfte dann fort. Oder es gab Großunternehmerinnen wie Katharina Dumont, die hat die Kölnische Zeitung zusammen mit ihrem Sohn eine Weile weitergeführt, nachdem ihr Mann gestorben war. Aber es gab keine Frau, die aus sich heraus ein Unternehmen gegründet hat.
0: Das heißt, aus dem Nichts muss man ja fast sagen. Sie hatte ja auch keine Unterstützung. Also sie hatte kein Startkapital, kein Investoren oder so. Ne? Also sie war ja erstmal Alleinunternehmerin.
1: Sie war Alleinunternehmerin. Sie hatte allerdings ein kleines Startkapital, nämlich der Preußenkönig hatte ihr eine Pension zugebilligt von 160 Talern im Jahr. Und zwar für ihre Einsätze in Waterloo. Mhm. Also davon hätte sie auch leben können, aber mehr schlecht als recht, vermute ich mal.
0: Die hat sie dann eingesetzt, um vor allen Dingen auch gleich von Anfang an, das fand ich beeindruckend, Werbung zu schalten. Also sie hat sehr schnell und sehr früh ihr Produkt beworben. Wo und wie hat sie das getan?
1: Ja, das war natürlich absolut genial. Sie hat die Möglichkeiten genutzt, die es damals gab, und das waren Zeitungsannoncen. Die hat sie dann geschaltet. Die erste für das echte und wahre Melissenwasser, wie sie geschrieben hat, oder für das sogenannte echten Karmelitergeist. Also diese erste Anzeige hat sie am 15. August 1826 geschaltet. Das war das eine. Also ich stelle mir manchmal vor, sie würde heute leben. Mhm. Sie würde wahrscheinlich Instagram bedienen, sie wäre im Fernsehen präsent, im Radio, ich weiß nicht was. Mhm. Aber was ging, das hat sie gemacht. Der Firmenname Klosterfrau war natürlich der zweite geniale Schritt. Sie hatte quasi Gott auf ihrer Seite. Sie war ja eine Klosterfrau, also jemand, dem man vertraut. Und dann 1829 hatte sie dann die nächste Idee, finde ich auch ganz toll. Sie hat nämlich dem Preußenkönig geschrieben und gefragt, ob sie den preußischen Adler vielleicht vorne aufs Etikett tun kann. Er hat dann eingewilligt. Und damit hatte sie nicht nur Gott, sondern sie hatte auch den preußischen Staat auf ihrer Seite. Und besser kann es eigentlich nicht laufen.
0: Damit konnte sie sich gut aufstellen auf dem Markt. Jetzt ist es so, das Produkt muss natürlich auch, also ganz unabhängig davon, dass sie es gut beworben hat, muss es auch irgendwie gut gewesen sein. Also jetzt sprechen wir immer von diesen 13 Kräutern. Die 13 Kräuter, Sie haben, glaube ich, die Liste. Ne? Was ist das eigentlich, was da dem Melissengeist so als Zutate zugrunde liegt?
1: Ich zähle jetzt einfach mal aus.
0: Ja.
1: Das ist also Alant, Angelika-Wurzel, Enzian, Galgant, Gewürznelke, Ingwer, Kardamom, Melisse natürlich, Muskat, Pomeranze, schwarzer Pfeffer, Zimtblüte und Zimtrinde. Mhm. Das sind alles Zutaten, die schon im Mittelalter oder sogar schon in der Antike verwendet wurden, weil sie teilweise antiseptische Wirkung hatten oder aber sie beruhigten den Magen, die Nerven oder was auch immer. Wie sie das Ganze zusammengemischt hat, das ist allerdings ihr Geheimnis geblieben und das hütet natürlich die Klosterfrau Group bis heute.
0: Haben Sie bei Ihren Recherchen versucht, dem Geheimnis näher zu kommen? Haben Sie rausgefunden, was da...
1: Ich habe erstmal den Selbsttest gemacht, denn anders als bei Ihnen stand bei uns Klosterfrau Melissengeist nicht zu Hause irgendwo. Ich habe also die Recherche mit einem kräftigen Schluck davon begonnen.
0: Und?
1: Schlechte Idee, ich hatte es nicht verdünnt. 79% Alkohol, ja. Die rauschen durch in den Magen und danach habe ich es dann verdünnt.
0: Also es war dann eher wie ein Schnaps trinken,
1: ja,
0: sehr doch. Starken. Aber wie ist denn die Wirkung? Ist es nachgewiesen, dass es wirksam ist? Gibt es Studien oder irgendetwas? Oder auch damals schon war es so, dass die Menschen gesagt haben, oh, das wirkt ja dieser besondere Melissengeist?
1: Also ich denke, die Zusammenwirkung der ganzen Kräuter wirkt und natürlich wirkt auch der Alkohol, machen wir uns da gar nichts vor. Ne? Und die beruhigende Wirkung zum Beispiel von Melissengeist oder die keimtötende Wirkung von Ingwer, all das ist in der Tat medizinisch bewiesen.
0: Mhm. Es gab natürlich damals auch Nachahmer, ist ja klar. Aber wie konnte sie sich, also Maria Clementine Martin, wie konnte sie sich gegen die auch wehren auf dem Markt? Ist das, weil sie diese vielen Aspekte, die wir gerade besprochen haben, eben auf ihrer Seite hatte?
1: Sie war einfach knallhart, glaube ich. Also ich stelle sie mir vor als eine kleine ältere Dame, etwas dicklich, die sich also die Butter nicht vom Brot nehmen lässt. Und wenn man ihr dumm kam, dann hat sie reagiert. Sie hat mit Anzeigen reagiert, mit Zeitungsanzeigen. Also was sie ganz besonders übel nahm, wenn man ein Fläschchen Klosterfrau Melissengeist mit ihrem Etikett mit einem anderen Inhalt füllte und dann behauptete, es sei halt der wahre Melissengeist. Das kam gar nicht gut bei ihr an.
0: Ja, da hat sie sich dann auch öffentlich gegen gewehrt. Jetzt haben Sie gerade gesagt, ältere Frau, ich glaube, sie war 51 Jahre alt, als sie das Unternehmen gegründet hat. Und hat dann natürlich auch irgendwann als Alleinunternehmerin Unterstützung sich geholt. Das war damals Peter Schäben, der war 14, als er zu ihr kam. War ihr da wohl klar, dass sie irgendwann mal einen Erben braucht?
1: Ich weiß nicht, ob sie so weit gedacht hat. Also da würde ich jetzt spekulieren. Also sie brauchte, nachdem das Geschäft sich ausgeweitet hat, auf jeden Fall jemanden, der ihr hilft. Und das war der sogenannte Gehülfe, wie es heißt. Sie hatte darüber hinaus noch eine Magd. Und somit hatten wir hier einen Drei-Mann-Betrieb, noch unterstützt von einer Zugefrau. Und damit haben die halt auch diese große Produktion gestemmt, was ich ziemlich beachtlich finde. Denn nachdem das Ganze hier in Köln eingeschlagen war, hat sie quasi Zweigstellen, Verkaufsstellen überall im Rheinland gehabt und hat das Ganze auch exportiert. Also sie musste ordentlich produzieren.
0: Ja, das haben die dann zu dritt gemacht und geschafft. Und sie hat wirklich ein richtiges Unternehmen aufgebaut. Und dann ist sie natürlich irgendwann auch gestorben, leider auch relativ jung, ich glaube mit Mitte 60.
1: Das war am 9. August 1843, also gestern war es, genauer gesagt. Wir sind dann auch, Martin Oehlen und ich, wir sind dann brav zum Friedhof gegangen und haben ihr eine Kerze hingestellt.
0: Gestern.
1: Denn das Grab ist hier auf Melaten relativ leicht zugänglich.
0: Ja, ich glaube, es sind auch Gräber der Schäbens. Die waren nämlich Alleinerben, oder Peter Schäben, den sie damals geholt hat, der war Alleinerbe, den hat sie eingesetzt. Was die zweite Mitarbeiterin, nämlich die Magd, von der sie sprachen, erzürnt hat. Sie hatte nämlich gesagt, eigentlich hätte ich mindestens genauso hier auch mit einbezogen werden können. Ich fand das ganz spannend, weil was verrät dieser auch Konflikt über die Stellung von Frauen im Unternehmen? Also Clementine Martin war als Frau erfolgreich und hat es trotzdem keiner Frau anvertraut, ihr Geschäft.
1: Ich vermute, dass auch sie in dem alten Denken noch verwurzelt war und dass sie gedacht hat, automatisch, wenn es zwei mögliche Nachfolger gibt, dann nehme ich den Mann. Also wir sagen ja gerne, sie war emanzipiert. Aus unserer Sicht war sie das auch durchaus. Sie war selbstbewusst, aber sie war im Denken des 19. Jahrhunderts verhaftet.
0: Das heißt, Peter Schäben hat dann übernommen. Wie hat er das Unternehmen weitergeführt? So ganz in Ihrem Sinne?
1: Er hat es weiter zum Erfolg getrieben, muss man sagen. Hat erstmal den Firmensitz verlegt. Er hat sich selber ein prächtiges Haus gebaut. Er hat auch ein prächtiges Grab, wenn man das sich heute anguckt. Und immerhin hat das Unternehmen dann drei Generationen geschafft, bis ins 20. Jahrhundert hinein, bis es schließlich zu diversen Erbstreitigkeiten gab. Und 1933 hat dann der damalige Geschäftsführer Wilhelm Hubert Dörenkamp die Firma übernommen.
0: Sie haben ja auf diese Zeit auch geblickt, Sie und Ihr Co-Autor, also Sie sparen die NS-Zeit des Unternehmens auch nicht aus. Wie hat sich das Unternehmen dann auch mit Wilhelm Dörenkamp im Nationalsozialismus verhalten?
1: Sie hatten Arbeiter, also man kann sagen Zwangsarbeiter bzw. Gefangene, die eingesetzt wurden in dem Werk, wenn auch im überschaubaren Maße. Also natürlich haben wir auch diese Zeit berücksichtigt. Das muss man auf jeden Fall machen, wenn man ein Unternehmen betrachtet. Ich glaube, dass sie noch relativ wenig Zwangsarbeiter hatten, wenn man das mit anderen Unternehmen vergleicht.
0: Aber Sie haben dieses dunkle Kapitel auf jeden Fall auch sich angeschaut. Hat die Klosterfrau Group, die jetzt heute verantwortlich ist, auch darauf reagiert? Ist das auch Thema, die NS-Zeit? Oder wissen Sie, ob die sich da komplett distanzieren?
1: Nein, die distanzieren sich nicht. Natürlich stehen die dahinter, dass die Geschichte aufgearbeitet wird. Und die Belege, die wir für diese Zeit haben, stammen auch aus dem hiesigen Archiv.
0: Ja, also öffentlich zugänglich, ja, für natürlich. Alle. Ja, das haben wir jetzt angesprochen. Das Unternehmen beschäftigt heute 1500 Mitarbeitende. Und ich habe gelesen, dass der Verkauf von Melissengeist eigentlich nur noch 5% des gesamten Umsatzes ausmacht. Aber es ist halt trotzdem eben noch so die Marke, mit der dieses Unternehmen auch wirkt und wirbt. Das ist bis heute total wichtig. Ich finde, Sie haben ja sehr viel über diese Frau rausgefunden. Was ist so Ihrer Meinung nach etwas, was man auch vielleicht in die heutige Zeit übertragen kann? Also was kann uns diese 200 Jahre alte Geschichte und diese Frau heute noch sagen, vielleicht über Emanzipation, über Naturheilkunde, über Unternehmerinnen?
1: Also um mit der Person anzufangen, sie hat für mich jedenfalls nach wie vor Vorbildcharakter. Sie hatte eine Idee und hat die durchgezogen, egal gegen welche Widerstände und in einer Zeit, wo Frauen eigentlich woanders hingehörten, entweder ins Kloster, in die Kirche oder in die Küche. Sie hatte Durchsetzungsfähigkeit, sie hatte Erfindungsgeist und sie hatte auch Mut. Und das finde ich sehr bemerkenswert an ihr. Und sie hat darüber hinaus ein Produkt geschaffen, das bis heute nachhalt bzw. nachgefragt wird, nicht nur hier in Deutschland, sondern halt in aller Welt.
0: Mhm. Ja, das heißt, Sie würden auch sagen, diese Frau ist sehr, sehr außergewöhnlich, weil das muss man immer mal wieder, betonen, dass es 200 Jahre her ist, dass diese Frau dieses Mittel erfunden hat, was bis heute am Markt sich hält.
1: Ja, eben. Also ich finde, sie hatte einfach eine tolle Idee, weil sie halt auch sehr viel abgedeckt hat. Ich meine, gegen schlechte Nerven, gegen schlechte Verdauung, gegen Kopfschmerzen. Sie können damit ihren wunden Zeh desinfizieren. Also ist schon ein weites Feld. Das Einzige, was man rausgenommen hat seit der ersten Mixtur, ist, damals hieß es, es hilft auch gegen die Pest. Das ist jetzt vielleicht nicht mehr nötig. Ne? Also es ist einfach eine Erfolgsgeschichte, aufbauend auf Tradition, auf Naturheilkunde und auf den Mut einer Frau.
0: Also ich werde auf jeden Fall demnächst vor diesen Fläschchen von Klosterfrau Melissengeist mit einer ganz anderen, ja ich sag mal fast schon Ehrfurcht stehen, wenn ich das vor mir habe. Auch wenn ich das nicht mag und auch nicht zum Einsatz bringe.
1: Jetzt wollte ich Ihnen gleich noch eins geben.
0: Ja, obwohl ich finde, einfach zum Hinstellen alleine aufgrund dieser Geschichte finde ich es schon wunderbar. Petra Pluwert, herzlichen Dank für dieses Gespräch.
1: Ja, ich danke Ihnen, dass ich hier sein durfte. Es hat mir viel Spaß gemacht.
0: Mir auch. Ein Gespräch über die eindrucksvolle Maria Clementine Martin, die von der Nonne zur Geschäftsfrau geworden ist und den legendären Klosterfrau Melissengeist herausgebracht hat. Das war vor 200 Jahren. Bis heute scheint noch das gleiche Rezept zu wirken. Das Produkt zählt in der Klosterfrau Healthcare Group bis heute zumindest zu den bekanntesten im breiten Sortiment. Das Buch von Petra Pluwert und Martin Oehlen heißt Klosterfrau, eine Nonne erobert die Welt. 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

0: Seit Anfang des Jahres hat die Bundeswehr knapp 300.000 Briefe an 18-jährige Männer verschickt, die einen Fragebogen zu ihrer Wehrtauglichkeit und grundsätzlichen Motivation für den Wehrdienst befragt wurden. Noch setzt die Bundesregierung auf Freiwilligkeit, aber sollten sich nicht genügend Freiwillige melden, wonach es gerade aussieht, dann könnte die Wehrpflicht doch auch wieder eingeführt werden. Und mit ihr der Zivildienst. Während sich jetzt aber das Verteidigungsministerium noch ein bisschen zurückhält hier mit weiteren Schritten, arbeitet das Familienministerium anscheinend schon unter Hochdruck an den Vorbereitungen für einen neuen Zivildienst, bestätigt auch Bundesfamilienministerin Karin Prien.
1: Ich glaube, das Entsetzen wäre groß, wenn plötzlich die Wehrpflicht in Kraft treten würde und wir hätten keine Strukturen, mit denen wir den Ersatzdienst auch wieder gewährleisten könnten.
0: Als 2011 die Wehrpflicht ausgesetzt wurde, wurde natürlich auch der Zivildienst eingestellt, um die dadurch entstehende Lücke zu füllen, wurde der Bundesfreiwilligendienst und das freiwillige soziale Jahr eingeführt. Sozialverbände und Wohlfahrtsverbände setzen vor allen Dingen auf diese wertvolle Arbeit der Freiwilligen, die in der Regel hoch motiviert sind. Und sie würden lieber denen mehr Taschengeld bezahlen, als jetzt teure Zivis einzusetzen, die eigentlich gar keinen Bock auf diesen Job haben. Unabhängig davon sehen einige aber auch eine Chance im Zivildienst für mehr Zusammenhalt, für Hilfe in sozialen Berufen, wenn junge Menschen verpflichtend einen Dienst für die Gesellschaft leisten. Ob es nun Wehrpflicht oder Zivildienst ist. Leisten müssten ihn allerdings ja nur die jungen Männer.
2: Natürlich bin ich nicht begeistert davon, weil es wird mir ein Jahr geklaut. Aber ich finde es besser, als wenn ich zur Wehrpflicht gehen müsste.
3: Ich finde es gar nicht so schlimm, dass man etwas Erfahrung sammeln kann in Jobarbeiten und so.
4: Ich finde Zivildienst und Wehrpflicht eigentlich beides komplett, sollte gar nicht mehr erst eingeführt werden.
5: Wenn es freiwillig ist, dann machen es halt die wenigsten. Und also ich finde es eigentlich ganz okay, dass die Jugend ab einem gewissen Alter sozusagen auch irgendwas machen sollte für die Gesellschaft.
6: Das ist ein Dienst, den man für seinen Staat macht. Und das sollten dann alle machen. Das sollten Jungs und Mädchen machen. Wie gesagt, die Wahl haben, gehe ich zur Bundeswehr oder mache ich Zivildienst.
0: Ja, kritische Stimmen hinterfragen, ob das gerecht ist, wenn gesellschaftliche Arbeit auf den Schultern der jungen Menschen lastet, vor allen Dingen im Moment noch der jungen Männer. Viele unserer Söhne wären davon betroffen. Ist das gerecht? Bundespräsident Frank-Walter Steinmeier ist eher für eine Pflichtzeit, also unabhängig von Alter und Geschlecht, bedeutet, wir alle sollten uns einbringen. Was denken Sie? Wir wollen mit Ihnen heute darüber diskutieren, im WDR-5-Tagesgespräch. Wer sollte wie viel für die Gesellschaft leisten? Würden verpflichtende Zivildienste unser Pflege- und Gesundheitssystem entlasten? Wären Ihre Söhne davon vielleicht auch betroffen? Wie blicken Sie auf diese verpflichtenden Dienste für junge Männer? Wehrdienst oder Ersatzdienst? Was bedeutet das für diese Generation, ja, wenn sie diese Pflichten alleine stemmen muss? Darüber wollen wir diskutieren heute mit Ihnen.
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0: Wie blicken Sie auf die verpflichtenden Dienste für junge Männer, die zur Diskussion stehen, Wehrdienst bzw. der Ersatzdienst? Was bedeutet das für diese Generation? 0800 5678 555.

0: 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Ich habe mich auf diese Sendung heute vorbereitet und wusste auch um den nächsten Beitrag, den wir jetzt gleich hören. Der dreht sich um eine ganz besondere Eisspezialität, nämlich das Spaghetti-Eis. Ich habe daher am Wochenende in der italienischen Eisdiele bei mir im Viertel, in der ich insgesamt 3-mal am Wochenende war, habe ich darauf geachtet, wie oft da ein Spaghetti-Eis verkauft wird. Und ich war total überrascht. Das ist tatsächlich der absolute Renner. Also mindestens 4-mal ging ein Spaghetti-Eis über die Theke, während ich in der Schlange gewartet habe. Traditionell ist das ja Vanilleeis mit Erdbeersoße und weißer Schokolade als Parmesan-Imitation, dann gedrückt durch diese Nudelpresse. Woher kommt es eigentlich, dass vor allen Dingen die Deutschen so auf diese Vanilleeisnudeln stehen? Theresa Hübner mit einer Liebeserklärung an Spaghetti-Eis.
1: Im Eiscafé Liotta in St. Augustin herrscht Hochbetrieb an diesem warmen Sommertag. Die Waffelhörnchen knacken, die Eislöffel kratzen in den Bechern. Und die Kellnerin läuft eilig mit vollen Tabletts von Tisch zu Tisch.
2: Hallo, bitteschön.
3: Ein Spaghetti-Eis mit Erdbeeren, bitte.
1: Die Eiskarte ist beeindruckend. Mehrere Seiten kreativer Eiskunstwerke im Becher. Doch ein Klassiker darf nicht fehlen, Spaghetti-Eis. Ohne das überlebt kein Eiscafé in Deutschland. Auch nicht in St. Augustin, sagt Inhaber Alfredo Liotta.
4: So viel, ja. Wenn ich keine Spaghetti, wir machen lieber zu. Normal muss ich Spaghetteria nehmen, nicht so Liotta Eiscafé, Spaghetteria.
5: Ich hätte gerne auch ein Spaghetti-Eis.
1: Im Eiscafé hilft gerade jetzt im Sommer die ganze Familie mit. Vater Alfredo und seine Frau, Sohn Giuseppe und seine Freundin Erika. An heißen Tagen ist die Schlange vor der Eistheke trotzdem bis zu 30 Meter lang.
6: Ich nehme einmal eine Kugel Schokolade.
7: Dunkle Schokolade.
1: Das Kugeleis ist beliebt, klar, aber unter den Eisbechern liegt das Spaghetti-Eis mit großem Abstand vorn. Daher haben die Liottas nicht nur den Klassiker im Angebot, sondern viele Spaghetti-Varianten.
8: Jetzt haben wir hier 11, 12, 13, 14 verschiedene Spaghetti-Eis, 15. Wir haben alles mit Joghurtten. Pistazien ist das, was momentan auch sehr gut läuft. Carbonara, das mit Eierlikör und verschiedenen Nüsse.
1: Doch alle erfinderischen Abwandlungen sind längst nicht so beliebt wie der Klassiker. 3 großzügige Kugeln Vanilleeis in Nudelform gepresst. Das macht heute eine Maschine und, ganz wichtig, die Sahne darunter.
8: Die friert erst mit dem Eis oben drauf ein.
1: Dazu Erdbeerpüree.
8: Das ist selbstgemachte Erdbeersoße. Da ist nur Erdbeeren und Zucker.
1: Plus geraspelte weiße Schokolade, damit es auch so aussieht wie Parmesankäse.
8: Kommt dann noch die Waffel oben drauf, ein Löffel und ja, das ist das Klassische.
1: Genau so ein klassisches Exemplar steht jetzt vor Eberhard Penz auf dem Tisch. Er zückt den Löffel voller Vorfreude. Es ist sein erstes Spaghetti-Eis für heute, denn...
9: Ich esse jeden Tag Spaghetti-Eis hier.
1: Sie essen jeden Tag?
9: Ja, schauen Sie mich an. Sieht man das nicht?
1: Ja, das Spaghetti-Eis ist Kult. Aber warum eigentlich? Eberhard Penz glaubt, es ist das Gefühl, das ein Spaghetti-Eis mit sich bringt. Sowas Leichtes, Sommerliches.
9: Ja, Urlaub, Sand, Meer, Italien.
1: Spaghetti-Eis, ist das vielleicht auch die deutsche Italienliebe, serviert in einem Eisbecher? Bella Italia, Dolce Vita. Steckt das alles in dem Eis, das so aussieht wie das typische Teignudelgericht mit Tomatensauce und Parmesankäse obendrauf, aber süß, kalt und luftig schmeckt? Die Sehnsucht nach italienischem Flair kann diese Eiskomposition sehr wohl stillen. Nur wurde sie weder in Rom, Neapel oder Palermo erfunden, sondern in Mannheim. 1969, immerhin von einem Mann mit italienischen Wurzeln und einer vererbten Schwäche für Eis, Dario Fontanella. Der Gelatiere stammt aus einer Eismacherfamilie aus den Dolomiten. Der Vater wandert 1933 nach Mannheim aus, wo Dario Fontanella 1952 geboren wird. Im zarten Alter von 17 Jahren isst er in einem Skiurlaub in den italienischen Alpen ein Maronenpüree-Dessert, das in Fäden serviert wird. Dario Fontanella ist fasziniert, versucht selbst, die italienische Trikolore zu imitieren, indem er grünes, weißes und rotes Eis, also Pistazien, Zitronen und Erdbeereis, durch eine Spätzlepresse drückt.
10: Dann bin ich mit diesem Eis in Nudelform zu meinem Vater gegangen. Mein Vater hat sich das angeschaut und dann sagt er, ich habe noch nie bunte Spaghetti gesehen. Das war das erste Mal, dass man Eis mit Spaghetti in Verbindung gebracht hat. Da sagt er, probier das mal mit Vanilleeis.
1: Damit ähnelte das Ganze schon eher einer italienischen Pasta. Jetzt fehlte nur noch die rote Soße, frische pürierte Erdbeeren. Und auch für den Parmesankäse hatte Dario Fontanella eine Idee.
10: Dann habe ich den Teller in den Tiefkühlfach gestellt und bin hochgerannt nochmal in die Wohnung, weil ich wusste, dass wir in der Wohnung ein Osterei haben aus weißer Schokolade. Und dann habe ich mir eine Parmigiano-Reibe mit runtergenommen, habe auf die Erdbeersoße den Parmigiano gerieben und das war weiße Schokolade. Und so war das Spaghetti-Eis erfunden.
1: Die gefrorene Schlagsahne soll übrigens aus Kostengründen unter dem Eis gelandet sein. Echtes Vanilleeis ist teurer in der Herstellung, Sahne viel günstiger. Meist sitzt sie auf dem Eis, aber das ging ja wegen der gewollten Ähnlichkeit zu den Spaghetti-Pomodore eben nicht. Apropos Geld. Ein Spaghetti-Eis-Patent hat Dario Fontanella nicht angemeldet. Zu schwierig und zu teuer ist so eine Patentanmeldung, erklärte ihm ein Rechtsanwalt. Ob er mit Spaghetti-Eis-Patent heute Millionär wäre? Nein, glaubt Dario Fontanella.
10: Hätte man das damals patentiert, hätte diese Spezialität auf jeden Fall nicht diesen Erfolg, was er heute hat. Alle Kollegen praktisch in den Jahren haben diese Spezialität übernommen, nachgemacht. Und das ist jetzt mittlerweile das meistverkaufte Eisbecher in alle Eisdielen in Deutschland.
1: Ja, das Spaghetti-Eis ist eine deutsch-italienische Erfolgsgeschichte. In Österreich und der Schweiz ist es verbreitet und wird auch in Polen, Frankreich und den USA immer beliebter. In Italien konnte sich die kalte Nudel mit Soße aber nie so richtig durchsetzen. Dort ist es nahezu unbekannt. In Italien wird das Gelato lieber mit einem Spatel portioniert, als aufwendige Eisbecher zu gestalten.
2: Spaghetti neri einmal.
1: Der meistverkaufte Eisbecher in Deutschland? Ja, aber sicher nicht der günstigste auf deutschen Eiskarten. Im Schnitt kostet ein klassisches Spaghetti-Eis etwa 7,50 Euro. In Großstädten wie Köln auch gerne über 9 Euro. Ganz schön happig. Aber da Zutaten wie frische Erdbeeren und weiße Schokolade teurer geworden sind und die Eiscafés mit Personalnot und höheren Energiepreisen zu kämpfen haben, schlägt sich das auch aufs Spaghetti-Eis nieder. Dann vielleicht gleich die günstigere Kinderportion bestellen? Erwachsene werden da manchmal beim Bestellen etwas unwirsch abgewiesen. Laura und Charlotte, beide 14 Jahre alt, teilen sich einfach die normale Portion Spaghetti-Eis mit Erdbeersoße.
3: Wenn man sich das zu zweit teilt, dann geht das eigentlich. Also das hat jetzt 8 Euro gekostet und beide 4 ein bisschen mehr als normalerweise 2 Kugeln. Deswegen geht das eigentlich.
7: Ich finde, man denkt an Sommertage und an schönes Wetter. Und es ist direkt so erfrischend und es macht mich glücklich einfach.
1: Am Tisch neben den beiden Jugendlichen schaut eine Stammkundin verzückt auf ihr halbleeres Spaghetti-Eis. Ursula ist mit ihrem Mann Jens hier. Die beiden kommen seit Jahren regelmäßig vorbei. Heute haben sie sich ihr Eis nach einer langen Radtour verdient.
11: Ja, macht mich natürlich glücklich.
12: Ich bin erstmal schwer enttäuscht. Sie sagte, das Spaghetti-Eis macht sie glücklich. Ich dachte immer, ich mache sie glücklich, aber ist nicht der Fall.
1: Für viele hat Spaghetti-Eis etwas mit Glück zu tun. Es ist mehr als ein Dessert. Es ist ein süßes Theater, ein raffiniertes Zusammenspiel aus Farbe, Geschmack und Konsistenz. Zwar gibt es mittlerweile auch im Discounter abgepacktes Spaghetti-Eis zu kaufen, aber das ist nicht dasselbe. Es kommt auf Frische und die Art der Zubereitung an. Zwischen industriell abgepacktem und selbst hergestelltem Vanilleeis in Fäden liegen ganze Geschmackswelten. Erika, die seit einem Jahr ein Spaghetti-Eis nach dem anderen zubereitet, erklärt es so.
13: Gepresst schmeckt total anders. Die Eis wird ein bisschen weich. Und nimmst du einfach mit einem Löffel nimmst du Soße, Eis, Sahne, dann ist alles sehr gut gemischt. Und deswegen ist es besser als einfach 3 Kugeln Vanilleeis essen. Also für mich persönlich schmeckt das nicht gleich, wie wenn das Eis gepresst ist.
14: Ich hätte gerne einmal Spaghetti-Eis mit Erdbeersoße.
15: Für mich bitte einmal Spaghetti-Eis, aber mit Schokosoße.
16: Ein großes Spaghetti.
1: Spaghetti-Eis ist mehr als Eis. Es ist ein Ritual, das erste Zeichen des Sommers. Es bringt Generationen in der Eisdiele zusammen. Ein Klassiker, der nie alt wird. Ein Stück Italien mit deutscher Seele.
17: Spaghetti-Eis.
1: Und während draußen das Thermometer steigt, fließt drinnen die Erdbeersoße. Ein Hoch auf das Spaghetti-Eis.
0: Theresa Hübner über einen der beliebtesten Klassiker an der Eistheke, das Spaghetti-Eis. Und ich wette, in den nächsten Tagen werden bestimmt wieder viele hundert Kugeln Eis durch die Nudelpresse in den Eisbecher gedrückt. Wie der

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1: Viele von uns verbringen ja einen Großteil ihres Lebens in der Arbeitswelt und dass es dort teilweise zu absurden Situationen kommen kann, das werden auch einige erlebt haben. Also allein die Ausgangslage, dass Menschen mit ihren Macken und Skurrilitäten in Büros von morgens bis abends zusammenarbeiten müssen, das dient auch Drehbuchautoren schon lange als wunderbare Vorlage für Serien und Filme. Also Millionen Zuschauerinnen und Zuschauer haben zum Beispiel The Office geschaut oder die deutsche Variante Stromberg. Ein fieser Chef, dämliche Meetings, Kollegen, die sich gegenseitig fertig machen, weil sie entweder komplett gelangweilt oder entnervt sind von ihrem Gegenüber, mit dem sie meistens mehr Zeit verbringen als mit der eigenen Familie. Eine Serie, die sich auch diesem Teil des Lebens widmet, ist Das Manko. Das ist eine Serie innerhalb des kleinen Fernsehspiels beim ZDF. Und die greift ein altbewährtes Thema auf, macht aber gleichzeitig wirklich alles anders, als wir es bisher von unseren Sehgewohnheiten kennen. Ina Plodroch über Das Manko.
2: Kann ja nicht angehen. Das Telefon klingelt. Alle Mitarbeiterinnen und Mitarbeiter im Großraumbüro schrecken auf, als hätten sie davor mit offenen Augen geschlummert.
3: Hallo?
2: Weiter geht's in der beigen Bürovorhölle, die nur durch die Grautöne der biederen Bürokleidung durchbrochen wird. Oder von diesem Geräusch. Ein langatmiger Arbeitsalltag, unvorstellbare Bürokratie. All das bietet endlos Material für Serien. Stromberg, The Office oder Das Amt haben das gezeigt. Auch sonst nehmen uns viele Serien in Berufswelten mit. Krankenhausalltag, Polizeiarbeit, Supermarkt, Finanzwelt. Alles schon gesehen. Gar nicht so einfach, da noch etwas Neues zu finden.
4: Die Wachsamkeit der Gruppe ist viel größer als die eines einzelnen Individuums. Vor allem, wenn Gefahr droht.
2: Schauspielerin Sophie Reuss ist als Sprecherin aus dem Off fast die Einzige, die in den 4 kurzen Folgen dieser neuen Serie überhaupt etwas sagen darf. Sie kündigt die Gefahr an. Externe Berater, die alle Angestellten überwachen und High-Performer von Low-Performern unterscheiden sollen. Weil die Personalakten aber dann durcheinander gekommen sind, landen ausgerechnet die 10 schnarchigsten Kolleginnen und Kollegen in fremden Unternehmen für eine Weiterbildungsmaßnahme. Aber diese Geschichte ist eigentlich zweitrangig.
5: Guten Morgen, ihr Lieben. Ich wünsche uns allen einen schönen Arbeitstag.
6: Die Sonne scheint, es ist schon wieder Mittwoch und wir wissen alle, was heute ansteht.
2: Ein alter Bekannter der Büro-Sitcom-Welt ist auch wieder dabei. Bjarne Mädel, diesmal als Chef.
6: Es ist Schnitzeltag!
7: Ja!
2: Das Manko ist die erstaunlichste ZDF-Serie des Jahres. Stromberg als Musical, schreibt der Spiegel. Treffender wäre wohl Stromberg als Sean das Schaf, also diese Kinderknetfigur, die nur in einer Geheimsprache vor sich hin brabbelt. Stummfilm, Musical, groteske Theater, all das steckt in Das Manko. Nur keine normalen Sehgewohnheiten. Arne Feldhusen hat schon bei Stromberg Regie geführt. Dieses Bürothema setzt er nun fort. Der Konkurrenzkampf. Wer tippt heftiger in die Tastatur? Inszeniert und realisiert hat Arne Feldhusen diese 4 Folgen gemeinsam mit dem Schauspielensemble, das schon seit 2020 als Das Manko GbR zusammenarbeitet. Ihr gemeinsames Schauspiel hat eher was von Jazzmusik. Sie antworten in Bewegungen. Sie erzählen nur mit ihren Körpern. Physical Comedy. Pantomime hätte man das früher genannt. Diese Serie Das Manko ist vielleicht ein letztes Aufbäumen der Bürokratie. Jetzt, wo sie womöglich wie angekündigt doch von oberster Stelle abgebaut wird. Und eine Erinnerung an Zeiten, in denen sich der Arbeitsalltag wirklich 40 Stunden an einem Tisch abgespielt hat. Und nicht wie in Homeoffice-Zeiten durch »Könnt ihr mich hören?« »Nee, du bist gerade eingefroren«, durchbrochen wird. Vielleicht ist es aber auch gerade jetzt die passende Serie, wo doch gerade wieder alle ins Büro zitiert werden, um die Wirtschaft anzukurbeln. Da bleibt nur, wie der Titel der ersten Folge schon sagt, die Eskalation in Beige. Untermalt und in Szene gesetzt ist das alles mit Carsten Meyers Soundtrack, der sich Aerobik nennt, wenn er auflegt und fest zur Hamburger Indie-Szene gehört. Dadurch entsteht hier etwas sehr Mutiges. Etwas, womit sich die Öffentlich-Rechtlichen zuletzt nicht immer ausgezeichnet haben. Stattdessen sollen immer alle alles verstehen. Keiner darf unterwegs verloren gehen. Falls mal jemand einnickt, lieber noch mal alles deutlich erklären. Das Manko pfeift auf all das. Man darf sich das Ganze anschauen und sich fragen, was soll das denn alles? Wo ist die Geschichte? Völlig überdreht. Oder man entdeckt danach im eigenen Alltag das Komische im Kleinen.
3: Können wir starten?
2: Die Kritikerinnen und Kritiker reiben sich immer weiter die Augen über so viel Mut beim ZDF. Könnte an den ganzen Preisen liegen, die das Manko bereits vor der Ausstrahlung bekommen hat. Und wenn das Hirn von der Sommerhitze gar nicht fähig ist, komplexen Erzählsträngen zu folgen, dann ist das hier genau das richtige Guckerlebnis.
1: Ina Plodroch über das Manko, die vierteilige Serie, können Sie in der ZDF-Mediathek anschauen. Das war's mit Neugier genügt. Um 10 nach 12 geht's weiter hier mit dem Tagesgespräch. Wir wollen mit Ihnen diskutieren über Wehrdienst und Zivildienst. Wie gerecht ist das, dass vor allen Dingen junge Männer diesen Dienst antreten müssen, wenn er verpflichtend wird? Schreiben Sie uns gerne über die WDR5-App.
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7: Oh, hallo, Martin Günther hier und weiter Probleme für die Binnenschiffer.
8: Trockenphasen hat man immer mal, aber sowas habe ich noch nicht erlebt.
7: So sagt jemand vom Wasserstraßenamt Ems und natürlich ist auch weiterhin der Rhein betroffen. Der könnte für die Schifffahrt tatsächlich bald zweigeteilt sein. Was das bedeutet, erklären wir gleich. Und davor, der Verband der Kinderärzte schlägt Alarm, dass es an Nachwuchs fehlt, also bei den Ärzten, nicht bei den Patienten. Und der Zoll soll mehr Befugnisse bekommen und Kriminellen an den Porsche. Das Wetter weiter viel Sonne bei maximal 25 bis 31 Grad. Ja, da macht Bundesfinanzminister Klingbeil möglicherweise so manchen nervös, der sein Vermögen mit kriminellen Machenschaften verdient. Der Porsche und die Rolex sind dann erstmal weg, sagt der Minister zu dem, was die Bundesregierung diese Woche auf den Weg bringen will. Der Zoll soll gestärkt werden und mehr dürfen. Gabor Hallers in Berlin erklärt mal, worum es genau geht.
9: Vor allem geht es um Vermögen von mehr als 100.000 Euro. Lars Klingbeil möchte, dass der Zoll Autos, Luxusuhren und Schmuck einziehen, also beschlagnahmen kann, wenn die Besitzer nicht nachweisen können, dass sie alles rechtmäßig erworben haben. Das heißt, die Beweislast kehrt sich um, weil bislang musste der Zoll bei einem Verdacht belegen, dass etwas nicht stimmt. Und jetzt kann er hingehen und sagen, wir nehmen euch euer Auto, eure Uhr und ihr weist bitte innerhalb einer Frist nach, dass alles okay war.
7: Das heißt, wenn die Quittung für den Porsche fehlt, dann darf der tatsächlich beschlagnahmt werden? Geht das so einfach?
9: Das darf nur der Zoll, der braucht einen Verdacht und der muss lange ermitteln und dann geht das im Rahmen eines Verwaltungsverfahrens. Also wenn jemand Sozialleistungen bezieht, aber ein teures Auto fährt, dann kann so ein Verdacht natürlich aufkommen, denn da stellt sich die Frage, woher kommt das Geld? Oder organisierte Kriminalität, zum Beispiel durch Clanstrukturen, sind ein Ziel. Da geht es darum, mögliche Geldwäsche aufzudecken und zu bekämpfen.
7: Gibt es schon Reaktionen auf die Pläne?
9: Der Zoll hat lange auf so etwas gewartet, denn so sagt er, bei der organisierten Kriminalität werden oft Bargeld und Vermögenswerte hin und her geschoben. Das heißt, jetzt können Sie da ansetzen, wo es am meisten wehtut. Grundsätzlich finden natürlich viele gut, wenn es gerechter wird, aber es gibt auch Kritik an den Plänen. Die Bürgerbewegung Finanzwende zweifelt zum Beispiel, ob wirklich die großen Fälle ermittelt werden und fragt, was ist eigentlich mit Unternehmen und Banken. Und die Grünen befürchten ebenfalls, dass nur kleine Fische getroffen werden und fordern, dass der Zoll zum Beispiel mit Steuerfahndern verstärkt zusammenarbeiten soll.
7: Thema diese Woche bei der Bundesregierung. Mehr Befugnisse für den Zoll gegen die organisierte Kriminalität. Gabor Hallers. Bei all den Problemen im Gesundheitssystem spielt sich offenbar gerade ein Drama ab, das niemand so richtig auf dem Zettel hat, sagt zumindest heute der Chef des Bundesverbands der Kinder- und Jugendärzte in der Neuen Osnabrücker Zeitung und warnt vor möglicherweise bald unerträglichen Zuständen bei der medizinischen Versorgung Minderjähriger, weil das Personal knapp wird. Nun hat Deutschland ja gerade einen neuen Gesundheitsminister bekommen, Carsten Linnemann. Da kann man als Interessenvertreter ja mal die Gelegenheit nutzen, um Gehör vorzufinden. Passend dazu spricht der Kinderärzteverband auch von einem großen Knall, den er befürchtet. Stefan Haase, wie meint der Verband das und wie sieht es hier in NRW aus?
3: Ja, er meint, dass im schlimmsten Fall ganze Stationen in Krankenhäusern geschlossen werden müssen, weil zu wenig Personal da ist. Also ich gebe dem Beispiel, du fährst mit deinem kranken Kind in die Klinik, hoffst natürlich, dass es schnell behandelt wird, musst aber entweder sehr lange auf eine Behandlung warten oder wirst eventuell sogar in ein anderes Krankenhaus geschickt. Der Kinder- und Jugendärzteverband ist mit der Meinung da übrigens nicht alleine. Sowohl der Berufsverband für Pflegeberufe, also die, die Pflegerinnen und Pfleger vertreten, als auch die Gesellschaft der Kinderkrankenhäuser warnt.
10: Dann sehen wir tatsächlich ein erhebliches Versorgungsproblem in den nächsten Monaten bis sogar Jahren. Uns fehlen tausende Stellen. Wir können diese Qualität nicht mehr aufrechterhalten, weil wir die Mitarbeiterinnen und Mitarbeiter nicht mehr haben.
3: Sagt der Geschäftsführer Bernhard Hoch. Und das gilt sowohl deutschlandweit als auch hier bei uns in NRW. Also du hörst, das Problem ist wirklich akut.
7: Ja, soweit die Diagnose. Gibt es schon Ansätze zur Lösung?
3: Da gehen die Expertenmeinungen tatsächlich ein bisschen auseinander. Sowohl der Kinder- und Jugendärzteverband, also die, die von diesem großen Knall sprechen, als auch die Gesellschaft der Kinderkrankenhäuser sehen das Problem in der Ausbildung. Die ist im Zuge der Pflegereform 2020 geändert worden. Bis dahin konnte man noch die, ich nenne sie jetzt mal klassische Ausbildung zur Kinderkrankenschwester in 3 Jahren machen, also sich voll und ganz auf die Kinder konzentrieren. Seit der Reform können sich die Auszubildende frühestens ab dem 2. Ausbildungsjahr auf Kinder spezialisieren und müssen vorher andere Stationen, wie zum Beispiel die Altenpflege, durchlaufen. Das würde aber viele abschrecken, sagen die 2 Verbände und fordern vom Gesundheitsministerium, diese Reform zurückzudrehen. Der Verband, der die Pfleger vertritt, der ist allerdings strikt dagegen, weil die Ausbildung, wie sie jetzt ist, auch europaweit anerkannt ist. Stattdessen fordert die Vorsitzende Vera Lux, die Arbeitsbedingungen zu verbessern, denn
11: wenn ich eben zu viele kranke Kinder, schwerkranke Kinder betreuen muss, dann ist auf Dauer die Arbeitszufriedenheit gering und die Menschen verlassen diesen Beruf wieder.
3: Also der beste Therapieansatz ist vielleicht eine Kombination aus beidem.
7: Vertreter von Kinderärzten warnen vor einer sich verschärfenden Personalknappheit. Dankeschön, Stefan Haase. Und wir bleiben im Gesundheitswesen, auch wenn das eine ganz, ganz andere Geschichte ist, mit der unsere Kurznachrichten beginnen. Christina Maria Greve.
12: Der Fall um einen Krankenpfleger, der bereits wegen 10-fachen Mordes im Gefängnis sitzt, nimmt noch größere Dimensionen an. Laut Aachener Staatsanwaltschaft wird mittlerweile in mehr als 120 weiteren Verdachtsfällen ermittelt. Der Ex-Pfleger hatte in einer Klinik in Würselen schwerkranken Menschen tödliche Medikamente verabreicht. Arbeitnehmern, Staat und den Sozialkassen sind Milliarden entgangen durch illegale Tricks zur Umgehung des Mindestlohns. Der Deutsche Gewerkschaftsbund hat ausgerechnet, dass in 10 Jahren bis zu 64 Milliarden Euro zusammengekommen sind, die Arbeitgeber nicht gezahlt haben. Das schadet allen, denn damit bekommen nicht nur die Arbeitenden zu wenig Geld, sondern auch die Sozialkassen. In Deutschland leben weniger junge Menschen als im EU-Schnitt. Laut dem Statistischen Bundesamt waren Ende letzten Jahres gerade mal 10% der Bevölkerung zwischen 15 und 24 Jahre alt. Die meisten jungen Menschen in diesem Alter leben in der EU in Irland, 12,7%. BAP-Frontmann Wolfgang Niedecken hat jetzt seinen eigenen Kopf zu Hause stehen, als Bronzeskulptur. Hergestellt hat sie der Künstler Thomas Duttenhöfer. Der 75-jährige Musiker hatte dafür im vergangenen Herbst Modell gestanden.
7: Die Kurznachrichten waren das im Tag um 12. Das klingt brutal, was wir heute vom Verband der Binnenschiffer hören. Der Rhein könnte zweigeteilt werden. Huch, hat aber natürlich mit dem großen aktuellen Problem Niedrigwasser zu tun. Und gemeint ist, dass der Rhein jetzt an der flachsten Stelle so flach zu werden droht, dass da so ziemlich gar nichts mehr durchkommt. Welche Folgen das hätte, erklärt Simon Lanzerath.
13: Die Schiffe könnten zwischen Koblenz und Mainz nicht fahren. Güterverkehr wäre also dann nur noch nördlich davon möglich und südlich nur an den Nebenflüssen des Rheins. Entscheidend dafür ist der Pegel in der Kleinstadt Kaub, weil der Rhein dort eine besonders kritische Engstelle hat. Und laut dem Binnenschifffahrtsverband soll der Pegel dort in den nächsten Tagen auf einen einstelligen Wert sinken, also unter 10 Zentimeter. Dann müssten noch mehr Waren statt auf dem Wasser, auf der Schiene oder der Straße transportiert werden. Und um da flexibler zu sein, wurde ja gerade erst das Lkw-Fahrverbot an Wochenenden gelockert, auch in NRW. Aber auf der Straße kann trotzdem nicht so viel auf einmal transportiert werden wie auf dem Wasser.
7: Dieses trockene Wetter gerade ist ja, sagen Experten, ganz klar eine Folge des Klimawandels. Und wie, um das amtlich zu machen, hat der EU-Klimadienst Copernicus heute die Zahlen für die vergangenen Wochen veröffentlicht. Im Juni und Juli war es im Schnitt 21,6 Grad warm. Klingt gar nicht so hoch. Aber wenn man das vergleicht, liegt dieser Durchschnitt ganze 2,8 Grad über dem langjährigen Mittelwert.
13: Ja, die letzten Monate waren in unseren Breitengraden laut Copernicus schon außergewöhnlich. Es gab besonders viele Hitzewellen, bei denen die hohen Temperaturen über Tage anhielten. Vier davon hat Copernicus seit Mai in Westeuropa gezählt. Und die Hitze hat nicht nur die Menschen belastet, auch Böden und Flüsse trocknen eben immer mehr aus. Und das verschlimmert dann wiederum das Hitzeproblem. Die Klimaexperten sagen, dass trockene Böden ihre natürliche Fähigkeit verlieren, für Abkühlung zu sorgen. Zur Wahrheit gehört aber auch, der Hitzerekord gilt so nur für Westeuropa. Schaut man auf ganz Europa, war der Juli nur der 11. wärmste seit Beginn der Aufzeichnungen. Denn in Osteuropa und Skandinavien war es in den vergangenen Monaten wesentlich kühler als in Westeuropa.
7: Das Niedrigwasser, die Folgen und die Ursachen, Informationen von Simon Lanzerath. Und Lars Schmidt aus der Wetterredaktion ist bei mir. Was die Trockenheit angeht, bleibt es auch erstmal so, oder?
14: Das bleibt so. Also wenn überhaupt, sind mal so ein paar Tröpfchen an den nächsten Tagen dabei. Die werden da aber nicht groß ins Gewicht fallen. Heute Nachmittag gibt es meistens Sonne. Zwischendurch sind so ein paar kompaktere Wolken dabei. Momentan zum Beispiel gerade in Teilen Ostwestfalen-Lippes. Die Sonne überwiegt aber ganz klar. Und dazu gibt es relativ warme Temperaturen heute. Herford erreicht 27, Meinerzhagen 28 und Hürth 30 Grad.
7: Wenn wir es mal positiv sehen und auf die nächsten Tage gucken, das heißt, man hat zumindest klare Sicht auf Sternschnuppen und es steht ja auch so eine partielle Sonnenfinsternis an.
14: Ja, also die Sternschnuppen, da können wir mit dienen, weil wolkentechnisch wird das funktionieren. Bei der Sonnenfinsternis darf man jetzt nicht zu viel erwarten, weil passiert gegen Abend, dann wird es eh so langsam dunkel, also es ist nicht allzu spektakulär und bei der tiefstehenden Abendsonne, da hat man dann auch mal so einen Baum oder ein Haus davor, von daher, das muss ich berechnen. Rein wettertechnisch bleiben wir aber trocken und auch mit wenig Wolken unterwegs. Morgen wird es erstmal kühler, zum Ende der Woche wieder heiß.
7: Herzlichen Dank, Lars Schmidt. Und das war WDR aktuell, der Tag um 12. Ich bin Martin Günther.
12: WDR 5, die Verkehrslage. A3, Köln Richtung Oberhausen, zwischen Duisburg-Wedau und Oberhausen-Lierich etwa 20 Minuten plus 6 Kilometer Stau wegen Bauarbeiten. A31, Gronau Richtung Oberhausen, zwischen Gladbeck und Dreieck Bottrop etwa 15 Minuten plus 2 Kilometer Stau. A40, Essen Richtung Duisburg, zwischen Dreieck Essen-Ost und Essen-Frohnhausen, da dauert es etwa 15 Minuten länger, 6 Kilometer stockender Verkehr. A44, Kassel Richtung Dortmund, zwischen Kreuzwerl und Unna Ost 20 Minuten plus 5 Kilometer Stau an einer Baustelle. Und zuletzt A61 Koblenz Richtung Mönchengladbach zwischen Mönchengladbach-Güderath und Mönchengladbach-Holt etwa 20 Minuten plus 6 Kilometer Stau.
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1: Anja Backhaus hier. Die Bundesregierung ordnet ja den Wehrdienst neu. Seit Jahresbeginn gilt eine verpflichtende Musterung für junge Männer. Allerdings wird aktuell noch um Freiwillige geworben. Also es gibt keine Wehrpflicht. Noch nicht. Knapp 300.000 Briefe hat die Bundeswehr schon verschickt. Und am Ende von Auswahlprozessen hat sie nach aktuellem Stand rund 530 Bewerber für dieses Jahr fest als Wehrdienstleistende eingeplant. Also die erste Bilanz scheint nicht so wie erhofft und könnte dazu führen, dass dann doch über die Rückkehr zur Wehrpflicht nachgedacht wird. Und das würde auch bedeuten, dass der Zivildienst zurückkommt. Bundesfamilienministerin Karin Prien bereitet sich jedenfalls schon mal darauf vor.
15: Ich glaube, das Entsetzen wäre groß, wenn plötzlich die Wehrpflicht in Kraft treten würde und wir hätten keine Strukturen, mit denen wir den Ersatzdienst auch wieder gewährleisten könnten.
1: 20 große Wohlfahrtsverbände wurden schon befragt, wie sie zu einer Wiedereinführung des Zivildienstes stehen und ob sie überhaupt die Kapazitäten dafür hätten. Grundsätzlich wurde Interesse signalisiert. Aktuell gibt es allerdings ja schon freiwillige Angebote, also wie den Bundesfreiwilligendienst oder das Freiwillige Soziale Jahr. In NRW sind etwa 7.000 Freiwillige im Einsatz. Und die Präsidentin der Caritas Deutschland, Eva-Maria Welskop-Deffer, befürchtet, dass es durch die Wiedereinführung des Zivildienstes auch zu Ungerechtigkeiten kommen kann. Wenn zum Beispiel Zivildienstleistende dann finanziell besser gestellt werden als Freiwilligendienstleistende, sagt sie in den Tagesthemen mit Jessi Wellmer.
16: Wenn dann tatsächlich der Zivildienst mit einer viel besseren finanziellen Entschädigung verbunden ist als die Freiwilligendienste, dann führt das zu einer Ungleichbehandlung von jungen Männern und jungen Frauen in den sozialen Diensten. Dann kriegen die jungen Männer, die den Zivildienst leisten, obwohl sie fast dieselbe Arbeit tun in den Einrichtungen, deutlich mehr Geld als die jungen Frauen, die den Freiwilligendienst leisten. Das finden wir sehr, sehr kritisch und dagegen
17: klingt ja auch fast nach Klassengesellschaft.
16: Ja, genau. Klingt fast nach Klassengesellschaft. Und das weiß das Familienministerium auch, dass wir als Wohlfahrtsverbände diese Option überhaupt nicht befürworten.
1: Also auch ein wichtiger Punkt. Ist es gerecht, wenn die zivildienstleistenden Männer mehr verdienen als zum Beispiel die freiwilligen dienstleistenden Frauen? Auf der anderen Seite würde bei der Einführung der Wehrpflicht, ja, würden Männer nicht mehr freiwillig in den Dienst kommen, sondern der wäre dann verpflichtend, wenn sie den Wehrdienst verweigern. Dann wären ihre Söhne vielleicht auch betroffen. Wie blicken Sie auf diese verpflichtenden Dienste für junge Männer? Darüber wollen wir heute diskutieren im WDR5-Tagesgespräch. 0800 5678 555 lautet die Telefonnummer, unter der Sie uns jetzt erreichen. Was bedeutet das für die Generation, wenn Sie diese Pflichten alleine auf Ihren Schultern stemmen müssen? Denken Sie, dass ein verpflichtender Zivildienst vielleicht auch eine Lösung wäre, um unser Pflege- und Gesundheitssystem zu entlasten? Wenn ja, ist es dann gerecht, wenn da nur junge Männer dafür eingezogen werden können? Und vielleicht kennen Sie junge Menschen in Ihrem Umfeld. Wie reagieren die darauf, eventuell zum Wehrdienst oder zum Zivildienst verpflichtet zu werden? Darüber wollen wir diskutieren im WDR5-Tagesgespräch 0800 5678 555 oder Sie schreiben uns über die WDR5-App. Mein Gast heute ist Stefanie Siebelhoff. Sie ist Direktorin des Diözesan Caritasverbandes für das Bistum Essen. Wenn die Wehrpflicht und damit der Zivildienst wieder eingeführt wird, dann betreffen diese Dienste vor allen Dingen junge Männer. Wie gerecht ist das? Und würde das vielleicht unsere Probleme im Pflegesystem lösen? Unser Thema heute im WDR5-Tagesgespräch.

0: 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Die Bundesregierung lobt derzeit Pläne für einen Zivildienst aus. Also es wird zumindest im Hintergrund schon mal nachgefragt, wie die Strukturen aufgestellt sind in den Sozial- und Wohlfahrtsverbänden für einen möglichen Zivildienst, der ja dann kommen würde, wenn es eine Wehrpflicht geben würde, weil dann ja nur junge Männer verweigern können. Und wir wollen mit Ihnen über die Vor- und Nachteile über diesen Dienst, also den Wehrdienst oder den Zivildienst, diskutieren hier im WDR 5 Tagesgespräch. Und unser Gast heute ist Stefanie Siebelhoff vom Diözesan Caritasverband Essen. Hallo und herzlich willkommen, Frau Siebelhoff.
1: Hallo Frau Backhaus, ich freue mich auf das Tagesgespräch.
0: Ja, ich bin auch sehr gespannt auf die Meinungen unserer Hörerinnen und Hörer. 0800 5678 555 lautet die Telefonnummer, unter der Sie uns anrufen können oder Sie schreiben uns über die WDR 5 App. Und Sabine Trese aus Minden ist jetzt in der Leitung. Willkommen Frau Trese, hallo.
2: Ja, hallo, ich grüße Sie. Schön, dass ich was sagen darf.
0: Sehr gerne.
2: Ja, ich bin der Meinung, wir werden um den Wehrdienst nicht drumherum kommen. Das heißt also, auch der Zivildienst wird kommen. Mhm. Und ich bin der Meinung, dass das für alle gelten sollte. Für alle ein Jahr nach der Schule, ein Jahr oder anderthalb Jahre, das muss man sehen. Man kann ja zum Beispiel, um irgendwelche Ängste da abzubauen, das zum Beispiel für die Rentenversicherung auch schon anrechnen. Aber ich bin der Meinung, dass das alle machen sollten. Denn wir wissen alle, dass wir eine Armee brauchen, um sie nicht einsetzen zu müssen. Und einfach nur zur Abschreckung oder vielleicht, wenn irgendwann in Europa, wenn es da mal Probleme geben sollte. Und der Zivildienst ist aber auch notwendig. Das heißt, wir wissen alle, was im Moment mit dem Klima los ist. Das heißt, wir wissen, was auf die jungen Leute, auf unsere Kinder und auf unsere Enkel zukommt. Die müssen lernen, damit umzugehen. Mhm. Man könnte ja Folgendes machen. Man könnte ja sagen, so, ein Jahr nach der Schule, ihr könnt euch aussuchen, Wehrdienst oder ihr geht in einen Kindergarten, ihr geht in den Pflegedienst, ihr geht in den Umweltschutz oder ihr arbeitet in den Grundschulen. Und dann könnte man eine kurze Ausbildung machen, könnte sagen, okay, ihr könnt da arbeiten, abgesehen davon, dass man da eine Menge lernen kann. Denn die Pflege kommt auf jeden von uns zu. Jeder, der mal Angehörige gepflegt hat, weiß, was das bedeutet. Man ruft dann sehr schnell nach dem Staat. Aber es ist doch viel besser, wenn man nicht naiv davor steht, sondern wirklich weiß, was man tun muss, sich einsetzen kann oder eben zum Beispiel in Kindergärten und Grundschulen, wo wir auch wissen, dass es da überall Personalknappheit gibt oder in der Pflege. Wenn es nur darum geht, mal einen Rollstuhl zu schieben oder vorzulesen oder einfach auch nur zu lernen, dass es wichtig ist, ein Gemeinschaftsgefühl zu entwickeln.
0: Ja, Frau Trese, das heißt, Sie haben ja sehr konkrete Vorstellungen auch schon von, von den Plänen, die Sie haben. Und ich würde jetzt einen Punkt erstmal aufgreifen, nämlich, dass es alle tun sollten. Ja. Das heißt, Männer und Frauen, das wäre Ihr Ansatz.
2: Auch die, die vielleicht nach dem Wehrdienst, also wenn die Musterung haben, die dann untauglich sind oder so oder sonst irgendwelche anderen Dinge haben, sondern alle, wirklich alle, um das Gemeinschaftsgefühl zu stärken und auch zu wissen, in dem Staat, in dem ich lebe, muss ich auch Verantwortung übernehmen.
0: Ja, das heißt, man kann sozusagen auch nicht ausgemustert werden, sondern irgendeinen Job wird es schon geben für jeden.
2: Richtig.
0: Ja, okay.
2: Richtig.
0: Jetzt ist das aber natürlich so, im Moment gäbe es ja die freiwillige Möglichkeit, das alles zu tun. Ja, vielleicht können wir Frau Siebelhoff nochmal mit einbeziehen. Frau Siebelhoff, wie groß ist denn aktuell, ich sag mal, der Zulauf von Freiwilligen, die auch genau sowas machen, sich einbringen und freiwillig sagen, ja, ich möchte gerne hier so einen Dienst, sozialen, freiwilligen Dienst leisten?
1: Ja, zunächst mal Frau Trese, vielen Dank für diese Frage. Die stellt man sich natürlich. Warum sollen nicht mehr einbezogen werden als nur junge Männer? Also da stellt sich ja die Frage auch nach der Geschlechtergerechtigkeit. Aber vielleicht auch noch nach weiteren Fragen, da kommen wir sicher späterlich nochmal drauf zu. Aber die Zahlen aktuell in NRW haben wir einen sehr schwachen freiwilligen Jahrgang. Das liegt daran, weil wir nur einen geringen Abiturjahrgang haben. Sie wissen ja, dass die Schule umgestellt hat von 8 Schuljahren auf 9 Schuljahren bis zum Abitur. Und dadurch fehlen uns in diesem Jahr tatsächlich Freiwillige. Die Auslastung liegt aktuell, je nachdem, was man sich anguckt, beim Freiwilligendienst bei 65% hier im Bistum Essen, beim Freiwilligen Sozialen Jahr bei 65% und beim Bundesfreiwilligendienst etwas höher bei 71%. Mhm. Aber da ist noch Luft und wir bekommen im Moment tatsächlich verstärkt Bewerbung.
0: Also das heißt aber ja, ich würde daraus jetzt schließen, dass es, wenn so ein Dienst verpflichtend eingeführt werden würde, würde das schon helfen?
1: Das könnte helfen, wobei die Frage ist, ob das tatsächlich dann die gleiche Wirkung hat wie im Moment. Wer sich heute für so einen Freiwilligendienst entscheidet, der macht das aus freien Stücken, der hat Interesse an dem, was er da tut und möchte an der Gesellschaft teilhaben. Und ich bin mir nicht so sicher, ob das, wenn wir das flächendeckend machen, so eine gute Idee ist, das verpflichtend zu machen.
0: Ja, es gibt natürlich noch ein Thema, was man halt in dem Zusammenhang auch besprechen müsste, Frau Trese, nämlich, dass das Grundgesetz geändert werden müsste, wenn zukünftig auch für Frauen eine sozusagen eine Wehrpflicht beziehungsweise dann ja eben die Verweigerung gelte. Also Artikel 12a des Grundgesetzes schließt bisher nur Männer ein. Das heißt, es bräuchte eine Änderung des Grundgesetzes. Aber Sie würden dann dafür auch plädieren.
2: Aber das ist verständlich.
0: Ja. Mhm. Ja.
2: Das ist doch so, wenn ich sage, ich kann es mir aussuchen, ob ich zur Bundeswehr gehe oder ob ich in Zivilschutz, in Umweltschutz gehe oder ob ich in irgendeinen sozialen Bereich gehe. Wenn ich mir das aussuchen kann und jetzt die Bereitschaft schon bei 65% liegt, dann kann das doch eigentlich nur dazu führen, dass sich das dann verbessert, wenn ich mir das aussuchen kann.
0: Ja. Ja, ich danke Ihnen erstmal für diesen Anruf im WDR-5-Tagesgespräch als Auftakt heute. Wir sprechen über die Dienste, die bisher freiwillig sind, zum Beispiel in der Pflege. Aber wenn eine Wehrpflicht eingeführt wird, dann wird es natürlich auch wieder den Zivildienst geben. Die Frage ist, wie gerecht ist das, wenn vor allen Dingen aktuell nur junge Männer dafür in Frage kommen? Sabine Trese hat angerufen und ich mache weiter mit Detlef Neumann aus Hagen. Hallo, Herr Neumann.
3: Ja, guten Tag.
0: Guten Tag, ja. Wie stehen Sie zu dem Thema?
3: Ja, ich kann eigentlich meiner Vorrednerin nur beipflichten. Ich sehe das also genauso. Man müsste das schon verpflichtend machen. Von meinem Alter her, muss ich dazu sagen, habe ich natürlich auch die Wehrpflicht selber erlebt.
0: Wie alt sind Sie denn, Herr Neumann?
3: Ich bin Baujahr 59, also 66. Mhm. Und fand das natürlich damals auch nicht so toll, weil ich hatte meine Lehre beendet, musste dann, habe in meinem Job gearbeitet und musste dann zur Bundeswehr, was natürlich auch finanzielle Einbußen bedeutet. Aber okay, man hat es gemacht, weil es einfach so nicht so üblich war, aber es war eine Solidaritätsleistung. Wer das nicht gemacht hat, der ist halt in andere Bereiche gegangen. Und das Problem, was ich wirklich sehe, ist ein gesellschaftliches Problem, weil viele junge Menschen überhaupt nichts mehr mit Solidarität am Hut haben, sage ich jetzt mal so ganz deutlich, weil es kann nicht immer alles von alleine kommen. Man muss auch mal Abstriche machen im Namen des Lebens. Und ich bin auch der Meinung, dass man in diesem vielleicht einem Jahr oder 15 Monate, wer weiß, was in Zukunft da kommt, auch sehr viel lernen kann, auch fürs spätere Leben. Man muss sich auf andere Leute einstellen. Es gibt unterschiedliche Menschen, die man trifft. Es ist nicht immer alles von Vorteil. Es gibt auch Nachteile, das ist völlig klar. Aber ich habe jetzt die Tage mit einem Nachbarn gesprochen, der ist bei der Freiwilligen Feuerwehr bei uns im Dorf. Mhm. Die hatten ein Feuerwehrfest und da sind nur noch 8 aktive Mitglieder. Das ist natürlich auch ein Problem, weil das viele gar nicht so sehen. Denn wenn man früher nicht zur Bundeswehr wollte, konnte man zum Beispiel zur Feuerwehr gehen. Es gibt bestimmt viele, die diesen Job interessant finden, weil es sehr technisch ist und da könnten zum Beispiel auch die Frauen natürlich hin. Es gibt ja auch Frauen bei der Berufsfeuerwehr.
0: Ja. Aber erstmal, Herr Neumann, wären wir da ja vor allen Dingen bei der Freiwilligen Feuerwehr. Das wäre ja dann zum Beispiel auch ein Freiwilligendienst. Da ist jetzt aber die Frage, ob das wirklich der Zivildienst leisten sollte oder was halten Sie zum Beispiel von der Idee von Bundespräsident Frank-Walter Steinmeier, der sagt, es sollte eine Pflichtzeit einmal im Leben geben, ganz unabhängig von Alter oder Geschlecht? Also, weil Sie eben sagten, die jungen Männer müssten noch was lernen. Also, ich hätte jetzt auch 1-2 Erwachsene, denen ich zuschreiben würde, die können auch noch was lernen im Leben. Also, wäre das nicht gerechter?
3: Ja, der spricht mir ja im Prinzip aus dem Herzen. Das meinte ich ja. Also, ich kann ja zum Beispiel wirklich zur Feuerwehr gehen oder ich gehe zum Rettungsdienst. Der Schwiegersohn ist zum Beispiel auch zum Rettungsdienst gegangen, weil er nicht zur Bundeswehr wollte. Und das sind ganz, ganz wichtige Aufgaben. Jeder weiß, wie diese Pflegeberufe, was die für ein Manko haben an Personal oder auch, wie gesagt, die Feuerwehr. Es kann natürlich jetzt keiner aus dem Zivildienst in die Berufsfeuerwehr gehen. aber ich kann mich der Freiwilligen Feuerwehr anschließen, mache da meinen Dienst. Und ich glaube, dass es ganz viele Leute gibt, die auch nach diesen 15 Monaten dabei bleiben. Die müssen sich ja für eine Zeit lang da auch, also was früher, verpflichten, da zu bleiben, weil die ja auch eine Ausbildung da bekommen. Aber ich glaube nicht, dass das freiwillig wird, das nicht funktionieren. Und Frauen und Männer sollten gleichgestellt sein. Die wollen ja auch in anderen Dingen gleichgestellt sein. Und wenn ich dann immer schon diesen Ausspruch höre, meine Work-Life-Balance ist nicht so toll, das kann ich, mache ich nicht oder sonst irgendwas. Ich habe jetzt mit einer ehemaligen Kollegin, weil ich in Rente bin, gesprochen. Dann habe ich dann, ich war dann zufällig vor Ort in der Firma und habe dann gefragt, wer ist das? Dann sagt sie mir, ja, das ist ein neuer Volontär von uns. Die machen während des Studiums so 2 Jahre. Dann hat sie auch gesagt, die machen keine Stunden mehr. Die machen nur ihr ganz normales Pensum. Und das ist das, was ich meine mit dem gesellschaftlichen Problem.
0: Nichts mehr darüber hinaus sozusagen.
3: Genau, es wird nichts mehr darüber hinausgenommen. Es wird nur alles mitgenommen und es wird nichts mehr in die Gemeinschaft zurückgegeben.
0: Ja, und das müsste dann verpflichtend eingeführt werden, weil sie halt auch glauben, oder wir haben ja auch die Erfahrung, dass es sonst vielleicht einfach nicht genügend Menschen gibt, die sich dazu bereit erklären, aus diesem Grund. Und was natürlich auch interessant ist, fand ich, dass Sie jetzt gesagt haben, auch die Frauen sollten dazukommen. Da würde mich auch mal interessieren, vielleicht haben wir auch Hörerinnen und Hörer, die Töchter haben, und weil Sie gerade meinten, die wollen ja auch in vielen Bereichen aktiv werden. Wie offen wären die denn auch eigentlich dafür, dass man sie mit dem veränderten Grundgesetz auch einbeziehen könnte in einen Wehrdienst bzw. Ersatzdienst? Das wäre natürlich interessant zu erfahren, wie Frauen, junge Frauen dazu stehen würden. Unsere Nummer hier ins Tagesgespräch lautet 0800 5678 555, unter der Sie uns erreichen. Ich würde gerne auch noch Colin Binnenbrook dazu holen aus Niederkassel. Der ist, glaube ich, Familienvater von einigen Kindern. Richtig, Herr Binnenbrook?
4: Ja, wunderschönen guten Tag, bin ich. Ich bin Vater von 3 Kindern, 2 Töchter, einem Sohn.
0: Ja.
4: Von der Diskussion betroffen werden wahrscheinlich tatsächlich nur noch der Sohn. Meine mittlere ist 18, die älteste hat gerade die Ausbildung zur Pflegefachkraft gemacht. Mhm. Die ist mit 21 jetzt fertig und mein Filius ist 16.
0: Ja.
4: Das heißt, für den könnte es noch relevant werden oder wird es in irgendeiner Form relevant werden.
0: Mhm. Wie sprechen Sie darüber in der Familie, Herr Binnenbrook? Ist das Thema bei Ihnen?
4: Ja, ist Thema schon gewesen, zumal die 18-Jährige auch schon den Fragebogen der Bundeswehr bekommen hat. Grundsätzlich glaube ich, ich schließe mich da meinem Vorredner an, freiwillig wird das Ganze in meinen Augen nicht funktionieren, weil es in der heutigen Berufswelt halt erstmal ein Nachteil ist, wenn ich ein Jahr später starte. In dem Moment, wo ich es verpflichtend mache, ist halt der Nachteil natürlich sozusagen auf allen Seiten, damit wird es kein echter Nachteil mehr. Ich denke auch tatsächlich, auch wie mein Vorredner, ich finde die Trennung nach Jungen und Mädchen oder Männern und Frauen in der Form nicht gut.
0: Mhm.
4: Also ich bin 51 Jahre alt, höre seit 30 Jahren, dass Frauen alles können, was Männer auch können, wenn nicht sogar besser. Finde es an der Stelle dann also auch richtig, sie zu einem verpflichtenden Dienst mit heranzuziehen. Grundgesetzänderung muss dafür her, klar, ist aber in meinen Augen ja auch nichts Schlimmes. Also Gesetze müssen halt derzeit angepasst werden. Mhm. Als die Väter das Grundgesetz geschrieben haben, war es eben auch noch kein Thema, dass die Gleichberechtigung der Frau in dem Maße vorhanden ist, wie es heute ist.
0: Ja, da würde ich ganz gerne an der Stelle auch nochmal unseren Gast befragen. Ist es denn eigentlich so, dass Frau Siebelhoff, jetzt gerade wo es noch auf freiwilliger Basis bei Ihnen ja viele Kräfte gibt, sind es eher Frauen oder eher Männer, die zu Ihnen freiwillig kommen als...
1: Ja, es sind in der Tat mehr Frauen und Mädchen. Wir haben aber auch Zielgruppen, die von so einer allgemeinen Wehrpflicht, Zivildienstpflicht überhaupt nicht erfasst würden. Also wir haben ja, die Wehrpflicht bezieht sich auf deutsche junge Männer. Wir haben auch gerade schon gesagt, das ist auch ein Verfassungsthema.
0: Mhm.
1: Aber wir haben in den Zivildiensten, in den Freiwilligendiensten auch eben Menschen mit Behinderungen. Wir haben Ältere, wir bieten ja auch den Bundesfreiwilligendienst ab 27 an. Da sind durchaus auch Menschen mit 50 oder 60 noch zu finden. Und wir haben auch viele Anfragen aus dem Ausland.
0: Mhm.
1: Und das sind dann Bevölkerungsgruppen, die zumindest mit einer allgemeinen Wehrpflicht nicht erfasst würden.
0: Mhm. Das ist dann auch nochmal ein Thema natürlich, was man dann aufgreifen müsste, um am Ende, naja, geht es hier um Gerechtigkeit oder geht es vor allen Dingen darum, ich weiß nicht, Herr Binnenbrook, wie Sie das sehen, dass wir den Zusammenhalt in der Gesellschaft stärken?
4: Also ich denke tatsächlich an der Stelle, dass es, ich selber habe auch, wie mein Vorredner, noch bei der Bundeswehr tatsächlich meinen Dienst abgeleistet.
0: Mhm.
4: Ich sage nicht, dass das tollste Jahr meines Lebens war, aber es hat mir gerade was so, ja, das Kennenlernen von anderen Bevölkerungsschichten, ein gewisses Gefühl von, es wird heute nicht mehr so gern gehört, aber auch Drill und Ordnung. Also mir hat es persönlich damals in meiner Persönlichkeitsentwicklung sicherlich geholfen. Oder wenn auch nicht unbedingt geholfen, zumindest nicht geschadet. Mhm. Und ich finde auch einfach, es spricht nichts dagegen, für die Allgemeinheit einfach mal ein Jahr abzuleisten. Und gegen den Bundesfreiwilligendienst spricht ja auch nichts. Also den zusätzlich zu erhalten. Also das heißt, man sollte durchaus auch Älteren die Möglichkeit lassen. Und ich weiß zum Beispiel aus dem Umfeld meiner Tochter, dass einige, die halt auch ins Medizinstudium wollen, meine Tochter will das, deswegen hat sie auch die Ausbildung zur Fachkraft gemacht, eben ihre Zulassungschancen durch ein Freiwilligenjahr verbessern. Mhm. Also da spricht ja auch nichts gegen, da mit Anreizen zu arbeiten. Aber ich finde, wenn ich über die Einführung einer Wehrpflicht denke, ich würde das loskoppeln, ganz ehrlich, vom Gewissens. Ich würde halt sagen, einfach jeder Jugendliche mit Vollendung der Schule oder 18. Lebensjahr, da dürfen sich gerne hochqualifizierte Politiker den Kopf zerbrechen, wie man das richtig formuliert, sollte dann eben ein Jahr ableisten, egal ob sozial, ökologisch, Bundeswehr, technisches Hilfswerk. Also wir haben so viele Einrichtungen in unserem Staat, die, glaube ich, alle von entsprechender Unterstützung profitieren würden.
0: Ja, ich würde an der Stelle nochmal den Bundesfreiwilligendienst mit einbringen, weil ich vorhin schon mal in meiner Anmoderation so ein bisschen darauf hingewiesen habe, dass es da so finanziell sehr große Unterschiede gibt. Vielleicht könnten Sie dazu vielleicht noch mal kurz was sagen. Frau Siebelhoff, dass zum Beispiel haben wir eine Mail bekommen von Sabit Goldemann, die schreibt, Sozialver

0: Messlatte haben und auch ein Deutschland-Ticket. Das Problem ist tatsächlich, dass diese Ausgaben zurzeit von den Trägern geleistet werden. Und da sind nicht groß, sind keine großen Spielräume. Und beim Zivildienst wäre das natürlich so. Das ist angelehnt an den Sold der Soldaten. Der ist im letzten Jahr erhöht worden. Und der liegt jetzt bei über 2000 Euro. Das ist natürlich eine Nummer, die, mit der wir aktuell überhaupt gar nicht mithalten könnten. Und wo sich dann eben auch die Frage stellt, wer zahlt das?
1: Ja,
0: und Zivildienst müsste der Bund bezahlen.
1: Ne? Das müsste der Bund bezahlen. Und wenn dann Zivildienstleistende kommen, dann wäre es natürlich ungerecht. Dann würden da in einer Einrichtung Freiwillige neben Zivildienstleistenden arbeiten und würden mehr oder weniger für die gleiche Arbeit nur ein Fünftel oder ein Drittel des Lohns bekommen. Also da wären wir dann auch bei Ungerechtigkeiten wieder.
0: Richtig. Und was man auch bedenken muss, also das ist natürlich klasse, wenn man sehr viele Menschen dafür begeistern kann. Aber man muss ja auch Strukturen haben. Und diese Strukturen heißt nicht nur, dass man Einsatzstellen braucht, also wo konkrete Tätigkeiten, die wird man finden, aber man braucht Anleitungen. Man muss auch bedenken, dass es auch Schulungsangebote gibt für diese jungen Leute. Für viele ist das übrigens auch ein Sprung in die Sozialwelt. Also man lernt dort Berufe kennen, die man vorher nicht kennengelernt hat. Und kann oft ganz vielfältige Tätigkeiten kennenlernen. Und insofern die Sicherstellung dieser Strukturen, die das ja auch alles begleiten müssen, das ist auch eine Frage der Umsetzung.
1: Also das heißt, es würde helfen, dass auch vielleicht mehr Fachkräfte nachkommen, weil sie überhaupt erstmal Einblick bekommen in Pflege und Pflegeberufe.
0: Das könnte auf jeden Fall so sein. Also wir wissen, dass es einen gewissen Klebeeffekt gibt. Wer mal in einem freiwilligen sozialen Jahr war, dass der sich auch ganz gerne dann mit diesen Berufen nochmal auseinandersetzt. Oder dass das eben auch eine Entscheidung ist, nö, das hat mir nicht so gut gefallen, ich mache dann was anderes. Aber es ist auf jeden Fall eine Berufsorientierung auch für junge Leute.
1: Jetzt meinte Herr Binnenbrook ja gerade, dass sich eben die Bundesregierung da jetzt mal Konzepte überlegen sollte, wie man das machen kann. Jetzt war es ja so, dass vor allen Dingen unsere Bundesfamilienministerin mal nachgefragt hat bei den ganzen Wohlfahrtsverbänden, ob überhaupt die Strukturen da wären. Sie haben das gerade gesagt. Wären denn die Strukturen da, Zivildienstleistende einzufügen in dieses Thema?
0: Grundsätzlich sind sie da. Wir haben ein bewährtes System mit den Einsatzstellen und der Betreuung der Einsatzstellen oder auch des Angebots von Seminaren. Aber es kommt halt auf die Zahl an, wie viel denn da kämen. Mhm. Und dann müsste man das sicherlich weiter ausbauen.
1: Ja, das ist ja noch die Frage. Noch haben wir keine Wehrpflicht. Das heißt, es muss auch noch niemand verweigern oder beziehungsweise es wird noch im Moment gerade noch keinen Zivildienst geben, aber die Frage ist, wie lange dauert das? Und es ist ja nicht ohne Grund so, dass Karin Prien gerade aktuell mal nachfragt, um Zivildienststrukturen einschätzen zu können. Herr Binnenbrook, ich danke Ihnen sehr für den Anruf. Gunter König ist in der Leitung, angerufen auch unter der 0800 5678 555. Hallo, Herr König.
2: Ja, hallo. Ich möchte meinem Vorredner entgegnen, jetzt ist er leider nicht mehr da, aber entgegnen, nicht geben macht Bundeswehr Spaß. Mir hat es keinen Spaß gemacht und im Umkehrschluss, bloß weil ich gerne Marathons gelaufen bin, verlange ich jetzt nicht Pflichtmarathon von jedem jungen Menschen. Ich verstehe gar nicht,
1: Er sagte aber ja auch, dass es war nicht das beste Jahr seines Lebens. Also er meinte ja eher, dass man da vielleicht auch ein paar Sachen lernen könnte.
2: Ja, aber ich habe nicht viel gelernt. Also ein Hemd konnte ich zuvor schon zusammenlegen. Mhm. Und mit Schaufel und Besen konnte ich auch umgehen.
1: Mhm. Sie hätten dann ja auch verweigern können, Herr König. Das war aber für Sie keine Option?
2: Das war, als man mich in die Reserve einziehen wollte, bin ich hingefahren, habe gesagt, so, hier habt ihr den Krempel, ich will auf der Stelle verweigern. Dann fand man den charmanten Weg zu sagen, ja, sind Sie denn nicht krank? Ja, ich habe nichts anderes als auch zuvor. Was hatten Sie denn zuvor? Allergien und ich war ausgemustert. So, das war dann halt der Königsweg, den man dort beschritten hat, weil man jemanden, der 15 Monate bei den Springern war, den wollte man in Öffentlichkeit erzeugen, dass der jetzt verweigert. Mhm. Weil ich die Faxen dick hatte, ich hab nichts, vom Prinzip nichts dagegen, dass ich ein Land, eine Gesellschaft zu verteidigen weiß, aber das sollen die Leute tun, die es tun wollen. Und wann will man etwas, wenn man gut bezahlt wird? Mhm. Ja, also wenn man mir jetzt sagen würde, ich bin 30 und laufe schon lange nicht mehr Marathon, wenn man mir jetzt sagen würde, pass mal auf, du musst deine Arbeit nicht mehr machen, du kriegst weiterhin ein super gutes Gehalt, wir legen sogar noch 1.000er drauf, wenn du in einem Jahr Marathon läufst, ja, würde ich machen.
1: Das heißt, es ist an finanziellen Anreizen, glaube ich.
2: An finanziellen Anreiz, genau. Mhm. Wenn ich dann höre, dieses

0: freiwillige soziale Jahr. Und da wird dann 200 Euro gezahlt. Ich meine, Strafgefangene, die bekommen annähernd auch so viel, ja, wenn sie im Gefängnis eine Arbeit nachgehen.
1: Das ist natürlich ein sehr harter Vergleich, weil diese Menschen ja hier freiwillig sind und weil sie ja etwas machen, was vielleicht auch sinnstiftend ist. Also das ist ja das.
0: Naja, aber wenn es doch so sinnstiftend und gewinnbringend ist für die Gesellschaft und die Gesellschaft nahezu gar nicht darauf verzichten kann, warum zahlt denn dann ich habe noch nie das Gegenteil von Politikern gehört, in dem besten Deutschland aller Zeiten und in dem wohlhabendsten Deutschland aller Zeiten, warum zahlt denn dann die Gesellschaft nicht die jungen Leute? Mir fehlen viel zu sehr die Fürsprecher für die jungen Leute. Diese jungen Leute, die kommen mit frühestens 16, war nicht erst mit 19 aus der Schule. Dann haben sie eine Berufsausbildung vor sich. Dann sollen sie diese ganze Rentnerblase, zu der ich auch bald gehören werde, sollen sie die Renten mit erwirtschaften. Sie sollen aber auch die demografische Lücke schließen und Kinder kriegen. Und dann kommt man daher und sagt, ich nehme dir einfach noch ein Jahr weg. Ja. Also das sind jetzt alles Individuen, die hier anrufen. Ja? Der Staat ist mir viel zu abstrakt. Es gibt ganz viele Anrufer, die hier anrufen oder in vergleichbaren Sendungen und sagen, ach, die verpflichten wir einfach. Die können dann gar nicht anders. Ja, wie kommt man denn dazu, jungen Leuten noch ein Jahr wegzunehmen, erwartet aber gleichzeitig von diesen jungen Leuten, dass sie ins Leben starten, Familie gründen, Top-Job machen, Abgaben zahlen? Das finde ich eigentlich, also denkt man nicht darüber nach?
1: Ja, ich finde den Aspekt sehr spannend, Herr König. Das heißt, Sie sagen, es wird zu viel abverlangt von jungen Menschen. Das ist ja auch ein Thema, das haben wir angesprochen.
0: Man kann es ja bezahlen und dann wenn es nicht reicht, dann muss man eben nochmal 500 im Monat drauflegen und auf einmal hat man die Anzahl der Rekruten und der Krankenschwestern und Pflegekräfte und Feuerwehrleute. Mhm. Und wenn man darüber hinaus was freiwillig macht, ist es ja auch gut. Ja? Aber ich habe auch als Trainer gearbeitet, als Ehrenamtlicher. Und da habe ich mich einfach gefreut, dass ich entschädigt werde. Meistens habe ich die Rechnung gar nicht gestellt. Ja. Aber ich habe mich gefreut, dass es nicht geheißen hat, du machst es ja ohnehin, weil es dir Spaß macht, wir zahlen dir nichts.
1: Ja, jetzt ist es so, dass man für den Wehrdienst, Herr König, tatsächlich sehr viel Geld verdient mittlerweile, also über 2.000, ich glaube 2.800 oder so, also ziemlich viel. Das war ja, glaube ich, auch etwas, wo man gesagt hat, das muss man jetzt auch honorieren, damit Menschen kommen und sich dafür
0: sehr gut
1: einsetzen. Mhm. Genau, ich glaube, das ist auch einer der Punkte. Und ich finde das ja spannend, weil die Frage, die wir hier stellen, ist ja, ist das gerecht? Und ich habe das schon jetzt hier bei Ihnen raushören können, dass Sie das als nicht gerecht empfinden. Und das finde ich auch einen spannenden Punkt. Ich würde da auch gerne noch Josef Wagner mit einbeziehen aus Castrop-Rauxel, ob er das auch als gerecht empfindet, wenn junge Menschen verpflichtet werden. Hallo, Herr Wagner.
2: Ja, schönen guten Tag. Ja. Ich freue mich, dass ich einen Beitrag leiste.
1: Ja, wenn Sie das gerade gehört haben mit Herrn König, wie stehen Sie dazu?
2: Ja, ich würde das noch konsequenter sehen. Ich würde denken, dass es wichtig ist, das Recht auf Kriegsdienstverweigerung vom Zivildienst völlig zu koppeln, weil die Entscheidung, den Kriegsdienstverweigerung zu verweigern, hat mit Zivildienst gar nichts zu tun. Mhm. Ich denke, dass es wichtig ist, dass es einen Dienst gibt, ein Angebot gibt, das auf freiwillige Basis ist, wie das freiwillige soziale Jahr oder ökologische Jahr, wie es das früher gab. Allerdings ist es völlig ungerecht, dass, wie der Vorgänger und wir aber auch andere schon sich geäußert haben, dass das auf Kosten der jungen Menschen geht, die ja inzwischen schon weder noch jugendlich oder junge Erwachsene sind. Und wenn jemand sich dafür verpflichtet, ein ganzes Jahr gesellschaftlich sich einzubringen, dann sollte er mindestens so gleichgestellt werden, wie jemand, der Hartz IV bekommt, oder deutlich mehr, wenn ich höre, dass der Wehrdienst inzwischen mit 2.000 Euro honoriert wird, ja, warum vergleichbar nicht ein freiwilliges soziales Jahr?
1: Ja, die Frage also, können wir ja vielleicht
2: mal... Die Menschen sollten doch wenigstens unabhängig von ihren Eltern und von anderen ihr Leben bestreiten können.
1: Finanzieren können.
2: Das ist angemessen.
1: Ja, Frau Siebelhoff. Das ist ja
2: ein anderer Aspekt.
1: Vielleicht bleiben wir erstmal bei diesem Aspekt, weil das ist ja jetzt schon einige Male genannt worden. Wir haben auch eine Mail dazu bekommen, dass es auch eher darum geht, dass man eben mehr Geld investiert in die Strukturen. Vielleicht können wir da jetzt doch nochmal, Frau Siebelhoff, drauf eingehen. Wenn es immer heißt, junge Menschen müssten mehr bezahlt bekommen. Ja, wie stehen Sie dazu? Weil dieses Taschengeld vom Freiwilligen Sozialen Jahr ist ja wirklich nicht, davon kann man ja nicht leben, ne?
3: Richtig. Ja, das ist seit vielen Jahren das, was wir als Sozialverbände auch sagen. Da machen viele Menschen, eben nicht nur junge Menschen, auch ältere. Es gibt auch tatsächlich, was Sie gerade erwähnt haben, ja auch noch das freiwillige ökologische Jahr. Es gibt auch ein freiwilliges kulturelles Jahr, wo man eben auch in Branchen reinschnuppern kann, die es finanziell auch nicht so dicke haben. Und bei uns ist das schlichtweg in der Refinanzierung nicht so vorgesehen, mehr zu zahlen. Und der Bund tut da nichts zu oder nur einen relativ geringen Teil für die Strukturen. Und deswegen sind die Sätze vergleichsweise niedrig. Also 200 Euro kenne ich jetzt nicht. Ich kenne jetzt eher Werte um 300, 400 Euro. Aber das ist auch nicht viel. Und deswegen sagen wir, es könnte zum Beispiel an den BAföG-Satz angeglichen sein und dass man für die Mobilität das Deutschland-Ticket bekommt. Aber das ist ein ganz wesentlicher Punkt, weil dann auch die jungen Menschen nochmal oder die Menschen, die einen Freiwilligendienst machen, eine Wertschätzung erfahren würden, die anders ist als das, was sie eh erfahren. Und viele, die das freiwillig machen, sagen ja, das hat mir ganz viel gebracht. Also was Sie da gerade von der Bundeswehr zitiert haben, Herr König, und insbesondere, dass sie sich da gar nicht so wohl gefühlt haben. Wir wissen von den meisten Freiwilligen, dass die das sehr bereichernd empfunden haben und dass das nicht nur ein Dienst an der Gemeinschaft ist, sondern dass das auch der Persönlichkeitsentwicklung
1: jetzt gedient im sozialen hat. Beruf.
3: Im sozialen Bereich. Genau.
1: Ja. Also dieses Sinnstiftende, was ich meinte. Aber trotz all dem kam ja jetzt beide Male die Ansätze oder Vorschläge, dass man es etwas besser auch honoriert, um davon leben zu können. Spannender Ansatz. Herr Wagner, kurz noch den zweiten Punkt, den Sie ansprechen wollten. Dann machen wir noch weiter. Wir haben viele Anrufe noch in der Leitung.
2: Das ist das Prinzip Verantwortung im wahrsten Sinne des Wortes.
1: Ja.
2: Es ist so, es gibt ein Buch von Herrn Sprenger aus den 90er Jahren, das genau diesen Titel hatte. Und darin wird deutlich, dass man Verantwortung nicht delegieren kann, schon gar nicht verpflichten. Also Verantwortung ist nur etwas, was ich selber übernehmen kann.
1: Mhm.
2: Und wenn man jetzt junge Leute mit dem Ziel verpflichtet, dass sie Verantwortung übernehmen sollen, dann ist es in sich schon eine Krux. Also
1: ja.
2: Sie werden dann verpflichtet, aber sie werden wahrscheinlich zum größten Teil nicht verantwortlich sein. Wenn sie sich aber freiwillig dazu melden, dann ist das schon ein Akt.
1: Ja.
2: Von Verantwortungsübernahme. Und das sollte eben, wie vorhin schon auch erwähnt, gewertschätzt werden.
1: Und dafür müsste man nämlich die Strukturen für den Bundesfreiwilligendienst ein bisschen stärken und da eben mehr finanzielle Mittel einfließen lassen als über den Zivildienst. Ja, ein Aspekt, der sehr interessant ist. Herr Wagner, ich danke Ihnen für den Anruf. Gerne. Und auch bei Gunter König bedanke ich mich. Markus Böhle ist nämlich jetzt in der Leitung aus Emstetten. Hallo, Herr Böhle.
4: Jo, hallo.
1: Schönen guten Tag.
4: Guten Tag, genau. Ich habe auch so ein paar Punkte dabei.
1: Ja.
4: Zum einen möchte ich mal eine Lanze für die Jugendlichen brechen,
1: dass
4: denen immer gesagt wird, die seien so faul und Work-Life-Balance. Wenn ich an meine Zeit zurückdenke, ich bin jetzt 54 Jahre alt, ich habe damals Zivildienst gemacht und ich weiß, dass unsere Generation auch in der Hinsicht, ich sage es jetzt einfach mal, ziemlich faul war oder ziemlich erfinderisch war, um zu gucken, wie man an diese Zeit dran vorbeikommt.
1: Mhm.
4: Wir haben alle versucht, irgendwie bei Musterung T5 zu werden, um dann halt da ausgemustert zu werden.
1: Ja.
4: Da gab es aber über ein paar tolle Tricks, irgendwie Zahnpasta essen oder sonst was.
1: Lustige Geschichten, die man da hört irgendwie, ja.
4: Genau, ich war halt auch bei Musterung, habe da dann auf einmal erfahren, dass ich Zivildienst im Rettungsdienst machen kann. Das fand ich ganz spannend und daraufhin habe ich da den Weg dann gefunden und bin jetzt bei Berufsfeuerwehr.
1: Seitdem also sozusagen. Also Sie haben genau das, was wir gerade besprochen haben, diesen Weg eingeschlagen. Sie sind dann über den Zivildienst in diese Berufssparte gekommen.
4: Genau, über den Zivildienst halt komplett in den Rettungsdienst und da dann erfahren von wegen, dass die Berufsfeuerwehr doch der bessere Arbeitgeber ist. Und daraufhin habe ich mich dann weiterhin auf die Hinterbeine gesetzt und habe den Weg dann dahin gefunden.
1: Ja,
4: und
1: aus dieser Erfahrung heraus, würden Sie dann sagen, Herr Böhle, dass ein verpflichtendes Jahr für junge Menschen gut sein kann? Also natürlich für die Gesellschaft, aber vielleicht auch für die Entwicklung der jungen Menschen selber?
4: Auf jeden Fall, absolut. Und wo jetzt so viel über Geld gesprochen wurde, wenn ich da zurückdenke, wir haben damals auch nur ein Taschengeld gekriegt, von ein paar hundert Mark damals.
1: Mhm.
4: Ja, da wurde dann auch nicht so viel gegeben. Es war verpflichtend, dass man da was macht und damit war das dann in Ordnung.
1: Haben Sie dann zu Hause gewohnt oder wie haben Sie dann Ihren Lebensunterhalt bestreiten
4: Ich habe
1: können?
4: Damals zu Hause gewohnt, ja. Ich weiß aber von anderen, die Bundeswehrleute, die haben natürlich in der Kaverne gewohnt, haben daraufhin dort dann halt nur ihren Bundeswehrsold gekriegt.
1: Mhm.
4: Die Zivildienstleistenden, wie ich zum Beispiel, die dann zu Hause gewohnt haben, haben daraufhin dort dann halt da Fahrkostenzuschlag und sonst was gekriegt. Und ich weiß von anderen Zivis, je nachdem also an welcher Stelle man, bei welchem Arbeitgeber man war, hatte man dann auch eine Wohnung gestellt bekommen, wo dann halt die Zivis dann gewohnt haben. Und die haben daraufhin dann auch wieder weniger Geld bekommen, weil die halt da eine Wohnung hatten oder ein Zimmer hatten. Also da gab es verschiedene Möglichkeiten.
1: Ja. Es geht ja jetzt, ging gerade ein bisschen darum, auch, dass es ein bisschen ungerecht ist, dass gerade die jungen Menschen jetzt davon betroffen sind, sage ich mal, und da zum Einsatz kommen müssen. Wie würden Sie das einordnen?
4: Also pauschal würde ich sagen, von wegen, wir haben da, sobald wir in eine Pflicht genommen werden, irgendwie fangen wir an zu meckern und an zu suchen und versuchen da irgendwie da drum zu kommen. Irgendwie auf einer Seite, ich sag mal Richtung Rente, irgendwie da sind wir am Meckern, dass wir jetzt länger arbeiten sollen oder weniger Rente bekommen sollen. Ja, da wollen wir halt das Beste für uns haben. Und bei den jungen Leuten, auch die wollen das versuchen, das Beste für sich zu haben, soweit irgendwie. Genau, da kann Vaterstaat natürlich nur bis zum gewissen Punkt dort mitgehen, aber irgendwann muss man sagen, von wegen, ey, das funktioniert halt alle nicht. Und der Karren ist halt im Dreck. Und da muss geguckt werden.
1: Ja.
4: Das ist da in dem Sinne. Ich habe noch einen zweiten Punkt.
1: Ja, zweiten Punkt noch.
4: Und darüber wurde noch nie gesprochen jetzt wieder bei der Auferlegung. Es wird halt von Zivildienst bzw. vom Bundeswehr gesprochen.
1: Mhm.
4: Es gab früher aber auch den Bereich 8.2.
1: Das waren
4: junge Leute, die dann halt weder das eine noch das andere machen wollten. Die konnten sich dann halt bei den Hilfsorganisationen melden und konnten dort dann halt dann verpflichtet werden. Und dann mussten die dann halt dann damals erst 10 Jahre, ein paar Jahre später dann halt nur 8 Jahre da tätig sein. Die waren dann tätig, vergleichbar mit einem Ehrenamtlichen. Die hat man auch so nicht unterscheiden können soweit. Und die hatten dann aber so eine Art Tagebuch zu führen, so eine Stundennachweis. Der wurde dann halt da von dem Zugführer oder wem auch immer dann halt dann nachgehalten, unterschrieben. Und damit haben die dann halt dann gegenüber dem, weiß nicht, Wehramt oder sonstiger Behörde, haben wir dann halt nachweisen können, dass wir dann halt dementsprechend auch wirklich da tätig sind und nicht nur eine Karteileiche sind.
1: Und
4: daraufhin konnten die dann halt weiterhin ganz normal in der Heimat wohnen irgendwie oder sonst wo. Die konnten halt ihren Beruf nachgehen, die konnten den elterlichen Betrieb weiterhin übernehmen, die konnten, was weiß ich, Studium machen oder sonst was.
1: Gibt es das noch, Herr Böhle, wissen Sie das?
4: Das ist alles eingestellt worden, damals, mit Abschaffung des Wehrdienstes.
1: Mhm. Ja.
4: Aber ich sag mal, wenn man das Ganze wieder aufnimmt, dann sollte man das Ganze auch machen. Und dann könnten so junge Leute sich dann halt verpflichten, dann irgendwie, ich sag mal, 8 Jahre oder wie lange dann auch immer. Mhm. Muss man ja gucken, da muss ja mit dem Wehrdienst und alles gekoppelt sein.
1: Mhm.
4: Ja, die könnten dann halt dann dementsprechend dann halt dann, ich sag mal, 8 Jahre lang sich bei der Freiwilligen Feuerwehr oder beim DRK oder sonst wo verpflichten und würden dann halt da mitmachen. Würden da Brandeinsätze mitmachen, würden Sanitätsdienste mitmachen, würden Erste-Hilfe-Ausbilder werden oder sonst was.
1: Und würden über diesen längeren Zeitraum, würde ich sagen, vielleicht auch mehr und besser eingesetzt werden können. Vielleicht, Frau Siebelhoff, können Sie das auch nochmal sagen, weil so Zivildienstleistende sind ja oft nur ein paar Monate da. Also was bringende Menschen in dem System tatsächlich müssen eingearbeitet werden. Man muss sie irgendwie da ja auch erstmal irgendwie einführen. Also wäre vielleicht das auch besser, wenn man das langfristiger ansetzt?
3: Ja, das, was Sie gerade angesprochen haben, Herr Böhle, das ist ein richtiger Punkt. Das ist allerdings im Wehrdienstgesetz verankert gewesen. Das gibt es immer noch. Das ist 2011 nicht aufgehoben worden, sondern nur ausgesetzt worden, um das eventuell noch mal zu wieder aktivieren.
1: Also wie der Wehrdienst ja auch. Der wurde ja auch nur ausgesetzt, die Wehrpflicht.
3: Genau, ganz genau. Und wie das dann ausgestaltet werden kann, da kann ich nichts zu sagen. Aber ich weiß das aus eigenem Erleben. Aus meinem Freundeskreis sind auch einige zum Beispiel beim THW gewesen, beim Technischen Hilfswerk. Mhm. Und haben sich dann eben eine lange ehrenamtliche Zeit anrechnen lassen. Also insofern kann ich mir vorstellen, dass das auch noch mal eine Variante werden könnte.
1: Mhm.
3: Und auch das ist natürlich heute freiwillig möglich. Also da kann man sich ja eben auch nicht verpflichten, sondern sagen, ich mache das sehr gerne. Im Ehrenamt, das machen ja auch sehr viele Menschen.
1: Da sind wir wieder beim Ehrenamt, ne? Das ist dann wieder was Freiwilliges. Aber wie ist das denn, wenn Pflicht-Zivildienstleistende für ein paar Monate, ich weiß nicht, wie lange dieser Dienst sein sollte, so längstens bis zu einem Jahr einführt bei Ihnen in den ganzen Einrichtungen? Wie hilfreich ist das? Was für Aufgaben können überhaupt übernommen werden?
3: Ja, das kann schon hilfreich sein, weil die Aufgaben haben wir. Also in der Pflege kann das natürlich die Begleitung von Leuten sein, die berühmten Kurierdienste mit dem Rollstuhl durch ein Krankenhaus oder durch eine Altenhilfeeinrichtung. Da werden sich noch viele daran erinnern können, dass sie das gemacht haben im Zivildienst. Mhm. Wir haben aber auch Tätigkeiten in der Betreuung, zum Beispiel von Menschen mit Behinderung, in der Begleitung bei beispielsweise Einkäufen oder Spaziergängen. Man könnte auch was im Rettungsdienst machen. Wir haben ja auch Hilfsorganisationen wie das Deutsche Rote Kreuz oder die Malteser, wo solche Stellen angeboten werden. Also das ist vielfältig von Begleitung, mhm, Betreuung, Assistenzleistungen. Es sind eben keine qualifizierten Arbeitsplätze, sondern können dazu auch beitragen, Arbeitskräfte zu entlasten vor Ort.
1: Vielleicht auch einfach mal ein längeres Gespräch führen zu können mit, ja, Heimbewohnern. Das kommt ja auch häufig zu kurz, dass man einfach auch solche Dinge erledigen kann im Zusammenhang damit. Ja, wir merken die Einstellung gegenüber dem Zivildienst, die gehen hier auseinander. Viele haben Ideen, auch Markus Böhler hat eine Idee. Die einen sagen, ja, da wird viel zu viel abverlangt von den jungen Menschen. Das ist vielleicht nicht ganz gerecht, sie sollten besser honoriert werden. Andere sagen, das kann eben auch dazu führen, dass man im Leben einen Weg findet oder dass es sinnstiftend ist. Auch Hartmut Nick hat angerufen, er hat ein freiwilliges soziales Jahr gemacht und kann das auch nur empfehlen.
5: Nach meiner aktiven Dienstzeit, da war ich 56, habe ich also ein freiwilliges soziales Jahr gemacht bei den Johannitern. Ich war einer der Ältesten, vielleicht mit noch zwei ehemaligen Kollegen von mir, die auch da waren. Und um uns rum waren einfach nur junge Leute. Wir haben also ältere Menschen aus dem Krankenhaus nach Hause gefahren, von zu Hause ins Krankenhaus, ins Pflegeheim und haben also schwerstbehinderte Kinder letztendlich auch in die entsprechenden Förderschulen gefahren. Und es war eine für mich so tolle Erfahrung, weil ich aus einem ganz anderen Bereich kam, dass ich anschließend oder jetzt ein Ehrenamt in einem Hospiz habe. Die jungen Leute, die waren alle so motiviert und ich bin fest davon überzeugt, dass es sie in ihrem Lebensweg reifer gemacht hat und nach vorne gebracht. Also ich bin eindeutig dafür, dass es ein verpflichtendes Jahr für junge Leute gibt. Es hat nur Vorteile und keinen einzigen Nachteil.
1: Eine Sprachnachricht war das also von Hartmut Nick. Und er sagt eben, zum einen, ich fand zwei Aspekte daran ganz interessant, Frau Siebelhoff. Nämlich zum einen, dass er sagt, junge Menschen müssen es verpflichtend machen, obwohl er bei den Freiwilligen erlebt hat, wie motiviert die sind. Zum anderen, dass er mit 56 auch nochmal ein freiwilliges soziales Jahr gemacht hat. Das heißt, auch da ist man ja an dem Punkt, man könnte es ja von allen erwarten, sowas zu tun, richtig?
3: Ja, also mit der Erwartung tue ich mich tatsächlich schwer. Mhm. Ich finde, er hat das ganz toll beschrieben, dass die Leute alle so motiviert waren und das waren lauter Freiwillige. Und ich glaube, das ist ein hohes Gut, Freiwilligkeit. Und da bin ich eher der Ansicht, dass wir bei dieser freiwilligen Geschichte bleiben sollten, unter verbesserten Rahmenbedingungen in jedem Fall. Und dass wir vielleicht auch ein bisschen mehr Werbung dafür machen müssen in den Schulen oder auch in den Familien, dass Kinder, Jugendliche sich davon angesprochen fühlen. Und die Einsatzfelder, die sind so vielfältig. Ich habe gerade zum Beispiel auch nicht gesagt, dass man auch in einer Schule, in der Kita, in der OGS eingesetzt werden könnte. Also es gibt tatsächlich ein ganz, ganz breites Feld, wo man so etwas freiwillig heute schon machen kann.
1: Ja, also doch eher auf Freiwilligkeit setzen. Ich bedanke mich bei Markus Böhler auch noch für den Anruf und zum Schluss noch kurz Günther Hartwig aus dem Westerwald. Hallo Herr Hartwig, wenn es geht, kurz mit Ihrem mit Ihrer Idee.
0: Ja, ich will mich anschließen an die vielen Ideen über die Dienste. Ich habe eine etwas schwierige Formulierung. Einen Weltrettungsdienst.
1: Oh.
0: Das klingt vielleicht jetzt etwas überzogen. Aber in Anbetracht der Situation, in der wir leben, ist es ganz, ganz wichtig, die jungen Leute darauf hinzuweisen, was mit unserer Welt passiert. In jeder Situation, in jedem Bereich, ob das ein Krieg ist, ob das die Umwelt ist, ob das die Katastrophe ist, in die wir hineinschlittern, wenn wir den jungen Leuten reiflich machen können.
1: Ja.
0: Was sie umfassend, dazu gehört alles, dazu gehört die Pflege, dazu gehört die Freiwilligendienste, aber dass wir unsere Welt begreifen als etwas, das erhaltenswert ist.
1: Ja, und für das und wir alle verantwortlich sind. Herr Hartwig, ich muss leider an dieser Stelle jetzt reingehen, weil wir jetzt am Ende der Sendung angekommen sind, aber ein Weltrettungsdienst ist natürlich schön, eine so globale Formulierung für das, was vielleicht den Zivildienst oder den Wehrdienst gemeinsam umfassen kann. Ich bedanke mich auch bei Ihnen für diesen Anruf und vor allen Dingen bedanke ich mich heute bei unserem Gast, Stefanie Siebelhoff, Direktorin des Diözesan Caritasverbandes, für das Bistum Essen. Herzlichen Dank, dass Sie heute unser Gast waren. Wir haben gesprochen über Wehrdienst bzw. Zivildienst für junge Menschen. Als wie gerecht empfinden Sie das? Ein Dank geht raus an alle Anruferinnen und Anrufer. Mein Name ist Anja Backhaus. Hier geht's gleich weiter mit dem Mittagsecho. Auf Wiederhören.
3: Auf Wiederhören.

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1: An diesem Montag mit Lukas Krehling. Hallo zusammen. Im Echo schauen wir gleich auf einen Taifun mit dem harmlosen Namen Dolphin, der aber alles andere als harmlose Folgen für die Städte an Chinas Ostküste hat. Außerdem geht's gleich bei uns um die anhaltende Trockenheit in NRW und wie die gerade für unsere Tierwelt ziemlich gefährlich wird.
2: Dann schwimmen die Fische oben, schnappen nach Luft und dann dürfen wir nicht mehr groß rumdiskutieren. Da müssen wir die Szenarien fertig in der Schublade haben.
3: Taifun Dolphin hat im Osten Chinas für heftige Regenfälle und Überschwemmungen gesorgt.
4: Wir werden jetzt investieren, wir werden morgen entlasten. Das ist der richtige Weg, jetzt investieren und morgen entlasten.
1: Das sagte Finanzminister Lars Klingbeil, SPD, als die schwarz-rote Bundesregierung im vergangenen Jahr ihre Arbeit aufgenommen hat. Lang ist's her, zumindest gefühlt. Jetzt sind wir einige Schritte weiter. Und mit Blick auf die notwendige Steuerreform und das Thema Entlastung hat Klingbeil das Ziel noch einmal klar gesetzt. Vor allem kleine und mittlere Einkommen sollen entlastet werden. Jetzt hat das Finanzministerium auch einen ersten Entwurf für das Gesetz fertig. Der macht in Berlin die Runde und sorgt schon für erste Kritik. Mario Kubina, WDR Berlin, hat schon reingeschaut in den Gesetzesentwurf. Was genau plant der Finanzminister denn?
5: Also das wichtigste Ziel von Finanzminister Klingbeil, das ist, er will die Steuerzahlerinnen und Steuerzahler unterm Strich um rund 10 Milliarden Euro entlasten. Und zwar vor allem die, die ein eher geringes oder ein mittleres Einkommen haben. Ein Beispiel, eine Familie mit zwei Kindern und mit einem Einkommen von so um die 60.000 Euro im Jahr. Die könnte in Zukunft etwa 600 Euro mehr pro Jahr in der Tasche haben. Konkret ist zum Beispiel das geplant. Der Grundfreibetrag soll steigen. Also das ist der Betrag, auf den gar keine Einkommensteuer fällig wird. Dann soll es mehr Kindergeld geben. Und wer an Sonn- und Feiertagen arbeitet, und das sind ja im Schichtdienst gar nicht so wenige, wer das macht, der soll in Zukunft mehr Geld steuerfrei verdienen können.
1: Also 10 Milliarden Euro Entlastung sind geplant. Wie werden die gegenfinanziert?
5: Ja, der Finanzminister will natürlich verhindern, dass durch diese Steuerreform Löcher in den Bundeshaushalt gerissen werden. Und deshalb schlägt er vor, dass Topverdiener mehr zahlen als bisher. Also ab 280.000 Euro brutto pro Jahr, da sprechen wir wirklich eher über Spitzenverdiener, da soll in Zukunft ein Steuersatz von 47% fällig sein. Das ist die sogenannte Reichensteuer. Und der bestehende Satz von 45%, der soll früher greifen als bisher. Ab einem Jahreseinkommen nämlich von 250.000 Euro. Außerdem will Klingbeil bestimmte Steuervergünstigungen noch herunterfahren. Da geht es zum Beispiel um die steuerliche Absetzbarkeit von Handwerkerleistungen.
1: Wie gesagt, wir sprechen ja über einen ersten Entwurf. Schwarz-Rot will ja, dass bis Anfang 2027 ein fertiges Gesetz daraus wird, das dann schon in Kraft treten kann. Vorher gibt es aber sicherlich noch einigen Redebedarf. Kritik gibt es ja schon jetzt an diesem Erstentwurf. Was sagen die Kritiker denn?
5: Ja, der Koalitionspartner Union, der hätte sich insgesamt mehr Entlastungen gewünscht. Und auch der Bund der Steuerzahler findet, das reicht alles nicht, was der Finanzminister da vorlegt. Ein Punkt, der in den letzten Tagen für besonders viel Kritik gesorgt hat, der betrifft Vereine. Wenn Vereine steuerpflichtig sind, dann soll eine bestimmte Vergünstigung eingedampft werden, so will das der Finanzminister jedenfalls. Geplant ist, dass bei solchen Vereinen schon ab einem Gewinn von 1.000 Euro Einkommensteuer fällig wird. Bisher liegt diese Grenze etwas höher. CDU, CSU und auch die AfD kritisieren die Pläne. Tenor, da werde an der falschen Stelle gespart. Allerdings, das SPD-geführte Finanzministerium, das zielt damit nicht auf ehrenamtliches Engagement ab, sondern auf Vereine und Verbände, die wirtschaftliche Interessen verfolgen. Also gemeint sind damit zum Beispiel Profisportverbände oder Lobbygruppen.
1: Soweit Mario Kubina, WDR Berlin. Vielen Dank. Und wir bleiben bei den Reformen der Bundesregierung und den Streit darum. Die Linke stellt heute mit Blick auf die verschiedenen schwarz-roten Reformvorhaben eine sogenannte Sozialabbaubilanz vor. Kernergebnis dieser Bilanz der Linken: Für 8 Millionen Menschen würden die Reformen eine Verschlechterung bringen. Frank Eichmann aus unserem Berliner Studio hat die Einzelheiten.
6: Im Herbst drohe eine neue Welle an Sozialkürzungen, warnt linken Politiker Schneider. Seine Berechnung, 8 Millionen Menschen werden ärmer. Als Beispiel nennt er das Gesetz für stabile Krankenkassenbeiträge, das unter anderem höhere Zuzahlungen für Medikamente oder geringere Zuschüsse für Zahnersatz beinhalte. Auch mit anderen Regierungsplänen drohen weitere finanzielle Einschnitte. Wenn etwa das Wohngeld oder der Unterhaltsvorschuss eingeschränkt, der Kindersofortzuschlag gestrichen oder die BAföG-Erhöhung verschoben werde. Als langjähriger Soziallobbyist beklagt Ulrich Schneider, dass die Reformvorhaben Konzerne und Multimillionäre verschone, auf Kosten arbeitender und armer Menschen. Anders als bei der Agenda 2010 des früheren SPD-Bundeskanzlers Schröder gäbe es keine positive Erzählung, kein Versprechen von Aufstieg. Stattdessen heiße es heute, wir können uns den Sozialstaat so nicht mehr leisten. Und das, so linken Politiker Schneider, sei falsch, dreist und gefährde unser solidarisches Miteinander.
1: Der Name klingt erstmal harmlos. Dolphin, Englisch für Delfin. So heißt ein Taifun, der gerade über die ostchinesische Küste hinwegfegt. Und die Folgen sind alles andere als harmlos. Eva Lambi-Schmidt berichtet aus Shanghai.
0: Mit Windgeschwindigkeiten bis zu 151 Kilometern pro Stunde ist Taifun Dolphin gestern Abend an Chinas Ostküste auf Land getroffen. Im chinesischen Landesteil Zhejiang soll eine massive Welle einen 9-jährigen Jungen mitgerissen haben. Dieser soll sich Medienberichten zufolge in einem wegen des Taifuns abgesperrten Küstenbereich aufgehalten haben. Der Junge wird weiterhin vermisst. Die Suche gestaltet sich laut Behörden wegen des Sturms schwierig. An Chinas Ostküste sind schätzungsweise mehr als 1 Million Menschen in Sicherheit gebracht worden. Mehr als 200.000 davon lokalen Medienberichten zufolge allein in der Millionenmetropole Shanghai. Der Taifun bringt starke Regenfälle mit sich. Bereits gestern kam es im Laufe des Tages zu Überschwemmungen. In Shanghai stand in einigen zentralen Stadtteilen das Wasser zwischenzeitlich kniehoch. Die Wasserstände sind inzwischen vielerorts wieder zurückgegangen. Heute besteht eine erneute Warnung vor Sturzregen und Hochwasser. Viele Züge und U-Bahnen fahren deshalb nicht. Die Schulen sind geschlossen. Berufstätige sind angehalten, von zu Hause zu arbeiten. An den zwei Flughäfen Shanghais wurden heute mehr als 1.300 Flüge gestrichen. Meteorologen rechnen damit, dass der Sturm nun weiter nach Nordwesten ins Landesinnere ziehen und sich abschwächen wird. Zuvor war der Taifun über Japan hinweggezogen. Dort gab es mindestens 6 Verletzte.
1: Soweit Eva Lambi-Schmidt zum Taifun Dolphin, der unter anderem in der Millionenstadt Shanghai für Chaos sorgt. Weitere Nachrichten gibt es jetzt in einem kompakten Überblick. Dominik Freiberger hat die Kurzmeldung.
7: Im Kampf gegen Geldwäsche und organisierte Kriminalität soll der Zoll mehr Befugnisse bekommen. Das sieht ein Gesetzentwurf vor, mit dem sich die Bundesregierung diese Woche beschäftigt. Demnach soll der Zoll künftig teure Autos, Luxusuhren und Schmuck vorläufig einziehen können, wenn erhebliche Zweifel an ihrer rechtmäßigen Herkunft bestehen. Betroffene sollen dann nachweisen, dass sie die Waren legal erworben haben. Illegale Tricks zur Umgehung des Mindestlohns haben Beschäftigte, Sozialkassen und den Fiskus innerhalb von 10 Jahren bis zu 64 Milliarden Euro gekostet. Das hat der Deutsche Gewerkschaftsbund ausgewertet. Die Einbußen treffen zur Hälfte die Arbeitnehmer, 22 Milliarden Euro entgingen den Sozialkassen, 7 Milliarden Einkommensteuer dem Staat. Der Schiffsverkehr auf dem Rhein könnte in den kommenden Tagen zweigeteilt werden. Der Wasserstand soll weiter sinken und dann könnten südlich von Köln keine Frachtschiffe mehr fahren. Auch Ausflugs- und Kreuzfahrtschiffe müssten den Betrieb einstellen. Nördlich von Köln, Richtung holländischer Häfen, könnte der Schiffsverkehr dagegen weiterlaufen.
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1: Ja, es ist trocken in NRW, viel zu trocken. Wie der Rekordsommer hierzulande die Wälder und die Flüsse austrocknet, buchstäblich, das haben wir ja täglich für Sie im Programm. In unserem Blickwechsel schauen wir jetzt aus unterschiedlichen Perspektiven darauf, was das für unsere Tierwelt gerade bedeutet. Sie hören gleich unter anderem, was eine Fischambulanz eigentlich macht und warum es für die Vögel im Land nicht reichen wird, wenn wir ein paar Wassertränken mehr in diesen heißen und trockenen Tagen aufstellen. Wir starten aber erstmal bei modernster Technik, die gerade gegen Dürre und Niedrigwasser zum Einsatz kommt. Im Münsteraner Aasee sind nämlich neue Belüftungsgeräte im Einsatz, die dabei helfen sollen, dass den Fischen im Aasee der Sauerstoff nicht ausgeht. Echo-Reporterin Paula Göbel war vor Ort.
9: Heiße Temperaturen bedeuten für Fische vor allem eins: Stress. Denn je wärmer das Wasser wird, desto weniger Sauerstoff kann es speichern. Vor allem flache Seen und Weiher geraten dadurch schnell an ihre Grenzen. Die wichtigste Stellschraube ist deshalb, die Belastung der Gewässer möglichst gering zu halten, sagt Dr. Olaf Niepagenkemper vom Landesfischereiverband Westfalen und Lippe.
10: Also in den flachen Gewässern ist das schwierig, weil das in der Regel ein Nährstoffproblem ist. Und man muss da die Ursachen der Nährstoffzufuhr minimieren. Und da ist die Landwirtschaft gefragt. Oder wie im Fall des Aasees muss der Eintrag über die A in den Aasee an Nährstoffen minimiert werden.
9: Das klingt erstmal paradox, weil Nährstoffe doch eigentlich was Gutes sein sollten. Aber zu viele Nährstoffe sind deshalb ein Problem, weil sie Algen und Bakterien regelrecht füttern. Und die verbrauchen beim Abbau der Stoffe viel Sauerstoff. Der fehlt am Ende dann den Fischen. Deshalb sollten eben bestenfalls weniger Nährstoffe in die stehenden Gewässer gelangen. Beim Aasee hier in Münster wurde dafür sogar schon einmal eine größere Umbaumaßnahme diskutiert.
10: Was man beim Aasee machen könnte, was damals auch kurz diskutiert wurde, aber aus Kostengründen verworfen wurde, ist die A, also die Nährstoffzufuhr, entkoppeln, in einem Nebengerinne die A an dem Aasee entlang führen. Aber das ist damals an den Kosten gescheitert.
9: Der nährstoffreiche Zufluss sollte also nicht mehr direkt durch den See fließen, sondern in einem separaten Bachbett daran vorbeigeleitet werden. Solche Maßnahmen lassen sich aber, wie gehört, nicht immer umsetzen. Deshalb kommen in manchen Gewässern mittlerweile teilweise technische Hilfen zum Einsatz.
10: Wenn man Belüfter in so ein Stillgewässer einbringt, dann kann das helfen, wenn die Gewässer nicht zu groß sind. Die Belüfter sorgen halt eben dafür, dass sauerstoffarmes oder freies Wasser vom Grund des Gewässers an die Luft gesprüht wird, sich dort mit Sauerstoff anreichert und dann wieder in den See fällt. Und da haben die Fische dann im Umfeld der Belüfter mehr Sauerstoff im Wasser.
9: Der Aasee in Münster ist eben ein Beispiel dafür. Dort überwachen Messstationen rund um die Uhr den Sauerstoffgehalt. Wird es kritisch, werden die fest verbauten Lüfter automatisch eingeschaltet. Trotzdem bleibt die Lage angespannt, denn auch Hitze allein kann den Fischen mittlerweile gefährlich werden.
10: Weil wir hatten nämlich jetzt in der letzten Hitzeperiode mit 40 Grad einen neuen Aspekt. Es sind also zum ersten Mal Fische nicht an Sauerstoffarmut verendet, sondern an zu hohen Temperaturen.
9: Und da es in den kommenden Tagen auch wieder sehr heiß wird, könnte das in Verbindung mit der Sauerstoffknappheit schwierig für die Fische werden. Damit werden technische Lösungen wie eben die Belüfter künftig wohl immer wichtiger werden, auch wenn sie das Problem langfristig nicht alleine lösen können. Denn mit längeren Hitze- und Trockenphasen dürften auch Situationen, in denen Fischen der Sauerstoff ausgeht oder das Wasser zu warm wird, leider immer häufiger werden.
1: Paula Göbel berichtet vom Aasee in Münster. Nun gibt es nicht immer die Möglichkeit, ein Gewässer mal ebenso umfangreich wieder mit Sauerstoff vollzupumpen. Trotzdem muss den Fischen ja geholfen werden. Und dafür schauen wir jetzt mal rüber über die Grenze, rüber zu unseren Nachbarn in den Niederlanden. Auch dort haben die Fische in Flüssen, in Seen, in Teichen mit extremem Niedrigwasser und wenig Sauerstoff zu kämpfen. Deswegen ist dort gerade eine sogenannte Fischambulanz im Einsatz. Freiwillige, die durchs Land fahren, um Abhilfe zu schaffen.
11: Jan van de Bovenkamp ist im Stress.
12: Das hier ist jetzt Rush Hour. Ja.
11: Der Niederländer in der schwarzen Anglerhose steht hinten auf einem Truck und wirft zappelnde Fische in einen großen weißen Behälter.
12: Oh, Sander, Brasse, noch eine Brasse.
11: Die Fische kommen aus einem großen Teich in der Nähe von Zwolle im Osten der Niederlande. Und in dem geht es den Fischen wegen der extremen Trockenheit aktuell gar nicht gut.
12: Zu wenig Wasser, keine Strömung, keine Bewegung und keine Wasserpflanzen. Die Wasserpflanzen die liegen jetzt auf dem Trocknen. Und das sind die Sachen, die die Sauerstoff im Wasser bringen.
11: Gemeinsam mit einer Gruppe von Freiwilligen rettet Jan van de Bovenkamp heute Fische. Sie sollen raus aus dem Teich mit zu wenig Sauerstoff und stattdessen in die Eisel. In dem Fluss ist der Pegelstand höher und es gibt deutlich mehr Sauerstoff. Jan van de Bovenkamp kommt vom niederländischen Angelverband Sportfish Uni und er bekommt aktuell immer wieder Anrufe, weil es in Gewässern nicht mehr genug Wasser gibt, so wie in dem Teich bei Zwolle.
12: Normalerweise würde man das hier überhaupt nicht sehen, weil es ist weit vom normalen Verkehr. Aber es gibt 1,7 Millionen Angler hier in Holland und das sind unsere Augen und Ohren an der Wasserseite.
11: Und wenn ein Anruf kommt, dann fährt die Fischambulanz los.
12: Das ist ein Fischkrankenwagen, sagen wir mal, mit allen notwendigen Geräten drin, Belüftung, Netze, alles drauf und dran. Wo immer was geschieht, dann melden wir das bei unseren Freiwilligen und dann fangen wir an.
11: So wie heute, die 10 Männer in Anglerhosen, ein paar von der Sportfish Uni, die meisten Freiwillige, haben die Fische im Teich mit einem großen Netz eingefangen. Jetzt werden sie in große Eimer mit Wasser geworfen und dann landen sie bei Jan van de Bovenkamp, der sie in den großen weißen Tank absetzt, dem Sauerstoff zugeführt wird.
13: Jetzt aber. Eine Kanone.
11: Auch William van der Veen hilft als Freiwilliger mit. Der Hauptgrund ist, ich möchte nicht, dass die Fische leiden. Die Fische sind ja fast auf dem Trockenen. Es gibt immer weniger Wasser und sie sterben langsam. Das möchte ich verhindern. Aktuell sind die insgesamt rund 150 freiwilligen Fischretter mit der Fischambulanz besonders oft im Einsatz. Die niederländischen Behörden haben die zweite von drei Warnstufen ausgerufen, tatsächliche Wasserknappheit. Diese Stufe gab es schon mehrere Jahre nicht mehr und das macht Jan van der Bovenkamp Sorgen.
12: Es kommt kein Regen. Vorläufig haben wir ja 3, 4, 5 Wochen, wo wir sicher sind, es gibt nicht viel Regen. Und dann muss man eingreifen. Dann muss man dafür sorgen, dass die Fische auch leben bleiben.
11: Der große weiße Behälter auf dem Truck ist voll mit Fischen. Los geht die kurze Fahrt rüber zur Eifel.
12: Das ist ein Regenwasserfluss. Da ist noch viel Wasser drin. Also das ist gesunde Umständigkeiten für den Fisch. Jetzt setzen wir die zurück in offenes Wasser.
11: Dutzende Eimer voll mit Fischen leeren Jan van der Bovenkamp und die Freiwilligen heute aus.
12: Wir haben Brassen gesehen, wir haben Karpfen gesehen, wir haben Barsch, Schleie, Zander, Rotauge, Hecht, also viele Sorten.
11: Auch wenn der Einsatz heute ein Erfolg ist. Die Situation in den Niederlanden ist gerade so angespannt. So viele Gewässer haben Wasser verloren, dass die Fischambulanz nicht immer überall sein kann.
12: Das tut auch richtig weh, wenn man Fische tot sieht. Aber ja, leider muss man damit umgehen.
11: Jan van der Bovenkamp hofft auf Regen. Bis der kommt, wird er weiter mit der Fischambulanz durch die Niederlande fahren und versuchen, so viele Fische zu retten wie möglich.
14: So machen wir das.
1: Das berichtet unsere Korrespondentin Sarah Lopez. Wir schauen zum Schluss noch einmal auf einige Tiere, die wir beim Thema Trockenheit vielleicht nicht direkt alle im Kopf haben. Und das sind die Vögel. Wie haben die mit der aktuellen Lage zu kämpfen und wie können wir helfen? Das und mehr kann Birgit Königs erklären vom NABU NRW. Wie schwer ist es denn gerade für die Vögel, wenn es so lange trocken ist?
15: Die Vögel leiden genauso wie wir Menschen unter dieser lang anhaltenden Hitze und Trockenheit. Die benötigen genau wie wir Schatten und Wasser. Und überall, wo es das nicht gibt zurzeit, und das ist flächendeckend im Land so, geht es denen nicht gut. Sie müssen bedenken, die natürlichen Wasserquellen, die kleineren Wasserquellen wie Pfützen, vielleicht auch kleinere Tümpelteiche, auch kleinere Bachläufe, die sind mittlerweile in der Landschaft völlig vertrocknet. Und die Vögel haben es also echt schwer.
1: Geht es am Ende nur ums Trinkwasser oder fehlt dann durch die Trockenheit noch mehr?
15: Nee, es ist wirklich größtenteils das Wasser, das fehlt. Und natürlich das Bäume vertrocknen, das Sträucher vertrocknen und da weniger zu fressen zu finden ist, weil das tatsächlich ja auch der Fall ist. Also die Früchte vertrocknen ja auch, die man jetzt auch noch eben an Sträuchern finden könnte. Aber das ist nicht ganz so dramatisch. Also die Kratzdistel beispielsweise, die Ackerkratzdistel, also Vögel leben ja nicht nur von Früchten, sondern eben auch von Sämereien. Und das gibt es schon, wenn auch vielleicht nicht in der Menge, in der es in einem guten Jahr der Fall wäre. Aber Sämereien finden sie schon noch. Also das Hauptproblem für die meisten Vögel ist im Moment tatsächlich das Wasser.
1: Gibt es eigentlich bestimmte Arten, die gerade besonders betroffen sind? Gibt es andere, die besser angepasst sind auf solche Dürreperioden? Oder betrifft es alle Vogelarten gleichermaßen?
15: Es betrifft einfach alle Vogelarten. Es sind Tiere, die sicherlich verdursten werden. Es wird Tiere geben, die verhungern werden. Und das kann man im Wohnumfeld, also im eigenen Wohnumfeld, kann man das abmildern, indem man den Tieren hilft, indem man Obst vielleicht an Bäumen hängen lässt, reifen lässt. Also ich habe hier in meinem Garten tatsächlich auch einen Feigenbaum. Da lasse ich im Moment die Reifenfeigen, Teil der Reifenfeigen einfach hängen. Und das wird auch rege aufgegriffen, insbesondere von Amseln, weil das sind zum Beispiel Feuchtfutterfresser. Die brauchen entweder Obst oder Regenwürmer. Mhm. Und das Regenwürmer sind ganz schwierig, in der Trockenheit dranzukommen. Das heißt, die ist schon sehr betroffen, die Amsel, unabhängig von dem Thema Wasser, das alle Vögel gleich betrifft.
1: Wenn wir schon bei dem sind, was jeder Einzelne tun kann, dann können wir natürlich auch über so Klassiker sprechen, wie wenn man einen Garten hat oder einen Balkon, eine Vogeltränke aufzustellen, vielleicht noch mal ein bisschen mehr nachzufüllen, als es sonst der Fall wäre. Bringt das was?
15: Das ist das A und O, das man im Moment wirklich für die Tiere tun kann, zumindest im Siedlungsumfeld, indem man eben geeignete Wasserbehälter. In der Regel sind das Blumenuntertöpfe, die sind von der Höhe her sind die ideal. Die kann man täglich nachfüllen und dann stellt man den Tieren frisches Wasser raus. Sagt am ein-, zweimal am Tag nachfüllen, regelmäßig allerdings auch säubern, dass es nicht verschmutzt, damit sich da keine Krankheitskeime drin sammeln und dann verbreiten. Also das ist die Hygieneregel, die man dabei beachten muss. Und dann kann man den Tieren damit schon sehr, sehr gut helfen. Und einen Stein in die Vogeltränke legen ist eigentlich auch immer eine ganz nette Hilfe, auch für Insekten, die sich dann am Wasser bedienen. Es ist nicht so, dass Insekten unbedingt Wasser brauchen, aber die Bienen holen sich das da gerne und auch Wespen, um ihren Bau zu kühlen.
5: Der Einzelne kann ja nur in einem begrenzten Rahmen helfen, das ist ja ganz klar. Wo sehen Sie denn zum Beispiel, wenn wir ein bisschen weiter nach oben schauen, auch die Landesebene oder vielleicht auch die Kommunen in der Pflicht, wenn es darum geht, Vögel vor Trockenheit und Dürre zu schützen? Was könnte man da noch mehr tun aus Ihrer Sicht?
15: Das ist natürlich kurzfristig jetzt recht schwierig. Mhm. Also da helfen eher dann die langfristigen und die größeren Planungen. Die Kommunen könnten natürlich jetzt auch hingehen und gucken, dass da, wo die Brunnen noch laufen, wo es eben kein Wasserverbot gibt, dass es so befüllt ist, also die auch laufen lassen für die Tierwelt. Wenn es in einem Park einen Teich gibt, dass man guckt, dass der nicht völlig austrocknet, dass die Tiere da irgendwie eine Wasserquelle haben. Das sind aber auch nur kleine Hilfsmittel. Grundsätzlich müsste die Politik schauen, dass wieder mehr Wasser in die Landschaft kommt. Das kann man natürlich nicht ad hoc machen, wenn wirklich Dürre angesagt ist, sondern da muss man langfristig planen. Dazu ist die Wiederherstellungsverordnung, die im Moment eher in aller Munde ist, wo es darum geht, Lebensräume wiederherzustellen, in einen guten Zustand zu versetzen, sodass sie uns auch helfen, diese Temperaturen zu ertragen, also kühlen und natürlich damit auch der Tierwelt helfen und auch wieder Wasser in die Landschaft bringen. Das ist der entscheidende Faktor. Und die umzusetzen, die Auen wiederherzustellen und Feuchtwiesen wiederherzustellen, das wäre so der entscheidende Faktor für die nächsten Jahre. Und dann könnte die Natur solche extremen Situationen besser abfangen.
5: Das sagt Birgit Königs vom NABU NRW mit Blick darauf, welche Probleme die Trockenheit für die Vögel im Land bringt. Und das war unser Blickwechsel dazu, wie die Tierwelt unter Hitze und Dürre leiden muss und was wir, zumindest im Kleinen, dagegen tun können.
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5: Sie war mal so etwas wie die Herzkammer des berühmtesten Museums der Welt. Heute ist die Apollon-Galerie im Louvre ein Ort, an dem vielen Kunstfreunden das Herz ziemlich schwer wird. Im vergangenen Oktober hat sich hier einer der spektakulärsten Museumsdiebstähle der vergangenen Jahre abgespielt. Hier in der Galerie haben Diebe historischen Schmuck im Wert von 90 Millionen Euro gestohlen. Ideell ist dieser Schmuck für Frankreich von unschätzbarem Wert. Die Täter sind gefasst, zumindest einige von ihnen, die Ermittlungen laufen noch. Die Kronjuwelen aber sind bis heute verschwunden. Vor wenigen Tagen wurde immerhin die Apollon-Galerie wieder für Besucher geöffnet. Vor Ort umgesehen hat sich auch unser Korrespondent in Paris, Karin Necker, der schon damals nach dem Diebstahl nah dran war an dem, was im Louvre danach passiert ist. Und ich habe ihn gefragt, wie er diese neu eröffnete Apollon-Galerie vorgefunden hat.
14: Das ist wie ein gigantischer Tanzsaal, den man sich da angucken kann. Also leer, da stehen am Rand noch so ein paar kleine Tische in den Fensternischen. Ansonsten sieht man das sehr schöne Parkett, nimmt man jetzt endlich mal wahr. Das ist ja ein ganz besonderer Saal, stammt ja aus der Zeit Ludwig des 14. und war dann auch ein Vorbild für den Spiegelsaal von Versailles. Und dieser Saal kommt natürlich jetzt viel stärker zur Geltung mit seinem Prunk, mit seinen Gemälden an der Wand, aber auch Deckengemälde von Eugène Delacroix zum Beispiel und die großen Fenster. Also das gibt schon was her, das kann man nicht anders sagen.
5: Was sagen denn die Besucher dazu, dass dieser Saal jetzt wieder geöffnet ist für Sie?
14: Ja, ganz unterschiedliche Reaktionen gibt es da. Da gibt es natürlich auch die sagen, oh, das kommt ja jetzt alles viel besser zur Geltung. Warum hat man das nicht eigentlich schon früher gemacht? Mhm. Sieht ja toll aus, dieser kleine Spiegelsaal. Jetzt kann man sich das da alles mal schön angucken. Dann gibt es die das irgendwie schon aufregend finden, dass hier vor kurzem so ein spektakulärer Diebstahl stattgefunden hat. Und es gibt natürlich auch welche, die haben irgendwie von allem überhaupt nichts mitgekriegt und die gehen dann da durch und sagen, ach ja, ganz netter Saal.
5: Und dieser Diebstahl hat ja auch wahnsinnig viele Menschen überrascht, weil es so einfach schien, an die wichtigsten Kunstschätze Frankreichs heranzukommen. Und nach dem Raub wurde auch schnell klar, im Louvre gab es schon lange Schwierigkeiten. Was kam denn jetzt im Zuge der Ermittlungen, die ja seit Oktober laufen, eigentlich alles noch raus?
14: Ja, also die Liste der Unzulänglichkeiten des Sicherheitskonzepts, das kann man gar nicht so nennen eigentlich, das Louvre, die ist so lang. Zum Beispiel, es gab und gibt nicht genug Videokameras im gesamten Louvre. Viele Säle des Louvre haben überhaupt keine Videokameras, das muss man sich mal vorstellen. Mhm. Die Außenkamera, die den Apollonsaal hätte schützen sollen, die war auch in der falschen Richtung eingestellt. So hat niemand gesehen, dass die da diesen Möbellift ganz in Ruhe installiert haben an einem Sonntagmorgen um 9.30 Uhr und dann da hochgefahren sind zum Balkon. Dann war ein Metallgitter ausgerechnet an diesem Balkonfenster, über das die Diebe eingestiegen sind, vor einigen Jahren entfernt worden. Das ist jetzt wieder dran. Und auch die Polizei sah nicht so richtig gut aus, denn die fuhren zunächst mal in die falsche Richtung, also förmlich an den Dieben vorbei sind die einmal gefahren. Und dann sind die Diebe auch relativ schnell entkommen mit ihren Motorrädern.
16: Ist der Louvre jetzt eigentlich zumindest ein bisschen sicherer geworden? Hat man da aufgerüstet seit Oktober? Wie sind da deine Eindrücke?
14: Der neue Direktor seit Februar, Christophe Leribaud, der hat natürlich das jetzt sich auf die Fahnen geschrieben, das zu tun. Aber da muss ja eine ganze Sicherheitsinfrastruktur wieder neu angelegt werden. Und dann muss man auch noch eins sagen, so ein bisschen zur Ehrenrettung des Louvre sozusagen. Das ist ja nicht der einzige Einbruch, den es in Frankreich gegeben hat, sondern es gibt im Moment reihenweise Einbrüche in anderen Museen. Und das hat dann auch die Kulturministerin nochmal auf den Plan gerufen. Und die haben dann so ein Sicherheitskonzept für die französischen Museen veröffentlicht. Also der Louvre ist ein Thema, aber es ist eigentlich noch größer, dieses Thema.
16: Und weil das Ganze so groß ist, schien mir ja zwischenzeitlich den Eindruck zu haben, das wird zur Chefsache erklärt durch Präsident Macron. Der hat ja davon gesprochen, das Museum solle komplett umgestaltet werden. Passiert das jetzt?
14: Absolut. Stein des Anstoßes ist so ein bisschen dieser Kult um das Mona Lisa-Gemälde, was dazu führt, dass viele Leute da immer ihr Selfie machen wollen und ansonsten der Kunstbetrieb eigentlich so ein bisschen gestört wird in dem Museum. Man will die Mona Lisa also extra in einen Saal tun. Das ist aber ein 500-Millionen-Euro-Projekt und das ist auch erstmal für 2031 geplant gewesen. Das wird sich sicherlich noch etwas in die Länge schieben. Wir haben ja im nächsten Jahr auch eine Präsidentschaftswahl in Frankreich. Das sind Projekte, die hängen dann auch vom Präsidenten und von der künftigen Regierung ab. Und da möchte ich mal ein großes Fragezeichen dran machen, dass diese Pläne so umgesetzt werden. Ich glaube, da wird der Fokus jetzt eher darauf liegen, den Louvre sicher zu machen und zum Beispiel auch die Kronjuwelen möglicherweise dann irgendwann wieder der Öffentlichkeit zu zeigen, aber dann eben in einer Art Tresorraum, sicher, dass so etwas Peinliches nicht nochmal passiert.
16: Du warst ja seit dem Diebstahl immer wieder nah dran an dem, was im Louvre seitdem passiert. Glaubst du, das Museum hat sich durch den Diebstahl als Ort, als Institution verändert?
14: Ja, das glaube ich schon. Also einmal bleibt so dieser Makel, dass der Louvre der Ort war, an dem sich Frankreich hat vorführen lassen, an dem die ganze Welt letztendlich über Frankreich und den Louvre gelacht hat. Das wird man nicht so einfach wieder los. Und dann gibt es eben auch den Punkt, dass jetzt alle wissen, dass dieses Museum, das größte Museum der Welt von der Fläche her, dass das einfach in die Jahre gekommen ist. Da muss jetzt dringend etwas passieren. Der Louvre muss sich jetzt wieder auf einen anderen Level begeben und ein modernes Museum werden. Und das wird ein Projekt für die nächsten Jahre, wenn nicht Jahrzehnte.
16: Kollege Kai Rienecker, WDR Paris, mit seinen Eindrücken aus der Apollon-Galerie im Louvre. Die ist seit einigen Tagen wieder für die Öffentlichkeit zu besuchen, nach dem Kronjuwelendiebstahl von vergangenem Oktober. Und wo wir zum Schluss gerade schon bei großen Kunstschätzen sind, der Kölner Dom hat ja nun seit geraumer Zeit einen Eintrittspreis, Sie werden das mitbekommen haben, und das sorgt beim Dombauverein gerade für einen interessanten Nebeneffekt. Der Verein sagt nämlich, es melden sich seit Einführung dieses Eintrittspreises mehr und mehr Menschen bei uns, die Vereinsmitglied werden wollen. Nötig sind dafür mindestens 20 Euro Mitgliedsbeitrag im Jahr. Jetzt könnte man denken, der ganze Medienrummel um den Eintrittspreis für den Dom, der hat einfach für mehr Aufmerksamkeit für die Vereinsarbeit gesorgt. Kann auch gut sein. Es gibt da aber noch etwas, das Vereinsmitglieder als nettes Extra mitnehmen können. Sie können nämlich weiter kostenlos in den Dom. Dann ist die Rechnung leicht. 20 Euro im Jahr zahlen und unbegrenzt den Dom besuchen oder pro Besuch 12 Euro hinblättern, wie es ja seit dem 1. Juli gilt. Da wird es sicher den ein oder anderen Dom-Power-User geben, der sich die Kathedralen-Flatrate gönnt. Passt ja in eine Zeit, in der es eh fast alles nur noch im Abo gibt. Danke fürs Dabeisein beim Mittagsecho. Ich bin Lukas Kreening, ich gebe ab an WDR Aktuell und das WDR 5 Wirtschaftsmagazin. Bis zum nächsten Echo. Tschüss.

0: Es ist 13.30 Uhr. 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
1: Die Nachrichten mit Dominik Freiberger. Guten Tag. Im Kampf gegen Geldwäsche und dubiose Finanzstrukturen soll der Zoll mehr Rechte bekommen. Das sieht ein Gesetzentwurf der Bundesregierung vor, der in dieser Woche beschlossen werden soll. Er liegt im ARD-Hauptstadtstudio vor. Verdächtige sollen künftig nachweisen müssen, dass sie zum Beispiel teure Autos oder Uhren auch wirklich gekauft haben. Was das für Privatmenschen bedeutet, erklärt Nicole Konert, WDR Berlin.
2: Also im Visier sind jetzt erstmal die ab 100.000 Euro Vermögenswert. Also es ist jetzt auch nicht die Privatperson, die Angst haben muss, dass plötzlich der Zoll vor der Tür steht. Es ist auch die Kritik der Opposition, allen voran von den Grünen, die sagen, warum arbeiten zum Beispiel die Zollbeamten nicht mehr mit den Steuerfahndern zusammen? Das war eigentlich mal ein versprochenes Ziel. Also da ist noch Luft nach oben, was aber sein wird. Und das hat das Zollkriminalamt auch erklärt. Sie werden verstärkt mit der sogenannten FIU. Das ist eben auch eine Behörde, die Finanzkriminalität bekämpft, mit der verstärkt zusammenarbeiten, und man erhofft sich auch mehr Personal, also dass mehr und wirksam gegen Geldwäsche und Finanzkriminalität gearbeitet werden kann.
1: Die Binnenschifffahrt befürchtet, dass der Rhein bald zweigeteilt wird, weil es nicht regnet. Der Geschäftsführer des Verbands der deutschen Binnenschifffahrt sagte der Rheinischen Post, dass der Fluss dann nicht mehr durchgängig befahren werden könnte. Was das bedeutet, erklärt Simon Lanzerath.
3: Ja, die Schiffe könnten zwischen Koblenz und Mainz nicht fahren. Güterverkehr wäre also dann nur noch nördlich davon möglich und südlich nur an den Nebenflüssen des Rheins. Entscheidend dafür ist der Pegel in der Kleinstadt Kaub, weil der Rhein dort eine besonders kritische Engstelle hat. Und laut dem Binnenschifffahrtsverband soll der Pegel dort in den nächsten Tagen auf einen einstelligen Wert sinken, also unter 10 Zentimeter. Dann müssten noch mehr Waren auf die Schiene oder die Straße verlagert werden. Aber da kann eben nicht so viel auf einmal befördert werden wie auf dem Wasser.
1: In Frankreich hat sich die Waldbrandsituation leicht entspannt. Viele Brände in der Region um Bordeaux und an der Atlantikküste sind zwar noch nicht gelöscht, aber unter Kontrolle. Frankreich-Korrespondent Michael Strempel glaubt, dass viele Urlauber schon bald zurückkommen werden.
4: Diese großen Strände in der Gironde, die sind bei Surfern, bei Wassersportlern wahnsinnig beliebt. Da sind sehr, sehr viele Menschen. Wir haben sogar Menschen getroffen, die gesagt haben, so bald wie möglich möchten wir hierhin zurück, für die das weiter attraktiv bleibt. Aber das ist jetzt natürlich angstbehaftet, dass ein solches Feuer immer wieder kommen kann. Die Wälder sind gigantisch. Auch die Wälder, die jetzt vom Feuer nicht betroffen waren, die können als nächste dran sein. Also es wird sehr davon abhängen, ob man das Vertrauen zurückgewinnen kann, dass man da jetzt bessere Vorsichtsmaßnahmen eben schafft. Zum Beispiel, indem man Schneisen in die Wälder schlägt, damit sich das Feuer nicht mehr so schnell ausbreiten kann, wenn es denn mal entfacht ist.
1: Weitere Meldungen im Überblick. Schwere Monsunregenfälle haben auf den Philippinen weite Teile der Hauptstadt Manila und der Insel Luzon überflutet. Nach Behördenangaben starben mindestens 12 Menschen, viele Tausende mussten evakuiert werden. Der Regen in der Region soll weiter anhalten. Experten rechnen daher mit weiteren Überschwemmungen und auch Erdrutschen. Der Handelsverband Deutschland und die Gewerkschaft der Polizei fordern konsequentere Maßnahmen gegen Ladendiebstahl. In einem gemeinsamen Papier heißt es, dem Einzelhandel entstehe so jedes Jahr ein Schaden von rund 3 Milliarden Euro. Sie fordern deshalb unter anderem eigene Schwerpunktstaatsanwaltschaften sowie mehr Austausch zwischen Polizei und Justiz. In Deutschland ist der Anteil junger Menschen weiterhin niedrig. Laut Statistischem Bundesamt war Ende vergangenen Jahres nur jeder Zehnte zwischen 15 und 24 Jahre alt. Auch gibt es zwischen den Bundesländern Unterschiede. Die meisten jungen Menschen leben in Bremen, Hamburg und Baden-Württemberg, die wenigsten in Brandenburg, Mecklenburg-Vorpommern und Sachsen-Anhalt.
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1: Der neue Spider-Man-Film Brand New Day bleibt auf Rekordkurs. Er spielte am zweiten Wochenende in den USA und Kanada rund 125 Millionen Euro ein. Barbara Geschwinde, WDR Kultur.
5: Insgesamt kommt der neue Sony-Marvel-Film an den nordamerikanischen Kinokassen bereits auf rund eine halbe Milliarde Euro. Das hat vorher so schnell noch kein Werk geschafft. In nur 7 Tagen wurde er zum erfolgreichsten Film des Jahres und verdrängte Toy Story 5 vom Spitzenplatz. Weltweit ist er nach nur 10 Tagen auf dem Weg, zu einem der erfolgreichsten Blockbuster bislang zu werden. Das antike Epos Die Odyssee von Christopher Nolan spielte an seinem 4. Wochenende in Nordamerika 27 Millionen Euro ein und kommt weltweit auf rund 950 Millionen Euro. Damit ist es Nolans kommerziell erfolgreichster Film überhaupt.
1: Und noch das Wetter in Nordrhein-Westfalen. Am Nachmittag scheint meistens die Sonne. Zwischendurch können sich auch mal kompakte Wolken bilden. Abgesehen von ganz vereinzelten Schauern bleibt es aber überwiegend trocken. Dazu weht ein teils böiger Wind und es wird nicht mehr ganz so warm wie gestern. Mit 27 Grad in Bocholt, 29 in Düsseldorf und bis zu 31 Grad in Siegen. Morgen wird es sonnig, bei nur wenigen Wolken und 19 bis 27 Grad. 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WDR5, die Verkehrslage. A3 Köln Richtung Oberhausen zwischen Duisburg-Wedau und Oberhausen-Lierich. Etwa 10 Minuten plus 6 Kilometer Stau wegen Bauarbeiten.

0: Es ist nicht genug Wasser da, das vorhandene Wasser hat zu wenig Sauerstoff und neuerdings macht auch die Hitze Probleme, sagt Olaf Niepagenkämper vom Fischereiverband Westfalen-Lippe.
1: Wir hatten nämlich jetzt in der letzten Hitzeperiode mit 40 Grad einen neuen Aspekt. Es sind also zum ersten Mal Fische nicht an Sauerstoffarmut verendet, sondern an zu hohen Temperaturen.
0: Ich bicke gleich mit einem Züchter in seinen Forellenteich im Sauerland. Wie geht's seinen Fischen und was tut er, damit die das Wetter überleben? Hier gleich im WDR5 Wirtschaftsmagazin. Vorher spreche ich noch mit Moris Mommer aus unserer Wirtschaftsredaktion übers Niedrigwasser. Wobei Moses Mommer wäre heute vielleicht der passendere Name. Moris kann zwar nicht das Meer teilen, ich rede mit ihm jetzt aber über den zweigeteilten Rhein. Davor warnen. Binnenschiffer Maurice, wer hat da warum den Rhein geteilt?
2: Ja, also teilen könnte ihn die Trockenheit eben bei Kaub. Wir haben es eben schon gehört, da am Mittelrhein zwischen Koblenz und Mainz. Da ist der Rhein eben sehr eng und felsig und heute Mittag steht der Pegel da bei ungefähr 17 Zentimetern. Bis Donnerstag können es aber nur noch 8 oder 9 Zentimeter sein. Das ist dann auch nicht zur Erklärung nochmal die tatsächliche Wassertiefe. Der Pegel misst eben von so einem festgelegten Nullpunkt aus und zusammen mit der bekannten Tiefe der Fahrrinne lässt sich daraus dann berechnen, wie viel Wasser Schiffe noch unter dem Kiel dann eben haben. Naja, und bald könnten dann größere Schiffe eben dort gar nicht mehr durchkommen und nördlich und südlich von Kaub könnten Schiffe dann weiterfahren, aber eben nicht mehr von einem Abschnitt in den anderen und Güter müssten dann von dieser Engstelle also umgeladen werden.
0: Das heißt aber komplett zum Erliegen würde der Schiffsverkehr nicht kommen.
2: Naja, also je weniger Wasser am Rhein ist, desto weniger Tiefgang darf eben so ein Schiff haben, also kommt weniger Fracht auch an Bord und sonst könnte eben der Rumpf ja dann an den Grund kommen. Und jetzt ist es ja schon so, dass einige Schiffe das aktuell gar nicht mehr schaffen, so viel zu laden, eben nur noch rund ein Viertel ihrer üblichen Ladung. Für dieselbe Gütermenge braucht es dadurch also dann viel mehr Fahrten. Das kostet auch mehr Geld und es müssen auch mehr Schiffe eingesetzt werden. Und fällt die Durchfahrt dann dabei Kaub eben jetzt ganz aus? Endet eine Fahrt aus Rotterdam dann zum Beispiel in Duisburg und dort geht die Ware dann eben auf den Zug oder auf den LKW. Ja, betreffen würde das eben dann vor allem Chemie, Stahl, die Raffinerien mit ihrem riesigen Bedarf an Grundstoffen und für die bedeuten eben schon 25% weniger Frachtkapazitäten, monatlich fast 3 Millionen weniger Tonnen Stoffe. Also wären das rund 120.000 Lkw-Ladungen und für NRW direkt bedeutet das auch, dass dann eben so Häfen wie der in Duisburg zu so einem richtigen Umsteigebahnhof werden könnte.
0: Es gibt ja durchaus die Prognose, dass das mit dem Niedrigwasser jetzt häufiger kommen könnte. Können sich Unternehmen darauf vorbereiten?
2: Ja, ein Stück weit. Der Chemiekonzern BASF hat jetzt in Schiffe mit besonders geringem Tiefgang investiert. Das Flaggschiff Stolt Ludwigshafen zum Beispiel, das kann bei super niedrigem Stand auch jetzt in Kaub noch 800 Tonnen transportieren. Ist nicht ganz so viel, weil im Vergleich auf so ein Transportschiff auch schon mal im Rhein bis zu 5.100 Tonnen draufgehen. Das ist also nur rund ein Sechstel, aber andere Tankschiffe kommen dann eben auch oft gar nicht mehr durch. Insgesamt gibt es aber noch viel zu wenige solcher Schiffe. Das sagt auch der Hauptgeschäftsführer des Bundesverbands der deutschen Binnenschifffahrt, Jens Schwanen.
3: Ich habe die herzliche Bitte, aber auch durchaus auch die Hoffnung, dass wir dann im Zusammenhang mit den Haushaltsberatungen im Herbst da noch nachsteuern können, weil es ist relativ eindeutig, dass das, was wir hier mit den Niedrigwassersituationen am Rhein erleben, noch häufiger stattfinden wird.
2: Ja. Also solche Neubauten sind aber eben sehr teuer und brauchen auch natürlich Zeit. Und bis dahin bleiben dann halt kleinere Ladungen und auch mehr Fahrten und auch höhere Kosten dann zurück.
0: Und möglicherweise halt die Lkw-Fahrten. Deswegen gibt es jetzt das Sonntagsfahrverbot seit diesem Wochenende. Kann man schon sagen, ob das hilft?
2: Ja, ein bisschen. NRW und auch drei weitere Bundesländer haben das Fahrverbot ja jetzt für bestimmte Transporte gelockert. Aber diese Binnenschifffahrt oder ein Binnenschiff ersetzt eben ungefähr 100 LKWs. Und es fehlen dann eben halt auch Fahrzeuge und Fahrer. Die Autobahnen sind voll, ja, einige Brücken sind marode. Und es müssen ja auch diese Fahr- und Lenkzeiten der LKW-Fahrer eingehalten werden. Straße und Schiene können also nur einen Teil übernehmen und für die Industrie kann das bedeuten, dass Rohstoffe dann später ankommen. Die Produktion wird natürlich teurer, es muss irgendwie gedrosselt werden. Für uns Verbraucher könnte das dann irgendwann Überraschung zum Beispiel wieder an der Tankstelle bemerkbar werden. Also größere Versorgungslücken gibt es aber, das muss man auch dazu sagen, bislang noch nicht.
0: Irgendwie merken wir alles an Tankstellen inzwischen. Ja, das kann alles keine langfristige Lösung sein, dass man dann auf Züge oder auf Lkw umsattelt. Gibt es andere Ideen, wie man dieses Nadelöhr zwischen Koblenz und Mainz beseitigen könnte?
2: Ja, da sollen eben diese einzelnen sehr felsigen Erhebungen im Flussbett abgetragen werden. Das heißt, nicht der ganze Rhein muss irgendwie tiefer gebaggert werden. Schiffe hätten dann an dieser Engstelle einfach mehr Platz unter dem Kiel und könnten auch mehr laden. Aber neu ist dieses Projekt auch nicht so ganz.
0: Die Binnenschiffer warnen vor einem zweigeteilten.

0: hinten rein. Was dahinter steckt, hat uns Maurice Mommer, WDR5 Wirtschaft, erklärt. Hier ist das WDR5 Wirtschaftsmagazin und wir bleiben beim Wasser, reisen jetzt aber ein Stückchen weiter vom Rhein nach Lennestadt ins Sauerland, etwa 5 Kilometer entfernt von den berühmten Karl-May-Festspielen in Elspe, stehen die Forellenteiche von Norbert Linn. Trockenheit und Hitze machen Fischzüchtern große Probleme. Darüber möchte ich jetzt mit dem Fischzüchter Norbert Linn sprechen. Herr Linn, wie geht's Ihren Fischen?
1: Es ist tatsächlich schon 1992 im Bundesverkehrswegeplan beschlossen.
0: Das war natürlich nicht Herr Linn. Das hier ist Herr Linn.
2: Ja, Sie haben im Moment zu kämpfen mit den warmen Temperaturen, weil die Forelle liebt ja kaltes, klares Wasser.
0: Erklären Sie noch mal kurz, es ist nicht die Trockenheit, die den Fischzüchtern Probleme macht, es ist das warme Wasser und die Hitze?
2: Ja, eigentlich alles beide. Die Trockenheit hat zur Folge, dass die Wasserführung des Forellenbaches, den wir nutzen, sehr stark zurückgeht. Und der Nachteil ist dann dabei, bei dem wenigen Wasser, was durch den Bach fließt, erwärmt sich das verhältnismäßig stark unter den Temperaturen, die wir eigentlich noch nie so hatten. Haben wir Temperaturen, die schon bald an die Lebensfähigkeiten der Forellen gehen.
0: Was machen Sie, damit die Forellen überleben bei Ihnen im Teich?
2: Ja, erstmal wird in den Teichen Sauerstoff zugeführt. Der Sauerstoffgehalt wird gemessen und auch überwacht. Das funktioniert alles. Aber wenn die Wassertemperatur an 24 Grad kommt, dann ist das für die Forelle nicht mehr lebensfähig. Und wir beugen da einmal vor, dass bei den warmen Temperaturen wird der Bestand gar nicht mehr gefüttert. Wirkt sich natürlich sehr nachteilig aus, weil die Fische ja bei warmem Wasser verdauen wollen. Und dann werden sie eigentlich nicht besser, sie werden eher schwächer. Aber jetzt dann die noch zu füttern, ist sehr problematisch. Dann könnte das das Leben kosten.
0: Sie haben da jetzt Möglichkeiten, Sauerstoff zuzuführen. Ist das überall so? Haben alle Fischzüchter das inzwischen oder muss da noch nachgerüstet werden wegen des Wetters?
2: Ja, viele Fischzüchter haben das schon, nicht alle, aber letztendlich sind ja auch plötzlich diese Temperaturen ungewöhnlich. Wo man sonst vielleicht zurechtkam mit etwas weniger Sauerstoff, hat sich das dann in diesem Jahr ja drastisch geändert, ne? Bei uns ist ja die Technik auch vor Ort. Wir machen ja auch Technik für die Fischzucht, dass wir das so im Griff haben. Aber das Wasser wird in den Teichen jetzt schon zirkuliert. Also es wird wieder zurückgepumpt, wieder genutzt. Es ist nicht so ganz einfach im Moment.
0: Bleibt die Forelle denn der Fisch der Wahl in Nordrhein-Westfalen? Das ist, glaube ich, der Hauptfisch, der hier gezüchtet wird. Oder muss man da irgendwie umdenken?
2: Ja, das ist eine gute Frage. Wir haben natürlich überlegt, können wir umdenken. Aber dann würde es natürlich eine Sauerländer Forelle nicht mehr geben. Und das ist ja eine schwerwiegende Sache. Ehe man sich da umstellt, überlegen wir eher andere Faktoren. Wie bekommen wir das Wasser etwas runtergekühlt? Was können wir da technisch machen? Ehe wir einmal von unserer über fast 100 Jahren Produktion Forellen, ehe wir die verlassen.
0: Ich gehe mal davon aus, Sie wollen keine Eiswürfel reinwerfen. Wie würden Sie das Wasser langfristig kühler kriegen?
2: Das sind jetzt Überlegungen, die hier stattfinden, vielleicht über eine Flächenkühlung im Grund oder über etwas kühleres Grundwasser zupumpen. Das hat sich jetzt noch nicht genau rausgeschält. Das sind ja auch Anforderungen, die jetzt gerade stehen. Man hat da nicht sofort eine Lösung.
0: Wäre irgendein anderer Fisch eine Lösung? Also von Baumzüchtern höre ich es immer, die pflanzen jetzt andere Bäume, als sie vor 10, 20 Jahren gepflanzt haben.
2: Ja, das wäre eventuell eine Möglichkeit, aber die Forelle ist ein Edelfisch. Sie könnte so schnell keinen anderen Fisch ersetzen. Dann müsste man auf einen Wels gehen oder Ähnliches, die warme Temperaturen vertragen. Aber das fällt mir natürlich sehr schwer.
0: Was sind das noch für Maßnahmen, die Sie sich sonst noch vorstellen können?
2: Ja, es ist in Erwägung gezogen, eine Flächenkühlung zu machen, entwegen, wie Sie es aus der Wärmegewinnung bei Einfamilienhäusern kennen, dass man in der Fläche auf 1,50 Meter praktisch Kühlschlangen legt, das Wasser dort durchführt und das dann so etwas runterbekommt, die Temperatur.
0: Das klingt jetzt alles nicht ganz billig. Kann ein Fischzüchter sich das leisten?
2: Ja, sehr schwer, weil die kleineren Fischzuchten sind sehr stark zurückgegangen. Es ist ja die Frage, ob der Preis das entsprechend hergibt von der Forelle. Man muss ja wissen, dass wir gar nicht mehr so stark von unseren einheimischen Forellen im Sauerland abhängig sind. Es wird ja sehr viel importiert und da entscheidet dann der Preis, entscheidet die ganze Investition.
0: Diese ganzen Investitionen kosten ja viel Geld. Inwiefern werden wir das an der Fischtheke zu spüren bekommen?
2: Ja, Preiserhöhungen werden ja viel aufgefangen. Wir können ja nicht einfach Preise erhöhen, weil es uns hier gerade schlecht geht. Wir sind europaweit und da kommen sehr viele Fische aus dem nahen gelegenen Ländern und da lässt sich nicht ohne weiteres, wie bei den Landwirten sagen, wir möchten jetzt hier 5 Cent für die Milch mehr haben. Das ist sehr schwierig. Bei den Forellen ist das genauso schwierig.
0: Das heißt, wir werden es an der Fischtheke gar nicht merken, dass sie Probleme haben?
2: Gar nicht, kann man nicht sagen. Wir haben jetzt zum Beispiel bei den Frachtkosten von dem Futter enorme Preissteigerungen. Es wird sich schon geringfügig auswirken, aber ansonsten, ich glaube, unsere Zunft ist nicht immer sofort bei der Preiserhöhung dabei.
0: Das war auch mal schön. Fischzüchter Norbert Linn aus dem Sauerland, aus Lennenstadt. Mit ihm habe ich vor der Sendung gesprochen. Er hat uns erklärt, warum das Wetter auch Forellen Probleme bereitet. Hier ist WDR 5, das Wirtschaftsmagazin. Haben Sie schon eine Brille für die Sonnenfinsternis? Als ein Kollege das in einer WhatsApp-Gruppe bei uns gepostet hat, haben sich gleich Dutzende gemeldet, die unbedingt noch so eine Brille haben wollten. Wir schauen gleich, warum wir eine Brille für die Sonnenfinsternis brauchen und worauf wir bei dieser Brille achten sollten.

0: Ich überlege gerade, was mir alles für Produkte einfallen. Deutsche Autos, deutsche Plattenspieler gab es, deutsche Kameras, selbst Videorekorder made in Germany waren ganz vorn. Wenn wir mal so 40, 50 Jahre die Zeit zurückdrehen, dann war Deutschland in ganz vielen Bereichen international erfolgreich und Marktführer. Nicht umsonst haben wir uns als Land der Ingenieure und Erfinder definiert. Doch die Zeiten sind irgendwie vorbei. Das Innovationsland Deutschland steht ganz schwer unter Druck. Wo die Probleme genau liegen und ob es Auswege gibt, mehr dazu jetzt von Michel Godemeier aus unserer ARD-Finanzredaktion.
1: Deutschland und Innovation, das gehörte lange fast selbstverständlich zusammen. Vom Maschinenbau über die Chemie bis zur Automobilindustrie. Deutsche Unternehmen galten als Taktgeber. Doch dieser Vorsprung schmilzt. In immer mehr Branchen hinkt Deutschland inzwischen hinterher, weiß Oliver Koppel vom Institut der Deutschen Wirtschaft.
2: Deutschland hat tatsächlich ein Innovationsproblem. Das liegt weniger daran, dass Deutschland nicht genug innoviert, sondern in erster Linie daran, dass die internationalen Konkurrenzländer ihre Forschungsressourcen massiv aufgestockt haben in den letzten Jahren und eben ein bisschen aufgeholt haben und zum Teil eben auch an uns vorbeigezogen sind.
1: Für Deutschland ist das besonders problematisch. Anders als rohstoffreiche Länder lebt die deutsche Wirtschaft vor allem davon, neue Produkte und Technologien zu entwickeln. Patente gelten deshalb als wichtiger Hinweis darauf, wie wettbewerbsfähig Unternehmen in Zukunft sein werden. Und genau dort zeigt sich der Rückstand. Während die Zahl deutscher Patentanmeldungen seit Jahren zurückgeht, legen Länder wie China, Südkorea oder die USA deutlich zu. Besonders bei Zukunftstechnologien wie künstlicher Intelligenz oder Digitalisierung fällt Deutschland zurück. Dabei fehlt es nicht an technischem Know-how, sagt Katharina Hölzle vom Fraunhofer-Institut für Arbeitswirtschaft.
3: Wir können Technologie und wir können auch, und da wage ich mich vielleicht jetzt ein wenig aus dem Fenster, wir können Technologie besser denken. Wir sind allerdings nicht schnell genug. Ja, es wird viel von der China Speed gesprochen. Das ist etwas, was wir noch stärker umsetzen müssen.
1: Besonders deutlich wird der Innovationsrückstand in der Industrie. Eine aktuelle Auswertung des Instituts der Deutschen Wirtschaft zeigt, von 14 Industriebranchen haben 13 im internationalen Vergleich an Innovationskraft verloren. Nur der Maschinenbau hält noch seine Spitzenposition. Oliver Koppel überrascht das nicht.
2: Es gibt einen ziemlich klaren Zusammenhang zwischen dem, was ich in das System reinstecke und zwischen dem, was am Ende dann rauskommt. China investiert massiv mehr als Input und bekommt massiv mehr als Output raus. Das machen die USA genauso und bei Deutschland hat eben der Input ein bisschen stagniert und deshalb stagniert und sinkt eben auch bisher der Output.
1: Es fehlt also an Investitionen und Fördergeldern. Gestiegene Energiepreise, hohe Arbeitskosten und eine Unsicherheit bei Unternehmen belasten zusätzlich. Viele verlagern deshalb ihre Forschung inzwischen ins Ausland. Es gäbe aber durchaus Chancen, den Trend wieder umzukehren, sagt Börsenexperte Joachim Nareike.
4: Wir haben einen fantastischen Mittelstand. Wir haben exzellente Ausbildung. Wir haben wirklich schlaue Menschen in diesem Land. Ich habe neulich mit jemandem gesprochen, der sagte, die Grundlagenforschung in Deutschland ist exzellent weltweit. Die Umsetzung ist das Problem.
1: An klugen Köpfen und Ideen mangelt es Deutschland also nicht. Die Herausforderung ist, daraus schneller erfolgreiche Produkte zu machen. Denn viele Technologien werden inzwischen anderswo entwickelt, finanziert oder zur Marktreife gebracht. Ob Deutschland wieder aufholt, hängt jetzt vor allem davon ab, ob Politik und Wirtschaft die richtigen Weichen stellen, bevor aus dem schleichenden Rückstand ein dauerhafter wird.
0: Das wollen wir mal nicht hoffen, dass es so kommt. Deutsche Handys fallen mir übrigens auch noch ein. Die waren auch mal ganz vorn, früher 90er Jahre. Hier ist WDR 5, das Wirtschaftsmagazin. Ein Kollege hat mir gerade ganz stolz seine 5 Sonnenfinsternisbrillen gezeigt. Sei gar nicht so einfach gewesen, die zu bekommen, hat er erzählt. Er ist durch mehrere Läden gelaufen, denn die Dinger sind ausverkauft in vielen Läden. Warum man diese Brillen braucht bei der Sonnenfinsternis, erklärt uns jetzt Julia Ort aus der ARD-Verbraucherredaktion. NRW freut sich auf die Sonnenfinsternis am Mittwochabend und Catherine Fischer auch.
5: Ja, es ist schon sehr spannend und ein Highlight, ein richtiges astronomisches Event.
6: Catherine Fischer fiebert der Sonnenfinsternis entgegen. Sie beteiligt sich für die Europäische Weltraumorganisation ESA an der Planung und Koordination wissenschaftlicher Sonnenbeobachtungen der Raumsonde Solar Orbiter. Und sie wird am Abend des 12. August auch selbst in den Himmel gucken.
5: Ich werde diesmal auch eine einfache Sonnenfinsternisbrille haben und die partielle Sonnenfinsternis beobachten mit so einer geprüften Folie dran.
6: Catherine Fischer ist es wichtig, Astrofans nicht nur die Begeisterung für das Ereignis am Himmel zu vermitteln, sondern auch das Wissen um die Gefahren. Denn der direkte Blick in die Sonne kann die Netzhaut des Auges dauerhaft verletzen. Auch und gerade dann, wenn die Sonne vom Mond verdeckt wird.
5: Das kann sehr, sehr schnell gehen. Und das merkt man dann auch nicht unbedingt gleich.
6: Davor warnt auch Daniela Weißkopf, Leiterin des Fachgebietes optische Strahlung beim Bundesamt für Strahlenschutz. Weil die Netzhaut sehr empfindlich ist, aber keine Schmerzrezeptoren hat, fällt eine mögliche Schädigung erst später auf.
7: Wir merken erst, dass eben ein Schaden aufgetreten ist, erst Stunden später, das heißt entweder mitten in der Nacht oder am nächsten Morgen. Wenn die betroffene Person dann zum Beispiel dauerhaft dunkle oder einen grauen Fleck mitten im Sichtfeld hat oder vielleicht alles verschwommen sieht oder gerade Linien auf einmal verbogen erscheinen, dann würde ich sagen, ist es höchste Zeit, zum Augenarzt zu gehen oder die nächste Augenklinik aufzusuchen.
6: Um es gar nicht erst so weit kommen zu lassen, sollte man vorbeugen und sich eine spezielle Schutzbrille zur Beobachtung der Sonnenfinsternis besorgen. Die gibt es in der Regel in Geschäften mit Astronomiebedarf, bei einigen Optikern und Buchhandlungen und teils auch in Geschäften und Versandshops, die Kameras und Objektive verkaufen. Hier und da sind sie auch schon vergriffen. Die Preise variieren stark und starten bei etwa 99 Cent. Beim Kauf sollte man auf ein paar Eigenschaften achten, sagt Daniela Weißkopf vom Bundesamt für Strahlenschutz.
7: Dass die Norm angegeben ist, das ist die DIN EN ISO 12312. Dann sollte natürlich ein CE-Kennzeichen vorhanden sein und vom Herstellerseiten Benutzungs- und Warnhinweise beiliegen. Und vor Kauf ist natürlich eine Sichtprüfung ganz anzuraten. Das heißt, es sollten keine Schäden wie Kratzer oder Risse oder Alterungseffekte auf dieser Folie zu sehen sein.
6: Geeignete Filter und Folien sorgen dafür, dass maximal etwa 0,001% des Sonnenlichts durchgelassen wird. Das ist nicht nur für das Auge wichtig, sondern auch für Objektive. Die Sonnenfinsternis auf dem Display des Smartphones zu beobachten oder zu filmen, wäre keine gute Idee, warnt Daniela Weißkopf.
7: Ich würde es nicht raten, weil das Smartphone wahrscheinlich auch ohne entsprechenden Filter für Sonnenbeobachtung das nicht lange überleben würde, also zumindest die Handykamera nicht lange überleben würde.
6: Im Handel gibt es extra Filter für Smartphones und Objektive. Sie schonen nicht nur die Chips in der Kamera, sondern ermöglichen überhaupt erst brauchbare Aufnahmen der Sonnenfinsternis.
7: Weil es dann dadurch schärfer auch abgebildet wird, weil genügend Licht reduziert wurde, sodass das eben halt dann auch scharf erscheint.
6: Wer keine Schutzbrille anschaffen möchte, kann auch selbst aktiv werden. Aus einem Karton und einem Stück Transparentpapier lässt sich eine einfache Lochkamera basteln. Anleitungen gibt es unter anderem auf der Internetseite des Bundesamtes für Strahlenschutz. Gerade mit Kindern kann der Spaß an der Sonnenfinsternis so schon früher losgehen.
0: Ja, klingt lustig. Oder Mittwochabend gibt's eine Sonnenfinsternis. Der Mond schiebt sich vor die Sonne. Hat übrigens auch Folgen für die Energieerzeugung, schreibt der Dortmunder Netzbetreiber Amprion. Durch die Sonnenfinsternis wird's 1-2% weniger Sonnenenergie erzeugt geben. Angst vom Stromausfall müssten wir aber trotzdem nicht haben, sagt Amprion. Normalerweise rocken Grönemeyer oder die Fantastischen Vier die Berliner Waldbühne. Am Wochenende hat Thriller-Autor Sebastian Fitzek auf der großen Open-Air-Bühne gestanden. 40.000 Leute sind zu seinen beiden Lesungen gekommen. Kann ein Krimistar die Open-Air-Bühne wirklich richtig rocken? Dazu gibt's gleich mehr nach 14 Uhr in der WDR 5 Westart. Ich bin Michael Westerhoff. Ich wünsche Ihnen einen schönen Montag. Bis morgen.
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13: Die Nachrichten mit Christian Schwietzke. Guten Tag. Das Bundesfinanzministerium will die Steuerzahler entlasten. Minister Klingbeil hat einen Gesetzentwurf erarbeitet. Was da konkret drinsteht, erklärt Mario Kubina, WDR Berlin.
14: Für eine Familie mit zwei Kindern und einem Jahreseinkommen von etwa 60.000 Euro würde das eine Entlastung von rund 600 Euro bedeuten. Im Einzelnen ist zum Beispiel geplant, dass der Grundfreibetrag steigt. Außerdem soll es mehr Kindergeld geben. Und wer an Sonn- und Feiertagen arbeiten muss, soll mehr Geld steuerfrei verdienen dürfen. Damit dadurch keine Löcher im Bundeshaushalt entstehen, will das SPD-geführte Ministerium im Gegenzug Spitzenverdiener stärker besteuern. Zudem sind Abstriche bei manchen Vergünstigungen vorgesehen. Das betrifft zum Beispiel steuerpflichtige Vereine. Der Koalitionspartner Union und auch die AfD kritisieren das. Da werde an der falschen Stelle gespart.
13: Die Monate Juni und Juli waren in Westeuropa so heiß wie noch nie, seit das erfasst wird. Laut EU-Klimadienst lag die Durchschnittstemperatur in dem Zeitraum bei mehr als 21 Grad. Zu den Zahlen für ganz Europa, Sabrina Fritz, WDR Busse.
15: Die Klimaexperten der EU haben sich die beiden Sommermonate Juni und Juli genauer angeschaut. Danach war vor allem der Juni sehr heiß und trocken. Dies habe zu den verheerenden Waldbränden in Frankreich und Spanien beigetragen. Die Durchschnittstemperatur im Juli lag unter den Rekordwerten der vergangenen Jahre. Im Süden Europas war es zwar sehr heiß, im Osten und Norden dagegen eher normal. Sorge bereiten den Wissenschaftlern auch die niedrigen Wasserpegel der Seine in Frankreich, des Rhein und der Donau. Diese hätten Auswirkungen auf die Wasser- und Stromversorgung. In Ungarn musste das Atomkraftwerk abgeschaltet werden, weil nicht genügend Wasser zur Kühlung vorhanden war.
13: Durch die anhaltende Hitze haben sich auch die Weltmeere aufgeheizt. Laut Copernicus war die Temperatur der Meeresoberfläche so hoch wie noch nie, in keinem Juni, seit das gemessen wird. Die spanischen Behörden bereiten sich auf die totale Sonnenfinsternis am Mittwochabend vor. Sie erwarten Hunderttausende Touristen, gerade in ländlichen Regionen, wo das Spektakel besonders gut zu sehen sein dürfte. Ein Problem ist dabei die hohe Waldbrandgefahr. Christian Sachsinger berichtet.
16: Die Behörden haben deshalb Konsequenzen gezogen, Konzerte und andere Großevents rund um die Sonnenfinsternis abgesagt. Einige Gegenden, etwa in Naturparks, sind für Mittwoch komplett gesperrt. In der Region Madrid sind Aktivitäten verboten, die technisches Equipment erfordern, wie zum Beispiel Stromgeneratoren. Wer sich nicht an die Vorschriften hält, dem drohen drastische Strafen, im Extremfall bis zu 100.000 Euro. Ein großer Ansturm wird auch auf den Balearen erwartet. Deshalb kommt auf den Inseln die Armee zum Einsatz, um zu überwachen, dass sich die Menschen an die Vorschriften halten.
13: Weitere Meldungen im Überblick. Bundesverkehrsminister Bilger hat zum Auftakt seiner Sommerreise selbst die Probleme der Bahn zu spüren bekommen. Wie die Rheinische Post berichtet, musste er im ICE von Berlin nach Hamburg den Wagen wechseln, weil die Klimaanlage ausgefallen war. Bilger will sich in den nächsten Tagen über die Sicherheit in Zügen und die Sauberkeit an Bahnhöfen informieren. Im Kampf gegen Geldwäsche und organisierte Kriminalität soll der Zoll mehr Befugnisse bekommen. Das sieht ein Gesetzentwurf vor, mit dem sich die Bundesregierung diese Woche beschäftigt. Demnach soll der Zoll künftig teure Autos, Luxusuhren und Schmuck vorläufig einziehen können, wenn erhebliche Zweifel an ihrer rechtmäßigen Herkunft bestehen. Betroffene sollen dann nachweisen, dass sie die Waren legal erworben haben. In den USA beginnt heute der Prozess um eins der bekanntesten ungeklärten Verbrechen. Vor 30 Jahren war der Rapper Tupac Shakur erschossen worden aus einem vorbeifahrenden Auto. Angeklagt ist jetzt ein Ex-Bandenführer, der in dem Auto gesessen und den Mord organisiert haben soll. Er hatte davon selbst in einem Buch erzählt.
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13: In Aachen startet morgen die Weltmeisterschaft im Reiten. In den nächsten zwei Wochen erwartet die Stadt 800 Pferde, Athleten aus insgesamt 35 Ländern und eine 500.000 Besucher. Und die müssen ja auch irgendwo unterkommen. Die Preise für Hotels sind deshalb extrem gestiegen. Eine Nacht kostet schnell über 350 Euro. Für den Hotel- und Gaststättenverband ist der Preisanstieg aber normal.
17: Das, was jetzt in den Portalen noch zur Verfügung gestellt sind, wahrscheinlich nur noch Restkapazitäten oder freie Kapazitäten, die sich aus ungenutzten Kontingenten oder Stornierungen ergeben. Und bei hoher Nachfrage kann man dann natürlich auch mal höhere Preise verlangen.
13: Die Reit-WM in Aachen geht bis zum 23. August. Und das war WDR aktuell. Das Wetter in Nordrhein-Westfalen. Am Nachmittag scheint meistens die Sonne. Zwischendurch können sich auch kompakte Wolken bilden. Abgesehen von ganz vereinzelten Schauern bleibt es aber überwiegend trocken. Es wird nicht mehr ganz so warm wie gestern. In Minden heute 26 Grad, in Bochum 28 und in Jülich 30 Grad. Morgen wird es sonnig bei nur wenigen Wolken und 19 bis 27 Grad. Die Zeit 14.05 Uhr. WDR 5 die Verkehrslage. A3 Köln Richtung Oberhausen zwischen Duisburg-Wedau und Oberhausen-Lierich. Etwa 10 Minuten plus 5 Kilometer stockender Verkehr wegen Bauarbeiten. A31 Gronau Richtung Oberhausen zwischen Gladbeck und dem Dreieck Bottrop. Etwa 15 Minuten plus 2 Kilometer Stau. A61 Koblenz Richtung Mönchengladbach zwischen Zwisttal und dem Kreuz Bliesheim. 5 Kilometer stockender Verkehr. Und A61 Koblenz Richtung Mönchengladbach zwischen Mönchengladbach-Göderath und Mönchengladbach-Holt etwa 20 Minuten plus 5 Kilometer Stau.
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19: Mit Claudia Dichter herzlich willkommen zu einer neuen Westart-Woche, in der sich heute bei uns ganz viel um Literatur dreht. Wir gratulieren der preisgekrönten Schriftstellerin und Schauspielerin Emine Sefke Özdamar zu ihrem 80. Geburtstag, stellen ihnen den neuen Roman Das Pfarrhaus der walisischen Erfolgsautorin Caris Davis vor und schauen auf Sebastian Fitzek. Der Bestsellerautor hat nämlich gerade 40.000 Menschen zu einem Lese-Event in die Berliner Wald Bühne gelockt. Davon können andere nur träumen. Wie macht er das? Und was heißt es für den Literaturbetrieb? Fördern solche Literaturshows vielleicht sogar das Lesen? Darüber spreche ich gleich mit Dennis Scheck.
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0: 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Der italienische Sänger Alessandro Pittoni mit seiner Version dieses Klassikers aus den 1930er Jahren gehört in der Westart. Die Waldbühne in Berlin, die gilt als eine der schönsten Freilichtbühnen Europas. Hier treten Stars wie Nick Cave and the Bad Seeds, Gianna Nannini oder das West Eastern Divan Orchestra auf. Aber letzten Freitag und Samstag, da stand Bestseller-Autor Sebastian Fitzek vor ausverkauften Rängen und er hat eine Jubiläumsshow zu 20 Jahren Fitzek mit Lesung, mit Musik und Lichtspektakel inszeniert. Das Publikum, das war begeistert und selbst das Feuilleton, das den Psychothriller-Autor nicht gerade liebt, hat wohlwollende Worte für das Event gefunden. Ist das ein neuer Trend? Literatur als inszeniertes Gemeinschaftserlebnis? Darüber konnte ich kurz vor der Sendung mit einem sprechen, der sich bestens mit der Literatur und dem Literaturbetrieb auskennt, mit Dennis Scheck. Herr Scheck, Sebastian Fitzek hat ja schon mal vor 2 Jahren ganze Arenen mit seinen Lese-Events gefüllt. 160.000 Menschen haben sich damals die Thriller-Arena-Tour angeschaut. Jetzt in Berlin waren es 40.000. Erfüllt sich da Fitzek nur einen persönlichen Traum oder ist das ein Trend? Gibt es auch andere Schriftstellerinnen und Schriftsteller, die auf so eine Show setzen?
1: Also das ist ein Trend, aber dieser Trend, der ist sehr viel älter, Claudia Dichter, als man glauben sollte. Die ersten Lesereisen unternahmen schon im 19. Jahrhundert Charles Dickens und Oscar Wilde, das London Speaker Bureau, hat die damals in die USA vermittelt und auch da kamen Hunderte und Tausende um diese Fabelwesen der Literatur, die damals berühmtesten Autoren der Welt, einmal mit eigenen Augen zu sehen. Und ich bin nun wahrlich kein Freund von Sebastian Fitzeks Gewaltpornos, sie nennen die Psychothriller Gewaltporno, finde ich, passt da eher, aber ich finde es schon bewundernswert, dass ein lebender deutschsprachiger Autor die Waldbühne füllen kann und dann auch gleich noch zweimal hintereinander. Ich habe mal geguckt, also das waren dann 40.000 Zuschauer. Es ist nicht ganz der Rekord, der Weltrekord, was eine Lesung angeht. J.K. Rowling hat es mal in Kanada auf sage und schreibe 21.000 Zuhörerinnen und Zuhörer geschafft. Insofern muss er noch dran arbeiten, aber die größte Lesung der Welt fand in Indien statt, wo sage und schreibe 133.000 Zuhörerinnen und Zuhörer zwei Autoren gelauscht haben, von denen ich jedenfalls in meinem ganzen Leben noch nie gehört habe, Prem Rawat und Vipul Rikki. Insofern werden sich auch viele Inder heute fragen, who the fuck is Sebastian Fitzek?
0: Ja, ich glaube, Michelle Obama war mit ihrer Lesereise zu Becoming auch ziemlich erfolgreich. Aber nun muss man ja sagen, bei ganz vielen Lesungen sind die Veranstalter froh, wenn 50 Leute im Publikum sitzen. Sehen Sie da so eine Zweiteilung? Hier die wenigen Promi-Autorinnen, Autoren, die wie Popstars gefeiert werden und da die anderen?
1: Ja, natürlich gibt's der. Und also bei vielen, insbesondere Lyriklesungen, ist man schon sehr zufrieden, wenn man die Zahl der Apostel im Publikum überschreitet. Ja, ich veranstalte ja auch Literaturfestivals oder darf die kuratieren, also das Programm da machen. Und da ist man natürlich gut beraten, immer eine Mischung zu machen. Aber es gibt tatsächlich ein ganz neues Phänomen, nämlich die Agenturen, die eigentlich auf die Vermittlung von Bands, von Musikacts spezialisiert sind, die haben jetzt das Feld der Lesungen entdeckt und festgestellt, dass Autoren natürlich sehr viel geringere Honorare erzielen, also auch berühmte Autoren, als selbst mittelmäßig bekannte Bands. Und an dieser Schraube wird gedreht. Während früher ein Auftrittshonorar von 500 oder 1000 Euro für eine Lesung eigentlich schon ein ziemlich gutes Honorar war, sind plötzlich ganz andere Summen im Spiel. Weil eine mittelmäßig bekannte Band so etwa, die kann durchaus auch 10 oder 15, 20.000 Euro ausrufen. Und da wird jetzt nun plötzlich gefragt, warum machen wir denn das mit sehr berühmten Autoren wie T.C. Boyle oder Judy C. etc. nicht auch so? Und ich glaube, da ist jetzt der Sebastian Fitzek auch ein Vorläufer. Natürlich schaffen das einige Autoren. Ich denke zum Beispiel an Marc-Uwe Kling mit seinen Känguru-Chroniken. Der wird auch riesige Säle füllen können. Nur geht die Mischkalkulation, von denen Festivals leben, wie beispielsweise die Lit Cologne oder der Literarische Herbst in Göttingen, das Literaturfest in München, die Haberfront in Hamburg, das Internationale Literaturfest Berlin, das geht bei denen natürlich nicht auf, wenn die solche Wahnsinnshonorare Honorare bezahlen müssen für diese Stars, denn diese Festivals funktionieren natürlich auch als Mischkalkulation. Das heißt, die gut besuchten Veranstaltungen subventionieren die weniger gut besuchten.
0: Jetzt hat der Börsenverein des Deutschen Buchhandels erst vor wenigen Wochen die offiziellen Zahlen rausgegeben für 2025 und konstatiert, die Buchbranche hat letztes Jahr mit einem deutlichen Umsatzminus abgeschlossen und immer weniger Leute kaufen Bücher. Vor allem junge Menschen geben weniger Geld für das Buch aus. Fördern denn solche Literaturshows wieder das Lesen und auch das Kaufen von Büchern?
1: Also das hoffe ich natürlich, diese Zahlen des Börsenvereins sind, Sie sagen das ganz richtig, insbesondere was die Jugend angeht, wirklich beunruhigend und da besteht großer Handlungsbedarf. Allerdings bin ich mir nicht sicher, ob wir uns wirklich einen Gefallen tun, wenn wir das gegeneinander ausspielen. Denn es gibt einen ganz großen Unterschied zwischen einer Lesung und einem Konzert beispielsweise. Eine Lesung hat ja immer was von so ein bisschen, sagen wir mal, einer Butterfahrt oder einem Heizdeckenverkauf. Denn während das Konzert das abgeschlossene Kunstwerk präsentiert, hören Sie auf einer Lesung ja in der Regel nur 5% etwa des Textes eines Romans. Die anderen 95% sollen Sie ja zu Hause lesen. Das heißt, es wird ja eigentlich erwartet, dass die Lesung ist ja nur ein Teaser für das neue Buch des Autors, der Autorin. Sie sollen das am Ende erwerben. Deshalb bin ich mir auch gar nicht so sicher, ob dieser Trend zu der Mega-Lesung am Ende wirklich aufgeht. Das wird für einige Fabeltiere der Literatur, wie meinetwegen nun auch Herr Fitzek oder ein Stephen King oder ein T.C. Boyle vielleicht aufgehen, aber es ist auch selbst für die bekannten deutschsprachigen Autoren nicht unbedingt der Weg.
0: Nun hat natürlich so eine Show in Anführungsstrichen das den Vorteil, man erlebt da auch was gemeinsam. Man kann nach links und rechts gucken, so wie auf einem Konzert. Man sieht, wie die anderen Leute reagieren. Und dieser Trend auch des gemeinschaftlichen Lesens, den scheint es ja auch zu geben. Es gibt ja mittlerweile diese Silent Reading Clubs oder diese Offline-Leseclubs, wo sich Menschen auch handyfrei treffen, im Garten, im Park, auf der Wiese lesen, jeder sein Buch in der Hand. Ist da vielleicht auch so ein Moment der neuen Gemeinschaftlichkeit möglich?
1: Nun ist sicherlich richtig, dass Gemeinschaft, dass die Erfahrung von Gemeinschaft in unseren so angstbesetzten politischen Zeiten eine gute Sache ist. Und wenn das mit Literatur als Anlass herzustellen ist, da habe ich gar nichts dagegen als Literaturkritiker. Allerdings, es gibt eine Verwechslung. Literatur ereignet sich zwischen dem Leser und dem Text. Im stillen Lesen für sich. Und Literatur ist ein höchst individualistisches Vergnügen. So wie das Anschauen der Sportschau nicht Sport ist, so ist sozusagen das Erlebnis einer Lesung vor 20.000 Menschen, wo der Autor dann nebenbei noch Witzchen erzählt und Anekdoten aus seiner Jugend und Jugendfotos kommentiert und am Ende sogar noch singt, ist eben auch nicht Literatur. Sondern das ist ein Event und das kann auch Freude machen und Spaß machen und warum nicht. Aber es ersetzt sozusagen das Lesen nicht. Es ist was anderes.
0: Ganz herzlichen Dank, Dennis Scheck, für diese Einordnung von Lese-Events auf großer Bühne sowie gerade von Bestseller-Autor Sebastian Fitzek. Ich wünsche Ihnen noch einen schönen Tag.
1: Ihnen auch.

0: Liedermacherin, Multi-Instrumentalistin, Produzentin und studierte Medizinerin. All das ist die Berlinerin Dorothea Kehr, die wir gerade mit ihrem Song Stille Wasser gehört haben. Als Künstlerin heißt sie Dota und wenn Ihnen ihre Musik gefällt, am 3. September, da gibt sie ein Konzert in Bochum im Bahnhof Langendreher. Sie hören die Westart, Aktuelles aus der Kultur auf WDR 5. Am Wochenende hat in Köln im Kölner Kunsthafen die Ausstellung Bless the River eröffnet, Segne den Fluss. Und die zeigt Werke des Künstlerkollektivs Black Artists NRW. Ein Zusammenschluss von schwarzen KünstlerInnen, die in ihren Werken Themen wie Diaspora, Identität und Zugehörigkeit verhandeln und schwarze künstlerische Positionen im Rheinland sichtbarer machen wollen. Benedikt Haupt hat sich Bless the River angeschaut.
1: Sieben Künstlerinnen und Künstler zeigen im Kölner Kunsthafen auf ca. 270 Quadratmetern 18 Werke. Darunter Öl- und Acrylgemälde, Textilarbeiten, eine Videoinstallation und eine Luftskulptur, welche die Blicke beim Betreten der Ausstellung direkt auf sich zieht. Die ca. 3 Meter hohe Figur besteht aus Stoff und wird permanent mit einem Gebläse aufgepumpt. Sie trägt den Titel Faith, wird aber auch Mama Nana genannt.
2: Geht gerne zur Seite, während sich Mama Nana ausruht.
1: Die Skulptur zeigt eine Frau, die auf einem traditionellen ghanaischen Hocker sitzt. Auf den Händen trägt sie in ein Tuch eingewickelt ein Kind. Ihre Hände hat sie wie zum Gebet vor der Brust zusammengelegt. Auf einmal verliert die Figur Luft. Dabei fällt sie nicht in sich zusammen, sondern legt sich behutsam zur Seite. Die Skulptur stammt vom Kölner Nando Nkrumah.
3: Die Idee ist, dahinter ist, dass es das Leben einer Urgroßmutter zeigt, die ja, für ihr eigenes Kind eingesprungen ist, weil meine Großmutter ist gestorben, also ihre Tochter ist gestorben. Und dann musste sie die Enkelkinder auch versorgen und hat das immer durch so eine spirituelle Praxis gemacht. Also durch so einen Tagesablauf, der geprägt war von Beten, von Blessings, aber dann auch von Aktivität.
1: Jede halbe Stunde legt sich die Figur für eine Minute hin und richtet sich danach wieder auf. Die Aussage dahinter: Ruhe ist genauso wichtig wie Aktivität. Jetzt, wo Faith ruht, beginnt die Blessing-Zeremonie. Damit eröffnet die Kölner Künstlerin Safia Yon die Ausstellung. Die Zeremonie dient auch als Einführung.
2: Heute lade ich uns alle ein, uns an unsere Flüsse zu erinnern. Ich spreche von den Flüssen, den Müttern dieser Erde. Ich spreche von den Flüssen in uns.
1: Die Zeremonie hält sie auf Englisch. Einige der Besucherinnen und Besucher sind keine deutschen Muttersprachler. In einem Sitzkreis können sie Platz nehmen und die Zeremonie hautnah miterleben. In der Mitte stehen mehrere Schalen mit Blättern, Zweigen, Erde, Samen und Wasser. Sie sollen Leben und Tod symbolisieren. Die Zeremonie besteht aus Atemübungen und kleinen Selbstmassagen. Alle Gäste sind eingeladen mitzumachen und die meisten nehmen diese Einladung an.
4: Es geht hier in der Ausstellung sehr viel um das Wasserelement,
1: sagt die Künstlerin nach der Zeremonie.
4: Im physischen Sinne, aber vor allem auch im spirituellen Sinne. Und uns ging es ein bisschen darum, das Wasserelement und diese Idee von Flüssen weiter zu interpretieren. Flüsse als Ahnenreihe.
1: In Jons Textilarbeiten, die rund um den Zeremonienkreis aufgehängt sind, finden sich gestickte Ahnendiagramme. Sie erinnern ein bisschen an eine Verschaltung auf einer Computerplatine. Der Ausgangspunkt einer Ahnenlinie ist entweder ein Viereck oder ein Kreis, der für einen männlichen oder weiblichen Vorfahren steht. Von dort fließen die Linien vertikal und bilden alle paar Zentimeter Abzweigungen. Safia Yon stellt hier nicht nur ihre Kunst aus, sie ist auch eine der beiden KuratorInnen der Ausstellung.
4: Ich fand es eine sehr besondere Erfahrung, weil wir sind alle schwarze KünstlerInnen, aber wir kommen alle aus total unterschiedlichen Kontexten. Wir haben Männer, Frauen, wir haben Menschen aus allen unterschiedlichen, ich sag mal, sozioökonomischen Backgrounds, wir haben queere Personen. Was uns halt verbindet, ist eben die Kunst.
1: Die Idee, ein Künstlerkollektiv nur für schwarze Künstlerinnen und Künstler zu gründen, hatte Aduni Ogunsan. Sie lebt und arbeitet zwischen Wuppertal und Düsseldorf. Hier hat sie Anfang des Jahres ihren Abschluss an der Akademie der Künste gemacht, wie sie mir erzählt. Wir unterhalten uns vor einem ihrer Gemälde in der Ausstellung. Zwei schwarze Frauen sitzen sich auf einem Sofa in einem Wohnzimmer gegenüber. Die Protagonistinnen wirken vertraut, sind zueinander geneigt und berühren sich zart. Wie kam sie auf die Idee für Black Artists NRW?
5: Ich hatte Sehnsucht danach, Feedback von meiner Community zu kriegen, was Kunst angeht. Gerade in Deutschland ist man halt in einem sehr weißen Kontext, vor allen Dingen was Kunst betrifft. Und ich habe einfach gemerkt, ich brauche Leute, die aussehen wie ich, die Ahnung von Kunst haben.
1: Zum Beispiel, um darüber zu sprechen, mit welcher Technik man am besten Afrolocken malt. 2024 haben sie ihr Kollektiv gegründet. Zunächst trafen sie sich für Kolloquien, zeigten sich ihre Arbeiten und tauschten sich aus. In diesem Jahr sind sie mit gleich 2 Ausstellungen hintereinander in die Öffentlichkeit getreten und freuen sich über den Austausch mit Besucherinnen und Besuchern.
5: Wenn ich als schwarze Person, die schwarze Personen abbildet in meiner Malerei, über bestimmte Themen rede, ist es super schön, wenn jemand zu mir sagt, oh ja, genau das meine ich auch.
1: Sich ineinander wiedererkennen, das zeigt sie auch in dem Bild, vor dem wir stehen. Die beiden Frauen tragen kleine Armbänder in den Farben der südafrikanischen Flagge. Sie erkennen sich wieder, so wie viele Besucherinnen und Besucher am Abend der Eröffnung. Ein großer Teil von ihnen ist schwarz. Das freut Ogunsan besonders.
5: Ich habe Gänsehaut wegen der Repräsentation.
0: Die Ausstellung Bless the River des Kollektivs Black Artists NRW, die läuft bis zum 16. August im Kölner Kunsthafen. Und hier in der Westart auf WDR 5 geht's weiter mit Musik aus Kalifornien von Zach Gill. 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

0: Die walisische Schriftstellerin Caris Davis, die gilt als überragendes Erzähltalent, als eine Autorin, die mit ebenso stiller wie unprätentiöser Sprache aus scheinbar unscheinbaren Details ganz große Wirkung entfalten kann. Bekannt geworden ist sie durch ihre preisgekrönten Kurzgeschichten und historischen Romane. Zwei ihrer Bücher, West und Ein klarer Tag, sind bereits bei uns im Luchterhand Verlag erschienen. Und jetzt liegt The Mission House, das Pfarrhaus, in deutscher Übersetzung vor. Caris Davis erzählt darin von einem Bibliothekar, einem Junggesellen, der nach einem psychischen Zusammenbruch nach Indien reist, in der Hoffnung, dort wieder in die Spur zu kommen. Und ob das funktioniert und welche Begegnungen es dort in der Fremde gibt, davon erzählt Ihnen jetzt Dorothea Breit.
1: Eine Schmalspureisenbahn führt in den 2200 Meter hochgelegenen, einst von den Briten gegründeten Kurort Uti im südindischen Bundesstaat Tamil Nadu. Zeugnisse kolonialer Vergangenheit, Tempel und Schreine, Moscheen, christliche Kirchen und kühle Bergluft locken Touristen hierher. Doch als Hillary Bird aus der Zahnradbahn steigt, stürzen sich zuallererst wie überall Rikscha-Fahrer auf ihn. Unter ihnen Jamshed, ein ausgemergelter älterer Mann.
2: Bird senkte den Kopf und nahm zwei schmutzige Füße wahr. Einen mit schwarzem Flipflop und einen in einem roten Gummiklock. Dazu einen heiseren Singsang dicht an seinem Ohr. Botanischer Garten, Sir. Der See, die Teeplantagen, Hotel Savoy, King Star Chocolate Shop, Pferderennbahn, 500 Rupien, ganzer Tag. Bitte, Sir. Wäre Wynn bei ihm gewesen, sie hätte jeden abgewehrt, der den irrigen Eindruck hatte, dass Hillary Bird sich hier oben in den Bergen nicht auskannte. Aber Wynn war nicht da.
1: Bird hat Angst vor der Übergriffigkeit dieser Leute und zugleich ein schlechtes Gewissen, weil er Verachtung für sie empfindet. Er stößt den alten Mann beiseite, zieht seinen Rollkoffer über dessen nackte Zehen und geht zu Fuß zum Pfarrhaus, wo er im Gartenbungalow wohnen wird. Empört über diese Rücksichtslosigkeit blickt Jamshed dem schlaksigen Briten nach. Wenige Tage später begegnet er ihm wieder. Bird ist gestürzt.
2: Jamshed glaubte nicht an Wunder. Aber dass der Engländer ausgerechnet in dem Moment verunglückt war, als er auf der Suche nach ihm an der Markttreppe vorbeifuhr, erschien ihm wie eines. Er bedeutete Bird mit einem Nicken, sich zu setzen. Er heiße Jamshed, sagte er. Danke, Jamshed, sagte Bird. Das war sehr nett. In den darauffolgenden Tagen und Wochen chauffierte der alte Hillary Bird kreuz und quer durch die Stadt.
1: Es ist der Beginn einer Freundschaft. Der empfindsame, 51-jährige Bibliothekar befreit sich während der Fahrten vor sich hin plaudernd von seinem Leid. Jamshed braucht nur zuzuhören in der postkolonialen Tragikomödie »Das Pfarrhaus« von Caris Davis. Bird erzählt von den Veränderungen in der Bibliothek, die ihn krank machten, von den Wochen, die er im Bett verbrachte und seiner Hoffnung, eine Reise könnte Heilung bringen. In einem Brief an seine Schwester Wynn schreibt er:
2: Im Kino habe ich mich in eine Loge im ersten Rang gesetzt und mir Jäger des verlorenen Schatzes auf Hindi angesehen. Oder vielleicht war es Tamil, ich weiß es nicht genau. Als ich wieder ins helle Tageslicht kam, hatte es aufgehört zu regnen. Und der alte Mann saß in seiner Rikscha und wartete auf mich. Und da war ich zum ersten Mal seit langer Zeit richtig glücklich und entspannt. Als ich wieder hinter ihm saß, habe ich zu ihm gesagt, wie schön der Tag war und wie gut es mir ging, wie wohl ich mich hier fühlte, fast schon heimisch. »Ja, Sir«, hat er gesagt, die Handbremse gelöst und die Rikscha sanft in den Verkehr gelenkt. »Wie eine Lupine oder ein Rosenkohl.«
1: Hin und wieder lädt der alte Pfarrer Bird zum Abendessen ein. Der trauernde Witwer sucht einen Ehemann für Priscilla, eine indigene junge Frau und Waise, die bei ihm lebt. Sie nennt ihn Onkel und macht den Haushalt. Wie der Pfarrer sieht auch sie das im Hintergrund flackernde Licht ethnischer Unruhen seit dem Aufstieg der Nationalisten. Die Ängste vor Anschlägen verleihen dieser kunstvoll aus wechselnden Perspektiven erzählten Geschichte auch politische Aktualität. Hillary Bird folgt der Bitte des Pfarrers und unterrichtet Priscilla in Englisch.
2: Es half nichts, dass Bird ihr erklärte, ein großer Teil der englischen Grammatik gehe auf den Einfluss der Wikinger zurück. Ihretwegen seien die Verben so einfach zu beugen. »Psst, nein«, hatte sie an diesem Abend gesagt und musste ziemlich verärgert geklungen haben, denn er war errötet und verstummt. Hinterher hatte es ihr leid getan. Sie spürte, dass sie ihn mit dem schroffen Psst verletzt hatte. Aber trotz seiner schrecklichen Bücher konnte sie ihn gut leiden. Er war geduldig.
1: Bert verliebt sich unweigerlich in das lernbegierige Mädchen mit dem verkürzten Bein. Eine Weile glaubt er gar, der Pfarrer habe ihn als Ehemann für sie ins Auge gefasst. Auf die Idee, dass die junge Frau ihre eigenen Zukunftspläne verfolgen könnte, kommt keiner in dieser fast shakespeareschen Eselei, die hier als müdes altes Pferd durch die Szene trabt. Das ist vergnüglich zu lesen, mit augenzwinkerndem Witz und Ironie, trotz des tragischen Endes.
0: Das Pfarrhaus, so heißt der neue Roman von Caris Davis, erschien bei Luchterhand für 24 Euro. Und bis zu den Kulturnachrichten hören wir hier in der Westart noch Musik vom Wiener Bandprojekt Saint Privé.

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1: Mit Christina Maria Greve. Das sogenannte Flügelauto vom Künstler H.A. Schuld wird am kommenden Donnerstag vom Turm des Kölner Zeughauses entfernt. Die Skulptur mit dem offiziellen Titel Goldener Vogel wird restauriert und bekommt danach einen neuen Platz auf dem Maritimhotel am Kölner Heumarkt. Nach Angaben der Stadt Köln haben die 4 Tonnen schwere Skulptur Schäden im Mauerwerk des historischen Zeughauses aus dem 16. Jahrhundert verursacht. Bei der Skulptur handelt es sich um einen entkernten Ford Fiesta. Sie werde mit

Ja, und einen Zusatzband, die weltweit mehr als 4,5 Millionen Mal verkauft wurden. Beim 79. Internationalen Filmfestival Locarno in der Schweiz kann die deutsche Regisseurin Isabelle Stever auf eine Ehrung hoffen. Ihr Filmdrama hat in der ersten Festivalhalbzeit einen besonders starken Eindruck hinterlassen. I rarely wake up dreaming, zu Deutsch Ich wache selten träumend auf, ist eine Liebesgeschichte mitten im Ukraine-Krieg. Es geht um Olja und Oleg. Das Kriegsgeschehen stößt die beiden in existenzielle Konflikte. Zugleich macht Oleg eine Geschlechtsangleichung von einer Frau zu einem Mann durch. Isabelle Stever ist eine Regisseurin und Drehbuchautorin aus München. Der Goldene Leopard und die anderen Auszeichnungen werden am 15. August in Locarno vergeben. Der neue Sony-Marvel-Film Spider-Man Brand New Day bleibt an den nordamerikanischen Kinokassen auf Rekordkurs. Der Film spielte am zweiten Wochenende in den USA und Kanada geschätzte 125 Millionen Euro ein. Insgesamt kommt er dort bislang auf rund 566 Millionen Euro. Das hat so schnell noch kein Film geschafft. Weltweit ist dieser Spider-Man-Film nach nur 10 Tagen auf dem Weg, zu einem der erfolgreichsten Blockbuster aller Zeiten zu werden. Das antike Epos Die Odyssee von Christopher Nolan kommt weltweit inzwischen auf rund 950 Millionen Euro. Damit ist es Nolans kommerziell erfolgreichster Film überhaupt.

0: Die russisch-deutsche Jazzsängerin Maya Fadeeva und das Wuppertaler New Jazz Duo Club de Beluga mit Mr. Rain, ein Song von ihrem gemeinsamen Album That's My Style. Sie hören die Westart, Aktuelles aus der Kultur. Ich liebe das Wort Gastarbeiter. Ich sehe immer zwei Personen vor mir. Eine ist Gast und sitzt da, die andere arbeitet. Das hat Emine Sevgi Özdamar mal in einem Interview gesagt und das bringt ganz schön zum Ausdruck, was ihr Werk ausmacht. Das Spiel mit Sprache, die Rollen und dem, was dazwischen passiert. 1965 kam sie als Fabrikarbeiterin nach Berlin, ging zurück in die Türkei auf eine Schauspielschule, kam Mitte der 70er wieder zurück nach Deutschland und begann hier ihre einzigartige Karriere als Schauspielerin, Regisseurin und Schriftstellerin bis zur Georg-Büchner-Preisträgerin. Längst gilt sie als eine der wichtigsten Stimmen der deutschen Gegenwartsliteratur und heute feiert sie ihren 80. Geburtstag. Milahad Şimşek mit einem Porträt.
1: Mit 12 Jahren steht Emine Sevgi Özdamar Ende der 50er Jahre zum ersten Mal im Staatstheater von Bursa, der viertgrößten Stadt in der Türkei, für ein Stück von Molière auf der Bühne und ist fasziniert. Sie beschließt, fortan Schauspielerin zu werden. Ihre Familie gehört der Mittelklasse an. Sie wächst wohlbehütet in Istanbul, Bursa und Ankara auf. Ihren Bruder verschlägt es für ein Studium in die Schweiz. Sie wiederum besteigt mit ein paar Brocken Deutschkenntnissen vom Goethe-Institut 1965 als 18-Jährige den Zug von Istanbul nach Deutschland und landet in Berlin-Kreuzberg, wie sie dem Autoren Manuel Gogos in einem WDR-3-Beitrag aus dem Jahr 2023 erzählt. Denn inzwischen gibt sie kaum noch Interviews.
2: Also ich habe gar nicht gedacht, was für ein Land ist es und so weiter. Nichts wusste ich glaube, über Deutschland. In der Türkei hat man ja den Krieg nicht erlebt. Konnte ich mir gar nicht vorstellen. Dann staunte mich das, wie wenig Männer auf den Straßen gibt oder dass die Männer ihren Frauen Taschen tragen zum Beispiel. Wie ein Film. Also für mich war Berlin, ich stehe draußen und ich sehe einen Film.
1: Sie liest ununterbrochen Heinrich Heine, Georg Büchner und Bertolt Brecht. Sie wachsen ihr genauso ans Herz wie ihre türkischsprachigen Idole Yaşar Kemal und Nazım Hikmet. Ihren Traum von der Schauspielerei legt sie erstmal aufs Eis und heuert als Hilfsarbeiterin bei Telefunken in Berlin-Kreuzberg an.
3: Ich war ja noch ganz junges Mädchen. Die Deutschlandtür war offen, weil man konnte als Gastarbeiter innerhalb 10 Tagen rüber, ne, nach Deutschland. Und so halt ganz unbewusst und abenteuerlustig habe ich mich in den Zug sozusagen geschmissen.
1: Sie kommt vorerst in einem Wohnheim mit 120 türkischen Gastarbeiterinnen unter. Özdamar sammelt Wörter, notiert und beobachtet ihre Arbeitskollegen, die türkisch denken und gebrochen Deutsch sprechen.
3: Das war ja sehr lustig zu hören. Die Namen, die sie nicht sagen könnten, deformiert haben. Zum Beispiel Görlitzer Bahnhof. Dann haben sie gesagt, die Türken, Gülizar Bahnhof. Gülizar ist ein Frauenname. Zum Beispiel Gesundbrunnen, das haben sie immer gesagt, Kesikbrunnen, abgeschnittene Nase.
1: Rückblickend empfindet sie die einjährige Fabrikarbeit als wichtige Erfahrung, die in ihren späteren Werken, wie ihrem ersten Erzählband Mutterzunge, übersetzt aus dem Türkischen mit Anadele von 1990, Platz finden werden.
3: Mich interessierte immer, was passiert durch diese Tür, durch die du rein und raus gehst, mit deiner eigenen Sprache oder mit der Sprache des Landes, in das du reingekommen bist.
1: Ihre Erfahrungen mit der Sprache von türkischen Migranten verleihen ihren Werken einen unverwechselbaren Klang. Wie in ihrem ersten Roman Das Leben ist eine Karawanserei aus dem Jahr 1992. Zu Beginn ihres Schaffens als Romanautorin wird Özdamar noch zur sogenannten Gastarbeiterliteratur gezählt, bis sie mit ihrer unvergleichlichen Sprache, die Kanakspruch, innerhalb der deutschen Literatur zum Stilmittel erhebt. 2007 wird die Autorin in die Darmstädter Akademie für Sprache und Dichtung gewählt und erhält zahlreiche Auszeichnungen, unter anderem den Ingeborg-Bachmann-Preis, den Kleist-Preis und jüngst den Bertolt-Brecht-Preis. 1976 lebt Emine Sevgi Özdamar in einer Sponti-Kommune in West-Berlin und pendelt täglich nach Ost-Berlin, um unter Benno Besson als Regieassistentin an der Volksbühne zu arbeiten. Er wird zu ihrem Brechtmeister.
3: Brecht haben wir ja sehr geliebt. Ich gehöre ja zu der 68er Generation und ich war ja Schauspielerin in der Zeit und wir brauchten Brecht in der 68er Zeit. Also ohne Brecht konnte man sich damals kein Theater vorstellen.
1: Später wird sie Benno Besson nach Paris folgen, um mit ihm zu arbeiten, Französisch zu lernen und ihr Theaterstudium abzuschließen. Zurück in Deutschland entwickelt sie sich als Dramaturgin, Autorin und Schauspielerin zu einer Art kulturellen Brückenbauerin und arbeitet mit Theatergrößen wie Heiner Müller und Klaus Peymann zusammen. In ihrem autobiografischen Werk »Ein von Schatten begrenzter Raum« von 2021 schreibt Özdamal:
4: Wenn man von seinem eigenen Land einmal weggegangen ist, dann kommt man in keinem neuen Land mehr an. Die Menschen, hinter denen wir hergingen, waren unsere Länder.
1: Emine Sevge Özdamal wird heute 80 Jahre alt. Tebrikler, herzlichen Glückwunsch.

0: Das Jan Lundgren Trio mit dem Flamenco-Klassiker Yo Vivo Enamorado. Verlassene Industrieanlagen, alte Bunker, leerstehende Krankenhäuser, Geisterdörfer, all das sind sogenannte Lost Places, verlassene Orte mit einem ganz besonderen ästhetischen Charme. Und diese Orte sind so wie Zeitkapseln und erzählen eben von vergangenen Tagen. Die Lost Places und die Menschen, die sie mit ihrer Kamera dokumentieren und zu dem Vergessen entreißen, die stellen wir Ihnen diesen Sommer bei uns in der Westart vor. Heute Markus Gebauer aus Münster, Techno-DJ, Fotokünstler und im bürgerlichen Leben im öffentlichen Dienst tätig. Er hat ein besonders gutes Auge für vergessene Orte und seine Suche danach hat ihn schon um die halbe Welt geführt. Andrea Hansen hat ihn für uns getroffen.
1: Ein Industriegebiet am Sonntag. Kein Mensch auf der Straße, nichts zu hören und zu sehen. Bis man die Tür zu einem leerstehenden Bürogebäude öffnet. In den Räumen hängen Kunstwerke. Menschen stehen vor Bildern, die einen sind zum Gucken gekommen, die anderen zum Zeigen. In der oberen Etage finden sich in mehreren Räumen Fotografien mit einer ganz besonderen Ausstrahlung. Ehemals prunkvolle, verfallene Treppenhäuser, überwucherte Säle, ein Sanatorium, in das die Natur längst wieder eingezogen ist. Verlassene Orte, Lost Places, ausgestellt an einem verlassenen Ort. Der Mann, der diese Bilder macht, heißt Markus Gebauer. Der Verfall fasziniert ihn schon seit über einem Jahrzehnt.
2: Ich habe keine Fotografenausbildung, also ich mache das alles Autodidakt. Ich meine, dass es 2012 oder 2013 war und ich war da unterwegs und ich glaube, ich hatte damals sogar schon ein Foto-Handy. Stimmt, so hat es bei mir im Kopf halt auch direkt gefunkt. Und ich dachte, was du hier siehst, das sieht vielleicht kein anderer Mensch mehr. Da war mir direkt klar, ich muss daraus mehr machen.
1: Angefangen hat alles in einem verlassenen Schloss in Belgien. Seitdem sucht Markus überall nach vergessenen Orten. In Thailand, Portugal, sogar in der Sperrzone von Tschernobyl. Wir bleiben vor einem Bild aus einem Sanatorium in Georgien stehen.
2: Sie mag besonders halt einfach, dass man sich erst denkt, so okay, da ist doch noch Leben. Aber im nächsten Moment, denkt man sich dann halt, nee, das ist schon too far gone. Ne? Also das können wir nicht mehr retten.
1: Es ist aber nicht der morbide Charme allein, der ihn an Orte zieht, die andere längst verlassen haben.
2: Mich haben immer schon Schlösser und Burgen total fasziniert. Aber bei so einer normalen Führung darf man ja nicht hinter jede Tür gucken. Es ist ja nicht jedes Geheimnis gelüftet. Genau das macht es halt einfach so spannend, wenn du da so einen riesigen Kastenhall siehst, so wie es halt heute nicht mehr gebaut wird. Ne? Dieser Prunk. Und halt auch die Kombination davon, wie die Natur uns das wieder wegnimmt, was wir da mal geschaffen haben.
1: Gern hätte ich Markus auf eine seiner Exkursionen begleitet, aber das will er nicht. Die Lost Places-Szene hat ihren ganz eigenen Kodex.
2: Ja, die Regeln sind natürlich ganz, ganz weit oben aufgehängt, dass man nur Fotos mitnimmt und dass man nur Fußabdrücke hinterlässt.
1: Die nächste Regel klingt wie aus einem Film, ist aber sehr ernst gemeint.
2: Die sagt man auch gleich, first rule of Fight Club is you not talk about Fight Club. Das ist so ein bisschen ähnlich. Wie nennt man es? No share. Ne? Also man teilt die Orte halt einfach nicht.
1: Denn das wäre oft der Anfang vom endgültigen Ende. Vandalismus statt Verfall die Folge. Der Reiz des Verbotenen ist für Markus eh nicht ausschlaggebend.
2: Also es ist schön, wenn man einen legalen Termin bekommt. Das ist aber nicht in allen Fällen möglich. Kommt halt auch mal vor, ist besonders schön, weil du viel entspannter arbeiten kannst.
1: Denn wer ungefragt eintritt, riskiert Ärger, manchmal sogar Handfesten.
2: Mein beeindruckendstes war wirklich in Belgien, wo ein Bauer mit einer Mistgabel auf mich losgegangen ist.
1: Nicht nur Menschen sind ein Risiko, die Gebäude selbst sind marode. Deshalb zieht Markus auch nicht allein los.
2: Ich mache das zu zweit. Ich habe einen niederländischen Partner und wir vertrauen uns ja auch ein bisschen so unser Leben halt an. Und auch schon gehabt, dass der Kollege dann plötzlich einfach weggesackt ist in so einer Kirche. Zu zweit ist gut, wenn man aufeinander aufpasst. Zu dritt ist schon einer zu viel, weil dann steht immer einer im Bild.
1: Bislang, sagt er, ist er mit einem blauen Auge davon gekommen.
2: Bis auf grobe Kratzer und geprellte Rippen ist mir nichts passiert bislang. Die Beschädigung am Fahrzeug von dem Bauern mit der Mistgabel, okay, das war jetzt wirklich nicht schön. Aber da gibt es leider den einen oder anderen Fotografen, der zu viel riskiert hat und der es auch nicht überlebt hat.
1: Oft ist heute nicht das Motiv, sondern der Macher selbst mehr im Bild als der Lost Place, ärgert sich Markus Gebauer. Für ihn sind die Orte keine Kulisse fürs Ego. Sie sind Geschichte, die dabei ist, zu verschwinden.
2: Ich bin jetzt kein besonders religiöser Mensch, aber wenn ich rumreise und halt einfach sehe, was das für Lebenswerke sind, total beeindruckend. Und dann ist es halt einfach furchtbar traurig, dass sowas ja immer weniger wird. Es ist ja doch ein Stück Kultur, was wir erhalten sollen.
1: Er will die Räume nicht bloß abbilden. Er will die vergangene Schönheit zurückholen und quasi die Zeit ein Stück zurückdrehen. Authentizität heißt für ihn nicht, Müll im Bild liegen zu lassen. Und Mehrfachbelichtungen sind erlaubt, um Details sichtbar zu machen.
2: Ich versuche halt immer den Gebäuden ihren alten Glanz wiederzugeben und das auf eine respektvolle Art und Weise.
1: Und während er mich weiter durch die Ausstellung führt in diesem sonst leeren Bürogebäude, da drängt sich ein Gedanke auf. Könnte das hier auch einmal ein Lost Place werden? Markus Gebauer hatte eine klare Meinung.
2: Modernen Baukastensystem kann ich mir nicht vorstellen, dass die für die Ewigkeit gebaut sind. Also da werden nicht viele von überleben. Das wird jetzt nicht sein, was wir halt in 100 Jahren halt bestaunen können. Nee, Trockenbau sieht jetzt einfach im Verfall nicht so geil aus.
0: Das sagt der Lost Place-Fotograf Markus Gebauer, den Andrea Hansen vorgestellt hat hier in der Westart. Und das war's für heute von der Westart. Hier auf WDR 5 geht's nach den Nachrichten weiter mit der Wissenschaft, mit Quarks und Julia Dehmann. Ein Thema gleich: Klimaanlagen. Kann man die anschaffen ohne schlechtes Gewissen? Ich bin Claudia Dichter, bedanke mich fürs Zuhören und wünsche Ihnen im Namen des Westart-Teams noch einen schönen Tag.

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5: Die Nachrichten mit Christian Schwietzke. Guten Tag. Die Bundesregierung will den Kampf gegen Geldwäsche verstärken. Dafür soll der Zoll mehr Befugnisse bekommen. Er soll zum Beispiel Vermögenswerte wie teure Autos oder Luxusuhren in Zukunft leichter beschlagnahmen können. Der Chef des Zollkriminalamts Igelmann findet die geplanten Änderungen gut.
6: Wir haben sehr viele Kontroll- und Prüfungsaufgaben, sei es beispielsweise an den Grenzen, auch im Inland oder im Bereich der Finanzkontrolle Schwarzarbeit. Und da kann es immer mal wieder sein, dass wir feststellen, dass jemand Vermögenswerte hat, die einfach nicht zu seinen regulären Einkommen beispielsweise passen oder auch Unternehmen, die über große Vermögenswerte verfügen, obwohl die Bilanzen das nicht hergeben.
5: Konkret wird damit in Zukunft die Beweislast umgekehrt. Bisher muss der Zoll nachweisen, dass etwas nicht rechtmäßig erworben wurde, um etwas zu beschlagnahmen. In Zukunft müssen die Besitzer nachweisen, dass alles mit rechten Dingen abgelaufen ist, um ihre Sachen zurückzubekommen. Der Gesetzentwurf von Finanzminister Klingbeil soll im Laufe der Woche von der Bundesregierung auf den Weg gebracht werden. In vielen Städten, auch in NRW, fehlen noch immer Wohnungen. Das hat auch einen Effekt auf die Mieten. Die steigen deutlich, wie neue Daten eines Bankenverbands zeigen. Mehr von Mathis Jungblut.
7: Von den großen Städten macht vor allem Düsseldorf Probleme. Da haben die Mieten im Frühjahr um 3,6% zugelegt im Vergleich zum gleichen Zeitraum im letzten Jahr. Das ist der größte Zuwachs unter den großen Städten in Deutschland. Der Bankenverband sagt, dass in Deutschland rund 1 Million Wohnungen fehlen. Die werden vor allem auf dem Land gerade gebaut, obwohl es in den großen Städten eigentlich mehr Bedarf gibt. Das hat viele Gründe, unter anderem weil Grundstücke in Städten teurer sind und es da zum Teil mehr Bürokratie gibt. Laut Fachleuten kommt aber auch ein anderes Problem dazu. Viele Leute wollen ihre günstige Miete nicht aufgeben, obwohl sie eigentlich zu wenig oder zu viel Platz haben.
5: Der Berufsverband der Kinder- und Jugendärzte warnt vor alarmierenden Zuständen in der Kinderkrankenpflege. Ein Verbandssprecher sagte der Neuen Osnabrücker Zeitung, dass zu viele Pflegekräfte in dem Bereich fehlen. Stefan Hase erklärt, wie die Lage in NRW ist.
8: Gleich mehrere Verbände empfinden die aktuelle Lage mehr als dramatisch. Die Gesellschaft der Kinderkrankenhäuser geht sogar davon aus, dass schon in einigen Monaten der große Knall bei der Versorgung von Kindern eintreten könnte, auch hier in NRW, weil tausende Stellen unbesetzt seien. Als eine Ursache wird eine Reform aus dem Jahr 2020 gesehen. Seitdem müssen angehende Kinderkrankenpfleger erst andere Stationen durchlaufen, ehe sie mit Kindern arbeiten können. Darin sehen einige dann aber auch die Lösung. Sie fordern vom Bundesgesundheitsminister, diese Reform wieder zurückzudrehen.
5: Weitere Meldungen im Überblick. Finanzminister Klingbeil hat einen Gesetzentwurf zur Reform der Einkommensteuer erarbeitet. Viele Steuerzahler sollen damit entlastet werden, zum Beispiel durch einen höheren Grundfreibetrag und mehr Kindergeld. Um das zu finanzieren, sollen bestimmte Vereine höhere Steuern zahlen. Die Gedenkstätten zur Aufarbeitung des Nationalsozialismus und der SED-Diktatur bekommen mehr Geld. Insgesamt 10 Millionen Euro zusätzlich. Kulturstaatsminister Weimer erklärte, gerade weil Desinformation zunehme und Zeitzeugen weniger würden, brauche es starke Erinnerungsorte. In Spanien bereiten sich die Behörden auf die totale Sonnenfinsternis am Mittwochabend vor. Auf Mallorca wird das Militär im Einsatz sein, damit bei den erwarteten Besuchermassen kein Chaos ausbricht. Vor allem in ländlichen Regionen Spaniens dürfte die Sonnenfinsternis gut zu sehen sein.
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5: Beim 79. Internationalen Filmfestival Locarno in der Schweiz kann die deutsche Regisseurin Isabel Stever auf eine Ehrung hoffen. Ihr Filmdrama hat starken Eindruck hinterlassen. Susanne Fritz, WDR Kultur.
9: I rarely wake up dreaming, zu Deutsch ich wache selten träumend auf, ist eine Liebesgeschichte mitten im Ukraine-Krieg. Es geht um Olja und Oleg. Das Paar steht vor großen Herausforderungen. Oleg macht gerade eine Geschlechtsangleichung von einer Frau zu einem Mann durch. Dazu stößt das Kriegsgeschehen die beiden in existenzielle Konflikte. In der deutsch-ukrainischen Gemeinschaftsproduktion beleuchtet Isabel Stever gemeinsam mit ihrer ukrainischen Drehbuchautorin Anna Melikova traditionelle Muster von Weiblichkeit und Männlichkeit. Und sie erteilt jeder Form der Gewalt eine Absage. Isabel Stever ist eine Regisseurin und Drehbuchautorin aus München. Für ihren Kinofilm Gisela erhielt sie 2009 bereits einen Preis.
5: Das war WDR aktuell. Das Wetter in Nordrhein-Westfalen. Am Nachmittag scheint meistens die Sonne. Zwischendurch können sich auch mal kompaktere Wolken bilden. Abgesehen von ganz vereinzelten Schauern bleibt es aber überwiegend trocken. Es wird nicht mehr ganz so warm wie gestern. In Detmold heute 27 Grad, in Hagen und Nümbrecht 29 und in Leverkusen und Soest 30 Grad. Die kommende Nacht ist bei Tiefstwerten zwischen 15 und 9 Grad oft klar und nur wenig bewölkt. Morgen wird es dann wieder sonnig bei nur wenigen Wolken und Temperaturen zwischen 19 und 27 Grad. Die Zeit 15.05 Uhr. 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A3 Köln Richtung Oberhausen zwischen Duisburg-Wedau und Oberhausen-Lierich. Etwa 10 Minuten plus 5 Kilometer stockender Verkehr wegen Bauarbeiten. A4 Aachen Richtung Köln zwischen dem Kreuz Köln-West und Köln-Eiffeltor. 5 Kilometer stockender Verkehr. A44 Kassel Richtung Dortmund zwischen dem Kreuz Wünnenberg-Haaren und Geseke. 3 Kilometer stockender Verkehr. A61 Koblenz Richtung Mönchengladbach zwischen Mönchengladbach-Güderath und Mönchengladbach-Holt etwa 15 Minuten plus 6 Kilometer Stau. Und die A448, die Südumfahrung Bochum zwischen Bochum-Eppendorf und Bochum-Wiemelhausen etwa 10 Minuten plus 2 Kilometer stockender Verkehr.
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10: Mit Julia Dehmann. Hallo zusammen. Ja, 30 Grad heute wieder in Köln. Angenehm könnte man diesen Sommer dazu fast sagen. War ja auch schon deutlich heißer in den letzten Wochen. Der Juni und Juli dieses Jahr waren so heiß wie noch nie seit Beginn der Aufzeichnungen. Das hat das EU-Klimabeobachtungsprogramm Copernicus gemessen. Für Leute in Dachgeschosswohnungen in so dicht bebauten Städten wie eben Köln können es bei über 30 Grad draußen schon mal um die 40 Grad drinnen bedeuten. An Homeoffice ist da nicht zu denken, an Schlaf bei immer noch über 30 Grad nachts, dann auch nicht eher an irgendwie Überleben. Auch in Kitas und in Schulen waren es vor den Ferien noch oft über 30 Grad. Lernen, spielen, schwierig. Auch in Altenheimen und Krankenhäusern ist oft keine Klimatisierung vorhanden. Für Personal, Bewohnende oder Patientinnen und Patienten eine absolute Strapaze. Warum sind in Deutschland so wenige Gebäude klimatisiert und müssten wir uns damit befassen, dass auch in Wohnhäusern künftig Klimaanlagen eingebaut werden müssen? Wenn ja, wie geht das überhaupt ohne schlechtes Gewissen gegenüber der Umwelt? Unser Thema heute bei Wissen im Gespräch und ich spreche darüber mit der wissenschaftlichen Referentin des Themenfeldes Klimaanpassung am Wuppertal-Institut für Klima, Umwelt, Energie, Konstanze Schmidt.
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10: Und Sie können gerne mitdiskutieren. Haben Sie schon eine Klimaanlage oder überlegen Sie, nach diesem Sommer vielleicht eine einzubauen? Oder was spricht für Sie vielleicht dann doch dagegen? Rufen Sie an, kostenlos unter 0800 5678 555 oder schreiben Sie eine Mail an quarks@wdr.de.

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1: Unser Thema heute bei Wissen im Gespräch: Klimaanlagen. Müssen oder sollten wir uns eine einbauen? Und wenn ja, ja, was macht das mit dem Klima? Rufen Sie an kostenfrei unter der 0800 5678 555 oder schreiben Sie eine Mail an quarks@wdr.de. Wie kommen Sie durch die Hitze? Haben Sie vielleicht schon eine Klimaanlage oder ist es für Sie ein absolutes No-Go? Haben Sie Tipps, wie man mit der Hitze sonst umgehen kann, oder Fragen? Und das Ganze bespreche ich nicht alleine mit Ihnen, sondern ich begrüße dazu jetzt ganz herzlich Constanze Schmidt, wissenschaftliche Referentin am Wuppertal-Institut für Klima, Umwelt, Energie. Und sie ist zuständig für die strategische Themenfeldentwicklung Klimaanpassung. Hallo.
2: Ja, hallo.
1: Frau Schmidt, wie gehen Sie denn eigentlich mit der Hitze um?
2: Ja, tatsächlich bin ich persönlich auch davon betroffen. Ich selbst lebe in einer Dachgeschosswohnung zur Miete. Ja, genau. Und tatsächlich war es dann auch Ende Juni, als die erste Hitzewelle kam, dann doch so weit, dass wir uns selbst auch ein Monoblockgerät angeschafft haben. Wir kommen gleich nochmal dazu, worauf man achten sollte. Aber genau. Es ist tatsächlich auch mit einem vertretbaren Kältemittel ausgestattet und genau, das haben wir dann tatsächlich strategisch so gut positioniert in der Wohnung, dass es möglichst alle Räume so ein bisschen kühlt. Aber tatsächlich musste ich mir in diesem Sommer auch eine zulegen, die ich aber bisher wirklich nur Ende Juni benutzt habe.
1: Also das heißt, Sie gehören auch zu den Glücklichen, die noch eine bekommen haben. Die waren ja zwischendurch dann auch vergriffen. Wie würden Sie denn das Dilemma Klimaanlage beschreiben? Vielleicht müssen wir dazu auch noch mal kurz erklären, wie funktioniert denn eigentlich so eine Klimaanlage?
2: Genau, also auf die technischen Aspekte kann ich jetzt so tiefgehend nicht eingehen. Also eine Klimaanlage, ganz vereinfacht gesagt, da haben wir unterschiedliche Modelle. Entweder wir haben ein Monoblock-Modell oder ein Split-Modell. Das Monoblock-Modell, das stellt man einfach in die Wohnung, hängt plakativ gesagt einen Schlauch raus, ja, der dann die Abwärme abführt. Und das Split-Gerät, das ist wirklich fest draußen installiert, sodass die Wärme erst gar nicht wieder zurückkommt in den Innenraum. Genau, das erstmal zur Funktionsweise einer Klimaanlage. Sie kühlt auch mit Hilfe von Kältemitteln. Und da ist dann natürlich so ein bisschen der Kasus Knaxus, weil sie dann einerseits die Wärme aus dem Innenraum abführt, aber andererseits eben auch durch die betrieblichen elektrischen Abläufe auch Wärme erzeugt wird. Und das geht dann eben in die Umgebung.
1: Das heißt, es ist sowohl der Strom als auch die warme Luft, die nach außen geht, die dann für das Klima sozusagen schädlich ist, oder?
2: Genau, also problematisch ist vor allen Dingen, also sind eigentlich drei Sachen. Erstens, dass die Wärme an die Umgebungstemperatur abgegeben wird und dadurch nachweislich Umgebungen, Städte, Quartiere aufheizen. Und das ist schon mal schwierig, wenn wir es eh mit 35 Grad Umgebungstemperatur zu tun haben. Aber dann hängt es eben auch sehr stark davon ab, und das kann wirklich stark variieren, auf welchen Strom die Klimaanlage zugreift. Also wird fossiler Strom genutzt oder aus erneuerbaren Energien? Und dann nochmal, und das macht auch einen wirklich großen Unterschied, welches Kältemittel ist verbaut. Mittlerweile haben die neueren Modelle eben sehr, sehr klimaschonende Kältemittel, aber es gibt natürlich auch ältere Varianten. Auf die sollte man dann nicht mehr zugreifen.
1: Okay, Sie haben gerade was Wichtiges gesagt. Jetzt gerade haben Sie über das Kältemittel gesprochen, aber davor ging es eben auch darum, welche Energiequelle wird genutzt. Und dazu haben wir tatsächlich einen Anrufer schon in der Leitung, relativ früh heute. Michael Zalaisky, ich hoffe, ich habe den Namen richtig ausgesprochen, aus Bodenfelde. Sie machen das Ganze mit Solar, richtig?
3: Genau, beziehungsweise haben wir es so geplant. Das ist immer die Frage, wie schnell alles so realisierbar ist. Aber wir haben tatsächlich, also erstmal guten Tag, hallo. Wir haben tatsächlich auch die Situation, einen Bungalow zu haben, der halt eingeschossig, also entsprechend wie eine Dachgeschosswohnung ist. Und da hat sich das eben diesen Sommer auch angedeutet, eigentlich schon letzten geplant, aber dass das dann doch sehr heiß wird. Und haben eben eine klassische Klimaanlage mit Außengerät, also so ein Splitgerät. Und wenn man das dann eben kombiniert mit Solar, Photovoltaik auf dem Dach, weil man ja auch eben das Flachdach hat in dem Fall, dann hebt sich es eigentlich gegeneinander auf. Also beziehungsweise man produziert noch mehr Strom, als man braucht. Und dann ist es, sage ich mal, vom Umweltgewissen eigentlich eine gute Sache, weil logischerweise braucht man die Klimaanlage vor allem dann, wenn die Sonne scheint. Und ja, entsprechend ist das dann eigentlich eine ja, energieeffiziente Sache. Und zusätzlich kommt noch dazu, dass man das Gerät im Winter dann als Wärmepumpe, das ist ja umgekehrt technisch, auch als Wärmepumpe zu nutzen, wo man dann auch noch mal weniger Energie verbraucht, als wenn man jetzt so elektrisch heizen würde.
1: Ja, das klingt auf jeden Fall in meinen Ohren sehr gut. Was halten Sie denn davon, Frau Schmidt?
2: Ja, also eine Klimaanlage mit Photovoltaik zu kombinieren, ist, glaube ich, mit die beste Variante, die man quasi nutzen kann, weil die Photovoltaikanlage erzeugt natürlich zur Mittagszeit, also da, wo am meisten gekühlt werden muss, auch die meiste Energie. Und wenn man das miteinander koppelt, dann hat man aus Energieeffizienzgründen schon mal sehr, sehr viel gewonnen. Also sehr lobenswert. Genau, dann ist natürlich die Frage, würde ich gerne an den Hörer weiterrichten, ich weiß nicht, ob er sie beantworten kann, aber welches Kältemittel ist denn verbaut? Also vielleicht auch an die Hörerinnen und Hörer, also wenn das Kältemittel R290, also Propan mit drin ist oder auch sogar CO2, also R744, dann haben wir auch unter diesen Aspekten eigentlich sehr günstige Klimavoraussetzungen, denn diese beiden Kältemittel haben wirklich einen sehr geringen GWP, also Global Warming Potential Wert von 3 und 1. Auch das ist gut, allerdings erzeugt die Anlage ja trotzdem Wärme, die sie an die Umgebung abgibt. Und da möchte ich einen Punkt vor allen Dingen heute hier besprechen, denn die Klimaanlage ist eigentlich so ein bisschen zu einem Symbol geworden. Nutzt man sie, ja oder nein, ist jetzt überall die Frage, aber tatsächlich müssen wir einen Schritt zurückgehen und eigentlich uns darüber Gedanken machen, wie sind die Gebäude isoliert oder gedämmt, beziehungsweise was wird da schon für die Verschattung getan und was ist eigentlich mit den Städten? Also eigentlich müssen wir einen Schritt zurückgehen, langfristig strategisch und müssen uns anschauen, wie können wir zukünftig unsere Städte, unsere Gebäude kühl halten, sodass wir gar nicht erst so sehr in die Not kommen, Klimaanlagen zu verbauen beziehungsweise so viel dann zu kühlen.
1: Darüber möchte ich auf jeden Fall gerne gleich noch mit Ihnen sprechen. Dann lassen Sie uns doch mal die Frage nach dem Kältemittel an Herrn Zalaisky weitergeben. Welches nutzen Sie denn?
3: Genau. Also ich könnte zu beiden Sachen tatsächlich was sagen. Und zum einen ist es R32. Das ist, sage ich mal, das, was bisher Standard war, Kältemittel. Also besser als Mittel, die jetzt vor 10 Jahren oder so verbaut wurden. Aber natürlich schlechter als jetzt Propangas. Vorteil ist andererseits, Propangas braucht wieder eine andere Brandschutzsicherheitssache und so weiter. Da kommen andere Aspekte ins Spiel. Und wir haben zum Beispiel ein Holzhaus, das ist auch gut gedämmt, aber da war jetzt für uns zum Beispiel mit dem R32-Kältemittel die Umsetzung einfacher. Mhm. Und ich sag, wenn man jetzt das Kältemittel, wenn das alles vernünftig im Kreislauf ja drin bleibt, dann ist es ja erstmal auch keine Gefahr für die Umwelt. Das geht ja immer das Stichwort, wenn es dann irgendwann mal austritt, dann wird es ja erst schädlich. Also sofern man da alle Sachen beachtet und das von der Fachfirma machen lässt, ist man ja erstmal grundsätzlich in einem geschlossenen Kreislauf drin. Und ein weiterer Aspekt ist tatsächlich, dieses R32-Kältemittel hat auch noch eine schmierende Wirkung für den Kompressor. Das ist jetzt ein bisschen sehr technisch speziell, aber das Gerät hält dadurch auch entsprechend länger und ist entsprechend dadurch auch ressourcenschonend. Das sind alles so Kleinigkeiten, wenn man die dann alle beachtet, dann muss man eben ein bisschen abwägen, aber dann hat man eine individuelle Lösung. Und bei uns das Haus, wie gesagt, das ist auch nach den normalen Standards gedämmt. Es ist aber eben, wie gesagt, ein eingeschossiger Bungalow und da ist irgendwann die physikalische Grenze, wenn es permanent beschieden wird von der Sonne, irgendwann ist die Dämmung halt dann auch durchwärmt. Und da muss man im Prinzip sagen, die alten Lehmhäuser bei uns im Dorf, die Fachwerkhäuser, die haben es eigentlich am besten. Also wenn man so bauen würde, dann hätte man kein Problem erstmal.
1: Also auch da wieder einen Schritt zurück machen. Vielen, vielen Dank, Herr Zalaisky, für Ihre Geschichte. Ich habe das Gefühl, Sie sind da auch schon wirklich sehr, sehr gut informiert. Und ja, wir möchten hier gleich dann noch weiter sprechen darüber, was es eben für Alternativen gibt und über diesen Schritt zurück, den wir ja als Gesellschaft eigentlich auch noch mal machen müssen. Und nicht nur wir als Gesellschaft, sondern eben auch die Politik. Also wie bauen wir eigentlich, wie gestalten wir unsere Städte? Darüber möchte ich gleich weiter mit Ihnen sprechen, Konstanze Schmidt, und auch mit Ihnen. Rufen Sie gerne an unter der 0800 5678 555 oder schreiben Sie eine E-Mail an quarks@wdr.de.

0: Kommisch mit Slow Tonight. Wir sprechen über Klimaanlagen. Ist das unsere Zukunft und welche Alternativen gibt es denn? Mit mir im Studio bzw. mir zugeschaltet ist Constanze Schmidt vom Wuppertal-Institut für Klima, Umwelt und Energie. Hallo nochmal.
1: Ja, hallo.
0: Sie können übrigens alle mitdiskutieren unter 0800 5678 555. Frau Schmidt, wir hatten eben schon mal angerissen, es geht eigentlich auch darum, was ist denn der Status quo? Also wie kommt es überhaupt zu solchen Hitzeinseln, die eben die Temperaturen in Wohnungen auch so heftig ansteigen lassen?
1: Ja, ein großes Problem ist natürlich die Versiegelung. Also in Deutschland wird jeden Tag immer noch viel zu viel versiegelt. Da müssen wir wirklich schauen, was ist wirklich notwendig und was können wir vielleicht an Versiegelungen weglassen. Wenn man durch die Städte geht, man sieht keinen einzigen Baum. Gerade die Innenstädte in Deutschland sehen doch relativ gleich aus. Betonblock neben Betonblock und das ist klar, dass sich das aufheizt. Teilweise werden auch nicht gerade helle Farben verwendet, sondern sogar noch eher dunklere Farben. Große Glasfassaden, also unsere Stadt ist auf das, was jetzt zukünftig in den nächsten Jahrzehnten auf uns zukommen wird, überhaupt nicht vorbereitet. Und deswegen müssen wir schauen, dass wir entsiegeln, dass wir mehr wasserdurchlässige Oberflächen in die Städte bringen, dass wir die Begrünung in die Städte bringen, die Schatten spenden, also zusätzliche Schatteninfrastruktur schaffen. Da ist ganz, ganz viel zu tun. Und wenn wir das erreichen, dann haben wir auch einen deutlicheren Kühlungseffekt, sodass wir eben weniger Klimaanlagen nutzen brauchen.
0: Also im wahrsten Sinne des Wortes eigentlich back to the roots. Ne? Das passt tatsächlich so sagen, auch zu unserem Anrufer, den wir gerade in der Leitung haben, Volker Holstein aus Kirchlengern. Er hat ein sehr altes Haus, sagt er, und keine Probleme. Hallo, Herr Holstein.
2: Hallo, einen wunderschönen guten Tag in die Runde.
0: Ja, hallo. Erzählen Sie doch mal von Ihrem Haus und den Temperaturen, die Sie da so haben.
2: Ja, also fange ich mal von meiner Situation hier aus an. Ich habe ein Haus von 1936. Das habe ich von meinen Eltern geerbt. Ich bin da sogar drin geboren. Und das hat eine Doppelwand. Das ist eine alte Doppelwand, 1936, ne, kurz vorm Krieg. Da baute man für das tausendjährige Reich. Und ich habe in meiner Küche, aus dem Erdgeschoss, nie mehr, also bis jetzt wirklich nie mehr als 22,5 Grad.
0: Wow.
2: Das liegt einfach daran, dass dieses Haus einfach diese Hitze draußen lässt. Wie bei so einer alten Burg. Ich nenne das Haus auch manchmal meine Burg. Ja, darüber steht ein 200 Jahre alte Rotbuche, die jetzt im Augenblick ein bisschen rauscht und Geräusch produziert. Und noch ein Ahorn, der ist 40 Jahre alt, steht auf der Westseite und beschattet das Haus auch. Ich habe leider das Problem, dass ich ja nun auch ein 90 Jahre altes Dach habe und da keine Photovoltaik draufsetzen kann. Da bricht mir das Mäuschen zusammen hier. Das geht nicht. Das haben ja auch schon die Photovoltaik-Leute gesagt. Mhm. Aber wie gesagt, also ich habe hier überhaupt kein Problem. Es steht frei. Und ich habe im Vorgespräch eben schon mal gesagt, wir haben hier in der Gegend Kirchlengern und Löhne und wie die alle heißen, diese kleinen Ortschaften hier, eben auch sehr viel alten Bestand, wo eine kleine Omi drin wohnt mit 400 Quadratmeter Wohnfläche, vielleicht noch ein, zwei Wohnungen, Zimmer beheizt, aber ansonsten sehr viel Leerstand. Und meine Idee war eigentlich, dass man vielleicht auch aufgrund der zu erwartenden stärkeren Hitzewellen solche Objekte vielleicht mal wieder in den Blick nimmt und sagt, wenn wir den ÖPNV ausbauen könnten, dann wäre es vielleicht eine gute Idee, hier unter Bäumen und in alten Gebäuden zu leben, ohne zu schwitzen und Hitzetote beklagen zu müssen.
0: Ja, sehr, sehr gute Idee. Da möchte ich gleich mal Frau Schmidt noch drauf ansetzen, weil der ÖPNV natürlich auch dazu führt, dass weniger Leute dann eventuell Auto fahren, wenn man ihn denn ausbauen würde und das alles funktionieren würde. Eigentlich nochmal ein eigenes Thema, aber irgendwie gehört es ja dann doch wieder alles zusammen. Aber nochmal zum Thema alte Gebäude. Das scheint wirklich so ein Ding zu sein. Da hat uns auch Annette Kuhnenberger gesagt, dass sie ist selber auch Energieberaterin und sie findet eben auch, also dieses ständige Neubauen, das ist einfach gar nicht so gut, wenn man eben Fachwerk oder ein altes Ziegelwerk hat. Da ist es angenehm kühl drin und es gibt eben sehr viel Leerstand. da könnte man doch eigentlich gucken, dass man da die Leute hinbringt und das Ganze dann besser vernetzt. Wie finden Sie denn diese Ideen, Frau Schmidt? Also auch im Sinne von, ne, Sie sind ja für Klimaanpassung, irgendwie müssen wir dem begegnen. Das ist so Ihr Forschungsfeld. Wie finden Sie diese Ideen?
1: Ja, also tatsächlich begrüße ich diese Ideen und ich glaube, zukünftig wird es auch in die Richtung gehen müssen. Also erstmal beglückwünsche ich den Herrn aus Lengenfeld zu seiner Burg. Also das ist tatsächlich ein gutes Konzept, ne? Das, was die Kälte im Winter draußen hält, das hält auch die Wärme im Sommer draußen. Also genau, natürlich die Gebäude, die jetzt nach dem Krieg in den 50er Jahren hochgezogen worden sind. Das ist keine Frage, dass sie jetzt nicht so dicke Mauern haben. Und da muss man eben ansetzen. Die müsste man halt eigentlich nachrüsten, gerade in Städten. Aber wir sehen, die Bevölkerung zieht immer mehr, jedenfalls aktuell, noch in die Städte, in die Metropolregion. Und Städte wie Köln, wie Sie es auch eingangs gesagt haben, die heizen sich so derartig auf, dass man teilweise gar nicht mehr in den Innenräumen leben kann. Wir hatten es ja auch in den Nachrichten gehört. Viele allein lebende Menschen sind in Dachgeschosswohnungen auch in Köln gestorben. Und dafür braucht es Konzepte. Einerseits so vernetzte Konzepte, mehr aufs Land mit ÖPNV. Sicherlich ein interessantes Konzept, auch für junge Familien könnte ich mir vorstellen, weil diese schrumpfenden Regionen ja auch tatsächlich attraktivere Preise bieten. Da würde der Ausbau des ÖPNVs eben sehr, sehr viel zu beitragen, dass wir diese Gesellschaftstransformation hinbekommen. Aber ein anderer Aspekt ist auch noch, was machen wir denn jetzt mit den allein lebenden alten Menschen in der Stadt, wo vielleicht niemand mitbekommen hat, dass sie in diesen Wohnungen dann gestorben sind oder einfach sehr, sehr große Probleme hatten. Und auch da möchte ich nochmal drauf zu sprechen kommen, die Klimaanlage ist nicht das Allheilmittel, sondern wir brauchen auch soziale Resilienz. Also wir brauchen kühle Orte. Es geht nicht um die Frage, brauchen wir Klimaanlagen, ja oder nein, sondern es geht um die Frage, wie schaffen wir erstens klimaschonende, zweitens energieeffiziente, aber auch drittens sozial gerechte Kühlung. Und das funktioniert auch, indem man kühle Orte schafft in den Umgebungen.
0: Also zum Beispiel Museen oder sowas.
1: Zum Beispiel, dass Museen, die ja eh aufgrund der Bildqualitäten kühlen müssen, also viele, dass die eben einfach mal freien Eintritt oder zu bestimmten Tageszeiten, wenn es wirklich richtig heiß ist, einfach kostenlos öffnen. Das ist total wichtig. Oder auch, dass Nachbarschaftsinitiativen quasi wieder groß gemacht werden, auch mit Hilfe von sozialen Werken. Das führt nämlich einerseits dazu, dass diese Menschen dann wissen, okay, sie können in den nicht weit entfernten Raum gehen, wo es kühler ist. Und zweitens sehen sie dort andere Menschen. Das heißt, man kriegt auch wieder ein Gespür dafür, wer lebt denn eigentlich rechts und links von mir und braucht die Person Hilfe, wenn es jetzt an die 40 Grad wieder geht.
0: Ja, das ist zum einen wichtig, zum anderen könnte man ja aber trotzdem auch mal darüber nachdenken, warum sind denn eigentlich so Einrichtungen gerade für vulnerable Gruppen, ne? Also Altenheime oder Krankenhäuser, warum sind die denn eigentlich nicht klimatisiert? Also da lassen sich ja Leute teilweise aus ihren Wohnungen völlig dehydriert und überhitzt hinkarren, um dann da weiter nicht nur zu schwitzen, sondern auch unter der Hitze zu leiden und eben auch das Personal, ne? Also gibt es irgendwie sowas wie, man müsste eben diese Kühlung auch vernünftig verteilen, also dass sich eben nicht nur reiche Menschen das in ihr Haus bauen können, sondern dass man eben das auch da hat, wo es wirklich am meisten gebraucht wird?
1: Ja, absolut. Also da sagen Sie wirklich einen sehr, sehr wichtigen Punkt. Also eine politische Maßnahme, die sagt, wir sollten jetzt Klimaanlagen für alle subventionieren. Erstens wird es die nicht geben, aber zweitens macht die auch gar keinen Sinn. Denn wie gesagt, wir müssen früher ansetzen, wir müssen erstmal Gebäudedämmung fördern im privaten, aber auch in öffentlichen Gebäuden. Wir müssen schauen, dass die Städte, und da ist sehr, sehr viel Potenzial, sehr viel Ausbaupotenzial, dass die eben kühler werden. Aber dann müssen wir eben auch schauen, wenn wir Klimaanlagen eben unter unterstützen auf Landesebene oder auch auf Bundesebene, dann müssen diese Klimaanlagen vor allen Dingen den vulnerablen Gruppen zugutekommen. Also dann müssen erstmal, solange die Krankenhäuser, da ist ja ein Investitionsstopp, ein Investitionsstau, ne? Also die sollen ja ausgebaut werden, aber die Länder kommen ja einfach gar nicht hinterher, diese maroden Krankenhäuser fit zu machen. Also solange die im Umbau sind, brauchen die Klimaanlagen. Das steht außer Frage. Und das sollte dann wirklich in diesem Fall gefördert werden. Auch genauso Pflegeeinrichtungen, die übrigens, wenn man mal schaut, meistens immer in dicht versiegelten und hochversiegelten Gebieten sind. Also auch da mal die Überlegung, wo packen wir eigentlich die vulnerabelsten Menschen unserer Bevölkerung hin? Also da ist auf jeden Fall viel Potenzial. Was ein weiteres Potenzial ist, wo Städte wie Wien, Paris, München drauf zugreifen, ist die Fernkälte. Es gibt Fernwärme, aber es gibt auch Konzepte zur Fernkälte. Das heißt, man hat eine zentrale Kältemaschine, ganz plakativ gesagt, beziehungsweise eine Erzeugungsmaschine, die Kälte erzeugt und über Rohrnetze verteilt an öffentliche Gebäude, also dahin, wo es erstmal am allerwichtigsten ist, zu den Krankenhäusern, zu öffentlichen Einrichtungen, wie Schulen, Kitas, aber auch Büros und Hotels können davon betroffen sein, bis hin zu einzelnen Bewohnern oder Stadtquartieren. Und das funktioniert eigentlich sehr gut in Paris oder auch in München und Wien. Aber auch wenn man mal quasi weiterschaut auf den Rest der Welt, in Singapur sind die da unglaublich weit. Also da kann man viel machen.
0: Das klingt auf jeden Fall gut. Bevor wir gleich weitersprechen, möchte ich Herrn Holstein ganz gerne noch verabschieden. Ganz kurz mit der Frage, kommt bei Ihnen eigentlich jemand zum Kühlen vorbei?
2: Ja, ganz genau. Wir haben hier einen sozialen Verbund per Social Media. Und Volker, wie sieht's bei dir aus? Und dann kommen dann zusammen und wir sehen dann auch die Dame, die aus dem neuen Familienhochhaus hier, auch in der Gegend, dann auch gerne mal zu Besuch kommt und einen kalten Kuchen isst.
0: Das ist aber sehr, sehr super. Schön. Das klingt gut. Vielen, vielen Dank.
2: Okay. Tschüss. Auf Wiederhören.
0: Tschüss. Und wir sprechen hier gleich weiter auch nochmal über diese soziale Ungerechtigkeit und was man aber auch einfach privat und persönlich machen kann. Wenn Sie noch anrufen möchten, das können Sie gerne tun unter der 0800 5678 555.

0: Das war Nathalie Bergmann mit Gunslinger. Mit mir verbunden ist Constanze Schmidt, wissenschaftliche Referentin des Themenfeldes Klimaanpassung vom Wuppertal-Institut für Klima, Umwelt, Energie. Und wir sprechen über Klimaanlagen und wie wir in Zukunft solch heißen Sommern wie eben aktuell begegnen können und müssen. Sie können auch anrufen und mitdiskutieren, kostenlos unter 0800 5678 555. Hallo Frau Schmidt, willkommen zurück.
1: Ja, hallo.
0: Genau. Ja, wir haben jetzt eben schon mal auch kurz darüber gesprochen und angerissen, auch Wärmepumpen können kühlen, beziehungsweise ein Hörer hat ja eben gesagt, auch seine Klimaanlage kann eben als Wärmepumpe funktionieren. Also das geht auch umgekehrt, ne?
1: Ja, das geht umgekehrt. Genau, richtig. Also bei ihm ist das jetzt so gewesen in dem Fall, dass er sie im Winter zum Wärmen benutzt. Genau, ich weiß jetzt nicht, was er für ein Modell hat, aber es gibt natürlich auch diese Luft-Wasser-Wärmepumpen, die dann kühlen können quasi im Sommer. Die baut man eigentlich ein, damit sie wärmen im Winter, aber die können auch kühlen. Würde ich jetzt, also natürlich ist das super, wenn man die hat und dann im Sommer eben auch auf die Kühlung stellen kann. Allerdings ist es bei einigen Modellen so, dass sie quasi, wenn sie eine Fußbodenheizung haben, also quasi das in dem Fußboden quasi eingebaut ist, die Leitung, dann kann die Anlage eigentlich nur bis 3 Grad um 3 Grad runterkühlen, weil sonst quasi die Kondensation einsetzt. Also angenommen, Sie haben jetzt quasi einen warmen Raum und Sie kühlen den so stark runter, dann bildet sich das Kondensat an dem Boden und an den Wänden. Und deswegen ist eine Kühlung dann mit 3 Grad nur möglich oder um 3 Grad möglich. Das kann man dann natürlich noch mal ein bisschen mehr verstärken mit entsprechenden Anlagen, die dann quasi eingebaut sind und quasi ja nochmal zusätzlich kühlen, aber das ist dann quasi, bleibt dann auch in dem Rahmen. Also jetzt extra quasi eine Wärme- oder eine Luft-Wasser-Wärmepumpe einzubauen, um im Sommer damit zu kühlen, würde ich eher von abraten. Ist auch sehr teuer.
0: Ja, das ist ja nochmal ein ganz anderer Punkt, die Kosten, die individuellen. Ne? Also uns hat zum Beispiel Marc Schulz auch gesagt, er würde schon sagen, warum soll man das nicht einfach machen? Also man fährt ja auch mit einem klimatisierten Auto. Übrigens, bei mir ist die letztens ausgefallen im Auto. Das war schon ziemlich heftig. Also man ist schon froh, wenn man eine hat. Und in südlichen Ländern, es ist ja in anderen Ländern, ist es ja gang und gäbe, dass man Klimaanlagen eben hat. Macht man das ja auch. Also er würde da eben nicht so viel Bedenken haben. Gut, das ist das eine. Das andere ist aber auch, ne, eben wieder der Punkt, wer kann sich das denn überhaupt leisten? Also sowohl eine Wärmepumpe als eben auch ja, eine Klimaanlage. Das ist ja auch mit Kosten verbunden.
1: Ja, absolut. Und dafür gibt es natürlich auch, wenn es jetzt kurzfristig, also wenn Sie jetzt Ihr Haus nicht umgerüstet haben oder eben auch nicht das vorhandene Kleingeld übrig haben für eine Luftwasserwärmepumpe oder eine große Klimaanlage, dann kann man auch kurzfristige Maßnahmen ergreifen, wie zum Beispiel, dass man

0: verschattet, also dass man sich Außenjalousien anbringt.
1: Dazu würde ich ganz gerne mal kurz, Entschuldigung, dass ich hier unterbreche, aber da hat uns tatsächlich schon eine Nachricht auf dem Anrufbeantworter erreicht, da hat gestern schon jemand fleißig zugehört, und zwar Roswitha Varan, die würde ich ganz gerne einmal hören dazu, vielleicht können Sie dann direkt darauf eingehen.
0: Ja.
2: Mich interessieren Hitzeschutzfolien. Wie viel Wärme die von den Fensterscheiben weghalten? Bisher habe ich mir mit feuchten Tüchern und Duftölen und Raumspray behelfen können. Aber auf Dauer ist das ja keine Lösung.
1: Ja. Allerdings.
0: Ja, das stimmt. Genau, diese Hitzeschutzfolien, die klebt man ja quasi an das Fenster, sodass sie die Sonneneinstrahlung wieder zurückreflektieren. Und das bringt schon etwas. Vor allen Dingen, ich weiß jetzt nicht, welches Fenster betroffen ist, ob es jetzt die Südseite ist. Also wenn es die Südseite ist, dann könnte man da auf jeden Fall schon drüber nachdenken. Das kühlt schon merklich den Raum. Genau, aber die Sache ist halt, dass die Sonneneinstrahlung direkt am Fenster erst zurückreflektiert wird. Also wenn Sie die Möglichkeit haben, zum Beispiel irgendwie Jalousien oder Rollläden anzubringen, dann ist das wahrscheinlich nochmal besser, weil die Sonneneinstrahlung wird dann vor dem Fenster abgefangen und Sie laufen nicht Gefahr, dass das Fenster brechen könnte bei der heißen Sonneneinstrahlung. Ich weiß auch nicht, wie es dann mit der Sicht ist. Also ich war jetzt noch nie in einem Raum, wo eine Folie dran geklebt war, aber wahrscheinlich haben Sie auch nicht mehr so schöne Aussicht. Also deswegen, wenn es geht, probieren Sie es doch mit Rollläden beziehungsweise mit einfach mit Jalousien. Und was eben auch hilft, sind die guten altbewährten Ventilatoren. Klar, die kühlen nicht direkt den Raum, aber sie kühlen einen selbst, weil sie eben dazu beitragen, dass der Schweiß auf unserer Haut verdunstet und wir dann trotzdem einen Kühlungseffekt verspüren. Und natürlich hilft auch Begrünung. Also ich weiß nicht, ob Sie da mal mit dem Vermieter sprechen könnten, ob der da vielleicht auch was an Verschattung bzw. Begrünung auch übernehmen könnte. All das sind jetzt so kurz- bis mittelfristige Maßnahmen, die man dann auch treffen kann.
1: Ja, absolut. Haben wir noch jemanden in der Leitung? Ich glaube aktuell nicht. Also ich würde ganz gerne nochmal mit Ihnen auf weitere Tipps eingehen, die Menschen individuell so machen können. Wir haben ja eben schon mal über das große Ganze gesprochen, was eigentlich passieren muss. Haben jetzt von vielen Leuten gehört, denen es tatsächlich ganz gut geht in diesem Fall. Aber wir haben jetzt gerade eben auch schon mal gesehen, es gibt diese Cooling Gap, also irgendwie ja so eine Kluft zwischen Menschen, die sich eben Kühlungen leisten können und solchen, die dem eben ausgesetzt sind. Was können denn Menschen machen, die jetzt eben keine Klimaanlage einbauen können oder es eben auch vielleicht nicht wollen, aus guten Gründen?
0: Ja, genau. Also ich bin ja gerade schon mal auf ein paar Tipps eingegangen. Genau. Ne? Außenjalousien, Verschattung, Begrünung, dann natürlich, wer die Mittel hat, natürlich auch die gute Gebäudedämmung, also da nachzurüsten, aber natürlich auch Nachtlüftung. Also wenn wir jetzt gerade keinen Hitzedom haben, wie im Juni, Ende Juni, wo sich die Nacht wo sich die Luft nachts über auch gar nicht abkühlt, dann einfach alle Fenster nachts auf und kühlen lassen und dann morgens direkt zu, verschatten Vorhänge vor. Das hilft schon mal und schauen, also immer mehr Kommunen bieten kühle Orte-Karten an. Also wo sind kühle Orte? Zum Beispiel, wir hatten es gerade schon, in Museen. Teilweise, manche Städte sind sogar am Überlegen, Eisdielen als kühle Orte zu deklarieren.
1: Kann man direkt noch was Leckeres, Kaltes essen?
0: Genau, richtig. Öffentliche Gebäude wie Bibliotheken und so weiter und so fort. Also dass man dann rausgeht, quasi in diese kühlen Orte, da trifft man auch auf andere Menschen und man kann sich eben auch gegenseitig unterstützen beziehungsweise auch mal nachhören, wenn es wieder heiß ist, geht's dir gut oder brauchst du Hilfe? Also da die soziale Resilienz halt auch stärken.
1: Das, glaube ich, ist wirklich auch ein ganz, ganz wichtiger Punkt. Sie hatten jetzt schon ganz viel angesprochen, rohrlos, Also vor allem sich irgendwie umeinander kümmern, scheint ganz, ganz wichtig zu sein. Aber Sie sagten gerade auch, die Kommunen müssen was tun. Also wer trägt dann eigentlich die Kosten für solche Klimaanpassungsmaßnahmen? Weil drumherum kommen wir nicht, das sehen wir gerade. Können Kommunen das überhaupt stemmen?
0: Ja, das ist tatsächlich die zentrale Frage, die Sie stellen. Und das ist ein echtes Problem gerade. Also die Kommunen, die müssen sehr, sehr viel übernehmen. Gerade jetzt in den nächsten Jahrzehnten kommen unglaublich große Investitionen auf die Kommunen zu. Also Stadt muss umgebaut werden, es muss kühler gestaltet werden, natürlich die Krankenhäuser und so weiter und so fort. Und zusätzlich haben Kommunen wenig Kapazitäten, sowohl finanziell als auch personell. Das alles können die Kommunen nicht alleine auf ihren Schultern tragen. Also da müssen Land und Bund einspringen. Und seit einigen Jahren wird schon über die Gemeinschaftsaufgabe Klimaanpassung diskutiert. Wer zahlt die Gelder, der Bund oder das Land? Und auch da trägt die aktuelle Situation gerade sehr massiv zu den Diskussionen bei, eben auch gerade, weil die Wirtschaft jetzt davon betroffen ist. Und da müssen wir jetzt eine Lösung finden als Gesellschaft. Also da kann sich niemand mehr aus der Affäre ziehen. Jeder muss seinen Teil dazu beitragen. Jeder muss etwas zahlen. Und die Kommunen können da nicht allein gelassen werden.
1: Vielen, vielen Dank, liebe Frau Schmidt. Das war ein sehr spannendes und, wie ich finde, auch wirklich bewegendes Gespräch. Aber ich finde, es hat auch einen guten Ausblick genommen zum Klimaanlagen-Dilemma. Danke Ihnen.
0: Sehr gerne. Vielen Dank.
1: Und ich hoffe, Sie konnten auch ein bisschen was mitnehmen, vielleicht auch ein paar Ideen, wie Sie Ihre Räume in den nächsten Tagen möglichst kühl halten können oder wie Sie sich auf den nächsten Sommer vorbereiten wollen.

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2: Stellen Sie sich mal vor, Sie haben ein richtig schönes, erfülltes Leben und trotzdem fühlen Sie sich irgendwie nicht gut. Dafür kann es ja eine Menge Gründe geben und einer davon, da steht die Forschung gerade noch am Anfang, das zu verstehen, sind Erlebnisse der Eltern oder der Großeltern sogar. Denn wenn die etwas Schlimmes erlebt haben, dann können sie das theoretisch auch an ihre Kinder und Enkelkinder weiter, vererben. Das nennt sich dann transgenerationales Trauma, sagt Dr. Miriam Kretschmer vom Max-Planck-Institut für Psychiatrie.
3: Nehmen wir als Beispiel eine Person, die einen Krieg erlebt hat. Und wie dieses Trauma dann transgenerational wird bzw. weitergegeben wird, ist dann, dass die Nachkommen, die Kinder und eventuell auch dann die Folgegeneration trotzdem durch verschiedene Mechanismen psychologischer, aber auch biologischer Natur weitergegeben werden. Das bedeutet, dass die Nachkommen, obwohl sie selber diesen Krieg zum Beispiel gar nicht erlebt haben, trotzdem unter den Folgen dieses Krieges leiden.
2: Was genau dabei für Mechanismen im Körper ablaufen, das kann man noch gar nicht zu 100% sagen. Aber es ist ziemlich klar, dass das, was unsere Vorfahren erlebt haben, uns heute auch noch prägen kann. Bei einem transgenerationalen Trauma geht man davon aus, dass unter anderem epigenetische Veränderungen bei der nächsten Generation stattfinden. Das bedeutet, die Eltern erleben etwas Traumatisches und das beeinflusst, wie die Gene der nachfolgenden Generation reguliert werden. Und die könnten diese epigenetischen Veränderungen sogar noch weiter an ihre Kinder geben. Die gute Nachricht ist, wir sind dem nicht hilflos ausgeliefert. Dr. Miriam Kretschmer vom Max-Planck-Institut für Psychiatrie sagt,
3: dass ein gesunder Lebensstil, also gesunde Ernährung, viel Sport, natürlich auch helfen kann, gewisse negative Einflüsse, die man eventuell mitbekommen hat, zumindest zu verringern.
2: Ob und wie Betroffene sich komplett lösen können von ihren geerbten Traumata, das erforscht die Wissenschaft gerade noch. Grundsätzlich gilt aber, dass es schon mal hilft, gut auf sich zu achten. Wir wollen darüber reden mit Dr. Miriam Kretschmer und mit Ihnen. Wissen Sie von Traumata aus Ihrer Verwandtschaft oder kennen Sie Menschen, bei denen Sie das vermuten?
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2: Sie können auch jetzt schon anrufen und auf unseren Anrufbeantworter sprechen unter 0800 5678 554 oder mailen Sie an quarks@wdr.de. Und gleich geht's bei uns weiter mit verantwortungsvoller KI, der Frage, woher Zellen eigentlich so genau wissen, wo sie überhaupt hingehören und welche Aussagekraft Tierwohl-Label eigentlich haben. Bis gleich.

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1: Die Nachrichten mit Christian Schmiedske. Guten Tag. Es gibt neue Zahlen zur Gewalt gegen Mitarbeiter der Deutschen Bahn. In den Regiozügen gab es im ersten Halbjahr fast 1000 Übergriffe. Das sind fast 15% mehr als im gleichen Zeitraum vergangenes Jahr. Die Zugbegleiter und Kontrolleure wurden zum Beispiel geschubst, bespuckt und ihnen wurde ins Gesicht gegriffen. Das fällt unter leichte Körperverletzung. 22 Leute wurden auch Opfer von schwerer Körperverletzung. Um die Mitarbeiter besser zu schützen, wurden sie vor einiger Zeit mit Bodycams ausgestattet. Jetzt sollen die auch den Ton aufzeichnen, sagt Bundesverkehrsminister Bilger.
2: Wir haben heute sehr eindrücklich gehört, dass in der Regel vor einem körperlichen Angriff eine Beleidigung steht. Und deswegen ist es sehr wichtig, dass man auch diese Audioaufzeichnungen machen kann, auch eine klare Rückmeldung der Beschäftigten.
1: Die Bodycams mit Tonaufnahmen sollen ab Oktober in Regiozügen in der Region Rhein-Neckar-Pfalz getestet werden. Die Türkei will den Friedensprozess mit der verbotenen kurdischen Arbeiterpartei PKK rechtlich regeln. Das Parlament berät gerade über ein entsprechendes Gesetz. Die PKK-Führung im Nordirak kritisiert den Entwurf. Isabel Gutowatz, WDR Istanbul.
3: Konkret bemängelt die PKK-Führung, dass der Gesetzesentwurf nicht weit genug gehe. Der Entwurf sähe nur die Entwaffnung der PKK vor, würde die Kurdenfrage aber nicht in ihrer Gesamtheit behandeln. Das Gesetz weise demnach schwerwiegende Fehler auf, heißt es in einer Mitteilung der PKK, die über eine ihr nahestehende Nachrichtenagentur veröffentlicht wurde. Auch kritisiert die verbotene kurdische Arbeiterpartei, dass PKK-Gründer Öcalan in dem Gesetz keine Erwähnung findet. Öcalan sitzt seit 27 Jahren auf einer Gefängnisinsel im türkischen Marmara-Meer ein. Die PKK war 1978 von ihm gegründet worden. Sie kämpfte mit Waffengewalt und Anschlägen für einen kurdischen Staat oder ein Autonomiegebiet.
1: Die Monate Juni und Juli waren in Westeuropa so heiß wie noch nie, seit das erfasst wird. Laut EU-Klimawandeldienst lag die Durchschnittstemperatur in dem Zeitraum bei mehr als 21 Grad. Zu den Zahlen für ganz Europa, Sabrina Fritz, WDR Brüssel.
4: Die Klimaexperten der EU haben sich die beiden Sommermonate Juni und Juli genauer angeschaut. Danach war vor allem der Juni sehr heiß und trocken. Dies habe zu den verheerenden Waldbränden in Frankreich und Spanien beigetragen. Die Durchschnittstemperatur im Juli lag unter den Rekordwerten der vergangenen Jahre. Im Süden Europas war es zwar sehr heiß, im Osten und Norden dagegen eher normal. Sorge bereiten den Wissenschaftlern auch die niedrigen Wasserpegel der Seine in Frankreich, des Rhein und der Donau. Diese hätten Auswirkungen auf die Wasser- und Stromversorgung. In Ungarn musste das Atomkraftwerk abgeschaltet werden, weil nicht genügend Wasser zur Kühlung vorhanden war.
1: Durch die anhaltende Hitze haben sich auch die Weltmeere aufgeheizt. Laut Copernicus war die Temperatur der Wasseroberfläche so hoch wie noch in keinem Juli, seit das gemessen wird. Und jetzt weitere Meldungen im Überblick. Bundesfinanzminister Klingbeil nimmt seine Pläne zurück, von bestimmten Vereinen höhere Steuern zu verlangen. Der SPD-Politiker reagiert damit auf Kritik von Union und AfD. Klingbeil sagte, es sei bei den Plänen nie um kleine Vereine gegangen, sondern um Wirtschaftsvereine und Verbände. Im Kampf gegen Geldwäsche und organisierte Kriminalität soll der Zoll mehr Befugnisse bekommen. Das sieht ein Gesetzentwurf vor, mit dem sich die Bundesregierung diese Woche beschäftigt. Demnach soll der Zoll künftig teure Autos, Luxusuhren und Schmuck vorläufig einziehen können, wenn erhebliche Zweifel an ihrer rechtmäßigen Herkunft bestehen. Betroffene sollen dann nachweisen, dass sie die Waren legal erworben haben. In Werther im Kreis Gütersloh ist eine 36-Jährige getötet worden. Die Polizei hat den Ex-Partner der Frau festgenommen. Gegen den 33-Jährigen wurde Haftbefehl wegen Mordes erlassen. Der Mann hatte sich nach der Tat selbst bei der Polizei gestellt.
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1: Eine ausgesetzte Boa Constrictor zieht heute von Krefeld nach Witten um. Ein Mann hatte die Würgeschlange vergangene Woche beim Rasenmähen in seinem Garten entdeckt und die Feuerwehr alarmiert. Die übergab die Schlange dann an den Krefelder Tierschutzverein. Timo Roloff ist dort Reptilienexperte. Er sagt, dass immer häufiger exotische Tiere ausgesetzt werden.
5: Also die Problematik ist, dass die Energiekosten für so ein Tier, das ist teurer geworden. Futterkosten sind teurer geworden, Tierarzt ist teurer geworden. Das Dumme ist halt, der Mensch, was macht der Mensch, der sitzt zum Tier aus?
1: Die Boa Constrictor zieht den Witten jetzt zu einem Reptilienhalter. Woher sie kam, ist unklar. Das war WDR aktuell. Das Wetter in Nordrhein-Westfalen. Heute ziehen aus Niedersachsen und den Niederlanden dichtere Wolken durch. In Teilen des Münsterlandes und Ostwestfalen-Lippes kann es regnen. Sonst bleibt es oft sonnig und trocken bei Abendtemperaturen zwischen 19 und 26 Grad. Die Nacht ist oft klar und nur leicht bewölkt. Morgen wird es sonnig bei nur wenigen Wolken. Es wird auch nicht mehr ganz so heiß wie heute. In Herford morgen 23 Grad, in Remscheid und Lünen 25 und in Dormagen und Heinsberg 26 Grad. Die Zeit 16.05 Uhr. WDR 5, die Verkehrslage. A3 Köln Richtung Oberhausen zwischen dem Kreuz Breitscheid und Oberhausen-Lierich. Etwa 10 Minuten plus 6 Kilometer Stau wegen Bauarbeiten. A4 Aachen Richtung Köln zwischen dem Kreuz Köln-West und Köln-Eiffeltor. Etwa 10 Minuten plus 4 Kilometer Stau. A40 Duisburg Richtung Essen zwischen Mülheim-Heimaterde und Essen-Frillendorf. Etwa eine Stunde plus 7 Kilometer Stau nach einem Unfall. A52 Düsseldorf Richtung Essen zwischen Essen Süd und dem Dreieck Essen Ost, etwa eine Stunde plus und 3 Kilometer Stau. Und A59 Köln Richtung Bonn zwischen Köln-Rath und Köln-Wahn, etwa 20 Minuten plus 5 Kilometer Stau.
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3: Mit Julia Dehmann, hallo zusammen. In der nächsten Stunde bei uns bei Quarks geht es darum, was unser Hirn macht, wenn es gar nichts mehr machen muss. Außerdem, wie aussagekräftig Tierwohllabel sind und wie geht eigentlich verantwortungsvolle KI. Erstmal gucken wir aber nach Paris. Da soll es ab sofort eine Helmpflicht für E-Scooter-Fahrerinnen und Fahrer geben. Das sagt unsere Korrespondentin aus Paris.
6: In ganz Frankreich sind nach offiziellen Angaben im letzten Jahr knapp 80 Menschen bei Unfällen mit E-Scootern gestorben. Mehr als 1.000 wurden schwer verletzt. Und deshalb muss jetzt ab sofort jeder einen Helm tragen, der mit dem E-Scooter durch Paris düst. Und nicht nur das, auch Warnwesten oder Kleidung mit Reflektorstreifen sind Pflicht. Wer diese Helmpflicht ignoriert, muss 135 Euro Strafe zahlen. Eine fehlende Warnweste kostet 35 Euro.
3: Sagt Caroline Diller, unsere Korrespondentin aus Paris. Und bei den Unfällen gibt's vor allem Kopfverletzungen. Und ganz ehrlich, mich wundert das nicht, wie die an einem vorbeirasen, teils ohne zu gucken, von rechts, von der einen Seite quer über die Straße ziehen, um auf die Linksabbiegerspur zu wechseln. Im Auto hat man eine Knautschzone, auf dem Motorrad zumindest einen Helm und im besten Fall eben auch Schutzkleidung. Und genau das ist laut einer Studie aus England, die letzte Woche veröffentlicht wurde, auch einer der Gründe, warum E-Scooter-Fahrerinnen und Fahrer tatsächlich häufiger Kopfverletzungen haben als Fahrrad- und Motorradfahrende. Knapp 95 von ihnen tragen nämlich keinen Helm. 95% von ihnen tragen keinen Helm. Ein weiterer Grund dafür, dass es schwere Verletzungen gibt, ist die stehende Position. Und das hat wiederum einen Einfluss auf den Körperschwerpunkt. Die Forschenden sagen, wenn man dann eine Vollbremsung macht, dann wirkt der E-Scooter wie ein Hebel. Man wird also kopfüber vor das Fahrzeug katapultiert. Und das auch, wenn man gar nicht so schnell fährt. Für die Studie haben sie sich fast 40.000 Unfälle angeguckt aus Traumaregistern und auch von E-Scooter-Betreibern selbst. Und sie sagen, neben Helmen sollte auch der Roller anders gebaut sein. Ein höhenverstellbarer Lenker zum Beispiel, damit eben auch kleinere Menschen sicherer fahren könnten. Und größere Räder. Das betont auch der Unfallforscher und Verkehrsexperte Siegfried Brockmann.
7: Also entscheidend für mich ist eben die große Alleinunfallquote und die liegt hauptsächlich an den sehr kleinen Rädern. Ein einspuriges Fahrzeug gewinnt die Stabilität durch den Raddurchmesser und die vielen Stürze, gerade über Wurzelwerk, über Bordsteine und ähnliches, resultieren eben aus diesen kleinen Rädern und deswegen plädiere ich dafür, dass der Raddurchmesser steigt.
3: In Deutschland gibt es noch keine Helmpflicht und auch noch keine Roller mit größeren Rädern, aber trotzdem gibt es immer wieder Diskussionen über E-Roller. Die Stadt Köln hat jetzt gerade erst angekündigt, die Anzahl der E-Roller und auch der Anbieter zu begrenzen, auch für mehr Sicherheit.

0: In den vergangenen Wochen haben wir ja immer mal wieder von Hackerangriffen durch KI gehört. Ein totales Gruselszenario und alleine die großen Firmen in den USA, die künstliche Intelligenz entwickeln, die ähneln ja Sci-Fi-Krimis. Nur ohne Fall, also ohne Fiction. Regelmäßig tun sich KI-Entwickler zusammen und sagen, wir wollen unbedingt sicherstellen, dass KI nichts Schädliches anrichtet, sondern Menschen nur Gutes bringt. Sie gründen eine Firma und sobald die richtig groß ist, geht es dann doch wieder nur ums Geld und um Daten. Klassiker. Jetzt gibt es auch hier bei uns in Deutschland den Versuch, KI zu entwickeln, die verantwortungsvoll ist und nur dem Wohl der Menschen dient. An der Uni Bayreuth gibt es nämlich jetzt ein neues Wissenschaftszentrum, genau zu diesem Zweck, das AI Responsibility Center. Da sollen viele Fachrichtungen zusammen an verantwortungsvoller KI arbeiten. Informatiker, Juristen, Philosophinnen und geleitet wird das Zentrum von Professor Dr. Niklas Kühl. Mit ihm habe ich vor der Sendung gesprochen und meine erste Frage an ihn war, ob es überhaupt funktionieren kann, eine KI zu entwickeln, der man vertrauen kann und die gemeinwohlorientiert ist.
1: Aus unserer Sicht kann sowas sehr gut funktionieren und wir haben auch schon Erfahrungen damit gesammelt. Dafür ist es wichtig, verschiedene Disziplinen an einen Tisch zu bringen, die vielleicht manchmal gar nicht so gerne miteinander sprechen, weil jeder lieber in seinem eigenen Silo bleibt. Aber wir haben auch gelernt, dass wenn die zusammenkommen, man sehr viel mehr schaffen kann. Und dann kann man diese Systeme auch so bauen. Man braucht aber eben diese verschiedenen Perspektiven. Und wenn man das macht, dann kann man eben produktive KI-Systeme designen, die sicher sind, die transparent sind, die fair sind, die souverän sind und die auch am Ende rechenschaftsfähig sind. Das ist aber natürlich ein kompliziertes Unterfangen. Das ist auf jeden Fall so.
2: Ja, das kann ich mir wirklich lebhaft vorstellen. Sie haben es gerade schon mal so ein bisschen angerissen, aber was genau heißt denn für Sie vertrauenswürdig und gemeinwohlorientiert bei einer KI?
1: Das ist etwas, was wir schon seit vielen Jahren erforscht haben, auch jetzt unabhängig von diesem Zentrum, was eigentlich so eine Vertrauenswürdigkeit ausmacht. Und das sind mehrere Aspekte und ich will mal zwei herausgreifen für den Moment. Das eine ist, dass wir verstehen, wie diese Systeme funktionieren. Und damit meine ich nicht nur, dass der Techniker oder die Technikerin das versteht, sondern vor allen Dingen der Endnutzer, die Endnutzerin. Dass, wenn Entscheidungen von solchen Systemen getroffen werden, dass in deren Realität, in deren Sprache denen deutlich gemacht wird, warum jetzt hier eine Entscheidung auf diese und nicht zum Beispiel auf eine andere Art und Weise getroffen wird. Das ist der eine Aspekt. Und der andere ist, dass diese Entscheidungen in ihrer Natur auch ja, so diskriminierungsfrei wie möglich sind, weil wir halt eben bei KI auch gemerkt haben, dass sie historische Diskriminierung fortsetzt, wenn wir nichts dagegen unternehmen. Und das sind, denke ich, Aspekte, die hier sehr, sehr wichtig sind. Und das Ganze hat natürlich auch noch einen juristischen Aspekt im Sinne von, na, wie rechenschaftsfähig ist denn dann dieses Tool oder diese Entscheidung? Das ist etwas, was wir uns nochmal viel genauer anschauen müssen.
2: Die Frage ist ja auch immer so ein bisschen, KI ist ja eben ja künstliche Intelligenz, das heißt, sie ja lernt ja auch so ein bisschen und da ist ja immer so diese Sorge, kann das denn auch dann doch wieder in eine andere Richtung laufen? Und genau das wollen sie ja nicht, ne?
1: Ganz genau. Und das ist, glaube ich, auch vielleicht schon so eine meiner zentralen Botschaften. Weil wenn wir sehen, wie solche Initiativen in der Vergangenheit passiert sind, und Sie haben das auch in der Anmoderation schon schön dargestellt, dann sind diese Konstruktionen immer gescheitert. Ja, also Googles Ethikrat hat sich 2019 nach gut einer Woche aufgelöst, das Microsoft Ethics Team 2023 komplett gestrichen, Metas Responsible AI Team gibt es nicht mehr. Ja, also wir sehen, diese Konstruktionen scheitern immer, aber die Ideen aus meiner Sicht nicht, sondern die Art und Weise, wie wir das umsetzen müssen, die müssen sich halt ändern. Aber das funktioniert, und das sehen wir einfach aus der Realität, nicht mit den Ethikteams, sondern das müssen wir anders machen. Aber das ist ja auch nicht verwunderlich. Also kein Mensch würde ja akzeptieren, dass ein Autohersteller jetzt seinen eigenen Crashtest zertifiziert, sondern dafür gibt es eben den TÜV. Mhm. Und genau sowas brauchen wir eben bei der KI.
2: Also quasi eine unabhängige Prüfstelle sozusagen.
1: Ganz genau, richtig.
2: Was genau entwickeln Sie denn jetzt an Ihrem Zentrum? Also was für eine KI und was erforschen Sie da?
1: Was uns ganz wichtig ist, ist, dass wir immer produktive Systeme am Ende des Tages bauen. Ich habe noch eine Rolle am Fraunhofer FIT-Institut und da machen wir halt auf täglicher Basis KI-Projekte mit Industriekunden. Das bedeutet, wir bauen da diese Systeme tatsächlich. Und all das was wir jetzt erforschen, können wir in diese Projekte einfließen lassen. Das ist mir ganz wichtig. Wir fordern keine vertrauenswürdige KI, sondern wir bauen sie tatsächlich. Also wir gehen diesen gesamten Weg. Und um das zu tun, müssen wir aus meiner Sicht eben diese drei Disziplinen zusammenbringen. Auf der einen Seite das Juristische, also was ist rechtlich erlaubt, wo ist der Rahmen, wo sind auch noch Unklarheiten. Dann Ethik und Philosophie, ne? Also was sollten wir denn überhaupt tun, wenn wir uns das mal anschauen. Und dann am Ende, wie können wir das auch technisch umsetzen. Und das sind lange und das sind komplizierte Diskussionen und da geht man natürlich auch durch verschiedene Terminologien aus den unterschiedlichen Disziplinen viel hin und her, aber aus meiner Sicht zahlt sich das aus, weil wir diese großen Fragen eben nicht mehr isoliert in einem Tech-Konzern irgendwo in den USA lösen können.
2: Haben Sie denn dafür vielleicht ein konkretes Beispiel, also wie eben diese Zusammenarbeit, diese Interdisziplinarität das Ganze oder überhaupt generell KI voranbringen kann?
1: Ja, auf jeden Fall. Was wir gerade zum Beispiel machen, ist, wir schauen uns an, inwieweit die Strafverfolgung in Deutschland Deepfakes nutzen könnte, sollte, dürfte, inwieweit ist das technisch möglich? Und genau da haben wir diese Zusammenarbeit auch bereits erprobt, weil wir uns da genau diese Fragen stellen. Wenn jetzt ErmittlerInnen anfangen, Deepfakes zu verwenden, dürfen die das? Sollten die das? Was sagt das Recht dazu? Und wie könnte man das auch technisch umsetzen? Und dabei sehen wir, dass diese Diskussionen unglaublich fruchtbar sind und dass man teilweise viel schneller vorankommt, als man denkt, weil ich eben nicht sagen kann, ach, das müssen jetzt halt die Juristen klären, was weiß ich, sondern nein, der Jurist sitzt in dem Moment mit am Tisch und dann diskutieren wir das halt aus und dann ist aber auch klar, in welche Richtung es weitergeht. Aber diese Disziplin zu überwinden, ist halt typischerweise in der Wissenschaft, ich würde mal sagen, selten und auch nicht so oft belohnt, weil ich in der Regel belohnt werde, tief in einem Silo zu forschen und zu publizieren.
2: Also das ist wirklich Ihr Punkt, dass Sie da eben mit anderen Disziplinen zusammenarbeiten. Sie sprachen es ja gerade schon mal an und es gibt ja auch immer wieder die Forderung, dass man es eben nicht den USA oder China überlassen sollte, KI zu entwickeln, sondern dass wir mehr KI aus Europa und auch aus Deutschland direkt brauchen, wo wir einfach mehr Kontrolle haben. Ist das überhaupt realistisch oder ist der Zug vielleicht schon abgefahren?
1: Also ich glaube, da müssen wir ehrlich sein. Das Rennen um diese großen sogenannten Basismodelle, also zum Beispiel einen ChatGPT oder einen Claude oder einen Gemini, das ist über das Kapital und die Rechenleistung weitgehend entschieden. Ja, und aus meiner Sicht, das jetzt nachzuspielen in Deutschland oder der EU, das wäre teuer und das wäre auch falsch. Mhm. Was ganz mega wichtig ist, Gegengewicht heißt hier nicht, dass wir das europäische ChatGPT bauen, sondern dass wir handlungsfähig sind. Ja, und dafür steht das Zentrum am Ende des Tages auch. Es geht darum, dass wir eigene Alternativen haben, dass wir nicht erpressbar sind und dass wir die Regeln für das setzen, was bei uns eingesetzt wird. Ja? Also schauen wir zum Beispiel die DSGVO an. Trotz aller Kritik ist das eigentlich der globale de facto Standard geworden. Ja, und da ist der Marktzugang Europas eigentlicher Hebel. Ich sehe viele Möglichkeiten, wo wir richtig, richtig gut sind. Ja, also insbesondere Industrie, Medizintechnik, der Mittelstand. Ja, das sind Dinge, wo wir einen deutlichen Fortschritt zeigen können. Klar, wir werden da nicht das neue Basismodell entwickeln, aber die Anwendung in die Industrie, zum Beispiel in die Medizintechnik, in den Mittelstand, da wo Zuverlässigkeit und Nachweisbarkeit jetzt über den Einsatz entscheiden, da können wir noch brillieren. Und da ist das Rennen noch lange nicht entschieden. Ich denke, wir müssen genau schauen, worauf konzentrieren wir uns jetzt als Deutschland und als Europa.
0: Das sagt der Leiter des AI Responsibility Center der Uni Bayreuth, Professor Niklas Kühl. Mit ihm habe ich vor der Sendung gesprochen.

0: Duo Aida mit Girl. Ob Babys darauf tanzen? Tja, jedenfalls fangen viele Babys an zu strampeln, zu wippen oder mit den Armen zu rudern, sobald Musik läuft. Aber ist das überhaupt schon Tanzen? Und können sie den Rhythmus überhaupt erkennen? Ein internationales Forschungsteam hat untersucht, wie Babys im ersten Lebensjahr auf Musik reagieren. Und Anna Küch aus der ARD-Wissenschaftsredaktion hat sich das genauer angeguckt.
1: Wann beginnen wir Menschen zu tanzen? Erstaunlicherweise schon sehr früh, sagt eine aktuelle Studie. Die Forscherinnen spielten 79 Babys im Alter von 3, 6 und 12 Monaten Kinderlieder vor. Einmal in der normalen Version und einmal verfremdet. Währenddessen wurde die Gehirnaktivität gemessen. Ergebnis: Schon die 3 Monate alten Babys reagierten deutlich stärker auf das melodische Musikstück, sagt eine der Studienleiterinnen, Stefanie Höhl von der Universität Wien.
2: Im Gehirn sehen wir das eben auch schon mit 3 Monaten. Ja, also das Gehirn ist dabei. Das Gehirn tanzt schon mit sozusagen. Aber was länger dauert, ist die Übersetzung in die motorischen Befehle und die dann auch so präzise. Und das, ja, vermuten wir, dass das tatsächlich einfach noch den Kleinen schwerfällt, weil eben generell die motorische Kontrolle noch so eingeschränkt ist.
1: Das heißt, erst die Einjährigen konnten mehrere Körperteile koordiniert bewegen. Sie schunkelten, rissen die Arme in die Höhe und klatschten. Genau im Takt mitwippen konnten die Babys allerdings noch nicht. Dennoch, Musik erreicht Kinder erstaunlich früh. Das könnte auch einen tieferen, evolutionären Ursprung haben. Musik gibt es in allen Kulturen. Gemeinsames Singen und Tanzen verbindet Menschen und das vermutlich schon seit langer Zeit.
0: Sie haben bestimmt auch schon mal das Ganze erlebt. Man verabredet sich an einem Ort zu einer Zeit, aber man findet sich nicht. Am Ende Missverständnis. Sowas darf natürlich aber nicht passieren, wenn ein Organismus aus 30 Billionen Zellen entsteht. Da muss alles an seinem Platz sein. Ja. Darum geht es gleich hier bei Quarks. Jetzt erstmal noch ein Song.

0: Ein Organismus aus 30 Billionen Zellen, da muss ja wirklich alles an seinem Platz sein und das tun, was zu tun ist. Keiner darf aus der Reihe tanzen. Die Frage ist, wie macht denn die Natur das? Dass ein Organismus sich so organisiert, dass wir vorn und hinten haben einigermaßen symmetrische Proportionen, dass eine Zelle weiß, ich bin hier ganz außen, ich bin die letzte Zelle, ich bin an der Nasenspitze. Bei der MDR-Reihe Die großen Fragen hat sich Carsten Möbius vom MDR mit dem Entwicklungsbiologen Professor Karl Philipp Heisenberg, tatsächlich dem Enkel von Werner Heisenberg, dem Quantenphysiker, verabredet. Und mit Heisenberg zeichnet er die Entstehung eines menschlichen Körpers nach. Damit beginnt die Reise, um die Sprache der Zelle zu entschlüsseln.
1: Kommunikation ist so ziemlich das Schwierigste, was es gibt. Und wenn ich das sage, dann muss ich an zwei Freunde denken, die sich zu ihrem ersten Date vor einem bestimmten Kaufhaus verabredet hatten. Natürlich hat jeder vor einem anderen Laden gestanden. Und jeder hat geschworen, dass die Verabredung eindeutig war. Nämlich, dass man sich dort treffen wollte, wo man selbst gewartet hat. Bei der Entstehung unseres Körpers laufen in den allermeisten Fällen die Absprachen anders. Klar und unmissverständlich. Und das, obwohl oder gerade weil aus einem langsam wachsenden Zellklumpen ein Mensch mit über 30 Billionen Zellen werden soll. Nicht Millionen oder Milliarden, sondern Billionen. Und jetzt ist die Frage, wie klären die Zellen? Wer werde ich? Wo gehöre ich hin? Und was ist meine Aufgabe? Wie schaffen die das, Klartext zu reden, ohne dauernd aneinander vorbeizureden? Woher weiß eine Zelle, dass sie an der Nasenspitze sitzt? Wenn tief im Inneren einer Frau ein Spermium in die Eizelle eindringt, beginnt das, worauf die Eizelle ihr ganzes Leben lang gewartet hat. Sie beginnt sich zu teilen. Innerhalb eines Tages werden aus ihr 2, am nächsten Tag 4 und am dritten Tag 8 Zellen. Das läuft ganz automatisch, ohne Abstimmung, da muss man gar nichts machen. Da läuft der Autopilot. Und dann passiert für die Zellen etwas Schicksalhaftes. Der Autopilot, der schaltet sich ab. Und die 8 oder sind schon 16 Zellen, aus denen mal ein Mensch werden soll, die sind auf sich gestellt. Für jede Zelle steht jetzt die große Frage im Raum. Und nun, was jetzt? Was soll aus mir werden? Alle diese Zellen sind Stammzellen. Das heißt, alle Türen stehen ihnen offen. Alle möglichen Spezialisierungsrichtungen, die es für menschliche Zellen überhaupt gibt, sind ganz theoretisch, ganz grundsätzlich möglich. Und deshalb ist es so schwierig zu sagen, durch welche Tür gehe ich denn jetzt da der Autopilot nicht mehr läuft. Es beginnt die Phase, in der sich die Zellen über ihr Schicksal miteinander abstimmen. Selbstorganisation nennen das Wissenschaftler, wie Zellbiologe Professor Karl Philipp Heisenberg vom Institute of Science and Technology bei Wien. Er sagt, die Zellen sind nicht mehr ganz ohne Orientierung, ohne Vorgaben. Denn anders als ich es bisher dachte, sind die Zellen am Anfang nicht komplett identisch, sondern jede unterscheidet sich schon ganz, ganz leicht von der anderen. Und das bestimmt, welche Türen sie öffnen.
2: Und diese leichten, ganz leichten Imbalancen, also Ungleichgewichte, führen dazu, dass eine Zelle, dadurch, dass sie ein bisschen höheres Potenzial hat, einen bestimmten Zelltyp zu bilden, die anderen Zellen instruieren kann über chemische Signale, werdet das nicht, was ich werde. Ich bin jetzt quasi die dominante Zelle, die macht diesen einen Zelltyp und ihr macht dann eher den anderen Zelltyp.
1: Die 16 Zellen bilden einen kleinen Klumpen und unterhalten sich also. Manche befinden sich innen, andere außen. Auch das ist schon ein Unterschied. Die Türen, die in dieser ersten Entscheidung geöffnet werden müssen, führen entweder zu Zellen, die den Embryo bilden, oder zu Zellen, die zur Plazenta werden. Die außen werden zum Mutterkuchen und die innen zum Embryo. Das ist der Anfang. Und je mehr Zellen entstehen, desto komplexer, desto vielschichtiger wird der Molekülcocktail, desto vielschichtiger werden die Positionen, die Nachbarschaftsbeziehungen, die auf eine Zelle einwirken.
2: Also ich kann zum Beispiel eine Zelle haben, die schüttet einen Botenstoff aus und dieser Botenstoff diffundiert dann in das Gewebe, in dieses multizelluläre Gewebe. Das heißt, die höchste Konzentration ist da, wo sie produziert wird und die geringste Konzentration ist dann ganz weit weg von der produzierenden Zelle. Das heißt, dass die Zellen dann im Prinzip auch wissen, wo sie relativ zu dieser einen produzierenden Zelle sitzen. Und dann weiß eine Zelle, die ganz weit weg ist, ich muss was anderes werden als eine Zelle, die ganz nah dran ist.
1: Und je nachdem, was da von außen auf die Zelle einwirkt, ob das Moleküle, also Chemie ist, ob Temperatur, Druck oder Medium, ob da eine Zellwand reibt oder Fruchtwasser an die Zelle schwappt, das alles wird durch Antennen, die Rezeptoren der Zelle, registriert und ins Innere weitergeleitet. Es geht darum, die DNA, das Erbgut, zu informieren, welche Programme das Erbgut starten soll. Bitte das Programm für die pulsierende Herzzelle starten, das Programm Leberzelle, das Programm Lungenbläschen und so weiter und so weiter. Unendlich viele Informationen laufen zusammen, um dann für die Zelle ein eindeutiges Signal zu liefern.
2: Dann der Prozess selber muss natürlich sehr robust und sehr zuverlässig ablaufen. Da kann ich nicht, gerade für, sagen wir mal, Säugetiere, wo man so wenig Nachkommen hat, da muss das schon zuverlässig funktionieren. Denn da hat man nicht so häufig die Chance, sich fortzupflanzen. Und dadurch, dass ich bestimmte Signale wieder verstärke, die sich selbst verstärken können, und diese selbstverstärkenden Mechanismen können dann dazu führen, dass das dann wirklich ein robuster und reliable Output hat.
1: Bis zu 400 Zelltypen entstehen durch diesen Prozess beim Menschen. Und zwar nicht, weil ein inneres Programm die Zellen dazu bringt, wie wir gehört haben, sondern weil ihre Position und ihre Umgebung ihr Schicksal bestimmen. In jener Phase stehen ganz konkrete Entscheidungen an. Müssen ganz bestimmte Zellen, Organe gebildet werden, öffnen sich in bestimmten Zeitfenstern und Regionen eben nur bestimmte Türen. Das alles wird durch Kommunikation zwischen den Zellen besprochen und koordiniert, bis alle ihren Platz und ihre Funktion gefunden haben. Und wenn sich beispielsweise spezialisierte Hautzellen teilen, dann bekommen die Zellabkömmlinge eine entsprechende Prägung mit auf dem Weg. Da stehen nicht mehr alle Türen offen. Und irgendwann steht nicht mehr die Frage, was werde ich, sondern wie bleibe ich, was ich bin. Es geht darum, das System zu stabilisieren. Eine Herzzelle muss eine Herzzelle bleiben. Darauf muss man sich verlassen können. Und die Haut an der Nasenspitze darf nicht plötzlich zur zuckenden Herzzelle mutieren. Die Zellkommunikation hört nicht auf. Die setzt dann einfach nur andere Prioritäten. Aber wir sind nur ein Modell ganz unterschiedlicher Baureihen des Lebens. Die Zellen von Fadenwürmern beispielsweise, die reden so gut wie gar nicht miteinander. Dort ist von Anfang an klar, wer was wird.
2: Genau, also es gibt Organismen, zum Beispiel den Fadenwurm oder Seescheiden und bestimmte Organismen,

0: Und dann gibt's da noch ganz andere Modelle, wie das Axolotl oder wie Strudelwürmer. Bei den Strudelwürmern, da bildet sich aus kleinen Stücken immer wieder alles neu. Egal was und in welcher Lebensphase. Da wachsen Köpfe und Enden. Egal was unter die Straßenbahn oder den Rasenmäher kommt. Dass das alles nur eine Frage der Zellkommunikation ist, das beweist, dass wenn man die Signalwege beeinflusst, plötzlich zwei Köpfe oder zwei Schwänze wachsen. Also, unsere Zelle an der Nasenspitze weiß, wo sie ist und dass sie das vordere Ende unseres Körpers bildet, weil die Zellen über ein unglaublich ausgeklügeltes Kommunikationssystem miteinander reden. Ein Wunderwerk der Abstimmung und Zuverlässigkeit. Herr Heisenberg, was sagt uns das über die Evolution und das Leben? Andere würden fragen, was sagt uns das über die Schöpfung?
1: Also wenn man das ein bisschen philosophisch vielleicht sehen will, ist es ja, alles geht darauf zurück, dass ich bestimmte Moleküle habe, die miteinander interagieren und die dann funktionale Einheiten bilden können. Also es ist nicht irgendein Architekt, der sich hingesetzt hat und gesagt hat, ich baue jetzt irgendwelche Organismen zusammen, sondern es ist einfach das Potenzial von Molekülen, die miteinander interagieren und die bestimmte Formen bilden können.
2: Ja, gut, dass unser Körper da so gut funktioniert. Carsten Möbius vom MDR ist dieser großen Frage nachgegangen. 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Es ist 16.39 Uhr.

0: schmeißt oder Gemüse oder ein veganes Würstchen, da sind die Geschmäcker ja bekanntermaßen verschieden. Wenn man zur Fraktion Fleisch gehört, dann sieht man ja immer häufiger auch so Kennzeichnungen, die Tierwohl versprechen. Auf den Verpackungen im Supermarkt zum Beispiel. Aber was bedeuten die eigentlich? Geht es den Tieren wirklich gut? Also auch nach neuesten wissenschaftlichen Erkenntnissen zu artgerechter Tierhaltung? Oder ist es eher so ein Label der Fleischindustrie, um die Produkte besser zu vermarkten? Das bespreche ich jetzt mit Michael Stang aus dem Quarks-Team. Michael, wie viel Tierwohl steckt denn jetzt wirklich in so einem Tierwohl-Label?
1: Muss man ehrlich sagen, das lässt sich leider nicht kurz und einfach beantworten. Denn bei der Frage, wie viel Tierwohl in diesen verschiedenen Kennzeichnungen, also etwa den Haltungsform-Labels der Supermärkte oder staatlichen Siegeln steckt, da muss man schon sehr genau hinsehen. Kritische Stimmen, Verbraucher- und Tierschutzorganisationen haben da eine klare Meinung. Sie sagen, nicht jedes Label, auf dem Tierwohl steht, das sorgt auch dafür, dass es den Tieren spürbar besser geht oder gut gingen, bevor sie verwurstet wurden.
0: Ja, aber man fragt sich ja dann, wie ist eigentlich dieser Begriff Tierwohl überhaupt definiert? Also gibt es da irgendwas Einheitliches?
1: Also wenn man das Bundesinformationszentrum Landwirtschaft fragt, das ist Teil einer Bundesbehörde, da bekommt man die Antwort, Tierwohl beschreibt den tatsächlichen Zustand des Tieres in Bezug auf Gesundheit und Wohlbefinden. So die Definition. Aber gleichzeitig wird da eingeräumt, dass dieser Begriff jetzt weder einheitlich definiert ist, noch rechtlich geschützt. Das heißt, wenn ein Schweinezüchter sagt, meine Tiere fühlen sich wohl, dann steht das erstmal so im Raum.
0: Aber man fragt sich ja schon, es muss ja eigentlich offizielle Standards geben. Also es muss ja eigentlich klar sein, unter welchen Umständen sich ein Tier wohlfühlt und wann nicht. Also ich würde denken, dass das so ist.
1: Na, also natürlich muss man sagen, es gibt reichlich wissenschaftliche Gutachten. Ein wichtiges zum Beispiel stammt von 2015. Das ist vom Wissenschaftlichen Beirat für Agrarpolitik, Ernährung und gesundheitlichen Verbraucherschutz. Und darin heißt es, die Haltungsbedingungen in Deutschland seien für einen Großteil der Nutztiere nicht zukunftsfähig. Kurz, das reicht einfach nicht, um jetzt wirklich von Tierwohl zu sprechen. Und da wird auch gemahnt, dass es erhebliche Defizite im Bereich Tierschutz gibt und es werden wirklich tiefgreifende Änderungen gefordert.
0: So, das ist jetzt 10 Jahre her oder über 10 Jahre her. Jetzt fragt man sich natürlich, was hat sich seitdem getan? Was ist aus den Forderungen geworden?
1: Also grundsätzlich muss man sagen, ist in Deutschland der Schutz der Tiere ja schon seit 2002 als Staatsziel im Grundgesetz verankert. Es gab auch ein großes Projekt namens Nationales Tierwohlmonitoring und da wurden 5 Jahre lang Methoden entwickelt, wie Tierwohl flächendeckend überhaupt richtig gemessen, also auch beurteilt werden kann. Um mal einen objektiven Überblick zur Tierwohlsituation zu haben und Veränderungen dann über die Zeit beobachtet und vielleicht festgestellt werden können. Und diese Ergebnisse, die wurden auch ans Bundesministerium für Landwirtschaft, Ernährung und Heimat übergeben. Aber das Ministerium will den Ansatz eines nationalen Tierwohlmonitorings vorerst nicht weiterverfolgen.
0: Also das heißt, man kann gar nicht sagen, ob sich jetzt an den Bedingungen in der Tierhaltung irgendwas geändert hat, weil man es einfach nicht erfasst?
1: Teilweise. Also diese gesetzlichen Mindeststandards, die wurden immerhin zum Teil verschärft. Zum Beispiel ist ja seit 2022 das routinemäßige Töten männlicher Legehennenküken in Deutschland verboten. Ebenso Kleingruppenkäfige bei Legehennen. Seither haben die Hennen mehr Platz, wobei man sagen muss, mehr Platz heißt hier. Pro Henne sind das jetzt etwas mehr als 1,5 DIN A4 Seiten.
0: Und da kann man sich nicht wirklich umdrehen als Huhn.
1: Also ich bin kein Huhn, aber vermutlich wird es eher schwierig, genau. Und es gibt noch verschiedene Verbesserungen, vor allem durch die Verschiebung zu höheren Haltungsstufen. Also da tut sich schon etwas. Und jetzt soll eben der Zustand der Haltungsbedingungen auch EU-weit erfasst, also einheitlich erfasst und dann auch irgendwann geregelt werden. Aber das finden natürlich viele weiter frustrierend. Man muss aber sagen, immerhin ist das auch ein Anfang. Also bleibt erstmal nur der Blick auf die bestehenden Label und Haltungsstufen.
0: Ja, wir können jetzt hier die Label natürlich nicht im Einzelnen durchsprechen, da gibt es ja eine ganze Menge, aber vielleicht mal so in ganz kurz, es gibt ja diese Haltungsstufen, Kennzeichnungen auf den Verpackungen von Eiern zum Beispiel oder Fleisch- oder Milchprodukten, da gibt es dann auch oft so Abstufungen mit Zahlen. Was bedeutet das konkret?
1: Genau, also es sind unterschiedliche Label. Also das eine ist ja auch das Label, auf das sich große deutsche Supermärkte und Discounter geeinigt haben. Das wurde 2019 eingeführt, zunächst mit 4 Stufen. Von Stallhaltung bis Premium. Seit 2 Jahren gibt es ja auch diese 5. Stufe für Bio. Und eigentlich sollte es jetzt auch schon ein verpflichtendes staatliches Tierwohlkennzeichen geben. Ebenso mit 5 Haltungsstufen. Das Gesetz, das wurde auch schon 2023 beschlossen. Aber dass das jetzt verpflichtend umgesetzt wird, das wurde seither mehrfach verschoben. Vermutlich wird das erst im Januar 2027 was. Also wir warten weiter. Ja, und was also tun? Wer jetzt auf der sicheren Seite sein will und das Tierwohl an oberster Stelle steht, kann einfach ja immer die höchste Stufe nehmen. Das ist ja meist Bio. Man muss auch sagen, das ist natürlich auch am teuersten. Auf die Kennzeichnung schauen hilft auch. Dann ist ja manchmal oder meistens auch klar, woher die Tiere stammen. Teilweise auch, ob sie weit transportiert wurden oder ob das vielleicht auch regionale Produkte sind etc. Und man kann sich natürlich immer noch durch diese vielen einzelnen Label wühlen.
0: Ja, eine ganze Menge Arbeit, die aber wahrscheinlich sich auch eben lohnt, wenn man ein bisschen das Tierwohl im Kopf hat. Also, wenn man beim Grillen dann Fleisch kauft, dann kann man sich eben jetzt nicht einfach auf diese Kennzeichnung Tierwohl verlassen. Was das bedeutet, ist leider gar nicht so einfach zu verstehen. Welche Vorgaben es gibt, welche gesetzlich bald kommen könnten, darüber habe ich mit Michael Stang aus dem Quarks-Team gesprochen. Danke dir.
1: Gerne.

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5: Es ist Urlaubszeit, das heißt Entspannungszeit. Einfach mal nichts tun. Aber so einfach ist das ja oft gar nicht. Und dabei ist Nichtstun super, super wichtig, zum Beispiel für unser Gehirn. Es unterscheidet uns Menschen von Tieren und hat möglicherweise überhaupt auch erst Kultur hervorgebracht. In unserem Hirn wird es auf jeden Fall sehr, sehr spannend, wenn wir einfach mal gar nichts machen, hat Jonas Arendt herausgefunden.
6: Sich mit seinem eigenen Kopf beschäftigen, das ist komplex. Also allgemein gesprochen. Wenn es dann noch darum geht, darüber nachzudenken, dass man nichts tut, wird es noch einmal schwieriger. Denn nichts tun, das kann unser Gehirn gar nicht, erklärt der Neurowissenschaftler Henning Beck.
7: Ein Gehirn kann nicht nichts tun. Also ein Gehirn wird auch, wenn man jetzt körperlich nichts tut oder jetzt auch nicht konkret an eine Sache denkt, ja, immer wieder gedanklich umherwandern und niemals gar nichts tun, also abgeschaltet sein.
6: Selbst beim auf der Couch gammeln müssen wir schließlich atmen, das Herz schlagen lassen, auf das Klingeln des Pizzaboten reagieren oder auf den Feueralarm. Dafür ist unser Gehirn verantwortlich und es läuft und läuft und läuft, solange wir leben. Und wenn wir bewusst nichts machen, wird es richtig spannend, sagt Casey Pacola vom Forschungszentrum Jülich.
8: I think the default mode network is the most amazing discovery of cognitive neuroscience.
6: Sie forscht zu dem Netzwerk, das in unserem Hirn aktiv wird, wenn wir inaktiv sind. Nichts ist für sie spannender als dieses Ruhezustand-Netzwerk. Doch der Reihe nach. Studien haben gezeigt, schon kurze Ruhephasen helfen dabei, Gelerntes besser zu behalten. Gleichzeitig steigt die Wahrscheinlichkeit für neue Ideen. Wenn Kreativität und Gedächtnis im Spiel sind,
9: scheint beides zu profitieren von diesen Momenten Ruhe auch im Alltag im Wachzustand.
6: Erklärt Fabian Renz. Er steht kurz vor seiner Promotion am Leipziger Max-Planck-Institut für kognitive Neurowissenschaften. Renz vergleicht die Ruhephasen mit Aufräumarbeiten im Arbeitszimmer.
9: Also im Sinne von, ich trage weitere Aktenordner hinein und nehme die Zeit, sie ordentlich einzusortieren, wenn man das so möchte, quasi als Metapher dafür. Sondern ich fange an, weiter reinzutragen und es türmt sich auf, aber ich komme nicht dazu, quasi irgendwie die Kochbücher zu den anderen Kochbüchern zu räumen und, keine Ahnung, die Romane irgendwie ins Bücherregal. Dieser Prozess findet nicht statt.
6: Für den brauchen wir die Ruhephasen. Sie sind wichtig dafür, dass sich unser Gehirn sortiert, damit sich Nervenbahnen im Hirn dauerhaft verbinden, sich Netzwerke aufbauen. Wir lernen. Dafür braucht es laut Renz die Ruhe. What fires together, wires together. Was zusammen feuert, wird zusammengeschweißt.
9: Es wäre eine meiner Kernvermutungen, dass quasi diese Ruheperioden notwendig sind dafür, um eben gehende Verbindungen zu verfestigen, dass es ohne die nicht gehen würde, wenn man quasi weiterhin konstanten neuen Input bekommt.
6: Doch es geht beim Nichtstun nicht nur darum, etwas Gelerntes zu behalten. Wir sind in diesen Phasen besonders kreativ, sagt Henning Beck.
7: Stellen Sie sich vor, Sie würden das nicht machen. Stellen Sie sich vor, Sie würden sich immer konzentriert einer Sache widmen. Sie wären nicht besonders kreativ, Sie wären auch nicht besonders anpassungsfähig. Sie würden das, für das Sie sich einmal entschieden haben, sehr konzentriert abarbeiten. Aber Menschen müssen mehr tun, als eine Konzentrationsmaschine zu sein. Diese Fähigkeit abzuschweifen, was anderes zu tun, ist eigentlich für unser Denken mindestens genauso wichtig, wie eine Sache konzentriert zu bearbeiten auf Dauer.
6: Und wenn wir nicht damit beschäftigt sind, über das Smartphone zu wischen, zu arbeiten oder uns zu unterhalten, wird im Gehirn ein spezielles Netzwerk aktiv. Das sogenannte Default Mode Network. Grob übersetzt Standard- oder Ruhezustandsnetzwerk.
8: So when your mind starts to drift off and you think about other things, you reflect on your past or maybe you think about your future, that's when the default mode is really active.
6: Wenn wir inaktiv sind, über gestern und morgen nachdenken, wird das Default Mode Network aktiv und das Netzwerk verteilt sich über verschiedene Gehirnregionen.
8: There are a couple in the very front of your cortex.
10: Diese Regionen sitzen teils im Frontalkortex direkt hinter der Stirn, andere eher seitlich und dann auch im Hippocampus, etwas tiefer im Hirn, dort, wo Erinnerungen verarbeitet werden. Aus Mäusestudien wissen wir, dass diese Regionen sehr eng vernetzt sind und das, obwohl sie sehr unterschiedlich sind. Sie alle geben etwas zum Denkprozess hinzu.
8: They all add a different color to your thought process.
6: Evolutionär betrachtet hat uns das Default-Mode-Netzwerk vermutlich dahin gebracht, wo wir jetzt sind. Wenn die Gedanken schweifen, schweifen sie durch unser Hirn, von der Rinde bis in tiefe Gebiete und aktivieren Gedächtnis, Persönlichkeit, Planung. Und dieses Wandern im eigenen Kopf, das hat nicht nur für technische, evolutionäre Innovationen gesorgt, sagt Casey Bacola.
8: But also I think from a psychological perspective, we
10: aus psychologischer Sicht wissen wir, dass große Kunst entsteht, wenn neue Informationen mit Erfahrungen verknüpft werden. Und dafür ist das Default Mode Network sehr gut.
8: In unique ways, and that's what the default mode is really good at.
6: Damit diese Kreativität kommt, braucht es Ruhe, Nichtstun, Gedankenschweifen und große Teile unseres Gehirns.
5: Ja, einfach mal nichts machen ist nicht so leicht, aber für unser Hirn richtig, richtig gut. Das braucht es, um Nervenverbindungen überhaupt erst zu festigen. Ohne Ruhe, kein Lerneffekt, keine Kreativität. Also einfach mal die Gedanken schweifen lassen. Das ist nicht nur erlaubt, sondern absolut sinnvoll. Haben wir gehört von Jonas Arendt. Danke fürs Zuhören. Im Westblick mit Wolfgang Mayer geht's gleich nach den Nachrichten darum, ob private Brunnen wegen der Dürre überhaupt noch zeitgemäß sind. Wir von Quarks verabschieden uns. Ich bin Julia Demann und morgen ist hier Luisa Schmidt am Mikrofon. In der Zwischenzeit können Sie uns online auf quarks.de besuchen und von da aus kommen Sie auch auf alle anderen Kanäle. Tschüss!

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1: Die Nachrichten mit Udo Stiel. Guten Tag. In der ersten Hälfte dieses Jahres hat es mehr Übergriffe auf Bahnmitarbeiter in Regionalzügen gegeben. Laut DB Regio gab es etwa 1000 Vorfälle, ein Anstieg um 15%. In 22 Fällen handelte es sich um schwere Körperverletzungen. Was die Bahn machte, um ihre Mitarbeiter besser zu schützen, berichtet Benjamin Großkopf, WDR Berlin.
2: Das Unternehmen reagiert mit zusätzlichen Sicherheitsmaßnahmen, zum Beispiel mehr Personal im Zug und im Kundenservice. Derzeit werden auch immer mehr Bahnmitarbeitende im Nah- und im Fernverkehr mit Bodycams ausgestattet, also kleinen Kameras. In einer Testphase sollen diese in der Region Rhein-Neckar-Pfalz nicht nur das Bild, sondern auch den Ton in Konfliktsituationen aufzeichnen. Das soll helfen, zu deeskalieren und Straftaten leichter aufzuklären, hofft der DB-Regio-Vorstand.
1: Bundesfinanzminister Klingbeil reagiert auf Kritik an seinen Plänen, bestimmte Vereine mit Steuervorteilen zu kürzen. Der SPD-Co-Vorsitzende sagte der deutschen Presseagentur, der entsprechende Abschnitt im Gesetzentwurf werde gestrichen. Mario Kubina, WDR Berlin.
3: Durch die Debatte sei der Eindruck entstanden, die Regierung wolle es Ehrenamtlichen schwer machen. Auch wenn sein Ministerium von vornherein betont hat, man ziele auf finanzkräftige Vereine wie Profisportverbände ab. Doch aus der Union gab es viel Kritik und die Aufforderung, nachzuarbeiten. Davon abgesehen verteidigt Klingbeil aber seine Pläne für eine Steuerreform. Er setze damit einen gemeinsamen Koalitionsbeschluss um. Mit dem Ziel, Steuerzahlerinnen und Steuerzahler insgesamt um 10 Milliarden Euro zu entlasten.
1: Im Kampf gegen Geldwäsche und organisierte Kriminalität soll der Zoll mehr Befugnisse bekommen. Das sieht ein Gesetzentwurf vor, mit dem sich die Bundesregierung diese Woche beschäftigt. Demnach soll der Zoll künftig teure Autos, Luxusuhren und Schmuck vorläufig einziehen können, wenn erhebliche Zweifel an ihrer rechtmäßigen Herkunft bestehen. In der Nähe von Swisttal im Rhein-Sieg-Kreis breitet sich in einem Waldgebiet ein Brand aus. Die Feuerwehr ist im Großeinsatz. Ein Sprecher sagte, es brenne auf einer Fläche von schätzungsweise 5000 Quadratmetern.
4: Wir haben hier ein Bodenfeuer, das heißt, es brennt Unterholz, es brennt Gestrüpp etc. Das brennt jetzt auch. Wir hatten am Anfang und auch jetzt so eine starke Rauentwicklung, haben daraufhin auch die Warn- und Biene ausgelöst. Ja, wir haben über 100 Einsatzkräfte hier aus dem gesamten linksrheinischen Rhein-Sieg-Kreis sowie auch aus den Kommunen Euskirchen und Weiderswist hier vor Ort.
1: Der Brand ist noch nicht unter Kontrolle. Durch das Feuer kommt es in Teilen des Rhein-Sieg-Kreises zu Geruchsbelästigung und Rauch. Weitere Meldungen im Überblick. In vielen Städten, auch in Nordrhein-Westfalen, fehlen noch immer Wohnungen. Das hat einen Effekt auf die Mieten. Die steigen deutlich, wie neue Daten eines Bankenverbands zeigen. Der Verband sagt, dass in Deutschland rund 1 Million Wohnungen fehlen. Diese werden vor allem auf dem Land gebaut, obwohl es in den großen Städten eigentlich mehr Bedarf gibt. Die alte Kaserne in Soest soll Bundeswehrstandort werden. Das Bundesverteidigungsministerium plant in der ehemaligen belgischen Kaserne ein Ausbildungszentrum. Sie soll so schnell wie möglich umgebaut werden. Die Stadt Soest begrüßt die Pläne der Bundeswehr. Sie erhofft sich dadurch wirtschaftliche Impulse. In Werther im Kreis Gütersloh ist eine 36-jährige Frau getötet worden. Die Polizei hat den Ex-Partner der Frau festgenommen. Gegen den 33-Jährigen wurde Haftbefehl wegen Mordes erlassen. Der Mann hatte sich nach der Tat selbst der Polizei gestellt.
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1: Der neue Spider-Man-Film Brand New Day bleibt auf Rekordkurs. Er spielte am zweiten Wochenende in den USA und in Kanada rund 125 Millionen Euro umgerechnet ein. Barbara Geschwinde, WDR Kultur.
5: Insgesamt kommt der neue Sony-Marvel-Film an den nordamerikanischen Kinokassen bereits auf rund 500 Millionen Euro. Das hat vorher so schnell noch kein Werk geschafft. In nur 7 Tagen wurde er zum erfolgreichsten Film des Jahres und verdrängte Toy Story 5 vom Spitzenplatz. Weltweit ist er nach nur 10 Tagen auf dem Weg, zu einem der erfolgreichsten Blockbuster bislang zu werden. Das antike Epos Die Odyssee von Christopher Nolan spielte an seinem 4. Wochenende in Nordamerika 27 Millionen Euro ein und kommt weltweit auf rund 950 Millionen Euro. Damit ist es Nolans kommerziell erfolgreichster Film überhaupt.
1: Und das Wetter in Nordrhein-Westfalen. Es ziehen dichtere Wolken durch. In Teilen des Münsterlandes und in Ostwestfalen-Lippe kann es etwas Regen geben. Die Abendtemperaturen liegen zwischen 19 und 26 Grad. Die kommende Nacht wird überwiegend klar, bei Tiefstwerten zwischen 15 und 7 Grad. Morgen wird es wieder sonnig. In Brilon 22 Grad. In in Aalen 24 und in Neuss 26 Grad. Auch am Mittwoch viel Sonne bei 27 bis 32 Grad. Am Donnerstag sehr heiß bei 32 bis 36 Grad. Am Freitag sogar 34 bis 37 Grad. Das war WDR aktuell. WDR 5, die Verkehrslage, A40 Duisburg Richtung Essen zwischen Essen-Frohnhausen und Essen-Frillendorf, etwa eine Stunde plus, 6 Kilometer Stau nach einem Unfall. A45 Hagen Richtung Gießen zwischen Herborn Süd und Wetzlarer Kreuz, etwa 30 Minuten plus, 6 Kilometer Stau. A52 Düsseldorf Richtung Essen zwischen Essen Süd und Dreieck Essen Ost, etwa eine Stunde plus, 3 Kilometer Stau. A57 Krefeld Richtung Nimwegen zwischen Mörskapellen und Mörshülsdonk, etwa 15 Minuten plus, 6 Kilometer Stau. Und A59 Köln Richtung Bonn zwischen Dreieckräumer und Köln-Warn, etwa 20 Minuten plus, 6 Kilometer Stau.
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6: Wie soll ich sagen, es wird nicht mehr allzu viel Wasser den Rhein hinabfließen, bis Schluss ist. Konkret, bis kein Schiff mehr weiter rheinaufwärts wird fahren können als bis nach Köln. Sagen keine Unkenrufer, sondern Wasser- und Wetterexperten. Alles nur noch eine Frage von Tagen und Stunden. Und nur von wenigen Sekunden, bis wir gleich drüber reden. Was noch? Wir sprechen über das bedingungslose, nicht Grund-, sondern Dorfeinkommen. So nennt sich das, wenn eine Gemeinde eine Summe an Geld locker macht, das Bürger in Eigenregie für das Dorf ausgeben dürfen. Apropos Geld, das Jugendamt in Münster hat Tageseltern mitgeteilt, ihr habt möglicherweise Steuern hinterzogen, ohne es zu wissen. Wir wissen gleich mehr darüber. Ich bin Wolfgang Mayer, schön, dass Sie da sind. Also der Rhein. Ich selbst bin vorgestern am Rheinauhafen in Köln gewesen. Und ja, der erinnert an diese Sielhäfen an der Nordsee bei Ebbe. Viele der Boote liegen einfach so im Schlick. Wenn die Prognose hält, dann wird der Wasserstand so absinken, dass in Richtung Rhein aufwärts geguckt, noch in dieser Woche, spätestens Donnerstag oder Freitag, heißt es, etwa bei Kaub am Mittelrhein Schluss sein wird für die Schifffahrt. Heißt, die Frachter aus den Niederlanden kommen, die werden dann noch vielleicht bis Köln fahren und dann umkehren müssen. Mein Kollege Maurice Mommer aus unserer Wirtschaftsredaktion hat sich knöcheltief eingearbeitet ins Thema. Mehr geht ja nicht mehr. Inwieweit gilt diese Prognose als bestätigt? Teilung des Verkehrsweges Rhein von Donnerstag oder Freitag an?
7: Ja, das könnte jetzt eben schon in der zweiten Wochenhälfte passieren. Jetzt heute liegt der Pegel in Kaub noch bei rund 17 Zentimetern. Bis Freitag könnten es dann eben schon nur noch 4 Zentimeter sein. Der Rhein ist dort dann natürlich noch tiefer als das. Also selbst bei 0 Zentimetern Pegel bleibt in der Fahrrinne noch ungefähr so 1,20 Meter Wasser. Für große Frachter ist aber das wirklich zu wenig, denn sie könnten dann halt wirklich auf diesen felsigen Grund berühren oder auch im schlimmsten Fall auflaufen natürlich. Naja, und passiert dann eben diese Rheintrennung, könnten nördlich und südlich von Kaub noch Schiffe weiterfahren, nur halt nicht mehr durchgehend.
6: Die Teilung des Wassers, fast biblisch. Was kommt da auf die Unternehmen zu, die auf Lieferungen oder auch auf Auslieferungen auf dem Wasserweg angewiesen sind?
7: Ja, der Rhein ist ja, man könnte vielleicht sagen, das Lastenrad der deutschen Industrie sozusagen. Also rund 80% des deutschen Binnenschiffsverkehrs, das läuft eben über den Rhein. Chemieunternehmen, Stahlwerke, Raffinerien, die bekommen alle so ihre Grundstoffe. Und je weniger Wasser fließt, desto weniger Fracht darf ja auch an Bord. Sonst liegt das Schiff eben zu tief. Und einige schaffen jetzt schon viel weniger als vorher, also nur ein Viertel ihrer normalen Ladung. Und für dieselbe Menge braucht es also dann mehr Fahrten, mehr Schiffe. Und das kostet. Das Chemieunternehmen BASF, das hat da schon ein bisschen nachgebessert und sich vorbereitet und nutzt inzwischen halt vermehrt dann Schiffe mit geringem Tiefgang. Die Stolt Ludwigshafen zum Beispiel, die schafft bei knapp 30 Zentimetern noch 800 Tonnen, ist auch nur etwa ein Sechstel ihrer maximalen Ladung. Aber andere Tankschiffe, die kommen dann oft gar nicht mehr durch. Der Pegel liegt inzwischen aber ja noch tiefer. Also auch diese Spezialschiffe, die stoßen da jetzt an ihre Grenzen.
6: Mhm. Apropos BASF und Ludwigshafen, betrifft das Baden-Württemberg oder Rheinland-Pfalz? Also die Anlieger rheinaufwärts oder durchaus auch Nordrhein-Westfalen? Oder sind wir fein raus?
7: Na, wir sind nicht fein raus. Betrifft schon irgendwie uns alle so ein bisschen. Also zwischen Rotterdam, Duisburg und Köln, da können Schiffe zunächst weiterfahren. Und ja, falls in dieser Woche dann eben bei Kaub dann Schluss ist, könnten eben Häfen wie Duisburg dann auch wirklich stärker zu so einem Umsteigebahnhof werden. Also die Ware kommt dann da runter vom Schiff, rauf auf den Zug oder den LKW und dann somit natürlich auch auf belastete Schienen, Straßen und auch irgendwie Brücken. Aber auch jetzt die Ausflügler hier in NRW zum Beispiel sind ja immer noch Sommerferien. Die merken auch dieses Niedrigwasser. Rund um Bonn fahren die meisten Touri-Touren zwar weiter, mehrere Anlegestellen fallen aber aus, jetzt in etwa in Bad Godesberg oder auch in Bad Honnef und Unkel. Ja, und für den Niederrhein sind daher auch schon viel Verbesserungen an der Fahrrinne geplant. NRW-Verkehrsminister Oliver Kriescher hat da was zum aktuellen Stand gesagt.
8: Ein Abschnitt ist schon umgesetzt, ein zweiter bei Düsseldorf ist fertig geplant, genehmigt. Der könnte sofort beginnen, nur müsste der Bund hier das Geld zur Verfügung stellen.
7: Genau, also dieses Projekt würde eben stärker beladenen Schiffen beim Niedrigwasser helfen, aber jetzt für diese aktuelle Krise kommt es natürlich ein bisschen zu spät.
9: Was ist eigentlich mit den Ausflugsschiffen?
7: Ja, also mit den Ausflugsschiffen, ja, also letztendlich ist das natürlich auch ein Thema. Also es sind jetzt gerade Sommerferien und mit dem Niedrigwasser rund um Bonn ist es jetzt zum Beispiel so, dass da die meisten Touri-Touren zwar weiterfahren, aber viele Anlegestellen eben ausfallen, jetzt in Bad Godesberg oder Bad Honnef zum Beispiel.
9: Nochmal zu den Warenlieferungen auf dem Rhein. Wann werden wir die höheren Kosten an der Supermarktkasse, wann werden die da ankommen? Wann werden wir das bemerken?
7: Ja, ich wäre beim Supermarkt noch fast ein bisschen vorsichtig. Also so einen messbaren Niedrigwasseraufschlag auf Lebensmittel, den gibt es so gesehen jetzt noch nicht. Auf dem Rhein fahren ja vor allem eben Chemikalien, Kohle, Erz oder eben Mineralölprodukte. Teurer kann es später werden, wenn dann Unternehmen höhere Transportkosten auch weitergeben oder wegen fehlender Rohstoffe weniger produzieren. An der Tankstelle, da könnte der Effekt aber direkter sein. Also so Tankerschiffe können halt weniger Kraftstoff transportieren. Im Juli gab es da auch regional schon ein paar Preisunterschiede von bis zu 11 Cent. Jetzt bei E5 und 10 Cent bei Diesel. Besonders im Westen sind da eben die Preise stark gestiegen. Und das Niedrigwasser ist da ein wichtiger Grund, aber natürlich nicht der einzige. Es gibt ja wirklich hier mit Krieg Rohölpreise und der Wettbewerb, die spielen da ja auch alle mit rein. Und ein eigener Niedrigwasseranteil lässt sich jetzt bei der Inflation auch noch nicht seriös herausrechnen. Aber 2018 war Diesel in Köln jetzt während der letzten wirklich krassen Niedrigwasserphase rechnerisch rund 11 Cent je Liter teurer.
9: Verlassen wir mal das Wasser und schauen auf die Straße. In Nordrhein-Westfalen, auch andere Länder haben das Lkw-Fahrverbot am Wochenende aufgelockert, um eben den mangelnden Schiffsverkehr auszugleichen. Wie ist denn da die Bilanz? Hat das was gebracht?
7: Ja, es verschafft etwas Luft, mehr aber auch nicht, könnte man fast sagen. Also in NRW und jetzt eben diese drei weiteren Bundesländer, die haben dieses Sonntagsfahrverbot für bestimmte Transporte befristet gelockert. Die fehlenden Schiffsmengen ersetzt das aber nicht, weil ja fallen auf so einem Rheinschiff jetzt 25% von der Ladekapazität weg, wären rund 120.000 zusätzliche Lkw-Ladungen im Monat nötig. Ja, und dafür fehlen eben Fahrzeuge und Fahrer und ja, die Bahn hat eben auch kaum freie Kapazitäten. Die Bilanz ist da also, kurzfristig hilft da natürlich jede zusätzliche Fahrt, die langfristige Linie. Und das sagt auch nochmal Oliver Kriescher, da muss man auf noch einen zweiten Punkt setzen.
8: Das wird auch in Zukunft weiter eine Aufgabe sein, zu sorgen, dass Schiffe auf dem Rhein fahren können, beispielsweise durch niedrigwassergängige Schiffe, gleichzeitig aber auch das Ökosystem Rhein geschützt wird. Ich glaube aber, dass das gut möglich ist.
7: Ja, also bis dahin bleibt die Sonntagsfreigabe eine Notlösung. Entscheidend sind jetzt wirklich mehr Tempo bei den lang geplanten Bauprojekten auch und auch zusätzliche Schiffe, die dann auch mit weniger Wasser auskommen.
9: Mein Kollege Maurice Mommer aus unserer Wirtschaftsredaktion über den Pegelstand der Dinge um den Schiffsverkehr auf dem Rhein. Dankeschön. Nebenbei, bei allen Problemen, die die Dürre macht und die vielen Hitzewellen, es gibt auch Menschen, die einfach den Hammersommer genießen. Eisverkäufer zum Beispiel und deren Kunden.
10: Hey, ich hätte gerne einmal Spaghetti-Eis mit Erdbeersoße. Für mich bitte einmal Spaghetti-Eis, aber mit Schokosoße.
11: Ein großes Spaghetti.
9: Ja, für mich mit Zitrone bitte und Malaga. Wie heißt das? 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

0: 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Es gibt offenbar immer mehr Hobbygärtner, die sich Sorgen machen. Darf ich in Zukunft angesichts der Dürre noch meinen Rasen sprengen? Viele denken über einen eigenen Brunnen nach, aber das ist auch nicht so einfach. Und ja, ist das überhaupt eine Lösung? Mein Kollege Mai Schiller ist in das Thema eingetaucht.
1: Ein eigener Grundwasserbrunnen. Immer mehr Menschen erfüllen sich diesen Wunsch. Die Wartelisten sind lang, teilweise dauert es mehrere Monate, bis das Loch im Garten endlich gebohrt wird. 3.000 bis 6.000 Euro kostet so eine Pumpe. Dafür kann man dann unabhängig vom Wassernetz zum Beispiel den Garten wässern, zum Trinken dagegen ist das ungefilterte Grundwasser nicht geeignet. Katja Pietzuch hat schon ihr ganzes Leben einen Grundwasserbrunnen.
2: Für mich ist ein großer Vorteil, dass es immer verfügbar ist, dass es nichts kostet, selbstverständlich, und dass ich schon jetzt natürlich mit relativ reinem Gewissen auch es nutzen kann halt.
1: Aber auch Grundwasser ist nicht unendlich und vor allem extrem wichtig. Denn Grundwasser wird nicht nur zum Blumengießen benutzt, auch unser Trinkwasser kommt aus dem Boden. Dr. Nils Neuselange ist Geschäftsbereichsleiter für das Wassernetz bei den Stadtwerken Bielefeld.
3: Ja, das Grundwasser ist die essentielle Quelle für unsere Wasserversorgung. Zu 100% kommt unser Trinkwasser aus Grundwasser.
1: Und genau dieses Grundwasser ist in Gefahr. Denn der Grundwasserspiegel in Deutschland sinkt. Experten sind sich einig, das ist eine Folge der Klimakrise. So auch Stefanie Töwe von Greenpeace.
4: Die Wasserkreisläufe verschieben sich durch die Klimakrise. Es regnet in anderen Regionen stärker ab. Dann haben wir so Starkregenereignisse. Wir haben lange Dürreperioden. Wir haben also diese Wetterextreme, die haben über die letzten Jahre sehr stark zugenommen. Das heißt auch, das Wasser, was sich in den Böden speichert, wird weniger.
1: Wenn es weniger regnet, kann der Boden weniger Wasser aufnehmen. Wenn es dann sehr heiß ist, verdunstet sogar noch mehr Wasser. Und dann wird bei starker Hitze auch noch mehr Wasser verbraucht. Diesen Effekt nennt man Übernutzung.
4: Und durch die Klimakrise gibt es natürlich dann auch den Druck, dass wir mehr bewässern müssen in der Landwirtschaft. Aber die Industrie zum Beispiel auch mehr Kühlwasser braucht, wenn es extrem heiß ist. Das heißt, es ist so eine Art Teufelskreislauf.
1: Diesen Teufelskreis, den gibt es auch bei der Trinkwasserversorgung. Denn wenn weniger Grundwasser neu gebildet wird, dürfen die Wasserwerke auch weniger abzwacken. Dr. Neuselange.
3: Und da ist nicht nur die Produktion dann im Bedrängnis, sondern auch der Absatz geht dann hoch. Die Menschen duschen mehr, die Menschen verbrauchen einfach mehr Trinkwasser. Also insofern ist Trockenheit über einen längeren Zeitraum, über mehrere Monate oder dann auch 3-4 Jahre in Folge wirklich ein großes Problem für die Trinkwasserversorgung.
1: Man dreht am Knopf, Wasser kommt aus dem Hahn. Das fühlt sich total selbstverständlich an, findet auch Katja Pietzuch.
2: Ich glaube, das ist einem erst dann bewusst, wenn man auf einmal das nämlich gar nicht mehr verfügbar hat. Und vielleicht wäre es ganz schön, wenn wir das jetzt schon zu schätzen wissen halt.
1: Damit das Wasser auch weiterhin zuverlässig aus dem Hahn fließt, muss das Grundwasser also geschützt werden. Und da gibt es verschiedene Optionen. Einerseits kann die Grundwasserneubildung unterstützt werden, zum Beispiel durch Entsiegelung. Dann kann Regen versickern, statt durch die Kanalisation direkt in einem Fluss zu landen. Andererseits könnte man die Grundwasserentnahme verringern. Stefanie Töwe von Greenpeace sieht da den Tagebau, die Industrie und die Landwirtschaft in der Verantwortung. Das sind die größten Grundwasserverbraucher, abgesehen vom Trinkwassernetz.
4: Und da spielt vor allen Dingen die Energiewirtschaft, der Tagebau eine große Rolle. Da spielt die Industrie, die Chemieindustrie eine große Rolle, die viel Wasser braucht. Und natürlich ist jeder Einzelne in Stresssituationen, die wir gerade haben, auch gefragt, zu gucken, muss ich wirklich meinen englischen Rasen bewässern?
1: Katja Pietzuch macht gerne mit beim Sparen. Obwohl ihr privater Brunnen im Vergleich nur ganz wenig das Grundwasser belastet.
2: Also ich würde nie den Rasen sprengen oder so. Also das finde ich so, Rasen wird halt auch irgendwann wieder grün.
1: Trotzdem ist sie glücklich über ihren Brunnen. Für ihre Hortensien gibt es lieber das Wasser aus dem Boden als das kostbare Trinkwasser. Denn das will sie wertschätzen.
2: Wie toll ist das? Wir können hier den Wasserhahn aufmachen und können sofort trinken. Also das ist ja wie Gold, was aus den Leitungen fließt.

0: Was kann ein Dorf schöner machen? Da gibt es eine ganze Menge. Ein Insektenhotel vielleicht, da freuen sich die Tierschützer. Ein Bücherschrank, da freuen sich die Leute, die gerne lesen. Oder ein Sonnensegel am Spielplatz. Alles so Dinge, die einen Ort nicht nur schöner, sondern auch lebenswerter machen. Aber es sind auch Dinge, die Geld kosten. Vielleicht nicht viel, aber Geld. Und bis ein Stadt- oder Gemeinderat die Entscheidung trifft, ja, wir finanzieren das, geht viel Zeit ins Land. So, und an dieser Stelle kommt das bedingungslose Dorfeinkommen. Die Stadt oder die Gemeinde macht Geld locker und damit dürfen Bürger dann für das Dorf Sachen anschaffen, schnell und unkompliziert. In Winterberg gibt es das schon seit 4 Jahren. Aldenhofen im Kreis Düren will es jetzt einführen. Und wofür ausgeben? Ideen, sagt meine Kollegin Katja Stefan, gibt's reichlich.
1: Was muss gemacht werden?
2: Anton schiebt mit strahlenden Augen einen gelben Plastikbagger durch den weißen Spielplatzsand. Es ist früher Nachmittag in Dürr-Bosler, einem Ortsteil von Aldenhofen im Kreis Düren. 720 Einwohner, eine Kirche, eine Kneipe und im Zentrum der Spielplatz, auf dem Anton spielt. Seine Eltern stehen einige Meter entfernt im Schatten und unterhalten sich mit Nachbarn aus dem Ort. Vor einigen Wochen haben sie erfahren, dass die Gemeinde ihrem Dorf Geld schenkt. 3.000 Euro pro Jahr zur freien Verfügung. Das bedingungslose Dorfeinkommen, wie es heißt, kommt wie gerufen, findet Antons Vater Boris Sachsenhausen.
3: Wir haben das Spielzeug da vorne liegen, kann man ja sehen. Es wäre ganz toll, einen Boxmann zu beschaffen, wo das reinkommt. Oder einfach nur so Kleinigkeiten, die sonst über die Verwaltung einen großen Aufwand bedeuten würden. Die könnte man mit dem Dorfeinkommen ziemlich gut umsetzen, glaube ich.
2: Andreas Sanfoss nickt. Er ist der Ortsbürgermeister von Dürr-Bosler und hatte sich als CDU-Ratsmitglied dafür eingesetzt, dass das Dorfeinkommen Teil des aktuellen Aldenhofener Haushalts wird. Sanfoss ist überzeugt von der Idee.
4: Ich glaube, dass das eine gute Möglichkeit ist, um den Leuten vor Ort zu zeigen, dass es auch die Gemeinde, die Verwaltung tatsächlich was für die Ortschaften tut. Das sind jetzt keine großen Beträge, aber ne, dass man eben zeigen kann, hier ne, mit diesen kleinen Dingen findet tatsächlich Demokratie vor Ort statt.
2: 27.000 Euro, so groß ist der Posten insgesamt für das Dorfeinkommen im aktuellen Haushalt. Sanfoss hatte ursprünglich einen noch höheren Betrag gefordert, doch der Gemeinderat entschied dagegen.
4: Ja, das Geld sitzt nicht so locker, das muss man ehrlicherweise sagen. Wir haben natürlich wie alle Kommunen hier im Kreis Düren schon erhebliche finanzielle Probleme und wir kommen auch hier nicht um eine Erhöhung der Grundsteuerwährung und der Gewerbesteuer. Aber ich glaube trotzdem, dass das gut investiertes Geld ist, weil man den Leuten vor Ort tatsächlich auch mit kleinen Mitteln zeigen kann, dass das Miteinander so deutlich besser funktioniert.
2: Die Idee hat sich Sanfoss in Winterberg abgeschaut. Dort gibt es das bedingungslose Dorfeinkommen bereits seit 4 Jahren. In diesem Jahr hat der Stadtrat den Betrag noch einmal um 10.000 Euro auf jetzt 30.000 Euro pro Jahr erhöht. Die Ideen der Bürger im Sauerland unter anderem eine Geschwindigkeitsmessanlage, Sitzbänke und eine neue Theke in der Schützenhalle. Im rheinischen Dürr-Bosler hat Sanfoss unter anderem in einem Facebook-Aufruf die Bürger um Vorschläge gebeten.
4: Ein Sonnensegel wurde jetzt hier tatsächlich für den Spielplatz erwähnt. Dann eine Spielebox, Tischtennis wurde dann erwähnt. Ein Insektenhotel wurde hier eingebracht, also sehr viele unterschiedliche Ideen. Aber man muss natürlich auch sagen, es gibt natürlich auch immer unredliche Ideen. Ne? Also zum Beispiel laufende Vereinsfinanzierung. Ne? Das ist natürlich damit nicht gedacht und ist auch nicht der Zweck, sondern es soll ja unmittelbar dem Dorf zugutekommen.
2: 3 Stunden später. Sanfoss hat die Vertreter der Ortsvereine in die Dorfkneipe eingeladen. Hier wollen sie beraten, wohin das Geld in diesem Jahr fließen soll. 4 Männer sind gekommen. Gemeinsam müssen sie nun für 720 Bürger entscheiden. Rainer Koch sitzt für den Schützenverein mit am Holztisch.
5: Es ist schon irgendwo nicht ganz einfach, aber irgendjemand muss es ja nur machen. Wenn man mal sonst im Dorf in die Runde fragt, wer möchte es machen, drehen viele sich um und sagen, macht nur mal.
2: Immerhin, die Männer sind sich schnell einig. Ein Sonnensegel und eine Box für den Spielplatz stehen ganz oben auf der Liste. Die nächsten Schritte, Angebote einholen, abstimmen und noch in diesem Sommer die Sachen fürs Dorf kaufen. Die Männer am Tisch nicken, Anton und die anderen Kinder von Dürr-Bosler werden sich freuen.

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1: Wenn Sie auf der A1 oder A2 sind, sind Sie schon mal gut dran, da ist nämlich nichts. A3, Köln Richtung Oberhausen, zwischen Duisburg-Wedau und Oberhausen-Lierich, 10 Minuten plus 5 Kilometer stockend. A40, Duisburg Richtung Essen, zwischen Essen-Frohnhausen und Essen-Frillendorf, 1 Stunde plus 6 Kilometer Stau nach einem Unfall. A45, Hagen Richtung Gießen, zwischen Herborn Süd und Ehringshausen, 20 Minuten, 3 Kilometer Stau. A52, Düsseldorf Richtung Essen, zwischen Essen-Süd und Dreieck Essen-Ost, 1 Stunde, 2 Kilometer Stau. Und A57, Krefeld Richtung Imwegen, zwischen Mörskapellen und Mörs-Hülsdonk, 20 Minuten plus 4 Kilometer Stau.
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0: Wer sich in den Kopf gesetzt hat, Arzt oder Ärztin zu werden, muss Medizin studieren. Logisch. Wer Medizin studieren will, braucht ein gutes Abi. Auch klar. In Nordrhein-Westfalen gibt es allerdings noch eine andere Möglichkeit. Man kann sich verpflichten, später als Hausärztin oder Hausarzt auf dem Land zu arbeiten. Dann bekommt man über die Landarztregelung einen Studienplatz. Das schien bislang eine ganz runde Sache gewesen zu sein. Das Land bekommt dringend benötigte Ärzte. Junge Leute bekommen eine Chance aufs Medizinstudium. Aber jetzt kommt mein Kollege Christoph Ulrich um die Ecke und sagt, es gibt da eine, wie heißt das in der Medizin, eine Komplikation. 17 Bewerberinnen und Bewerber klagen gegen die Regelung und ziehen vor Gericht. Also ich habe mal gelernt, pacta sunt servanda, Verträge sind einzuhalten. Was ist da los?
1: Naja, es gibt so ein paar Betrachtungsweisen, warum es dann vielleicht nach dem Studium für den ein oder anderen oder für die ein oder andere dann doch nicht mehr so zielführend ist, zwangshaft Landarzt, Landärztin für 10 Jahre zu werden, wenn man einen Studienplatz bekommt, obwohl man gar nicht zum Beispiel Numerus Clausus hat. Also wenn man es persönlich macht, die Zeit hat darüber berichtet, dass es mehrere Fälle gibt, wo Leute festgestellt haben, hey, das passt eigentlich gar nicht mit meiner Lebensplanung. Das ist ein sehr krasser Eingriff in meine persönliche Freiheit, dass mir nach dem Studium jemand sagt, du musst jetzt da und da arbeiten. Andererseits, man hat dem ja auch zugestimmt, hat gesagt, gut, wenn ich jetzt den Studienplatz mit einem Abi von 2,5 bekomme, dann würde ich auch 10 Jahre irgendwie aufs Land gehen, wo es einen Mangel an Praxen gibt. Aber das ist die persönliche Betrachtungsweise. Es gibt aber auch so rechtliche Feinheiten in dieser Vereinbarung. Das fußt ja auf ein Gesetz. 2019 Nordrhein-Westfalen hat es zuerst eingeführt. Andere Bundesländer sind jetzt nachgezogen. Und da hat man damals schon gedacht, na, wir müssen erstmal rechtlich prüfen, ob so ein Eingriff in die Arbeitsfreiheit, also sprich, du darfst dir nicht überall den Arbeitsplatz aussuchen, wo du willst nach dem Studium, ob das überhaupt möglich ist. Und da sagen jetzt Juristen, naja, die Strafe, die ist zu hoch, wenn man dann sagt, nö, ich will doch nicht 10 Jahre Landarzt sein. Das Bundesministerium für Gesundheit hat es mal prüfen lassen vor 10, 12 Jahren, hat gesagt, na, eigentlich ist die Höchststrafe 150.000 Euro, wenn du es doch nicht machst. Nordrhein-Westfalen muss man 250.000 bezahlen. Mhm. Da sagen Juristen, nee, das ist eigentlich zu hoch und da steht auch nicht bis zu, sondern starr 250.000 Euro. Da sieht man eine rechtliche Lücke. Dann argumentieren welche der Klagenden mit der Sache, wie schnell so eine Praxis aufgebaut ist. Im Gesetz steht, es muss unverzüglich, sobald das möglich ist, eine Praxis übernommen werden oder aufgebaut werden. Da sagen die Klagenden, das dauert ein Jahr. Damit verstoße ich gegen unverzüglich und dann muss ich wahrscheinlich doch bezahlen. Und dann gibt es so eine Sache mit Kinderärzten und Kinderärztinnen. Die zwischen 2019 und 2021 angefangen haben, unter dieser Landarztquote zu studieren, denen ist auch gesagt worden, ihr könnt auch Kinderärzte werden, ihr könnt auch Jugendärzte werden. Dann hat man festgestellt, nee, brauchen wir doch nicht auf dem Land, wir brauchen normale Ärzte. Und dann hat man gesagt, nee, ihr könnt nicht mehr Kinderärzte werden. Und da sagen einige, Moment, ihr habt die Voraussetzungen mitten im Vertrag geändert, das ist nicht bindend, also klagen wir jetzt dagegen. Also es gibt schon auch ein paar rechtliche Gründe, die angebracht werden.
0: Ja, ich verstehe die, aber wenn ich jetzt das Land wäre, dann würde ich sagen, Leute, ihr wart schon groß, als ihr das unterschrieben habt. Also nochmal, also wieso haltet ihr euch nicht an die Regelung, an die Vereinbarung, die wir haben? Wie verteidigt das Land seine Regelung?
1: Ja, genau so, dass man sagt, also wir haben aufgeklärt über alle Rahmenbedingungen, das überrascht uns auch selber und vor allen Dingen bei den Kinderärzten widerspricht das Land auch. Es sagt, nein, wir haben das gar nicht verboten, also man kann sich weiterbilden zum Kinderarzt, zum Jugendmedizinerin, das geht alles noch. Wir haben lediglich gesagt, momentan gibt es keinen Bedarf dafür auf dem Land, also werden wir euch dann auch nicht zuweisen in der Rolle. Kann man ja aber nach 10 Jahren dann trotzdem machen. Also da widerspricht das Land hart, dass man gesagt hat, wir haben die Spielregeln mittendrin geändert. Was das Land aber auch sagt, wir haben es nicht schriftlich gemacht. Es gab Veranstaltungen, es gab Aufklärungen darüber, was es heißt, wo Bedarf ist, wirst du eingesetzt. Das wird sich dann jetzt wahrscheinlich vor Gericht klären.
0: Mhm. Für die Opposition ein gefundenes Fressen. Sehen die da einen Konstruktionsfehler insgesamt oder sind das Einzelfälle?
1: Naja, ich würde sagen, die Opposition ist eher irritiert. Also die SPD sagt, huch, 17 Fälle, das ist ja doch viel, wo es bis vor einiger Zeit hieß, nö, gibt überhaupt gar keine Klagen. Da sagt die SPD, erklärt uns jetzt nochmal bitte, wie wir aus der Nummer rauskommen. Die FDP, sie war 2019 bei der Einführung der Quote ja noch Regierungspartei, die sagt, die Quote ist weiter sinnvoll, aber es geht auf beiden Seiten um Vertragstreue. Also das Land muss schon gut erklären, dass es nicht die Regeln geändert hat. Und der AfD-Fraktionschef Martin Vinzenz, der hat mir geschrieben, der ist ja selber Allgemeinmediziner, hat gesagt, ja, eigentlich ist so eine, in der Theorie ist die Quote gar nicht doof. Aber dann in der Umsetzung hat er schon damals bei der Einführung vor diesen rechtlichen Hürden gewarnt und sagt, eigentlich hilft so eine Quote auch nicht. Der Arbeitsplatz auf dem Land, der muss eigentlich attraktiv sein.
0: Mhm. Wie sind denn jetzt eigentlich die Chancen dieser 17 Kläger und Klägerinnen? Kann das am Ende womöglich auch diese ganze Landarztregelung ins Wanken bringen?
1: Schwer zu sagen. Also wir reden über 1200 Leute, die das bisher genutzt haben oder nutzen und mal noch studieren. Da haben wir jetzt 17 Klagen. In der Vergangenheit hat es schon mal 4 andere Beschwerden, Versuche gegeben, das zu beklagen. Da hat man sich immer auf einen Vergleich geeinigt. Deshalb kann man noch nicht ablesen, ob es Präzedenzfälle gibt, wo Gerichte so entscheiden oder so. Deshalb, das wird ganz spannend. Das Verwaltungsgericht Gelsenkirchen betreut all diese Fälle und es wird spannend, was dabei am Ende rauskommt.
0: Mein Kollege Christoph Ulrich über die, ich sag mal, Herz-Kreislauf-Probleme bei der nordrhein-westfälischen Landarztregelung. Danke.

0: Wir schauen mal nach Münster. Da ist quasi eine Bombe hochgegangen. Also keine Sorge, nur im übertragenen Sinne. Das Jugendamt hat Tageseltern geschrieben und mitgeteilt: Leute, ihr habt leider seit Jahren Steuern hinterzogen. Wenn auch unbewusst. Nicht alle, aber all die, die in sogenannten Großtagespflegestellen der Stadt arbeiten. Das sind quasi ja, Mini-Kitas, da dürfen zwei Tagesväter oder Mütter bis zu 9 Kleinkinder betreuen. Und was ist da passiert? Meine Kollegin Nicole Albers hat sich auf die Steuerfahndung gemacht.
1: Schau mal, was da drunter noch ist.
2: In der Großtagespflegestelle Pipapo in Münster kümmert sich Tagesvater Matthias Dörrmann um seine Schützlinge. Vor 8 Jahren hat er hier angefangen.
1: Das hat mir unheimlich viel Spaß gemacht, die Räume aufzubauen, den Umbau zu begleiten, die Ausstattung auszuwählen und eben mal was zu gestalten, was ganz anders ist als die typische Kita, sondern mehr wie ein Zuhause aussieht.
2: Hier gibt es eine voll ausgestattete Küche, eine Essecke, eine Kletterburg, ein Bällebad, Schlafmöglichkeiten und einen Außenbereich mit Sandkasten. Stadtweit gibt es 60 solcher Einrichtungen. Die Miete dafür könnte sich Dörrmann und auch alle anderen Tageseltern vom regulären Gehalt nicht leisten.
3: Deshalb wurde ein Finanzierungskonzept entwickelt, bei dem ein Teil der Mietkosten von der Stadt Münster unmittelbar an die VermieterInnen gezahlt wird.
2: Das geht aus einem Schreiben hervor, das Mitte Juli an die Großtagespflegepersonen in Münster verschickt wurde. Soweit, so gut. Doch was dann folgt, hat viele Tageseltern in Angst und Schrecken versetzt.
3: Inzwischen wird ein anderer Umgang der Finanzverwaltung als in den Vorjahren deutlich. Demnach werden die von der Stadt übernommenen Mietzuschüsse als steuerpflichtige Betriebseinnahmen gewertet.
2: Bedeutet, eigentlich hätten die Tageseltern die Mietzahlungen der Stadt versteuern müssen, auch wenn die Stadt das nach wie vor anders sieht. In Dörrmanns Fall geht es um 8 Jahre nicht gezahlter Steuerbeträge. Das sind viele tausend Euro.
1: Ja, das war ein riesiger Schock, weil man muss sich dann überlegen, was bedeutet das jetzt für mich? Was bedeutet das für die Zukunft? Ich werde natürlich dann jeden Monat weniger Geld verdienen, wenn ich die Mietzahlungen, die an die Vermieter gehen, noch mit versteuern muss. Aber auch rückblickend, was bedeutet das für mich, wenn ich geprüft werde?
2: Und tatsächlich ist das in Einzelfällen bereits passiert, erzählt Michaela Mignogna von der Berufsvereinigung der Kindertagespflegepersonen e.V.
4: Mir ist bekannt von einer Kindertagespflegeperson, die geprüft wurde. Da geht es schon um einen 5-stelligen Betrag, der nachgezahlt werden musste.
2: Und genau davor haben auch viele Angst. Denn die haben sich auf das Finanzierungskonstrukt der Stadt jahrelang verlassen. Denn
4: wir dürfen nicht vergessen, dass das Jugendamt nicht nur Kontrollfunktionen innehat, sondern eben auch zuständig ist für die Fachberatung. Das heißt, per Gesetz sind die Jugendämter verpflichtet, die Kindertagespflegepersonen in allen Belangen der Kindertagespflege zu beraten und zu unterstützen.
2: Von der Stadt selbst wollte niemand persönlich mit dem WDR reden, aber laut Pressestelle waren mehrere Stellen in der Verwaltung damit beschäftigt, dem WDR eine schriftliche Stellungnahme zu schicken. Darin heißt es, dass das Problem in einer mittlerweile geänderten Bewertung des Finanzamtes liege. Zwar werde die Stadt die betroffenen Personen im Rahmen ihrer Möglichkeiten unterstützen, allerdings seien, Zitat, Kindertagespflegepersonen als

0: Selbstständige grundsätzlich selbst für die Erstellung ihrer Steuererklärung verantwortlich.
1: Was mich ärgert ist, dass man jetzt gerade das Gefühl hat, dass die Tagespflege dabei auf der Strecke bleibt, obwohl wir völlig unverschuldet in dieser Situation stecken.
0: Matthias Dörrmann erwartet jetzt von der Politik schnelle Lösungen, um die Situation für die Tageseltern zu entschärfen. Auf WDR-Anfrage erklärt die Stadt, dass sie derzeit an Verträgen arbeitet, die in Zukunft steuerrechtlich sicher sind. Das Problem aus der Vergangenheit, die hohen Nachzahlungen, wären damit aber nicht gelöst. Klar ist, das Thema sorgt nicht nur bei den Tageseltern, sondern auch in der Verwaltung für viel Unruhe.
2: Wo gerade von Münster die Rede war, vor ziemlich genau 2 Jahren haben wir im Westblick auch nach Münster geschaut, auf das Oberverwaltungsgericht von Nordrhein-Westfalen. Es ging damals um die Klage der Bundes-AfD gegen den Verfassungsschutz und um die Frage, ob die Partei als extremistischer Verdachtsfall eingestuft werden darf. Es könnte passieren, dass solche Verfahren in Zukunft nicht mehr in Nordrhein-Westfalen landen. Das Bundesinnenministerium plant Änderungen beim Gerichtsstand. Ich spreche darüber mit meinem Kollegen und Rechtsexperten Philipp Rayon. Zunächst mal, Philipp, um welche Art Verfahren geht es da grundsätzlich?
3: Ja, um die, wo der Verfassungsschutz eine Vereinigung, eine Personengruppe, zum Beispiel eben eine Partei als extremistischen Verdachtsfall oder gesichert extremistische Bestrebung eingestuft hat und die Öffentlichkeit darüber informiert hat und diese Gruppe oder Partei dagegen klagt. Das gab es eben zuletzt mehrfach bei der AfD oder ihren Parteigliederungen. Und bislang sind diese Klagen dann erstmal beim Verwaltungsgericht in Köln gelandet, weil der Verfassungsschutz dort in Köln seinen Dienstsitz hat. Und wenn die Partei wie die AfD Rechtsmittel dagegen eingelegt hat, ist es eigentlich hat, ist es beim OVG, beim Oberverwaltungsgericht in Münster gelandet. Und erst in der Revision, also wenn nochmal Rechtsmittel eingelegt wurden, dann kam es zum Bundesverwaltungsgericht in Leipzig. Im vergangenen Verfahren, Sie haben es gerade erwähnt, da ging es um den Verdachtsfall als extremistische Bestrebung, die AfD. Da hat das Oberverwaltungsgericht die Revision gar nicht mehr zugelassen. Dagegen hat die AfD die Beschwerde eingelegt und die hat das Bundesverwaltungsgericht abgelehnt. Am Ende hat es sich also gar nicht so richtig intensiv mehr mit dem Fall beschäftigt, bevor er in Rechtskraft erwachsen ist.
2: Und was wie soll ich das jetzt konkret beim Gerichtsstand ändern?
3: Ja, es sollen diese beiden unteren Instanzen wegfallen. Das legen zumindest Pläne des Bundesinnenministeriums nahe. Es gibt auch einen Referentenentwurf, der ist noch so ein bisschen unstimmig, aber da scheint ein redaktioneller Fehler drin zu sein. Das Innenministerium sagt ganz klar, künftig sollen solche Verfahren direkt beim Bundesverwaltungsgericht in Leipzig landen und eben vorher nicht mehr in Köln und Münster verhandelt werden.
2: Und die Begründung, warum will das Bundesinnenministerium das ändern? Oder anders gesagt, was ist das Problem mit der bisherigen Regelung?
3: Ja, es dauert dem Ministerium zu lang und das sagt es auch ganz klar. Es dauert Ewigkeiten, nicht Ewigkeiten, aber viele Jahre, bis da Rechtssicherheit besteht und das soll schneller gehen, denn solche Vereinigungen, die dagegen klagen, wie die AfD, die möchten selbst gerne schnell wissen, wo sie dran sind und die Öffentlichkeit auch und das soll damit flotter gehen.
2: Dass es so lange dauert, liegt das denn tatsächlich am Gerichtsstandort Münster?
3: Ja, es liegt weniger am Gerichtsstandort Münster oder Köln, aber eben an diesen beiden Instanzen, die es da noch gibt, die erste und die zweite, die ja auch der Regelfall sind. Wir können uns mal das Beispiel extremistischer Verdachtsfall der AfD anschauen. Da dauerte es von der Klage, bis das Ganze rechtskräftig abgeschlossen war, rund 4 Jahre. Und in Köln ist für solche Verfahren die 13. Kammer zuständig. Die ist nicht nur für solche Einstufungen durch den Verfassungsschutz zuständig, sondern auch für Sachen zur Bundesdatenschutzbeauftragten. Auch das sehr komplexe Verfahren. Wenn man sich die Laufzeiten in Köln anschaut, in der ersten Instanz über alle Kammern, also alle Gerichtsverfahren hinweg, dann dauern so Hauptsacheverfahren dort im Schnitt 12 Monate und diese 13. Kammer, die eben auch für die AfD-Verfahren zuständig ist, die braucht im Schnitt 26,5 Monate, also schon erheblich länger. Und das ist nicht wirklich ein Fehler dieser Kammer, sondern eher der Komplexität geschuldet. Zum Beispiel läuft da momentan die Hauptsacheklage gegen die Einstufung der AfD als gesichert extremistische Bestrebung und da ist allein die Gerichtsakte 7000 Seiten lang. Wow. Das braucht einfach Zeit.
2: Schauen wir mal auf die Reaktion. Wie wird das aufgenommen? Gibt es da auch Kritik?
3: Relativ wenig. Dieser Entwurf ist momentan in der sogenannten Verbändeanhörung. Da nehmen verschiedene Verbände zur Stellung. Das ist aber nur ein ganz kleiner Aspekt eines ansonsten größeren Reformpakets für den Verfassungsschutz insgesamt. Und die ganzen Verbände äußern sich eigentlich nur dazu und nicht so richtig zu diesem eher juristisch formalen Aspekt. Die Bundesvereinigung der Verwaltungsrichterinnen, so heißt die, die zeigt sich grundsätzlich offen in diesem konkreten Fall. Sie sagt, eigentlich gibt es keinen guten Grund, warum man grundsätzlich die Instanzen abkürzt. Das Bundesverwaltungsgericht ist als erste Instanz auch wirklich nur für ganz wenige Verfahren bislang zuständig. Hier sei aber so eine Ausnahme gut argumentierbar, sagt diese Vereinigung. Denn am Ende ist es eine Bundesbehörde, die hier aktiv ist mit dem Verfassungsschutz und das Ganze ist von bundesweiter Relevanz. Da mache es Sinn, dass man das auch dann hier ausnahmsweise direkt zum Bundesverwaltungsgericht packt.
2: Es gibt ja noch einen anderen Aspekt bei solchen Fragen, also einen softeren vielleicht. Wenn Münster so ein Standort des OVG ist, dann hat es ja eine besondere Bedeutung. Verliert es jetzt ein Stück dieser Bedeutung?
3: Also es wird zumindest seltener dann nach Köln und Münster bei dieser Art von relevanten Verfahren geschaut werden. Und das wird schon einige, glaube ich, da ärgern. Wenn man mit Richterinnen und Richtern spricht, dann hört man immer wieder, nein, wir entscheiden nur über das, was bei uns auf dem Schreibtisch kommt. Das ist natürlich auch so. Die beiden Gerichte Köln und Münster wollen sich hier rechtspolitisch auch nicht äußern, genauso wie das Justizministerium nicht. Und es gibt schon auch, glaube ich, einige Richter, die ganz froh sind, wenn sie so ein aufwendiges Verfahren nicht auf dem Tisch haben. Aber natürlich ist damit ein Stück weit Reputation verbunden. Und selbst wenn es nur wenige Verfahren sind, dadurch nicht Personal abgebaut werden muss, so geht zumindest Nordrhein-Westfalen eine sehr relevante Gruppe von Verfahren flöten. Und Nordrhein-Westfalen hat ja sonst schon keine Bundesgerichte, wo dann regelmäßig die ganze Bundesrepublik nach Deutschland schaut. Da geht definitiv ein Baustein verloren. Aber es ist für die Gerichte oder für die Justiz und vor allem für das Thema, um das es geht, nämlich ob die Parteien oder hier die AfD als solche eingestuft werden können, am Ende eher das kleinere Übel. Da geht es vielleicht mehr um den Stolz der Justiz.
2: Und mein Kollege, unser Rechtsexperte Philipp Rayon muss dann in Zukunft seltener nach Münster fahren und von dort berichten. Dankeschön.

0: Wetter 5, der Westwicke Landesmagazin, und wir starten heute eine nagelneue Westwicke-Serie. Und darin stellen wir die Frage, wer hält eigentlich das Land am Laufen? Auch zum Beispiel jetzt in der Sommerferienzeit. Und wir schicken an jedem Tag in dieser Woche eine Reporterin oder einen Reporter raus zu Menschen bei uns in Nordrhein-Westfalen, die einen besonderen Job machen. Für heute war mein Kollege Olaf Biernath in Essen unterwegs mit der Müllabfuhr.
1: Morgens in Essen-Borbeck. Der weiße Müllwagen der Entsorgungsbetriebe Essen schlängelt sich durch das Wohngebiet. Immer wieder bleibt der große Wagen stehen, dann stemmen Thomas Herrmann und seine Kollegen die grauen Tonnen hinten in die Ladung. Immer und immer wieder.
2: Also ich sag dir mal ganz ehrlich, fast 20 Tonnen bewegst du. Und laufen ungefähr zwischen 18 und 25 Kilometer. Also das ist schon vergleichbar mit Leistungssport, ne, eigentlich.
1: Thomas Herrmann ist schon seit 37 Jahren sogenannter Mülllader und Vorarbeiter. Das heißt, er fühlt sich auch verantwortlich für seine drei Kollegen. Einer holt die Tonnen raus, zwei leeren sie und stellen sie wieder zurück und einer fährt den Müllwagen.
2: Das ist schon körperlich anstrengend, zumal wir auch bei Wind und Wetter, wir kennen ja kein Schlechtwetter, gibt's bei uns ja nicht. Wir sind ja bei Wind und Wetter draußen. Und wenn es heiß ist, sehe ich immer zu, dass die Leute genug trinken, weil trinken ist das A und O. Vor allen Dingen darf man sich nicht stressen lassen. Stress ist ein schlechter Ratgeber.
1: Denn ab und zu hupen Autofahrer, die hinter dem Müllwagen warten müssen. Das kontert Thomas Herrmann mit einem lockeren Spruch.
2: Die hupen dann schon mal rum und dann frage ich immer, Hupe geht, Licht, was ist mit Licht? Ja, und dann ist meistens schon gut. Also bis jetzt habe ich noch kein Theater gehabt.
1: Es gibt aber auch immer wieder schöne Momente.
2: Wenn du am Straßenrand die Kinder, die kleinen Kinder, die freuen sich wie Schneekönige. Die winken und alles, das ist ja für die ein Highlight, wie Feuerwehr, Polizei auch, ne? Also, mir macht das Spaß.
1: Am nächsten Haus steht Nachbar Heinz Merker im Vorgarten und beobachtet, wie der Müll geleert wird. Er kennt die Truppe schon lange und weiß, dass auf sie Verlass ist.
3: Die sind alle sehr freundlich, also ich kann nicht meckern. Ne? Ja, nur, was nicht richtig kontrolliert wird, da stehen ja überall die Namen drauf. Wie da zum Beispiel an der Schule und so, da sehe ich schon ewig, stehen Tonnen, die überhaupt nicht angemeldet sind. Ne?
1: Doch nicht mit Thomas Herrmann.
2: Nee, das geht ja gar nicht mehr. Wir haben ja dieses Adenssystem. Dieses Adenssystem sagt ja genau vorne, ob die angemeldet ist oder nicht. Weil sonst geht die Schüttung ja nicht hoch, die bleibt dann stehen. So, dafür ist dieser Chip und an der Seite dieser Scanner.
1: Am Steuer des großen Müllwagens sitzt heute Walid Ziad. Er ist erst seit 6 Jahren dabei. Sein Opa, sein Vater und sein Onkel waren auch bei der Müllabfuhr. Und er ist unglaublich stolz, ebenfalls dabei zu sein und das Land am Laufen zu halten.
4: Ja, eine Müllabfuhr ist natürlich irgendwo so ein besonderer Status, ne? Weil du machst ja was Gutes für die Menschheit. Ne? Also ich sehe das immer so, du machst gute Taten. Und mir ist das wichtig, dass man am Tag gute Taten macht. So, ne? Weil dann gehst du, beruhigt nach Hause. So.
1: Das Müllfahrzeug ist heutzutage voll mit Hightech-Ausrüstung. Es gibt Kameras rund um den Wagen und auch eine digitale Waage ist integriert. Sie zeigt an, wenn kein Müll mehr reinpasst. Aber wie hält man das aus, den ganzen Tag den Gestank zu ertragen?
4: Also mit dem Gestank natürlich. Am Anfang ist das natürlich erstmal eine Gewohnheitssache. Ne? Aber ich rieche das gar nicht mehr, weil das ist schon weg. Also ich sage Ihnen ganz ehrlich, Hausmüll ist nicht so schlimm wie Biomüll. Kann ich Ihnen schon mal jetzt sagen.
1: Der Gestank ist also nicht das Problem. Manchmal aber finden Thomas Herrmann und seine Truppe aber Sachen in den Mülltonnen, die da nicht reingehören.
2: Bei uns können die ja alles reinschmeißen, wenn sie wollen. Außer halt, du merkst halt, wenn du eine Tonne ziehst und da Bauschutt drin ist. Dann lasse ich die auch schon mal stehen. Und teilweise sind die Bürger ja so gewieft, die haben unten den Bauschutt und oben drauf den anderen Müll. Aber ja gut, das ist Erfahrungswerte halt. Ne?
1: Die Schicht der Mülltruppe beginnt morgens um 17:30 und endet gegen 14.30 Uhr. Genug Zeit also noch für Familie oder Hobbys. Und auch finanziell ist Thomas Herrmann zufrieden.
2: Also für diese Zeit, die wir hier leisten oder arbeiten, wie man das so sagen kann, verdienen wir gutes Geld hier. Also ich komme so im Schnitt auf 3.000 Euro.
1: Brutto wohlgemerkt. Auch wenn es ein Knochenjob ist, kann sich Thomas Herrmann nicht vorstellen, irgendeinen anderen Job zu machen.
2: Ich bin, wie soll ich das sagen, vom Herzen Müllader. Ich bin der geborene Müllader. Ich war jetzt 4 Wochen war ich in der Reinigung zur Probe, weil ich schon mein Alter hatte, hatten sie mir angeboten, dass ich leichtere Arbeit habe. Aber das war nichts für mich. Ich bin ein Rupper und ich muss beim Müll. Das ist halt so.

654.300 Kinder sind im vergangenen Jahr zur Welt gekommen in Deutschland. Klingt nach einer mittelgroßen Großstadt, ist aber die niedrigste Geburtenzahl seit 1946. Die Expertin, die gleich kommt, die sagt, die Familienpolitik in Deutschland sei der Grund dafür, dass viele Menschen sich gegen das Kinderkriegen entscheiden, obschon sie gerne Kinder hätten. Unser Meinungspodcast Politikum bringt dieses Thema gleich zur Welt. Wir sind raus, das war's mit dem Westweg für heute. Ich bin Wolfgang Mayer, schönen Abend auch im Namen des Teams.

0: Der saß so auf der linken Bettseite und da hat sie ein bisschen gedacht und dann kam die Hand.
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3: Es ist 18 Uhr. 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
4: Die Nachrichten mit Richard Hucke. Guten Abend. Das Niedrigwasser in den Flüssen führt weiter zu Problemen, weil es für Schiffe immer schwieriger wird, sie zu befahren. Im Rhein könnte der Pegel Kaub zwischen Mainz und Koblenz im Laufe der Woche auf nur noch 4 Zentimeter fallen. Der Vorsitzende des Verbands der Binnenschifffahrt Schwanen sagt, dass der Rhein damit zweigeteilt wäre.
5: Die 4 Zentimeter entsprechen zwar nicht der Tiefe des Flusses in der Fahrrinne, da müssen sie noch rund 110 Zentimeter draufrechnen. Aber auch wenn man das mit berücksichtigt, kann gewerbliche Schifffahrt da nicht mehr durchgeführt werden.
4: Schwanen befürchtet, dass damit ein noch größerer Schaden entsteht.
5: Den größten Schaden wird mit Sicherheit die deutsche Wirtschaft und Industrie haben, in deren Kundenauftrag wir ja unterwegs sind mit den Güterschiffen. Weil da werden Produktionsanlagen gedrosselt werden müssen, vielleicht sogar erstmal komplett abgeschaltet werden müssen.
4: Einige der Güter werden statt per Schiff mit Lastwagen transportiert. Mehrere Bundesländer haben deshalb das Lkw-Fahrverbot an Sonntagen ausgesetzt, darunter auch NRW. In den Regiozügen der Deutschen Bahn hat es im ersten Halbjahr gut 1000 Übergriffe auf Mitarbeiter gegeben. Das sind fast 15% mehr als im gleichen Zeitraum letztes Jahr. Die Zugbegleiter und Kontrolleure wurden zum Beispiel geschubst, bespuckt oder ihnen wurde ins Gesicht gegriffen. 22 wurden Opfer von schwerer Körperverletzung. Zum Schutz der Mitarbeiter wurden sie vor einiger Zeit mit Bodycams ausgestattet. Die sollen bald auch den Ton aufzeichnen, sagt Verkehrsminister Bilger.
6: Wir haben heute sehr eindrücklich gehört, dass in der Regel vor einem körperlichen Angriff eine Beleidigung steht. Und deswegen ist es sehr wichtig, dass man auch diese Audioaufzeichnungen machen kann, auch eine klare Rückmeldung der Beschäftigten.
4: Die Bodycams mit Tonaufnahmen sollen ab Oktober in Regiozügen unter anderem in Baden-Württemberg getestet werden. Die Bundesregierung will den Kampf gegen Geldwäsche verstärken. Dafür soll der Zoll mehr Befugnisse bekommen. Er soll zum Beispiel Vermögenswerte wie teure Autos oder Luxusuhren in Zukunft leichter beschlagnahmen können. Der Präsident des Zollkriminalamts, Igelmann, begrüßt die geplanten Änderungen.
7: Wir haben sehr viele Kontroll- und Prüfungsaufgaben, sei es beispielsweise an den Grenzen, auch im Inland oder im Bereich der Finanzkontrolle Schwarzarbeit. Und da kann es immer mal wieder sein, dass wir feststellen, dass jemand Vermögenswerte hat, die einfach nicht zu seinen regulären Einkommen beispielsweise passen oder auch Unternehmen, die über große Vermögenswerte verfügen, obwohl die Bilanzen das nicht hergeben.
4: Konkret wird damit in Zukunft die Beweislast umgekehrt. Bisher muss der Zoll nachweisen, dass etwas nicht rechtmäßig erworben wurde, um es zu beschlagnahmen. In Zukunft müssen die Besitzer nachweisen, dass alles mit rechten Dingen abgelaufen ist, um ihr Eigentum zurückzubekommen. Der Gesetzentwurf von Finanzminister Klingbeil soll im Laufe der Woche von der Bundesregierung auf den Weg gebracht werden. Weitere Meldungen im Überblick. Bundesfinanzminister Klingbeil nimmt seine Pläne zurück, von bestimmten Vereinen höhere Steuern zu verlangen. Der SPD-Politiker reagiert damit auf Kritik von Union und AfD. Klingbeil sagte, es sei bei den Plänen nie um kleine Vereine gegangen, sondern um Wirtschaftsvereine und Verbände. Die Gedenkstätten zur Aufarbeitung des Nationalsozialismus und der SED-Diktatur bekommen mehr Geld, insgesamt 10 Millionen Euro zusätzlich. Kulturstaatsminister Weimer erklärte, gerade weil Desinformation zunehme und Zeitzeugen weniger würden, brauche es starke Erinnerungsorte. Mit dem Geld sollen zum Beispiel neue Projekte in KZ-Gedenkstätten finanziert werden. Die Kaserne in Soest soll Bundeswehrstandort werden. Das Bundesverteidigungsministerium plant in der ehemaligen belgischen Kaserne ein Ausbildungszentrum. Sie soll so schnell wie möglich umgebaut werden. Die Stadt Soest begrüßt die Pläne der Bundeswehr. Sie erhofft sich dadurch wirtschaftliche Impulse.
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4: Zwei Studenten aus Wuppertal sind gerade zurück von einer anstrengenden Tour. Sie haben in den vergangenen 4 Wochen Europas höchste Berge bestiegen. Sie sind auf 7 Gipfel in den Alpen geklettert und hatten dabei nur das Allernötigste dabei. Die Wege zwischen den Bergen legten sie mit dem Fahrrad zurück. Einer der Studenten ist Henry Wagner. Er erklärt, warum sie die Tour gemacht haben.
8: Am Ende kommt es so darauf an, so ein bisschen seine Grenze zu spüren und da in den Bergen so sehr zu sein und so sehr mit den Bergen zu sein.
4: Die beiden Studenten haben ihre Tour gefilmt und zeigen das Ergebnis jetzt auf unterschiedlichen Festivals. Das Wetter in Nordrhein-Westfalen. Heute Abend ziehen teilweise dichte Wolken durch und es kann etwas Regen geben. Sonst bleibt es oft sonnig und trocken bei 19 bis 26 Grad. Die kommende Nacht ist bei Tiefstwerten zwischen 15 und 7 Grad oft klar oder nur gering bewölkt. Morgen wird es sonnig mit nur wenigen Wolken. In Lemgo 22 Grad, in Duisburg 25 und in Köln 27 Grad. Auch am Mittwoch gibt es viel Sonne und wieder steigende Temperaturen. 27 bis 32 Grad. Das war WDR aktuell. 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A3 Köln Richtung Oberhausen zwischen Duisburg-Wedau und Oberhausen-Lierich etwa 10 Minuten plus 5 Kilometer stockender Verkehr. A45 Hagen Richtung Gießen zwischen Herborn-Süd und Ehringshausen etwa 30 Minuten plus 5 Kilometer Stau. A57 Krefeld Richtung Nimwegen zwischen Mörskapellen und Mörs-Hülsdonk etwa 20 Minuten plus 4 Kilometer Stau. A59 Duisburg Richtung Dinslaken zwischen Duisburg-Zentrum und Kreuz Duisburg-Nord 3 Kilometer stockender Verkehr. Und A555 Bonn Richtung Köln zwischen Köln-Godorf und Kreuz Köln-Süd 2 Kilometer Stau.
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9: Im vergangenen Jahr sind in Deutschland so wenige Kinder geboren worden wie seit 1946 nicht. Sicher eine Folge der multiplen Krisen, aber schon auch eine Folge der fehlgeleiteten Familienpolitik, sagt meine heutige Gesprächspartnerin. Ihre Argumente hören Sie gleich. Anschließend nehmen wir am Küchentisch einen Vertrag unter die Lupe, der vor 10 Jahren unterschrieben worden ist, nämlich das Freihandelsabkommen zwischen Kanada und Deutschland. Tut das was für uns? Besprechen wir auch. Aber vorher will ich wissen, wo sie plötzlich alle hin sind, die entlastungseifrigen Leute aus der Politik.
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9: Willkommen erstmal, ich bin Caroline Kurz und ich bin sicher nicht die Einzige, die die Selbstzufriedenheit der Union noch im Ohr hat aus der Zeit, als es den Tankrabatt gab. Matthias Hiller von der CDU hat im April versucht, die milliardenteure Aktion als Sozialspende zu verkaufen.
10: Davon profitieren die Pendlerinnen und Pendler gerade im ländlichen Raum, Haushalte mit geringem Einkommen, Familien, Berufstätige mit langen Wegen. Wir reagieren damit schnell und zielgenau und das finde ich richtig.
9: Jo, jetzt ist das aber so, dass auch alle diese Gruppen seit vielen Wochen abermals krasse Preise an der Tanke zahlen müssen. Und Treibstoff ist ja längst nicht alles, was wieder teurer wird. Die Steigerungen treffen laut IFO-Institut die ärmeren Haushalte am stärksten. Richtig angeschmiert sind diejenigen, die jetzt auch noch eine Ölheizung haben. Wie hat Jens Spahn noch im Februar geprahlt, nachdem die Koalition die Verbrennerheizung offiziell wieder salonfähig gemacht hatte?
11: Der Heizungskeller wird damit wieder zur Privatsache. Die Bürger haben wieder die Freiheit, selbst zu entscheiden, wie sie heizen.
9: Danke, Mann. Aber wer bezahlt die Freiheit, wenn gerade 1 Liter Heizöl im Schnitt 1,30 Euro kostet? Eine durchschnittliche Wohnung in Deutschland ist knapp 100 Quadratmeter groß. Um die warm zu halten, braucht man ungefähr 1400 Liter Öl im Jahr. Kostet aktuell schlappe 1820 Euro. Und weil Donald Trump noch ein bisschen zündeln will an der Straße von Hormus, wird's womöglich immer mehr. Wie wär's also mit schneller und zielgenauer Hilfe für Geringverdiener, die im Winter nicht erfrieren wollen? Ich würde ja vorschlagen, denen einfach was zu überweisen. Aber Ex-Finanzminister Christian Lindner von der FDP hat uns schon 2022 erklärt, warum das nicht geht. Der Staat kennt leider die Kontonummern der Betroffenen nicht.
12: Jetzt sind wir aber ein paar Deutsche. Also sind ein paar IBAN, die man einsammeln muss. Ein paar sind auch schon vorhanden.
9: 4 Jahre später weiß das Bundeszentralamt für Steuern immer noch nur von 21% der Steuer-IDs, welche Kontonummern dazu passen. Wenn es in dem Tempo weitergeht, klappt es dann in 16 Jahren vielleicht mit der schnellen, unbürokratischen Hilfe.
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9: Laut Statistik geben Eltern bis zur Volljährigkeit des Sohns oder der Tochter 190.000 Euro für ihr Kind aus. Das Kindergeld deckt nur einen Bruchteil davon und das ist auch okay, zumindest für mich. Ich bin berufstätige Mutter und ich war immer darauf eingerichtet, dass mein Mann und ich dafür zuständig sind, alles ranzuschaffen, was unser Sohn braucht. Einfach ist es allerdings nicht. Und vielleicht ist das ein Grund, warum die Zahl der Geburten sinkt. Im vergangenen Jahr waren es so wenige wie seit 1946 nicht. Und das sollte auch die interessieren, die selbst keine Kinder haben, weil ja auch in Zukunft irgendwer die Renten bezahlen und die Jobs im Land erledigen soll. Also, was ist hier los? Meine heutige Gesprächspartnerin sagt, die aktuelle Familienpolitik ist der Grund dafür, dass Menschen sich bewusst gegen Kinder entscheiden. Petra Windeck ist Vorsitzende des Deutschen Familienverbands NRW e.V. Der Verein unterstützt Familien im ganzen Land und meldet sich auch politisch zu Wort. Tag, Frau Windeck.
13: Hallo.
9: Erklären Sie mal, wieso ist aus Ihrer Sicht die Politik schuld, dass so wenige Kinder geboren werden?
13: Ob sie schuld ist, ich würde es ein bisschen anders ausdrücken. Es ist im Wesentlichen so, dass die Lebensbedingungen, die Lebenswelt, um hier kleine Menschen großzuziehen, wirklich suboptimal sind und dass immer weiter abgeschnitten wird und gekürzt wird und hier noch was weggenommen und da noch was weggenommen. Und wenn die Lebensbedingungen nicht gut sind, wir können ja mal rüberschauen nach Frankreich, da ist die Geburtenrate immer noch wesentlich höher, auch nicht auskömmlich, das müsste ja 2,1 sein. Pro Paar, wenn wir das so erhalten wollten, so ist es nicht. Aber die haben 1,64 immer noch und die machen einiges anders. Die geben eine Infrastruktur vor, die es den Familien wesentlich leichter macht, ihre Kinder großzuziehen.
9: Ich würde nicht widersprechen, dass die Dinge durchaus angenehmer sein könnten für Familien. Frag aber nochmal nach dem Effekt. Also wenn Sie selber heute in der Lebensphase wären, in der Familiengründung auf dem Zettel stünde, würden Sie sich von den politischen Umständen abhalten lassen?
13: Ja, und zwar im Punkt zweites und drittes Kind. Und da können wir wirklich, haben wir ganz aktuell Zahlen, ich finde besonders alarmierend Zahlen im Bereich der Schwangerschaftsunterbrechungen. Da wird ja nicht gefragt, warum passiert das, aber signifikant ist, dass die Frauen im Alter von 35 bis 39, und das sind diese Frauen, da könnte das zweite oder dritte heute kommen, wie die Lebenssituation heute ist, 27,5% mehr die Schwangerschaft unterbrechen. Und das ist sehr alarmierend. Und ich glaube, das verschulden wir als Gesellschaft. Wenn diese Altersgruppe, die ja eigentlich relativ gesettelt sein sollte, sich dagegen entscheidet. Und ich bin selbst 62 Jahre alt, ich mache diese Erkenntnisse nicht an meinen eigenen Vorstellungen fest, sondern wir fragen, ne? Wir haben Kontakt zu jungen Familien und fragen dort, was ist los, wie seht ihr das? Und da kriegen wir genau das zu hören. Jetzt das zweite Kind, das schaffen wir nicht, das wuppen wir nicht. Die Lebenshaltungskosten sind hoch. Wohnen ist ein Riesenthema. Ja, und die Infrastruktur lässt die Vereinbarkeit häufig nicht zu. Es müssen Klimmzüge gemacht werden, um das hinzukriegen. Und Oma arbeitet ja häufig auch, ne? Also ist ja nun schon, ne? Und das kann es einfach nicht sein. Und in NRW auch die Qualität der Betreuungssituation, das habe ich gestern in Gesprächen mit jungen Familien wieder zu hören gekriegt, ne? Also eine Tagespflegemutter für 5 kleine Menschen, das ist schon abenteuerlich.
9: Gucken wir mal auf die Habenseite. Jedes Kind in Deutschland hat ab dem ersten Geburtstag Anspruch auf einen Kita-Platz. Nicht Tagesmutter, sondern Kita. Und neuerdings gibt es auch ab der Grundschule das Recht auf Ganztagsbetreuung. Und das Kindergeld wird schrittweise weiter erhöht. Könnte man ja auch als positive Signale bewerten.
13: Ja, das sind dann teilweise ja Entscheidungen der Bundesebene. Und vor Ort, gespielt wird auf dem Platz, findet sich dann das nicht. Ne? Das haben wir häufig, dass also junge Leute, die bevor eben das mit dem Kind sich realisierte, so mitbekommen haben, diese Diskussion über Dekaden diskutieren wir, über Ganztagsschule, über Kita, über Betreuung ab einem Jahr. Und dann sagen, ja, wo ist jetzt mein Platz? Ja, also das ist einfach unzureichend, was dann vorgefunden wird.
9: Ich kann da gar nicht widersprechen. Ein Recht ist noch kein Platz, das wissen wir alle. Ich frage mich aber, ob es vielleicht Gründe gibt, die wichtiger sind als diese Infrastruktur. Die Geburtenzahlen sinken besonders deutlich seit 2022. Und das war der Zeitpunkt, als nach 2 Jahren Pandemie auch noch ein Krieg in Europa ausgebrochen ist. Der Soziologe Martin Bouger sieht eher da die Bremse fürs Kinderkriegen.
14: Dann hatten wir damals ja einen starken Energiepreisschock und Inflation. Klimawandel ist eine weitere Krise und auch die Polarisierung im politischen System. Das sind alles Faktoren, die die Menschen sehr stark verunsichern. Und Unsicherheit ist Gift für die Familienplanung.
9: Würden Sie Herrn Bouger widersprechen?
13: Überhaupt nicht. Es gibt nur zwei Bereiche, die, er spricht ja dieses Gefühl an, diese Ängste. Und das sind einmal die Ängste am Platz, in der Kommune, also in meiner Lebenswelt. Kann ich das vereinbaren? Habe ich das Geld? Kann ich das hinkriegen? Und das Zweite sind die allgemeinen Ängste und auch Existenzängste. Wir hören ja andauernd, kriegt man hier zu hören, Nachrichten gucke ich nicht mehr, das traue ich mir nicht mehr zu, da kriege ich, kann ich nicht schlafen. Wir leiden unter Trumpismus, wir kriegen mit seit, ne, wie lange ist der Ukraine-Krieg, wir rüsten auf. Für Menschen in meinem Alter ist das ganz schwierig. Wir sind mit der Friedensbewegung erzogen worden, Gewaltlosigkeit war unser Thema. Und jetzt wird ganz selbstverständlich werden, Zahlen hier durchgewunken in der Aufrüstung. Das ist abenteuerlich und das ist ja mit eine Ursache, warum für die strukturellen Förderungen das Geld nicht mehr da ist.
15: Jetzt haben Sie einen großen Bogen gespannt, auch in die Vergangenheit, was ich sehr interessant finde, weil auch da die Zahlen Aufschluss geben, theoretisch. Schon seit den 70er Jahren ist die Geburtenrate ziemlich niedrig. Mitte der 90er war sie sogar noch niedriger als heute. Also ist die aktuelle Politik vielleicht gar nicht so ausschlaggebend im langen Blick?
13: Doch, ich glaube, sie ist ausschlaggebend. Aber trotzdem ist die beide Bereiche ängstigen Menschen, die Weltpolitik und diese Veränderungen und auch unsere gesellschaftliche Verfassung ängstigt Menschen auch. Das mangelnde Sicherheitsgefühl, worauf man ständig angesprochen wird. Und dann ja, kommt die Bundesregierung jetzt mit Reformchen, die nicht mal diese Verniedlichungstitulierung wert sind, weil es handelt sich nicht um Reformen. Etwas zu kürzen, wegzustreichen und Leistungen wegzunehmen, das ist keine Reform. Solche Maßnahmen werden dann deklariert als stabilisierende Maßnahmen. Man will damit den Wohlstand sichern. Da kriege ich grüne Haare. Das ist Etikettenschwindel. Und man muss hier bei der Wahrheit bleiben und man müsste einfach großräumiger denken. Und das ist auch familienpolitisch relevant. Also die Verfassung unseres Landes, die Struktur unseres Landes können wir uns nicht mehr leisten. Und Politiker denken überwiegend nur an eine Periode, was sie umsetzen, was sie angehen. Was wir wirklich angehen müssen, ist zum Beispiel die Frage des Föderalismus. Brauchen wir 16 Bundesländer? Ne, brauchen wir nicht.
15: Frau Windeck, jetzt machen Sie aber riesige Fässer auf.
13: Ist das zugunsten der Familien? Das ist zugunsten der Familien. Wenn der Staatshaushalt, also die reine Struktur, die Bürokratie und das Ganze deutlich günstiger werden und hier wird einfach die Digitalisierung, alles das, was im kleineren Bereich und in den Unternehmen umgesetzt und eingespart wird, wird nicht umgesetzt in der öffentlichen Versorgung, in den Ministerien, in den Ämtern. Und da ist ganz viel Einsparung. Also die sollen eher mal in der behördlichen Struktur einsparen und dann mal schauen, wo es dann, oder zum Beispiel ganz aktuell, das betrifft Familien, trifft sie empfindlich. Wir haben jetzt wieder Kostensteigerungen für die Krankenkassenbeiträge, Pflegebeiträge, ganz zu schweigen. Und wir haben erhebliche Eingrenzungen der Leistungen. Also man muss jetzt mehr Geld bezahlen, es wird mehr abgezogen vom Gehalt. Und ich stehe da, zum Beispiel brauche einen neuen Hautarzt für mein Kind oder Augenarzt und ich finde keinen Facharzt. Neue nehmen wir nicht. Sind Sie privat versichert? Nein, nicht.
15: Das kenne ich natürlich alles auch.
13: Die Tür gewiesen.
15: Das stimmt. Alles, was Sie sagen, stimmt. Und trotzdem fällt auf, dass die Geburtenrate in Deutschland innerhalb der EU im Mittelfeld liegt. Im internationalen Vergleich scheinen die Bedingungen bei uns, also trotz allem, was Sie gerade gesagt haben, nicht so schlecht zu sein.
13: Dann muss man aber nach der Vergleichbarkeit dann auch fragen. Und da gucke ich sehr stark nach Frankreich. Und da kann ich wirklich erkennen, dass eben Betreuung und Bildung von Anfang an gestellt wird und man wirklich den Eltern selbst überlässt, zu entscheiden, ab wann wird mein Kind betreut, wie kann ich Beruf und Familie vereinbaren. Und dort ist die Geburtenrate deutlich höher.
15: Und wenn Sie jetzt zum Schluss genau eine einzige Sache vorschlagen wollten, die wir hier auch machen sollten. Wer ist die Sie gerade aus Frankreich genannt haben?
13: Das wäre ganz klar die, weil ich glaube, wir können den Eltern vertrauen, dass sie selbst dann entscheiden können, was am besten für ihre Kinder ist.
15: In Deutschland werden immer weniger Kinder geboren, speziell seit 2022. Und im letzten Jahr war die Zahl der Geburten so niedrig wie seit 1946 nicht. Dass das mit der Politik zu tun haben könnte und was dieselbe besser machen könnte, hat Petra Windeck hier gerade erklärt. Sie ist Vorsitzende des Deutschen Familienverbands NRW e.V. Vielen Dank, Frau Windeck.
13: Dankeschön.
15: In der Schweiz haben Orte ab 100 Menschen ein Anrecht auf Nahverkehrsanbindung. Diesen Satz hat in der Ausgabe vom 5. August unsere Gesprächspartnerin, die Autorin und Podcasterin Katja Diehl gesagt. Dazu haben wir eine Mail aus der Schweiz bekommen und wir freuen uns ja immer, wenn unser Publikum Kontakt aufnimmt. Reto Kobi also schreibt, dass es das Anrecht, das Frau Diehl erwähnt, nicht gibt. Er hat selbst 37 Jahre Planungserfahrung im öffentlichen Verkehr im Kanton Aargau. Ihm ist wichtig, dass der in Ballungsräumen gut läuft. Ich habe es nochmal genau nachgelesen. Auf der Webseite des Schweizerischen Bundesamts für Verkehr steht, dass sich der Bund an Bereitstellung und Finanzierung des regionalen Personenverkehrs beteiligt, wenn ein Ort mehr als 100 Einwohner hat. Katja Diehl hat uns auch nochmal gemailt und erklärt, dass sie sich auf diese Mitfinanzierung bezogen hat. Wichtig ist ihr außerdem der Appell, Menschen im ländlichen Raum, die kein Auto haben, nicht einfach abzuschreiben. Und das ist ein Thema, das auch für uns in Deutschland absolut aktuell ist. Der ÖPNV auf dem Land ist vielerorts ein schlechter Witz. Wenn Sie eine Meinung dazu oder zu anderen Themen aus dem Politikum haben, dann immer her damit, per Sprachnachricht mit dem Messenger Ihrer Wahl an die Nummer 0172 253 0042 oder per Mail an politikum@wdr.de. Dass wir Donald Trump erhebliche Turbulenzen im Welthandel verdanken, habe ich ja vorhin schon gestreift. Und gerade mit seiner Zollpolitik hat er uns demonstriert, dass Europa andere Partner braucht als die USA. Das Freihandelsabkommen zwischen der EU und Indien weist in diese Richtung. Ursula von der Leyen hat das im Januar als the mother of all deals bezeichnet. Trump-Rhetorik färbt offenbar ab. Was genau daraus wird, müssen wir abwarten. Aber es gibt ein anderes Abkommen, das schon im Herbst 2016 abgeschlossen worden ist. An dem können wir Maß nehmen. Vielleicht erinnern Sie sich noch. Es heißt CETA und regelt den Handel zwischen Kanada und der EU. Damals war Jean-Claude Juncker Präsident der EU-Kommission und hat das gesagt.
16: Das Abkommen, das wir mit Kanada abgeschlossen haben, ist das beste Handelsabkommen, das die Europäische Union je abgeschlossen hat.
15: Komisch, ne? Es klingt auch fast wie beim Donald. Und wie klappt so damit? Diese Frage kommt jetzt auf unseren Tisch.
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15: Einer, der an Themen dranbleibt, die aus dem Fokus geraten sind, ist mein Politikum-Kollege Sebastian Moritz. Und der hält den Daumen mindestens halb rauf. Hallo Sebastian.
17: Hallo Caroline.
15: Bevor du ans Bewerten gehst, kurze Rekapitulation. Bewahrt uns das CETA-Abkommen vor Zollkapriolen, wie wir sie neuerdings aus der anderen Hälfte von Nordamerika kriegen?
17: Genau, weitgehend schon. Also dieses Abkommen sieht vor, dass die Zölle zwischen der EU und Kanada weitgehend wegfallen. Es gibt noch einige Ausnahmen für Agrarprodukte. Ansonsten kann zwischen der EU und Kanada aber tatsächlich zollfrei gehandelt werden.
15: Ja, also das klingt doch gut. Was steht da sonst noch so drin?
17: Es gibt noch viele weitere Punkte. Also einmal geht es um öffentliche Aufträge. Wenn zum Beispiel die Bundesregierung solche Aufträge ausschreibt, jetzt zum Beispiel für Bauprojekte oder andere öffentliche Beschaffungen, dann können sich auch kanadische Unternehmen darauf bewerben. Umgekehrt können sich auch Firmen aus der EU auf kanadische Ausschreibungen bewerben. Das geht in beide Richtungen. Für Schlagzeilen gesorgt hat ja kürzlich der milliardenschwere U-Boot-Auftrag an den Rüstungskonzern TKMS. Außerdem wichtig ist es einfacher geworden, dass Berufsqualifikationen aus der EU in Kanada anerkannt werden. Und in einigen Bereichen sind so Doppelprüfungen für bestimmte Produkte weggefallen. Das betrifft zum Beispiel Maschinen, Elektrogeräte, Spielzeug. Diese Produkte, die mussten früher sowohl in der EU als auch in Kanada geprüft und zugelassen werden. Jetzt wird diese Prüfung teilweise gegenseitig anerkannt. Naja, und diese ganzen Maßnahmen, die haben natürlich ein Ziel, die Unternehmen entlasten und die Wirtschaft zwischen der EU und Kanada ankurbeln.
15: Ja, pragmatisch. Jetzt haben wir ja einige Jahre Erfahrung gesammelt. Ist die Rechnung denn aufgegangen?
17: Zu großen Teilen tatsächlich ja. Der Handel zwischen der EU und Kanada ist deutlich gestiegen, seitdem CETA im Jahr 2017 dann endgültig vorläufig in Kraft getreten ist. Und zwar von gut 70 Milliarden Euro im Jahr 2016 auf gut 130 Milliarden Euro im vergangenen Jahr. Es ist also ein Plus von so ungefähr 80%. Jetzt kann man dieses Wachstum nicht komplett dem CETA-Abkommen zuschreiben. Der Ukraine-Krieg, die Probleme mit den USA, die Diversifizierung von China, das alles hat sicherlich auch dazu beigetragen, dass sich die EU in der Welt zwangsläufig nach neuen Partnern umschauen musste. Aber das Abkommen hat da eben geholfen, dass das mit Kanada einfacher geht. Und was ich besonders interessant finde, die EU-Kommission sagt, dass vor allem die Zahl der kleinen und mittleren Unternehmen, die nach Kanada exportieren, aus der EU deutlich gestiegen ist. Und das sind ja Unternehmen, die besonders unter der Bürokratie gelitten haben. Hier hat das Abkommen also offenbar wirklich was bewirkt.
15: Das könnte man natürlich einfach sagen, super, Haken dran. Aber irgendwas war doch auch. Die ganze Sache war ja umstritten. Gewerkschaften und Umweltschutzverbände hatten Bedenken, dass durch CETA Standards bei den Arbeitsbedingungen oder beim Umweltschutz abgebaut werden könnten. Was ist denn damit geworden?
17: Ja, wir erinnern uns vielleicht noch an die Sorge vor den Chlorhühnchen, die in den deutschen Fleischtheken landen könnten. Also Geflügel, das nach dem Schlachten mit so einer chlorhaltigen Lösung gewaschen wird, ist in der EU verboten. In Kanada ist das erlaubt, genauso übrigens wie in den USA. Und das Chlorhühnchen ist so ein bisschen so zum Symbol für die Sorge geworden, dass so ein Freihandelsabkommen auch hier bei uns bestimmte Standards abschwächen könnte. Diese Sorge war Thema bei dem CETA-Abkommen. Sie war auch Thema beim geplanten TTIP-Abkommen mit den USA. Nach fast 10 Jahren CETA können wir aber schon festhalten, es gibt in der EU immer noch keine Chlorhühnchen. Das Abkommen bestätigt ausdrücklich, dass die EU und Kanada weiterhin ihre eigenen Vorschriften machen können, wenn es um Umweltschutz geht, wenn es um Gesundheitsschutz geht, wenn es um Verbraucherschutz geht. Ja, inzwischen ist diese Kritik an möglicherweise niedrigeren Standards auch deutlich leiser geworden.
15: Kikiriki. Nicht verstummt ist derweil die Kritik rund um den sogenannten Investitionsschutz für Unternehmen. Was ist damit los?
17: Definitiv. Das ist übrigens auch einer der Gründe, warum CETA bis heute nicht vollständig in Kraft ist. Deutschland hat Ende 2022 zugestimmt. In 10 EU-Staaten fehlt die Zustimmung immer noch, darunter Frankreich, Italien, Polen, Belgien. Beim sogenannten Investitionsschutz, da geht es vereinfacht gesagt um die Frage, wie werden Unternehmen geschützt, wenn sie im Ausland investieren? Die Befürworter sagen, Unternehmen brauchen Rechtssicherheit. Kritiker fürchten dagegen Sonderrechte für ausländische Investoren. Mal ein Beispiel angenommen, ein kanadisches Unternehmen investiert viel Geld in eine Fabrik in Europa. Und wenn sich die Rahmenbedingungen später durch staatliche Entscheidungen grundlegend ändern, zum Beispiel was den Klimaschutz angeht, könnte das Unternehmen unter bestimmten Voraussetzungen eine Entschädigung verlangen. Gegner dieses Investitionsschutzes, die befürchten, dass Regierungen dadurch ja bei neuen Klimaschutzregeln, bei neuen Umweltregeln vorsichtiger werden könnten. Und genau über diesen Punkt wird bis heute gestritten. Deshalb wird der Investitionsschutzteil dieses Abkommens bislang auch gar nicht angewendet. Der kann erst dann in Kraft treten, wenn alle Mitgliedstaaten der EU CETA wirklich ratifiziert haben.
15: Ah, okay. Also wir haben jetzt die Pros und Kontras gehört. Was steht für dich unterm Strich? Ist CETA das beste Abkommen, das die EU je abgeschlossen hat oder nicht?
17: Also sagen wir mal so, ein zentrales Versprechen hat das Abkommen sicherlich erfüllt, nämlich den Ausbau des Handels zwischen der EU und Kanada. Und wir können sicherlich auch sagen, dass die Befürchtungen jetzt mit Blick auf Umwelt- und Verbraucherschutz so nicht eingetreten sind. Trotzdem halte ich diesen Superlativ vom besten Abkommen aller Zeiten für übertrieben, denn zu einem guten Abkommen gehört eben, dass sich alle einig sind. Und das ist auch heute, 10 Jahre nach der Unterzeichnung, immer noch nicht der Fall. In der EU haben eben einige Länder noch nicht zugestimmt. Grundsätzlich ist das in meinen Augen trotzdem ein gutes Abkommen. Das merken wir gerade jetzt in Zeiten von Zollstreitigkeiten mit den USA, dass es sich eben lohnt, wenn man sich langfristig nach verlässlichen Partnern in der Welt umschaut und diese Partnerschaft dann auch weiter ausbaut.
15: Vor fast genau 10 Jahren ist das CETA-Abkommen unterschrieben worden. Ich habe mit Sebastian Moritz drüber gesprochen. Dankeschön.
17: Gern.
15: Jetzt habe ich zum Schluss noch was fürs Herz. Und das kommt aus Nordrhein-Westfalen. 15 Kinder aus der Ukraine sind diese Woche zu Gast in Dortmund. Gemeinsam ist den Jungen und Mädchen, dass sich ihre Väter in russischer Kriegsgefangenschaft befinden, als vermisst gelten oder sogar im Krieg gefallen sind. In Dortmund bekommen die Jugendlichen eine Auszeit vom Kummer und von der Angst. Und diese Initiative ist nicht die einzige ihrer Art. Dass das nicht alle Probleme löst, versteht sich von selbst. Aber es geht ein ganz wichtiges Signal von diesen Programmen aus. Wir haben euch nicht vergessen. Möge es den Gästen Kraft geben, wenn sie wieder zu Hause sind. Das war Politikum für diesmal. Morgen kommt eine neue Folge. Ich bin Caroline Kurz.
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1: Und im Studio ist Lukas Krehling. Guten Abend zusammen. In der nächsten halben Stunde schauen wir auf Finanzminister Klingbeil und wie er seine Steuerreform jetzt auf den Weg bringen will. Wir sprechen darüber, warum die Linke der Bundesregierung einen Sozialabbau bei Millionen von Bürgern vorwirft und warum ganz Europa in der Statistik und ganz real in diesem Rekordsommer an seine Grenzen kommt.
2: Jetzt sehen Sie, dass zu wenig Klimaschutz tatsächlich nicht nur Auswirkungen auf die Gesundheit der Bevölkerung hat, sondern auch eminente wirtschaftliche Schäden nach sich zieht.
3: Diese Bundesregierung agiert hier völlig ohne irgendeinen sozialpolitischen Plan. Es steckt nichts dahinter außer Haushaltskonsolidierung.
4: Dass es genau darum geht, kleine und mittlere Einkommen zu entlasten.
1: Sagt die Sprecherin des Finanzministeriums, Alma Layadi. Wenn es nach dem Willen der schwarz-roten Bundesregierung geht, dann ist bis Ende des Jahres die Steuerreform aus Berlin fertig. Der SPD-Finanzminister Lars Klingbeil hat ja nicht nur über seine Sprecherin in Aussicht gestellt, dass Bürgerinnen und Bürger entlastet werden sollen, zumindest die sogenannten kleinen und mittleren Einkommen. Nun ist der erste Schritt dahin gemacht. Ein Gesetzesentwurf macht seine Runden in Berlin, mit dem Entlastungen von bis zu 10 Milliarden Euro drin sein sollen, sagt zumindest der Finanzminister. Aber der Vorstoß aus Berlin ruft auch schon erste Kritik auf den Plan. Mehr hat unser Berlin-Korrespondent Maximilian Ulrich. Max, schauen wir mal schnell rein in diesen Erstentwurf. Wie stellt sich das Finanzministerium denn in den Grundzügen diese Anpassung bei der Steuer vor?
5: Es sind kleine Grundzüge, muss man sagen, denn 10 Milliarden Euro Entlastung in 2 Jahren, das ist gemessen an anderen Summen gar nicht mal so viel Geld. Ein Beispiel zum Beispiel, das Kindergeld soll erhöht werden nächstes Jahr um ganze 8 Euro, im Jahr darauf um 4 Euro. Das wird man kaum merken. Außerdem soll der Grundfallbetrag leicht steigen. Das ist der Betrag, auf den man gar keine Einkommensteuer zahlen muss. Aber wie gesagt, alles sehr, sehr kleine Schritte. An Sonn- und Feiertagen kann man auch ein bisschen mehr Geld steuerfrei verdienen. Und genauso sieht es bei der Gegenfinanzierung aus. Da sind es auch eher kleine Schritte.
1: Ja, Gegenfinanzierung ist ein gutes Stichwort. Das ist ja die Preisfrage des Ganzen. Wie soll denn gegenfinanziert werden?
5: Also zum Beispiel muss man die Reichensteuer etwas früher bezahlen. Im Moment wird die fällig, wenn man 277.000 Euro Einkommen hat. Zukünftig ist man schon reich ab 250.000 Euro im Jahr, denn dann wird diese Steuer schon fällig. Außerdem gibt es noch ein paar weitere kleine Schrauben, zum Beispiel die Handwerkskosten darf man nicht mehr so viel absetzen wie bisher und Minijobber müssen auch etwas mehr Steuern zahlen.
1: Diese Steuerreform ist ja ein ziemlich zentrales Vorhaben für Schwarz-Rot. Anfang 2027, ich habe es kurz erwähnt, soll sie in Kraft treten. Zumindest wünscht sich die Bundesregierung das so. Da wird es aber sicherlich noch einigen Redebedarf geben. Kritik am Erstentwurf, den gibt es ja jetzt schon. Was sagen denn die Kritiker zu all dem?
5: Also es gab Kritik aus der Union, da muss man aber sagen, der Streit ist beigelegt, denn Lars Klingbeil wollte Vereine, die Geld verdienen. Also er sprach immer von Lobbyverein oder Spitzensportverein, schon früher besteuern. Da gab es Kritik aus der Union und das hat der Finanzminister gerade heute abgeräumt. Dieser Punkt wird nicht kommen. Und naja, so Kritik gibt es aus der Opposition, dass diese Reform eben nicht weit genug geht. Das kritisiert auch der Bund der Steuerzahler. Vielleicht muss man das mal in Relation setzen. Die letzte große Einkommensteuerreform, die gab es unter Rot-Grün in den Nullerjahren. Und da waren die Ziele viel ambitionierter. Da wollte man 50 Milliarden Euro Entlastung pro Jahr schaffen. Und jetzt sind es eben 10 Milliarden Euro Entlastung in 2 Jahren. Und da muss man ja auch dazu sagen, dass 50 Milliarden Euro vor 20 Jahren noch viel mehr Geld waren, als es heute ist.
1: Soweit unser Kollege in Berlin, Maximilian Ulrich. Vielen Dank. Die Steuerreform von SPD-Finanzminister Klingbeil nimmt also erste Züge an. Bis Anfang 2027 soll sie dann in ein fertiges Gesetz gegossen sein. Zumindest plant das die Bundesregierung so. Vor allem im Herbst werden dann aber erst noch Experten, Verbände dazu Stellung beziehen und auch der Bundestag wird sich das natürlich noch sehr genau anschauen. Hat das Gesetz Aussicht auf Erfolg?
0: Meinung.
1: Mario Kubina, WDR Berlin, zweifelt in seinem Kommentar dahingehend schon an dem Wort Steuerreform.
6: 10 Milliarden Euro. Um diesen Betrag will Schwarz-Rot die Steuerzahlerinnen und Steuerzahler unterm Strich entlasten, verteilt auf nächstes Jahr und 2028. Das ist erstmal eine Menge Geld. Aber wer auf einen echten Impuls für mehr Wachstum und Steuerfairness hofft, wird enttäuscht. Die bisherigen Pläne, mehr Reformchen als Reform. Schaut man ins Kleingedruckte, findet man ein paar richtige Ansätze. Ein höherer Grundfreibetrag entlastet alle Steuerpflichtigen, die von ihrer Arbeit leben. Egal, ob sie viel oder wenig verdienen. Mehr Kindergeld und höhere Kinderfreibeträge kommen Familien zugute. Und wenn Beschäftigte im Schichtdienst an Sonn- und Feiertagen im Einsatz sind, ist es nur fair, die Zuschläge dafür steuerlich zu schonen. Aber insgesamt bleiben die Pläne hinter den Erwartungen zurück. Zum Vergleich, die bislang letzte große Steuerreform hat Rot-Grün in den Nullerjahren auf den Weg gebracht. Damals ging es der Regierung um Entlastungen von mehr als 50 Milliarden Euro pro Jahr für Steuerpflichtige und Firmen. Zusammen mit ihren Sozial- und Arbeitsmarktreformen hat die damalige Bundesregierung die Weichen für mehr wirtschaftliche Dynamik gestellt. Eine ähnliche Chance böte sich jetzt wieder. Nur nutzt Schwarz-Rot sie nicht und verliert sich stattdessen im Klein-Klein. Ein Beispiel: die Besteuerung von Vereinen. Eigentlich wollte der SPD-Finanzminister den Freibetrag für steuerpflichtige Vereine senken. Und sofort waren CDU und CSU auf der Zinne. Die Kritik? Da werde an der falschen Stelle gespart. Klingbeil müsse nacharbeiten. Dabei ging es dem Minister nicht um ehrenamtliches Engagement, sondern um Vereine mit eigenen Gewinninteressen. Gemeint waren zum Beispiel Profisportverbände oder finanzkräftige Lobbygruppen. Doch der Druck wurde zu groß. Klingbeil will die Formulierungen zu den Vereinen jetzt aus dem Gesetzentwurf streichen. Das Ergebnis eines Scheingefechts, das den Blick fürs Wesentliche vernebelt hat. Im Kern geht es darum, Menschen mit kleinem und mittlerem Einkommen bei der Steuer zu entlasten. Mit Blick auf die weiter steigenden Lebenshaltungskosten ist das bitter nötig. Und es bräuchte hier noch viel beherztere Schritte. Aber um eine wirklich große Reform zu finanzieren, müsste man diejenigen stärker in die Pflicht nehmen, die ohne eigene Anstrengung zu Wohlstand gekommen sind. Nicht hohe Einkommen sind das Problem, bei denen Klingbeil sich das Geld für sein Reformchen jetzt holen will. Stichwort Reichensteuer. Sondern übergroße Vermögen. Da müsste eine echte Reform ansetzen, mit dem Ziel, arbeitende Menschen zu entlasten und Vermögende nicht weiter besser zu stellen. Doch dafür fehlt dieser Koalition der Mut.
1: Ein Kommentar von Mario Kubina, WDR Berlin. 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Der Westen Europas erlebt einen historischen Sommer. Leider ein Sommer der Negativrekorde. Die Monate Juni und Juli waren die heißesten Monate für den Westen des Kontinents seit Beginn der Aufzeichnung. Das zeigen neue Daten des EU-Beobachtungsprogramms Copernicus. Sabrina Fritz berichtet aus Brüssel.
7: Die Klimaexperten der EU haben sich die beiden Sommermonate Juni und Juli genauer angeschaut. Danach war vor allem der Juni sehr heiß und trocken. Dies habe zu den verheerenden Waldbränden in Frankreich und Spanien beigetragen. Die Durchschnittstemperatur im Juli lag unter den Rekordwerten der vergangenen Jahre. Im Süden Europas war es zwar sehr heiß, im Osten und Norden dagegen eher normal. Nach Angaben der Klimaexperten lag die Durchschnittstemperatur in Westeuropa damit in diesem Sommer bislang bei 21,6 Grad und hat einen neuen Rekordwert erreicht. Sorge bereiten den Wissenschaftlern auch die niedrigen Wasserpegel der Seine in Frankreich, des Rhein und der Donau. Diese hätten Auswirkungen auf die Wasser- und Stromversorgung. In Ungarn musste das Atomkraftwerk abgeschaltet werden, weil nicht genügend Wasser zur Kühlung vorhanden war. Die Wassertemperatur der Meere erreicht ebenfalls einen neuen Rekord. Sie betrug im Durchschnitt 21 Grad. In manchen

0: besonders den Landwirten zu schaffen. In der Bretagne etwa drohen Ernteeinbrüche bei Gemüse, warnen Vertreter der Bauerngewerkschaften. Viele Betriebe müssen außerdem über Kurzarbeit nachdenken oder haben ihre Saisonkräfte entlassen. Verbraucher dagegen müssen sich im Herbst wohl auf steigende Preise für Obst und Gemüse einstellen. Mit einer durchschnittlichen Temperatur von 24,9 Grad war der Juli der heißeste Monat seit 1900, meldet der staatliche Wetterdienst Météo France, und einer der trockensten jemals. Bürgerinnen und Bürger können sich auf der Online-Plattform Vigio informieren, wie trocken es in ihrer Region ist. Aktuell gilt für 2/3 des Landes die höchste Warnstufe Krise. In den betroffenen Departements gelten offizielle Anweisungen zum Wassersparen. Private Pools dürfen nicht befüllt, öffentliche Grünanlagen nicht bewässert werden. Einige Kommunen berichten von Schwierigkeiten bei der Versorgung mit Leitungswasser. Je nach Region gibt es auch Einschränkungen für die Bewässerung in der Landwirtschaft. Die Bauerngewerkschaft Coordination Rurale hat aber bereits dazu aufgerufen, diese Anweisungen der Behörden zu ignorieren. Ende Juli hatte die Nationalversammlung per Gesetz festgelegt, dass der Wasserzugang für Landwirte erleichtert werden soll und Bauern bis 2035 insgesamt doppelt so viel Wasser zurückhalten und speichern dürfen wie bisher. Kritiker und Umweltschützer warnen, dass dieses Gesetz die Wasserknappheit weiter verschärfen könnte. An mehreren französischen Atomkraftwerken mussten Reaktoren gedrosselt oder vorübergehend abgeschaltet werden, weil das Kühlwasser aus den Flüssen zu warm war. Für die kommende Woche hat der Wetterdienst Météo France eine neue Hitzewelle angekündigt, mit Temperaturen zwischen 35 und 40 Grad in weiten Teilen des Landes.
1: Soweit die Lage in Frankreich. In Italien ist man ja ebenfalls heiße und auch trockene Sommer gewohnt, je nach Region, auch wenn die Extreme sich auch hier mehr und mehr bemerkbar machen. Lisa Weiß in unserem Studio Rom erklärt, wie Italien gerade mit Hitze und Dürre umgeht.
2: In Italien waren in der vergangenen Woche erstmals einen Tag lang alle 27 überwachten Städte rot. Höchste Hitzewarnstufe von Bozen bis Palermo, teilweise mit Temperaturen von über 40 Grad. Die Folge: Die Notaufnahmen der Krankenhäuser wurden voller, weil die Hitze gerade ältere und kranke Menschen stark belastet. An Stränden in Apulien starben sogar Menschen wegen der hohen Temperaturen. In mehreren Städten in Italien gibt es deshalb jetzt eine Art Hitzeschutzräume. Neapel hat Kirchen und Notunterkünfte geöffnet. In Rom kann man während der heißesten Stunden in mehreren klimatisierten Kinos umsonst Filme schauen. Und in Genua dürfen ältere Menschen in dieser Zeit beispielsweise umsonst ins Museum. Hitze bedeutet aber auch Trockenheit, gerade in Norditalien. In vielen Flüssen ist der Wasserstand niedrig, teilweise haben sich Algen gebildet. Grünflächen in den Städten sind verdorrt. Die Region Piemont hat wegen des trockenen Julis mittlerweile den Notstand ausgerufen. Das Mittelmeer erinnert oft eher an eine warme Badewanne. Auch die Landwirtschaft leidet unter den Folgen der Hitze. In Südtirol hat die Apfelernte früher begonnen als normal. In Sardinien sind Weiden verdorrt und Ernten ausgefallen. Kühe geben wegen der Hitze weniger Milch. Außerdem ist die Waldbrandgefahr fast überall in Italien hoch. In einem Ort in der Nähe von Venedig hat ein Pfarrer mittlerweile Gebetstage für Regen organisiert.
1: Wenn wir auf die Lage an den Flüssen in Europa schauen, dann ist der Rhein mit seinem extrem niedrigen Pegelstand natürlich nur ein Beispiel von mehreren. Clemens Fehrenkotte ist unser Korrespondent in Wien am Ufer der Donau. Und auch dort wird das Wasser immer knapper.
3: Die Hitzewelle in Südosteuropa bleibt weiterhin konstant. Temperaturen von 30, 35 und mehr Grad zwischen Bukarest und Budapest. Und weiterhin keine Niederschläge. Die Pegelstände der Donau sind, je nach Flussabschnitt, nahezu allesamt unter die jeweiligen Rekordniedrigwassergrenzen gesunken. Frachtschiffe können nur noch mit sehr geringer Ladung die Donau befahren oder ganz den Betrieb einstellen. Relikte aus der antiken Welt tauchen aus der Donau auf, so etwa die Überreste einer 1700 Jahre alten Brücke, die bulgarische Lokalarchäologen aus Pleven als erste gesehen haben. In Österreich rechnen die Landwirte mit massiven Ernterückgängen, zwischen 20% bei Getreide bis zu 50% bei Mais und Kartoffeln. In Ungarn ein ähnliches Bild. Dort vertrocknen die Hauptanbauprodukte wie Mais, Sonnenblumen und Zuckerrüben auf den Feldern. Allein beim Mais werden in Ungarn die Schäden auf über eine 500 Millionen Euro geschätzt. Die rumänische Regierung, und nicht nur sie, schränkt die künstliche Bewässerung von Agrarflächen ein. In den Pumpstationen fehlt schlicht das Wasser. So ein Ausmaß an Dürre und Trockenheit haben wir noch nie erlebt. Diese Aussage eines Milchbauern aus Niederösterreich dürften nicht nur die Landwirte in der Region in diesen Tagen zustimmen.
1: Berichtet unser Korrespondent in Wien, Clemens Fehrenkotte.

0: Hier im Echo des Tages geht's weiter mit allem, was heute noch wichtig war. Richard Hucke hat einen kurzen Überblick dazu. Die Kurzmeldung.
1: Bei russischen Angriffen auf die Ukraine ist offenbar ein Lager der Weltgesundheitsorganisation getroffen worden. Darin war laut WHO unter anderem Ausrüstung, um Verletzte an der Front zu versorgen. Die Ukraine hat Russland heute auch heftig mit Drohnen angegriffen. Nach russischen Angaben gab es 13 Tote und fast 50 Verletzte. Im ersten Halbjahr dieses Jahres hat es deutlich mehr Übergriffe auf Bahnmitarbeiter in Regionalzügen gegeben. Laut DB Regio waren es fast 1000 Vorfälle. Davon waren 800 einfache Körperverletzungen wie Schubsen, Greifen oder Bespucken. In 22 Fällen waren es schwere Körperverletzungen. Im Februar war bei einer Ticketkontrolle ein Zugbegleiter getötet worden. In vielen Städten fehlen noch immer Wohnungen. Das hat einen Effekt auf die Mieten. Die steigen deutlich, wie neue Daten eines Bankenverbands zeigen. Der Verband sagt, dass in Deutschland rund 1 Million Wohnungen fehlen. Die werden vor allem auf dem Land gebaut, obwohl es in den großen Städten eigentlich mehr Bedarf gibt. In Spanien bereiten sich die Behörden auf die totale Sonnenfinsternis am Mittwochabend vor. Auf Mallorca wird das Militär im Einsatz sein, damit bei den erwarteten Besuchermassen kein Chaos ausbricht. Vor allem in ländlichen Regionen Spaniens dürfte die Sonnenfinsternis gut zu sehen sein.
0: Richard Hucke mit den Kurznachrichten hier im Echo des Tages. Vielen Dank. Wir haben in dieser Sendung ja schon über Lars Klingbeil gesprochen und wie er in seinem Finanzministerium gerade die Steuerreform in Bewegung bringt und viele Kritiker in Wallung. Die Steuern sind ja nun nicht das einzige Feld, auf dem die schwarz-rote Bundesregierung gerade umtriebig ist. Die Krankenkassen, die Rente, der Sozialstaat als Ganzes stehen vor einigen Veränderungen. Das war ja auch das ausgerufene Ziel dieser Regierung. Heute hat die Partei Die Linke zu einem Rundumschlag ausgeholt und wirft schwarz-rot mit Blick auf die anstehenden Reformen vor allem einen umfangreichen Sozialabbau vor. Frank Eichmann, WDR Berlin, hat die Hintergründe.
2: Echte Neuigkeiten gibt es nicht auf den 6 Seiten Papier, die Ulrich Schneider heute in der Parteizentrale der Linken verteilte. Aufgelistet geplante Kürzungen und Streichungen der Bundesregierung. Die meisten sollen im Herbst zu Gesetzen werden. Das sind Sozialkürzungen, schimpft Schneider und hat durchgerechnet.
3: Wenn das Realität würde, wären rund 8 Millionen Menschen von diesen Kürzungen betroffen. 8 Millionen Menschen, fast ein Zehntel dieser Bevölkerung.
2: Bereits durch den Bundestag das sogenannte Beitragsstabilisierungsgesetz.
4: Das ist das größte Sparpaket, das wir im Gesundheitsbereich hatten bislang.
2: Sagte Anfang Juli Nina Wagen, damals noch Gesundheitsministerin. Heute ist sie Kanzleramtschefin. 19 Milliarden Euro allein im nächsten Jahr sparen. Dazu gehört, dass Zuzahlungen für Medikamente steigen. Dagegen der Zuschuss bei Zahnersatz sinken wird. Das wurde durchaus heftig diskutiert, wie auch die 33 Vorschläge der Rentenkommission, darunter die Streichung der Rente mit 63.
3: Das heißt, was wir hier vorliegen haben seitens der Rentenkommission, ist vor allen Dingen ein Kürzungspapier.
2: Dem widerspricht auf Nachfrage Annika Klose. Die Bundestagsabgeordnete saß für die SPD in der Rentenkommission. Sie verweist auf die Idee, in die gesetzliche eine neue, kapitalgedeckte Rente aufzunehmen.
5: Was wir bei der Rentenreform sehen werden, ist ja, dass wir zwar einerseits mehr Beiträge erheben für Arbeitgeber, Arbeitnehmer. Die Arbeitgeber werden das zu 50%, also bezahlen, zur Hälfte. Und das wird dazu führen, dass die Renten in Zukunft tatsächlich wieder steigen werden, statt, wie es nach aktuellem geltendem Recht wäre, ab 2031 immer weiter abzusinken. Deswegen ein Kürzungskonzept kann ich hier überhaupt nicht sehen.
2: Ulrich Schneider räumt ein, zur Rentenreform fehlen noch viele Zahlen, weil es bislang noch gar keinen Gesetzentwurf gibt. Anders sei das mit vielen anderen Streichideen der Regierung.
3: Sie plant Kürzungen beim Wohngeld bis hin zur kompletten Streichung für ein Drittel der Wohngeldbeziehenden. Massive Einschnitte bei den Leistungen im Falle der Pflegebedürftigkeit. Dann Beschneidungen beim Unterhaltsvorschuss für Alleinerziehende. Und schließlich will sie die BAföG-Erhöhung, die längst überfällige BAföG-Erhöhung, verschieben.
2: Was den früheren Chef des Paritätischen Wohlfahrtsverbandes besonders stört, die geplanten oder bereits beschlossenen Kürzungen sind nicht gerecht verteilt über alle Einkommensgruppen. Stattdessen sei es so, sagt Schneider,
3: dass diese 8 Millionen sehr gezielt Menschen sind, die jetzt bereits an oder unter der Armutsgrenze leben. Die werden noch einmal sozusagen über die Klippe geschubst.
2: Es gibt einen großen Unterschied zu früheren Kürzungsprogrammen, sagt Schneider. Etwa unter den Kanzlern Kohl vor mehr als 30 Jahren oder Schröder mit seiner Agenda 2010. Diesmal fehle eine positive Erzählung. Opfer ja, aber dafür die Aussicht auf Licht am Ende des Tunnels, auf blühende Landschaften oder Aufstiegschancen.
3: Diese Bundesregierung agiert hier völlig ohne irgendeinen sozialpolitischen Plan. Es steckt nichts dahinter außer Haushaltskonsolidierung.
2: Die Linke plant für den Herbst Proteste gegen die Liste von Sozialkürzungen, ohne sie wirklich verhindern zu können. So bleibt Ulrich Schneider nur die etwas ohnmächtig klingende Warnung.
3: Sollte das alles Realität werden, werden die Armutsquoten in Deutschland noch mal mächtig hochgehen. Das steht fest.
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0: Sie war mal so etwas wie die Herzkammer des berühmtesten Museums der Welt. Heute ist die Apollon-Galerie im Louvre ein Ort, an dem vielen Kunstfreunden das Herz ziemlich schwer wird. Im vergangenen Oktober hat sich hier einer der spektakulärsten Museumsdiebstähle der vergangenen Jahre abgespielt. Hier in der Galerie haben Diebe historischen Schmuck im Wert von fast 90 Millionen Euro gestohlen. Ideell ist dieser Schmuck für Frankreich eigentlich von unschätzbarem Wert. Die Täter sind gefasst, zumindest einige von ihnen. Die Kronjuwelen aber bleiben bis heute verschwunden, die damals gestohlen worden sind. Vor wenigen Tagen wurde die Apollon-Galerie immerhin wieder für Besucher geöffnet. Vor Ort umgesehen hat sich auch unser Korrespondent in Paris, Kai Rienecker, der schon damals nach dem Diebstahl nah dran war an dem, was sich im Louvre alles abgespielt hat. Und das war einiges. Und er hat diese neu eröffnete Apollon-Galerie in den vergangenen Tagen so vorgefunden.
7: Ja, also auf jeden Fall nicht leer. Das könnte man ja denken, wenn die ganzen Vitrinen da auf einmal raus sind. Es sind ja nicht nur diese Hochsicherheitsvitrinen rausgebracht worden, die dann teilweise leer waren, sondern auch die anderen. Da gab es dann auch ganz wertvolle Diamanten, die da rausgebracht wurden und erstmal unter der Bank von Frankreich 25 Meter in der Tiefe gelagert wurden in Paris. Das ist wie ein gigantischer Tanzsaal, den man sich da angucken kann. Also leer, da stehen am Rand noch so ein paar kleine Tische in den Fensternischen. Ansonsten sieht man das sehr schöne Parkett, nimmt man jetzt endlich mal wahr. Das ist ja ein ganz besonderer Saal, stammt ja aus der Zeit Ludwig des 14. und war dann auch ein Vorbild für den Spiegelsaal von Versailles. Und dieser Saal kommt natürlich jetzt viel stärker zur Geltung mit seinem Prunk, mit seinen Gemälden an der Wand, aber auch Deckengemälde von Eugène Delacroix zum Beispiel und die großen Fenster. Also das gibt schon was her, das kann man nicht anders sagen.
0: Was sagen denn die Besucher dazu, dass dieser Saal jetzt wieder geöffnet ist für Sie?
7: Ja, ganz unterschiedliche Reaktionen gibt es da. Da gibt es natürlich auch die, die sagen, oh, das kommt ja jetzt alles viel besser zur Geltung. Warum hat man das nicht eigentlich schon früher gemacht? Mhm. Sieht ja toll aus, dieser kleine Spiegelsaal. Jetzt kann man sich das da alles mal schön angucken. Dann gibt es die, die das irgendwie schon aufregend finden, dass hier vor kurzem so ein spektakulärer Diebstahl stattgefunden hat. Und es gibt natürlich auch welche, die haben irgendwie von allem überhaupt nichts mitgekriegt und gehen da durch, weil man halt da durchgeht, weil das so zu dem Flow dazugehört. Nachdem man über den Flur mit den französischen Malern gekommen ist, geht man halt da durch, um dann weiterzugehen zur Mona Lisa hinterher. Und die gehen dann da durch und sagen, ach ja, ganz netter Saal.
0: Mhm. Aber dieser Diebstahl von Oktober, der scheint ja immer auch ein bisschen mitzuschwingen, wenn man diesen Saal betritt. Und dieser Diebstahl hat ja auch wahnsinnig viele Menschen überrascht, weil es so einfach schien, an die wichtigsten Kunstschätze Frankreichs heranzukommen. Und nach dem Raub wurde auch schnell klar, im Louvre gab es schon lange Schwierigkeiten. Was kam denn jetzt im Zuge der Ermittlungen, die ja seit Oktober laufen, eigentlich alles noch raus?
7: Ja, also die Liste der Unzulänglichkeiten des Sicherheitskonzepts, das kann man gar nicht so nennen eigentlich, das Louvre, die ist so lang. Zum Beispiel, es gab und gibt nicht genug Videokameras im gesamten Louvre. Viele Säle des Louvre haben überhaupt keine Videokameras, das muss man sich mal vorstellen. Mhm. Die Außenkamera, die den Apollonsaal hätte schützen sollen, die war auch in der falschen Richtung eingestellt. So hat niemand gesehen, dass die da diesen Möbellift ganz in Ruhe installiert haben an einem Sonntagmorgen um 9.30 Uhr und dann da hochgefahren sind zum Balkon. Keine digitalen Kameras gibt es im Louvre, sondern die meisten sind noch analog. Also einige Leute aus der Kommission des Senats, die sich das vor Ort angeschaut haben, die konnten das gar nicht glauben, wie veraltet dieser Monitorplatz in der Sicherheitszentrale des Louvre war, die man auch gar nicht wirklich so nennen kann. Dann war ein Metallgitter ausgerechnet an diesem Balkonfenster, über das die Diebe eingestiegen sind, vor einigen Jahren entfernt worden. Das ist jetzt wieder dran. Bei einem Sicherheitscheck war genau das ganze Szenario Einstieg über diesen Balkon schon mal durchgespielt worden vor ein paar Jahren, ohne dass das nachhaltige Konsequenzen gehabt hätte. Und auch die Polizei sah nicht so richtig gut aus, denn die fuhren zunächst mal in die falsche Richtung, also förmlich an den Dieben vorbei sind die einmal gefahren. Und dann sind die Diebe auch relativ schnell entkommen mit ihren Motorrädern.
0: Ja, es sind alles Entwicklungen, die bis heute viele Beobachter fassungslos machen und sicherlich auch die Menschen, die vor Ort arbeiten und diese Punkte ja schon lange kritisiert haben. Wie sehr lastet aus deiner Sicht auch weiter diese Geschichte auf den Mitarbeitern? Oder denken jetzt alle im Louvre schon wieder ans Tagesgeschäft, irgendwie weitermachen?
7: Nee, das war wie ein Erdbeben im Louvre. Also einmal natürlich, dass der Louvre so bloßgestellt wurde und Frankreich und die Beschäftigten letztendlich indirekt mit. Und so gab es dann kurz nach dem Einbruch tagelange und auch wiederholte Streiks der Beschäftigten, die immer wieder hingetreten sind und gesagt haben, es reicht mit den vielen Stellenstreichungen, wir haben auch eine zu knappe Personaldecke, das Arbeitsklima ist schlecht, sie haben dann natürlich auch Sicherheitsbedenken um ihr eigenes Wohl und um Leib und Leben gehabt. Und das richtete sich damals sehr stark gegen die damalige Louvre-Direktorin Laurence Descartes und die Kulturministerin Rachida Dati.
0: Schauen wir nochmal auf die Konsequenzen fürs Haus selbst. Ist der Louvre jetzt eigentlich zumindest ein bisschen sicherer geworden? Hat man da aufgerüstet seit Oktober? Wie sind da deine Eindrücke?
7: Der neue Direktor seit Februar, Christophe Leribaud, der hat natürlich das jetzt sich auf die Fahnen geschrieben, das zu tun. Aber da muss ja eine ganze Sicherheitsinfrastruktur wieder neu angelegt werden. Und dann muss man auch noch eins sagen, so ein bisschen zur Ehrenrettung des Louvre sozusagen. Das ist ja nicht der einzige Einbruch, den es in Frankreich gegeben hat, sondern es gibt im Moment reihenweise Einbrüche in anderen Museen. Und das hat dann auch die Kulturministerin nochmal auf den Plan gerufen. Und dann, die haben dann so ein Sicherheitskonzept für die französischen Museen veröffentlicht. Also der Louvre ist ein Thema, aber es ist eigentlich noch größer, dieses Thema.
0: Und weil das Ganze so groß ist, schien mir ja zwischenzeitlich den Eindruck zu haben, das wird zur Chefsache erklärt durch Präsident Macron. Der hat ja davon gesprochen, das Museum solle komplett umgestaltet werden. Passiert das jetzt?
7: Absolut. Stein des Anstoßes ist so ein bisschen dieser Kult um das Mona Lisa-Gemälde, was dazu führt, dass viele Leute da immer ihr Selfie machen wollen und ansonsten der Kunstbetrieb eigentlich so ein bisschen gestört wird in dem Museum. Man will die Mona Lisa also extra in einen Saal tun. Das ist aber ein 500-Millionen-Euro-Projekt und das ist auch erstmal für 2031 geplant gewesen. Das wird sich sicherlich noch etwas in die Länge schieben. Wir haben ja im nächsten Jahr auch eine Präsidentschaftswahl in Frankreich. Das sind Projekte, die hängen dann auch vom Präsidenten und von der künftigen Regierung ab. Und da möchte ich mal ein großes Fragezeichen dran machen, dass diese Pläne so umgesetzt werden. Ich glaube, da wird der Fokus jetzt eher darauf liegen, den Louvre sicher zu machen und zum Beispiel auch die Kronjuwelen möglicherweise dann irgendwann wieder in der Öffentlichkeit zu zeigen, aber dann eben in einer Art Tresorraum, sicher, dass so etwas Peinliches nicht nochmal passiert.
0: Du warst ja seit dem Diebstahl immer wieder nah dran an dem, was im Louvre seitdem passiert. Glaubst du, das Museum hat sich durch den Diebstahl als Ort, als Institution verändert?
7: Ja, das glaube ich schon. Also einmal bleibt so dieser Makel, dass der Louvre der Ort war, an dem sich Frankreich hat vorführen lassen, an dem die ganze Welt letztendlich über Frankreich und den Louvre gelacht hat. Das wird man nicht so einfach wieder los. Und dann gibt es eben auch den Punkt, dass jetzt alle wissen, dass dieses Museum, das größte Museum der Welt von der Fläche her, dass das einfach in die Jahre gekommen ist. Da muss jetzt dringend etwas passieren. Der Louvre muss sich jetzt wieder auf einen anderen Level begeben und ein modernes Museum werden. Und das wird ein Projekt für die nächsten Jahre, wenn nicht Jahrzehnte.
0: Unser Kollege Kai Rienecker, WDR Paris, mit seinen Eindrücken aus der Apollon-Galerie im Louvre. Seit einigen Tagen ist die wieder für die Öffentlichkeit zu besuchen, nach dem Kronjuwelendiebstahl von vergangenem Oktober. Nicht ganz so wertvoll wie die französischen Kronjuwelen sind die etlichen Sonderprägungen der 2-Euro-Münze, die wir ja seit Jahr und Tag hier im Euroraum haben. Immerhin, ein gewisses Prestige bringt es schon mit sich, da abgeprägt zu werden. Die Stadt Aachen zum Beispiel hat jetzt dieses Privileg, genauer gesagt der Aachener Dom. Der kommt ab 2027 auf eine neue 2-Euro-Münze als Teil einer Sonderserie. Und mit einer Auflage von mal eben rund 30 Millionen Münzen. Da wird der Dom ganz schön in Umlauf gebracht. Heißt aber auch, so eine richtige Sammlersensation wird das Ganze wohl nicht. Mal zum Vergleich. Als eine der teuersten 2-Euro-Sondermünzen gilt eine aus Monaco, zum Todestag von Grace Kelly 2007 geprägt. Da werden heute Preise von 3.700 bis 5.500 Euro pro Münze aufgerufen. Die hatte damals aber auch nur eine Auflage von knapp 20.000 und nicht 30 Millionen. Schauen Sie also mal sicherheitshalber in der Geldbörse nach, ob Grace Kelly zufälligerweise zugegen ist. Das war das Echo des Tages an diesem Montag. Ich bin Lukas Krieling und ich wünsche Ihnen einen schönen Abend, ob mit oder ohne Numismatik. Tschüss.

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1: Die Nachrichten mit Udo Stiel. Guten Abend. In der Nähe von Swisttal im Rhein-Sieg-Kreis breitet sich in einem Waldgebiet ein Brand aus. Die Feuerwehr ist im Großeinsatz. Angefangen hat es mit einem Feuer auf einer Wiese. Durch den starken Wind brennt nun auch ein angrenzender Wald. Die 150 Einsatzkräfte der Feuerwehr bekommen mittlerweile Hilfe von der Polizei, die mit einem Löschhubschrauber unterwegs ist, und auch von Landwirten.
2: Landwirte hier aus der gesamten Region sind mehr oder weniger eigenständig hier angerückt, haben uns mit Wasserfässern, mit Güllefässern unterstützt.
1: Durch das Feuer kommt es in Teilen des Rhein-Sieg-Kreises zu Geruchsbelästigung und es kann Asche regnen. Im ersten Halbjahr dieses Jahres hat es deutlich mehr Übergriffe auf Bahnmitarbeiter in Regionalzügen gegeben. Laut DB Regio gab es etwa 1000 Vorfälle, ein Anstieg um 15%. In 22 Fällen handelte es sich um schwere Körperverletzungen. Was die Bahn macht, um ihre Mitarbeiter besser zu schützen, berichtet Benjamin Großkopf, WDR Berlin.
3: Das Unternehmen reagiert mit zusätzlichen Sicherheitsmaßnahmen, zum Beispiel mehr Personal im Zug und im Kundenservice. Derzeit werden auch immer mehr Bahnmitarbeitende im Nah- und im Fernverkehr mit Bodycams ausgestattet, also kleinen Kameras. In einer Testphase sollen diese in der Region Rhein-Neckar-Pfalz nicht nur das Bild, sondern auch den Ton in Konfliktsituationen aufzeichnen. Das soll helfen, zu deeskalieren und Straftaten leichter aufzuklären, hofft der DB-Regio-Vorstand.
1: Und darauf blicken wir auch. Bei einem schweren Erdbeben in Kolumbien sind mindestens 50 Menschen ums Leben gekommen. Das Beben hatte laut der US-Erdbebenwarte eine Stärke von 7,4. In vielen Städten, auch in Nordrhein-Westfalen, fehlen weiterhin Wohnungen. Dadurch steigen nach Angaben eines Bankenverbands auch die Mieten deutlich. In Nordrhein-Westfalen ist das vor allem in Düsseldorf so. Wer Urlaub auf Sizilien macht, könnte Probleme bei der An- und Abreise haben. Der Vulkan Ätna brodelt und stößt Asche und Gesteinsbrocken aus. Deshalb darf gerade kein Flugzeug auf dem Flughafen Catania landen. Eine ausgesetzte Boa Constrictor zieht heute von Krefeld nach Witten um. Ein Mann hatte die Würgeschlange vergangene Woche beim Rasenmähen in seinem Garten entdeckt und die Feuerwehr alarmiert. Die übergab die Schlange an den Krefelder Tierschutzverein. Timo Rohloff ist dort Reptilienexperte. Er sagt, dass immer häufiger exotische Tiere ausgesetzt werden.
4: Also die Problematik ist, dass die Energiekosten für so ein Tier, das ist teurer geworden. Futterkosten sind teurer geworden, Tierarzt ist teurer geworden. Das Dumme ist halt der Mensch. Was macht der Mensch? Der sitzt zum Tier aus.
1: Die Boa Constrictor zieht in Witten jetzt zu einem Reptilienhalter. Woher sie kam, ist unklar. Das war WDR aktuell. Das Wetter in Nordrhein-Westfalen. Die kommende Nacht wird überwiegend klar, bei Tiefstwerten zwischen 15 und 7 Grad. Morgen wird es sonnig, in Steinfurt 23, in Dortmund 24 und in Bedburg 26 Grad. Die Zeit 19.03 Uhr. Die Verkehrslage: A45 Hagen Richtung Gießen zwischen Herborn-West und Ehringhausen etwa eine Stunde plus 8 Kilometer Stau. Und A57 Krefeld Richtung Nimwegen zwischen Kreuz Mörs und Mörs-Hülsdonk etwa 10 Minuten plus 2 Kilometer Stau.
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5: Freunde der Weisheit, guten Abend. Es kann einem passieren, dass man mit anderen Menschen zusammen war und dann stellt man hinterher fest, ich habe mich irgendwie komisch verhalten, ich habe Dinge gesagt, die nicht zu mir passen und ich war eigentlich ein ganz anderer als der, der ich gern gewesen wäre. Das, was ich gemacht habe, das, was ich gesagt habe, das stimmt überhaupt nicht mit dem Bild überein, was ich von mir selber habe. Ich habe bei dieser Gelegenheit, und was mögen jetzt die anderen von mir denken, ich habe mein wahres Selbst verborgen. Und dann, wenn man in eine solche Situation hineingerät und vielleicht kommt Ihnen das ja bekannt vor, dann stellen sich sofort zwei Probleme mindestens oder zwei Fragen. Die eine Frage wäre, was kann ich denn eigentlich über mich selbst wissen? Was kann ich tun aktiv, um mich mit mir selber möglichst gut auszukennen? Und die zweite Frage wäre, gibt es denn eigentlich dieses wahre Selbst? Was was ich behauptet habe? Oder ändern wir uns und haben im Laufe eines Lebens, wenn es ein wenig länger dauert, viele verschiedene Selbste und Persönlichkeiten? Über solche Dinge wollen wir heute zusammen nachdenken. Unser Thema lautet: Erkenne dich selbst. Und das Philosophische Radio ist diesmal zu Gast in Lipborg, in einem fabelhaften ehemaligen Gasthof, den die Dorfgemeinschaft wiederbelebt hat. Und weil wir das so toll finden, sind wir hier. Herzlich willkommen. Nur noch mal kleine Geografie: Lipborg, nicht weit von Soest, nicht weit von Hamm. Und nun geht es darum, unseren heutigen Gast zu begrüßen. Susanne Bushammer ist Philosophin an der Uni Osnabrück. Schön, dass Sie da sind. Herzlich willkommen.
6: Ich freue mich auch. Danke.
5: Ja, dieses Erkenne dich selbst. Ich stelle mir das vor mit einem Ausrufungszeichen. Das ist, was denn eigentlich? Eine Ermahnung? Könnten wir das vergessen im Trubel des Alltags, die Aufgabe, uns selbst zu erkennen?
6: Also ich würde es jedenfalls nicht nur verstehen als eine Einladung oder so eine Art Tipp, sondern durchaus in so einem gewissen mahnenden Sinne, aber eher als Hinweis auf die Dringlichkeit. Und tatsächlich, ja, wir könnten das vergessen. Wir könnten uns mit anderen Dingen beschäftigen und vielleicht auch ein bisschen an uns vorbeileben. Aber der Hinweis darauf, dass es da was zu erkennen gibt und dass sich das Bemühen um diese Form der Erkenntnis lohnen könnte, der kommt nicht nur en passant daher, sondern der ist tatsächlich, hat einen Aufforderungscharakter, ja.
5: Angenommen, ich würde das in den Wind schlagen, was wäre denn die Gefahr, wenn ich auf Selbsterkenntnis verzichten würde?
6: Also die eine Gefahr besteht natürlich darin, dass Sie darauf verzichten, aber dass Sie ihr nicht entkommen. Das gibt es ja manchmal, diese Momente. Sie haben ja eingangs so einen geschildert, wo einem plötzlich klar wird, eigentlich bin ich doch ganz anders. Und diese Momente können was Erschreckendes haben, wenn ich mich vorher nicht mit mir vertraut gemacht habe. Auch weil wir dann manchmal denken, wir führen so ein Leben im Falschen oder wir werden uns gar nicht wirklich gerecht oder wir holen die Möglichkeiten nicht aus uns heraus. Also die eine Gefahr besteht darin, dass die Selbsterkenntnis dann doch irgendwie an die Tür klopft und sich einstellt und eine Spannung offenlegt, die dann nur schwer zu ertragen ist. Aber wenn ich das...
5: Vielleicht muss sogar was schieflaufen, damit wir immer wieder in die Selbsterkenntnis hineingetrieben werden.
6: Ja, das ist ja sehr häufig so, dass Erkenntnisse das Ergebnis von Widerständen sind. Das ist bei der Selbsterkenntnis nicht anders. Also wir stellen fest, dass die Herdplatte heiß ist, weil die Hand wehtut, während wir sie darauf legen. Und diese Art von schmerzhafter Selbsterkenntnis gibt es natürlich in dem Feld auch. Aber ich denke, es gibt noch einen anderen Grund, warum das mit dem Scheitern zu tun hat. Und das hat was damit zu tun, dass wir unsere Grenzen kennenlernen, indem wir an sie stoßen. Und Selbsterkenntnis hat viel damit zu tun, dass ich um mich weiß, dass ich um meine Grenzen weiß und dass ich deswegen auch um meine Möglichkeiten weiß. Und das wäre jetzt die zweite Antwort auf die Frage, was könnte denn schlecht daran sein, wenn wir es vergessen, dass wir unsere Möglichkeiten nicht erkennen, dass wir ein Leben leben, das vielleicht ein bisschen zu eingeschränkt ist für die Wesen, die wir eigentlich sind. Und das wäre ein großer Verlust. Und auch deswegen lohnt sich die Selbsterkenntnis, weil wir dann besser absehen können, welches Leben für uns passt.
5: Ich war jetzt einen Moment sehr irritiert oder sogar enttäuscht, dass Sie erst von den Grenzen gesprochen haben und dann von den Möglichkeiten. Ist es so auch gedacht? In diesem müssen wir auch gleich noch ein bisschen klären. Das ist ein antikes Motto. Es hat seine Geschichte, diese Aufforderung, erkenne dich selbst. Aber dass es mit den Grenzen beginnt, ist Ihnen das jetzt unterlaufen oder war das volle Absicht?
6: Also es ist mir nicht unterlaufen. Es liegt tatsächlich in dieser ideengeschichtlichen Tradition. Also der Satz an diesem Tempel in Delphi, das ist jetzt schon ziemlich lange her, halbes Jahrhundert, Jahrtausend vor Christus. Dieser Satz, erkenne dich selbst, ist tatsächlich einer, der sowohl auf die Möglichkeiten als auch auf die Grenzen verweisen will. Und zwar zuallererst auf die Grenzen. Also er steht an diesem Tempel und der Hinweis ist, bevor du diesen Raum betrittst, denk dran, wer du bist, Menschenkind, nämlich kein Gott. Also erste Grenze, das ist die Grenze des Menschlichen. Aber der Kontrast, den Sie aufgemacht haben oder der Ihrer Enttäuschung zugrunde liegt, der ist, glaube ich, gar nicht so bedrückend. Denn Möglichkeiten entfalten sich in Räumen. Und Räume sind dadurch ausgezeichnet, dass sie Grenzen haben. Und insofern ist das Bedenken der Grenzen nicht das Gegenteil vom Erkunden der Möglichkeiten, sondern das Bedenken der Grenzen heißt das Verorten der Möglichkeiten.
5: Mhm. Grenzen akzeptieren heißt zum Beispiel, ich führe ein endliches Leben. Sie haben gesagt, ich bin kein Gott. Ich werde irgendwann sterben. Das wäre schon mal eine erste Grenze.
6: Das ist die erste und die wesentliche Grenze in diesem gedanklichen Zusammenhang. Erstens, du bist kein Gott und das heißt zuallererst, du bist sterblich. Das Ganze ist hier zeitlich befristet. Also diese Grenze gibt es auf jeden Fall. Aber die verortet dich in einem Umfeld, in dem es eben gerade deswegen vielleicht, weil du sterblich bist, weil du nicht alles übermorgen auch noch machen kannst, jedenfalls nicht endlos, ein Motiv gibt, dich zu entfalten. Und das ist der zweite Hinweis, der auch die Grenzen mit den Möglichkeiten paart. Du bist nicht allein, also du betrittst diesen Tempel, du bist ein Mensch. Menschen sind sterblich und sie machen Fehler und sie sind gemeinsam mit anderen Wesen auf diesem Planeten und du bist ein Mensch heißt auch, du bist ein Mensch, nicht ein Tier wie alle anderen, sondern du bist ein Mensch, also jemand, der genau das kann, die Sterblichkeit bedenken und das selbst reflektieren. Mit anderen Worten, erkenne dich selbst ist auch ein Hinweis darauf, dass du da was kannst. Mhm. Und zwar was Außergewöhnliches.
5: Da kommen jetzt zwei Sachen zusammen. Also ich soll erkennen, dass ich ein Mensch bin. Aber das sind wir alle, die hier jetzt versammelt sind. Und dann soll ich doch wahrscheinlich auch erkennen, was mich jetzt vielleicht von anderen Menschen unterscheidet, was an mir besonders oder eigentümlich oder seltsam ist.
6: Ja, das schwingt tatsächlich beides mit. Das eine ist die sogenannte Gattungserkenntnis, also was für eine Art von Wesen wie alle anderen, nämlich kein Gott, sondern ein Mensch. Aber dann hat der Satz ja auch irgendwie sowas wie einen persönlichen Appell in sich. Du erkenne dich selbst. Und das klingt danach, dass es da mehr zu erkennen gibt als nur die Tatsache, dass du wenig originellerweise ein Mensch bist, sondern dass du ein spezifisches Wesen bist. Und den Blick darauf zu richten und das Interesse daran zu zeigen und sich da selber nah zu bleiben, um herauszufinden, was für ein Wesen bin denn ich, das ist in diesem Satz auf jeden Fall auch enthalten. Er ist ein Hinweis, der als wesentlich gilt in der griechischen Philosophie dafür, dass du als einzelnes Wesen dein Leben gelingend gestalten kannst.
5: Mhm. Ja, wir werden hoffentlich ein paar Hinweise bekommen, wie das geht, was man dafür bedenken muss oder was man im Praktischen tun kann. Aber vielleicht doch noch einen Moment, diese historische Situation, also dieser Tempel in Delphi mit dieser Aufschrift, erkenne dich selbst. Was wissen wir denn darüber, was dann im Inneren dieses Tempels geschehen sollte? Also kam man da raus mit einer ordentlichen Dosis Selbsterkenntnis?
6: Also der Tempel ist ja vor allen Dingen deswegen so sagenumwoben und berühmt, weil man da das Orakel verortete, das delphische Orakel. Und Menschen diesen Tempel auch aufsuchten, um sich Rat zu holen oder in gewisser Weise einen Blick auf die Zukunft zu erhaschen. Geht diese Schlacht gut aus oder geht irgendwas anderes gut aus? Oder der Gedanke ist auch, dass dieser Satz erkenne dich selbst eine Antwort dieses Orakels war. Und zwar eine Antwort auf die Frage, was der Mensch zuerst lernen soll. Und dass die Antwort war, erkenne dich selbst und der Hinweis darauf, beginn bei dir. Die Grundlage aller Erkenntnis ist die Selbsterkenntnis. Jedenfalls in dem Tempel selber oder der Tempel ist, steht in Verbindung mit diesem delphischen Orakel und mit dem steht auch in Verbindung die Möglichkeit der Selbsterkenntnis.
5: Ist das so klar, dass alle Erkenntnis mit Selbsterkenntnis beginnen sollte?
6: Also zumindest wissen wir heute, das ist aber jetzt ein paar tausend Jahre später und zwischenzeitlich hat es zum Beispiel so jemanden wie Immanuel Kant gegeben und viele andere mehr. Wir wissen heute, dass in bestimmter Weise alle Erkenntnis durch uns selbst geprägt ist. Also wir sind die erkennenden Wesen und wir können uns da nie so ganz rausziehen. Also die Bedingungen der Möglichkeit von Erkenntnis sind im Menschen und die fließen in unsere Erkenntnisse mit ein. Und das gilt selbstredend auch für die Selbsterkenntnis und wird da sogar zusätzlich kompliziert, weil es dann nicht nur so ist, dass das betrachtende Subjekt mit einfließt in das, was es erkennt, sondern es ist das, was erkannt werden soll und dann wird es kompliziert.
5: Ich muss jetzt mal Sie fragen und ich weiß natürlich, dass der Anfang schwer ist, aber irgendwer wird den Mut besitzen, einen Anfang zu machen. Was das in Ihren Augen heißt, diese Aufgabe zu erfüllen, erkenne dich selbst. Wer kann dazu etwas sagen? Vielleicht auch, wie weit Sie damit gekommen sind, wie plausibel sie sich selbst sind oder wie rätselhaft und fremd nach wie vor.
7: Schafft man das?
5: Sekunde.
7: So. Schafft man wirklich die Selbsterkenntnis am Ende, dass man irgendwann steht und sagt, ja, ich habe mich erkannt, oder wird das immer ein Rätsel bleiben, weil man wacht ja jeden Tag als anderer Mensch auf und sieht, geht als anderer Mensch schlafen und ja, das frage ich mich gerade, ob es am Ende wirklich die Selbsterkenntnis geben wird.
5: Was ich mich frage bei Ihrer Frage, was Sie zu der Behauptung führt, dass Sie jeden Morgen als ein anderer aufwachen?
7: Weil ich ja jeden Abend ins Bett gehe mit den gestrigen Erlebnissen und die über Nacht sicherlich verarbeite. Irgendwann, man träumt ja auch und ja, es wird ein neuer Tag. Also ich fühle das so, dass ich glaube, ja, dass man dann doch sich jeden Tag verändert. Also nicht in den Grundsätzen, aber schon immer so ein bisschen. Wir sehen morgens anders aus im Spiegel oder wir fühlen uns anders und was weiß ich. Und genau, aber diese Frage drängte sich gerade in mir auf, ob wir wirklich mal die Selbsterkenntnis haben werden. Oder wer, ja, genau, ob wir das wirklich so erreichen.
5: Es enthält ja eine These, was Sie sagen. Denn dann würden Sie doch eigentlich den Gedanken zurückweisen, dass es eine endgültige Selbsterkenntnis überhaupt geben kann.
7: Was würde denn dann da stehen, wenn man diese Selbsterkenntnis erreicht hat? Was wäre dann?
5: Dann müssen wir entweder das Orakel von Delphi fragen oder Susanne Boshammer.
6: Ja, also ich glaube das auch, dass Sie da auf etwas ganz Wichtiges hinweisen, nämlich den sich wandelnden Gegenstand. Und die Frage ist ja, gibt es da so eine Kontinuität in den verschiedenen Varianten, die es von Ihnen so gibt? Also eins jedenfalls würde ich mal vermuten, dass die Menschen, neben denen Sie aufwachen oder wenn es da niemand gibt, denen Sie dann begegnen, Sie durchaus wiedererkennen. Also es scheint so zu sein, dass es zumindest eine Verbindung gibt zwischen dem Wesen, das gestern Abend schlafen ging und das heute Morgen auf die Straße tritt. Und man könnte ja denken, und das ist das Selbst, das, was gleich bleibt, das, was über die Zeit hinweg gleich bleibt. Aber ich würde Ihren Zweifel zustimmen. Auch da gibt es Menschen, die sieht man wieder, nach 10 Jahren zum Beispiel, und man erkennt sie nicht wieder, und das hat nichts mit Falten zu tun, sondern damit, dass Menschen sich wirklich im Laufe ihres Lebens verändern können. Wir reden auch so, wir sagen, ich erkenne dich nicht wieder. Und wir meinen nicht, du siehst anders aus. Sondern wir meinen, Dinge, von denen ich dachte, sie seien für dich typisch, die finde ich jetzt nicht mehr vor. Und sowas kennen wir mit uns selber ja manchmal auch. Sich selbst ein Rätsel zu sein, ist ja nicht nur eine Redeweise, sondern es gibt Momente, in denen irgendetwas in uns stattfindet und wir haben keine Ahnung, woher das jetzt kommt. Also der Gegenstand wandelt sich, mit dem wir uns da vertraut machen. Die Frage der Kontinuität, die stellt sich eher oberflächlich. Aber man kann natürlich sagen, weil Sie haben gefragt, geht das überhaupt? Hat man dann irgendwann der Weisheit letzter Schluss? Jetzt habe ich mich erkannt. Und ich glaube, so ist der Gedanke tatsächlich nicht. Selbsterkenntnis ist ein Prozess. Und dieser Prozess, der liegt weniger darin, dass wir einen Gegenstand beschreiben können, der sich nicht wandelt und dann so bleibt und auf den wir uns dann berufen können. Sondern es geht eher um eine Beziehung der Vertrautheit mit dem Betrachtungsgegenstand. Selbsterkenntnis hat was damit zu tun, dass ich mir nicht fremd bin und nicht damit, dass ich immer gleich bin.
5: Waren Sie denn verblüfft, dass Ihr Nachbar, mit dem Sie mutmaßlich vertraut sind, ja, sich selbst als einen beschreibt, der jeden Morgen ein anderer ist?
8: Also ich sehe es, ich habe ihn verstanden auf jeden Fall. Also, dass man ja durch alles, was man erlebt, die Erfahrung, die man sammelt, ja, sich doch vielleicht auch ein bisschen ändert oder auch diese, ich sag mal, vielleicht Schicksale, die man erlebt oder ja, dass man dann erkennt, jetzt in dem Fall habe ich so und so reagiert. Ja, und mit dieser Erkenntnis verändert man sich ja auch, ne? Also,
5: aber Sie wollen ihn auch morgens wiedererkennen.
8: Ja, also vom Aussehen erkenne ich ihn immer wieder. Und natürlich ist das ja auch nicht von heute auf morgen. Es ist ja auch ein Prozess. Ich sag mal, man hat mit, weiß ich nicht, Anfang 20 anders gedacht als jetzt mit 60.
5: Ne? Na klar. Es ist ja auch unmittelbar einleuchtend, was Sie gesagt haben, zu dem Prozesscharakter von Selbsterkenntnis. Also das kann ja eigentlich nur bedeuten, wir sind damit niemals fertig. Es ist eine permanente Aufgabe, bis wir irgendwann in der Kiste liegen.
6: Oder? Ja, es bleibt immer noch was zu tun und das hat auch was damit zu tun, dass da viel passiert, dass dieses Wesen sich wandelt. Aber das, was Sie gerade geschildert haben, ist ja ein wichtiger Hinweis darum, warum das so wichtig sein könnte mit der Selbsterkenntnis. Denn das eine sind die Träume, die Sie nicht bewusst erleben und die machen vielleicht was mit Ihnen. Sie werden voller Schrecken wach und das können Sie auch nicht kontrollieren. Aber das andere ist, dass wir uns natürlich selber auch nicht vollständig Schicksal sind, sondern wir können durch Selbsterkenntnis, durch diesen Prozess des Vertrautseins mit uns selbst erkennen, dass da was in uns in eine Richtung läuft, von der wir nicht wollen, dass sie sich realisiert. Ich will so nicht sein. Ich wollte nie jemand werden, die. Und die philosophische Idee schon seit der Antike ist, dass die Selbsterkenntnis eine Voraussetzung für diese Art von, ich sag jetzt wirklich mal, Selbsterziehung ist. Das ist das Wort in der Antike. Die Erziehung zur Tugend. Du musst vertraut sein mit dir und um dich wissen, damit du zu einem Menschen werden kannst, dessen Leben gelingt. Und zu einem solchen Menschen wirst du nur, wenn du die Tendenz zu den Extremen, die in dir angelegt ist, kontrollieren lernst, wenn du deine Affekte kontrollierst, wenn du Einfluss darauf nimmst, wie du auf die Welt reagierst. Mhm. Und das ist wichtig für ein gelingendes Leben und dafür ist die Voraussetzung die Selbsterkenntnis.
5: Das kann man nämlich bei der Gelegenheit hinzufügen, dass auf diesem Tempel nicht nur das Erkenne dich selbst stand, sondern auch nichts im Übermaß.
6: Ja, richtig. Das ist wichtig zu erwähnen. Das stand eben auch von nichts zu viel oder alles in Maßen. Es gibt unterschiedliche Übersetzungen dieses Satzes, ist völlig egal. Es geht immer um denselben Gedanken. Erkenne dich selbst, das heißt, wisse um deine Grenzen. Und Erkenntnis ist hier wirklich im Sinne der Erkenntnis gemeint. Also nicht der Bewertung, sondern des Hinguckens, des zur Kenntnis nehmens. Das Bewerten hält uns ja häufig davon ab, hinzugucken, weil wir was Bestimmtes nicht sehen wollen oder unbedingt sehen wollen. Aber die Wissenschaft, also die Erkenntnis selber ist erstmal wertungsneutral. Und der Gedanke ist, guck hin, ohne zu bewerten, wisse um dich, wisse um deine Tendenz zum Extrem und dann lebe dein Leben dir gemäß, alles in Maßen. Also finde die Mitte zwischen den Extremen. Das ist die Definition der Tugend in der Antike. Und die Tugend ist das, was wir brauchen, damit wir am Ende unseres Lebens sagen können, es ist gelungen.
5: Auch das ist natürlich dann immer der Horizont. Am Ende des Lebens soll die Bilanz in Ordnung sein.
6: Ja, aber das hat übrigens nicht...
5: Damit es nicht passiert, dass man da reuevoll liegt und sagt, ich habe es alles... versemmelt.
6: Ja, das ist, glaube ich, nicht das Problem, was die hatten, dass sie dachten, ansonsten hast du einen schlechten letzten Tag. Darum geht es, glaube ich, nicht. Und es geht auch nicht darum, dass man das auf das Totenbett sozusagen verlagert, weil man denkt, bis dahin hast du ja dann alle Erkenntnis beisammen und jetzt kannst du sowas wie eine Summe errechnen oder kannst sowas wie ein Fazit ziehen. Sondern der Gedanke ist, dass bis zu diesem letzten Tag wir Übung brauchen im Maßhalten, in der Affektkontrolle und Selbsterkenntnis gewinnen müssen. Also Aristoteles, der mit diesem Gedanken in Verbindung gebracht wird, der ist jemand, der sagt, Tugenden finden wir niemals bei jungen Leuten. Und dann sind die Studierenden in der Uni immer beleidigt und man selber überrascht, weil man denkt, naja, ob ich jetzt ein besserer Mensch geworden bin mit der Zeit, weiß ich auch nicht. Aber darum geht es nicht, sondern es geht darum, dass wir Zeit brauchen, und zwar für beides. Das eine ist die Erkenntnis unter der Bedingung des Wandels. Mhm. Und das andere ist die Gestaltung der eigenen Person in Richtung eines guten Lebens. Das braucht Übung und die braucht Zeit, und zwar bis zum letzten Tag.
5: Also ich muss jetzt mal ein Geheimnisverrat begehen, warum ich jetzt an dieses Totenbett gedacht habe. Und das liegt daran, das darf ich Ihnen verraten, weil Susanne Boshammer über die Jahre hinweg, die wir uns kennen, sehr hartnäckig immer wieder gesagt hat, du musst mal diese Novelle von Tolstoi lesen. Ich komme jetzt nicht auf den Namen. Wie heißt die Novelle von Tolstoi?
6: Der Tod des Iwan Iljitsch.
5: Ja, der Tod des Iwan Iljitsch. Und da liegt halt einer und merkt im letzten Moment, dass er es eben versemmelt hat, dass er sich an falschen Werten orientiert hat und dass er die Leute, die ihn da auf den letzten Drücker besuchen wollen, eigentlich gar nicht mehr erträgt.
6: Ich weiß ja nicht,
5: das hat doch auch was mit dem Thema Selbsterkenntnis zu tun.
6: Ja, aber jetzt müssen wir den Satz versemmeln. Der hat es versemmelt übersetzen. Denn das ist das Interessante an dieser Geschichte. Da kommt jemand am Ende seines Lebens an, der ist übrigens nicht hochbetagt, sondern fällt von einer Leiter beim Gardinenaufhängen, glaube ich sogar, und kommt dann zum Liegen, wie man in meiner Herkunftsregion sagte, und erholt sich nicht mehr. Und er ist vollständig verzweifelt, dass sein Leben jetzt schon vorbei sein soll. Und dieses Leben war ein erfolgreiches Leben. Der hat eine Firma geführt, eine Frau geheiratet, Kinder gehabt und so weiter.
5: Ein nach außen.
6: Ja. Ein nach außen erfolgreiches Leben. Ja. Ein nach außen erfolgreiches Leben. Dann kommen die Freunde, um ihn zu trösten, so gut es dann eben geht in so einer Situation, und erinnern ihn genau daran. Sie sagen, guck dir doch dein Leben an. Und du hast das doch alles geschafft. Und dann erzählen sie ihm sein Selbst sozusagen oder sein Leben. Und Iwan Iljitsch ist nicht zu trösten, denn das, was ihn bekümmert, und so viel zum Begriff, ich habe es versemmelt, ist nicht, dass sein Leben kein gutes Leben war, sondern dass es nicht sein Leben war, dass es kein eigenes Leben war. Und dass die Chance jetzt vertan ist, sein Leben auf eine Weise zu gestalten, die ihm entspricht. Und damit ist nicht der Satz verbunden, und das Leben, was ich geführt habe, war nicht gut. Es war nur einfach nicht meins. Und das ist der Gedanke der Selbsterkenntnis. Wir wissen was von uns wissen, damit wir unser Leben so führen können, dass uns diese Art von existenziellen Bedauern nicht in diesem Moment erreicht.
5: Aber das wäre dann eine literarische Antwort auf die Frage, was passiert mit dir, wenn du nicht in die Selbsterkenntnis hineingehst oder wenn du versuchst, das zu vermeiden, weil es auch unangenehm ist. Wir müssen über die unangenehmen Seiten noch unbedingt sprechen. Dann kann es eben sein, dass die Orientierung an allgemeinen Maßstäben erfolgt, weil man halt so lebt, weil das als erfolgreich gilt. Und dann ist es eben nicht das eigene Leben, ausgerechnet auf den letzten Drücker.
9: Für mich ist die Frage, wie ich mich erkenne, wer gibt mir ein Feedback? Oder wer ist der Spiegel, wo ich mich drin sehe? Wenn wir gerade von dem erfolgreichen Familienvater und Unternehmer gehört haben, der vielleicht doch mit sich gar nicht im Reinen war oder glücklich war, ist die Frage, ist es eine Selbstwahrnehmung, ist das das Entscheidende, oder ist die Fremdwahrnehmung das, was mich leitet? Und ich finde das gerade aktuell, auch in der gesellschaftlichen Situation, in der wir uns gerade alle befinden, nehmen wir die Politik, nehmen wir diese Brüche, die wir gerade erleben, ist doch die Frage, wo will ich persönlich wirklich hin und bin ich auch bereit, mich zu outen im Sinne von, da mache ich jetzt nicht mehr mit, ich habe einen anderen Plan. Das halte ich für kolossal schwierig.
5: Vielleicht geben Sie mal versuchsweise eine erste Antwort auf die Frage, die Sie formuliert haben. Also würden Sie sagen, Sie können Selbsterkenntnis, sagen wir mal, probieren, ohne auf den Spiegel der anderen angewiesen zu sein?
9: Schwierig. Also ich persönlich stelle bei mir schon fest, ich gehe mit mir auch ins Gericht, dass ich schon auch viel gucke, wie werde ich wahrgenommen. Und damit arbeite ich dann. Und da bin ich bei meinem Vorredner, dass ich auch nachts oder in Gedanken oder in Spaziergängen oder wenn ich alleine bin, mich beschäftige, was war das denn jetzt? Habe ich mir da gefallen, so wie ich mich da jetzt dargestellt habe? Und was ist die Erwartung meines sozialen Umfeldes. Und das ist für mich, kann ich auf jeden Fall sagen, oft nicht deckungsgleich. Das, was ich will und was die Erwartung an mich ist. Und je älter ich werde, insofern gehe ich damit, dass man mit zunehmendem Alter vielleicht auch sich mehr erlaubt. Dass man sagt, ich mache das jetzt so, wie ich das für richtig halte. Und gerade erlebe ich einen sehr alten Menschen in meinem direkten Umfeld, der mir sehr deutlich macht, das, wo ich lerne, das finde ich sehr schön, ich würde ihn auch für weise halten, der das ziemlich konsequent macht, der seine, das, was er so, was für ihn wichtig ist, das drückt er aus. Und das finde ich beachtlich und das finde ich auch erstrebenswert. Aber auch der schwierigere Weg.
5: Mhm. Ja, wobei das ja vielleicht gar nicht mal anderen ausgedrückt werden muss. Der erste Schritt ist ja, dass man für sich selber diesen Kompass erstmal findet. Was geht Ihnen durch den Kopf, Frau Bushammer?
6: Zwei Dinge. Das eine ist, dass sich hier jetzt zwei Fragen auftun oder zwei Kontraste. Und ich finde die beide sehr hilfreich. Das eine, was Sie berichten, ist ja, was erwarten die anderen von mir und wie bin ich? Und oder wie verhalte ich mich oder wie bin ich verfasst? Und das ist natürlich sehr häufig so eine Art Spannungsfeld und da glaube ich, ist der Blick der anderen durchaus wichtig, also respektive ein Leben in Rücksicht. Also in der Mitberücksichtigung, dass es da auch andere gibt, ohne die ich gar nicht kann, ist auf jeden Fall eine Voraussetzung, glaube ich, für ein gelingendes Leben. Aber das andere ist Ihre Antwort auf die Frage, ob denn Selbsterkenntnis ohne die anderen geht. Und da geht es ja nicht so sehr darum, wie ich sein sollte, sondern wie ich bin. Und ob ich diese anderen als eine Informationsquelle sozusagen brauche, um mich selber zu verstehen. Und da würde ich mich der Antwort anschließen, dass das definitiv so ist. Also das ist nicht nur jetzt rein physisch. Es gibt ja Stellen unseres Körpers zum Beispiel, die andere sehen können, aber wir nicht, uns von hinten und wie auch immer, also solange wir nicht gefilmt werden. Aber es gibt natürlich auch Aspekte unserer Persönlichkeit, die uns selber nicht auffallen, weil wir so sehr in uns drinstecken. Und das, was die anderen erkennen, ist durchaus auch etwas, was bereichernd sein kann für unseren Blick auf uns selbst.
5: Aber es kann auch die Hölle sein. Also wir haben beim letzten Mal über Außenseiter gesprochen. Und da kam eigentlich heraus, wenn ich es versuche in einem Satz zu sagen, dass Außenseiter erstmal markiert werden, von anderen also zu Außenseitern gemacht werden, bevor sie dann selber einen Anfang finden, mit dieser Tatsache umzugehen und dann vielleicht sogar Schlüsse daraus zu ziehen, dass das Werturteil von anderen für mich dann nicht der letzte Maßstab sein muss.
6: Also diese Gefahr ist riesengroß. Und die, also wenn man in der Philosophie häufig sagt, Identität ist auch askriptiv, dann meint man ein Ergebnis von Zuschreibung. Mhm. Also deskriptiv ist Beschreibung und askriptiv ist Zuschreibung. Ich sag was über dich und wenn das nur genug Leute sagen, zum Beispiel diese These, die dich dann irgendwann zum Außenseiter macht, dann kriegt das so eine eigene Wahrheit. Und dann wird das irgendwann ein Teil deines Blicks auf dich selbst. Und ich glaube, es ist in Max Frisch Andorra, ich bin mir aber jetzt nicht ganz sicher, da gibt es diese Vorrede zum Buch, zu dem Satz, du sollst dir kein Bildnis machen. Das ist ja, glaube ich, ein biblischer Satz.
5: Das ist biblisch, ja.
6: Ja, genau. Aber es geht um den Vorgang selber, dass wir, indem wir uns Bilder von jemandem machen, den anderen festschreiben auf eine Rolle, die dann einmal gezeichnet ist und dann kommst du aus dieser Wahrnehmung nicht mehr raus. Und insofern kann das durchaus auch was Furchtbares haben. Aber das andere ist, es kann auch was ganz anderes haben, die Sehnsucht danach, dass die anderen dir ein ehrliches Feedback geben. Ich zum Beispiel in dem Feld, in dem ich tätig bin, und ich fand das immer auch ein bisschen lächerlich, aber ich kenne viele Kollegen, die als sie dann endlich Professor wurden oder Professorin, plötzlich alle ein Problem hatten. Und das war lustig, weil man dachte, naja, König bist du jetzt ja noch nicht. Aber die hatten die Sorge, dass sie dachten, jetzt sagt mir keiner mehr die Wahrheit. Mhm. Jetzt habe ich diese Mitarbeitenden und die werden mir nicht mehr sagen, du, der Text ist ehrlich gesagt miserabel, weil das ist ja jetzt der Professor. Und das deutet darauf hin, dass das Feedback der anderen zu uns selbst uns wichtig sein kann, weil wir denken, wenn du mir nicht die Wahrheit sagst, dann habe ich vielleicht keine Chance mehr, in bestimmten Hinsichten auch besser zu werden. Mhm. Aber das sind zwei Seiten einer Medaille. Und was Sie
5: und da
6: sagen,
5: kann man, glaube ich, sagen, das haben Professorinnen nicht exklusiv.
6: Nein, natürlich
5: sondern
6: nicht.
5: Das wird oft auch als eine Situation der Einsamkeit von vielen Führungskräften beschrieben, ja, die gerne angekoppelt sein möchten, aber die immerzu das Gefühl haben, um mich herum wird eigentlich nur noch gemauert oder vielleicht sogar gelogen oder eben, ja, jedenfalls nicht aufrichtig gesprochen. Aber ist ja auch schwer.
6: Ja, ja, das ist auch schwer. Aber ich meine jetzt nur im Zusammenhang der Frage, ist unsere Selbsterkenntnis von der aufrichtigen, von dem aufrichtigen Blick der anderen vielleicht auch abhängig? Und dieser Blick kann vernichtend und verlogen sein und uns dann in eine Außenseiterecke stellen. Aber er kann eben auch erhellend und befreiend sein. Mhm. Und häufig genug ist es ja auch so, dass Menschen von sich selbst ein Bild haben, das nicht besonders schmeichelhaft ist. Das ist ja vergleichsweise verbreitet, dass Leute sich selber kritisieren oder mit sich ins Gericht gehen, war ihre Formulierung, die mir sehr passend scheint. Und dass dann andere kommen und sagen, jetzt sei mal nicht so streng mit dir. Und sie meinen nicht nur, nimm das nicht so schwer und bewerte das nicht als so schlimm, sondern sie sagen auch, guck nicht nur auf das, sieh doch mal das ganze Bild. Ja, das stimmt, du warst in dem Moment ein bisschen laut geworden, aber diese Impulsivität, die ist für uns alle extrem bereichernd gewesen und so weiter und so fort. Also sieh doch das ganze Bild und nicht nur diesen einen Aspekt, den du dir anguckst, weil du dich für ihn so sehr schämst.
5: Gerade ist der Begriff Rolle gefallen. Und ich glaube, dass wir vermutlich alle geübt darin sind, in verschiedenen Rollen im Laufe eines Tages unterwegs zu sein. Ich weiß gar nicht, ob man ein Leben, einen Alltag bestreiten kann, ohne in Rollen zu schlüpfen. Wenn wir das aber akzeptieren, weisen wir dann schon den Gedanken zurück. Vorhin ging es ja um das Prozesshafte der Selbsterkenntnis. Dass es diesen inneren Kern, diesen unveränderbaren Kern eines wahren Selbst gar nicht gibt? Ist das eine Fiktion?
6: Ja, also ich glaube jedenfalls, dass diese Erkenntnis, dass wir uns in unterschiedlichen Rollen unterschiedlich erleben und von anderen unterschiedlich erlebt werden und dass wir uns im Laufe der Zeit auch noch verändern, dass die wirklich wichtig und echt ist. Es gibt von Dietrich Bonhoeffer, glaube ich, diesen Text Wer bin ich, wo er schildert, wie er in Gestapohaft aus seiner Zelle tritt und wie die anderen ihn erleben und wie er sich selber erlebt. Und dann ist die Frage irgendwie, was bin ich denn davon wirklich? Und dann könnte man ja sagen, du musst dir diesbezüglich gar keine Sorgen machen. Du bist das alles irgendwie. In unterschiedlichen Rollen sind wir eben unterschiedliche Dinge. Und diese Suche nach dem wahren Selbst, die sollten wir nicht beim Wort nehmen, denn was genau suchst du da eigentlich? Also worauf soll das eigentlich hinauslaufen? Und in vielen Zusammenhängen wird ja genau darauf hingewiesen, dass es eine Art Fetisch ist, dieses Festhalten, an dem ein bestimmtes Selbst haben, statt sich davon zu lösen. Aber
5: darf ich das mal überprüfen?
6: Ja, ja.
5: Ist jemand unter Ihnen mit der Auffassung, Sie haben einen Kern, der auch über Lebensalter hinweg, über verschiedene Entwicklungsphasen hinweg stabil bleibt? Oder sind Sie alle einverstanden, dass es den nicht gibt?
10: Ich glaube, ein Grundkern besteht auch darin, dass wir eine gewisse Ordnung haben in einem Staat, sage ich mal zum Beispiel. Und wir wissen oder wir nehmen an und streben danach, was gut und böse ist, zu unterscheiden. Und ich finde schon, dass das irgendwo ein Grundkern in einem ist, dass man danach strebt, dass man nicht, ich sag mal, den anderen Harakiri macht oder sowas. Also, dass man im Prinzip gut dastehen möchte, ein guter Mensch sein möchte. Sagen wir es mal ganz allgemein.
5: Sie sagen das so allgemein, weil Sie wissen, dass man darunter auch sehr Verschiedenes verstehen kann, was einen guten Menschen ausmacht.
10: Das ist sehr wohl richtig, aber der Kern ist ja immer das Streben nach dem Wort gut. Oder?
5: Und das würden Sie auch auf sich beziehen?
10: Das würde ich schon auf mich beziehen, das würde ich auf jeden Menschen im Prinzip beziehen. Oder ist der Mensch wie ein Tier, das er nur überleben will?
5: Naja, Sie sprechen jetzt von Moral.
10: Ja, aber die Moral, ne? Die Moral ist ja auch ein Teil der Selbsterkenntnis, oder?
5: Auf jeden Fall, müssen wir gleich auch nochmal besprechen, denn vorhin ist ja der Begriff Tugend gefallen, der eine große Rolle gespielt hat, schon in der Antike, worauf ich nur hinaus will. Gerade auch, weil Sie nicht mehr der Allerjüngste sind, wenn ich das sagen darf, haben wir beide gemeinsam. Erkennen Sie sich immer in dem, der Sie heute sind, wenn Sie blicken auf frühere Lebensetappen? Oder gibt es da auch Abschnitte, dass Sie denken, ja, wie ich als Jugendlicher war, das kommt mir im Nachhinein ganz, ganz seltsam vor?
10: Nein, es ist ein Wandel. Ich entdecke mich in vielen Sachen von früher nicht mehr. Das muss man ganz klar so sagen. Und wir haben ja eben darüber gesprochen, dass es alles im Wandel ist. Und der eine Herr ganz zu Anfang hat es ja auch gesagt. Und der Erkenntnisgewinn führt dazu, dass man ein anderer wird. Aber der Grundpunkt ist eben,

0: Hast du eigentlich so ein Selbst? Dann meinen wir das Susanne Boshammer selbst. Ich nehme jetzt meinen Namen, weil ich ihren nicht kenne. Also das, was dich so spezifisch macht. Und Sie haben jetzt etwas genannt, was den Menschen gemeinsam ist. Aber diese beiden Ideen kann man sehr gut miteinander verbinden über diesen Begriff der Tugend. Denn der Begriff der Tugend ist übersetzt als ein Begriff der sogenannten Tüchtigkeit. Und es geht bei Aristoteles, so formuliert er es, um die Tüchtigkeit der eigenen Seele. Und damit ist jetzt nichts Spirituelles gemeint, sondern der Gedanke ist, dass die Menschen in einer Hinsicht alle gleich sind. Und da, das knüpft an ihren Gedanken an, dass wir alle diese Art von Erkenntnisvermögen haben, was ist gut und was ist falsch und dass wir das irgendwie sein wollen. In der Hinsicht sind wir gleich. Dass wir diese Befähigung haben und diese Erkenntnismöglichkeit haben. Aber was wir brauchen, ist die spezifische Tüchtigkeit unserer Seele, die Tugend unserer Seele. Und die ist in bestimmter Weise zusammengesetzt, weil wir alle in unterschiedlichen Hinsichten zu unterschiedlichen Extremen neigen. Das heißt, es gibt so etwas wie den Kern in dir, den würde Aristoteles allerdings nicht das Selbst nennen. Und es gibt so etwas wie die allgemeine Fähigkeit des Menschen, sich am Guten zu orientieren. Aber Ihre Frage, oder ich habe Ihre Frage so verstanden, dass sie darauf zielte, gibt es eigentlich so etwas, was dich von allen anderen unterscheidet und so ehern ist? Mhm. Also da ist, seit du da bist und da bleiben wir, solange du da bist.
1: Ja.
0: Also diese Idee
1: von selbst.
0: Wo
1: die anderen dann sagen, das hat man schon gemerkt, als du noch Kind warst.
0: Ja, zum Beispiel, ja. Ja, oder wo wir auch selber manchmal meinen, diese Art von Erkenntnis zu haben, dass wir jetzt endlich verstehen, warum ich jemand bin, der diese und diese Neigung hat oder so. Unser wahres Selbst, ja. Und da ist es tatsächlich so.
1: Ich fand das so wichtig, das nochmal zu befragen, weil ich glaube, dass es viele Selbstbeschreibungen heute gibt, die darauf hinauslaufen, dass Menschen sagen, ja, ich habe dafür lange gebraucht, aber jetzt weiß ich, wer ich bin und versuche dann entsprechend zu leben. Als ob man irgendwie erstmal durch so ein Maislabyrinth durch müsste. Und dann hat man den Ausgang gefunden und dann kann man das gelingende Leben verwirklichen.
0: Ja, das Labyrinth ist ein gutes Bild. Oder auch dieses Bild, dass man sozusagen erst die ganzen Schalen abstreifen muss, bevor sich da irgendwie so ein Kern herausbildet oder abzeichnet oder so. Ich kann mit dieser Beschreibung etwas anfangen. Ich habe das Gefühl, wenn jemand so redet und sagt, dass es ihm jetzt endlich gelungen ist, dann habe ich eine Vorstellung davon, dass ich verstehe, wie sich das anfühlt. Gleichwohl würde ich denken, dass das ein vergebliches Unterfangen ist. Und zwar nicht vergeblich in dem Sinne, weil wir nie ans Ende kommen, sondern weil es auf einer bestimmten Ebene wirklich, glaube ich, keinen Gegenstand hat. Es ist wie der Horizont, der sich immer wieder verschiebt. Und dass es da so etwas gibt, was man freilegen könnte, ich weiß nicht, ob das so ist. Ich frage mich nur, was wir davon hätten, wenn es so wäre.
1: Ja, und, ist wie das Schälen einer Zwiebel.
0: Ja, und
1: ein Häutchen nach dem anderen kommt weg und irgendwann ist nichts mehr da, außer dass die Augen tränen.
0: Ja, und ein Haufen Schalen. Also ist ja nicht so, als sei nichts mehr da, sondern das, was da ist, ist nur anders angeordnet. Und ich würde tatsächlich sagen, dass die Gefahr, die Max Frisch beschreibt, in diesem du sollst dir kein Bildnis machen, die besteht auch bei dieser Art von Selbstwahrnehmung. Weil wenn du einmal rausgefunden hast, wie du wirklich bist, dann kann es gut sein, dass die Reaktion darin besteht, dass du dich darauf festnagelst und aus der Lebendigkeit herausgehst und nicht mehr wirst, weil du dieses Selbst nicht verraten willst, weil du dir unbedingt treu bleiben musst. Und das kann Freiheitsräume auch begrenzen, statt sie zu eröffnen.
1: Ich hätte jetzt gedacht, du sollst ja kein Bildnis machen, ist eher darauf gerichtet, dass wir andere nicht festtackern sollen auf eine vermeintliche Identität.
0: Ja, so ist es auch.
1: Dass wir deren Veränderungsmöglichkeiten immer auch mitbedenken. Aber es ist in beide Richtungen gedacht, an mich selbst und bezogen auf die anderen.
0: Also ich weiß nicht, wie es gedacht ist. Ich nehme an, es ist tatsächlich in die andere Richtung gedacht. Aber ich würde es auch in diese Richtung denken, weil es mich nicht überzeugt, also es ist doch naheliegend, dass es in beide Richtungen gleich wirkt, nämlich dass wir festhalten wollen an etwas, weil wir meinen, wir hätten es jetzt einmal erkannt. Und dann erlauben wir anderen keine Veränderung. Wir wollen immer wieder das in ihnen wiederfinden. Und warum sollte das bei uns selber so unbedingt anders sein?
1: Aber wenn wir dieses Prozesshafte für gegeben halten, Wie passt denn diese Erkenntnis dann zu dem Be-

0: streben, dass ich ein gelingendes Leben führen können soll. Denn ein gelingendes Leben kann doch eigentlich nur jemand führen, der gut über sich Bescheid weiß und sagt, ja, ich weiß, dass mir das wichtig ist und jenes unwichtig. Und dann geht man doch eigentlich auch davon aus, dass das eine gewisse Stabilität hat.
1: Ja, was eine gewisse Stabilität hat. Also erstens glaube ich tatsächlich, dass die, zu Beginn sprachen wir darüber, diese Übernachtgeschichte, ich werde als ein anderer wach, tatsächlich jetzt etwas sehr im Zeitraffer erzählt ist. Also die Dinge schreiten langsam voran. Aber ich glaube, was tatsächlich bleibt, ist doch dieser Gedanke, dass ich mich vorfinde als jemand, der mir nicht unverbunden scheint mit dem, der ich gestern war. Also insofern gibt es da natürlich schon eine Kontinuität, allein schon in dem Subjekt, dass es irgendwie, das darauf blickt. Und dieses Wesen strebt nach einem gelingenden Leben. Aber das, was ich mit 18 dachte, wie ich bin und was ich dafür brauche, wo meine Extreme liegen und was Mäßigung heißt, das stimmt heute vielleicht wirklich nicht mehr. Aber etwas ist sich gleich geblieben, dass es um dasselbe Wesen geht, dem meine Sorge gilt. Und dass es um das gute Leben dieses Wesens geht. Und dieses Unterfangen, glaube ich, das ist etwas, was Kontinuität stiftet, auch wenn wir uns als Wesen erleben, die sich heute überhaupt nicht mehr erklären können, warum man mit 18 in diesen Menschen verliebt war oder warum man mit 25 unbedingt diesen Beruf ergreifen wollte. Und
0: ja, das ist, hat natürlich auch eine Ungerechtigkeit dem Menschen gegenüber, den man mal geliebt hat.
1: Wo man, kommt die jetzt her?
0: Naja, der ist ja auch nicht mehr 18.
1: Okay.
0: Der hat ja auch sein Prozesshaftes, der hat sich auch entwickelt. Und wer weiß, ja.
1: Okay, nein, dann
0: das wäre gemein zu sagen, ich war so blöd, weil diese Person, ne?
1: Ja, aber wir haben uns, also ich habe mich falsch ausgedrückt. Was ich meinte ist, ohne dass das Wesen einem seitdem wieder begegnet ist. Also man denkt zurück an diese Person und man sieht nicht, wie sie gealtert sind, sondern man denkt an sie zurück und denkt, interessant, dass ich mit 18 es so wichtig fand,
0: ja,
1: dass Leute irgendwie, keine Ahnung, cool sind oder Gedichte zitieren können, weil eigentlich geht es doch um was ganz anderes. Und diese Idee von eigentlich oder ist immer eine Idee von heute geht es mir um etwas anderes. Aber ich kann ein bisschen was von der Story zwischen damals und heute erzählen. Es ist nicht einfach so, dass
0: also
1: ich jeden Tag neu
0: auf Vorläufigkeit gestellt.
1: Ja, aber es ist auch nicht so, dass ich jeden Tag sozusagen tabula rasa mäßig neu in mein Ich oder in mein Leben falle. Und jetzt sehe ich es halt anders und damals sah ich es so. Sondern es gibt dazwischen ja etwas, was ich als Entwicklung erleben kann. Und insofern glaube ich, also, aber das ist nicht das, was wir als ein Selbst bezeichnen würden, sondern vielleicht eher als eine Vertrautheit mit sich selbst in der Entwicklung.
2: Ich möchte nochmal auf den Begriff des Kerns kommen. Der ist mir zu abgegrenzt. Ich würde das mehr als roten Faden sehen, der mich in eine Richtung führt. Und ich glaube, dass dieser ist erst im Laufe des Alters zu erkennen. Also bei mir habe ich ihn erkannt, dass ich so, also fast im Zyklus von 6, 7 Jahren umziehen muss, Veränderung brauchte, Job, Beruf, alles. Und wo mich dieser Faden hinführt, weiß ich noch nicht. Aber ich weiß genau, das wird bald wieder so sein. Da muss wieder was passieren. Und mal schauen. Ne? Aber ein Kern ist mir zu starr. Ein Faden zieht sich. Und ich glaube, das ist so, ist kein Gleis. Dafür ist er zu flexibel.
0: Das ist auch ein gutes Bild, der rote Faden.
1: Ja, das ist ein sehr hilfreiches Bild. Und überhaupt sind diese Bilder so hilfreich, um uns wieder in eine andere Richtung denken zu lassen. Also der Kern, der ist ja vor allen Dingen deswegen gewählt als Metapher in diesem Zusammenhang, weil er im Zentrum zum Beispiel einer Frucht sitzt. Das heißt, er bleibt unberührt von Regen, Wind und den Insekten, die sich daran zu schaffen machen. Und dann ist das die Idee dieses kontinuierlichen Selbst. Aber ihr Bild ist unglaublich hilfreich, um den anderen Gedanken einzufangen, nämlich den Wandel in der Zeit, der auch was mit Voranschreiten zu tun hat. Der Beginn des roten Fadens und das Ende, die sind ja miteinander verbunden, das ist der Witz von Fäden. Und dass man merkt, dass dieser rote Faden sich manchmal erst rückblickend als solcher erkennen lässt, dass man irgendwie ihn gar nicht spinnt, sondern ihn gewissermaßen freilegt. ich bin manchmal erschüttert, wie viel Sorge Studierende, also wirklich junge Menschen an der Universität haben, wenn es darum geht, wie ihr Leben weitergehen soll. Und da sitzen Menschen, die noch nicht mal Mitte 20 sind und schon davon sprechen, dass es in ihrer Biografie Brüche gibt. Genau genommen sprechen sie nicht von den Brüchen in ihrer Biografie, sondern sie sagen, ja, ich habe da 2 Semester nicht weiter studiert, das ging da irgendwie nicht und jetzt habe ich da so einen Bruch, so eine Lücke in meinem Lebenslauf. So als sei der Faden gekappt und dann muss man nochmal von vorne anfangen. Und wenn man etwas länger gelebt hat, dann weiß man, nein, da hat der Faden nicht aufgehört. Der geht nur an einer anderen Stelle her, als du gedacht hast, dass er laufen würde. Aber es ist deswegen nicht weniger ein roter Faden und der gehört auch nicht weniger zu dir. Du hast nicht dein Leben unterbrochen. Du hast es auf eine andere Weise geführt, als du erwartet hast, dass du es hättest führen sollen, aber... Who cares?
0: Ich glaube, wir müssen noch mal auf die Schmerzpunkte schauen. Denn sonst machen wir es uns hier sehr gemütlich und denken, ja, wenn wir älter werden, dann verstehen wir mehr davon. Und der rote Faden, an dem andere mitgesponnen haben, den sehe ich dann in Klarheit. Ein Schmerzpunkt ist vorhin schon angedeutet worden, nämlich als es darum ging, sich selbst anzuschauen ohne Wertung. Also, dass ich mich möglichst ungeschminkt betrachten möchte, dass ich also auf das schaue, was mir genau an mir und meinem Verhalten nicht gefällt. Das ist doch ein wichtiger Punkt. Den müssen wir nochmal betrachten.
1: Ja, also da muss man, glaube ich, jetzt 2 Dinge auseinanderhalten. Genau, das eine ist das Wesen sozusagen oder der Vorgang des Erkennens, der dadurch erschwert wird, wenn wir gleichzeitig immer auch noch im Vorgang des Bewertens sind. Also wenn Sie jetzt irgendeinen Gegenstand in der Außenwelt nehmen, dann ist es für die Konzentration definitiv besser. Sie gucken erstmal, okay, wie lang, wie breit, wie hoch und so weiter ist das denn? Und gucken sich das mal an, statt die ganze Zeit auch schon zu fragen, gefällt mir das denn? Oder soll das da liegen oder lieber woanders und so? Und das ist dieser Neutralitätspunkt in der Selbsterkenntnis, dass es darum geht, erstmal hinzugucken. Aber, und das, glaube ich, klingt in dem an, was Sie sagen, das ist manchmal schon echt mutig, weil wir das üblicherweise nicht tun, sondern ein bestimmtes Erkenntnisinteresse haben. Also wir wollen das gut finden, was wir sehen, aber wir wissen schon, da gibt es so ein paar Sachen, die werden wir wahrscheinlich nicht gut finden.
0: Wir wollen uns selber gut finden.
1: Genau, und dann hindert das den Blick auf diese Stellen, aber nur deswegen, weil wir es nicht schaffen können, sie wertungsfrei zu betrachten, sondern weil wir eben in dieser Wertung schon drin sind. Aber
0: deswegen habe ich das Beispiel am Anfang erwähnt. Also dass es sein kann, dass man am nächsten Morgen aufwacht, mit Blick auf das Geschehen von gestern und feststellt, ich war in bestimmten Situationen, wo es echt drauf angekommen wäre, einfach nur feige. Haben Sie noch was auf dem Herzen?
3: Ja.
0: Wusste ich es doch.
4: Ja, ich möchte gegen Ende einmal die Frage stellen, ob es für ein gelingendes, erfolgreiches Leben nicht wichtiger sein könnte, andere zu erkennen. Also jeder Mensch lebt auch in einem Beziehungsgeflecht, in einem Machtgefüge. Und auch die Interaktion ist mir, also, ja.
0: Das wäre Ihr Vorbehalt. Also man kann auch um sich selbst kreisen, ja. Und die anderen sind aber wichtiger.
1: Ja, also das ist auf jeden Fall ein ausgesprochen wichtiger Hinweis. Wenn das Alternativen wären, entweder richtest du dein Erkenntnisinteresse auf dich selbst oder du richtest es auf die anderen, dann wäre die Sache auch aus meiner Sicht jedenfalls keineswegs entschieden zugunsten des Selbst. Ich glaube aber nicht, dass es Alternativen sind, sondern dass man das beides kann und dass beides sich wechselseitig befördert. Inwiefern der Blick auf die anderen die Selbsterkenntnis befördert, haben wir eben schon gesehen. Aber auch der Blick auf mich selbst kann den Blick auf die anderen befördern. Und das kennen wir auch alle. Ich kenne so viele Leute, die sagen, nachdem sie selber Kinder hatten, verstehen sie ihre Eltern viel besser. Also dieser Gedanke, ich mache mit mir selbst eine Erfahrung, die mich in die Nähe der anderen bringt, die ich vorher vielleicht abgelehnt habe. Das ist ein wirklich banales Beispiel. Aber ich glaube, es sind keine Alternativen. Ich kann mich gut erinnern, als ich weiß nicht, es ist auch schon sehr lange her, noch jugendlich war, da habe ich eine Postkarte geschenkt bekommen von meinen Erziehungsberechtigten und auf der war vorne eine Schraube abgebildet. Und darauf stand der Satz, den hatten die sich nicht ausgedacht, aber die hatten die Karte ausgewählt: Wer sich zu viel um sich selbst dreht, dreht durch. Und das war so sehr anschaulich, weil man das von Schrauben kennt. Die sind hinterher zu nichts mehr zu gebrauchen, weil sie sich die ganze Zeit nur... Und ich habe den Subtext natürlich durchaus verstanden. Kümmere dich auch mal um deine Familie und nicht nur um dich selbst und so weiter. Und das klingt ja in dem an, was sie sagen. Dass man es wirklich auch übertreiben kann mit dem Interesse an der Selbsterkenntnis. Und ich glaube, das ist absolut richtig. Aber man kann es auch übertreiben mit dem Interesse an der Erkenntnis der anderen. Es geht, und damit sind wir beim Apollo-Tempel in Delphi, es geht darum, alles in Maßen zu tun, auch das Erkenne dich selbst.
0: Und komisch, das muss ich zum Schluss dann doch noch fragen, dass wir jetzt in dieser Stunde immer davon ausgegangen sind, dass das prinzipiell möglich ist. Es gibt ja durchaus auch den Einwand, ja, dass wir uns selbst immer mindestens zu einem guten Teil rätselhaft bleiben werden, dass es dann unzugängliche Teile gibt, die uns verschlossen bleiben. Aber dieser Optimismus heute, muss ich im Nachhinein sagen, wundert mich sogar.
1: Ich weiß gar nicht, ob ich das als so optimistisch wahrgenommen habe. Ich meine, alle Erkenntnis hat Grenzen. Auch andere Dinge werden wir nie restlos erkennen. Das macht die Selbsterkenntnis jetzt nicht besonders. Was sie besonders macht, ist, dass wir in bestimmten Hinsicht unsere vermeintlichen Erkenntnisse nicht gegentesten lassen können von anderen, weil die stecken ja eben nicht in uns selbst. Und das ist bei der Erkenntnis der Außenwelt natürlich was anderes. Aber dass wir da vorankommen können, das glaube ich schon. Aber dass wir uns selbst enträtseln können, das glaube ich so wenig, wie ich glaube, dass wir letztendlich irgendwie alles andere enträtseln können. Es wird immer etwas Verborgenes bleiben. Aber damit sind Sie jetzt nicht zufrieden, ich sehe es schon.
0: Doch, doch, doch. Ich bin sehr zufrieden. Ich habe verstanden, wir müssen am Ball bleiben. Jeder für sich selbst. Und die anderen sollen nicht in Vergessenheit geraten. Übrigens können Sie das praktisch tun, indem Sie andere davon wissen lassen, was wir hier besprochen haben, und den Podcast des Philosophischen Radios schön in die Welt schicken. Ja, und dann freue ich mich sehr, dass wir hier in Lippborg zu Gast sein konnten, in diesem wunderbaren ehemaligen Gasthof, der heute Ort des gemeinsamen Nachdenkens und der Geselligkeit ist. Dafür danke ich sehr, dass wir hier sein durften. Zum guten Schluss grübeln Sie nicht zu viel. Susanne Boshammer, herzlichen Dank.
1: Danke auch.

0: Es ist 20 Uhr. 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
1: Die Nachrichten mit Udo Stiel. Guten Abend. Behörden in Sachsen-Anhalt dürfen AfD-Parteimitgliedern ihre Waffen entziehen. Das hat das Oberverwaltungsgericht in Magdeburg entschieden. Das Gericht begründet das damit, die Partei sei in dem Bundesland als gesichert rechtsextremistisch eingestuft. Mehr von Wolfgang Duck.
2: Die Richter sagen, der Staat darf nicht warten, bis etwas passiert. Er muss Gefahren im Vorfeld minimieren. Und AfD-Mitglieder seien waffenrechtlich unzuverlässig, weil sie eine verfassungsfeindliche Partei unterstützen. Die Richter werden in der Urteilsbegründung sehr deutlich. Eine Partei, die Ausländer oder Andersgläubige als minderwertig und nicht integrierbar darstelle, verletze die Menschenwürde.
1: Ein Gericht in Moskau hat die Oppositionspartei Jablonko von der russischen Parlamentswahl ausgeschlossen. Knapp 6 Wochen vor dem Wahltermin hatte Jablonko immer mehr Anhänger gefunden, wie Eberhard Nimbach berichtet.
3: In sozialen Netzwerken hatten zuletzt viele Putin-Gegner offen dazu aufgerufen, Jablonko zu wählen. Darunter die Witwe des bekanntesten Oppositionellen Alexei Nawalny. Jablonko heißt Apfel und mit einem kleinen grünen Apfel-Emoji zeigen Nutzerinnen und Nutzer auf Social Media ihre Unterstützung. Klägerin ist die kremltreue rechte Partei Rodina. Sie wirft Jablonko zahlreiche Gesetzesverstöße vor. Vor allem aber kritisiert sie, dass Jablonko als einzige Partei offen den russischen Angriffskrieg gegen die Ukraine ablehnt.
1: Auch das ist Thema heute Abend. Bei einem schweren Erdbeben in Kolumbien sind mindestens 60 Menschen ums Leben gekommen. Das Beben hatte laut der US-Erdbebenwarte eine Stärke von 7,4. In Deutschland leben weniger junge Menschen als im EU-Durchschnitt. Laut dem Statistischen Bundesamt waren Ende letzten Jahres gerade mal 10% der Bevölkerung zwischen 15 und 24 Jahren alt. Die Feuerwehr hat in Swisttal im Rhein-Sieg-Kreis einen Waldbrand unter Kontrolle gebracht. Ausgebrochen war das Feuer auf einem Feld. Auch ein Löschhubschrauber war im Einsatz. In Birmingham haben die Leichtathletik-Europameisterschaften begonnen. Der frühere Zehnkampfstar und heutige ARD-Experte Frank Busemann freut sich vor allem, dass es in Disziplinen wie 1500 Meter oder Hürdenlauf deutsche Medaillenchancen gibt.
4: Ja, wir können auf einmal laufen. So, also 30 Jahre war immer so das Gefühl, ja, solange es irgendwie auf die Bahn geht, können wir nichts gewinnen. Und auf einmal können wir laufen. Und das ist schön zu sehen, dass die wirklich ganz genau gucken, wie tickt mein Körper. Nicht, was sagt das Lehrbuch, sondern die Athleten steuern das viel, viel individueller. Und da haben sie, glaube ich, gerade einen richtigen Schritt getan.
1: Am Abend werden in Birmingham die ersten Medaillen vergeben, unter anderem im Hammerwerfen. Das war WDR aktuell. Das Wetter in Nordrhein-Westfalen, die kommende Nacht wird überwiegend klar, bei Tiefstwerten zwischen 15 und 7 Grad. Morgen sonnig, in Bielefeld 24, in Bochum 25 und in Eschweiler 26 Grad. 20.03 Uhr.
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5: Wir kamen von zu Hause zurück, erster Abend im Internat, Sonntagabend. Also wir waren fast 13 und bis zur 7. Klasse war um 20 Uhr Bett gehen.
6: Peter Thiem ist damals 12 Jahre alt. Die Jugendlichen hier gehen auf verschiedene Schulen und wohnen zusammen in einem katholischen Internat in Bamberg.
5: Gang in die Kapelle zum Abendgebet, dann alle in den Waschraum zum Waschen und dann mussten sich alle ins Bett legen.
6: Peter Thiem kann nicht einschlafen an diesem späten Februar- oder Märzabend 1976.
5: Ich lag links, wenn man die Tür reinkam, und ich lag im zweiten Bett.
6: Die Stunden vergehen und Peter Thiem wälzt sich im Bett. Da spürt er plötzlich, dass jemand im Raum ist.
5: Ja, es gab so über der Tür, quasi war so, na, ich weiß nicht, so grün Licht oder was. Also man konnte schon, und wir lagen ja gegenüber vom Michelsberg, von dieser berühmten Kirche, die nachts angestrahlt wurde. Als der ans Bett kam, wusste ich, dass er das ist.
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6: Dass es Missbrauch in der katholischen Kirche gibt, ist nichts Neues. Ich recherchiere seit vielen Jahren zu dem Thema. Aber vor einiger Zeit bin ich auf eine neue Dimension in dem ganzen Komplex gestoßen. Ein mutmaßlicher Missbrauchstäter und katholischer Priester wurde plötzlich ins Ausland versetzt. Und zwar kurz nachdem die Vorwürfe bekannt wurden. Wir werden seine Spur verfolgen, bis in den Urwald im bolivianischen Tiefland. Der Priester stammte aus dem Bistum Bamberg. Mit der Zeit bin ich auf ähnliche Fälle gestoßen. Wie ist das abgelaufen? Gibt es ein Muster? Und wie oft konnten mutmaßliche Täter so entkommen? Das will ich herausfinden und stoße bei meinen Recherchen auf einen weiteren Priester aus dem Bistum Bamberg, den Internatsleiter von Peter Thiem.
5: Das war ja wahrscheinlich so zwischen 22:30 und 23:00 nachts. Aber es war sofort für mich spürbar, dass es der Direktor ist, der Herr Seifert.
6: Der Mann setzt sich bei ihm auf die Bettkante. Peter Thiem hält den Atem an. Der Junge stellt sich schlafend.
5: Dann kam die Hand so unter die Zudecke und ja, also man denkt, glaube ich es noch? Und natürlich Angst. Was mache ich? Der saß so auf der von mir aus linken Bettseite und er saß erstmal, da hat es ein bisschen gedauert und dann kam die Hand und dann hat er quasi die Schlafanzughose ein bisschen runtergezogen und hat halt quasi so rumgespielt. So.
6: Peter Thiem bewegt sich etwas. Die Person steht auf, sie geht zum übernächsten Bett und setzt sich zu Robert. Den Namen dieses Internatsschülers haben wir zu seinem Schutz geändert.
5: Ja, ja, also ich habe dann schon geguckt, wo er hingeht. Ja. Ich wollte ja wissen, geht er jetzt? Also was macht er jetzt da noch?
6: Was genau er macht, sieht er nicht.
5: Das hat eine Zeit lang gedauert und dann ist er rausgegangen.
6: Peter Thiem wartet etwa 5 Minuten ab. Hat der Direktor gemerkt, dass er wach ist? Kommt er zurück?
5: Und dann habe ich zum anderen rüber gesprochen. Gehen wir mal vor die Tür quasi. Und der war sofort ansprechbar. Und dann sind wir raus und haben uns gegenseitig berichtet und festgestellt, bei beiden ist das Gleiche passiert. Naja, wir haben beide festgestellt, dass unser Direktor Seifert quasi uns in die Hose greift, also an unserem Geschlechtsteil herumspielt. Wir wussten, das ist auf jeden Fall völlig daneben, also das darf nicht sein. Wir waren uns auf jeden Fall schnell einig, dass wir das weiter sagen.
6: Heute wohnt Peter Thiem in Forchheim, in der Nähe von Bamberg. Er kocht uns einen Kaffee in seiner gemütlichen Wohnung. Er ist 63 und Lehrer. Ein schlanker, hochaufgeschossener Mann, der eine kleine runde Metallbrille trägt. Nachdem der Direktor ihm und seinem Kumpel unter die Decke gegriffen habe, seien die beiden erstmal ratlos gewesen.
5: Ja, wütend waren wir beide nicht, ne? Also es war eher so Entsetzen. Also ungläubig. Also geht's noch? Gibt's das? Diese Haltung war das.
6: Aber am Tag darauf wenden sie sich an ihren jungen Lieblingserzieher, der damals in einem Zimmer unter dem Dach wohnt. Der Erzieher will nicht namentlich genannt werden.
8: Wir haben uns gut verstanden. Ich war so wie Vertrauenslehre, wie sowas ähnliches. Ne?
5: Also der stand dann so im Studiersaal, nannte sich das ja, am Fenster, weiß ich noch sehr gut. Und wir zwei sind auf ihn zugegangen und haben gesagt, was ganz Doofes passiert und hat mit dem Direktor zu tun. Und interessanterweise hat er gesagt, können wir jetzt hier nicht besprechen, ihr kommt heute Abend mal am besten zu mir in mein Zimmer.
8: Also es war so, ich saß also oben in meinem Zimmer, ne? Und auf einmal kamen die beiden Schüler zu mir rauf. Ne? Und dann haben sie mir das gleich erzählt, was in der Nacht vorher passiert ist. Und ich habe den Herrn Seifert gekannt. Und er hat ihnen unter die Bettdecke gegriffen. So. Weiter habe ich nichts gefragt, weil Kinder mit 13 Jahren.
5: Er hat unsere Aussage sich angehört und hat sofort festgestellt, das war so, wenn er das so beschreibt.
8: Und ich habe aber denen sofort geglaubt.
6: Der Lieblingserzieher erzählt, er habe einen ihm bekannten Priester informiert.
8: Und er war mit dem Seifert sehr befreundet. Ne? Dann war ich irgendwie Außenschneider, obwohl ich wirklich hundertprozentig vertraut habe denen. Ne? Und habe ihm alles erzählt, was mir die beiden Buben gesagt haben.
6: Kurz darauf habe der Priester die beiden Buben um ein Gespräch gebeten, erinnert sich Peter Thiem.
5: Das wurde uns schon so gesagt, dass er quasi jetzt den Domberg vertritt. Ja, halt Bischof und Domkapitel, die höchste Ebene. Er hat gesagt, er muss mit uns reden über unsere Vorwürfe, die wir gegenüber dem Direktor machen. Und er hat uns dann versucht zu erklären, was das bedeuten kann, wenn wir drauf beharren. Dann geht halt das mit Gericht und auch mit Presse. Also Bild-Zeitung war ja damals so immer, dass du dann halt groß in die Zeitung kommst. Und ja, aber uns glaubte eigentlich keiner. Also es wurde von ihm ein bisschen so vermittelt, lasst es.
6: Das Erzbistum Bamberg bestätigt nicht, was Peter Thiem erzählt. Weder, dass ein Priester ins Internat geschickt wurde, um die Vorfälle zu untersuchen, noch die Einschüchterungsversuche. Der Pressesprecher schreibt,
9: darüber ist nichts bekannt.
5: Er hat dann schon gefragt, bleibt er trotzdem bei der Aussage? Und so, ja, das war's. Also ich kann jetzt sagen, das war nicht, wenn es so gewesen ist.
6: Peter und Robert bleiben bei ihrer Aussage. Waren die beiden Buben die einzigen, die Missbrauchsvorwürfe gegen Internatsleiter Seifert erhoben? Gab es gar Drohungen, zur Polizei zu gehen? Peter Thiem weiß das alles nicht.
5: Also ich weiß, innerhalb von 4 Wochen oder so kam er noch einmal in den Schlafsaal. Ich habe nur gesehen, dass er sich wieder wo ans Bett gesetzt hat. Ich habe den auch nicht gefragt, den anderen Schüler.
6: Nach Auskunft des Erzbistums haben inzwischen 5 Betroffene einen Missbrauch durch den Leiter während seiner Internatszeit gemeldet. Ob die Meldungen damals schon bekannt waren, steht nicht in den Akten. Und dann passiert etwas völlig Unerwartetes.
5: Im Juli, so 2 Wochen oder 1 Woche vor Schuljahrsende, ist der Mann plötzlich weg. Und keiner weiß, wo.
6: Daran erinnert sich auch Peter Thiems Lieblingserzieher.
8: Der war am Freitag, Samstag war er weg. Ich weiß nicht, ob er mit Erlaubnis des Bischofs fort ist oder ob er einfach geflohen ist.

0: Bei Recherchen zu Missbrauch in der katholischen Kirche bekommt man oft nicht alle Details raus. In den kirchlichen Akten wird sexueller Missbrauch durch Priester meist nicht klar benannt, sondern höchstens umschrieben. Außerdem kriegen Journalistinnen und Journalisten in der Regel keine Einsicht in die Archive. Ich bin daher auf die Mithilfe der Bistümer oder auf Experten kirchlicher Aufarbeitungskommissionen angewiesen, die Zugang zu den Akten bekommen. Oft muss ich für ein Gesamtbild einzelne Puzzlestücke zusammenfügen. Zum Internatsleiter aus Bamberg kommen wir noch. In einem anderen Fall konnte ich für das ARD-Politikmagazin Report München im Detail herausfinden, was nach dem Missbrauch passiert ist. Dieser Pfarrer hieß Dieter Scholz und er wirkte zur selben Zeit im Bistum Bamberg wie der Internatsleiter German Seifert.
1: Ich kenne ihn so aus den 70er Jahren.
0: Diese Informantin will absolut anonym bleiben. Sie war eine enge Vertraute von Pfarrer Scholz in Wallenfels.
1: Da war ich noch Jugendliche. Er kam in die Gemeinde, hat Neuerungen mitgebracht, hat sich für die Jugend eingesetzt, hat viel mit ihnen gemacht, zum Beispiel Jugendfahrten, Zeltlager und so weiter. Er hat im Gottesdienst Neuerungen eingeführt mit Musik. Das war schon was Besonderes, ja. So was gab es ja nicht.
0: Früher sei sie von ihm begeistert gewesen. Ein Fan, wie sie von sich selbst sagt. Aber damals kennt sie die Vorgeschichte des Pfarrers nicht. Bereits 1963 hatten zwei Jugendliche das Erzbistum Bamberg darüber informiert, dass der Pfarrer sie sexuell missbraucht habe. Sie melden Zungenküsse, das Betasten des Intimbereichs und eine versuchte Vergewaltigung. Kurz darauf verschwindet der Pfarrer. Im Tiefland von Bolivien taucht er wieder auf. In einem indigenen Dorf im Urwald, in das wir später noch fahren. Wie konnte das Erzbistum Bamberg diesen Pfarrer in einem abgelegenen armen Dorf in Bolivien einsetzen, obwohl es im Vorfeld über die Missbrauchsvorwürfe informiert war? Scholz habe selbst darum gebeten, in die Mission zu wechseln, so das Erzbistum.
2: Dieser Bitte wurde entsprochen. Warum das Bistum Staatsanwaltschaft oder Polizei nicht eingeschaltet hat, ist für uns nicht nachvollziehbar.
0: Aber nach ein paar Jahren kehrt Pfarrer Scholz aus Bolivien zurück und wird Gemeindepfarrer in Wallenfels. Wallenfels liegt wie Bamberg in Oberfranken. Dort organisiert er Jugendfreizeiten, baut ein Jugendheim mit Sauna, die er selbst gemeinsam mit den Kindern benutzt, und begeht weitere Missbrauchstaten.
1: Ja, da hat er das scheinbar schön verheimlichen können. Aber wie soll man denn das mitkriegen? Mitgekriegt habe ich nie was, nie.
0: Die Informantin verwahrt seine Sachen, während der Pfarrer im Auslandseinsatz ist. So groß ist das Vertrauensverhältnis. Dass er ein Missbrauchstäter ist, entdeckt die Informantin erst viele Jahre später, im Jahr 2005, als sie nach seinem Tod seine persönlichen Aufzeichnungen liest.
1: Er hat minutiös alles aufgeschrieben, alle Einzelheiten festgehalten. Für jeden Jungen, also das sind Aufzeichnungen oder Betroffene in Deutschland. Es gab so, ich sag mal, 12, 13 Betroffene, von denen er Aufzeichnungen gemacht hat, und so hat er das dokumentiert.
0: Die Informantin zeigt uns Kopien dieser Aufzeichnungen. Besonders schockierend ein Dokument mit Messungen zu jedem Opfer, teilweise über Jahre hinweg. In kleiner Handschrift notierte der Priester Zentimeterangaben für das Glied in erigiertem und nicht erigiertem Zustand.
1: Längenmessungen und so weiter hat mich schockiert. Es hat mich alles schockiert, was da drin stand.
0: Wie Trophäen scheint der Priester seine Missbrauchsopfer gesammelt und dokumentiert zu haben. Insgesamt 13 Betroffene haben Dieter Scholz beim Erzbistum Bamberg inzwischen als Täter benannt. 1996 verschwindet Scholz ein zweites Mal.
1: Den genauen Grund kenne ich auch nicht, das hat er mir nicht erzählt. Er fühlte sich nicht wohl, hat er gesagt, und ist dann nach Bolivien abgetaucht.

0: Gibt es solche Fälle auch in anderen Bistümern? Um dies herauszufinden, schreibe ich die 27 Bistümer in Deutschland an. Alle antworten. Das Ergebnis? In 47 Fällen setzten die Bistümer Priester mit einer Missbrauchsgeschichte im Ausland ein. In 20 Fällen waren sie vorab über die Missbrauchsvorwürfe informiert. In allen übrigen Fällen haben die Bistümer nach eigener Aussage vorher nichts von den Missbrauchsvorwürfen gewusst oder nichts darüber in den Akten gefunden. Der früheste Fall stammt noch aus der NS-Zeit. Die neuesten Verdachtsfälle stammen aus den 2010er Jahren. Auch aktuell melden sich noch Betroffene von Missbrauch durch Auslandspriester. Das erste Mal ist jetzt eine Mindestzahl öffentlich, wie viele Beschuldigte in anderen Ländern tätig waren.
1: Also ich glaube, dass wir da eben in der Organisation wirklich ein Muster haben, dass Priester ihre Zuständigkeiten wechseln und Auslandseinsätze trotz bekannter Probleme stattfanden. Das glaube ich schon, dass das einfach ein Muster war.
0: Die Anwältin Bettina Jansen hat mehrere Aufarbeitungsstudien im Auftrag der katholischen Kirche durchgeführt. Sie kennt unsere Auswertung.
1: Ich glaube nicht mal, dass in Deutschland die Bistümer das so miteinander als Plan verabredet hatte, aber man hatte ähnliche Routinen und ähnliche Werte teilte man und traf dann eben auch ähnliche Entscheidungen. Also wir nennen das Systemeffekt.
0: Welches Denken der katholischen Kirche steckt jetzt da dahinter? Dachte man da nicht, es könnte weitere Opfer geben?
1: An die Betroffenen wurde nicht gedacht. Wenn der weg war, war der weg.
0: Bettina Jansen stieß im Zuge ihrer Recherchen auf mehrere mutmaßliche Missbrauchstäter, die in Südamerika eingesetzt wurden. Um problematische Priester in der Heimat loszuwerden, stützte sich die katholische Kirche auf ein internationales Netzwerk.
1: Und das rekonstruiere ich, diese transnationalen Priesterbiografien, die eben über Heimatbistümer, über Ordensgemeinschaften, Hilfswerke, Auslandssekretariat, Missionsgesellschaften eben verschickt worden sind und keiner hatte ein einheitliches Wissen über den Fall. Häufig wurde nicht informiert, aber dadurch war eben eine Vertuschungsgeschichte und eine Missbrauchsgeschichte möglich.
0: Es ist die Umfrage unter den Bistümern, die mich auch auf die Spur des Bamberger Internatsleiters German Seifert bringt. Der eines Nachts an das Bett des Betroffenen Peter Thiem gekommen sei und dann plötzlich von der Bildfläche verschwindet.
2: Im Juli, so zwei Wochen oder eine Woche vor Schuljahrsende, ist der Mann plötzlich weg. Und keiner weiß, wo. Das war sofort klar gewesen, der Mann ist quasi verschwunden.
0: Warum Seifert damals verschwand, das will dieser Mann herausfinden.
3: Hallo, grüß Sie.
4: Und Sie kommen heute aus
3: München. Ja. Genau, das ist ja eigentlich mit dem Zug nach.
0: Es ist Matthias Wünsche, ein älterer Herr mit einem freundlichen Gesicht und schlohweißem Haar. Er holt mich vom Bamberger Hauptbahnhof ab. Matthias Wünsche vertritt im Erzbistum Bamberg die Betroffenen. Matthias Wünsche kannte aber auch German Seifert. Er lebte 1976 zwar nicht im Internat auf Sessianum, aber er hatte den katholischen Priester als Religionslehrer. Im Sommer 1976 ist Matthias Wünsche ein paar Klassen über Peter Thiem und erinnert sich an eine Prüfung in Religion.
5: Er hatte noch eine Extemporale bei uns in der Klasse geschrieben, die hat er dann nicht mehr herausgegeben.
0: Was genau damals passiert ist, erfahren die Schüler laut Wünsche nicht.
3: Haben Sie sich gewundert, dass Sie die Extra nicht mehr rausgekriegt haben?
5: Na ja, freilich, das war für mich natürlich in dem Moment das Wichtigste. Was ist denn aus meiner Ex geworden?
0: Im kommenden Schuljahr habe Matthias Wünsche zumindest gerüchteweise gehört, warum er den Test nie zurückbekommen hat. Den Fall von Peter Thiem kennt er damals noch nicht.
5: Im Jahr drauf, im Schuljahr drauf, in meiner Parallelklasse waren Aufsessianer. Und ich weiß auch von verschiedenen Aufsessianern, dass auf den Gängen des Aufsessianums und auch bei uns auf dem Schulhof, dass da schon erzählt worden ist, dass eben sexuelle Übergriffe vorgekommen sind und gemeldet worden sind und dass daraufhin Seifert versetzt worden ist.
0: Was passiert mit German Seifert im Sommer 1976? Das Erzbistum Bamberg teilt auf unsere Anfrage mit, dass der Internatsleiter nach Namibia versetzt wurde und auch, dass der plötzliche Ortswechsel etwas mit den Missbrauchsvorwürfen zu tun hatte.
6: Es ist in diesem Fall offenkundig, dass die Versetzung auch im Zusammenhang mit den Vorwürfen steht.
0: Auch in späteren Jahren wurden beschuldigte Priester im Ausland eingesetzt. Das zeigt die Umfrage unter den 27 Bistümern. Noch in den letzten 10 Jahren bat ein Priester um die Versetzung ins Ausland, nachdem Eltern ihm grenzüberschreitendes Verhalten im Firmenunterricht vorgeworfen hatten. Der zuständige Bischof hatte, Zitat, keinerlei Bedenken für einen Einsatz in der Auslandsseelsorge. Dort arbeitet er nach Auskunft des Bistums noch heute. Was passiert hinter den Kulissen, in den Chefetagen der Bistümer? Um das zu verstehen, habe ich 2024 zum Fall Josef Ludwig Zottmann recherchiert. Ein Priester aus dem Bistum Eichstätt. Das Bistum hat die Recherche unterstützt und uns exklusiv geheime Dokumente zur Verfügung gestellt. Sie belegen, Kirchenverantwortliche auf höchster Ebene decken 1969 diesen Priester und mutmaßlichen Straftäter, der per Haftbefehl von der Polizei gesucht wird und ermöglichen ihm die Flucht. Der frühere Kriminalpolizist Peter Grimm ist Chef der Eichstätter Aufarbeitungskommission. Er beschäftigt sich seit vielen Jahren mit Josef Ludwig Zottmann. Für ihn ein skandalöser Musterfall.
7: In diesem Haftbefehl wurde auf das Verhalten von diesem Priester aus Eichstätt eingegangen. Er hat Mädchen missbraucht, er hat sie berührt, er hat ihnen an Teile ihres Körpers praktisch hat er sie betastet. Teilweise hat er auch Zungenküsse ausgetauscht und andere Sachen.
0: Am 4. April 1969 erlässt das Amtsgericht Neuburg an der Donau einen Haftbefehl gegen Pfarrer Zottmann. Die Eltern von 5 Schulmädchen hatten Anzeige wegen sexuellen Missbrauchs und Vergewaltigung gegen ihn erstattet. Aber eine Strafe tritt er nie an. Er wird über mehrere Länder und Kontinente hinweg versetzt. Erst als die Verjährung greift, kehrt der Pfarrer in die Heimat zurück.
7: Ja, für meine Begriffe, ich meine, da spricht der Polizeibeamte aus mir, ist es natürlich ein Teil dessen, dass man der staatlichen berechtigten Strafverfolgung letztendlich den Täter entzieht. Das ist also aus meiner Sicht her auf jeden Fall nicht in dem Sinne, wie man in einer Demokratie zusammenarbeitet zwischen Staat und Kirche.
0: Während die polizeilichen Ermittlungen laufen, wird Zottmann in einem deutschen Kloster untergebracht. Aber er flieht. Im Haftbefehl steht, er hat das Kloster Ende März 1969 mit unbekanntem Ziel verlassen. Von Deutschland geht er in die Mission nach Tansania.
7: Das Bistum Eichstätt hat natürlich in der Funktion des Generalvikars aktiv auch die Staatsanwaltschaft und die Polizei immer wieder im Unklaren gehalten, wo denn sich diese Person, die ja mit Haftbefehl gesucht wurde, aufhält.
0: Peter Grimm interessiert sich für die Spur des Geldes. Zottmanns Gehalt floss über den Umweg eines deutschen Klosters, des Mutterklosters der Mission in Tansania. Dafür wurde das Gehalt als Missionsspende deklariert. Dies belegen Dokumente des Bistums Eichstätt, in denen der Generalvikar eine große Rolle spielt. Generalvikare sind Stellvertreter des Bischofs, die oft die Verwaltung leiten. Gleich mehrere Äbte, Bischöfe und Generalvikare wussten, dass Interpol den mutmaßlichen Sexualstraftäter aus Eichstätt sucht. Doch sie lieferten den Flüchtigen den Behörden nicht aus. 1974 informiert der Eichstätter Generalvikar Pfeiffer den Bischof von Itumbiara in lateinischer Sprache.
8: Parentibus illarum puellarum accusatus. Da dieser Priester von den Eltern der Mädchen angezeigt wurde, flüchtete er, bevor die Beamten der Kriminalpolizei ihn fassen konnten. Es besteht weiterhin das Risiko, dass Interpol ihn noch verfolgt. Persequendo ad hoc pergat.
0: Die Antwort an Vicario Generali Josefo Pfeiffer trifft postwendend aus Brasilien ein, ebenfalls auf Latein.
9: Itumbiara, 18.10.1974. Gratias tibi. Ich danke dir für die Güte, mir die Straftat bezüglich dieses Priesters zur Kenntnis zu bringen. Sacerdotem.
3: Das ist eigentlich Strafvereitelung?
7: Zu diesem damaligen Zeitpunkt war Strafvereitelung sicherlich ein Thema. Da ist schon sehr viel kriminelle Energie dahinter. Das muss man schon sagen. Also es gibt im Bereich der Polizei auch andere Organisationen, die so arbeiten. Da würde man das mit einer anderen Bezeichnung besetzen.
3: Andere Organisationen, mafiöse Strukturen?
7: Das haben Sie gesagt. Könnte man das durchaus vorstellen.
0: Zottmann war kein Einzelfall. Es gab mehrere deutsche Priester im Auslandseinsatz, gegen die Strafverfahren wegen sexuellen Missbrauchs geführt wurden. Auch das ergab unsere Umfrage für das ARD-Radio-Feature. Nach Auskunft der Bistümer wurde gegen 30 Auslandspriester ermittelt. In 4 Fällen davon im Ausland. 12 dieser Priester wurden verurteilt. 11-mal wurde das Verfahren eingestellt. Und in 5 Fällen entzogen sich Priester der deutschen Strafverfolgung, indem sie ins Ausland flohen. So wie Pfarrer Josef Ludwig Zottmann.
5: Das ist das Verzeichnis des Personals und der Immobilien und der Pfarreien eines Bistums.
0: Zurück in Bamberg, bei Matthias Wünsche vom betroffenen Beirat des Bistums. Auf seinem Tisch liegen Zeitungsausschnitte über den Internatsleiter und Religionslehrer German Seifert, eine Trauerkarte und das erwähnte Personalverzeichnis des Bistums. Alle internen Dokumente hält er unter Verschluss.
5: Also die Materialien aus dem Archiv, die kann ich Ihnen nicht geben. Ne? Mhm. Aber das sind so veröffentlichte Sachen.
0: Wünsche ist auch Mitglied der Aufarbeitungskommission der Erzdiözese. Im Gegensatz zu mir darf er die Akten im Bistumsarchiv einsehen.
5: Das ist ganz gut gesammelt worden. Ich habe so den Eindruck, ganz lückenlos ist es nicht. Manches wird da auch telefonisch gelaufen sein.
0: 50 Jahre nachdem der Internatsleiter und Religionslehrer Seifert verschwunden ist, kann Wünsche nachlesen, was mit ihm geschehen ist.
5: Da ist eben drin, German Seifert, dass er Seelsorge für die Auslandsdeutschen in Windhoek in Namibia ist.
0: Matthias Wünsche gibt mir ein kurzes Resümee.
5: Also, dass es mehrere Betroffene gibt, dass das Bistum ihn der Auslandsseelsorge vermittelt hat. Und dass man da ihn dann auch nach Ende der Zeit in Namibia nicht nach Deutschland zurückgeholt hat. Das ist da alles dokumentiert. Genauer möchte ich es nicht erzählen. Das ist halt, sind halt ja, immer noch persönlich geschützte Daten.
0: Der Fall Seifert ist Teil einer großen Missbrauchsstudie des Erzbistums Bamberg, die im Frühjahr 2027 veröffentlicht werden soll. Eine externe Expertenkommission arbeitet an der Studie. Ein Interview lehnen die Wissenschaftler ab. Nur so viel. Es handle sich um einen zentralen Fall. Das Erzbistum Bamberg bestätigt auf unsere Anfrage, die Versetzung nach Afrika war Chefsache. Der Generalvikar, die rechte Hand des Erzbischofs, kümmert sich damals um eine Lösung. Er greift zum Telefonhörer und ruft direkt beim Chef des Auslandssekretariats der Deutschen Bischofskonferenz an.
6: Mit der Bitte, den Priester in die Auslandsseelsorge zu übernehmen.
0: Das Auslandssekretariat der Bischofskonferenz organisiert bis heute Afrika-Einsätze von Missionaren.
5: Man musste den wegschaffen. Also es war damals schon Gesprächsthema bei der Diözesanleitung, was können wir machen? Und eben auch die Überlegung, wie können wir den Priester schützen? Und da war Ausland ein probates Mittel.
0: Nachfrage bei der Pressestelle der Deutschen Bischofskonferenz. Half das Auslandssekretariat dem mutmaßlichen Bamberger Missbrauchstäter tatsächlich, aus Deutschland zu verschwinden? Die Pressestelle bestätigt, der damalige Chef des Auslandssekretariats habe dem Bischof von Windhoek in Namibia, einem Deutschen, persönlich geschrieben und
10: Pfarrer Seifert als fähigen Priester empfohlen.
0: ging es in diesem Briefwechsel auf höchster Ebene auch um die pädophilen Neigungen dieses fähigen Priesters? Dazu schickt das Erzbistum Bamberg folgendes Update.
8: In einem Brief des Auslandssekretariats der Deutschen Bischofskonferenz vom 9. Juli 1976 an den Bischof von Windhoek ist die Rede von einem unangenehmen Tatbestand. Es gehe um einen fähigen Priester, der der Versuchung in homosexueller Neigung zu einem Buben nicht widerstehen konnte.
0: Im Klartext, die verantwortlichen kirchlichen Würdenträger wussten von den Missbrauchsvorwürfen, bevor sie German Seifert nach Afrika schickten. Einen Tag, nachdem das Erzbistum Bamberg uns diese brisante Information schickt, tritt es die Flucht nach vorne an. Am 18. Juni 2026 veröffentlicht die Pressestelle den Fall auf eigene Faust.
8: Pressemitteilung. Direktor eines Internats wurde 1976 nach Beschuldigungen ins Ausland versetzt. Die Auswertung von Archivdokumenten aufgrund einer aktuellen Medienanfrage führte zu den neuen Einsichten.
0: Die aktuelle Medienanfrage, das ist unsere Anfrage für dieses ARD-Radio-Feature. Der Bistumssprecher schickt uns folgende Stellungnahme.
10: Aus den jetzt gesichteten Unterlagen geht eindeutig hervor, dass die damaligen kirchlichen Verantwortungsträger von den Vorwürfen gegen den beschuldigten Priester wussten und trotzdem seine Versetzung ins Ausland nach Namibia zustimmten, anstatt ihn bei den Behörden anzuzeigen und der Strafverfolgung zuzuführen. Die Bamberger Bistumsleitung bedauert dieses Verhalten ausdrücklich und versichert, dass aufgrund der inzwischen eingeleiteten Vorkehrungen und Maßnahmen ein solches Handeln heute undenkbar wäre.
0: Laut Pressemitteilung müssen Seelsorger, die ins Ausland geschickt werden, heute unter anderem ein erweitertes Führungszeugnis vorlegen und nachweisen, dass sie an einer Präventionsschulung teilgenommen haben.

0: ob die mutmaßlichen Täter an ihren neuen Einsatzorten im Ausland weitere Opfer sexuell missbrauchten, ist schwer herauszufinden. Im Fall Dieter Scholz habe ich das 2024 versucht. Scholz, der zweite Priester aus dem Erzbistum Bamberg, ist im Jahr 1969 in die Mission ins bolivianische Tiefland versetzt worden. In das indigene Urwalddorf San Antonio de Lomerío. 1996 tauchte er dort noch einmal unter. Die Gründe sind nicht bekannt. Wir nehmen die Spur des deutschen Priesters in Bolivien auf. Hier heißt er damals Padre Umberto. Mit dem Jeep geht es mehrere Stunden auf einer staubigen Piste dahin. Ein Nandu läuft aberwitzig schnell vor uns her. Eine Art großer Vogelstrauß. San Antonio de Lomerío. Die Kirche befindet sich direkt auf dem ungeteerten Hauptplatz. Die Messen sind immer voll. Hier predigte Pfarrer Scholz. Viele Bewohner kennen Padre Umberto noch persönlich. Haben Sie eine persönliche Erinnerung an ihn?
1: Das war ein Priester, der seine Mission sehr ernst nahm. Er hat hier große Spuren hinterlassen.
0: Sein Fall wird in Deutschland gerade aufgearbeitet. Es gibt Vorwürfe des sexuellen Missbrauchs. Es gibt mehrere Opfer in Deutschland.
1: Davon wissen wir zumindest nichts.
0: Über die Missbrauchsvorwürfe gegen Scholz wollen die Menschen hier nicht sprechen. Nur dieser 70-Jährige antwortet detaillierter.
1: Als ich jung war, kannte man das noch nicht. Wie nennt man das heute?
0: Missbrauch?
1: Wie nennt man die Person, die das praktiziert?
0: Ein paar Schritte von der Kirche entfernt befindet sich das Haus des Bürgermeisters von San Antonio, von Angel Sumami Parapaino. Auch er kennt Padre Umberto. Viele Eltern hätten ihren Kindern im Dorf den Namen Umberto gegeben, erzählt er, aus Dankbarkeit.
2: Er hat sich sehr um die Jugend gekümmert. Er gab vielen ein Stipendium. Bildung bringt uns aus der Armut heraus, sagen wir hier immer.
0: Also haben viele Familien hier von ihm profitiert.
2: Ja, viele, viele Familien, denn unsere Eltern hätten uns niemals ein Studium bezahlen können.
0: Am nächsten Tag geht es in einer dreistündigen Fahrt weiter nach Concepción, zum Bischofssitz des Bistums New Florida-Chavez. Der Jeep kann nur langsam fahren. Er rattert über eine Schotterpiste durch Schlaglöcher und einmal mitten durch einen Fluss. Am Straßenrand sieht man hin und wieder ein paar magere Kühe oder Dörfer mit einfachen Hütten. In der schönen alten Missionskirche empfängt uns Padre Adalid Ordóñez, der Bistumssprecher. Er hat für uns in die Akten geschaut. Meldungen über Missbrauchsvorwürfe gegenüber Padre Umberto habe er nicht gefunden.
3: Es war aber auch sehr schwierig, irgendeine Anzeige gegen die Kirche oder die Priester zu machen. Die Leute waren sehr gläubig. Sie verteidigten die Institution Kirche.
0: Über die Missbrauchsvorwürfe gegen den deutschen Priester erfährt Padre Adalid erst durch uns. Als wir ihm die handschriftlichen Aufzeichnungen

0: armen Ländern eingesetzt? Einen eindeutigen Beleg dafür gibt es nicht. Aber die Ergebnisse unserer Bistumsumfrage geben einen Hinweis. Auf die Frage nach den Einsatzgebieten von Priestern mit Missbrauchsgeschichte steht Südamerika an erster Stelle mit 20 Nennungen. 17 Mal wurden die gemeldeten Priester in Europa eingesetzt, darunter mehrere in Ost- oder Südeuropa. 6 waren in Afrika im Einsatz, 5 in Asien, 2 in Australien und 1 in den USA. Einer dieser Auslandspriester ist der Internatsleiter German Seifert aus Bamberg. Auch in Namibia hat er weiterhin Kontakt zu Kindern, wie Matthias Wünsche aus den Akten erfährt.
1: Das steht auch in den Jahresberichten von der Auslandsseelsorge drin, dass er eigentlich dauerhaft Zugriff auf Kinder und Jugendliche gehabt hat. Also auf Kommunionkinder, auf Firmlinge, auf Wochenenden, auf besondere Sorge für die größeren Ministranten. Also Auflagen hat es offensichtlich keine gegeben.
2: Fürchterlich. Also wie gesagt, ich arbeite ja selber als Pädagoge und fürchterlich.
0: Was weiß die Gemeinde in Windhoek über die Missbrauchsvorwürfe? Der aktuelle Bischof Liborius Ndumbukuti Lashenda beantwortet unsere Anfrage nicht.
3: Dahlmeier?
0: Grüß Sie, Frau Dahlmeier. Hier ist Gabriele Knetsch vom Bayerischen Rundfunk.
3: Ja.
0: Aber es gibt in Windhoek eine deutsche Gemeindereferentin. Ist der Name noch ein Begriff? Gibt es noch Leute, die mit Seifert was anfangen können?
3: Ja, ich denke schon. Bei den Älteren auf jeden Fall, ja.
0: Bei den Älteren auf jeden Fall. Genau, weil mich interessiert natürlich auch, was wissen die Gemeinden dort vor Ort?
3: Also, was ich so mitgekriegt habe, war er, glaube ich, beliebt, weil er gute Gemeindearbeit geleistet hat und die Leute hier gut motiviert hat.
0: Wissen Sie, ob es in Windhoek Vorwürfe des sexuellen Missbrauchs gegen ihn gab?
3: Da habe ich nie was von gehört, nein.
0: Wurden Sie informiert, dass jetzt gegen den Pfarrer, dass der Teil auch einer Untersuchung ist in Deutschland?
3: Nein.
0: Da wissen Sie nichts?
3: Nein.
0: Ihre Gemeinde wurde da nicht informiert?
3: Nein.
0: Ist es überhaupt in Afrika einfach, über sexuellen Missbrauch in der Kirche zu sprechen? Wird das thematisiert?
3: Nein. Also, ja, hier ist die Kultur einfach auch ein bisschen anders. Ne? Ich denke, das sind dann solche Themen, die dann eher unter den Tisch gekehrt werden, wenn da solche Dinge sind, ja.
0: Ein Mann will nicht hinnehmen, was jahrzehntelang praktiziert wurde. Bischof Bob John Koroma aus dem Bistum Makeni in Sierra Leone. Eure Täter wollen wir nicht. Unter diesem Titel veröffentlichte er im April 2026 einen Artikel in der Herder-Korrespondenz, einer Fachzeitschrift der katholischen Kirche. Ich rufe ihn in Makeni in seinem Bischofssitz an. Weil die Leitung immer wieder abbricht, führen wir das Interview schriftlich weiter. Kennen Sie irgendwelche Missbrauchspriester, die aus dem Ausland kommen? Sind da Deutsche dabei?
4: Ich kann öffentlich keine Namen oder konkreten Fälle nennen, solange es dazu keine juristischen oder kirchlichen Untersuchungen gibt. Aber das Muster ist Bischöfen und Kirchenverantwortlichen in Afrika bekannt. Es gibt Hinweise darauf, dass es darunter ein paar deutsche Priester gibt.
0: Koroma betont die verheerenden Folgen für die Menschen vor Ort.
4: Für die Opfer tiefe Traumatisierung, Scham, Verlust des Glaubens, Drogen, zerrüttete Ehen, Selbstmordversuche und ein lebenslanges Misstrauen gegenüber der Kirche. Für die Dörfer soziale Spaltung, Misstrauen gegenüber allen Autoritäten, der Kollaps des Vertrauens in die Kirche als moralischer Kompass.
0: Bischof Bob John Koroma fordert, die katholische Kirche in Europa solle öffentlich anerkennen, dass Missbrauchspriester ins Ausland versetzt wurden als, Zitat, Problemlösung. Sie solle im globalen Süden Therapiekosten von Missbrauchsopfern bezahlen und alle Archive für eine unabhängige Untersuchung öffnen. Vor allem aber fordert er,
4: das Machtungleichgewicht zu beenden zwischen europäischen Gebern, die die Bedingungen diktieren, und den Kirchen vor Ort, die zu abhängig sind, um sich öffentlich zu äußern.

0: Der globale Süden wehrt sich. 6.500 Kilometer von Sierra Leone entfernt, in Bolivien, wird gerade der größte bekannte Missbrauchsskandal der katholischen Kirche in Lateinamerika verhandelt. Es geht um 1.000 indigene Opfer, um Ex-Schülerinnen und Schüler eines Jesuiteninternats in Cochabamba. Und es geht um mehr als 20 mutmaßliche Missbrauchspriester. Der Jesuitenorden in Barcelona hatte sie nach Cochabamba geschickt, obwohl die Verantwortlichen wussten, dass es teils verurteilte Sexualstraftäter waren. Der Anwalt Alejandro Klock vertritt die Opfer in Europa.
1: Eine Schule, die von europäischen Priestern geführt wurde, von Weißen. Man dachte, sie seien von absoluter Güte, gebildet, gelehrt. Die Kinder kamen mit der Erwartung, die eine arme Familie hat, den sozialen Aufstieg durch Bildung zu schaffen.
0: Nachdem die spanische Zeitung El País den Fall aufgedeckt hatte, meldeten sich immer mehr Opfer. Zwei über 80-jährige spanische Jesuiten wurden zu einjährigen Gefängnisstrafen wegen Vertuschung verurteilt. Die Opfer schlossen sich zusammen zu der Vereinigung Sobrevivientes, Überlebende. Ihr Sprecher Edwin Alvarado benennt die Mitschuldigen für das hundertfache Leid. Und die verortet er klar in Europa.
2: Bolivia no es el basurero para sacerdotes abusadores de Europa.
3: Bolivien ist nicht der Mülleimer für Missbrauchspriester aus Europa. Für uns ist es wirklich beleidigend, dass sie Vergewaltiger hierher bringen, die in Spanien aufflogen, nur damit sie hier mit ihren Schandtaten weitermachen, weit weg von dem Ort, wo ihr Verbrechen entdeckt wurde.
0: Der afrikanische Bischof Bob John Koroma spricht von spirituellem Kolonialismus, der weitere Taten im Ausland möglich macht. Ähnlich sehen das Betroffene in Bolivien.
3: Erinnern wir uns an das, was der spanische Jesuit Alfonso Pedrajas gesagt hat: Die bolivianischen Kinder interessiere Sexualität nicht. Wenn sie ein Dach über dem Kopf und Essen hätten, sei das genug. Das zeigt, wie sie uns sahen, aus einer absolut kolonialen Sicht. Für etwas Brot und ein Dach über dem Kopf konnten sie uns missbrauchen.
0: Die Sobrevivientes haben im März 2026 die Ombudsstelle des katalanischen Parlaments angerufen. Die Ombudsstelle erkennt grundsätzlich an, dass es eine institutionelle Verantwortung der spanischen Jesuiten gibt. Das, was in Spanien passiert, könnte weltweit ein Modell sein. Vertreter der Ombudsstelle, der Jesuiten, der bolivianischen Opfer und Experten setzen sich an einen Tisch, um eine gemeinsame Lösung auszuhandeln. Das könnten Entschädigungszahlungen, eine offizielle Entschuldigung oder eine Aufarbeitungsstudie sein. Am Ende wird die Ombudsstelle dem Jesuitenorden Empfehlungen übergeben, mit der Aufforderung, sie in die Tat umzusetzen.

0: zurück in Deutschland. 47 Priester mit Missbrauchsgeschichte waren nach Auskunft der einzelnen Bistümer im Auslandseinsatz. Bei mindestens 20 von ihnen wussten die Bistümer vorher Bescheid. Wie bewertet das die Deutsche Bischofskonferenz als übergeordnete Organisation?
1: Die Ergebnisse ihrer Befragung bestätigen, es gab eine signifikante Zahl von Fällen, in denen kirchliche Stellen in Deutschland Missbrauchstäter und Beschuldigte zu einem Einsatz im Ausland verholfen haben. Neben individuellem Fehlverhalten sind zugleich immer auch die systemischen Faktoren in den Blick zu nehmen.
0: Wer übernimmt die Verantwortung? Die Deutsche Bischofskonferenz verweist auf die Bistümer und auf die Ordensgemeinschaften. Sie hätten diese Priester entsandt und hätten eine Pflicht zur Aufarbeitung. Das Auslandssekretariat lässt gerade seine eigenen Akten durch Experten aufarbeiten. Aber weder das katholische Auslandssekretariat der Deutschen Bischofskonferenz noch das Erzbistum Bamberg scheinen bis zum Abschluss dieser Produktion die Gemeinde in Windhoek informiert zu haben, dass es Missbrauchsvorwürfe gegen German Seifert gibt. Peter Thiem, der als Schüler im Internat in Bamberg war, hat den mutmaßlichen Missbrauch ein Leben lang verdrängt, bis alles wieder hochkam.
2: Ich habe mich immer als Betroffener gefühlt, aber nie als Opfer.
0: Erst im Februar 2022, als sich überall in Deutschland Missbrauchsopfer melden, informiert er das Erzbistum Bamberg über seine Erinnerungen als Internatsschüler. Der damalige Erzbischof bietet ihm sogar ein Gespräch an.
2: War sehr enttäuschend, belanglos.
3: Warum enttäuschend? Was hat er denn gesagt?
2: Naja, ich hatte erwartet, er sagt was, wie es sein kann, dass man weiß, was passiert ist, die Namen kennt und nie bei den Menschen nachfragt, wie geht's dir mit dem, was dir passiert ist. Obwohl sie quasi die zuständigen Menschen sind, die das ja in gewisser Weise mitzuverantworten hat.
3: Wer hat denn für diesen Vorfall Verantwortung übernommen?
2: Niemand. Also in dem Sinne, dass jemand dann mal sagt, was können wir für dich tun oder so? Niemand.

0: Der katholische Internatsleiter German Seifert wurde 1986 von Windhoek nach Mailand versetzt. Erst kurz vor seinem Tod im Jahr 2000 kehrt er in die deutsche Heimat zurück. Er liegt auf einem Bamberger Friedhof begraben, in einem Gemeinschaftsgrab mehrerer Priester. Matthias Wünsche vom Bamberger Betroffenenbeirat zeigt es mir.
1: Und da steht jetzt als vorletzter Eintrag: German Michael Seifert, Pfarrer im Ruhestand, geboren 1930, gestorben 2000.
0: Der weiße Marmor schimmert hell in der Sonne. Auf der Grabplatte erhebt sich die Figur eines auferstandenen Christus. Requiescant in pace, lautet die Inschrift. Sie mögen ruhen in Frieden. Einen Hinweis auf die Missbrauchsvorwürfe gibt es hier nicht.
2: Wären Sie dafür, da einen Hinweis anzubringen?
1: Eigentlich schon, ja. Also da ruhen ja doch viele, die eine ganz makellose Geschichte haben. Und da halt wirklich jemanden, der viel Schaden gemacht hat, einfach dazu zu schreiben. Ja, das ist eine schlechte Gedächtniskultur.
0: Die Gemeinde Wallenfels macht es anders. Hier hat Dieter Scholz als Priester gearbeitet. Jener Pfarrer, der die Penislängen der Buben notiert hatte. Und der später in Bolivien wieder aufgetaucht ist. Auch Scholz liegt in einem Grab für mehrere Priester. Sein Name wurde vom Grabstein entfernt und der Bürgermeister von Wallenfels schlägt vor, einen Gedenkort für die Missbrauchsopfer zu schaffen.
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1: Die Nachrichten mit Udo Stiel. Guten Abend.
2: Wenn man die Nase voll hat von dem unzuverlässigen Verkehrsträger Binnenschiff, dann wird man dauerhaft verlagern. Und diese Befürchtung, die habe ich.
1: Der Sprecher der Spediteure in Nordrhein-Westfalen, Ostrowski, befürchtet, dass das Niedrigwasser des Rheins langfristig die Logistik durcheinander bringt. Weil schwer beladene Schiffe nicht mehr fahren können, wird vieles jetzt über die Straße transportiert.
2: Die tragische Komponente bedeutet, dass jetzt nach unserer Schätzung ca. 35% der Güter vom Binnenschiff auf Lkw und Eisenbahn verladen werden, aber vor allen Dingen auf den Lkw. Und diese Güter kommen nach einer Normalisierung des Wasserstandes nicht wieder zurück.
1: Die Prognosen für den Wasserstand des Rheins sind schlecht. Übermorgen droht eine komplette Sperrung für den Schiffsverkehr zwischen Koblenz und Mainz. Bei der Lufthansa und ihren Tochterunternehmen gibt es vorerst keine weiteren Pilotenstreiks. Der Konzern hat sich mit der Gewerkschaft Vereinigung Cockpit darauf verständigt, einen Schlichter einzuschalten. Thomas Gerlach berichtet.
3: Offiziell geht es um Regelungen der Altersversorgung und der Bezahlung. Kritisiert wird von Cockpit aber auch die Strategie des LH-Vorstands, Flugzeuge und die Crews in Töchter mit niedrigerer Bezahlung zu verlagern. Deshalb hat es in diesem Jahr schon 7 Tage lang Streiks der Piloten gegeben. LH gibt den Schaden daraus mit rund 150 Millionen Euro an.
1: Und auch das ist Thema heute Abend. Bei einem schweren Erdbeben in Kolumbien sind mindestens 110 Menschen ums Leben gekommen. Das Beben hatte laut der US-Erdbebenwarte eine Stärke von 7,4. Behörden in Sachsen-Anhalt dürfen AfD-Mitgliedern ihre Waffen entziehen. Das hat das Oberverwaltungsgericht in Magdeburg entschieden. Die Partei sei gesichert rechtsextremistisch, deshalb sei es zu gefährlich, AfD-Mitgliedern Waffenscheine zu geben. Russlands oberstes Gericht hat die Antikriegspartei Jabloko von der Parlamentswahl im September ausgeschlossen. Das Gericht begründete sein Urteil mit angeblichen Verstößen gegen russisches Wahlrecht. Bei den Schwimm-Europameisterschaften in Paris hat die deutsche Freistilstaffel der Männer über 4x200 Meter Bronze gewonnen. Die deutschen Schwimmerinnen gingen bei der Staffel leer aus. In Dülmen wird bei fast 30 Grad seit heute Glühwein zubereitet und abgefüllt. Selbst der Chef der Glühweinmanufaktur, Paul Schulze-Bernig, findet das etwas merkwürdig.
4: Das ist schon ein komisches Gefühl, vor allen Dingen, weil diese Weihnachtsgewürze ja in der Nase hängen. Und dann denkt man schon manchmal, ob das gerade so alles richtig ist. Aber wir haben ja gar nicht mehr so lange bis zur Weihnachtszeit.
1: Bis zum Beginn der Weihnachtsmärkte sind es noch mehr als 3 Monate. Bis dahin sollen in Dülmen 60.000 Liter Glühwein abgefüllt werden. Das war WDR aktuell. Das Wetter in Nordrhein-Westfalen. Die kommende Nacht wird überwiegend klar bei Tiefstwerten zwischen 15 und 7 Grad. Morgen wird es sonnig in Gütersloh 24 Grad, in Bottrop 25 und in Jülich 26 Grad. Und auch am Mittwoch viel Sonne bei Temperaturen zwischen 27 und 32 Grad. 21.03 Uhr.
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5: Mit Claudia Dichter herzlich willkommen zu einer neuen Westart-Woche, in der sich heute bei uns ganz viel um Literatur dreht. Wir gratulieren der preisgekrönten Schriftstellerin und Schauspielerin Emine Sefke Özdamar zu ihrem 80. Geburtstag, stellen ihnen den neuen Roman Das Pfarrhaus der walisischen Erfolgsautorin Caris Davis vor und schauen auf Sebastian Fitzek. Der Bestsellerautor hat nämlich gerade 40.000 Menschen zu einem Lese-Event in die Berliner Waldbühne gelockt. Davon können andere nur träumen. Wie macht er das? Und was heißt es für den Literaturbetrieb? Fördern solche Literaturshows vielleicht sogar das Lesen? Darüber spreche ich gleich mit Dennis Scheck.
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0: 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Der italienische Sänger Alessandro Pittoni mit seiner Version dieses Klassikers aus den 1930er Jahren gehört in der Westart. Die Waldbühne in Berlin, die gilt als eine der schönsten Freilichtbühnen Europas. Hier treten Stars wie Nick Cave and the Bad Seeds, Giannana Nini oder das West Eastern Divan Orchestra auf. Aber letzten Freitag und Samstag, da stand Bestseller-Autor Sebastian Fitzek vor ausverkauften Rängen und er hat eine Jubiläumsshow zu 20 Jahren Fitzek mit Lesung, mit Musik und Lichtspektakel inszeniert. Das Publikum, das war begeistert und selbst das Feuilleton, das den Psychothriller-Autor nicht gerade liebt, hat wohlwollende Worte für das Event gefunden. Ist das ein neuer Trend? Literatur als inszeniertes Gemeinschaftserlebnis? Darüber konnte ich kurz vor der Sendung mit einem sprechen, der sich bestens mit der Literatur und dem Literaturbetrieb auskennt, mit Dennis Scheck. Herr Scheck, Sebastian Fitzek hat ja schon mal vor 2 Jahren ganze Arenen mit seinen Lesi-Events gefüllt. 160.000 Menschen haben sich damals die Thriller-Arena-Tour angeschaut. Jetzt in Berlin waren es 40.000. Erfüllt sich da Fitzek nur einen persönlichen Traum oder ist das ein Trend? Gibt es auch andere Schriftstellerinnen und Schriftsteller, die auf so eine Show setzen?
1: Also das ist ein Trend, aber dieser Trend, der ist sehr viel älter, Claudia Dichter, als man glauben sollte. Die ersten Lesereisen unternahmen schon im 19. Jahrhundert Charles Dickens und Oscar Wilde, das London Speaker Bureau, hat die damals in die USA vermittelt und auch da kamen Hunderte und Tausende, um diese Fabelwesen der Literatur, die damals berühmtesten Autoren der Welt, einmal mit eigenen Augen zu sehen. Und ich bin nun wahrlich kein Freund von Sebastian Fitzeks Gewaltpornos, sie nennen die Psychothriller Gewaltporno, finde ich, passt da eher, aber ich finde es schon bewundernswert, dass ein lebender deutschsprachiger Autor die Waldbühne füllen kann und dann auch gleich noch 2-mal hintereinander. Ich habe mal geguckt, also das waren dann 40.000 Zuschauer. Es ist nicht ganz der Rekord, der Weltrekord, was eine Lesung angeht. J.K. Rowling hat es mal in Kanada auf sage und schreibe 21.000 Zuhörerinnen und Zuhörer geschafft. Insofern muss er noch dran arbeiten, aber die größte Lesung der Welt fand in Indien statt, wo sage und schreibe 133.000 Zuhörerinnen und Zuhörer 2 Autoren gelauscht haben, von denen ich jedenfalls in meinem ganzen Leben noch nie gehört habe, Prem Rawat und Vipul Rikki. Insofern werden sich auch viele Inder heute fragen, who the fuck ist Sebastian Fitzek?
0: Ja, ich glaube, Michelle Obama war mit ihrer Lesereise zu Becoming auch ziemlich erfolgreich. Aber nun muss man ja sagen, bei ganz vielen Lesungen sind die Veranstalter froh, wenn 50 Leute im Publikum sitzen. Sehen Sie da so eine Zweiteilung, hier die wenigen Promi-Autorinnen, Autoren, die wie Popstars gefeiert werden und da die anderen?
1: Ja, natürlich gibt's der. Und also bei vielen, insbesondere Lyriklesungen, ist man schon sehr zufrieden, wenn man die Zahl der Apostel im Publikum überschreitet. Ja, ich veranstalte ja auch Literaturfestivals oder darf die kuratieren, also das Programm da machen. Und da ist man natürlich gut beraten, immer eine Mischung zu machen. Aber es gibt tatsächlich ein ganz neues Phänomen, nämlich die Agenturen, die eigentlich auf die Vermittlung von Bands, von Musikacts spezialisiert sind, die haben jetzt das Feld der Lesungen entdeckt und festgestellt, dass Autoren natürlich sehr viel geringere Honorare erzielen, also auch berühmte Autoren, als selbst mittelmäßig bekannte Bands. Und an dieser Schraube wird gedreht. Während früher ein Auftrittshonorar von 500 oder 1000 Euro für eine Lesung eigentlich schon ein ziemlich gutes Honorar war, sind plötzlich ganz andere Summen im Spiel. Weil eine mittelmäßig bekannte Band so etwa, die kann durchaus auch 10 oder 15, 20.000 Euro ausrufen. Und da wird jetzt nun plötzlich gefragt, warum machen wir denn das mit sehr berühmten Autoren wie T.C. Boyle oder Judy C. etc. nicht auch so? Und ich glaube, da ist jetzt der Sebastian Fitzek auch ein Vorläufer. Natürlich schaffen das einige Autoren. Ich denke zum Beispiel an Marc-Uwe Kling mit seinen Känguru-Chroniken. Der wird auch riesige Säle füllen können. Nur geht die Mischkalkulation, von denen Festivals leben, wie beispielsweise die Lit Cologne oder der Literarische Herbst in Göttingen, das Literaturfest in München, die Haberfront in Hamburg, das Internationale Literaturfest Berlin, das geht bei denen natürlich nicht auf, wenn die solche Wahnsinnshonorare Honorare bezahlen müssen für diese Stars, denn diese Festivals funktionieren natürlich auch als Mischkalkulation. Das heißt, die gut besuchten Veranstaltungen subventionieren die weniger gut besuchten.
0: Jetzt hat der Börsenverein des Deutschen Buchhandels erst vor wenigen Wochen die offiziellen Zahlen rausgegeben für 2025 und konstatiert, die Buchbranche hat letztes Jahr mit einem deutlichen Umsatzminus abgeschlossen und immer weniger Leute kaufen Bücher. Vor allem junge Menschen geben weniger Geld für das Buch aus. Fördern denn solche Literaturshows wieder das Lesen und auch das Kaufen von Büchern?
1: Also das hoffe ich natürlich. Diese Zahlen des Börsenvereins sind, Sie sagen das ganz richtig, insbesondere was die Jugend angeht, wirklich beunruhigend und da besteht großer Handlungsbedarf. Allerdings bin ich mir nicht sicher, ob wir uns wirklich einen Gefallen tun, wenn wir das gegeneinander ausspielen. Denn es gibt einen ganz großen Unterschied zwischen einer Lesung und einem Konzert beispielsweise. Eine Lesung hat ja immer was von so ein bisschen, sagen wir mal, einer Butterfahrt oder einem Heizdeckenverkauf. Denn während das Konzert das abgeschlossene Kunstwerk präsentiert, hören Sie auf einer Lesung ja in der Regel nur 5% etwa des Textes eines Romans. Die anderen 95% sollen Sie ja zu Hause lesen. Das heißt, es wird ja eigentlich erwartet, dass die Lesung ist ja nur ein Teaser für das neue Buch des Autors, der Autorin. Sie sollen das am Ende erwerben. Deshalb bin ich mir auch gar nicht so sicher, ob dieser Trend zu der Mega-Lesung am Ende wirklich aufgeht. Das wird für einige Fabeltiere der Literatur, wie meinetwegen nun auch Herr Fitzek oder ein Stephen King oder ein T.C. Boyle vielleicht aufgehen, aber es ist auch selbst für den bekannten deutschsprachigen Autoren nicht unbedingt der Weg.
0: Nun hat natürlich so eine Show in Anführungsstrichen den Vorteil, man erlebt da auch was gemeinsam. Man kann nach links und rechts gucken, so wie auf einem Konzert. Man sieht, wie die anderen Leute reagieren. Und dieser Trend auch des gemeinschaftlichen Lesens, den scheint es ja auch zu geben. Es gibt ja mittlerweile diese Silent Reading Clubs oder diese Offline-Leseclubs, wo sich Menschen auch handyfrei treffen, im Garten, im Park, auf der Wiese lesen, jeder sein Buch in der Hand. Ist da vielleicht auch so ein Moment der neuen Gemeinschaftlichkeit möglich?
1: Nun ist sicherlich richtig, dass Gemeinschaft, dass die Erfahrung von Gemeinschaft in unseren so angstbesetzten politischen Zeiten eine gute Sache ist. Und wenn das mit Literatur als Anlass herzustellen ist, da habe ich gar nichts dagegen als Literaturkritiker. Allerdings, es gibt eine Verwechslung. Literatur ereignet sich zwischen dem Leser und dem Text. Im stillen Lesen für sich. Und Literatur ist ein höchst individualistisches Vergnügen. So wie das Anschauen der Sportschau nicht Sport ist, so ist sozusagen das Erlebnis einer Lesung vor 20.000 Menschen, wo der Autor dann nebenbei noch Witzchen erzählt und Anekdoten aus seiner Jugend und Jugendfotos kommentiert und am Ende sogar noch singt, ist eben auch nicht Literatur, sondern das ist ein Event und das kann auch Freude machen und Spaß machen und warum nicht, aber es ersetzt sozusagen das Lesen nicht, es ist was anderes.
0: Ganz herzlichen Dank, Dennis Scheck, für diese Einordnung von Leseevents auf großer Bühne, so wie gerade von Bestseller-Autor Sebastian Fitzek. Ich wünsche Ihnen noch einen schönen Tag.
1: Ihnen auch.

0: Liedermacherin, Multi-Instrumentalistin, Produzentin und studierte Medizinerin. All das ist die Berlinerin Dorothea Kehr, die wir gerade mit ihrem Song Stille Wasser gehört haben. Als Künstlerin heißt sie Dota und wenn Ihnen ihre Musik gefällt, am 3. September, da gibt sie ein Konzert in Bochum im Bahnhof Langendreher. 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Am Wochenende hat in Köln im Kölner Kunsthafen die Ausstellung Bless the River eröffnet, Segne den Fluss. Und die zeigt Werke des Künstlerkollektivs Black Artists NRW. Ein Zusammenschluss von schwarzen KünstlerInnen, die in ihren Werken Themen wie Diaspora, Identität und Zugehörigkeit verhandeln und schwarze künstlerische Positionen im Rheinland sichtbarer machen wollen. Benedikt Haupt hat sich Bless the River angeschaut.
1: Sieben Künstlerinnen und Künstler zeigen im Kölner Kunsthafen auf ca. 270 Quadratmetern 18 Werke. Darunter Öl- und Acrylgemälde, Textilarbeiten, eine Videoinstallation und eine Luftskulptur, welche die Blicke beim Betreten der Ausstellung direkt auf sich zieht. Die ca. 3 Meter hohe Figur besteht aus Stoff und wird permanent mit einem Gebläse aufgepumpt. Sie trägt den Titel Faith, wird aber auch Mama Nana genannt.
2: Geht gerne zur Seite, während sich Mama Nana ausruht.
1: Die Skulptur zeigt eine Frau, die auf einem traditionellen ghanaischen Hocker sitzt. Auf den Händen trägt sie in ein Tuch eingewickelt ein Kind. Ihre Hände hat sie wie zum Gebet vor der Brust zusammengelegt. Auf einmal verliert die Figur Luft. Dabei fällt sie nicht in sich zusammen, sondern legt sich behutsam zur Seite. Die Skulptur stammt vom Kölner Nando Nkrumah.
3: Die Idee ist, dahinter ist, dass es das Leben meiner Urgroßmutter zeigt, die ja für ihr eigenes Kind eingesprungen ist, weil meine Großmutter ist gestorben, also ihre Tochter ist gestorben. Und dann musste sie die Enkelkinder auch versorgen und hat das immer durch so eine spirituelle Praxis gemacht. Also durch so einen Tagesablauf, der geprägt war von Beten, von Blessings, aber dann auch von Aktivität.
1: Jede halbe Stunde legt sich die Figur für eine Minute hin und richtet sich danach wieder auf. Die Aussage dahinter, Ruhe ist genauso wichtig wie Aktivität. Jetzt, wo Faith ruht, beginnt die Blessing-Zeremonie. Damit eröffnet die Kölner Künstlerin Safia Yon die Ausstellung. Die Zeremonie dient auch als Einführung.
2: Heute lade ich uns alle ein, uns an unsere Flüsse zu erinnern. Ich spreche von den Flüssen, den Müttern dieser Erde. Ich spreche von den Flüssen in uns.
1: Die Zeremonie hält sie auf Englisch. Einige der Besucherinnen und Besucher sind keine deutschen Muttersprachler. In einem Sitzkreis können sie Platz nehmen und die Zeremonie hautnah miterleben. In der Mitte stehen mehrere Schalen mit Blättern, Zweigen, Erde, Samen und Wasser. Sie sollen Leben und Tod symbolisieren. Die Zeremonie besteht aus Atemübungen und kleinen Selbstmassagen. Alle Gäste sind eingeladen mitzumachen und die meisten nehmen diese Einladung an.
4: Es geht hier in der Ausstellung sehr viel um das Wasserelement,
1: sagt die Künstlerin nach der Zeremonie.
4: Im physischen Sinne, aber vor allem auch im spirituellen Sinne. Und uns ging es ein bisschen darum, das Wasserelement und diese Idee von Flüssen weiter zu interpretieren. Flüsse als Ahnenreihe.
1: In Jons Textilarbeiten, die rund um den Zeremonienkreis aufgehängt sind, finden sich gestickte Ahnendiagramme. Sie erinnern ein bisschen an eine Verschaltung auf einer Computerplatine. Der Ausgangspunkt einer Ahnenlinie ist entweder ein Viereck oder ein Kreis, der für einen männlichen oder weiblichen Vorfahren steht. Von dort fließen die Linien vertikal und bilden alle paar Zentimeter Abzweigungen. Safia Yon stellt hier nicht nur ihre Kunst aus, sie ist auch eine der beiden KuratorInnen der Ausstellung.
4: Ich fand es eine sehr besondere Erfahrung, weil wir sind alle schwarze KünstlerInnen, aber wir kommen alle aus total unterschiedlichen Kontexten. Wir haben Männer, Frauen, wir haben Menschen aus allen unterschiedlichen, ich sag mal, sozioökonomischen Backgrounds, wir haben queere Personen. Was uns halt verbindet, ist eben die Kunst.
1: Die Idee, ein Künstlerkollektiv nur für schwarze Künstlerinnen und Künstler zu gründen, hatte Aduni Ogunsan. Sie lebt und arbeitet zwischen Wuppertal und Düsseldorf. Hier hat sie Anfang des Jahres ihren Abschluss an der Akademie der Künste gemacht, wie sie mir erzählt. Wir unterhalten uns vor einem ihrer Gemälde in der Ausstellung. Zwei schwarze Frauen sitzen sich auf einem Sofa in einem Wohnzimmer gegenüber. Die Protagonistinnen wirken vertraut, sind zueinander geneigt und berühren sich zart. Wie kam sie auf die Idee für Black Artists NRW?
5: Ich hatte Sehnsucht danach, Feedback von meiner Community zu kriegen, was Kunst angeht. Gerade in Deutschland ist man halt in einem sehr weißen Kontext, vor allen Dingen was Kunst betrifft. Und ich habe einfach gemerkt, ich brauche Leute, die aussehen wie ich, die Ahnung von Kunst haben.
1: Zum Beispiel, um darüber zu sprechen, mit welcher Technik man am besten Afrolocken malt. 2024 haben sie ihr Kollektiv gegründet. Zunächst trafen sie sich für Kolloquien, zeigten sich ihre Arbeiten und tauschten sich aus. In diesem Jahr sind sie mit gleich 2 Ausstellungen hintereinander in die Öffentlichkeit getreten und freuen sich über den Austausch mit Besucherinnen und Besuchern.
5: Wenn ich als schwarze Person, die schwarze Person abbildet in meiner Malerei, über bestimmte Themen rede, ist es super schön, wenn jemand zu mir sagt, oh ja, genau das meine ich auch.
1: Sich ineinander wiedererkennen, das zeigt sie auch in dem Bild, vor dem wir stehen. Die beiden Frauen tragen kleine Armbänder in den Farben der südafrikanischen Flagge. Sie erkennen sich wieder, so wie viele Besucherinnen und Besucher am Abend der Eröffnung. Ein großer Teil von ihnen ist schwarz. Das freut Ogunsan besonders.
5: Ich habe Gänsehaut wegen der Repräsentation.
0: Die Ausstellung Bless the River des Kollektivs Black Artists NRW, die läuft bis zum 16. August im Kölner Kunsthafen. Und hier in der Westart auf WDR 5 geht's weiter mit Musik aus Kalifornien von Zach Gill. Joy.

0: Die walisische Schriftstellerin Caris Davis, die gilt als überragendes Erzähltalent, als eine Autorin, die mit ebenso stiller wie unprätentiöser Sprache aus scheinbar unscheinbaren Details ganz große Wirkung entfalten kann. Bekannt geworden ist sie durch ihre preisgekrönten Kurzgeschichten und historischen Romane. Zwei ihrer Bücher, West und Ein klarer Tag, sind bereits bei uns im Luchterhand Verlag erschienen. Und jetzt liegt The Mission House, das Pfarrhaus, in deutscher Übersetzung vor. Caris Davis erzählt darin von einem Bibliothekar, einem Junggesellen, der nach einem psychischen Zusammenbruch nach Indien reist, in der Hoffnung, dort wieder in die Spur zu kommen. Und ob das funktioniert und welche Begegnungen es dort in der Fremde gibt, davon erzählt Ihnen jetzt Dorothea Breit.
1: Eine Schmalspureisenbahn führt in den 2200 Meter hoch gelegenen, einst von den Briten gegründeten Kurort Uti im südindischen Bundesstaat Tamil Nadu. Zeugnisse kolonialer Vergangenheit, Tempel und Schreine, Moscheen, christliche Kirchen und kühle Bergluft locken Touristen hierher. Doch als Hillary Bird aus der Zahnradbahn steigt, stürzen sich zuallererst wie überall Rikscha-Fahrer auf ihn. Unter ihnen Jamshed, ein ausgemergelter älterer Mann.
2: Bird senkte den Kopf und nahm zwei schmutzige Füße wahr. Einen mit schwarzem Flipflop und einen in einem roten Gummiklock. Dazu einen heiseren Singsang dicht an seinem Ohr. Botanischer Garten, Sir. Der See, die Teeplantagen, Hotel Savoy, King Star Chocolate Shop, Pferderennbahn, 500 Rupien, ganzer Tag. Bitte, Sir. Wäre Wynne bei ihm gewesen, sie hätte jeden abgewehrt, der den irrigen Eindruck hatte, dass Hillary Bird sich hier oben in den Bergen nicht auskannte. Aber Wynne war nicht da.
1: Bird hat Angst vor der Übergriffigkeit dieser Leute und zugleich ein schlechtes Gewissen, weil er Verachtung für sie empfindet. Er stößt den alten Mann beiseite, zieht seinen Rollkoffer über dessen nackte Zehen und geht zu Fuß zum Pfarrhaus, wo er im Gartenbungalow wohnen wird. Empört über diese Rücksichtslosigkeit blickt Jamshed dem schlaksigen Briten nach. Wenige Tage später begegnet er ihm wieder. Bird ist gestürzt.
2: Jamshed glaubte nicht an Wunder. Aber dass der Engländer ausgerechnet in dem Moment verunglückt war, als er auf der Suche nach ihm an der Markttreppe vorbeifuhr, erschien ihm wie eines. Er bedeutete Bird mit einem Nicken, sich zu setzen. »Er heiße Jamshed«, sagte er. »Danke, Jamshed«, sagte Bird. »Das war sehr nett.« In den darauffolgenden Tagen und Wochen chauffierte der alte Hillary Bird kreuz und quer durch die Stadt.
1: Es ist der Beginn einer Freundschaft. Der empfindsame, 51-jährige Bibliothekar befreit sich während der Fahrten vor sich hin plaudernd von seinem Leid. Jamshed braucht nur zuzuhören in der postkolonialen Tragikomödie »Das Pfarrhaus« von Caris Davis. Bird erzählt von den Veränderungen in der Bibliothek, die ihn krank machten, von den Wochen, die er im Bett verbrachte und seiner Hoffnung, eine Reise könnte Heilung bringen. In einem Brief an seine Schwester Wynne schreibt er:
2: »Im Kino habe ich mich in eine Loge im ersten Rang gesetzt und mir Jäger des verlorenen Schatzes auf Hindi angesehen. Oder vielleicht war es Tamil, ich weiß es nicht genau. Als ich wieder ins helle Tageslicht kam, hatte es aufgehört zu regnen. Und der alte Mann saß in seiner Rikscha und wartete auf mich. Und da war ich zum ersten Mal seit langer Zeit richtig glücklich und entspannt. Als ich wieder hinter ihm saß, habe ich zu ihm gesagt, wie schön der Tag war und wie gut es mir ging, wie wohl ich mich hier fühlte, fast schon heimisch. Ja, Sir, hat er gesagt, die Handbremse gelöst und die Rikscha sanft in den Verkehr gelenkt. Wie eine Lupine oder ein Rosenkohl.
1: Hin und wieder lädt der alte Pfarrer Bird zum Abendessen ein. Der trauernde Witwer sucht einen Ehemann für Priscilla, eine indigene junge Frau und Waise, die bei ihm lebt. Sie nennt ihn Onkel und macht den Haushalt. Wie der Pfarrer sieht auch sie das im Hintergrund flackernde Licht ethnischer Unruhen seit dem Aufstieg der Nationalisten. Die Ängste vor Anschlägen verleihen dieser kunstvoll aus wechselnden Perspektiven erzählten Geschichte auch politische Aktualität. Hillary Bird folgt der Bitte des Pfarrers und unterrichtet Priscilla in Englisch.
2: Es half nichts, dass Bird ihr erklärte, ein großer Teil der englischen Grammatik gehe auf den Einfluss der Wikinger zurück. Ihretwegen seien die Verben so einfach zu beugen. »Psst, nein«, hatte sie an diesem Abend gesagt und musste ziemlich verärgert geklungen haben, denn er war errötet und verstummt. Hinterher hatte es ihr leid getan. Sie spürte, dass sie ihn mit dem schroffen Psst verletzt hatte. Aber trotz seiner schrecklichen Bücher konnte sie ihn gut leiden. Er war geduldig.
1: Bert verliebt sich unweigerlich in das lernbegierige Mädchen mit dem verkürzten Bein. Eine Weile glaubt er gar, der Pfarrer habe ihn als Ehemann für sie ins Auge gefasst. Auf die Idee, dass die junge Frau ihre eigenen Zukunftspläne verfolgen könnte, kommt keiner in dieser fast shakespeareschen Eselei, die hier als müdes altes Pferd durch die Szene trabt. Das ist vergnüglich zu lesen, mit augenzwinkerndem Witz und Ironie, trotz des tragischen Endes.
0: Das Pfarrhaus, so heißt der neue Roman von Caris Davis, erschien bei Luchterhand für 24 Euro. Und bis zu den Kulturnachrichten hören wir hier in der Westart noch Musik vom Wiener Bandprojekt Saint Privé.

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Mit Christina Maria Greve. Das sogenannte Flügelauto vom Künstler H.A. Schuld wird am kommenden Donnerstag vom Turm des Kölner Zeughauses entfernt. Die Skulptur mit dem offiziellen Titel Goldener Vogel wird restauriert und bekommt danach einen neuen Platz auf dem Maritimhotel am Kölner Heumarkt. Nach Angaben der Stadt Köln haben die 4 Tonnen schwere Skulptur Schäden im Mauerwerk des historischen Zeughauses aus dem 16. Jahrhundert verursacht. Bei der Skulptur handelt es sich um einen entkernten Ford Fiesta. Sie werde mit einem Autokran vom Turm geholt und zur Restaurierung in die Fordwerke gebracht. 2027 soll das geflügelte Auto dann auf dem Hotel am Heumarkt angebracht werden. Die Geschichte der wilden Hühner von Cornelia Funke wird als Filmserie fortgesetzt. Nach längerer Suche habe die Autorin eine Produktionsfirma gefunden, teilt sie auf ihrem Instagram-Kanal mit. In der neuen Filmserie sind die 5 Heldinnen mittlerweile etwa 30 Jahre alt. Cornelia Funke hat die Drehbücher geschrieben. Zunächst hatte die Jugendbuchautorin Absagen von Sendern und Streamingdiensten bekommen. Doch jetzt habe sie einen passenden Produktionspartner gefunden, der aber zunächst anonym bleiben wolle. Die Jugendbuchreihe handelt von einer Bande aus 5 Freundinnen. Bisher gibt es 6 Bücher und einen Zusatzband, die weltweit mehr als 4,5 Millionen Mal verkauft wurden. Beim 79. Internationalen Filmfestival Locarno in der Schweiz kann die deutsche Regisseurin Isabelle Stever auf eine Ehrung hoffen. Ihr Filmdrama hat in der ersten Festivalhalbzeit einen besonders starken Eindruck hinterlassen. I rarely wake up dreaming, zu Deutsch ich wache selten träumend auf, ist eine Liebesgeschichte mitten im Ukraine-Krieg. Es geht um Olja und Oleg. Das Kriegsgeschehen stößt die beiden in existenzielle Konflikte. Zugleich macht Oleg eine Geschlechtsangleichung von einer Frau zu einem Mann durch. Isabelle Stever ist eine Regisseurin und Drehbuchautorin aus München. Der Goldene Leopard und die anderen Auszeichnungen werden am 15. August in Locarno vergeben. Der neue Sony-Marvel-Film Spider-Man – Brand New Day bleibt an den nordamerikanischen Kinokassen auf Rekordkurs. Der Film spielte am 2. Wochenende in den USA und Kanada geschätzte 125 Millionen Euro ein. Insgesamt kommt er dort bislang auf rund 566 Millionen Euro. Das hat so schnell noch kein Film geschafft. Weltweit ist dieser Spider-Man-Film nach nur 10 Tagen auf dem Weg, zu einem der erfolgreichsten Blockbuster aller Zeiten zu werden. Das antike Epos »Die Odyssee« von Christopher Nolan kommt weltweit inzwischen auf rund 950 Millionen Euro. Damit ist es Nolans kommerziell erfolgreichster Film überhaupt.

0: Die russisch-deutsche Jazzsängerin Maya Fadeeva und das Wuppertaler New Jazz Duo Club de Beluga mit Mr. Rain, ein Song von ihrem gemeinsamen Album That's My Style. 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Ich liebe das Wort Gastarbeiter. Ich sehe immer zwei Personen vor mir. Eine ist Gast und sitzt da, die andere arbeitet. Das hat Emine Sevgi Özdamar mal in einem Interview gesagt und das bringt ganz schön zum Ausdruck, was ihr Werk ausmacht. Das Spiel mit Sprache, die Rollen und dem, was dazwischen passiert. 1965 kam sie als Fabrikarbeiterin nach Berlin, ging zurück in die Türkei auf eine Schauspielschule, kam Mitte der 70er wieder zurück nach Deutschland und begann hier ihre einzigartige Karriere als Schauspielerin, Regisseurin und Schriftstellerin bis zur Georg-Büchner-Preisträgerin. Längst gilt sie als eine der wichtigsten Stimmen der deutschen Gegenwartsliteratur und heute feiert sie ihren 80. Geburtstag. Milahad Şimşek mit einem Porträt.
1: Mit 12 Jahren steht Emine Sevgi Özdamar Ende der 50er Jahre zum ersten Mal im Staatstheater von Bursa, der viertgrößten Stadt in der Türkei, für ein Stück von Molière auf der Bühne und ist fasziniert. Sie beschließt, fortan Schauspielerin zu werden. Ihre Familie gehört der Mittelklasse an. Sie wächst wohlbehütet in Istanbul, Bursa und Ankara auf. Ihren Bruder verschlägt es für ein Studium in die Schweiz. Sie wiederum besteigt mit ein paar Brocken Deutschkenntnissen vom Goethe-Institut 1965 als 18-Jährige den Zug von Istanbul nach Deutschland und landet in Berlin-Kreuzberg, wie sie dem Autoren Manuel Gogos in einem WDR-3-Beitrag aus dem Jahr 2023 erzählt. Denn inzwischen gibt sie kaum noch Interviews.
2: Also ich habe gar nicht gedacht, was für ein Land es ist und so weiter. Nichts wusste ich glaube, über Deutschland. In der Türkei hat man ja den Krieg nicht erlebt. Konnte ich mir gar nicht vorstellen. Dann staunte mich das, wie wenig Männer auf den Straßen gibt oder dass die Männer ihren Frauen Taschen tragen zum Beispiel. Wie ein Film. Also für mich war Berlin, ich stehe draußen und ich sehe einen Film.
1: Sie liest unabhängig.

0: Kollegen, die türkisch denken und gebrochen Deutsch sprechen.
1: Das war ja sehr lustig zu hören, die Namen, die sie nicht sagen könnten, deformiert haben. Zum Beispiel Görlitzer Bahnhof. Dann haben sie gesagt, die Türken, Gülizar Bahnhof. Gülizar ist ein Frauenname. Zum Beispiel Gesundbrunnen, das haben sie immer gesagt, Kesikbrunnen, abgeschnittene Nase.
0: Rückblickend empfindet sie die einjährige Fabrikarbeit als wichtige Erfahrung, die in ihren späteren Werken, wie ihrem ersten Erzählband Mutterzunge, übersetzt aus dem Türkischen mit Anadele von 1990, Platz finden werden.
1: Mich interessierte immer, was passiert durch diese Tür, durch die du rein und raus gehst, mit deiner eigenen Sprache oder mit der Sprache des Landes, in das du reingekommen bist.
0: Ihre Erfahrungen mit der Sprache von türkischen Migranten verleihen ihren Werken einen unverwechselbaren Klang. Wie in ihrem ersten Roman Das Leben ist eine Karawanserei aus dem Jahr 1992. Zu Beginn ihres Schaffens als Romanautorin wird Östermal noch zur sogenannten Gastarbeiterliteratur gezählt, bis sie mit ihrer unvergleichlichen Sprache, die Kanaksprak, innerhalb der deutschen Literatur zum Stilmittel erhebt. 2007 wird die Autorin in die Darmstädter Akademie für Sprache und Dichtung gewählt und erhält zahlreiche Auszeichnungen, unter anderem den Ingeborg-Bachmann-Preis, den Kleist-Preis und jüngst den Bertolt-Brecht-Preis. 1976 lebt Emine Sevgi Özdamar in einer Sponti-Kommune in West-Berlin und pendelt täglich nach Ost-Berlin, um unter Benno Besson als Regieassistentin an der Volksbühne zu arbeiten. Er wird zu ihrem Brecht-Meister.
1: Brecht haben wir ja sehr geliebt. Ich gehöre ja zu der 68er Generation und ich war ja Schauspielerin in der Zeit und wir brauchten Brecht in der 68er Zeit. Also ohne Brecht konnte man sich damals kein Theater vorstellen.
0: Später wird sie Benno Besson nach Paris folgen, um mit ihm zu arbeiten, Französisch zu lernen und ihr Theaterstudium abzuschließen. Zurück in Deutschland entwickelt sie sich als Dramaturgin, Autorin und Schauspielerin zu einer Art kulturellen Brückenbauerin und arbeitet mit Theatergrößen wie Heiner Müller und Klaus Peymann zusammen. In ihrem autobiografischen Werk »Ein von Schatten begrenzter Raum« von 2021 schreibt Özdamar:
2: Wenn man von seinem eigenen Land einmal weggegangen ist, dann kommt man in keinem neuen Land mehr an. Die Menschen, hinter denen wir hergingen, waren unsere Länder.
0: Emine Sevgi Özdamar wird heute 80 Jahre alt. Tebrikler, herzlichen Glückwunsch.

0: das Jan Lundgren-Trio mit dem Flamenco-Klassiker Yo Vivo Enamorado. Verlassene Industrieanlagen, alte Bunker, leerstehende Krankenhäuser, Geisterdörfer, all das sind sogenannte Lost Places, verlassene Orte mit einem ganz besonderen ästhetischen Charme. Und diese Orte sind so wie Zeitkapseln und erzählen eben von vergangenen Tagen. Die Lost Places und die Menschen, die sie mit ihrer Kamera dokumentieren und zu dem Vergessen entreißen, die stellen wir Ihnen diesen Sommer bei uns in der Westart vor. Heute Markus Gebauer aus Münster, Techno-DJ, Fotokünstler und im bürgerlichen Leben im öffentlichen Dienst tätig. Er hat ein besonders gutes Auge für vergessene Orte und seine Suche danach hat ihn schon um die halbe Welt geführt. Andrea Hansen hat ihn für uns getroffen.
1: Ein Industriegebiet am Sonntag, kein Mensch auf der Straße, nichts zu hören und zu sehen. Bis man die Tür zu einem leerstehenden Bürogebäude öffnet. In den Räumen hängen Kunstwerke. Menschen stehen vor Bildern, die einen sind zum Gucken gekommen, die anderen zum Zeigen. In der oberen Etage finden sich in mehreren Räumen Fotografien mit einer ganz besonderen Ausstrahlung. Ehemals prunkvolle, verfallene Treppenhäuser, überwucherte Säle, ein Sanatorium, in das die Natur längst wieder eingezogen ist. Verlassene Orte, Lost Places, ausgestellt an einem verlassenen Ort. Der Mann, der diese Bilder macht, heißt Markus Gebauer. Der Verfall fasziniert ihn schon seit über einem Jahrzehnt.
2: Ich habe keine Fotografenausbildung, also ich mache das alles Autodidakt. Ich meine, dass es 2012 oder 2013 war und ich war da unterwegs und ich glaube, ich hatte damals sogar schon ein Foto-Handy. Stimmt. Und da hat es bei mir im Kopf halt auch direkt gefunkt. Da habe ich gedacht, so, was du hier siehst, das sieht vielleicht kein anderer Mensch mehr. Da war mir direkt klar, ich muss daraus mehr machen.
1: Angefangen hat alles in einem verlassenen Schloss in Belgien. Seitdem sucht Markus überall nach vergessenen Orten. In Thailand, Portugal, sogar in der Sperrzone von Tschernobyl. Wir bleiben vor einem Bild aus einem Sanatorium in Georgien stehen.
2: Ich mag besonders halt einfach, dass man sich erst denkt, so okay, da ist doch noch Leben. Aber im nächsten Moment denkt man sich dann halt, nee, das ist schon too far gone. Ne? Also das können wir nicht mehr retten.
1: Es ist aber nicht der morbide Charme allein, der ihn an Orte zieht, die andere längst verlassen haben.
2: Mich haben immer schon Schlösser und Burgen total fasziniert. Aber bei so einer normalen Führung darf man ja nicht hinter jede Tür gucken. Es ist ja nicht jedes Geheimnis gelüftet. Genau das macht es halt einfach so spannend, wenn du da so einen riesigen Kasten halt siehst, so wie es halt heute nicht mehr gebaut wird. Ne? Dieser Prunk. Und halt auch die Kombination davon, wie die Natur uns das wieder wegnimmt, was wir da mal geschaffen haben.
1: Gern hätte ich Markus auf eine seiner Exkursionen begleitet, aber das will er nicht. Die Lost Places-Szene hat ihren ganz eigenen Kodex.
2: Ja, die Regeln sind natürlich ganz, ganz weit oben aufgehängt, dass man nur Fotos mitnimmt und dass man nur Fußabdrücke hinterlässt.
1: Die nächste Regel klingt wie aus einem Film, ist aber sehr ernst gemeint.
2: Die sagt man auch gleich, first rule of Fight Club is you not talk about Fight Club. Das ist so ein bisschen ähnlich. Wie nennt man es? No share. Ne? Also man teilt die Orte halt einfach nicht.
1: Denn das wäre oft der Anfang vom endgültigen Ende. Vandalismus statt Verfall die Folge. Der Reiz des Verbotenen ist für Markus eh nicht ausschlaggebend.
2: Also es ist schön, wenn man einen legalen Termin bekommt. Das ist aber nicht in allen Fällen möglich. Kommt halt auch mal vor, ist besonders schön, weil du viel entspannter arbeiten kannst.
1: Denn wer ungefragt eintritt, riskiert Ärger, manchmal sogar Handfesten.
2: Mein beeindruckendstes war wirklich in Belgien, wo ein Bauer mit einer Mistgabel auf mich losgegangen ist.
1: Nicht nur Menschen sind ein Risiko, die Gebäude selbst sind marode. Deshalb zieht Markus auch nicht allein los.
2: Ich mache das zu zweit. Ich habe einen niederländischen Partner und wir vertrauen uns ja auch ein bisschen so unser Leben halt an. Und auch schon gehabt, dass der Kollege dann plötzlich einfach weggesackt ist in so einer Kirche. Zu zweit ist gut, wenn man aufeinander aufpasst. Zu dritt ist schon einer zu viel, weil dann steht immer einer im Bild.
1: Bislang, sagt er, ist er mit einem blauen Auge davon gekommen.
2: Bis auf grobe Kratzer und geprellte Rippen ist mir nichts passiert bislang. Die Beschädigung am Fahrzeug von dem Bauern mit der Mistgabel, okay, das war jetzt wirklich nicht schön. Aber da gibt es leider den einen oder anderen Fotografen, der zu viel riskiert hat und der es auch nicht überlebt hat.
1: Oft ist heute nicht das Motiv, sondern der Macher selbst mehr im Bild als der Lost Place, ärgert sich Markus Gebauer. Für ihn sind die Orte keine Kulisse fürs Ego. Sie sind Geschichte, die dabei ist, zu verschwinden.
2: Ich bin jetzt kein besonders religiöser Mensch, aber wenn ich rumreise und halt einfach sehe, was das für Lebenswerke sind, total beeindruckend. Und dann ist es halt einfach furchtbar traurig, dass sowas ja immer weniger wird. Das ist ja doch ein Stück Kultur, was wir erhalten sollen.
1: Er will die Räume nicht bloß abbilden. Er will die vergangene Schönheit zurückholen und quasi die Zeit ein Stück zurückdrehen. Authentizität heißt für ihn nicht, Müll im Bild liegen zu lassen. Und Mehrfachbelichtungen sind erlaubt, um Details sichtbar zu machen.
2: Ich versuche halt immer den Gebäuden ihren alten Glanz wiederzugeben und das auf eine respektvolle Art und Weise.
1: Und während er mich weiter durch die Ausstellung führt in diesem sonst leeren Bürogebäude, da drängt sich ein Gedanke auf. Könnte das hier auch einmal ein Lost Place werden? Markus Gebauer hatte eine klare Meinung.
2: Modernen Baukastensystem kann ich mir nicht vorstellen, dass die für die Ewigkeit gebaut sind. Also da werden nicht viele von überleben. Das wird jetzt nicht sein, was wir halt in 100 Jahren halt bestaunen können. Nee, Trockenbau sieht jetzt einfach im Verfall nicht so geil aus.
0: Das sagt der Lost Place-Fotograf Markus Gebauer, den Andrea Hansen vorgestellt hat hier in der Westart. Und das war's für heute von der Westart. Mein Name ist Claudia Dichter. Im Namen des Teams sage ich danke fürs Zuhören. Und hier auf WDR 5 geht's gleich weiter mit der ARD-Infonacht.

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0: ist 22 Uhr. 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
1: Die Nachrichten mit Udo Stiel. Guten Abend. Es gibt neue Zahlen zu Gewalt gegen Mitarbeiter der Deutschen Bahn. In den Regiozügen gab es im ersten Halbjahr fast 1000 Übergriffe. Das sind fast 15% mehr als im gleichen Zeitraum vergangenes Jahr. Um die Mitarbeiter besser zu schützen, können sie seit neuestem Bodycams tragen. Die sollen bald auch den Ton aufzeichnen, sagt Bundesverkehrsminister Bilger.
2: Wir haben heute sehr eindrücklich gehört, dass in der Regel vor einem körperlichen Angriff eine Beleidigung steht. Und deswegen ist es sehr wichtig, dass man auch diese Audioaufzeichnungen machen kann, auch eine klare Rückmeldung der Beschäftigten.
1: Die Bodycams mit Tonaufnahmen sollen ab Oktober getestet werden. In Russland geht die Unterdrückung der Opposition weiter. Ein Gericht in Moskau hat die Partei Jabloko von der Parlamentswahl ausgeschlossen. Eberhard Nembach berichtet.
3: Damit wird keine Partei auf dem Wahlzettel stehen, die den Krieg gegen die Ukraine kritisiert. Für Frieden und Freiheit ist der Wahlslogan von Jabloko. Die Partei kommt gerade bei jungen Leuten gut an. Hunderte waren heute zum Gerichtsgebäude gekommen, um die Partei zu unterstützen. Viele Oppositionelle, die inzwischen im Ausland im Exil leben, hatten zuletzt zur Wahl von Jabloko aufgerufen, darunter die Witwe von Alexei Nawalny. Das dürfte im Kreml für verstärkte Aufmerksamkeit gesorgt haben. Die Putin-treue Kleinpartei Rodina klagte gegen Jabloko und bekam heute Recht.
1: Und auch das ist Thema heute Abend. Bei einem schweren Erdbeben in Kolumbien sind mindestens 110 Menschen ums Leben gekommen. Es hatte eine Stärke von 7,4. Die Spediteure in Nordrhein-Westfalen befürchten langfristige Folgen durch das Niedrigwasser des Rheins. Weil Lkw viele Fahrten der Frachtschiffe ersetzen, könnte es dauerhaft zu weniger Aufträgen für die Binnenschiffe kommen. Behörden in Sachsen-Anhalt dürfen AfD-Mitgliedern ihre Waffen entziehen. Das Oberverwaltungsgericht in Magdeburg entschied, es sei zu gefährlich, Mitgliedern einer gesichert rechtsextremistischen Partei Waffenscheine zu geben. Gute Nachrichten aus Birmingham. Bei der Leichtathletik-Europameisterschaft hat es gleich am ersten Tag die ersten deutschen Medaillen gegeben. Die Kugelstoßerin Yemisi Mabri hat Bronze gewonnen. Dass es nicht für Gold gereicht hat, erklärt sie sich so.
4: Dieses Gefühl, in der Technik sicher zu sein, da habe ich mich ein bisschen verloren. Locker war ich, vielleicht auch zu locker. Aber ich habe zwei gute Stöße da rausgesetzt und es hat am Ende auch gereicht. Und damit bin ich voll zufrieden und happy.
1: Und gerade eben hat Florian Brem im 5000-Meter-Lauf Silber gewonnen. Das war WDR aktuell. Das Wetter in Nordrhein-Westfalen, die kommende Nacht wird überwiegend klar, bei Tiefstwerten zwischen 15 und 7 Grad. Morgen wird es sonnig, in Höxter werden 24 Grad erwartet, in Dinslaken 25 und in Heinsberg 26 Grad. Am Mittwoch viel Sonne bei 27 bis 32 Grad, am Donnerstag dann sehr heiß bei 32 bis 36 Grad. 22.03 Uhr.
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5: Unser Blick auf die Straßen. A1 Münster Richtung Dortmund. Zwischen Kamenzentrum und Kreuz Dortmund-Unna 3 Kilometer stockender Verkehr. Die A7 Hannover-Kassel ist zwischen Hedemünden und Lutherberg wegen eines Waldbrandes und starker Rauchentwicklung in beiden Richtungen gesperrt. Dadurch in Richtung Hannover 4 Kilometer Stau ab Kassel-Nord. Die Umleitung führt Richtung Kassel über die U78 und Richtung Hannover über die U49. Die Ausweichstrecken sind stark überlastet. Die A45 Gießen Richtung Dortmund ist zwischen Wetzlarer Kreuz und Ehringshausen wegen Reparaturarbeiten in beiden Richtungen gesperrt. Dadurch in Richtung Dortmund 5 Kilometer Stau. In der Gegenrichtung zwischen Herborn Süd und Ehringshausen auch 5 Kilometer Stau. Umleitungsempfehlung ab Wetzlarer Kreuz über die U11 und ab Ehringshausen über die U44. Und auch eine Meldung von der A65 Landau Richtung Ludwigshafen. Die ist zwischen Edenkoben und Neustadt-Weinstraße Süd nach einem Unfall derzeit gesperrt. Wir wünschen allen unterwegs eine gute und sichere Fahrt.
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5: Von NDR Info in Hamburg mit Tom Westerholt. Guten Abend. Nein, es ist kein Sommerloch-Thema und auch keine Panikmache oder Schwarzmalerei. Das aktuelle Wetter gibt in der Tat Anlass zur Sorge. Von Hitzewellen über massive Trockenheit bis hin zu Waldbränden und bedrohlich niedrigen Flusspegeln. Dieser Sommer 2026 setzt neue Maßstäbe. Dazu hat der EU-Klimadienst Copernicus jetzt neue Daten vorgelegt. Juni und Juli waren demnach so heiß wie noch nie seit Beginn der Wetteraufzeichnungen. Was die neuen Daten genau zeugen, was sie für uns bedeuten, schlüsselt uns Sabrina Fritz in Brüssel auf.
6: Die Klimaexperten der EU haben sich die beiden Sommermonate Juni und Juli genauer angeschaut. Danach war vor allem der Juni sehr heiß und trocken. Dies habe zu den verheerenden Waldbränden in Frankreich und Spanien beigetragen. Die Durchschnittstemperatur im Juli lag unter den Rekordwerten der vergangenen Jahre. Im Süden Europas war es zwar sehr heiß, im Osten und Norden dagegen eher normal. Nach Angaben der Klimaexperten lag die Durchschnittstemperatur in Westeuropa damit in diesem Sommer bislang bei 21,6 Grad und hat einen neuen Rekordwert erreicht. Sorge bereiten den Wissenschaftlern auch die niedrigen Wasserpegel der Seine in Frankreich, des Rhein und der Donau. Diese hätten Auswirkungen auf die Wasser- und Stromversorgung. In Ungarn musste das Atomkraftwerk abgeschaltet werden, weil nicht genügend Wasser zur Kühlung vorhanden war. Die Wassertemperatur der Meere erreicht ebenfalls einen neuen Rekord. Sie betrug im Durchschnitt 21 Grad. In manchen Regionen wie in Spanien war sie deutlich höher und erreichte Badewannenniveau.
5: Soweit also die Fakten von Sabrina Fritz. Und was folgt jetzt daraus? Wie müssen wir uns künftig auf Sommer wie diesen einstellen? Und schaffen wir es gleichzeitig noch, die Hitzeentwicklung zu bremsen? Darüber hat meine NDR-Kollegin Nina Zimmermann mit Hermann Lotze-Kampen gesprochen. Er ist in Ostfriesland auf einem Bauernhof groß geworden, hat selbst Landwirt gelernt und beschäftigt sich heute wissenschaftlich mit diesen Wetterveränderungen. Am Potsdam Institut für Klimafolgenforschung leitet er die Abteilung Klimaresilienz. Und Hermann Lotze-Kampen ist Professor an der Berliner Humboldt-Uni. Erste Frage an ihn. Vieles von dem, was wir gerade erleben, ist seit Jahren vorhergesagt. Gibt es denn trotzdem Entwicklungen, die schneller oder heftiger kommen, als die Forschung erwartet hat?
7: Ja, es gibt ein paar Anzeichen, dass sich die Erwärmung tatsächlich noch schneller entwickelt, als wir oder die Klimaforschung das vor ein paar Jahren noch vorhergesagt hat. Das ist jetzt auch nicht so überraschend, weil das Klimasystem natürlich komplex ist. Aber wahrscheinlich waren wir noch eher zu zurückhaltend in unseren Aussagen. Aber das tut alles nichts zur Sache. Der Trend ist eindeutig, die Temperaturen gehen weiter hoch. Die Emissionen gehen weltweit auch immer noch weiter hoch. Und das heißt, wenn die Gesellschaft, die Politik, wir alle, die Wirtschaft nicht zügig dran gehen, die Emissionen zu senken, dann geht dieser Trend weiter und es wird noch heißer, wir werden noch häufiger extreme Ereignisse bekommen und das ist alles keine große Überraschung.
8: Hier im Norden fühlte sich dieser Sommer jetzt nicht durchgehend nach Rekordhitze und Trockenheit an, aber darf man sich da überhaupt von diesem eigenen Wettergefühl beruhigen lassen?
7: Das ist ein großes Problem, dass wir das als Menschen gar nicht so richtig wahrnehmen können, vor allen Dingen die längerfristigen Veränderungen. Natürlich ist es so, dass es im Norden Deutschlands tendenziell immer noch deutlich kühler ist als im Süden im Durchschnitt. Aber es ist auch so, diese Extreme, die treffen natürlich nicht jedes Jahr überall zu. Aber die Tatsache, dass wir jetzt extrem niedrige Flusspegelstände in Deutschland und quer durch Europa haben, zeigt ja, dass wir in weiten Teilen Europas, und das sagt ja auch der Copernicus-Bericht, extreme Temperaturen und auch niedrige Niederschläge hatten.
8: Und wenn solche Sommer häufiger werden, was müsste sich in Deutschland verändern, damit wir besser damit klarkommen? Das alleinige Hoffen, dass es regnet, was wir von Landwirten jetzt die letzten Tage gehört haben, das kann es ja nicht sein.
7: Ja, es gibt ja schon viele Pläne. Es gibt seit 2 Jahren eine Wasserstrategie. Es gibt in vielen Kommunen, auch in den Ländern, Aktivitäten, um Anpassungsmaßnahmen vorzubereiten. Zumindest gibt es die Pläne dafür. Aber ich glaube, wir müssen als Gesellschaft ins Handeln kommen, das ernst nehmen und zügig alle Aspekte, die der Klimawandelanpassung und auch der Emissionsvermeidung dienen, voranzubringen. Und da geht es um Hitzeschutz, da geht es um Verfügbarkeit, also Brunnen, Trinkwasserverfügbarkeit in den Städten, da geht es um Diversifizierung in der Landwirtschaft, da geht es um Niedrigwasserstrategien auf Flüssen für die Logistik. Wir merken ja, dass der Klimawandel, das werden wir dieses Jahr deutlich merken, wegen der Flusspegelstände, dass der Klimawandel direkt auf die wirtschaftliche Entwicklung zurückschlägt und damit uns alle betrifft.
8: Vieles lässt sich ja vielleicht anpassen. Städte können grüner werden, Landwirtschaft kann sich umstellen, Wasser kann anders verteilt werden. Aber wo kommen wir auch an Grenzen? Also was lässt sich irgendwann nicht mehr auffangen?
7: Naja, zu große Hitze ist tödlich für Menschen, ja, für ältere Menschen, für kranke Menschen, für Kinder. Also wenn es draußen zu heiß wird für körperliche Aktivität, dann ist es eben gesundheitsgefährdend. In bestimmten Regionen in der Landwirtschaft auf sehr sandigen Böden, wenn dauerhaft zu wenig Wasser da ist oder die Wasserbilanz negativ ist, also mehr verdunstet als durch Regen wiederkommt, wird man bestimmte Kulturen nicht mehr anbauen können. Allerdings müssen wir natürlich sagen, wir befinden uns in einem der reichsten Länder der Welt, immer noch in einem relativ gemäßigten Klima. Also mit einem gewissen Aufwand kann da schon einiges kompensiert werden. Aber zum Beispiel die Tatsache, dass möglicherweise Kraftwerke abgeschaltet werden müssen, weil das Kühlwasser nicht mehr da ist. Auch da ist natürlich die Möglichkeit, das Energiesystem umzustellen, da sind wir ja auch schon auf dem Weg. Also ich glaube, wir haben hier in Mitteleuropa und vor allen Dingen in Deutschland schon viele Möglichkeiten, aber die müssen eben auch tatsächlich ernsthaft umgesetzt werden und im Grunde in alle Aktivitäten eingebaut werden. Also zum Beispiel die Verwendung des Sondervermögens, also neue Bauaktivitäten, Infrastruktur, Gebäude etc., die müssen natürlich konsequent auf Klimaanpassung und Emissionsvermeidung ausgerichtet werden.
8: Bei der großen Weltklimakonferenz in Paris vor über 10 Jahren hieß es below 2 degrees, also man wollte die Erwärmung der Welt auf unter 2 Grad beschränken. Ist das der Kurs überhaupt noch oder sind wir da schon jetzt auch mit den Zahlen dieses Sommers drüber hinaus?
7: Naja, wir sind bei der Emissionsentwicklung und beim Ambitionsniveau und der Emissionsvermeidung, also Umbau des Energiesystems, Umbau der Agrar- und Ernährungswirtschaft, sind wir nicht auf Kurs in Richtung unter 2 Grad, sondern immer noch deutlich über 2 Grad. Wir haben, das machen wir seit Jahrzehnten in der Forschung, wir haben Szenarien, es ist möglich umzusteuern. 2 Grad ist auf jeden Fall noch zu halten. 1,5 Grad ist eine sehr große Herausforderung, aber jedes Zehntelgrad zählt, wie wir gerne sagen, weil mit jedem Zehntelgrad Erwärmung steigen die Risiken von Extremereignissen und den ganzen negativen Auswirkungen. Das heißt, wenn wir 1,6 Grad nicht schaffen, sollten wir versuchen, 1,7 Grad zu schaffen. Und wir haben vieles davon in der Hand. Also Umbau des Energiesystems, Umbestellung der Ernährung. Und wir müssen diese Möglichkeiten nur nutzen. Und wir werden dadurch auch unsere Wettbewerbsfähigkeit stärken in Deutschland, in Europa, weil alle Länder der Welt vor diesen Herausforderungen stehen. Alle werden betroffen sein und längerfristig werden alle in Richtung Netto-Null-Emissionen gehen müssen.
5: Soweit Hermann Lotze-Kampen, Agrarökonom und Nachhaltigkeitsforscher. Wir bleiben noch kurz beim Thema, denn die Folgen dieses Rekordsommers in Westeuropa sehen wir ja auch teilweise selbst direkt vor der Haustür. Auf Wiesen und in Wäldern, wo die Bäume durch die lange Trockenheit teilweise schon herbstlich aussehen. An manchen ist das Laub zum Teil jetzt schon braun und unter den Füßen knistert es, wenn wir einen Spaziergang durch einen Laubwald machen. Margareta Holzreiter aus der ARD-Klimaredaktion weiß, was da gerade mit den Bäumen passiert.
9: Wenn die Bäume zu wenig Wasser bekommen, dann erreicht es die Baumkronen nicht mehr und die ersten Blätter werden welk. Um sich zu schützen und nicht noch schneller auszutrocknen, schließen die Bäume irgendwann die Spaltöffnungen ihrer Blätter, die eigentlich dafür da sind, CO2 aufzunehmen und Sauerstoff abzugeben. Bedeutet, sie können kaum noch Photosynthese betreiben. Und bleibt es dann eben so lange trocken, wie es jetzt mancherorts der Fall ist, dann werfen Bäume ihre Blätter, Früchte oder Äste sogar ganz ab, um sich zu schützen. Deswegen hat man auch jetzt schon an vielen Stellen das Gefühl, es wäre Herbst, obwohl es erst Mitte August ist. Vor allem bei ganz jungen Bäumen, die noch nicht so tiefe Wurzeln haben, da kann es wirklich schlimme Folgen haben. Die können nach so einer langen Trockenphase komplett absterben. Große, gesunde Bäume, die können sich oft wieder erholen. Und trotzdem wird man bei manchen Bäumen im nächsten Jahr Folgen bemerken. Zum Beispiel können die Kronen lichter sein, weil Teile der Kronen jetzt einfach absterben. Geschwächte Bäume sind außerdem anfälliger für Schädlinge und Krankheiten. Das heißt, wir werden auch mehr Bäume sehen mit Schädlingsbefall. So langfristig gesehen wird sich dann auch insgesamt verändern, wie unsere Wälder aussehen. Weil sich eben die Pflanzen durchsetzen werden, die mit der Trockenheit gut umgehen können, während die anderen weniger werden.

0: Und ein kurzer Blick auf die Uhr. 22.15 Uhr ist es jetzt.
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0: Bei der Deutschen Bahn sind Gewalttaten gegen Beschäftigte offenbar wieder mehr geworden. Fast 1000 Übergriffe soll es allein im ersten Halbjahr bei der DB Regio gegeben haben. Dass das Zugpersonal inzwischen fast wie Polizeieinsatzkräfte mit Bodycams und teilweise stichfesten Westen ausgestattet wird, das sagt ja auch einiges darüber, wie sich dieser Arbeitsalltag verändert hat. Zu den neuen Zahlen und der Gewalt gegen Zugbegleiter und Servicekräfte hat sich heute der neue Bundesverkehrsminister Steffen Bilger geäußert, gemeinsam mit der DB Regio.
2: Für die Sicherheit gibt es viel zu tun. Zum einen geht es um mehr Personal. Auch als Reaktion auf die jüngsten Ereignisse hat die DB Sicherheit bereits das Personal aufgestockt. Dann die technischen Möglichkeiten mit Bodycams, hoffentlich dann auch bald mit der Möglichkeit der Audioaufzeichnung. Mehr Rückhalt auch für die Bahnmitarbeiter, dass sie wirklich wissen, die Gesellschaft steht hinter ihnen bei ihrer harten Arbeit und dann aber auch die Verfolgung derjenigen, die Straftaten begehen.
0: Ja, soweit Bundesverkehrsminister Steffen Bilger nach einer Fahrt mit dem Regionalexpress von Pinneberg nach Kiel. Aber wie fühlt es sich an, mit diesem Risiko jeden Tag durch die Züge zu gehen, für die, die es in erster Linie betrifft? Das wollte Daniel Frevel vom NDR wissen und hat am vergangenen Freitag einen Zugbegleiter quer durch den Norden begleitet.
3: Einen schönen guten Tag, seid Reisenden. Die DB Regio Schleswig-Holstein begrüßt auch die Zugestiegenen hier im Regionalexpress 7 nach Kiel Hauptbahnhof bzw. nach Neumünster.
4: Zugbegleiter Nils Köster steht im leeren Fahrerhäuschen des hinteren Zugteils und spricht in ein Mikrofon. Heute ist so ein Tag, der für den 31-Jährigen unangenehm werden könnte, denn die Rendsburger Hochbrücke ist seit dem Morgen gesperrt wegen eines verirrten Kletterers. Die Zugfahrt von Pinneberg aus endet daher schon in Neumünster und dort müssen die Fahrgäste dann in einen Bus umsteigen.
5: Wenn Tag schon so startet, ist das nicht die größte Freude meinerseits, muss ich zugeben. Viele Leute sind nett, aber bei solchen Störungen sind doch einige Leute sehr ungehalten. Da wird man auch mal öfter bepöbelt, was das für ein Scheißladen hier ist.
4: Er beginnt seine Tour durch den Zug. Der ist an diesem Morgen um kurz nach 8 schon recht voll. In der ersten Klasse sitzen einige Dänen, die nach Kopenhagen wollen. Köster bringt ihnen nun schonend den Umweg bei.
5: In der Münster, you have to change in a bus to Rendsburg. And from Rendsburg is another train. Flensburg.
4: Die Dänen nehmen ihr Schicksal gelassen hin, aber so friedlich sind Fahrgäste nicht immer. Köster musste in seinen 7 Jahren als Zugbegleiter schon Schlimmes erleben, wie er uns erzählt.
5: Ich habe selber schon Kinnhaken bekommen, eine Rippenprellung davongetragen, wurde angespuckt mit Bierdosen, Flaschen und diversen Gegenständen schon geschmissen. Getreten hier drin.
4: Erst vor kurzem verfolgte ihn ein Mann durch den halben Zug, als Köster ihn aufschrieb, weil er schwarz gefahren war. Das erzählt er uns bei einer kurzen Pause in Kiel. Köster floh damals in die Fahrerkabine.
5: Da hat er noch versucht, die Tür einzutreten. Ist also einfach nur so ein Panikgefühl. Ist also, nein, nicht Panik. Kommt er jetzt hier rein, hält die Tür. Hoffentlich hört das gleich auf.
4: Diese Vorfälle hinterlassen Spuren. Gerade die Erfahrung körperlicher Gewalt, berichtet Köster.
5: Es ist kein schönes Gefühl. Das ist eine Verletzlichkeit, die dann doch leider nach außen aufdringt und auch eine gewisse Scham gegenüber der Außenwelt denn, oder mir gegenüber auch, dass mir sowas passiert ist.
4: Die Bahn half ihm mit verschiedenen Angeboten und letztlich sei es das tolle Team gewesen und die vielen freundlichen Gespräche mit Fahrgästen, die es eben auch gäbe, die ihn dazu brachten, weiterzumachen. Aber er ist vorsichtiger geworden. Gerade ist er an einem Vierersitz angelangt. Dort sitzen 2 Männer. Einer hat die Füße auf dem gegenüberliegenden Sitz abgelegt.
5: Wenn Sie bitte einmal die Füße vom Sitz nehmen. Daneben. Alles klar. Okay.
4: Der Mann signalisiert, dass seine Füße nicht auf dem Polster, sondern am Rand des Sitzes liegen. Damit gibt sich Köster zufrieden. Generell diskutiere er nicht mehr in jedem Fall, sagt er später.
5: Ab einem gewissen Punkt lohnt es sich nicht mehr, wenn die Leute komplett ignorant sind. Dann ist irgendwann meine eigene Sicherheit, bevor das eskaliert. Und dann fällt das halt hinten rüber.
4: Spätestens seit im Februar ein Zugbegleiter aus Ludwigshafen nach einem Angriff eines Fahrgastes starb, steht die Sicherheit der Bahnmitarbeiter im Fokus. Das Unternehmen bietet Deeskalationstrainings und Selbstbehauptungskurse. Außerdem gibt es Notrufknöpfe, die Mitarbeiter mit sich tragen. Nils Köster hat außerdem seit einem halben Jahr eine Bodycam. Der Apparat in Smartphone-Größe baumelt auf Bauchhöhe an seinem blauen Jackett. Wenn er auf das Display drückt, dann aktiviert sich die Kamera und der Fahrgast sieht sich selbst. Wenn es brenzlig wird, kann Köster dann auf Aufnahme drücken. In einer Situation mit einem wütenden Schwarzfahrer habe ihm das schon geholfen.
5: Habe ich gesagt, Mensch, ich aktiviere jetzt die Kamera. Dann ist er ein bisschen leiser geworden, bis er dann verstummt hat und fand es gar nicht so toll, dass er sich denn selbst sieht und ist der Eskalation dann aus dem Weg gegangen.
4: Dass die Bahn nun auch den Einsatz von Kameras mit Ton testen möchte, findet Köster gut, denn oft passiere die Eskalation schon verbal. Außerdem wünscht er sich mehr Personal auf den Zügen, damit er in heiklen Situationen nicht mehr alleine ist. Auch das testet die Bahn derzeit in mehreren Modellprojekten. Und von den Fahrgästen erhofft sich Köster mehr Verständnis. Er könne nichts für Störungen und sei eben auch nur ein Mensch.
0: Ein Arbeitstag im Zug, bei dem die Sorge vor Übergriffen mittlerweile mitfährt. Daniel Frevel war unterwegs mit einem Zugbegleiter durch den Norden. Die Bahn will ihre Beschäftigten besser schützen, unter anderem mit Bodycams, mehr Personal bei Kontrollen und stichfesten Westen für Kundenbetreuerinnen und Kundenbetreuer. Ab Oktober sollen außerdem Bodycams mit Tonaufzeichnung zunächst in einem Pilotprojekt getestet werden. Wir schauen auf ein Streitthema zum Umgang mit Drogen. Darf oder sollte der sogenannte Mikrohandel mit Drogen in Betreuungseinrichtungen geduldet werden oder nicht? Gemeint ist hier der Tausch und die Weitergabe von kleinsten Drogenmengen unter Konsumenten. Darüber hat sich in Nordrhein-Westfalen ein Streit entfacht. Die Städte Köln und Düsseldorf wollen einen solchen Mikrohandel tolerieren. Die nordrhein-westfälische Landesregierung ist dagegen. Ein Blick in die Schweiz zeigt, der dortige Drogenmikrohandel führt sogar zur Eindämmung der offenen Drogenszene. Thomas Wagner berichtet aus Genf.
6: 70% des Rauschgiftkonsums in seiner Stadt lassen sich auf die Droge Crack zurückführen, sagt Florian Mayer, Rauschgiftexperte der Stadtverwaltung Zürich. Und Crack sei nun mal nur auf dem Schwarzmarkt zu bekommen. Rauschgifthandel in jedweder Form sei zwar auch in der Schweiz illegal, man drücke aber beim sogenannten Mikrohandel in den drei städtischen Konsumräumen, wo Süchtige unter Aufsicht Drogen konsumieren können, alle Augen zu. Bei diesem Mikrohandel geht es um den versteckten Austausch von kleinen Rauschgiftmengen unter Abhängigen. Würde man diesen Mikrohandel rigoros unterbinden, hätte dies eine Vergrößerung der offenen Drogenszene zur Folge, mit allen negativen Begleiterscheinungen wie Beschaffungskriminalität und Einbußen bei umliegenden Läden und Restaurants. Um dies zu verhindern, sei es besser, den Mikrohandel in den Drogenkonsumräumen zu tolerieren. Dies halte die Schwerstabhängigen in den Betreuungseinrichtungen und erhöhe auf diesem Weg auch deren Chancen auf die Integration in ein normales Leben.
0: Berichtet Thomas Wagner. Im Hochsommer sind wir ja alle für die eine oder andere Erfrischung durchaus dankbar und das gilt dann auch fürs Essen. Eis, kühle Salate und Obst stehen bei vielen dann ganz oben auf dem Speisezettel. Und besonders beliebt sind im Sommer nach wie vor bei uns Wassermelonen. Die kommen normalerweise aus der Türkei, aus Spanien oder Italien in unsere Supermärkte. Seit ein paar Jahren versuchen aber auch Landwirte in Bayern Wassermelonen anzubauen. Ja, richtig gehört. Zum Beispiel in Unterfranken in Retzstadt. Und da klappt es offenbar richtig gut, berichtet Pirmin Brenninek.
7: Es ist Qualitätscheck vor Ort. Ja, oh, lecker. Ja, so müssen sie sein.
8: Mit Strohhut und einem kleinen Messer in der Hand steht Uwe Pfister gebückt über dem Feld bei Rettstadt. Hier im Landkreis Main-Spessart baut der Landwirt im dritten Jahr Melonen an.
7: Man merkt halt schon diese Saftigkeit von draußen. Ne? Das kriegst du sonst eigentlich nicht. Ne? Das ist wirklich, da läuft der Saft raus aus der Frucht.
8: In diesem Sommer ist er mit der Ausbeute besonders zufrieden. Vergangenes Jahr war es bei ihm feucht, die Früchte erst spät reif. Ganz anders in diesem Jahr. Bereits Anfang Juli haben Uwe Pfister und seine Helfer die ersten Wassermelonen geerntet.
7: Auch wenn sie sich Wassermelonen nennt, ist es ja eigentlich eine Wüstenpflanze. Also sie kommt ja aus den heißen Regionen, klassischen Melonenländer. Sind ja nicht unbedingt die kühlen Länder, aber jetzt mittlerweile ja. Klimawandel macht es wohl möglich, dass wir halt solche Kulturen auch erfolgreich anbauen können.
8: Ein Eindruck, den die Bayerische Landesanstalt für Weinbau und Gartenbau bestätigt. Die forscht seit vielen Jahren zu Melonen. Die Experten dort haben beobachtet, in warmen, trockenen Jahren funktioniere der Anbau in Mainfranken sehr gut. Dazu hätten auch neue Züchtungen beigetragen. Und es brauche Bewässerung, idealerweise über Tropfschläuche im Boden, wie bei Uwe Pfister. Er und seine Frau Margarete haben an diesem Abend 7 Helfer aus ihrem Bekanntenkreis zusammengetrommelt. 3 Stunden lang laufen sie über das Feld. Sie schneiden und kontrollieren die handgroßen Melonen auf Bissspuren.
9: Weil es gibt leider auch die Tiere, die hier die Melonen schon angepickt haben. Und die werden natürlich alles ausgesondert. Und so schauen wir die alle durch.
8: Bedeutet, hinter jeder Melone steckt Handarbeit und das bei heißen Temperaturen. Der Aufwand sei es aber wert, findet Uwe Pfister.
7: Das ist halt Wassermelonenernte bei uns. Viel Schweiß, viel Anstrengung, aber für eine tolle Frucht. Macht man gern.
8: Mit ihren Wassermelonen beliefert die Familie mehrere Lebensmittelhändler in der Region und einen Dorfladen. Die Ernte dauert noch etwa 2 Wochen.
0: Wassermelonen aus Bayern. Sachen gibt's.
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0: Seit heute haben wir Leichtathletik-Europameisterschaften in Birmingham in England. Und da gab es direkt zum Auftakt die ersten Medaillen für die deutschen Athletinnen und Athleten. Wer was gewonnen hat, erzählt uns Nele Hüpper aus der Sportredaktion.
10: Ja, Florian Brem holte über die 5000 Meter sensationell Silber und die Olympiasiegerin im Kugelstoßen, Yemisi Mabry, gewann Bronze. Und darüber kann ich jetzt live mit unserem Reporter Jens-Jörg Rieck in England sprechen. Gleich 2 Medaillen zum Start. Welche war denn überraschender?
11: Definitiv die von Florian Brem, dem Bayern, der hier Tränen vergossen hat nach seinem Finallauf. Er hat knapp vor dem Ziel sogar noch geführt. Jakob Ingebrigtsen, der Titelverteidiger aus Norwegen, hat ihn dann auf der Zielgeraden noch abgefangen. Aber das ist ganz egal, denn es ist der größte Erfolg für den Mann von Franconia Athletics. Eine Riesenleistung. Er war nicht unbedingt auf dem Schirm der deutschen Leichtathleten. Ganz anders als die Olympiasiegerin, als Yemisi Mabry, die hinter den beiden Niederländerinnen Skilder und Van Klinken sich Bronze sicherte und sich eben so über die erste Medaille, sie war knapp vor Brem dran, sehr gefreut hat.
10: Schauen wir noch auf die 100 Meter der Frauen. Deutschlands Sprintstar Gina Lückenkämper, die scheiterte im Halbfinale. Wie hat sie darauf reagiert?
11: Ja, es gab auch bei ihr Tränen, aber anders als bei Florian Brem, eher natürlich auch so ein bisschen aus der Enttäuschung heraus. Sie hat gesagt, ja, der Zeckenbiss, es ist schon ein Erfolg, jetzt hier dabei zu sein. Aber wenn man schon mal Europameisterin war und trotz dieser Krankheitsgeschichte im Vorfeld, diese angesprochene Zeckenbissgeschichte, die sie schon bei den deutschen Meisterschaften behindert hat, als sie Dritte wurde, dann ist das natürlich nicht so einfach. Sie wäre emotional super aufgewühlt. Es wird keine Deutsche im Finale über die 100 Meter geben, dann zum Abschluss dieses Tages. Wahrscheinlich ein Showdown für Großbritannien mit Amy Hunt gegen die Polin Swoboda.
10: Soweit Jens-Jörg Rieck live von den Leichtathletik-Europameisterschaften in Birmingham. Und dann schauen wir zu den Schwimm-Europameisterschaften. Olympiasieger Lukas Mertens hat mit der Freistilstaffel in Paris die erste Medaille aus dem Becken gefischt. Der Weltmeister und Weltrekordler über die 400 Meter konnte sich mit der Freistilstaffel über die 200 Meter Bronze sichern. Lars Becker.
12: Großer Jubel bei der deutschen 4x200 Meter Freistilstaffel der Männer. Tiefe Enttäuschung beim deutschen Frauenquartett. Die Männer um Lukas Mertens und Schlussschwimmer Cornelius Jahn holten hinter Großbritannien und Frankreich mit Bronze in deutscher Rekordzeit die erste Medaille für die Becken. Schwimmer in Paris. 500stel fehlten zu Silber. Eine Winzigkeit fehlte dagegen den Frauen um Nina Holl zum Podium. Die Staffel schwamm zwar auch deutschen Rekord, aber Nicole Meyer verlor den Schlussspurt gegen Ungarn und Russland um 5 bzw. eine einzige 100stel Sekunde. Gold sicherte sich ebenfalls Großbritannien. Im dritten Finale mit deutscher Beteiligung belegten Cedric Büssing und Finn Hammer über 400 Meter Lagen die Plätze 4 und 5. Für den dritten deutschen Rekord sorgte Luca Armbruster im Halbfinale über 50 Meter Schmetterling. Neben Armbruster haben auch Lise Seidel über 200 Meter Rücken und Melvin Imudu über 100 Meter Brust das Finale erreicht.
10: Und dann schauen wir von den Schwimm-Europameisterschaften noch zum Reitsport. 20 Jahre nach den Weltreiterspielen kehrt die Reitweltmeisterschaft nach Aachen zurück. In den zwei Wochen werden in 6 Disziplinen 117 Medaillen vergeben. Auf was sich die deutschen Reitfans bei den Mannschaftswettbewerben in der Dressur freuen können, erzählt Jörg Tegelhütter.
13: Im Mannschaftswettbewerb der WM-Dressur spricht vieles für ein Duell des deutschen Gastgebers gegen den britischen Dauerrivalen. Deutschland hat den Heimvorteil in der Aachener Sörs. Großbritannien das nominell etwas stärker besetzte Team. Angeführt von der erfolgreichsten Reiterin der Welt, Isabel Werth, gibt sich die deutsche Equipe vor dem ersten Ritt im Viereck kämpferisch optimistisch. Die Goldmedaille sei das Ziel, so Bundestrainerin Monika Teodorescu. Doch während die Briten praktisch ihr komplettes Olympiateam von 2024 an den Start schicken, startet Deutschland mit dem WM-Neuling Raphael Netz in den Grand Prix. Zweiter Deutscher am ersten Tag ist der Mannschafts-Olympiasieger von Paris, Frederik Wandres. Insgesamt kämpfen 19 Mannschaften um Gold, Silber und Bronze.
10: Ja, und beim Einmarsch der Nation morgen werden die Dressurreiterin Isabel Werth und Vielseitigkeitsreiter Michael Jung die deutsche Fahne tragen. 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
1: Um 22.30 Uhr mit Wolfgang Berger. Der Westen Kolumbiens ist von einem schweren Erdbeben erschüttert worden. Dabei kamen mehr als 110 Menschen ums Leben. Die Zahl der Opfer dürfte laut Beobachtern noch steigen. Aus der NDR-Nachrichtenredaktion Peter Behrendt.
2: Aufnahmen aus Pereira, Cali und anderen Städten zeigen Trümmerberge und eingestürzte Häuser. Überall suchen Helfer nach Überlebenden, die unter den Trümmern eingeschlossen sind. Der gerade erst vereidigte Präsident de la Espriella rief den Notstand aus und übernahm es, die Krisenhilfe zu koordinieren. Mehrere Flughäfen in der Region setzten den Betrieb aus. Nach Angaben der amerikanischen Erdbebenwarte erreichten die Erdstöße eine Stärke von 7,4. Am schwersten ist der mittlere Westen Kolumbiens betroffen. Die Erschütterungen waren aber auch in den Nachbarstaaten Ecuador und Panama zu spüren.
1: Wegen des anhaltenden Niedrigwassers am Rhein und anderen Flüssen will nun auch Mecklenburg-Vorpommern das Sonn- und Feiertagsfahrverbot für Lkw lockern. Nach Angaben des Verkehrsministeriums in Schwerin wird die Ausnahmeregelung kommendes Wochenende in Kraft treten. Aus der NDR-Nachrichtenredaktion Birgit Bröcheler.
3: Mit Mecklenburg-Vorpommern haben nun insgesamt 7 Bundesländer das Fahrverbot für Lkw an Sonn- und Feiertagen ausgesetzt. Seit dem vergangenen Wochenende gilt die Lockerung bereits in Nordrhein-Westfalen, Niedersachsen, Rheinland-Pfalz und dem Saarland. Baden-Württemberg und Bayern setzen es wie Mecklenburg-Vorpommern zum kommenden Wochenende um. Sachsen lehnt eine generelle Lockerung derzeit noch ab, hält aber Ausnahmegenehmigungen für möglich. Grund für die Aussetzung des Sonntagsfahrverbots ist das Niedrigwasser in vielen großen Flüssen wie Rhein und Elbe. Der Waren Transport per Schiff ist dadurch massiv beeinträchtigt.
1: Das türkische Parlament hat mit großer Mehrheit ein Amnestiegesetz für Kämpfer der verbotenen Arbeiterpartei Kurdistans PKK gebilligt. Es sieht Straferleichterungen für tausende Mitglieder der PKK vor. In Kraft treten soll das Gesetz allerdings erst, wenn die türkischen Behörden die vollständige Entwaffnung und die Auflösung der Organisation bestätigt haben. Mit der Amnestie will die Regierungspartei AKP den Friedensprozess mit der PKK voranbringen. Der vergangene Juli war der heißeste Monat in den USA seit Beginn der Aufzeichnungen. Das teilte das Nationale Ozean- und Atmosphärenbehörde des Landes mit. Demnach lag die Durchschnittstemperatur dort im Juli bei 24,9 Grad Celsius. Bislang war der Juli 1936 der heißeste Monat in den USA. Zuvor hatte das europäische Beobachtungsprogramm Copernicus mitgeteilt, die Monate Juni und Juli seien in Westeuropa so heiß gewesen wie nie zuvor seit Beginn der Aufzeichnungen. Das Wetter in Deutschland. Nachts meist trocken, noch letzte Schauer. Tiefstwerte 19 bis 7 Grad. Morgen oft heiter, im Norden zeitweise dichtere Wolken, im Süden einzelne Schauer oder Gewitter. Höchstwerte 18 Grad in Nordfriesland bis 34 Grad am Oberrhein. Am Mittwoch freundlich bei 19 bis 36 Grad. Das waren die Nachrichten.
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4: Hier ist unser Blick auf die Straßen. Die A7 Hannover-Kassel ist zwischen Hedemünden und Lutherberg wegen eines Waldbrandes und starker Rauchentwicklung in beiden Richtungen gesperrt. Dadurch in Richtung Hannover 4 Kilometer Stau ab Kassel-Nord. Die Umleitung führt Richtung Kassel über die U78 und Richtung Hannover über die U49. Die Ausweichstrecken sind stark überlastet. Die A45 Gießen Richtung Dortmund ist zwischen Wetzlarer Kreuz und Ehringshausen wegen Reparaturarbeiten in beiden Richtungen gesperrt. Dadurch in Richtung Dortmund 5 Kilometer Stau. In der Gegenrichtung zwischen Herborn Süd und Ehringshausen auch 5 Kilometer Stau. Die Umleitungsempfehlung führt ab Wetzlarer Kreuz über die U11 und ab Ehringshausen über die U44. Und eine Meldung von der A96 München Richtung Lindau. Die ist zwischen Memmingen Nord und Aitrach wegen einer Nachtbaustelle noch bis ca. 4 Uhr gesperrt.
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4: Mit Tom Westerholt am Mikrofon. Ich grüße Sie. In die Debatte über ein AfD-Verbotsverfahren ist wieder Bewegung gekommen. Und zwar nachdem die Gesellschaft für Freiheitsrechte in Berlin im vergangenen Juni ein Gutachten zu den möglichen Erfolgsaussichten veröffentlicht hatte. Der Verein kommt darin zu dem Ergebnis, die AfD ist verfassungswidrig, ein AfD-Verbotsverfahren könnte erfolgreich sein. Jetzt beruft sich auch der Republikanische Anwältinnen- und Anwälteverein auf dieses Gutachten und fordert in einem offenen Brief, die Politik solle ein AfD-Verbotsverfahren einleiten. Mehr als 1000 Rechtsanwältinnen und Rechtsanwälte haben bislang unterzeichnet. Was treibt die vielen Juristen in ihrem Vorhaben an? Darum geht es jetzt im ARD-Radio-Report Recht mit Max Bauer.
5: Über 3000 Seiten lang ist das wissenschaftliche Gutachten der Gesellschaft für Freiheitsrechte. Es kommt zu dem Ergebnis, die AfD ist verfassungswidrig, ein AfD-Verbotsverfahren hätte Aussicht auf Erfolg. Bijan Muini, Legal Director der GFF, erläutert, worauf sich das Ergebnis des Gutachtens stützt.
6: Das eine ist, dass die AfD demokratiefeindlich ist, weil sie ihre politischen GegnerInnen unterdrücken möchte. Und der zweite Grund ist, dass sie die Menschenwürde verletzt, weil sie ein politisches Konzept verfolgt, mit dem sie mehrere Klassen an Menschen etablieren will.
5: Seit das Gutachten in der Welt ist, hat die Debatte über ein AfD-Verbot wieder Fahrt aufgenommen. Das liegt auch daran, dass in dem Gutachten wichtige Punkte stehen, die das Bundesamt für Verfassungsschutz in seinem AfD-Gutachten kaum berücksichtigt hat. Mit seinem Gutachten wollte der Verfassungsschutz die Hochstufung der gesamten AfD als gesichert rechtsextremistisch begründen. Diese wurde vom Verwaltungsgericht Köln im Eilverfahren gestoppt. Derzeit läuft das Hauptsacheverfahren. Keine zentrale Rolle spielte für den Verfassungsschutz bisher die Frage, ob die AfD mit ihrer Politik auch das Demokratieprinzip angreift. Hier kommt jedoch das GFF-Gutachten zu einem klaren Ergebnis, das auch die GFF überrascht habe, wie Bijan Muini sagt.
6: Wir haben erstaunlich viele, nämlich mehr als 220 Belege dafür gefunden, dass die AfD ihre politischen GegnerInnen strafrechtlich verfolgen will. Und zwar nicht für strafwürdiges, potenziell strafbares Verhalten, sondern für politische Entscheidungen, die ihr schlicht nicht passen. Also zum Beispiel migrationspolitische Entscheidungen oder der Atomausstieg oder die Verwahrlosung der Infrastruktur. Für all das möchte sie ihre politischen GegnerInnen hinter Gitter bringen.
5: Der Punkt Demokratiegefährdung würde in einem möglichen AfD-Verbotsverfahren schwer wiegen. Das meinen auch die Juraprofessoren Sophie Schönberger und Christoph Möllers. Beide haben das GFF-Gutachten bewertet und kommen zu dem Schluss, es wurde ergebnisoffen geprüft und wissenschaftliche Standards wurden eingehalten. Den Punkt Demokratiefeindlichkeit der AfD halten beide in dem GFF-Gutachten für überzeugend.
7: Dieses Gutachten war für uns dann so der Anstoß und der Auslöser zu sagen, wir können nicht mehr schweigen. Wir müssen jetzt tatsächlich einfach sozusagen in die Offensive gehen, weil von der Politik nichts kommt, und fordern von der Politik die Einleitung eines Verfahrens beim Bundesverfassungsgericht.
5: Das sagt die Strafverteidigerin Angela Formaniak. Sie ist die Vorsitzende des Republikanischen Anwältinnen- und Anwältevereins. Der RAV hat nun auf der Basis des GFF-Gutachtens Bundesregierung und Bundestag aufgefordert, ein AfD-Verbotsverfahren einzuleiten.
7: Es sind nicht nur Rechtsanwältinnen und Rechtsanwälte, die unseren offenen Brief unterschrieben haben, sondern darunter finden sich Richterinnen, Richter, StaatsanwältInnen, Juristinnen aus der Verwaltung, aus der Wirtschaft. Also wir haben eine sehr breite Masse, sage ich jetzt mal, an verschiedenen Leuten unseres Berufsstands, unseres Ausbildungsstandes zusammengetragen, die letztendlich aber alle die Sorge eint, wie es mit unserer Demokratie weitergehen wird, wenn die AfD an die Macht kommt.
5: Über 1000 Juristinnen und Juristen haben den offenen Brief des RAV mittlerweile unterschrieben. Das GFF-Gutachten enthalte viele Punkte, die die Verfassungsfeindlichkeit von AfD-Politik begründen, betont Rechtsanwältin Angela Formaniak.
7: Bei mir gibt es so ein bisschen einen persönlichen Ansatz noch. Ich war jahrelang im Migrationsrecht tätig und mich empört tatsächlich vor allem die Ziele, die die AfD im Umgang mit Migrantinnen und Migranten verfolgt. Die zielen klar ab auf eine Ausgrenzung und rechtliche Abwertung von MigrantInnen. Die AfD verfolgt, das dürfte mittlerweile doch sehr, sehr eindeutig sein, einen ethnisch-kulturellen Volksbegriff, der drauf rausläuft, letztendlich eine privilegierte Klasse von ethnisch rein Deutschen in Anführungszeichen zu schaffen und eine weitere zweite Klasse von nicht ganz so deutschen Deutschen. Und dieses Konzept widerspricht vollkommen der Rechtsprechung des Bundesverfassungsgerichts, widerspricht allem, was wir in der Verfassung stehen haben. Es verstößt gegen das Prinzip der Menschenwürde als oberster zentraler Verfassungsgrundsatz. Und das ist für mich so, also für mich persönlich so der ganz entscheidende Punkt.
5: Politische Ziele der AfD verstoßen gegen die Menschenwürde und gegen das Demokratieprinzip, so die Ergebnisse des GFF-Gutachtens. Aber was ist mit dem Rechtsstaatsprinzip? Da kommt die GFF zu dem Schluss, ja, es gäbe Fälle, dass AfD-Politiker bis hinein in die oberste Parteispitze mit Äußerungen den Rechtsstaat angreifen, beispielsweise indem Richterinnen und Richter bedroht werden, weil sie aus Sicht der AfD zu milde Urteile gegen Migranten gesprochen haben. Dahinter stecke aber noch keine systematische Politik, so die GFF.
7: Ich finde, das ist eine absolut entscheidende Stärke dieses Gutachtens, dass sie so streng sind, dass sie wirklich extrem hohe Maßstäbe an sich selber gesetzt haben und an die Prüfung der Verfassungswidrigkeit und eben sehr klar unterschieden haben, was ist noch freie Meinungsäußerung und zulässige, sage ich mal, zugespitzte politische Debatte und wo fängt die Verfassungswidrigkeit an. Deswegen finde ich es eigentlich sehr gut, dass die GfF da so zurückhaltend ist. Ich persönlich würde tatsächlich ein Stück weit weitergehen wollen. Ich glaube, selbst wenn wir vielleicht zum Ergebnis kommen müssen, dass es noch nicht ausreicht für eine Verfassungswidrigkeit, dann meine ich, dass die Rechtsstaatsfeindlichkeit der AfD, die an sehr vielen Punkten zum Ausdruck kommt, dass die hochproblematisch ist. Ich glaube tatsächlich, da steckt was deutlich Systematischeres dahinter als die GfF, das jetzt vielleicht im Moment aktuell so sieht. Ich finde so diese Vielzahl an Nadelstichen, die aus allen möglichen Richtungen kommt. Ich erinnere zum Beispiel an die massive Diffamierung der Richterinnen und Richter des VG Berlin, als die zum Ergebnis kamen, dass die Zurückweisungen an den Grenzen europarechtswidrig sind. Es war unglaublich, was da vorrangig auch aus AfD-Kreisen, was da für einen Shitstorm gegen, speziell persönlich gegen die Richterinnen und Richter des Gerichts losgetreten wurde. Und es gibt da eine ganze Menge Beispiele mehr, die mich wirklich sehr, sehr bedenklich stimmen. Und wenn man sich so unterhält mit Kolleginnen und Kollegen aus der Justiz, dann kommt es schon zum Vorschein, dass die sich wirklich auch Sorgen machen.
5: An dem offenen Brief, mit dem sich der RAV klar für ein AfD-Verbotsverfahren ausspricht, gab es auch Kritik. Ein Kommentar in der Welt beklagte, dass ja auch Richterinnen und Richter in den Reihen des RAV seien und dass diese doch befangen seien, wenn sie sich in Zitat aktivistischer Weise einbringen. Überschrift: Von diesen 1000 Juristen muss man sich fürchten.
7: Ich finde diese Art von Kommentar hochproblematisch. Und zwar aus folgendem Grund. Die zielt drauf ab auf eine imaginäre Neutralitätspflicht. Letztendlich behauptet dieser Kommentar, dass JuristInnen, insbesondere Leute

0: gesellschaftliche gibt, eine Partei gibt, die ganz offensichtlich gegen diese tragenden Verfassungsgrundsätze verstößt, dann ist es meines Erachtens nach unsere demokratische Pflicht, zur Verteidigung dieser Grundrechte einzustehen und aufzustehen und dagegen vorzugehen.
1: Erwidert Angela von Maniak den Kritikern des offenen Briefes des RAV. Wie sieht der RAV aber insgesamt die Reaktionen auf seine Aktion?
0: Wir hatten eine ganz, ganz große Zahl an Presseanfragen. Wir haben sehr, sehr viele positive, aber auch sehr viele negative Zuschriften erhalten. Was ich aber wirklich sagen muss, was so die negativen Zuschriften anging, auch die haben sich weitgehend auf dem Niveau von relativ platten Argumenten bis hin zu Beschimpfungen irgendwie bewegt, waren offensichtlich nicht interessiert an einer inhaltlichen Debatte, die ich sehr wichtig finde. Es gibt natürlich gute Argumente, so einen Verbotsantrag auch kritisch zu sehen oder da Bedenken zu haben. Und ich finde, darüber muss man sich aber austauschen, darüber muss man sich auseinandersetzen. Aber wir sind trotzdem überzeugt davon, dass die Debatte hoffentlich jetzt nochmal wieder neu Wind bekommen hat. Das würden wir uns zumindest sehr wünschen.
2: Das sagt Angela von Maniak, die Vorsitzende des Republikanischen Anwältinnen- und Anwältevereins.

0: 22.45 Uhr ist es jetzt.
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0: Das Schloss Bellevue und der deutsche Bundespräsident, das gehört eigentlich zusammen. Aber der Amtssitz unseres Staatsoberhaupts, dieses weiße Schloss im Herzen des Berliner Tiergartens, muss grundsaniert werden. Für 8 Jahre zieht der Präsident, oder nach ihm vielleicht bald ja auch die Präsidentin, deshalb in einen Neubau. Und damit auch alles, was zum Amt gehört und Deutschland repräsentiert. Die Küche für Staatsbankette, Staatsgeschirr und dazu Standarte, Akten und Bibliothek. Eine ganze Menge Krempel also. Tina Handel blickt in der ARD-Reportage Bye Bye Bellevue hinter die Kulissen dieses ganz besonderen Umzugs.
2: Bellevue, das muss man so sagen, hat nicht alle Untertassen im Schrank. Bei der Inventur vom Umzug fehlte so einiges. Deckel, Teller, Suppentassen. Anderes hat sich wieder angefunden, als man in alle Schränke schaute, erzählt Hausintendant Ronny Archut.
3: Und überraschenderweise haben sich dann auch die fehlenden Zuckerdosendeckel wiedergefunden, die lange Zeit vermisst waren. Also so ein Umzug hat natürlich auch was Gutes, fast wie zu Hause.
2: Allein 500 Kisten mit Geschirr, Besteck und Tischdecken sind umgezogen in den neuen Amtssitz. Insgesamt 3000 Kartons und etliche Möbel. Das alles ist nötig, weil Bellevue 8 Jahre lang saniert wird. Es regnet durchs Dach, im Keller rostige Rohre. Die Sanierungsbeauftragte von Bellevue, Anja Hespenheide, sagt, so geht's nicht mehr.
4: Und man weiß auch nicht aktuell, ganz ehrlich, was fällt als nächstes aus. Also wenn jetzt nicht endlich saniert wird, kann man das auch nicht mehr garantieren, ob eine Decke einstürzt, ob die Toiletten dicht gemacht werden müssen oder was weiß ich. Das ist also schon dringend.
2: Die hohen Sanierungskosten von mindestens 600 Millionen Euro entstehen aber auch, weil das Schloss sicherer werden soll. Explosionsfeste Fenster und Fassade, ein neues Wachgebäude, unterirdische Anlagen. Mitte August beginnen die Vorarbeiten für die Baustelle. Der neue Amtssitz ist ein buntes Hochhaus direkt an der Spree, nahe dem Hauptbahnhof. Dort müssen sich alle noch an die Abläufe gewöhnen, so schildert es Protokollchefin Maike Liebschner. Vor allem daran, dass es für alle Gäste nur 3 Fahrstühle gibt.
5: Das werden wir üben müssen und wir werden das üben, aber auch andere Einrichtungen, Veranstaltungslocation. Das Kanzleramt verfügt über Fahrstühle, die haben das erprobt und auch da funktioniert das. Insofern, ich bin da zuversichtlich.
2: Bundespräsident Frank-Walter Steinmeier wird nur wenige Monate hier residieren. Im Januar wird ein neues Staatsoberhaupt gewählt und er oder sie zieht ein paar Wochen später ins Amtszimmer im Hochhaus.

0: 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Trocken, klar, zupackend. Bundesverteidigungsminister Boris Pistorius gehört nach wie vor zu den beliebtesten Politikern im Land. Aber je mehr Deutschland in seine Verteidigung investiert, desto lauter wird auch die Frage, investieren wir eigentlich in das Richtige? Noch mehr Panzer und Fregatten seien nicht unbedingt die Antwort auf eine Kriegsführung, die immer stärker von Drohnen, KI und neuen Technologien geprägt wird, kritisiert etwa Moritz Schularik, Präsident des Kiel-Instituts für Weltwirtschaft. Was genau er der Bundeswehr vorwirft, fasst Efi Seibert zunächst zusammen.
1: Schularik fordert ein komplettes Umdenken bei den Investitionen zur Verteidigungsfähigkeit. Er sagt, statt auf mehr Soldaten, mehr bemannte Fahrzeuge und mehr Kasernen müssen wir wo immer möglich auf KI, Robotik, Drohnen und Satellitentechnik setzen. Die 700 Milliarden Euro, die bis 2030 für die Modernisierung der Bundeswehr zur Verfügung stehen, drohten zu verpuffen, wenn sie weiter für Panzer, Fregatten und andere veraltete Technologien ausgegeben werden, meint der Wirtschaftswissenschaftler. Außerdem schlägt er einen zentralen Koordinator im Kanzleramt vor, der bei der Beschaffung Industrie, Start-ups und Ministerien zusammenbringt. Er hält das Verteidigungsministerium für zu langsam und überfordert mit dieser Aufgabe. Verteidigungsminister Pistorius hat vor kurzem auf ähnliche Kritik, er investiere in alte Technik, reagiert. Pistorius sagte im Juli, der Krieg in der Ukraine zeige, dass man auch alte Systeme brauche, wie Panzer, Schiffe, Flugzeuge und Infanterie, um im Kriegsfall Raum halten oder einnehmen zu können. Aber Deutschland setze auch auf mehr Drohnen und unbemannte Systeme. Pistorius erklärte damals, Deutschland sei bei der Drohnentechnik jetzt schon an der Spitze in Europa.
0: Soweit Efi Seibert. Mit einem Budget von 700 Milliarden Euro will das Verteidigungsministerium also die Bundeswehr bis 2030 auf Vordermann bringen. Der Präsident des Instituts für Weltwirtschaft in Kiel sagt, so wie wir das Geld derzeit ausgeben, klappt das aber nicht. Wie berechtigt ist diese Kritik und wo steht die Bundeswehr bei neuen Technologien wirklich? Darüber hat mein NDR-Kollege Tim Krohn mit der Hauptstadtkorrespondentin Katrin Aue gesprochen. Deutschland sei, was die Drohnentechnik anbelangt, jetzt schon an der Spitze Europas, sagt Pistorius. Hat er da recht?
2: Naja, zumindest steht Deutschland nicht ganz hinten in der Reihe, würde ich sagen. Bundesweit gibt es rund 230 Unternehmen, die Drohnentechnologie und Technik für unbemannte Luftfahrt entwickeln. 15.000 Arbeitsplätze, die sich schwerpunktmäßig mit Drohnen beschäftigen. Das wird mit einem Überbegriff benannt, Drone Economy. Deutschland will da tatsächlich ganz vorne mitmischen. Was jetzt Bundeswehraufträge angeht, die Pistorius wahrscheinlich konkreter meinte, ist, ein Beispiel, Rheinmetall baut eine autonome Kampfdrohne namens Luna, hat einen Auftrag bekommen für eine fünfstellige Anzahl dieser Drohnen. Die Auslieferung ist geplant für die erste Jahreshälfte 2027, Volumen 300 Millionen Euro. Das ist schon eine ordentliche Hausnummer. Also Deutschland hat nicht nur einige Unternehmen, sondern die Bundeswehr geht da mittlerweile auch ganz schön einkaufen.
3: Bei der Kritik, die wir da eben gehört haben, wie sehen das eigentlich die Verteidigungsexperten bei uns im Land? Wird die Bundeswehr in deren Augen wirklich zu klassisch ausgestattet?
2: Ja, tatsächlich ist die Kritik alles andere als neu, die der Moritz Schularik da auch nicht zum ersten Mal übrigens macht. Wenn man zum Beispiel die beiden wichtigen Haushaltspolitiker von SPD und CDU fragt, Andreas Schwarz und Andreas Mattfeld, die müssen im Haushaltsausschuss die Rüstungsbeschaffungsaufträge freigeben, dann merkt man ihnen an, wie sehr sie diese Frage auch beschäftigt. Allein schon, weil sie auch öfters mal in der Ukraine sind, sich die dortige Technik angucken und sehen, wie stark das Militär dort auf Drohnen setzt. Aber die beiden Haushaltspolitiker betonen immer mal wieder, wir versuchen ja, einen guten Mix freizugeben. Wir steuern auch um. Wir haben zum Beispiel zuletzt zwei konventionelle Beschaffungsaufträge wieder gestoppt. Einmal mobile Tankcontainer und dann so neue Störpanzer namens Maus. Da gab es unterschiedliche Gründe, warum diese Projekte gestoppt wurden. Aber die Haushälter betonen, wir versuchen sehr klar, Projekte, die zu teuer werden oder auch eben nicht mehr in den Mix passen, wieder ad acta zu legen.
3: Schularik schlägt jetzt vor, man solle doch einen Koordinator am besten im Kanzleramt bestimmen, der von dort aus zum Beispiel unsere Start-ups und die einzelnen Ministerien zusammenbringt. Ist die Bundeswehr zu langsam, um das allein zu schaffen?
2: Ja, auch diese Kritik wird öfters mal geäußert, dass die Entscheidungsprozesse im Ministerium, aber auch in der Bundeswehr, auch im dortigen Beschaffungsamt zu lange dauern. Zuletzt haben wir aber auch öfters mal gehört, der Haushaltsausschuss brauche so lange. Und tatsächlich sind das ja irre Dokumente, durch die sie sich durchackern müssen, bis sie mal verstehen können, was da beschafft werden soll und ob die Summen dazu noch angemessen sind. Ob daran jetzt ein Koordinator im Kanzleramt etwas ändern könnte? Fragezeichen. Denn die Beteiligung der Bundestagsabgeordneten im Ausschuss, die brauchen wir ja nun. Schließlich ist die Bundeswehr eine Parlamentsarmee. Trotzdem würde ich unterm Strich sagen, eine Person im Kanzleramt, die noch mal mehr Fokus auf strategische Beschaffung legen kann, mit Volldampf vielleicht, so richtig schaden kann das vielleicht nicht.
3: Im Moment reden ja alle über KI, über Robotik, Drohnentechnik und so weiter. Haben wir bei uns in Deutschland überhaupt das Potenzial für all diese hochmodernen Technologien?
2: Naja, zumindest mal die Unternehmen, die da anklopfen, um genau das zu produzieren, haben wir eben durchaus. Ne? Wir haben Stand jetzt 230 Unternehmen, die Drohnentechnologie entwickeln, eben sehr, sehr viele Arbeitsplätze auch dafür zur Verfügung stellen. Wir haben zum Beispiel auch gerade vom Bundestagshaushaltsausschuss einen Auftrag für Kamikaze-Drohnen freigegeben. Zwei Hersteller sind da sehr prominent vertreten, Helsing und Stark Defense. Deutsche Unternehmen sind das, mit ausländischer Investition allerdings. Das ist ein Volumen von 540 Millionen Euro, das da freigegeben wurde. Perspektivisch sollen es 4,3 Milliarden Euro werden, die zu gleichen Teilen an diese beiden Unternehmen gehen. Also Deutschland hat nicht nur einige Unternehmen, sondern die Bundeswehr will da auch tatsächlich viel Geld reinstecken.
0: Die Kritik an den Investitionen für die Bundeswehr wird nicht leiser. Das waren Hintergründe und Einschätzungen von Katrin Aue in Berlin. Und an dieser Stelle erreicht uns eine wichtige Warnmeldung. Achtung, ein Falschfahrer auf der B3, B62 Gießen-Kassel. Zwischen Marburg-Mitte und Kölbe-Bürgeln kommt Ihnen ein Falschfahrer entgegen. Fahren Sie äußerst rechts und überholen Sie nicht. Noch einmal auf der B3, B62 Gießen-Kassel. Zwischen Marburg-Mitte und Kölbe-Bürgeln ist ein Falschfahrer unterwegs. Äußerste Vorsicht bitte in beiden Richtungen. Und damit kommen wir zu diesem Thema.
4: Kultur.
0: Basketball mit Freunden, Sommer am See, Punkbands und Bier im Jugendzentrum für den 15-jährigen Ivo. Könnte das Leben Ende der 1990er Jahre tatsächlich das leichteste der Welt sein? So heißt nämlich der neue Roman von Christian Dittloff. Aber mitten in dieser scheinbaren Leichtigkeit des jugendlichen Seins taucht plötzlich eine große Frage auf, nämlich die nach Verantwortung. Joschka Brings über einen bemerkenswerten Coming-of-Age-Roman.
5: Endlich wieder Zeltlager. Die Sommerferien sind da und Ivo verliebt sich Hals über Kopf in Carla. Das Leben ist unwirklich schön, wie ein Film, findet Ivo. Carla und er streifen durch die Landschaft. Im Ruderboot auf dem See küssen sie sich zum ersten Mal. Doch Sekunden später ist es plötzlich aus mit der romantischen Szenerie.
6: Und was für ein Film war das jetzt? Mir dämmerte es bereits. Immer wenn im Fernsehen eine Frau erst großen Appetit auf Croissants oder sowas hatte und sich dann übergeben musste, war das ein Zeichen. Big News. Aber Carla war 17. Das konnte nicht... Scheiße, Ivo, sagte sie und sah mich an. Ich bin schwanger.
5: Der Erzeuger? Ein längst abservierter Musiker aus dem Jugendzentrum. Deswegen geht Ivo auch davon aus, dass Carla das Kind nicht behalten wird. Doch Carla hat andere Pläne. Und Ivo muss seine Rolle neu finden.
6: Es war doch schon entschieden gewesen. Carla würde sie weggeben und wir wären ein Paar. Was bedeutete das für mich? Also nicht, dass es hier nur um mich gehen sollte, aber vielleicht doch wenigstens 5% oder 10%? Was würde jetzt aus Carla und mir?
5: Nicht nur sein Verhältnis zu Carla. Auch das zu seinen Eltern und das zu seinen Freunden wird nun durcheinandergewirbelt. Und es geht nicht allein um die Frage von Verantwortung. Es geht um Vorstellungen von Familie, um Nähe und Distanz und, ganz Teenager-typisch, auch ein bisschen um Coolness. Zentrum von Ivos Suche ist immer wieder das alternative Jugendzentrum Flop. Hier treffen zwischen Punkbands und günstigen Kinderbieren gesellschaftliche Themen auf ganz persönliche. Für Autor Christian Dittloff war das eigene Aufwachsen in Hamburg-Bergedorf Inspiration.
7: Um mich aber mit dem 15-jährigen Ivo, mit dem 15-jährigen Ich zu verbinden, war es mir wichtig, nochmal mich in die Popkultur einzuarbeiten, auf den Sound zu gucken, wie klingen diese Figuren eigentlich, auch Musik zu hören. Genau, das war irgendwie nochmal besonders wichtig.
5: Den Sound der 90er-Jahre-Jugend transportiert das Buch erfrischend klischee- und nostalgiefrei, quasi nebenbei.
6: Was singt sie? Fade into you? Was so viel heißt wie, dass sie in der anderen Person aufgehen will, dass die Grenzen zwischen ihnen verblassen. Finde ich schön, sagte ich und schloss die Augen. Die Seite war zu Ende und die Kassette klackte. Carla zog mir den Stöpsel aus dem Ohr. Weißt du was, Ivo? Ich mag das Lied nicht mehr. Früher, da wollte ich das auch. Aber jetzt nicht mehr. Ich möchte einfach ich selbst sein und eine Grenze haben. Eine Grenze, über die allein ich bestimmen kann.
5: Auch Ivos Sprache liest sich authentisch und unverkrampft. Seine Gedanken, manchmal ehrlich egoistisch, dann wieder naiv idealistisch, zeigen die Zerrissenheit des Teenagers deutlich. Er zieht zu Carla ins Gästezimmer, nimmt einen Job an und sagt andere Dinge ab. Und vor allem lernt er, auf sich selbst zu hören, sagt Christian Dittloff.
7: Und dass es im Leben gar nicht immer darum geht, es allen recht zu machen, sondern klar zu kommunizieren, was die eigenen Grenzen, Fähigkeiten sind, um dann auch vielleicht freundschaftlich und gemeinschaftlich zu gucken, wie können wir uns allen gegenseitig helfen. Aber eine einzelne Person hat niemals die Verantwortung dafür, dass es allen gut geht.
5: Eingebettet in ein Netz aus Freundschaft und Familie finden Ivo und Carla ihren eigenen Weg, Verantwortung zu verteilen. In einem gefühlvollen Coming-of-Age-Roman.
0: Joschka Brings über Christian Dittloffs neuen Roman »Das Leichteste der Welt«. Der ist im Berlin Verlag erschienen, hat 304 Seiten und kostet 24 Euro.

0: Es ist 23 Uhr. 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
1: Die Nachrichten mit Udo Stiel. Guten Abend. Behörden in Sachsen-Anhalt dürfen AfD-Parteimitgliedern ihre Waffen entziehen. Das hat das Oberverwaltungsgericht in Magdeburg entschieden. Das Gericht begründet es damit, die Partei sei in dem Bundesland gesichert rechtsextrem. Mehr von Wolfgang Luck.
2: Die Richter sagen, der Staat darf nicht warten, bis etwas passiert. Er muss Gefahren im Vorfeld minimieren. Und AfD-Mitglieder seien waffenrechtlich unzuverlässig, weil sie eine verfassungsfeindliche Partei unterstützen. Die Richter werden in der Urteilsbegründung sehr deutlich. Eine Partei, die Ausländer oder Andersgläubige als minderwertig und nicht integrierbar darstelle, verletze die Menschenwürde.
1: Kolumbien ist von einem Erdbeben der Stärke 7,4 erschüttert worden. Die Behörden sprechen von mindestens 110 Todesopfern, berichtet Christina Möbus.
3: Vor allem viele Städte im Süden und im Westen Kolumbiens sind betroffen. Besonders hart getroffen hat es den Ort Pereira. Das ist etwa 65 Kilometer Luftlinie vom Epizentrum des Erdbebens entfernt. Eine 500.000 Menschen lebt dort. Und nach Angaben des lokalen Bürgermeisters sind allein in Pereira mindestens 40 Menschen ums Leben gekommen. Viele Tote werden auch vermeldet rund um die Großstadt Cali im Süden Kolumbiens. In Teilen der betroffenen Gebiete ist auch die Internet- und Stromversorgung zusammengebrochen.
1: Und auch das ist Thema heute Abend. In Regionalzügen der Deutschen Bahn sind in der ersten Hälfte des Jahres knapp 1000 Bahnbeschäftigte angegriffen worden. Ein Anstieg um 15% zum Vorjahreszeitraum. Bodycams sollen sie nun besser schützen. Die Spediteure in Nordrhein-Westfalen befürchten langfristige Folgen durch das Niedrigwasser des Rheins. Weil Lkw viele Fahrten der Frachtschiffe ersetzen, könnte es zu dauerhaft weniger Aufträgen für die Binnenschiffer kommen. Russlands oberstes Gericht hat die Antikriegspartei Jabloko von der Parlamentswahl im September ausgeschlossen. Das Gericht begründete sein Urteil mit angeblichen Verstößen gegen russisches Wahlrecht. Es ist der größte Erfolg seiner bisherigen Karriere. Der deutsche Läufer Florian Bremm hat bei den Europameisterschaften in Birmingham überraschend die Silbermedaille gewonnen, über 5000 Meter.
4: Das war das stressigste Rennen meines Lebens, glaube ich. So viel Geschubse, so viel, was links und rechts passiert ist, alle rund um mich, die gefallen sind, und ich habe versucht, irgendwie da am Leben zu bleiben. Ich bin einfach geflasht, dass ich jetzt hier stehe mit dem Ding um den Hals. Ich weiß ehrlich gesagt nicht, was ich sagen soll.
1: Es gab noch eine zweite Medaille für Deutschland. Die Kugelstoßerin Yemesi Mabri gewann Bronze. Das Wetter in Nordrhein-Westfalen, die kommende Nacht wird überwiegend klar bei Tiefstwerten zwischen 15 und 7 Grad. Morgen wird es sonnig in Paderborn, 24 Grad, in Duisburg 25 und in Bedburg 26 Grad. Auch am Mittwoch viel Sonne bei 27 bis 32 Grad, am Donnerstag dann sehr heiß bis 36 Grad. Das war WDR aktuell.
5: 23.03 Uhr.
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6: Und da haben wir direkt die nächste Warnmeldung. Achtung, ein Falschfahrer auf der A17 Dresden-Prag. Zwischen Dresden-Prohlis und Pirna kommt Ihnen ein Falschfahrer entgegen. Fahren Sie äußerst rechts und überholen Sie nicht. Nochmal auf der A17 Dresden-Prag. Zwischen Dresden-Prohlis und Pirna ist ein Falschfahrer unterwegs. Äußerste Vorsicht hier bitte in beiden Richtungen. Eine Endwarnung dagegen für die B3. Verzeihung. Da saß etwas im Hals quer. Eine Endwarnung dagegen für die B3, B62 Gießen-Kassel. Hier kein Falschfahrer mehr zwischen Marburg-Mitte und Kölbe-Bürgeln. Die übrige Situation auf den Straßen sieht so aus. Die A7 Hannover-Kassel ist zwischen Hedemünden und Lutherberg immer noch wegen eines Waldbrandes und starker Rauchentwicklung in beiden Richtungen gesperrt. Dadurch in Richtung Hannover 4 Kilometer Stau ab Kassel-Nord. Es gibt eine Umleitung Richtung Kassel über die U78 und Richtung Hannover über die U49. Die Ausweichstrecken sind aber stark überlastet. Die A45 Gießen Richtung Dortmund ist zwischen Wetzlarer Kreuz und Ehringshausen wegen Reparaturarbeiten in beiden Richtungen gesperrt, dadurch in Richtung Dortmund 5 Kilometer Stau. In der Gegenrichtung zwischen Herborn Süd und Ehringshausen auch 5 Kilometer Stau. Und eine Meldung von der A96 München Richtung Lindau, zwischen Memmingen Nord und Aitrach eine Sperrung wegen einer Nachtbaustelle bis ca. 4 Uhr. Die A30 Rheine Richtung Osnabrück ist zwischen Rheine und Rheine-Kanalhafen wegen eines Schwertransportes gesperrt. Und das waren die Meldungen für jetzt.
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6: Von NDR Info in Hamburg mit Tom Westerholt am Mikrofon. Einen schönen guten Abend. Die Steuerreform ist ja eines der großen Reformversprechen, auf die sich Union und SPD Anfang Juli, also kurz vor der Sommerpause, geeinigt haben. Vor allem kleine und mittlere Einkommen sollen da entlastet werden. Soweit die Theorie, die der SPD-Bundesfinanzminister jetzt in einen ersten Gesetzentwurf gegossen hat. Und der macht in Berlin jetzt die Runde. Damit haben neue Konflikte innerhalb der Koalition direkt begonnen. Doch Finanzminister Lars Klingbeil lenkt ein. Mario Kubina fasst uns erstmal zusammen, wie die Reform aussehen soll.
5: Steuerzahlerinnen und Steuerzahler sollen unterm Strich um rund 10 Milliarden Euro entlastet werden. Und zwar in zwei Stufen, nächstes Jahr und 2028. Alma Layadi vom Bundesfinanzministerium betont,
7: dass es genau darum geht, kleine und mittlere Einkommen zu entlasten.
5: Ein Rechenbeispiel. Für eine Familie mit zwei Kindern und einem Jahreseinkommen von etwa 60.000 Euro würde das eine Entlastung von rund 600 Euro bedeuten. Im Einzelnen ist zum Beispiel geplant, dass der Grundfreibetrag steigt, also der Betrag, ab dem überhaupt Einkommensteuer fällig wird. Außerdem soll es mehr Kindergeld geben. Und wer an Sonn- und Feiertagen arbeiten muss, soll mehr Geld steuerfrei verdienen dürfen. Damit dadurch keine Löcher im Bundeshaushalt entstehen, will das SPD-geführte Ministerium im Gegenzug Spitzenverdiener stärker besteuern. Es ist eher ein Detail der geplanten Steuerreform, aber eines, das in den letzten Tagen für Unruhe bei Schwarz-Rot gesorgt hat. Die Pläne dafür, bestimmte Vereine stärker zu besteuern. Jetzt lenkt der SPD-Finanzminister ein. Die entsprechenden Formulierungen im Gesetzentwurf werden gestrichen, so Lars Klingbeil zur Deutschen Presseagentur. Durch die Debatte sei der Eindruck entstanden, die Regierung wolle es Ehrenamtlichen schwer machen. Auch wenn sein Ministerium von vornherein betont hat, man ziele auf finanzkräftige Vereine wie Profisportverbände ab. Doch aus der Union gab es viel Kritik und die Aufforderung, nachzuarbeiten. Die Pläne von Finanzminister Lars Klingbeil gehen jetzt in die regierungsinterne Abstimmung. Ein Kabinettsbeschluss ist für September geplant. Dann ist der Bundestag am Zug und da sind noch Änderungen möglich.
6: Mario Kubina aus dem ARD-Hauptstadtstudio hat uns die Pläne des Finanzministers vorgestellt und er ordnet sie jetzt auch für uns ein. In seinem Kommentar meint er, Schwarz-Rot bleibe mit dem Entwurf hinter den Erwartungen zurück.
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5: 10 Milliarden Euro. Um diesen Betrag will Schwarz-Rot die Steuerzahlerinnen und Steuerzahler unterm Strich entlasten. Verteilt auf nächstes Jahr und 2028. Das ist erstmal eine Menge Geld. Aber wer auf einen echten Impuls für mehr Wachstum und Steuerfairness hofft, wird enttäuscht. Die bisherigen Pläne, mehr Reformchen als Reform. Schaut man ins Kleingedruckte, findet man ein paar richtige Ansätze. Ein höherer Grundfreibetrag entlastet alle Steuerpflichtigen, die von ihrer Arbeit leben, egal ob sie viel oder wenig verdienen. Mehr Kindergeld und höhere Kinderfreibeträge kommen Familien zugute. Und wenn Beschäftigte im Schichtdienst an Sonn- und Feiertagen im Einsatz sind, ist es nur fair, die Zuschläge dafür steuerlich zu schonen. Im Kern geht es darum, Menschen mit kleinem und mittlerem Einkommen bei der Steuer zu entlasten. Mit Blick auf die weiter steigenden Lebenshaltungskosten ist das bitter nötig. Und es bräuchte hier noch viel beherztere Schritte. Aber um eine wirklich große Reform zu finanzieren, müsste man diejenigen stärker in die Pflicht nehmen, die ohne eigene Anstrengung zu Wohlstand gekommen sind. Nicht hohe Einkommen sind das Problem, bei denen Klingbeil sich das Geld für sein Reformchen holen will. Stichwort Reichensteuer. Sondern übergroße Vermögen. Da müsste eine echte Reform ansetzen. Mit dem Ziel, arbeitende Menschen zu entlasten und Vermögende nicht weiter besser zu stellen. Doch dafür fehlt dieser Koalition der Mut.
6: Die Meinung von Mario Kubina aus dem ARD-Hauptstadtstudio zu den Plänen des Finanzministers zur geplanten Steuerreform. Es war ein langer, ein erbitterter und tödlicher Konflikt, ausgetragen über mehr als 4 Jahrzehnte, zwischen dem türkischen Staat auf der einen und der verbotenen kurdischen Arbeiterpartei PKK auf der anderen Seite. Bei den Kämpfen wurden insgesamt etwa 45.000 Menschen getötet und lange Zeit galt der Konflikt, getrieben von Hass, Terror und unerbittlicher Härte, als unlösbar. Umso historischer ist deshalb jetzt das, was in Ankara passiert ist. Mehr als 2 Jahre wurde zwischen der Regierung und dem inhaftierten ehemaligen PKK-Chef Öcalan verhandelt. Und heute dann der Durchbruch im türkischen Parlament. Ein Gesetz, das den jahrzehntelangen Kampf mit der PKK beenden soll.
8: Heute erleben wir einen der wichtigsten Tage unserer Geschichte. Das Parlament wird mit großer Mehrheit bekunden, dass es für den Frieden steht und dass der Krieg nun endgültig beendet werden muss. Daran glauben wir. Ich denke, dass dieser Schritt der erste Schritt auf unserem Weg zu einer demokratischen Republik sein wird. Mit diesen Worten leitete ein Abgeordneter die Abstimmung über das neue Gesetz im türkischen Parlament ein. Hinter dem etwas sperrigen Titel Gesetz zur Stärkung der nationalen Solidarität und sozialen Integration steht in 12 Artikeln das Versprechen, die Entwaffnung, Auflösung und die Reintegration von PKK-Mitgliedern zu regeln. Kurzer Rückblick. Im vergangenen Jahr hatte die PKK ihren Kampf beendet. Pervin Buldan, Vorsitzende der kurdischen DEM-Partei, las den Aufruf des inhaftierten PKK-Gründers Öcalan vor. Alle Gruppen müssten die Waffen niederlegen und die PKK müsse sich auflösen. Immer wieder gab es dafür mehrere Versuche. Heute der entscheidende Schritt, ein rechtlicher Rahmen. Politikwissenschaftler Wahab Coşkun kennt die Bemühungen zu gut.
9: Evet, tarihi bir gün.
8: Çünkü seit 1993 versucht der Staat in der Türkei, die PKK zu entwaffnen. Bis heute gab es 13 Anläufe, aber in keinem dieser Versuche hat man das geschafft, was wir heute erreicht haben. Also eine Phase, in der ein Gesetz vorbereitet wird, das darauf abzielt, die PKK mit diesem Gesetz zu entwaffnen. Das ist heute ein historischer Tag, der die rechtliche Grundlage stärkt. Zentraler Punkt des Gesetzes: Die PKK soll nicht nur vollständig entwaffnet werden, Mitgliedern soll ihre Strafe erlassen werden, unter bestimmten Voraussetzungen. Das weckt Hoffnung bei Betroffenen. Seit der Gesetzesentwurf veröffentlicht wurde, erreichen den Menschenrechtsverein IHD in Diyarbakir unzählige Anfragen, erzählt der Menschenrechtsaktivist Ercan Yilmaz. Wann werden unsere Kinder aus dem Gefängnis kommen oder wann werden unsere Angehörigen, die derzeit innerhalb der PKK aktiv sind, zurückkehren können? Wann werden die Personen im Ausland unter freien Bedingungen in die Türkei zurückkehren können? Fragen zwischen Hoffnung und Verzweiflung. Von dem Gesetz ausgenommen sind schwere Gewalttaten. Auch wer vor 2005 zu lebenslanger Haft verurteilt wurde, bekommt keinen Straferlass. So auch PKK-Gründer Abdullah Öcalan. Er wird in dem Gesetz nicht erwähnt. Seit 1999 sitzt er auf der Gefängnisinsel Imrali ein und bleibt in Haft. Für die pro-kurdische DEM-Partei ist das Gesetz ein historischer Schritt. Sie fordert allerdings mehr Rechte für die Kurden. Sie sind in dem Gesetz nicht erwähnt. Die Lösung der Kurdenfrage sei nachgelagert zu betrachten, erklärt der Politikanalyst Coşkun aus Diyarbakir. Der Prozess folgt einem bestimmten Konzept. Zuerst sollen die Waffen niedergelegt werden. Dann soll über die übrigen Forderungen im Bereich der Politik diskutiert werden. Das heißt, die Kurdenfrage soll aus der aktuellen Phase herausgenommen und in den Bereich des Rechts und der Politik überführt werden. Zu viele Mängel, zu viele Fehler habe das Gesetz, kritisiert die PKK-Führung im Nordirak. Für sie ist der Gesetzesentwurf unzureichend. In einer offiziellen Mitteilung fordert sie eine Garantie.
10: Dass ihre Kämpfer, die die Waffen niederlegen, an einem demokratischen politischen Leben auf der Grundlage der Meinungs- und Vereinigungsfreiheit teilhaben können, ohne zu riskieren, wegen ihrer Äußerungen inhaftiert zu werden.
8: Ob aus dem Gesetz tatsächlich ein dauerhafter Frieden hervorgehen kann, wird sich vermutlich nicht allein im Parlament entscheiden. Entscheidend wird sein, ob Ankara und die kurdische Seite den nächsten Schritt gemeinsam gehen, so auch die Einschätzung von Rechtswissenschaftler Coşkun. Das ist kein absolutes Gesetz. Hier ist heute noch nicht Schluss. Das ist kein Gesetz, das alles löst. Dies ist ein erster Schritt und auf diesen werden weitere folgen. Für die kurdische Bevölkerung heißt das weiter hoffen.
6: Ein Beitrag von Isabel Gotovac.

0: 23.15 Uhr ist es jetzt.
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0: Teilweise über 40 Grad in Deutschland, das war ja Ende Juni bei uns der Fall. Aber gerade in Frankreich, in Spanien oder auch in Griechenland hatten und haben die Menschen noch viel länger mit solchen Extremtemperaturen zu kämpfen. Die Hitze und der fehlende Regen haben Auswirkungen, die wir überall in Europa spüren und sehen können. Unter anderem an außer Kontrolle geratenen Waldbränden und an den niedrigen Pegelständen in vielen Flüssen. Dass wir in solche Situationen kommen, das konnte man schon lange erwarten. Und wie hat sich zum Beispiel die EU darauf eingestellt? Sabrina Fritz stellt uns die Wasserstrategie der Europäischen Union vor.
2: Viele Kreuzfahrtschiffe ankern gerade im belgischen Hafen Antwerpen, obwohl sie da gar nicht hin wollten. Der Grund: Niedrigwasser im Rhein. Statt Köln heißt es für die Urlauber also jetzt Antwerpen. Gut 100 Kilometer weiter entfernt in Brüssel macht man sich schon seit Jahren Gedanken über die Wasserknappheit in der Europäischen Union. Im Jahr 2023 erklärte EU-Kommissionspräsidentin Ursula von der Leyen:
3: But with climate pressures.
2: Mit der Klimakrise verschärft sich die Situation. Der Zugang zu frischem Wasser wird eine große Herausforderung. Mit dem Weg, auf dem wir uns befinden, wird die Hälfte der Menschheit bis 2030 unter massivem Wassermangel leiden. Bis 2030, soweit reicht auch die sogenannte Wasserresilienzstrategie der Europäischen Union. Ein sperriger Name, ähnlich schwierig wie das Thema. Das wichtigste Signal aus dieser Strategie ist, Wasser zu sparen und wiederzuverwerten. In den nächsten Jahren sollen rund 10% des Wasserverbrauchs eingespart werden. Dafür hat die EU eine lange Liste an Empfehlungen, Projekten und Initiativen veröffentlicht. Vorschriften oder gar Strafen kann sie den 27 Mitgliedstaaten allerdings nicht machen. Jessica Roswall, die zuständige EU-Kommissarin für Umwelt- und Wasserresilienz, äußert sich entsprechend vage. Wir müssen den kaputten Wasserkreislauf reparieren. Zweitens müssen wir eine wasserkluge Wirtschaft aufbauen. Und wir müssen sauber und bezahlbares Wasser für alle sicherstellen. Schaut man sich die Liste der Empfehlungen durch, fällt zum Beispiel auf, dass nur knapp 3% des Abwassers in der EU wiederverwertet wird. Auch die Wasserverschwendung durch löchrige Pipelines und undichte Transporter könnten viele Planschbecken füllen. Bei Hotels, Gaststätten und Sportanlagen ist der Wasserverlust besonders hoch. Die sogenannte Leckrate in der EU liegt bei 8-57%, je nach Mitgliedsland. Wasser im Wert von schätzungsweise 3 Millionen Euro verschwindet jedes Jahr in der EU. Man kann es nicht anders sagen, die Gemeinschaft ist nicht dicht. Aber all dies sind nur die berühmten Tropfen auf dem heißen Stein gegen den Verbrauch in der Landwirtschaft. Um Tomaten, Gurken und Kartoffeln großzuziehen, den Wein zu wässern und die Tiere zu füttern, wird fast die Hälfte des gesamten EU-Wasserverbrauchs aufgewendet. Mit Fast Fashion und Rechenzentren kommen ganz neue durstige Branchen dazu. Andererseits sollen Digitalisierung und KI dazu beitragen, den Einsatz von Wasser besser zu steuern. Eine klare Wasserstrategie ist also gar nicht so einfach. Geld spielt auch eine Rolle. Veralterte Rohre, Kläranlagen, mangelnde Speichermöglichkeiten. Der Investitionsbedarf geht in die Milliarden. Dabei trifft die Wasserknappheit die EU an vielen Stellen. Die Wirtschaft leidet, Migration nimmt zu, die Waldbrände breiten sich in ganz anderen Dimensionen aus. Ungarn musste gerade sein Atomkraftwerk abschalten, weil die Kühlung nicht mehr gewährleistet ist. Ministerpräsident Modja spricht von einer beispiellosen Energiekrise. In Brüssel heißt es dazu:
4: At the moment, there hasn't been a need to call a electricity coordination group. We're ready to do it as soon as there is a need. But needless to say, this is being followed very, very closely.
2: Im Moment gibt es keinen Grund, die Stromkoordinationsgruppe einzuberufen, aber wir beobachten die Lage, so Anna Kaiser, eine Sprecherin der EU-Kommission. An ihrer Aussage, dass Atomkraft zu den verlässlichen Energiequellen der Zukunft gehört, will die EU dennoch festhalten.
0: Soweit Sabrina Fritz, und wir bleiben noch bei den Extremtemperaturen. 39,9 Grad, die wurden am letzten Juniwochenende in Berlin gemessen. Ein Rekord, denn heißer wurde in der Stadt bisher noch nie etwas aufgezeichnet. Die Hitze setzt einerseits Menschen, Tiere und Pflanzen zu. Sie hat aber auch auf den Berliner Nahverkehr negative Auswirkungen. Das zeigen Zahlen des Senats auf eine Anfrage der Grünen, die dem RBB exklusiv vorliegen. Sabine Müller fasst sie zusammen.
5: Die Liste der Probleme reicht von Fahrzeugausfällen über verzogene Gleise bis zu gestörten Klimaanlagen bei Bus und Bahn. An den Hitzetagen vom 26. bis 28. Juni gab es laut Deutscher Bahn im Berliner S-Bahn-Verkehr mehr als doppelt so viele hitzebedingte Fahrzeugstörungen wie sonst. Im Durchschnitt waren es über 40 pro Tag. Im DB-Regionalverkehr mussten einzelne Lokomotiven wegen Überhitzung Kühlpausen einlegen. Bei der Niederbarnimer Eisenbahn waren die Dieselloks spätestens ab 16 Uhr derart überhitzt, dass sie komplett ausfielen. Die elektrisch betriebenen Loks haben die Hitze nach Angaben der Bahngesellschaft dagegen sehr gut überstanden. Die BVG hatte teilweise Probleme mit ihrer Elektrobusflotte. Wegen Warnmeldungen zur Batteriekühlung fielen einzelne Fahrten aus. Der Konzern teilte mit, er analysiere die Auffälligkeiten. Vereinzelt Probleme mit Schienen, die sich durch die Hitze verzogen, hatten sowohl BVG als auch die Niederbarnimer Eisenbahn. Sowohl die BVG als auch die DB Regio hatten mit Klimaanlagenproblemen zu kämpfen. Die BVG spricht aber von einem beherrschbaren Niveau. Jenseits solcher Störungen an Fahrzeugen gab es am letzten Juniwochenende bei der Deutschen Bahn, nach ihrer eigenen Aussage, keine hitzebedingten Infrastrukturstörungen. Unter anderem zu dieser Aussage wollen die Berliner Grünen-Abgeordneten, die die Anfrage an den Senat gestellt hatten, nachhaken, sagt Verkehrsexpertin Antje Kapek dem RBB. Denn die Ostdeutsche Eisenbahn GmbH ODEC, die auf den Gleisen der Deutschen Bahn fährt, berichtet für Ende Juni von Infrastrukturstörungen, durch die es zu Einschränkungen im Zugverkehr gekommen sei. Für Antje Kapek sind die Auswirkungen der Hitze auf den öffentlichen Nahverkehr ein weiteres Zeichen dafür, welche Gefahr von der Klimakrise ausgeht. Sie warnt, wenn Berlin jetzt nicht handle, würden BVG, S-Bahn und Regionalverkehr in Zukunft über weite Teile des Sommers ausfallen. Die Grünen fordern deshalb einen politischen Hitzegipfel. Die BVG arbeitet nach eigenen Angaben aktuell an einer Resilienzstrategie, um auf Extremwetter in Zukunft noch besser vorbereitet zu sein. Von der Deutschen Bahn hieß es zurzeit, seien keine gesonderten Maßnahmen für die Verkehrsinfrastruktur und die Bahnhöfe geplant. Die Verkehrsverwaltung antwortete den Grünen, bei Neubeschaffungen im Eisenbahnregionalverkehr mache Berlin schon seit einigen Jahren erweiterte Vorgaben, die Außentemperaturen bis 45 Grad berücksichtigten. Der Senat geht davon aus, dass hier erstmal eine ausreichende Vorsorge getroffen ist. Der Grünen-Verkehrsexpertin Kapek reicht dies nicht. Sie warnt, viele der aktuellen Fahrzeuge im Berliner ÖPNV seien lediglich für Temperaturbereiche bis 40 Grad ausgelegt oder es würden überhaupt keine Grenzwerte angesetzt. Kapek sieht den Nahverkehr nicht gerüstet für längere und heftigere Hitzeperioden, wie sie auch der Senat erwartet.
0: Es waren Schüsse, die aus einem vorbeifahrenden weißen Cadillac abgefeuert wurden. Mitten in Las Vegas. 30 endlose Jahre lang wurde nicht geklärt, wer da eigentlich geschossen hatte. Das Opfer damals im September 1996 war der Rapper Tupac Shakur mit gerade einmal 25 Jahren, eine der einflussreichsten und wegweisendsten Figuren der US-amerikanischen Rap-Szene. Inzwischen, also genau 30 Jahre später, steht nun doch ein Angeklagter vor Gericht und der Fall wird akut wie damals. Antje Seib über einen spektakulären Mord und einen wahrscheinlich ähnlich spektakulären Prozess.
2: Das Auto, in dem der 25-jährige Rapper Tupac Shakur sitzt, steht an einer roten Ampel. Ein weißer Cadillac fährt an die Beifahrerseite heran, mehrere Schüsse fallen. 6 Tage später stirbt Tupac Shakur im Krankenhaus. Der Fall sorgt international für Aufmerksamkeit. Der WDR etwa berichtet:
6: Vor dem Krankenhaus in Las Vegas, vor Plattenläden und vor seinem Hauptquartier in Los Angeles versammelten sich sofort nach Bekanntwerden der Todesnachricht die Fans.
2: Nach der Tat gibt es jahrelang keine echten Fortschritte, aber jede Menge Gerüchte. Dann vor 3 Jahren verkünden die Behörden in Nevada eine Festnahme. Man habe schon lange gewusst, wie die Tat in etwa abgelaufen sei, sagt Mordermittler Jason Johansson bei einer Pressekonferenz. Gefehlt hätten nur die Beweise.
7: However, we never had the necessary evidence to bring this case forward and present it for criminal charges.
2: Festgenommen wurde ein heute 63-Jähriger. Der Vorwurf, er soll zwar nicht selbst geschossen, aber die Tat organisiert haben. Eine Auseinandersetzung am selben Tag, an der auch Tupac beteiligt war, und Rivalitäten zwischen Gangs aus Compton im Raum Los Angeles. Von dort stammten einige Gründer von Tupacs damaligem Label Death Row und auch der ehemalige Gangleader, der jetzt vor Gericht steht. Warum es nach all den Jahren dazu kam? Er hatte 2019 ein Buch veröffentlicht, in dem es auch um den Mord an Tupac Shakur ging. Er habe die Waffe besorgt und mit im Tatauto gesessen, behauptete er dort und auch in Medieninterviews.
7: own admissions to his involvement in this homicide investigation that he provided to numerous different media outlets.
8: Das löste neue Ermittlungen aus, sagen die Behörden. Es hatte auch schon lange vorher ein Verhör bei der Polizei gegeben, das damals offenbar wegen eines Deals nicht gegen ihn verwendet werden konnte. Die Ermittler gehen davon aus, dass der eigentliche Schütze nicht mehr lebt, sagen aber, der Angeklagte sei trotzdem für den Mord mitverantwortlich.
0: Der Angeklagte selbst plädiert übrigens auf unschuldig. Der Prozess beginnt jetzt mit der Auswahl der Jury in Las Vegas. Antje Sieb berichtete.
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9: Mit Moritz Kühn und einer Woche, die ganz im Zeichen der Welt- und Europameisterschaften in verschiedenen Sportarten steht. Am Mittwoch startet die Beachvolleyball-EM in Polen, morgen die Reit-WM in Aachen. Schon rund geht es in Paris und Birmingham. In Paris laufen die Schwimm-Europameisterschaften und in Birmingham sind gerade Europas Leichtathletik-Stars zu Gast. Und da fangen wir an, denn Florian Brem hat sich über die 5000 Meter Silber geschnappt für Deutschland.
10: Es ist Wahnsinn, dass ich jetzt hier stehe. Ich hab davon immer geträumt. Also ganz ehrlich, ich gehe oft laufen und dann, wenn ich nichts zu tun habe, dann tagträumt man ein bisschen und stellt sich vor, oh, wie toll wäre es doch. Und man stellt sich dann vor auch, was man im Interview sagt und wie man alles toll erklären kann. Und jetzt stehe ich hier und weiß ehrlich gesagt nicht, was ich sagen soll.
9: Ja, da kann man auch mal sprachlos sein. Wie es ist, Medaillen zu gewinnen, weiß die Olympiasiegerin im Kugelstoßen Yemisi Mabry. Sie hatte zuvor die erste Medaille für den Deutschen Leichtathletikverband bei diesen Europameisterschaften geholt, und zwar Bronze.
11: Ich glaube, ich hatte den Fokus auf mir selber und habe einfach versucht, jeden Stoß als neue Chance zu nehmen. Und ja, manche Stöße sind mir gut gelungen und mit 1950 bin ich super zufrieden und mit der Bronzemedaille vor allem.
9: Von den Leichtathletik-Europameisterschaften in Birmingham zu den Schwimm-Europameisterschaften in Paris, da sind nun auch die Beckenwettbewerbe gestartet. Die Bilanz aus deutscher Sicht am ersten Tag: eine Bronzemedaille, ein weiteres Staffelbronze um die Winzigkeit einer einzigen Hundertstelsekunde verpasst und drei deutsche Rekorde. Aus Paris, Lars Becker.
12: Die 4x200 Meter Freistilstaffel der Männer holte mit deutschem Rekord Bronze. Das Team um Lukas Mertens und Rückenspezialist Cornelius Jahn als Schlussschwimmer schlug hinter Großbritannien und Frankreich an.
13: Ich bin so stolz auf das ganze Team, auf das, was wir geschaffen haben. Bei den Staffeln eine Medaille zu gewinnen, ist nochmal, also für mich vor allem noch was Besonderes, weil mir das noch nicht so oft zugekommen ist.
14: Super Rennen, hat einfach Spaß gemacht mit den Jungs und die Atmosphäre war auch einfach echt mega.
12: Riesenpech dagegen für die lange Freistilstaffel der Frauen. Beim souveränen Sieg von erneut Großbritannien fehlt Schlussschwimmerin Nicole Meyer und dem DSV-Quartett eine einzige Hundertstelsekunde zu Bronze. Ein Drama.
15: Ich habe es schon auf der letzten Bahn ein bisschen gemerkt, dass die Mädels noch mal da alle rangekommen sind und dann einfach versucht, den Kopf nach unten und irgendwie noch anzuschlagen. Leider hat es nicht gepasst.
12: Die Verbesserung des deutschen Uraltrekords von 2006, ein schwacher Trost. Cedric Büssing und Finn Hammer belegten im Finale über 400 Meter Lagen mit Abstand zu den Podestplätzen die Ränge 4 und 5. Für den dritten deutschen Rekord sorgte Luca Armbruster im Halbfinale über 50 Meter Schmetterling. Wie Armbruster haben auch Lise Seidel über 200 Meter Rücken und Melvin Imude über 100 Meter Brust jeweils als Fünfte das morgige Finale erreicht.
9: Das Finale der Fußball-Weltmeisterschaft der Männer in diesem Jahr ist schon Geschichte. Über den Weltmeister Spanien spricht kaum noch jemand, stattdessen über den Präsidenten des Weltfußballverbands FIFA, Gianni Infantino. Der Grund: er wollte über eine neu zu gründende Tochterfirma Anteile an den großen Turnieren wie etwa den Weltmeisterschaften an Investoren verkaufen. Daraufhin gingen viele Kontinentalverbände auf Distanz. Der Europäische Fußballverband UEFA drohte sogar mit Boykott. Die Investorenpläne inzwischen vom Tisch, aber nun haben die Verbände aus Europa, Nord-, Mittelamerika und der Karibik und Asien nochmal nachgelegt. Thomas Bareis mit den Einzelheiten.
16: Die Kontinentalverbände bekräftigen in einem offenen Brief ihre Kritik an Infantino und fordern weiter einen Neuanfang an der Spitze des Weltverbandes. Wenn das Vertrauen durch Täuschung gebrochen wurde, wenn sich jemand über das Kollektiv stelle, das ihn mit der Verantwortung betraut hat, sei diese Verpflichtung aufgegeben worden, heißt es in dem Schreiben, das von UEFA-Präsident Alexander Ceferin, AFC-Boss Salman bin Ibrahim al-Khalifa und CONCACAF-Chef Victor Montagliani unterzeichnet ist. Nach wie vor fehlt den Verbänden die Einsicht des Weltverbands, dass der Vorschlag, Rechte an Turnieren der FIFA an private Investoren zu verkaufen, grundlegend falsch war.
9: Ja, mal schauen, wie es weitergeht. Im März 2027 gibt es jedenfalls die Wahl zum FIFA-Präsidenten. Gianni Infantino möchte gerne weitermachen bis 2031 und er ist bislang auch der einzige Kandidat.
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1: Um 23.30 Uhr mit Olaf Knapp. Der Westen Kolumbiens ist von einem schweren Erdbeben erschüttert worden. Dabei kamen mehr als 110 Menschen ums Leben. Die Zahl der Opfer dürfte laut Beobachtern noch steigen. Aus der NDR-Nachrichtenredaktion Peter Behrendt.
2: Aufnahmen aus Pereira, Cali und anderen Städten zeigen Trümmerberge und eingestürzte Häuser. Überall suchen Helfer nach Überlebenden, die unter den Trümmern eingeschlossen sind. Der gerade erst vereidigte Präsident de la Espriella rief den Notstand aus und übernahm es, die Krisenhilfe zu koordinieren. Mehrere Flughäfen in der Region setzten den Betrieb aus. Nach Angaben der amerikanischen Erdbebenwarte erreichten die Erdstöße eine Stärke von 7,4. Am schwersten ist der mittlere Westen Kolumbiens betroffen. Die Erschütterungen waren aber auch in den Nachbarstaaten Ecuador und Panama zu spüren.
1: Wegen des anhaltenden Niedrigwassers am Rhein und anderen Flüssen will nun auch Mecklenburg-Vorpommern das Sonn- und Feiertagsfahrverbot für Lkw lockern. Nach Angaben des Verkehrsministeriums in Schwerin wird die Ausnahmeregelung kommendes Wochenende in Kraft treten. Aus der NDR-Nachrichtenredaktion Birgit Bröcheler.
3: Mit Mecklenburg-Vorpommern haben nun insgesamt 7 Bundesländer das Fahrverbot für Lkw an Sonn- und Feiertagen ausgesetzt. Seit dem vergangenen Wochenende gilt die Lockerung bereits in Nordrhein-Westfalen, Niedersachsen, Rheinland-Pfalz und dem Saarland. Baden-Württemberg und Bayern setzen es wie Mecklenburg-Vorpommern zum kommenden Wochenende um. Sachsen lehnt eine generelle Lockerung derzeit noch ab, hält aber Ausnahmegenehmigungen für möglich. Grund für die Aussetzung des Sonntagsfahrverbots ist das Niedrigwasser in vielen großen Flüssen wie Rhein und Elbe. Der Warentransport per Schiff ist dadurch massiv beeinträchtigt.
1: Das türkische Parlament hat mit großer Mehrheit ein Amnestiegesetz für Kämpfer der verbotenen Arbeiterpartei Kurdistans PKK gebilligt. Es sieht Straferleichterungen für tausende Mitglieder der PKK vor. In Kraft treten soll das Gesetz allerdings erst, wenn die türkischen Behörden die vollständige Entwaffnung und die Auflösung der Organisation bestätigt haben. Mit der Amnestie will die Regierungspartei AKP den Friedensprozess mit der PKK voranbringen. Der vergangene Juli war der heißeste Monat in den USA seit Beginn der Aufzeichnungen. Das teilte die Nationale Ozean- und Atmosphärenbehörde des Landes mit. Demnach lag die Durchschnittstemperatur dort im Juli bei 24,9 Grad Celsius. Bislang war der Juli 1936 der heißeste Monat in den USA. Zuvor hatte das europäische Beobachtungsprogramm Copernicus mitgeteilt, die Monate Juni und Juli seien in Westeuropa so heiß gewesen wie nie zuvor seit Beginn der Aufzeichnungen. Das Wetter in Norddeutschland. Nachts meist trocken. Noch letzte Schauer, Tiefstwerte 19 bis 7 Grad. Morgen dann oft heiter, im Norden zeitweise dichtere Wolken, im Süden einzelne Schauer oder Gewitter. 18 Grad in Nordfriesland bis 34 Grad am Oberrhein. Das waren die Nachrichten.
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4: Zunächst mit der Entwarnung für die A17 Dresden-Prag. Kein Falschfahrer mehr zwischen Dresden-Prohlis und Pirna. Und so sieht die Situation auf den übrigen Straßen aus. Die A7 Hannover-Kassel ist zwischen Hedemünden und Lutherberg wegen eines Waldbrandes und starker Rauchentwicklung immer noch in beiden Richtungen gesperrt. Dadurch gibt es einen Stau in Richtung Hannover von 4 Kilometern, und zwar ab Kassel-Nord. Die Umleitung führt Richtung Kassel über die U78 und Richtung Hannover über die U49. Die Ausweichstrecken sind stark überlastet. Die A30 Rheine Richtung Osnabrück ist zwischen Rheine und Rheine-Kanalhafen aktuell wegen eines Schwertransportes gesperrt. Und die A96 München Richtung Lindau ist zwischen Memmingen Nord und Aitrach wegen einer Nachtbaustelle noch bis ca. 4 Uhr gesperrt. Wo immer Sie unterwegs sind, kommen Sie gut und sicher durch den Verkehr.
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4: Mit Tom Westerholt am Mikrofon. Guten Abend. Die Bundesregierung bastelt gerade an mehreren Stellen des Sozialstaats gleichzeitig. Die Gesundheitsreform ist auf dem Weg, die Rentenreform schwebt noch im Raum und zur Steuerreform kennen wir seit heute einen ersten Gesetzentwurf. Als Oppositionspartei zieht die Linke da jetzt eine eigene Rechnung auf. Sie hat heute ihre Sozialabbaubilanz vorgestellt und darin die geplanten und bereits angestoßenen Reformen zusammengeführt. Und die Partei kommt zu dem Schluss, rund 8 Millionen Menschen in unserem Land hätten am Ende weniger als vorher. Frank Eichmann berichtet.
5: Echte Neuigkeiten gibt es nicht auf den 6 Seiten Papier, die Ulrich Schneider in der Parteizentrale der Linken verteilte. Aufgelistet geplante Kürzungen und Streichungen der Bundesregierung. Die meisten sollen im Herbst zu Gesetzen werden. Das sind Sozialkürzungen, schimpft Schneider und hat durchgerechnet.
6: Wenn das Realität würde, wären rund 8 Millionen Menschen von diesen Kürzungen betroffen. 8 Millionen Menschen, fast ein Zehntel dieser Bevölkerung.
5: Bereits durch den Bundestag das sogenannte Beitragsstabilisierungsgesetz.
7: Das ist das größte Sparpaket, das wir im Gesundheitsbereich hatten bislang.
5: Sagte Anfang Juli Nina Wagen, damals noch Gesundheitsministerin. Heute ist sie Kanzleramtschefin. 19 Milliarden Euro allein im nächsten Jahr sparen. Dazu gehört, dass Zuzahlungen für Medikamente steigen. Dagegen der Zuschuss bei Zahnersatz sinken wird. Das wurde durchaus heftig diskutiert, wie auch die 33 Vorschläge der Rentenkommission, darunter die Streichung der Rente mit 63.
6: Das heißt, was wir hier vorliegen haben seitens der Rentenkommission, ist vor allen Dingen ein Kürzungspapier.
5: Dem widerspricht auf Nachfrage Annika Klose. Die Bundestagsabgeordnete saß für die SPD in der Rentenkommission. Sie verweist auf die Idee, in die gesetzliche eine neue, kapitalgedeckte Rente aufzunehmen.
8: Was wir bei der Rentenreform sehen werden, ist ja, dass wir zwar einerseits mehr Beiträge erheben für Arbeitgeber, Arbeitnehmer. Die Arbeitgeber werden das zu 50%, also bezahlen, zur Hälfte. Und das wird dazu führen, dass die Renten in Zukunft tatsächlich wieder steigen werden, statt, wie es nach aktuellem geltendem Recht wäre, ab 2031 immer weiter abzusinken. Deswegen ein Kürzungskonzept kann ich hier überhaupt nicht sehen.
5: Ulrich Schneider räumt ein, zur Rentenreform fehlen noch viele Zahlen, weil es bislang noch gar keinen Gesetzentwurf gibt. Anders sei das mit vielen anderen Streichideen der Regierung.
6: Sie plant Kürzungen beim Wohngeld bis hin zur kompletten Streichung für ein Drittel der Wohngeldbeziehenden. Massive Einschnitte bei den Leistungen im Falle der Pflegebedürftigkeit, dann Beschneidungen beim Unterhaltsvorschuss für Alleinerziehende und schließlich will sie die BAföG-Erhöhung, die längst überfällige BAföG-Erhöhung, verschieben.
5: Was den früheren Chef des Paritätischen Wohlfahrtsverbandes besonders stört, die geplanten oder bereits beschlossenen Kürzungen sind nicht gerecht verteilt über alle Einkommensgruppen. Stattdessen sei es so, sagt Schneider,
6: dass diese 8 Millionen sehr gezielt Menschen sind, die jetzt bereits an oder unter der Armutsgrenze leben. Die werden noch einmal sozusagen über die Klippe geschubst.
5: Es gibt einen großen Unterschied zu früheren Kürzungsprogrammen, sagt Schneider. Etwa unter den Kanzlern Kohl vor mehr als 30 Jahren oder Schröder mit seiner Agenda 2010. Diesmal fehle eine positive Erzählung. Opfer ja, aber dafür die Aussicht auf Licht am Ende des Tunnels, auf blühende Landschaften oder Aufstiegschancen.
6: Diese Bundesregierung agiert hier völlig ohne irgendeinen sozialpolitischen Plan. Es steckt nichts dahinter außer Haushaltskonsolidierung.
5: Die Linke plant für den Herbst Proteste gegen die Liste von Sozialkürzungen, ohne sie wirklich verhindern zu können. So bleibt Ulrich Schneider nur die etwas ohnmächtig klingende Warnung.
6: Sollte das alles Realität werden, werden die Armutsquoten in Deutschland noch mal mächtig hochgehen. Das steht fest.
4: Das sagt Ulrich Schneider vom Paritätischen Wohlfahrtsverband in dem Beitrag von Frank Eichmann.
0: Wirtschaft.
4: Wegen der niedrigen Pegelstände an zahlreichen deutschen Flüssen warnt der Einzelhandel vor drohenden Engpässen. Man sei auf eine funktionierende Logistik im ganzen Land angewiesen, so der Hauptgeschäftsführer des Branchenverbands Gent. Welche Branchen und Produkte besonders betroffen sind, berichtet Bianca von der Au.
9: Der Rhein ist mehr als ein Fluss. Er ist die mit Abstand wichtigste Wasserstraße des Landes. 80% des gesamten deutschen Güterverkehrs in der Binnenschifffahrt werden über den Rhein und seine schiffbaren Nebenflüsse abgewickelt. Wenn die Pegelstände weiter sinken, kann das zum Problem für die deutsche Wirtschaft werden, insbesondere für einzelne Branchen, sagt Volkswirtin Samina Sultan vom IW Köln.
10: Es ist so, dass es insbesondere bestimmte Branchen in Deutschland natürlich trifft. Das sind die Mineralölproduktion, die Chemie, aber auch die Stahlindustrie, die sind jetzt wirklich sehr stark getroffen.
9: Die Binnenschifffahrt transportiert vor allem Güter und Rohstoffe für die Industrie. Um nicht auf Grund zu laufen, reduzieren Frachter teilweise schon ihre Zuladung und benötigen statt einer Fahrt mehrere Transporte. Wenn sich in der Folge die Transportkosten erhöhen, dürfte es am Ende auch für den Verbraucher teurer werden, warnt Stefan Risse von der Vermögensverwaltung Akatis.
11: Und die Lebensmittel hängen ja zum Beispiel eben auch an Energierohstoffen wie Gas, weil ich aus Gas Ammoniak mache und Ammoniak brauche für die Düngerproduktion. Also An der Inflationsfront werden wir weiter Ausschläge sehen und eher nach oben als nach unten.
9: Können Lastwagen und die Bahn den Gütertransport über die Flüsse ersetzen? Schwierig, meint Logistikexpertin Samina Sultan vom IW Köln. Denn die Rheintrasse beispielsweise sei ohnehin schon stark belastet. Da könnten nicht ohne weiteres zusätzliche Güterzüge eingesetzt werden. Auch der Lkw-Transport könne das Volumen, das durch Schiffe transportiert wird, kaum auffangen. Insgesamt aber mache der Transport durch die Binnenschifffahrt nur einen kleinen Teil aus.
10: Wenn man sich mal anschaut, welche Transportwege besonders wichtig sind, dann werden rund 7% der Güter über die Binnenschifffahrt abgewickelt, 7-8%, über die Schiene rund 20% und der Rest eben über die Straße. Daran sieht man, gesamtwirtschaftlich gesehen ist die Binnenschifffahrt nicht so wichtig, aber eben für bestimmte Branchen sehr wichtig und da nicht so leicht zu ersetzen.
9: Aus Sicht der Expertin sind die niedrigen Pegelstände eher ein punktuelles Problem. Regionen in Nordrhein-Westfalen mit seinen Stahl- und Chemiewerken oder Ludwigshafen mit BASF seien besonders betroffen. Als kurzfristige Maßnahme haben einige Bundesländer, durch die der Rhein, die Elbe oder die Donau fließen, vorübergehend das Lkw-Fahrverbot an Sonn- und Feiertagen aufgehoben. Mittel- und langfristig drängt der Verband der Binnenschifffahrt auf Fahrrinnenvertiefungen an Mittel- und Niederrhein sowie die Förderung von niedrigwasseroptimierten Binnenschiffen.
4: Während wir hier in Westeuropa und auch in weiten Teilen Deutschlands mit anhaltender Hitze und Trockenheit zu kämpfen haben, spielt sich auf der anderen Seite der Weltkugel gerade das genaue Gegenteil ab. In Südafrika und angrenzenden Ländern gibt es gerade einen richtig heftigen Wintereinbruch. Und auch wenn dort gerade ohnehin Winter ist, kommt das Wetter dort absolut extrem daher, wie unser Korrespondent Stefan Überbach berichtet.
12: Starker Schneefall, stürmische Winde, eisige Kälte. Ein ungewöhnlich heftiger Wintereinbruch hat weite Teile Südafrikas fest im Griff. Für mehrere Provinzen warnt der Nationale Wetterdienst Autofahrer und Anwohner vor glatten Straßen, Sturmschäden und möglichen Überschwemmungen. Einige Passstraßen in den Höhenlagen der Gebirge sind bereits gesperrt, etwa in den Drakensbergen, in den Hochlagen des Eastern Cape und im Grenzgebiet zu Lesotho. Dort liegen zahlreiche Straßen auf über 2000 Metern. Hier wird in den nächsten Stunden erneut mit kräftigen Schneefällen gerechnet, die Fahrbahnen gefährlich glatt machen und den Verkehr teilweise lahmlegen können. In der Provinz KwaZulu-Natal sind bei einem Verkehrsunfall in der Nähe von Howick 2 Menschen ums Leben gekommen. Rettungsdienste berichten von schlechten Sichtverhältnissen. Einzelne Straßenabschnitte sind gesperrt oder nur eingeschränkt.

0: Allerdings sind die Wucht und die Ausdehnung der aktuellen Kaltfront für die Jahreszeit eher ungewöhnlich.
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2: Kolumbien befindet sich gerade in schwierigen Zeiten. Zum einen gab es einen Machtwechsel an der Spitze des Landes, der wohl viele Umbrüche bedeutet. Zum anderen hat sich dort jetzt ein schweres Erdbeben ereignet. Die Erdstöße waren bis in die Hauptstadt Bogotá und an die venezuelanische Grenze zu spüren. Die Behörden vor Ort sprachen zuletzt von mindestens 111 Toten. Dutzende weitere Menschen wurden teils schwer verletzt. Über das Erdbeben hat Simone von der Forst vom SWR mit Anne Herberg im ARD-Studio Südamerika gesprochen und sie zunächst gefragt, was sie über die Lage in Kolumbien weiß.
3: Ja, auch wir bekommen hier ständig neue Infos. Das Erdbeben, das hat sich ja um circa 7:30 Uhr morgens Ortszeit ereignet in Kolumbien. Und Sie haben es auch gerade schon gesagt, war an vielen, vielen Orten des Landes zu spüren. Zentrum war aber der Süden, Südwesten, das Zentrum. Ein sehr, sehr dicht besiedeltes Gebiet mit Kolumbiens drittgrößter Stadt Cali. Dort sind mindestens 20 Gebäude eingestürzt. Betroffen ist aber auch ganz stark die sogenannte Kaffeezone mit Großstädten wie Manizales, wo eine Kirchturmspitze eingekracht ist, und Städten wie Pereira. Wirklich eine Tragik, und es sind natürlich sehr viele Gebiete, in denen man noch gar nicht vorgedrungen ist.
4: Präsident de la Espriella ist ja gerade erst im Amt und er hat jetzt sofort mit so einer Katastrophe zu tun. Wie hat er reagiert?
3: Ja, er hat sofort reagiert. Er wurde ja selbst erst vor kurzem in Cali, also selbst einer betroffenen Stadt, im Amt vereidigt. Und er hat sich sofort als Macher präsentiert. Er hat einen Krisenstab aktiviert. Er hat angeordnet, dass ein einheitlicher Kommandoposten es gibt, und die Katastrophe unterstützt, dass da schneller finanzielle Mittel auch freigegeben werden können. Er will selbst in eine der betroffensten Städte reisen, in das eben schon angesprochene Pereda, in der Kaffeezone. Und er hat eben auch angekündigt, das zur Chefsache machen zu wollen, also dass er selbst diesen Krisenstab auch anführt und Sonderhilfen und finanzielle Mittel da jetzt unkompliziert freigesetzt werden sollen.
4: Du hast diese Gegend angesprochen, die Kaffeezone genannt. Was ist das genau für eine Gegend? Was sind da für Menschen betroffen von diesem Beben?
3: Es ist eine wirtschaftlich unglaublich wichtige Region für Kolumbien. Sie liegt etwa auf 1/2 Höhe der Anden, ein sehr fruchtbares Gebiet. Sie heißt Kaffeezone, weil dort einfach auch der berühmte kolumbianische Kaffee angebaut wird. Es liegen dort auch sehr viele dicht besiedelte Städte. Es verläuft dort eine ganz wichtige Autobahn, die auch zur Versorgung des Landes sehr wichtig ist. Dann aber auf der anderen Seite Cali, die drittgrößte Stadt, und eben auch benachbarte Gebiete wie das Valle de Cauca und dann die Pazifikregion Chocó. Das Valle de Cauca und der Chocó sind sehr, sehr arme Gebiete Kolumbiens. Gebiete, in denen der Staat eigentlich sowieso wenig Präsenz zeigt, in der andererseits aber wieder bewaffnete Gruppen sehr präsent sind. Das heißt, das trifft auch sehr, sehr schwierige Gebiete Kolumbiens. Und da wird sich jetzt zeigen, wie der neue Präsident reagiert. Denn er hat ja angekündigt, mit harter Hand gegen die organisierte Kriminalität vorgehen zu wollen. Jetzt muss er erstmal seine Prioritäten verlagern. Es könnte aber natürlich auch so ein Beben auch den bewaffneten Gruppen entgegenkommen, denn wenn der Staat sich nicht zeigt, dann werden sie einspringen und sich sozusagen dort als die Helfer präsentieren.
2: Informationen zum Erdbeben in Kolumbien von Südamerika-Korrespondentin Anne Herberg. In 13 Bundesländern sind gerade noch Sommerferien. Viele fahren da weg, andere bleiben zu Hause, und die machen da dann, ja, was? Heißt Sommer daheim denn automatisch immer nur Balkonien? Eben nicht. Zumindest nicht im Stuttgarter Süden. Hier hat eine ehrenamtliche Initiative am Südheimer Platz einen Treffpunkt für alle geschaffen. Die sogenannte Machbar. Ein kleines Sommerhäuschen, das wie ein Kiosk aussieht, aber viel mehr zu bieten hat. Olga Henig vom SWR hat die Machbar besucht.
5: Es ist ein kleines gelbes Häuschen mitten auf der Wiese am Südheimer Platz in Stuttgart, geschmückt mit vielen bunten Girlanden. Um den Kiosk herum sitzen Leute auf Liegestühlen und Bänken. Sie trinken, essen ein Stück Kuchen und plaudern. An einem warmen Sommerabend ist die Atmosphäre hier
6: familiär, bunt, offen und gemütlich, irgendwie einladend.
7: Man fühlt sich willkommen.
8: Ich finde es einfach ein sehr schöner, offener Ort, wo alle möglichen Menschen zusammenkommen. Alle können hier sein, können ihr Ding machen.
9: Einfach einen Ort zu haben, wo man hinkommen kann und sich treffen kann, ohne jetzt irgendwie konsumieren zu müssen.
5: Und genau das ist es. Ein öffentlicher

0: kostenloser Treffpunkt, wo man einen Sitzplatz und etwas zu trinken bekommt und sich Spiele oder Sportausrüstung ausleihen darf. Ganz ohne Eintrittspreise oder Mindestverzehr. Denn die Machbar ist kein normaler Kiosk. Hier gibt es keine festen Öffnungszeiten und auch keine Preisliste. Mit der Machbar will der Verein Stadtteilinitiative Heslach nämlich kein Geld machen.
1: Es ist ja ganz bewusst unser Ziel, eben keinen Konsumzwang aufzubauen. Wir verstehen uns ja auch nicht als Gastronomen, sondern ganz bewusst eben den Leuten zu ermöglichen, benutzt den Platz so, wie ihr wollt.
0: Sagt Stefan Robanus vom Verein. Die Machbar finanziert sich über Spenden. Das heißt, wer sich etwas an der Theke bestellt, kann nach eigenem Ermessen etwas in die Spardose werfen. Kleine Leckereien wie selbstgemachten Kuchen oder Obst und Eis können die wechselnden Gastgeber der Machbar selbst ausgeben. Gastgeber kann hier übrigens jeder werden, der Lust hat, sich unentgeltlich als Barbetreiber auszuprobieren. Ohne ehrenamtliche Helfer wie Verena Bär könnte das Projekt nicht schon im zweiten Sommer laufen. Sie schmeißt die Machbar ab und zu, weil sie den Kontakt zu verschiedenen Menschen schätzt.
2: Wir kommen ja häufig aus unserer Blasen nicht raus, sondern wir kennen halt Menschen, die ähnlich ticken, die die gleichen Interessen soweit haben. Und hier kommen wir ganz automatisch mit Menschen in Kontakt, die würden sich sonst nicht ansprechen. Also es sind alle Kulturen hier, es sind alle Altersgruppen hier und ziehen sozusagen an einem Strang.
0: Und das ist auch die Idee hinter der Machbar, das Viertel zu beleben und Menschen zu vernetzen. Die Machbar ist übrigens nicht nur ein Treffpunkt zum Quatschen und Spielen. Hier kann man auch zusammen häkeln, es gibt Minikonzerte, Flohmärkte und auch Open-Air-Kino. Mit frischen Ideen kann sich hier übrigens jeder einbringen. Und das natürlich über die Grenzen von Stuttgart hinaus. Denn Projekte wie die Machbar sind eigentlich überall machbar.
3: Ein Beitrag von Olga Hinnig.
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5: Es geht darum, zu verhindern, dass eine rechtsextreme Partei an die Macht kommt.
3: Ja, das sagt Linken-Chef Partisano im ZDF und schloss eine Unterstützung des CDU-Ministerpräsidenten Schulze in Sachsen-Anhalt nach der Landtagswahl nicht aus. Die wird es jüngsten Umfragen zufolge auch mindestens brauchen, wenn die AfD dort nicht an die Macht kommen soll. Unser Gastkommentar heute kommt von Lars Haider, Chefredakteur beim Hamburger Abendblatt. Und er meint, lasst die AfD ruhig machen.
6: Natürlich ist das, was sich als Ergebnis der Landtagswahl in Sachsen-Anhalt abzeichnet, bemerkenswert, blöd oder gefährlich, vielleicht auch alles zusammen. Nur ändern lässt sich daran jetzt nichts mehr. Dafür hatten die Parteien der demokratischen Mitte in den vergangenen Jahren genug Zeit, die sie leider nicht genutzt haben. Die AfD wird der große Sieger werden, wenn die aktuellen Umfragen nicht gewaltig irren, mit einem Wert von mehr als 40%. Das ist bitter für CDU, SPD, Grüne, FDP und Linke. Das darf aber kein Grund sein, alles zu versuchen, irgendwie einen AfD-Ministerpräsidenten zu verhindern. Wenn die CDU etwa das gerade von Linken-Chef Luigi Pantisano geäußerte Angebot annehmen würde, gemeinsam einen Regierungschef zu wählen, wäre das eine Bankrotterklärung und würde die AfD bei der nächsten Wahl noch viel stärker machen, als sie es sowieso schon ist. Nein, der Weg muss ein anderer sein, sollten aus den Umfragen tatsächlich Wahlergebnisse werden. Dann muss man die AfD das tun lassen, womit sie sicherlich scheitern wird. Verantwortung übernehmen, Versprechen einlösen, Politik machen. Schön ist die Vorstellung nicht, aber sie wird eines zeigen, nämlich, dass die AfD alles ist, aber keine Alternative für Deutschland.
3: Die Meinung von Lars Haider. Der Kölner Stadtanzeiger rät dagegen, die Flinte nicht schon vor der Wahl ins Korn zu werfen.
7: Die CDU hat ihre harte Linie gegenüber der Linken längst aufgeweicht. Dann wäre es nur konsequent, offen darüber zu diskutieren. Durch das Festhalten an der offiziellen Absage an die Linke fesselt sich die CDU selbst. Sicher gibt es berechtigte Sorgen, dass sie durch ein Öffnen für Kooperationen mit ihr noch mehr Wähler an die AfD verlieren könnte. Aber sie stellt damit die Linke faktisch mit der in großen Teilen rechtsextremen, verfassungsfeindlichen Partei gleich und verbaut die Möglichkeit, überhaupt noch Regierungen ohne deren Beteiligung zu bilden.
3: Das Redaktionsnetzwerk Deutschland schreibt, die Linke muss sich keine Sorgen machen, ihre Wählerschaft zu verprellen.
7: Laut neuen Umfragen sind mehr als 90% ihrer Anhänger für eine Zusammenarbeit mit der CDU. Bei den CDU-Wählern sieht es anders aus. Weniger als die Hälfte fände das gut. Nicht nur deshalb muss sich die CDU fragen, ob sie von der Gunst der Linken abhängen will. Denn ihre Stimmen gäbe es sicher nicht zum Nulltarif. Eine Zusammenarbeit droht für die CDU also schmerzhafter zu werden als für die Linken. Aber auch dort wird es von der tatsächlichen Verzweiflung nach der Wahl abhängen, wie viel die Union sich die Stimmen der Linken kosten lassen wird.
3: Die Frankfurter Neue Presse wundert sich, dass die Regierungsparteien in Berlin nicht alle Hebel in Bewegung setzen, um den Trend umzukehren und stattdessen weiter die Sommerpause genießen.
7: In der SPD sehen viele Genossen die Existenz ihrer Partei gefährdet. Eine Arbeitsgemeinschaft fordert nun sogar offen die Wahl einer neuen Parteispitze, aber erst im Herbst. In der CDU brodelt es ebenfalls, doch auch da werden wichtige Entscheidungen, gerüchteweise vielleicht sogar über den Kanzler, auf die Zeit nach den Wahlen im Osten verschoben. Hauptsache, die Sündenböcke sind jetzt schon ausgeguckt für den Moment des Debakels. Genau diese Haltung aber macht alles noch schlimmer. Pausieren und Taktieren scheinen wichtiger als die oft beschworene Rettung der Demokratie.
3: Das waren die Standpunkte, zusammengestellt von Martin Seiler.
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3: Ja, zugegeben, die Band Electric Callboy klingt vielleicht erstmal, als hätte eine Boyband gemeinsame Sache mit einer Black-Metal-Kombo gemacht. Aber Electric Callboy sind 6 Männer aus Castrop-Rauxel in Nordrhein-Westfalen, die es auf die großen internationalen Bühnen geschafft haben. Kommendes Jahr ist die Band zum Beispiel Headliner beim legendären Wacken-Festival. Ihr neues Album heißt Tanz Night und Christoph Möller stellt es vor.
8: Die Songs von Electric Callboy sind nicht nur aufgeladen, sondern hyper aufgeladen.

0: Hypercharged heißt ein neuer Song auf Tanznight, dem 6. Album der Band aus Castrop-Rauxel, die wohl der aktuell größte Pop-Export Deutschlands ist. Gerade haben Electric Callboy in großen Hallen in den USA gespielt. Kommendes Jahr sind sie Headliner in Wacken.
1: Was ist da passiert?
0: Fragt sich auch Sänger Kevin Ratajczak und glaubt, dass viele Leute einfach gerade eine große Sehnsucht danach haben, aus dem nervigen Alltag auszubrechen. Die Musik seiner Band sei wie Urlaub.
1: Ein Urlaub, der vielleicht ein bisschen mehr fordert, aber da geht es ja auch darum, einfach mal den Kopf auszumachen, nicht an den Kack zu denken, was ist bei der Arbeit los, was ist zu Hause los, was bedrückt mich. Und ich glaube, das eint alle Menschen. Und das ist das Witzige, dass wir haben alle Menschen da. Und auch nur so würde das diese Größe erreichen, dass du wirklich jeden irgendwie auf einen Nenner bringst.

0: Partycore nennen viele den Sound der Band. Screamo, EDM, Metalcore und Pop. Dazu gibt es lustige Tanzvideos, die perfekt gemacht sind für die sozialen Medien. Mehr Crossover geht kaum. Electric Callboy sind die fehlende Verbindung zwischen dem Sound der Backstreet Boys und Metal.
1: Wir sind eine Boyband. Also das haben wir auch immer gesagt, wir sind eine Boyband des Metals. Irgendwie ist das bei uns nicht so, es gibt nur den Frontmann. So bei uns spielt jeder die gleiche Rolle, ganz genauso wie in einer Boyband. Also jeder hat so seine Geschichte, jeder hat so seinen Charakter.
0: Wie die Boyband des Metal funktioniert, hört man im Song The Way You Are. Electric Callboy klingen erstmal verträumt und lieblich und machen dann alles kaputt.
1: Dieser Song ist eigentlich gar nicht der typische Electric Callboy Song, aber er zeigt zumindest die Randbereiche von dem, was wir musikalisch so auf die Beine stellen. Von total poppig, mitsingen und wirklich auch ja, Mainstream und dann auf der anderen Seite natürlich das, was halt komplett alles wegfetzt und ein bisschen brutaler daherkommt.
0: Man merkt schnell, es geht hier nicht besonders in die Tiefe. In den Texten werden die üblichen Phrasen des Pop abgefeuert. I don't wanna stop, we push it to the limit. Auf Tanznight geht es um Eskapismus, klar, aber ein Eskapismus, der den Körper betrifft und nicht so sehr den Kopf. Da gehen die Songs zwar rein, sie gehen aber auch sofort wieder raus. Man kann damit kurz eine gute Zeit haben, einen nachhaltigen Eindruck hinterlassen sie aber nicht. Denn nach dem Konzert muss man ja leider zurück in den Alltag, von dem man eben noch dachte, man hätte ihn hinter sich gelassen.

0: Musik vom Album Tanz Night der Band Electric Callboy, vorgestellt bei uns von Christoph.
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2: Die Nachrichten mit Ronald Lessig. Guten Abend.
3: Wenn man die Nase voll hat von dem unzuverlässigen Verkehrsträger Binnenschiff, dann wird man dauerhaft verlagern. Und diese Befürchtung, die habe ich.
2: Der Sprecher der NRW-Spediteure Ostrowski befürchtet, dass das Niedrigwasser des Rheins langfristig die Logistik durcheinanderbringt. Weil schwerbeladene Schiffe nicht mehr fahren können, wird vieles jetzt über die Straße transportiert.
3: Die tragische Komponente bedeutet, dass jetzt nach unserer Schätzung ca. 35% der Güter vom Binnenschiff auf Lkw und Eisenbahn verladen werden, aber vor allen Dingen auf den Lkw. Und diese Güter kommen nach einer Normalisierung des Wasserstandes nicht wieder zurück.
2: Die Prognosen für den Wasserstand des Rheins sind schlecht. Übermorgen droht eine komplette Sperrung für den Schiffsverkehr zwischen Koblenz und Mainz. Bei der Lufthansa und ihren Tochterunternehmen gibt es vorerst keine weiteren Pilotenstreiks. Der Konzern hat sich mit der Gewerkschaft Vereinigung Cockpit darauf verständigt, dass die Schlichter eingeschaltet werden. Andreas Gerlach berichtet.
4: Offiziell geht es um Regelungen der Altersversorgung und der Bezahlung. Kritisiert wird von Cockpit aber auch die Strategie des LH-Vorstands, Flugzeuge und die Crews in Töchter mit niedrigerer Bezahlung zu verlagern. Deshalb hat es in diesem Jahr schon 7 Tage lang Streiks der Piloten gegeben. LH gibt den Schaden daraus mit rund 150 Millionen Euro an.
2: Und auch das ist noch wichtig. Behörden in Sachsen-Anhalt dürfen AfD-Mitgliedern ihre Waffen entziehen. Das hat das Oberverwaltungsgericht in Magdeburg entschieden. Die Partei sei gesichert rechtsextremistisch. Deshalb sei es zu gefährlich, AfD-Mitgliedern Waffenscheine zu geben. Bei einem schweren Erdbeben in Kolumbien sind mindestens 110 Menschen ums Leben gekommen. Das Beben hatte laut der US-Erdbebenwarte eine Stärke von 7,4. In Spanien bereiten sich die Behörden auf die totale Sonnenfinsternis am Mittwochabend vor. Auf Mallorca wird das Militär im Einsatz sein, damit bei den erwarteten Besuchermassen kein Chaos ausbricht. Bei der Leichtathletik-Europameisterschaft in Birmingham hat es die ersten deutschen Medaillen gegeben. Die Kugelstoßerin Yemisi Mabri hat Bronze gewonnen. Dass es nicht für Gold gereicht hat, erklärt sie sich so.
5: Dieses Gefühl, in der Technik sicher zu sein, da habe ich mich ein bisschen verloren. Locker war ich, vielleicht auch zu locker. Aber ich habe 2 gute Stöße da rausgesetzt und es hat am Ende auch gereicht. Und damit bin ich voll zufrieden und happy.
2: Florian Brem hat im 5000-Meter-Lauf überraschend Silber gewonnen. Und das war WDR aktuell. Das Wetter in Nordrhein-Westfalen, in der Nacht klar und trocken bei 15 bis 7 Grad. Am Tage überall sonnig, dazu in Bielefeld bis 24 Grad, in Bochum bis 25 und in Eschweiler bis 26 Grad. Auch am Mittwoch sonnig bis 32 Grad, am Donnerstag wolkenlos bis 36 Grad und am Freitag scheint die Sonne bei bis zu 37 Grad. Die Zeit 0 Uhr 3.
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0: Hier ist unser Blick auf die Straßen. Die A7 Hannover-Kassel ist zwischen Hedemünden und Lutherberg wegen eines Waldbrandes und starker Rauchentwicklung immer noch in beiden Richtungen gesperrt. Dadurch ergibt sich in Richtung Hannover ein Stau von ca. 4 Kilometer Länge, und zwar ab Kassel-Nord. Es gibt eine Umleitung Richtung Kassel über die U78 und Richtung Hannover über die U49. Die Ausweichstrecken sind stark überlastet. Die A30 Rheine Richtung Osnabrück ist zwischen Rheine und Rheine-Kanalhafen wegen eines Schwertransportes immer noch gesperrt. Und die A96 München Richtung Lindau ist zwischen Memmingen Nord und Aitrach wegen einer Nachtbaustelle noch bis ca. 4 Uhr gesperrt.
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0: Von NDR Info in Hamburg mit Tom Westerholt. Ich grüße Sie. Nein, es ist kein Sommerloch-Thema und auch keine Panikmache oder Schwarzmalerei. Das aktuelle Wetter gibt in der Tat Anlass zur Sorge. Von Hitzewellen über massive Trockenheit bis hin zu Waldbränden und bedrohlich niedrigen Flusspegeln. Dieser Sommer 2026 setzt neue Maßstäbe. Dazu hat der EU-Klimadienst Copernicus jetzt neue Daten vorgelegt. Juni und Juli waren demnach so heiß wie noch nie seit Beginn der Wetteraufzeichnungen. Was die neuen Daten genau zeigen, was sie für uns bedeuten, schlüsselt uns Sabrina Fritz in Brüssel auf.
6: Die Klimaexperten der EU haben sich die beiden Sommermonate Juni und Juli genauer angeschaut. Danach war vor allem der Juni sehr heiß und trocken. Dies habe zu den verheerenden Waldbränden in Frankreich und Spanien beigetragen. Die Durchschnittstemperatur im Juli lag unter den Rekordwerten der vergangenen Jahre. Im Süden Europas war es zwar sehr heiß, im Osten und Norden dagegen eher normal. Nach Angaben der Klimaexperten lag die Durchschnittstemperatur in Westeuropa damit in diesem Sommer bislang bei 21,6 Grad und hat einen neuen Rekordwert erreicht. Sorge bereiten den Wissenschaftlern auch die niedrigen Wasserpegel der Seine in Frankreich, des Rhein und der Donau. Diese hätten Auswirkungen auf die Wasser- und Stromversorgung. In Ungarn musste das Atomkraftwerk abgeschaltet werden, weil nicht genügend Wasser zur Kühlung vorhanden war. Die Wassertemperatur der Meere erreicht ebenfalls einen neuen Rekord. Sie betrug im Durchschnitt 21 Grad. In manchen Regionen wie in Spanien war sie deutlich höher und erreichte Badewannenniveau.
0: Soweit die Fakten von Sabrina Fritz. Und was folgt jetzt daraus? Wie müssen wir uns künftig auf Sommer wie diesen einstellen? Und schaffen wir es gleichzeitig noch, die Hitzeentwicklung zu bremsen? Darüber hat meine NDR-Kollegin Nina Zimmermann mit Hermann Lotze-Kampen gesprochen. Er ist in Ostfriesland auf einem Bauernhof groß geworden, hat selbst Landwirt gelernt und beschäftigt sich heute wissenschaftlich mit diesen Wetterveränderungen. Am Potsdam-Institut für Klimafolgenforschung leitet er die Abteilung Klimaresilienz und Hermann Lotze-Kampen ist Professor an der Berliner Humboldt-Uni. Erste Frage an ihn. Vieles von dem, was wir gerade erleben, ist seit Jahren vorhergesagt. Gibt es denn trotzdem Entwicklungen, die schneller oder heftiger kommen, als die Forschung erwartet hat?
7: Ja, es gibt ein paar Anzeichen, dass sich die Erwärmung tatsächlich noch schneller entwickelt, als wir oder die Klimaforschung das vor ein paar Jahren noch vorhergesagt hat. Das ist jetzt auch nicht so überraschend, weil das Klimasystem natürlich komplex ist. Aber wahrscheinlich waren wir noch eher zu zurückhaltend in unseren Aussagen. Aber das tut alles nichts zur Sache. Der Trend ist eindeutig. Die Temperaturen gehen weiter hoch. Die Emissionen gehen weltweit auch immer noch weiter hoch. Und das heißt, wenn die Gesellschaft, die Politik, wir alle, die Wirtschaft nicht zügig dran gehen, die Emissionen zu senken, dann geht dieser Trend weiter und es wird noch heißer, wir werden noch häufiger extreme Ereignisse bekommen und das ist alles keine große Überraschung.
8: Hier im Norden fühlte sich dieser Sommer jetzt nicht durchgehend nach Rekordhitze und Trockenheit an, aber darf man sich da überhaupt von diesem eigenen Wettergefühl beruhigen lassen?
7: Das ist ein großes Problem, dass wir das als Menschen gar nicht so richtig wahrnehmen können, vor allen Dingen die längerfristigen Veränderungen. Natürlich ist es so, dass es im Norden Deutschlands tendenziell immer noch deutlich kühler ist als im Süden im Durchschnitt. Aber es ist auch so, diese Extreme, die treffen natürlich nicht jedes Jahr überall zu. Aber die Tatsache, dass wir jetzt extrem niedrige Flusspegelstände in Deutschland und quer durch Europa haben, zeigt ja, dass wir in weiten Teilen Europas, und das sagt ja auch der Copernicus-Bericht, extreme Temperaturen und auch niedrige Niederschläge hatten.
8: Und wenn solche Sommer häufiger werden, was müsste sich in Deutschland verändern, damit wir besser damit klarkommen? Das alleinige Hoffen, dass es regnet, was wir von Landwirten jetzt die letzten Tage gehört haben, das kann es ja nicht sein.
7: Ja, es gibt ja schon viele Pläne. Es gibt seit 2 Jahren eine Wasserstrategie. Es gibt in vielen Kommunen, auch in den Ländern, Aktivitäten, um Anpassungsmaßnahmen vorzubereiten. Zumindest gibt es die Pläne dafür. Aber ich glaube, wir müssen als Gesellschaft ins Handeln kommen, das ernst nehmen und zügig alle Aspekte, die der Klimawandelanpassung und auch der Emissionsvermeidung dienen, voranzubringen. Und da geht es um Hitzeschutz, da geht es um Verfügbarkeit, also Brunnen, Trinkwasserverfügbarkeit in den Städten, da geht es um Diversifizierung in der Landwirtschaft, da geht es um Niedrigwasserstrategien auf Flüssen für die Logistik. Wir merken ja, dass der Klimawandel, das werden wir dieses Jahr deutlich merken, wegen der Flusspegelstände, dass der Klimawandel direkt auf die wirtschaftliche Entwicklung zurückschlägt und damit uns alle betrifft.
8: Vieles lässt sich ja vielleicht anpassen. Städte können grüner werden, Landwirtschaft kann sich umstellen, Wasser kann anders verteilt werden. Aber wo kommen wir auch an Grenzen? Also was lässt sich irgendwann nicht mehr auffangen?
7: Naja, zu große Hitze ist tödlich für Menschen, ja, für ältere Menschen, für kranke Menschen, für Kinder. Also wenn es draußen zu heiß wird für körperliche Aktivität, dann ist es eben gesundheitsgefährdend. In bestimmten Regionen in der Landwirtschaft auf sehr sandigen Böden, wenn dauerhaft zu wenig Wasser da ist oder die Wasserbilanz negativ ist, also mehr verdunstet als durch Regen wiederkommt, wird man bestimmte Kulturen nicht mehr anbauen können. Allerdings müssen wir natürlich sagen, wir befinden uns in einem der reichsten Länder der Welt, immer noch in einem relativ gemäßigten Klima. Also mit einem gewissen Aufwand kann da schon einiges kompensiert werden. Aber zum Beispiel die Tatsache, dass möglicherweise Kraftwerke abgeschaltet werden müssen, weil das Kühlwasser nicht mehr da ist, da, ja, auch da ist natürlich die Möglichkeit, das Energiesystem umzustellen, da sind wir ja auch schon auf dem Weg. Also ich glaube, wir haben hier in Mitteleuropa und vor allem in Deutschland schon viele Möglichkeiten, aber die müssen eben auch tatsächlich ernsthaft umgesetzt werden und im Grunde in alle Aktivitäten eingebaut werden. Also zum Beispiel die Verwendung des Sondervermögens, also neue Bauaktivitäten, Infrastruktur, Gebäude etc., die müssen natürlich konsequent auf Klimaanpassung und Emissionsvermeidung ausgerichtet werden.
8: Bei der großen Weltklimakonferenz in Paris vor über 10 Jahren hieß es below 2 degrees, also man wollte die Erwärmung der Welt auf unter 2 Grad beschränken. Ist das der Kurs überhaupt noch oder sind wir da schon jetzt auch mit den Zahlen dieses Sommers drüber hinaus?
7: Naja, wir sind bei der Emissionsentwicklung und beim Ambitionsniveau und der Emissionsvermeidung, also Umbau des Energiesystems, Umbau der Agrar- und Ernährungswirtschaft, sind wir nicht auf Kurs in Richtung unter 2 Grad, sondern immer noch deutlich über 2 Grad. Wir haben, das machen wir seit Jahrzehnten in der Forschung, wir haben Szenarien, es ist möglich umzusteuern. 2 Grad ist auf jeden Fall noch zu halten. 1,5 Grad ist eine sehr große Herausforderung, aber jedes Zehntel Grad zählt, wie wir gerne sagen, weil mit jedem Zehntel Grad Erwärmung steigen die Risiken von Extremereignissen und den ganzen negativen Auswirkungen. Das heißt, wenn wir 1,6 Grad nicht schaffen, sollten wir versuchen, 1,7 Grad zu schaffen. Und wir haben vieles davon in der Hand. Also Umbau des Energiesystems, Umstellung der Ernährung. Und wir müssen diese Möglichkeiten nur nutzen. Und wir werden dadurch auch unsere Wettbewerbsfähigkeit stärken in Deutschland, in Europa, weil alle Länder der Welt vor diesen Herausforderungen stehen. Alle werden betroffen sein und längerfristig werden alle in Richtung Netto-Null-Emissionen gehen müssen.
0: Soweit Hermann Lotze-Kampen, Agrarökonom und Nachhaltigkeitsforscher. Und wir bleiben noch kurz beim Thema, denn die Folgen dieses Rekordsommers in Westeuropa sehen wir ja teilweise auch selbst direkt vor der Haustür. Auf Wiesen und in Wäldern, wo die Bäume durch die lange Trockenheit teilweise schon herbstlich aussehen. An manchen ist das Laub zum Teil jetzt schon braun und unter den Füßen knistert es, wenn wir einen Spaziergang durch einen Laubwald machen. Margareta Holzreiter aus der ARD-Klimaredaktion weiß, was da gerade mit den Bäumen passiert.
9: Wenn die Bäume zu wenig Wasser bekommen, dann erreicht es die Baumkronen nicht mehr und die ersten Blätter werden welk. Um sich zu schützen und nicht noch schneller auszutrocknen, schließen die Bäume irgendwann die Spaltöffnungen ihrer Blätter, die eigentlich dafür da sind, CO2 aufzunehmen und Sauerstoff abzugeben. Bedeutet, sie können kaum noch Photosynthese betreiben. Und bleibt es dann eben so lange trocken, wie es jetzt mancherorts der Fall ist, dann werfen Bäume ihre Blätter, Früchte oder Äste sogar ganz ab, um sich zu schützen. Deswegen hat man auch jetzt schon an vielen Stellen das Gefühl, es wäre Herbst, obwohl es erst Mitte August ist. Vor allem bei ganz jungen Bäumen, die noch nicht so tiefe Wurzeln haben, da kann es wirklich schlimme Folgen haben. Die können nach so einer langen Trockenphase komplett absterben. Große, gesunde Bäume, die können sich oft wieder erholen. Und trotzdem wird man bei manchen Bäumen im nächsten Jahr Folgen bemerken. Zum Beispiel können die Kronen lichter sein, weil Teile der Kronen jetzt einfach absterben. Geschwächte Bäume sind außerdem anfälliger für Schädlinge und Krankheiten. Das heißt, wir werden auch mehr Bäume sehen mit Schädlingsbefall. So langfristig gesehen wird sich dann auch insgesamt verändern, wie unsere Wälder aussehen, weil sich eben die Pflanzen durchsetzen werden, die mit der Trockenheit gut umgehen können, während die anderen weniger werden.
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0: Bei der Deutschen Bahn sind Gewalttaten gegen Beschäftigte offenbar wieder mehr geworden. Fast 1000 Übergriffe soll es allein im ersten Halbjahr bei der DB Regio gegeben haben. Dass das Zugpersonal inzwischen fast wie bei Polizeieinsatzkräften mit Bodycams und teilweise stichfesten Westen ausgestattet wird, das sagt ja auch einiges darüber aus, wie sich deren Arbeitsalltag verändert hat. Zu den neuen Zahlen und der Gewalt gegen Zugbegleiter und Servicekräfte hat sich gestern der neue Bundesverkehrsminister Steffen Bilger geäußert, gemeinsam mit der DB Regio.
10: Für die Sicherheit gibt es viel zu tun. Zum einen geht es um mehr Personal. Auch als Reaktion auf die jüngsten Ereignisse hat die DB Sicherheit bereits das Personal aufgestockt. Dann die technischen Möglichkeiten mit Bodycams, hoffentlich dann auch bald mit der Möglichkeit der Audioaufzeichnung. Mehr Rückhalt auch für die Bahnmitarbeiter, dass sie wirklich wissen, die Gesellschaft steht hinter ihnen bei ihrer harten Arbeit, und dann aber auch die Verfolgung derjenigen, die Straftaten begehen.
0: Bundesverkehrsminister Steffen Bilger nach einer Fahrt mit dem Regionalexpress von Pinneberg nach Kiel. Aber wie fühlt es sich an, mit diesem Risiko jeden Tag durch die Züge zu gehen, für die, die es in erster Linie betrifft? Das wollte Daniel Frevel vom NDR wissen und ist am vergangenen Freitag mit einem Zugbegleiter quer durch den Norden gereist.
11: Einen schönen guten Tag, liebe Reisenden. Die DB Regio Schleswig-Holstein begrüßt auch die Zugestiegenen hier im Regionalexpress 7 nach Kiel Hauptbahnhof bzw. nach Neumünster.
12: Zugbegleiter Nils Köster steht im leeren Fahrerhäuschen des hinteren Zugteils und spricht in ein Mikrofon. Heute ist so ein Tag, der für den 31-Jährigen unangenehm werden könnte, denn die Rendsburger Hochbrücke ist seit dem Morgen gesperrt wegen eines verirrten Kletterers. Die Zugfahrt von Pinneberg aus endet daher schon in Neumünster, und dort müssen die Fahrgäste dann in einen Bus umsteigen.
13: Wenn Tag schon so startet, ist das nicht die größte Freude meinerseits, muss ich zugeben. Viele Leute sind nett, aber bei solchen Störungen sind doch einige Leute sehr ungehalten. Da wird man auch mal öfter bepöbelt, was das für ein Scheißladen hier ist.
12: Er beginnt seine Tour durch den Zug. Der ist an diesem Morgen um kurz nach 8 schon recht voll. In der ersten Klasse sitzen einige Dänen, die nach Kopenhagen wollen. Köster bringt ihnen nun schonend den Umweg bei.
13: In Neumünster, you have to change in a bus to Rendsburg. And from Rendsburg is another train to Flensburg.
12: Die Dänen nehmen ihr Schicksal gelassen hin, aber so friedlich sind Fahrgäste nicht immer. Köster musste in seinen 7 Jahren als Zugbegleiter schon Schlimmes erleben, wie er uns erzählt.
13: Ich habe selber schon Kinnhaken bekommen, eine Rippenprellung davongetragen, wurde angespuckt mit Bierdosen, Flaschen und diversen Gegenständen schon geschmissen. Getreten hier drin.
12: Erst vor kurzem verfolgte ihn ein Mann durch den halben Zug, als Köster ihn aufschrieb, weil er schwarz gefahren war. Das erzählt er uns bei einer kurzen Pause in Kiel. Köster floh damals in die Fahrerkabine.
13: Da hat er noch versucht, die Tür einzutreten. Ist also einfach nur so ein Panikgefühl. Ist also, nein, nicht Panik. Kommt er jetzt hier rein, hält die Tür. Hoffentlich hört das gleich auf.
12: Diese Vorfälle hinterlassen Spuren. Gerade die Erfahrung körperlicher Gewalt, berichtet Köster.
13: Es ist kein schönes Gefühl. Das ist eine Verletzlichkeit, die dann doch leider nach außen aufdringt, und auch eine gewisse Scham gegenüber der Außenwelt denn, oder mir gegenüber auch, dass mir sowas passiert ist.
12: Die Bahn half ihm mit verschiedenen Angeboten, und letztlich sei es das tolle Team gewesen und die vielen freundlichen Gespräche mit Fahrgästen, die es eben auch gäbe, die ihn dazu brachten, weiterzumachen. Aber er ist vorsichtiger geworden. Gerade ist er an einem Vierersitz angelangt. Dort sitzen 2 Männer. Einer hat die Füße auf dem gegenüberliegenden Sitz abgelegt.
13: Können Sie bitte einmal die Füße vom Sitz nehmen? Daneben. Alles klar. Okay.
12: Der Mann signalisiert, dass seine Füße nicht auf dem Polster, sondern am Rand des Sitzes liegen. Damit gibt sich Köster zufrieden. Generell diskutiere er nicht mehr in jedem Fall, sagt er später.
13: Ab einem gewissen Punkt lohnt es sich nicht mehr, wenn die Leute komplett ignorant sind. Dann ist irgendwann meine eigene Sicherheit, bevor das eskaliert. Und dann fällt das halt hinten rüber.
12: Spätestens seit im Februar ein Zugbegleiter aus Ludwigshafen nach einem Angriff eines Fahrgastes starb, steht die Sicherheit der Bahnmitarbeiter im Fokus. Das Unternehmen bietet Deeskalationstrainings und Selbstbehauptungskurse. Außerdem gibt es Notrufknöpfe, die Mitarbeiter mit sich tragen. Nils Köster hat außerdem seit einem halben Jahr eine Bodycam. Der Apparat in Smartphone-Größe baumelt auf Bauchhöhe an seinem blauen Jackett. Wenn er auf das Display drückt, dann aktiviert sich die Kamera und der Fahrgast sieht sich selbst. Wenn es brenzlig wird, kann Köster dann auf Aufnahme drücken. In einer Situation mit einem wütenden Schwarzfahrer habe ihm das schon geholfen.
13: Habe ich gesagt, Mensch, ich aktiviere jetzt die Kamera. Dann ist er ein bisschen leiser geworden, bis er dann verstummt hat, und fand es gar nicht so toll, dass er sich denn selbst sieht, und ist der Eskalation dann aus dem Weg gegangen.
12: Dass die Bahn nun auch den Einsatz von Kameras mit Ton testen möchte, findet Köster gut, denn oft passiere die Eskalation schon verbal. Außerdem wünscht er sich mehr Personal auf den Zügen, damit er in heiklen Situationen nicht mehr alleine ist. Auch das testet die Bahn derzeit in mehreren Modellprojekten. Und von den Fahrgästen erhofft sich Köster mehr Verständnis. Er könne nichts für Störungen und sei eben auch nur ein Mensch.
0: ein Arbeitstag im Zug, bei dem die Sorge vor Übergriffen mittlerweile mitfährt. Daniel Frevel war unterwegs mit einem Zugbegleiter durch den Norden. Die Bahn will ihre Beschäftigten besser schützen, unter anderem mit Bodycams, mehr Personal bei Kontrollen und stichfesten Westen für Kundenbetreuerinnen und Kundenbetreuer. Ab Oktober sollen außerdem Bodycams mit Tonaufzeichnung zunächst in einem Pilotprojekt getestet werden. Nur alle 7 Jahre findet er statt, der traditionelle Grenzgang im mittelhessischen Biedenkopf. Ich sehe, Sie haben Fragen, wir haben Antworten. Der Grenzgang, das ist das gemeinsame Abwandern der dortigen ehemaligen städtischen Grenzsteine und damit eines der größten Volksfeste in der Region. Jetzt sind es nur noch wenige Tage, bis das Volksfest beginnt und die Stadt putzt sich heraus. Anna Spieß vom Hessischen Rundfunk war in Biedenkopf und hat mit den Menschen gesprochen, die dort fleißig mit anpacken.
14: Anhänger voll mit Fichtenzweig. Dazu schwitzende Männer, die sie am Brunnen in der Biedenkopfer Oberstadt abladen. Wer diese Woche hierher kommt, kann nahezu stündlich beobachten, wie sich Biedenkopf verändert. Wir holen den Wald in die Stadt, höre ich immer wieder. Der komplette Marktplatz wird nochmal gereinigt. Fahnen und Girlanden werden von den umstehenden Fachwerkhäusern gespannt. Und auch die kleinen Gässchen, durch die später der eigentliche Grenzgang führt, werden von den rund 4000 ehrenamtlichen Vereins-, Burschen- und Mädchenschaftsmitgliedern geschmückt. Die Männer sind seit 8 Uhr morgens auf den Beinen. Einer von ihnen ist Hans-Werner Wehn, Mitglied der Männergesellschaft Oberstadt.
15: Heute beginnen die Schmückarbeiten, um die Oberstadt in festlichen Glanz zu bringen. Und der erste Step ist, dass die Männergesellschaft rausfährt in den Wald und dort werden Fichtenzweige geschlagen, mit denen dann ab heute Nachmittag unsere Frauen entsprechend Girlanden binden, die zwischen den Häusern aufgehangen werden.
14: Dafür ist vor allem Elke Kaufmann zuständig, erste Führerin der Oberstädter Frauen. Sie ist heute Morgen schon in ihrem Ortsteil unterwegs und verteilt Ablaufpläne und Anstecker für die älteren Menschen aus Biedenkopf. Später wird sie hier mit den Frauen und Mädchen aus dem Ort Girlanden aus Fichtenholz binden. Insgesamt rund 250 Meter lang.
16: Es macht einfach Spaß. Wir sitzen da gemütlich hier, wir singen auch und wir müssen Sträußchen für die Führer, für die Jacken binden. Das machen wir Mittwochnachmittag. Das sind auch mit den Mädels zusammen an die 80 Stück. Und das findet dann alles bei uns im Garten statt, weil wir ziemlich zentral wohnen hier in der Oberstadt.
14: Man merkt, die ganze Stadt ist mit Feuereifer dabei. Von der Kritik im Vorfeld an einem Teil der Tradition wollen sich die Menschen hier die Vorfreude nicht nehmen lassen. Es geht um eine umstrittene Figur beim Grenzgang, die mit schwarz angemaltem Gesicht, sogenanntem Blackfacing, dargestellt wird. Das soll hier bei den Vorbereitungen keine Rolle spielen. Alle wollen ihren Vorplatz, ihr Haus für den Grenzgang schön machen. Viele nehmen sich diese Woche extra Urlaub. Sogar das ehemalige Stadttor am Marktplatz, die Stadtgasse hoch zur Oberstadt, wurde nachgebaut. Das ist der Verdienst von Erich Frankenberg. Er war selbst schon mehrfach Führer der Männergesellschaft Stadtgasse und ist bis heute als Ehrenführer aktiv.
17: Mein sogenanntes Baby war dieses Stadttor. Das Stadttor ist jetzt seit 1984, steht das hier, nach dem Nachbau, und ist aus Styroporblöcken, die damals bei der heimischen Industrie gefertigt wurden. Ja, und dann hatte ich das Glück, dass mein Vater talentiert als Maler war, der dann die Blöcke in Stein umgewandelt hat.
14: Und so führt jetzt eine Nachbildung des historischen Stadttors ab Donnerstag zigtausende Grenzgängerinnen und Grenzgänger vom Marktplatz aus, wo das Spektakel mit den Grenzgangsvereinen und Pferdestaffeln beginnt, hoch in die Oberstadt Biedenkopfs bis in den Wald, wo es dann heißt, der Stein, die Grenze in Ewigkeit.
0: Jetzt wissen Sie das, dank Anna Spieß. Der neue freiwillige Wehrdienst in Deutschland gilt seit Anfang des Jahres und das heißt auch, mehr Soldatinnen und Soldaten müssen ausgebildet werden. Dafür braucht die Bundeswehr geeignete Standorte. Bei 5 Standorten in Rheinland-Pfalz, Baden-Württemberg, Nordrhein-Westfalen und Hessen hat das Verteidigungsministerium jetzt konkretere Pläne vorgelegt. Kirsten Girschick berichtet.
18: Die Bundeswehr will mehr Soldaten ausbilden und braucht deshalb auch Kapazitäten für diejenigen, die den neuen freiwilligen Wehrdienst absolvieren. Dabei geht es um Liegenschaften, die eigentlich im Rahmen von Konversionsprojekten den entsprechenden Kommunen für andere Zwecke überlassen werden sollten. Bei 5 ehemaligen Kasernen hat das Verteidigungsministerium nun seine Planungen konkretisiert, diese Liegenschaften für den neuen Wehrdienst zu nutzen. Entsprechende Gespräche wurden bereits mit den jeweiligen Kommunen in Rheinland-Pfalz und Baden-Württemberg geführt. Für die ehemalige Kurpfalz-Kaserne in Speyer und die ehemalige Unteroffizier-Krüger-Kaserne in Kusel sowie die ehemalige Graf-Stauffenberg-Kaserne in Sigmaringen sollen die nächsten Schritte in sogenannten Letters of Intent festgehalten werden. Die Liegenschaften sollen möglichst bald danach wieder in militärische Nutzung übergehen. Für die ehemalige Kanal-van-Wessem-Kaserne in Soest in Nordrhein-Westfalen und die ehemaligen Ray-Barracks in Friedberg in Hessen stehen die Gespräche noch an. Dabei sollen die Interessen aller Beteiligten zur zukünftigen Nutzung der Liegenschaften diskutiert werden. Das Bundesverteidigungsministerium betont allerdings, mit diesen vorbereitenden Schritten sei noch keine Stationierungsentscheidung verbunden.
19: Sport. Mit Nele Hüpper. Bei den Leichtathletik-Europameisterschaften in Birmingham in England gab es zum Auftakt direkt die ersten Medaillen für die deutschen Athletinnen und Athleten. Martin Roschitz fasst den ersten Tag zusammen.
20: Toller Auftakt für das deutsche Leichtathletik-Team mit Silber und Bronze. Ganz starkes Finish von Florian Brem über 5000 Meter. Auf der Zielgeraden konnte ihn nur noch der norwegische Superstar Jakob Ingebrigtsen überholen. Brem überglücklich mit dem zweiten Platz.
21: Es ist Wahnsinn, dass ich jetzt hier stehe. Ich habe davon immer geträumt. Also ganz ehrlich, ich gehe oft laufen und dann, wenn ich nichts zu tun habe, dann tagträumt man ein bisschen und man stellt sich dann vor auch, was man im Interview sagt und wie man alles toll erklären kann. Und jetzt stehe ich hier und weiß ehrlich gesagt nicht, was ich sagen soll.
20: Zuvor hatte Kugelstoßerin Yemisi Mabry die erste Medaille für den DLV geholt. 19,5 Meter reichten zum dritten Platz hinter der Niederländerin Jorinde van Klinken und deren überragender Landsfrau Jessica Schrilder, die Kugel über einen Meter weiter stieß als ihre Konkurrentinnen. Schrilder in dieser Form nicht zu schlagen von Olympiasiegerin Yemisi Mabry.
5: Ich glaube, ich hatte den Fokus auf mir selber und habe einfach versucht, jeden Stoß als neue Chance zu nehmen. Und ja, manche Stöße sind mir gut gelungen und mit 19,50 bin ich super zufrieden und mit der Bronzemedaille vor allem.
20: Etwas enttäuschend der Auftritt von Sprinterin Gina Lückenkämper. Für die Europameisterin von 2022 war bereits im 100-Meter-Halbfinale Endstation. Trotzdem ist der EM-Start für Team Germany geglückt.
19: Bei den Schwimmeuropameisterschaften in Paris konnten die Freiwasserathletinnen und Athleten überzeugen und auch zum Start der Wettbewerbe im Becken gab es die erste Medaille. Der Weltmeister und Weltrekordler über die 400 Meter konnte sich mit der 200 Meter Freistilstaffel Bronze sichern. Lars Becker.
22: Großer Jubel bei der deutschen 4x200 Meter Freistilstaffel der Männer, tiefe Enttäuschung beim deutschen Frauenquartett. Die Männer um Lukas Mertens und Schlussschwimmer Cornelius Jahn holten hinter Großbritannien und Frankreich mit Bronze in deutscher Rekordzeit die erste Medaille für die Beckenschwimmer in Paris. 500stel fehlten zu Silber. Eine Winzigkeit fehlte dagegen den Frauen um Nina Holl zum Podium. Die Staffel schwamm zwar auch deutschen Rekord, aber Nicole Meyer verlor den Schlussspurt gegen Ungarn und Russland um 5 bzw. eine einzige 100stel Sekunde. Gold sicherte sich ebenfalls Großbritannien. Im dritten Finale mit deutscher Beteiligung belegten Cedric Büssing und Finn Hammer über 400 Meter Lagen die Plätze 4 und 5. Für den dritten deutschen Rekord sorgte Luca Armbruster im Halbfinale über 50 Meter Schmetterling. Neben Armbruster haben auch Lise Seidel über 200 Meter Rücken und Melvin Imudu über 100 Meter Brust das Finale erreicht.
19: 20 Jahre nach den Weltreiterspielen kehrt die Reitweltmeisterschaft nach Aachen zurück. Mit dem Mannschaftswettbewerb in der Dressur geht es heute auch so richtig los. Und wann immer es ins Viereck geht, liefert Deutschland verlässlich ab. Gold bei den Olympischen Spielen in Paris und auch der Titel bei den letzten Europameisterschaften. Ist die Goldmedaille jetzt bei der Heim-WM nur reine Formsache? Eine Antwort von Jörg Tegelhütter.
23: Nein, das ist sie trotz Heimvorteil ganz sicher nicht. Denn Deutschland fehlt nach dem Abgang von Doppel-Olympiasiegerin Jessica von Bredow-Werndl und ihrer Dalera ein zweites Weltklassepaar. Isabel Werth verkörpert mit ihrer Stute Wendy Top-Niveau, aber Frederik Wandres und Katharina Hemmer müssen schon richtig gute Tage im Dressurviereck haben, um die Equipe auf Goldkurs zu halten. Den geringsten Druck hat wahrscheinlich der WM-Debütant und Startreiter Raphael Netz. Demgegenüber steht eine starke und vor allem sehr erfahrene Mannschaft aus Großbritannien mit der Weltmeisterin Lottie Fry an der Spitze. Also es wird, glaube ich, ein enges Rennen, aber vor einem Jahr bei den Europameisterschaften gab es eine ganz ähnliche Konstellation und damals gewann Deutschland am Ende Gold.
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0: Das waren die Meldungen vom Sport in der ARD-Infonacht mit Nele Hüpper.

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1: Um 0.30 Uhr mit Olaf Knapp. In Kolumbien melden die Behörden nach dem schweren Erdbeben immer mehr Todesopfer. Nach aktuellen Angaben kamen mehr als 110 Menschen ums Leben. Außerdem gab es viele Verletzte. Noch immer suchen Einwohner und Rettungskräfte in den Trümmern nach Überlebenden und Toten. Vielerorts sind die Stromversorgung und die Mobilfunknetze ausgefallen. Präsident de la Esprilla teilte mit, dass mehr als 60 Gebäude eingestürzt sind und 1500 Wohnhäuser beschädigt wurden. Der Staatschef hat den Notstand ausgerufen und will alle 2 bis 3 Stunden über die aktuelle Lage informieren. Die neue Einheit der Bundespolizei für die Drohnenabwehr soll deutlich ausgebaut werden. Innenminister Dobrindt hat eine entsprechende Weisung angekündigt. Statt 130 Einsatzkräften soll die Drohnenabwehr demnach künftig 300 Mitarbeiter bekommen. Damit die Beamten bei Bedarf schnell und flexibel vor Ort sein können, soll es außerdem 8 statt nur 4 Standorte geben. Vor knapp einer Woche war auf dem Flughafen Leipzig-Halle eine mit Sprengstoff und Zünder bestückte Drohne entdeckt worden in der Nähe ukrainischer Transportflugzeuge. Der oberste Gerichtshof in Russland hat die liberale Oppositionspartei Jabloko von der Parlamentswahl im September ausgeschlossen. Jabloko ist als einzige Partei gegen den Krieg in der Ukraine. Aus Frankfurt am Main, Eberhard Nembach.
2: Für Frieden und Freiheit ist der Wahlslogan von Jabloko. Die Partei kommt gerade bei jungen Leuten gut an. Hunderte waren zum Gerichtsgebäude gekommen, um die Partei zu unterstützen. Viele Oppositionelle, die inzwischen im Ausland im Exil leben, hatten zuletzt zur Wahl von Jabloko aufgerufen, darunter die Witwe von Alexei Nawalny. Das dürfte im Kreml für verstärkte Aufmerksamkeit gesorgt haben. Die Putin-treue Kleinpartei Rodina klagte gegen Jabloko und bekam Recht.
1: US-Präsident Trump hat angeordnet, die Impfempfehlungen für Kinder zu überarbeiten. Künftig sollen Impfungen auf mehrere Arzttermine verteilt werden. Außerdem sollen Wirkstoffe, die bisher kombiniert worden sind, aufgeteilt werden. Das betrifft zum Beispiel das Kombivakzin gegen Masern, Mumps und Röteln. Trump hat die Maßnahmen mit einem möglichen Zusammenhang zwischen Impfungen und Autismus begründet, obwohl das von der Wissenschaft widerlegt ist. Experten warnen, dass Kinder zwischen den Terminen an vermeidbaren Krankheiten erkranken könnten. Das Wetter in Deutschland. Nachts ist es fast überall trocken. Es gibt noch letzte Schauer, Tiefstwerte 19 bis 7 Grad. Am Tage oft heiter, im Norden zeitweise dichtere Wolken, im Süden einzelne Schauer oder Gewitter, 18 Grad in Nordfriesland bis 34 Grad am Oberrhein. Das waren die Nachrichten.
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3: Und da haben wir gerade nur noch 2 Meldungen für Sie. A7 Kassel Richtung Hannover, zwischen Kassel Nord und Hedemünden 6 Kilometer Stau nach einer Sperrung. Und die A96 München Richtung Lindau ist zwischen Memmingen Nord und Altrach wegen einer Nachtbaustelle noch circa bis 4 Uhr gesperrt.
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3: Mit Tom Westerholt am Mikrofon, ich grüße Sie. Jetzt geht es hier bei uns um den Kampf gegen Geldwäsche und Steuerbetrug. Dafür ist der Zoll zuständig und der soll es in Zukunft einfacher haben. So steht es in einem neuen Gesetz, das die Bundesregierung am Mittwoch verabschieden will und das dem ARD-Hauptstadtstudio vorliegt. In Zukunft soll der Zoll demnach hohe Vermögenswerte beschlagnahmen können, wenn deren Herkunft unklar ist. Gabor Hallas berichtet.
4: Vor allem geht es um Vermögen von mehr als 100.000 Euro, um die Rolex und den Porsche, sagt der Finanzminister plakativ. Lars Klingbeil möchte, dass der Zoll Autos, Luxusuhren und Schmuck einziehen kann, wenn die Besitzer nicht nachweisen können, dass sie die rechtmäßig erworben haben. Der Zoll freut sich über so ein Gesetz, hat lange darauf gewartet. So sieht es Tino Igelmann, Chef des Zollkriminalamtes.
5: Wir haben sehr viele Kontroll- und Prüfungsaufgaben, sei es beispielsweise an den Grenzen, auch im Inland oder im Bereich der Finanzkontrolle Schwarzarbeit. Und da kann es immer mal wieder sein, dass wir feststellen, dass jemand Vermögenswerte hat, die einfach nicht zu seinen regulären Einkommen beispielsweise passen oder auch Unternehmen, die über große Vermögenswerte verfügen, obwohl die Bilanzen das nicht hergeben.
4: Hier kehrt sich die Beweislast um. Bislang musste der Zoll bei einem Verdacht belegen, dass etwas nicht stimmt. Und jetzt kann er hingehen und sagen, wir nehmen euer Auto, ihr weist bitte innerhalb einer Frist nach, dass alles okay war.
5: Wenn wir erst einmal im Strafverfahren sind und letztendlich dann auch am Ende des Tages nachgewiesen haben, dass hier möglicherweise eine Straftat vorliegt, dann sind die Vermögenswerte oftmals schon abhanden gekommen. Und so haben wir die Möglichkeit, sehr frühzeitig dort anzusetzen, wo es der Gegenseite so richtig wehtut. Deswegen ist das wirklich ein sehr sinnvolles Instrument, was wir in Zukunft wahrnehmen können.
4: Wenn jemand Sozialleistungen bezieht, aber ein sehr teures Auto fährt, dann kann so ein Verdacht aufkommen. Denn es stellt sich die Frage, woher kommt das Geld? Oder organisierte Kriminalität, zum Beispiel durch Clanstrukturen, sind ein Ziel. Da geht es darum, mögliche Geldwäsche zu bekämpfen.
5: Beispielsweise im Bereich des Einfuhrschmuggels von Kokain aus Südamerika nach Deutschland. Da werden hohe Summen generiert, die Gelder müssen gewaschen werden, sie müssen legal in die Vermögenskreisläufe eingebracht werden. Und insbesondere in diesen Fallkonstellationen versprechen wir uns durch dieses Instrument eine noch sehr viel effektivere Kriminalitätsbekämpfung.
4: Aber es gibt auch Kritik. Die Bürgerbewegung Finanzwende zweifelt, ob wirklich die großen Fälle so ermittelt werden und fragt, was ist eigentlich mit Unternehmen und Banken? Die Grünen begrüßen das neue Gesetz.
6: Die großen Fische wird man damit wahrscheinlich noch nicht hinbekommen, aber es ist ein guter Zwischenschritt.
4: Sagt die Finanzpolitikerin Katharina Beck, doch es reicht ja nicht.
6: Geldwäsche ist halt wirklich härteste Kriminalität. Da geht es um Menschenhandel und andere wirklich schlimme Dinge. Und dass jetzt eben kritisiert wird, dass Banken oder größere Wohlhabende nicht belangt werden, liegt an dem Punkt, dass natürlich bei der Finanzkriminalität hier die Steuerkriminalität total ausgespart bleibt.
4: Und deswegen fordert sie, dass der Zoll verstärkt mit Steuerfahndern zusammenarbeiten soll.
3: Berichtet Gabor Hallas.
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3: 64 Milliarden Euro. So hoch beziffert der Deutsche Gewerkschaftsbund DGB den Schaden, den Unternehmen durch eine Umgehung des Mindestlohns in den vergangenen 10 Jahren verursacht haben. Die Leidtragenden sind die Beschäftigten selbst, aber auch Sozialkassen und der Staat. Mein NDR-Kollege Tim Krohn hat darüber mit Jürgen Webermann aus unserer Info-Wirtschaftsredaktion gesprochen und ihn zunächst gefragt, wie der DGB denn auf diese Zahlen gekommen ist.
7: Ja, der DGB bezieht sich auf Daten des sozioökonomischen Panels. Das ist eine Langzeitstudie, in der Forscherinnen und Forscher 30.000 Menschen jedes Jahr befragen. Daraus lassen sich eben durchaus auch Rückschlüsse ziehen auf die soziale Lage, auf Arbeitszeiten, auf Einkommen und so weiter. Und aus diesen Angaben leitet der DGB jetzt ab, dass, wenn man sich die Arbeitszeiten und die Löhne anschaut, rund 2 Millionen Menschen nicht den Lohn bekommen haben, der ihnen zusteht, dass sie also unter dem Mindestlohn verdient haben. Es fehlen nach diesen Berechnungen bis zu 2,40 Euro pro Stunde. Der Mindestlohn liegt ja derzeit bei 13,90 Euro und er darf nur in absoluten Ausnahmen unterschritten werden. 2 Millionen, diese Zahl ist schon sehr hoch der Betroffenen. Insgesamt arbeiten in Deutschland zwischen 5 und 6,5 Millionen Menschen zum Mindestlohn.
8: Um es zu verstehen, daraus leitet der DGB dann den Schaden ab.
7: Ja genau, die Hochrechnung lautet grob, dass 2 Millionen betroffen sind, die in den vergangenen 10 Jahren insgesamt 35 Milliarden Euro an zusätzlichem Lohn hätten bekommen müssen. Das ist der größte Posten und träfe das zu, dann wären den Sozialkassen grob gerechnet 22 Milliarden entgangen und dem Staat, da geht es dann um die Einkommenssteuer, rund 7 Milliarden Euro. Das sind dann die genannten 64 Milliarden Euro.
8: Wie belastbar ist diese Hochrechnung?
7: Ja, insbesondere die Ableitung der Steuern und Abgaben ist eine extrem komplexe Sache. Und bei Minijobs zum Beispiel, da spielt dann auch mit rein, da ist das Steueraufkommen sehr gering. Also die Zahlen erscheinen insgesamt doch etwas plakativ, finde ich. Die Arbeitgeberverbände gehen darauf jedoch gar nicht ein. Sie sagen aber, bei der Bewertung dieser Zahlen sei, so wörtlich, Sorgfalt geboten. Die Daten, die könnten ungenau sein, die Arbeitszeiten seien möglicherweise nicht immer sauber erfasst worden, aber man stehe zum gesetzlichen Mindestlohn und dort, wo dagegen verstoßen werde, müsse der Staat handeln. Dass es Verstöße gibt, das räumt auch der Arbeitgeberverband ein und das haben auch Prüfungen von Unternehmen durch den Zoll ergeben.
8: Gibt es da genauere Zahlen?
7: Ja, die gibt es durchaus. Zuständig beim Zoll ist die sogenannte Finanzkontrolle Schwarzarbeit und deren Erkenntnisse fließen auch in den Bericht der Mindestlohnkommission ein. Da sitzen dann Arbeitgeber, Gewerkschaften und Wissenschaftler, um über die Höhe und Angemessenheit von Mindestlöhnen zu beraten. Und laut Kommission gab es 2024 mehr als 6.000 Verstöße gegen das Gesetz bei etwas mehr als 25.000 Kontrollen. Meist ging es da um Dokumentationspflichten, die nicht eingehalten wurden. Das sind dann eben tatsächlich fehlende oder auch falsche Angaben zu Arbeitszeiten. Und manchmal stieß der Zoll sogar auf einvernehmliche Absprachen, dass Mitarbeiter eben unterhalb des Mindestlohns bezahlt werden sollen, was auch ein Verstoß wäre. Und die Frage lautet jetzt, wie hoch ist die Dunkelziffer? Denn der Zoll, der kann auch nur punktuell kontrollieren und für flächendeckende Überprüfungen, da ist er gar nicht ausgestattet. Das betont auch der DGB. Und deshalb ist ganz klar, die Zahlen der Gewerkschaft, das sind Hochrechnungen, aber auch die haben jetzt schon eine Debatte angestoßen. Die Arbeitgeber jedenfalls sagen, der beste Weg, Verstöße zu verhindern, sei beim Mindestlohn mit Augenmaß und mit Rücksicht auf die Wirtschaftslage vorzugehen. Die Gewerkschaften sehen das naturgemäß anders. Sie fordern deutlichere Anhebungen. Die nächste Anpassung des Mindestlohns, die steht jetzt am 1. Januar an. Dann soll der Lohn auf 14,60 Euro steigen, also um 70 Cent.
3: Das sagt Jürgen Webermann aus der NDR-Info-Wirtschaftsredaktion. Das Schloss Bellevue und der deutsche Bundespräsident, das gehört eigentlich zusammen. Aber der Amtssitz unseres Staatsoberhaupts, dieses weiße Schloss im Herzen des Berliner Tiergartens, muss grundsaniert werden. Für 8 Jahre zieht der Präsident oder nach ihm vielleicht bald ja auch die Präsidentin, deshalb in einen Neubau und damit auch alles, was zum Amt dazugehört und Deutschland repräsentiert. Die Küche für Staatsbankette, Staatsgeschirr und dazu Standarte, Akten und Bibliothek. Eine ganze Menge Krempel also. Tina Handel blickt in der ARD-Reportage Bye Bye Bellevue hinter die Kulissen dieses ganz besonderen Umzugs.
9: Bellevue, das muss man so sagen, hat nicht alle Untertassen im Schrank. Bei der Inventur vom Umzug fehlte so einiges. Deckel, Teller, Suppentassen. Anderes hat sich wieder angefunden, als man in alle Schränke schaute, erzählt Hausintendant Ronny Archut.
10: Und überraschenderweise haben sich dann auch die fehlenden Zuckerdosendeckel wiedergefunden, die lange Zeit vermisst waren. Also ein Umzug hat natürlich auch was Gutes, fast wie zu Hause.
9: Allein 500 Kisten mit Geschirr, Besteck und Tischdecken sind umgezogen in den neuen Amtssitz. Insgesamt 3000 Kartons und etliche Möbel. Das alles ist nötig, weil Bellevue 8 Jahre lang saniert wird. Es regnet durchs Dach, im Keller rostige Rohre. Die Sanierungsbeauftragte von Bellevue, Anja Hespenheide, sagt, so geht's nicht mehr.
11: Und man weiß auch nicht aktuell, ganz ehrlich, was fällt als nächstes aus. Also wenn jetzt nicht endlich saniert wird, kann man das auch nicht mehr garantieren, ob eine Decke einstürzt, ob die Toiletten dicht gemacht werden müssen oder was weiß ich. Das ist also schon dringend.
9: Die hohen Sanierungskosten von mindestens 600 Millionen Euro entstehen aber auch, weil das Schloss sicherer werden soll. Explosionsfeste Fenster und Fassade, ein neues Wachgebäude, unterirdische Anlagen. Mitte August beginnen die Vorarbeiten für die Baustelle. Der neue Amtssitz ist ein buntes Hochhaus direkt an der Spree, nahe dem Hauptbahnhof. Dort müssen sich alle noch an die Abläufe gewöhnen, so schildert es Protokollchefin Maike Liebschner. Vor allem daran, dass es für alle Gäste nur 3 Fahrstühle gibt.
12: Das werden wir üben müssen und wir werden das üben, aber auch andere Einrichtungen, Veranstaltungslocation, das Kanzleramt verfügt über Fahrstühle. Wir haben das erprobt und auch da funktioniert das. Insofern, ich bin da zuversichtlich.
9: Bundespräsident Frank-Walter Steinmeier wird nur wenige Monate hier residieren. Im Januar wird ein neues Staatsoberhaupt gewählt und er oder sie zieht ein paar Wochen später ins Amtszimmer im Hochhaus.
3: Bye bye Bell.

0: Gärten. Astrid Wulff und Max Fallert haben in Dresden eine Kleingartenanlage besucht, die besonderen Wert auf die Nachhaltigkeit in der Parzelle legt.
1: Dieser Kleingarten im Süden von Dresden sieht anders aus als eine gewöhnliche Sparte. Es fehlen die Zäune, die geraden Wege und die klar abgetrennten Bereiche für Beerensträucher und Gemüse. Alles ist hier deutlich wilder. Und das ganz bewusst, erzählt Sven Carsten Kaiser, Vorstand des Kleingartenvereins Aronia.
2: Wir haben halt von Anfang an unsere Pächter aufgefordert, natürliche Strukturen zu wählen, geschwungene Wege. Wir fördern bestimmte Pflanzen, die besonders wichtig und wertvoll sind für die einheimische Insektenwelt.
1: Der Verein legt Wert auf naturnahes Gärtnern. Neben dem wilden Äußeren und einer großen Vielfalt an Pflanzen heißt das, keine Pestizide, keine künstlichen Dünger und kein Torf. Dafür wird der Boden so viel wie möglich mit Pflanzenverschnitt gemulcht.
2: Es schützt vor allen Dingen das Bodenleben. Also das Bodenleben braucht Feuchtigkeit. Und wenn die Feuchtigkeit raus ist aus dem Boden, also dann fliehen die Würmer und auch die Mikroorganismen. Ja, und die müssen halt geschützt werden, damit die im Boden ihr Werk verrichten können und dass unsere Pflanzen eben gut gedeihen können.
1: Wer mulcht, muss weniger gießen und spart kostbares Wasser. Sparsamer Umgang mit Ressourcen ist auch eine Besonderheit des naturnahen Gärtnerns. Allerdings kommt das wilde Äußere nicht bei allen gut an. Direkt neben Aronia liegt ein anderer Kleingartenverein, wo die Pächter mitunter skeptisch auf die Nachbarn blicken, erzählt die Vorsitzende Ines Schlatter. Die Sorge vor zu viel Natur gehe um.
3: Na, dass dann alles sich ausbreitet, überall Beikraut, Unkraut kommt und dass das ungepflegt aussieht. Also hier sind schon Leute, die so einen klassischen Kleingarten wollen.
1: Die Gärtnerin selbst freut sich aber über die Nachbarschaft und die Expertise, die die naturnahen Gartenfreunde mitbringen.
3: Also ich profitiere sehr von dem Wissen von dem Nachbarverein, weil ich einfach immer fragen kann und unheimlich viel lerne jedes Mal, wenn ich da irgendwie hingehe.
1: Kleingärten bringen Auszeit, Erholung und gesundes Essen für die Gärtner. Sie stärken die Vielfalt an Insekten, Bestäubern und Vögeln. Und im Angesicht der Klimakrise helfen sie doppelt, erklärt Pierre Ibisch, Professor für Systemökologie an der Hochschule für nachhaltige Entwicklung Eberswalde.
4: Ja, das ist eigentlich das Schöne, dass das alles günstig zusammenwirkt. Also dort, wo wir in Städten mehr Grün haben, mehr Vegetation, ist mehr Wasser gespeichert, es wird kühler. Und dann bedeutet halt Wachstum von Vegetation, auch Festlegung von Kohlenstoff in den Pflanzen, aber dann auch im Boden. Und entsprechend können in Städten diese Kleingärten zum natürlichen Klimaschutz beitragen.
1: Kleingärten entziehen der Luft dauerhaft CO2 und kühlen die Umgebung um ein paar Grad. Aber es komme auch auf die Bewirtschaftung an, sagt der Experte.
4: Da ist schon klar festzustellen, dass naturnäher bewirtschaftete Gärten mit Baumbestand und weniger Bebauung einen besseren Effekt haben.
1: Wissenschaftler Ibisch fordert, dass Kleingärten als wichtige grüne Oasen in der Stadtplanung stärker gefördert werden. Die naturnahen Gartenfreunde aus Dresden hoffen auf viele Nachahmer für ihre Art des Gärtnerns.
0: Die aktuelle Trockenheit in Deutschland ist ein großes Problem, auch in der Landwirtschaft. Denn wenn Auen austrocknen und Grundwasserreserven schrumpfen, können natürlich auch die Erträge der Bauern zurückgehen. Im Südosten Schleswig-Holsteins macht sich der viel zu heiße und viel zu trockene Sommer jetzt schon bemerkbar. Thorsten Philips vom NDR hat sich dort umgeschaut.
5: Ein Feld an der Grenze zwischen Mecklenburg-Vorpommern und Schleswig-Holstein. Landwirt Henning Aholz hat seinen Trecker mit einer Riesenhacke ausgerüstet und fährt durch das abgeschnittene Gras. Es soll aufgelockert werden, damit es schnell zu Heu trocknen kann. Das aktuelle Sonnenwetter ist dafür ideal, gleichzeitig aber auch ein Problem, denn durch die fehlenden Niederschläge sind seine Erträge deutlich zurückgegangen, auch bei der laufenden Getreideernte.
6: Und wenn das Wasser fehlt, dann ab Mittag ziehen die Pflanzen sich zusammen, die Blätter rollen sich zusammen. Und es ist so wie im Garten, der Rasen oder das Gras oder die Grasnarbe verbrennt und zieht sich zurück. Wird immer kleiner und weniger.
5: Seine Pflanzen würde er gerne besser schützen, kann es aber nicht.
6: Ja, ich bin mein Leben lang schon machtlos. Gewöhnen tut man sich nicht dran. Und wenn ich jetzt so durch die Gegend gehe oder fahre, tut es schon ein bisschen weh. Mir genauso wie den Pflanzen auch.
5: An der Westküste Schleswig-Holsteins sind die Böden noch etwas besser mit Feuchtigkeit versorgt, da hier ausreichend Regen von der Nordsee ankommt. In der Mitte des Landes reicht es jedoch nicht mehr, sagt Klaus-Peter Lucht, der Vorsitzende des Bauernverbandes Schleswig-Holstein.
7: Naja, bei uns in

0: auf der Geest, wenn man so Richtung Nordhof guckt, Neumünster, leichte Böden und die Aussaat war super alles, aber dort haben wir einfach weniger Niederschlag gekriegt. Und das hat zu Mindererträgen geführt, wo wir jetzt vielleicht in Normaljahren 6 bis 7 Tonnen pro Hektar geerntet hätten und jetzt sind wir bei 3 bis 4. Und das ist sehr enttäuschend.
1: Noch schlimmer sieht es aktuell im Osten des Landes entlang der Küste aus.
0: Und die Ostküste ist, glaube ich, und auch Lauenburg noch sehr viel schlimmer betroffen, weil dort einfach zu wenig Wasser angekommen ist. Auch die Gerste, die Wintergerste ist dort ganz ordentlich gelaufen, aber alles andere ist eher ziemlich mau.
1: Christian Stoß ist Getreidelandwirt aus der Nähe von Ratzeburg und hat sich bisher sogar über die Trockenheit gefreut. Denn wenn es nicht regnet, ist das geerntete Getreide genau richtig für das Silo.
2: Wir haben dadurch eigentlich gar nicht in diesem Jahr getrocknet. Also wir konnten das Getreide und auch den Raps jetzt immer trocken ernten und so Trocknungskosten doch uns ersparen, ja.
1: Doch nun fehlt der Regen für alle weiteren Feldfrüchte wie Mais, Zuckerrüben und Kohl, die erst im Oktober fällig werden, erzählt Bauer Henning Aholz.
3: Für die würde jetzt kommender Regen, der eigentlich noch nicht in Sicht ist, ja noch Ertrag bringen. Wenn das jetzt die nächsten 14 Tage, 3 Wochen nicht regnet, nicht nennenswert, würden diese Pflanzen auch Mindererträge bringen und leiden.
1: Hoffen und beten ist das Einzige, was ihm und den anderen Landwirten bleibt, sagt Henning Aholz. Er geht davon aus, dass sich Verbraucherinnen und Verbraucher auf höhere Preise für Nahrungsmittel einstellen müssen.
4: Ein Beitrag von Thorsten Philips. Kultur. Basketball mit Freunden, Sommer am See, Punkbands und Berlin, Bier im Jugendzentrum. Für den 15-jährigen Ivo könnte das Leben Ende der 1990er Jahre tatsächlich das leichteste der Welt sein. So heißt nämlich der neue Roman von Christian Dittloff. Aber mitten in dieser scheinbaren Leichtigkeit des jugendlichen Seins taucht plötzlich eine große Frage auf. Die nach Verantwortung. Joschka Brings über einen bemerkenswerten Coming-of-Age-Roman.
5: Endlich wieder Zeltlager. Die Sommerferien sind da und Ivo verliebt sich Hals über Kopf in Carla. Das Leben ist unwirklich schön, wie ein Film, findet Ivo. Carla und er streifen durch die Landschaft. Im Ruderboot auf dem See küssen sie sich zum ersten Mal. Doch Sekunden später ist es plötzlich aus mit der romantischen Szenerie.
6: Und was für ein Film war das jetzt? Mir dämmerte es bereits. Immer wenn im Fernsehen eine Frau erst großen Appetit auf Croissants oder sowas hatte und sich dann übergeben musste, war das ein Zeichen. Big News. Aber Carla war 17, das konnte nicht... Scheiße, Ivo, sagte sie und sah mich an. Ich bin schwanger.
5: Der Erzeuger? Ein längst abservierter Musiker aus dem Jugendzentrum. Deswegen geht Ivo auch davon aus, dass Carla das Kind nicht behalten wird. Doch Carla hat andere Pläne. Und Ivo muss seine Rolle neu finden.
6: Es war doch schon entschieden gewesen. Carla würde sie weggeben und wir wären ein Paar. Was bedeutete das für mich? Also nicht, dass es hier nur um mich gehen sollte, aber vielleicht doch wenigstens 5% oder 10? Was würde jetzt aus Carla und mir?
5: Nicht nur sein Verhältnis zu Carla. Auch das zu seinen Eltern und das zu seinen Freunden wird nun durcheinandergewirbelt. Und es geht nicht allein um die Frage von Verantwortung. Es geht um Vorstellungen von Familie, um Nähe und Distanz und, ganz Teenager-typisch, auch ein bisschen um Coolness. Zentrum von Ivos Suche ist immer wieder das alternative Jugendzentrum Flop. Hier treffen zwischen Punkbands und günstigen Kinderbieren gesellschaftliche Themen auf ganz persönliche. Für Autor Christian Dittloff war das eigene Aufwachsen in Hamburg-Bergedorf Inspiration.
7: Um mich aber mit dem 15-jährigen Ivo, mit dem 15-jährigen Ich zu verbinden, war es mir wichtig, nochmal mich in die Popkultur einzuarbeiten, auf den Sound zu gucken, wie klingen diese Figuren eigentlich, auch Musik zu hören. Genau, das war irgendwie nochmal besonders wichtig.
5: Den Sound der 90er-Jahre-Jugend transportiert das Buch erfrischend klischee- und nostalgiefrei, quasi nebenbei.
6: Was singt sie? Fade into you? Was so viel heißt wie, dass sie in der anderen Person aufgehen will, dass die Grenzen zwischen ihnen verblassen. Finde ich schön, sagte ich und schloss die Augen. Die Seite war zu Ende und die Kassette klackte. Carla zog mir den Stöpsel aus dem Ohr. Weißt du was, Ivo? Ich mag das Lied nicht mehr. Früher, da wollte ich das auch. Aber jetzt nicht mehr. Ich möchte einfach ich selbst sein und eine Grenze haben. Eine Grenze, über die allein ich bestimmen kann.
5: Auch Ivos Sprache liest sich authentisch und unverkrampft. Seine Gedanken, manchmal ehrlich egoistisch, dann wieder naiv idealistisch, zeigen die Zerrissenheit des Teenagers deutlich. Er zieht zu Carla ins Gästezimmer, nimmt einen Job an und sagt andere Dinge ab. Und vor allem lernt er, auf sich selbst zu hören, sagt Christian Dittloff.
7: Und dass es im Leben gar nicht immer darum geht, es allen recht zu machen, sondern klar zu kommunizieren, was die eigenen Grenzen, Fähigkeiten sind, um dann auch vielleicht freundschaftlich und gemeinschaftlich zu gucken, wie können wir uns allen gegenseitig helfen. Aber eine einzelne Person hat niemals die Verantwortung dafür, dass es allen gut geht.
5: Eingebettet in ein Netz aus Freundschaft und Familie finden Ivo und Carla ihren eigenen Weg, Verantwortung zu verteilen. In einem gefühlvollen Coming-of-Age-Roman.
4: Joschka Brings über Christian Dittloffs neuen Roman »Das Leichteste der Welt« ist im Berlin Verlag erschienen, hat 304 Seiten und kostet 24 Euro.
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9: Es geht darum, zu verhindern, dass eine rechtsextreme Partei an die Macht kommt.
4: Das sagte Linken-Chef Pantisano im ZDF und schloss eine Unterstützung des CDU-Ministerpräsidenten Schulze in Sachsen-Anhalt nach der Landtagswahl nicht aus. Die wird es jüngsten Umfragen zufolge mindestens auch brauchen, wenn die AfD dort nicht an die Macht kommen soll. Unser Gastkommentar kommt heute von Lars Haider, Chefredakteur beim Hamburger Abendblatt. Und er meint, lasst die AfD ruhig machen.
10: Natürlich ist das, was sich als Ergebnis der Landtagswahl in Sachsen-Anhalt abzeichnet, bemerkenswert, blöd oder gefährlich, vielleicht auch alles zusammen. Nur ändern lässt sich daran jetzt nichts mehr. Dafür hatten die Parteien der demokratischen Mitte in den vergangenen Jahren genug Zeit, die sie leider nicht genutzt haben. Die AfD wird der große Sieger werden, wenn die aktuellen Umfragen nicht gewaltig irren, mit einem Wert von mehr als 40%. Das ist bitter für CDU, SPD, Grüne, FDP und Linke. Das darf aber kein Grund sein, alles zu versuchen, irgendwie einen AfD-Ministerpräsidenten zu verhindern. Wenn die CDU etwa das gerade von Linken-Chef Luigi Pantisano geäußerte Angebot annehmen würde, gemeinsam einen Regierungschef zu wählen, wäre das eine Bankrotterklärung und würde die AfD bei der nächsten Wahl noch viel stärker machen, als sie es sowieso schon ist. Nein, der Weg muss ein anderer sein, sollten aus den Umfragen tatsächlich Wahlergebnisse werden. Dann muss man die AfD das tun lassen, womit sie sicherlich scheitern wird. Verantwortung übernehmen, Versprechen einlösen, Politik machen. Schön ist die Vorstellung nicht, aber sie wird eines zeigen, nämlich, dass die AfD alles ist, aber keine Alternative für Deutschland.
4: Die Meinung von Lars Haider vom Hamburger Abendblatt. Der Kölner Stadtanzeiger rät dagegen, die Flinte nicht schon vor der Wahl ins Korn zu werfen.
11: Die CDU hat ihre harte Linie gegenüber der Linken längst aufgeweicht. Dann wäre es nur konsequent, offen darüber zu diskutieren. Durch das Festhalten an der offiziellen Absage an die Linke fesselt sich die CDU selbst. Sicher gibt es berechtigte Sorgen, dass sie durch ein Öffnen für Kooperationen mit ihr noch mehr Wähler an die AfD verlieren könnte. Aber sie stellt damit die Linke faktisch mit der in großen Teilen rechtsextremen verfassungsfeindlichen Partei gleich und verbaut die Möglichkeit, überhaupt noch Regierungen ohne deren Beteiligung zu bilden.
4: Das Redaktionsnetzwerk Deutschland schreibt, die Linke muss sich keine Sorgen machen, ihre Wählerschaft zu verprellen.
11: Laut neuen Umfragen sind mehr als 90% ihrer Anhänger für eine Zusammenarbeit mit der CDU. Bei den CDU-Wählern sieht es anders aus. Weniger als die Hälfte fände das gut. Nicht nur deshalb muss sich die CDU fragen, ob sie von der Gunst der Linken abhängen will. Denn ihre Stimmen gäbe es sicher nicht zum Nulltarif. Eine Zusammenarbeit droht für die CDU also schmerzhafter zu werden als für die Linken. Aber auch dort wird es von der tatsächlichen Verzweiflung nach der Wahl abhängen, wie viel die Union sich die Stimmen der Linken kosten lassen wird.
4: Die Frankfurter Neue Presse wundert sich, dass die Regierungsparteien in Berlin nicht alle Hebel in Bewegung setzen, um den Trend umzukehren und stattdessen weiter die Sommerpause genießen.
11: In der SPD sehen viele Genossen die Existenz ihrer Partei gefährdet. Eine Arbeitsgemeinschaft fordert nun sogar offen die Wahl einer neuen Parteispitze, aber erst im Herbst. In der CDU brodelt es ebenfalls. Doch auch da werden wichtige Entscheidungen, gerüchteweise vielleicht sogar über den Kanzler, auf die Zeit nach den Wahlen im Osten verschoben. Hauptsache, die Sündenböcke sind jetzt schon ausgeguckt für den Moment des Debakels. Genau diese Haltung aber macht alles noch schlimmer. Pausieren und Taktieren scheinen wichtiger als die oft beschworene Rettung der Demokratie.
4: Und das waren die Standpunkte, zusammengestellt von Martin Seiler.

0: Es ist 1 Uhr. 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
1: Die Nachrichten mit Ronald Lessig. Guten Abend. Die Gewalt gegen Bahnmitarbeiter nimmt weiter zu. In den Regiozügen gab es im ersten Halbjahr 1000 Übergriffe, 15% mehr als im gleichen Zeitraum des Vorjahres. Bodycams sollen deshalb bald auch den Ton aufzeichnen, sagt Bundesverkehrsminister Bilger.
2: Wir haben heute sehr eindrücklich gehört, dass in der Regel vor einem körperlichen Angriff eine Beleidigung steht. Und deswegen ist es sehr wichtig, dass man auch diese Audioaufzeichnungen machen kann, auch eine klare Rückmeldung der Beschäftigten.
1: Die Bodycams mit Tonaufnahmen werden ab Oktober getestet. Kolumbien ist von einem Erdbeben erschüttert worden. Die Behörden sprechen von mindestens 110 Todesopfern. Die Regierung in Bogotá hat den nationalen Notstand ausgerufen. Christina Möbus berichtet.
3: Vor allem viele Städte im Süden und im Westen Kolumbiens sind betroffen. Besonders hart getroffen hat es den Ort Pereira. Das ist etwa 65 Kilometer Luftlinie vom Epizentrum des Erdbebens entfernt. Eine 500.000 Menschen lebt dort. Und nach Angaben des lokalen Bürgermeisters sind allein in Pereira mindestens 40 Menschen ums Leben gekommen. Viele Tote werden auch vermeldet rund um die Großstadt Cali im Süden Kolumbiens. In Teilen der betroffenen Gebiete ist auch die Internet- und Stromversorgung zusammengebrochen.
1: Passagiere der Lufthansa müssen vorerst keine weiteren Streiks der Piloten befürchten. Wie die Gewerkschaft Vereinigung Cockpit am Abend mitteilte, hat sie sich mit der Fluggesellschaft auf ein Schlichtungsverfahren geeinigt. Dabei geht es um offene Fragen in der laufenden Tarifrunde. Und auch diese Themen sind wichtig. Die frühere belgische Kaserne in Soest soll Bundeswehrstandort werden. Zurzeit leben dort Flüchtlinge. Die Bundeswehr will das Objekt zum Ausbildungszentrum umbauen. In Deutschland leben weniger junge Menschen als im EU-Durchschnitt. Laut dem Statistischen Bundesamt waren Ende des letzten Jahres 10% der Bevölkerung zwischen 15 und 24 Jahre alt. Die Feuerwehr hat in Zwisttal im Rhein-Sieg-Kreis einen Großbrand gelöscht. Ausgebrochen war das Feuer auf einem Feld. Auch ein Löschhubschrauber war im Einsatz. Bei der Leichtathletik-Europameisterschaft in Birmingham hat es die ersten deutschen Medaillen gegeben. Florian Bremm hat im 5000-Meter-Lauf überraschend Silber gewonnen und zeigte sich überglücklich.
4: Es ist Wahnsinn, dass ich jetzt hier stehe. Ich habe davon immer geträumt. Also ganz ehrlich, ich gehe oft laufen und dann, wenn ich nichts zu tun habe, dann tagträumt man ein bisschen. Und man stellt sich dann vor auch, was man im Interview sagt und wie man alles toll erklären kann. Und jetzt stehe ich hier und weiß ehrlich gesagt nicht, was ich sagen soll.
1: Kugelstoßerin Yemisi Mabri holte Bronze für Deutschland. Das war WDR aktuell. Das Wetter in Nordrhein-Westfalen: in der Nacht klar, 15 bis 7 Grad, am Tage sonnig, dazu in Paderborn bis 24 Grad, in Bottrop bis 25 und in Bonn bis 26 Grad. Auch am Mittwoch sonnig bis 32 Grad, am Donnerstag bis 36 Grad. Die Zeit 1.03 Uhr.
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5: Mit zwei Meldungen. A7 Kassel Richtung Hannover, zwischen Kassel-Nord und Hedemünden 6 Kilometer Stau nach einer Sperrung. Und die A96 München Richtung Lindau ist zwischen Memmingen-Nord und Aitrach wegen einer Nachtbaustelle noch etwa 3 Stunden bis circa 4 Uhr gesperrt.
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5: Von NDR Info in Hamburg mit Tom Westerholt am Mikrofon. Ich grüße Sie. Die Steuerreform ist ja eines der großen Reformversprechen, auf die sich Union und SPD Anfang Juli, also kurz vor der Sommerpause, geeinigt haben. Vor allem kleine und mittlere Einkommen sollen da entlastet werden. Soweit die Theorie, die der SPD-Bundesfinanzminister jetzt in einen ersten Gesetzentwurf gegossen hat. Und der macht in Berlin die Runde. Damit haben neue Konflikte innerhalb der Koalition direkt begonnen. Doch Finanzminister Klingbeil lenkt ein. Mario Kubina fasst uns erstmal zusammen, wie die Reform aussehen soll.
6: Steuerzahlerinnen und Steuerzahler sollen unterm Strich um rund 10 Milliarden Euro entlastet werden. Und zwar in zwei Stufen, nächstes Jahr und 2028. Alma Layadi vom Bundesfinanzministerium betont,
7: dass es genau darum geht, kleine und mittlere Einkommen zu entlasten.
6: Ein Rechenbeispiel. Für eine Familie mit zwei Kindern und einem Jahreseinkommen von etwa 60.000 Euro würde das eine Entlastung von rund 600 Euro bedeuten. Im Einzelnen ist zum Beispiel geplant, dass der Grundfreibetrag steigt, also der Betrag, ab dem überhaupt Einkommensteuer fällig wird. Außerdem soll es mehr Kindergeld geben. Und wer an Sonn- und Feiertagen arbeiten muss, soll mehr Geld steuerfrei verdienen dürfen. Damit dadurch keine Löcher im Bundeshaushalt entstehen, will das SPD-geführte Ministerium im Gegenzug Spitzenverdiener stärker besteuern. Es ist eher ein Detail der geplanten Steuerreform, aber eines, das in den letzten Tagen für Unruhe bei Schwarz-Rot gesorgt hat. Die Pläne dafür, bestimmte Vereine stärker zu besteuern. Jetzt lenkt der SPD-Finanzminister ein. Die entsprechenden Formulierungen im Gesetzentwurf werden gestrichen, so Lars Klingbeil zur Deutschen Presseagentur. Durch die Debatte sei der Eindruck entstanden, die Regierung wolle es Ehrenamtlichen schwer machen. Auch wenn sein Ministerium von vornherein betont hat, man ziele auf finanzkräftige Vereine wie Profisportverbände ab. Doch aus der Union gab es viel Kritik und die Aufforderung, nachzuarbeiten. Die Pläne von Finanzminister Lars Klingbeil gehen jetzt in die regierungsinterne Abstimmung. Ein Kabinettsbeschluss ist für September geplant. Dann ist der Bundestag am Zug und da sind noch Änderungen möglich.
5: Mario Kubina aus dem ARD-Hauptstadtstudio hat uns die Pläne des Finanzministers vorgestellt und er ordnet die jetzt auch ein. In seinem Kommentar meint er, Schwarz-Rot bleibe mit dem Entwurf hinter den Erwartungen zurück.
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6: 10 Milliarden Euro. Um diesen Betrag will Schwarz-Rot die Steuerzahlerinnen und Steuerzahler unterm Strich entlasten. Verteilt auf nächstes Jahr und 2028. Das ist erstmal eine Menge Geld, aber wer auf einen echten Impuls für mehr Wachstum und Steuerfairness hofft, wird enttäuscht. Die bisherigen Pläne, mehr Reförmchen als Reform. Schaut man ins Kleingedruckte, findet man ein paar richtige Ansätze. Ein höherer Grundfreibetrag entlastet alle Steuerpflichtigen, die von ihrer Arbeit leben, egal ob sie viel oder wenig verdienen. Mehr Kindergeld und höhere Kinderfreibeträge kommen Familien zugute. Und wenn Beschäftigte im Schichtdienst an Sonn- und Feiertagen im Einsatz sind, ist es nur fair, die Zuschläge dafür steuerlich zu schonen. Im Kern geht es darum, Menschen mit kleinem und mittlerem Einkommen bei der Steuer zu entlasten. Mit Blick auf die weiter steigenden Lebenshaltungskosten ist das bitter nötig. Und es bräuchte hier noch viel beherztere Schritte. Aber um eine wirklich große Reform zu finanzieren, müsste man diejenigen stärker in die Pflicht nehmen, die ohne eigene Anstrengung zu Wohlstand gekommen sind. Nicht hohe Einkommen sind das Problem, bei denen Klingbeil sich das Geld für sein Reformchen holen will. Stichwort Reichensteuer. Sondern übergroße Vermögen. Da müsste eine echte Reform ansetzen. Mit dem Ziel, arbeitende Menschen zu entlasten und Vermögende nicht weiter besser zu stellen. Doch dafür fehlt dieser Koalition der Mut.
5: Die Meinung von Mario Kubina aus dem ARD-Hauptstadtstudio zu den Plänen des Bundesfinanzministers zur geplanten Steuerreform. Es war ein langer, ein erbitterter und tödlicher Konflikt, ausgetragen über mehr als 4 Jahrzehnte, zwischen dem türkischen Staat auf der einen und der verbotenen kurdischen Arbeiterpartei PKK auf der anderen Seite. Bei den Kämpfen wurden insgesamt etwa 45.000 Menschen getötet und lange Zeit galt der Konflikt, getrieben von Hass, Terror und unerbittlicher Härte, als unlösbar. Umso historischer ist deshalb jetzt das, was in Ankara passiert ist. Mehr als 2 Jahre wurde zwischen der Regierung und dem inhaftierten ehemaligen PKK-Chef Öcalan verhandelt und gestern dann der Durchbruch im türkischen Parlament. Ein Gesetz, das den jahrzehntelangen Kampf mit der PKK beenden soll.
8: Heute erleben wir einen der wichtigsten Tage unserer Geschichte. Das Parlament wird mit großer Mehrheit bekunden, dass es für den Frieden steht und dass der Krieg nun endgültig beendet werden muss. Daran glauben wir. Ich denke, dass dieser Schritt der erste Schritt auf unserem Weg zu einer demokratischen Republik sein wird. Mit diesen Worten leitete ein Abgeordneter die Abstimmung über das neue Gesetz im türkischen Parlament ein. Hinter dem etwas sperrigen Titel Gesetz zur Stärkung der nationalen Solidarität und sozialen Integration steht in 12 Artikeln das Versprechen, die Entwaffnung, Auflösung und die Reintegration von PKK-Mitgliedern zu regeln. Kurzer Rückblick. Im vergangenen Jahr hatte die PKK ihren Kampf beendet. Pervin Buldan, Vorsitzende der kurdischen DEM-Partei, las den Aufruf des inhaftierten PKK-Gründers Öcalan vor. Alle Gruppen müssten die Waffen niederlegen und die PKK müsse sich auflösen. Immer wieder gab es dafür mehrere Versuche. Heute der entscheidende Schritt, ein rechtlicher Rahmen. Politikwissenschaftler Wahab Coşkun kennt die Bemühungen zu gut. Seit 1993 versucht der Staat in der Türkei, die PKK zu entwaffnen. Bis heute gab es 13 Anläufe, aber in keinem dieser Versuche hat man das geschafft, was wir heute erreicht haben. Also eine Phase, in der ein Gesetz vorbereitet wird, das darauf abzielt, die PKK mit diesem Gesetz zu entwaffnen. Das ist heute ein historischer Tag, der die rechtliche Grundlage stärkt. Zentraler Punkt des Gesetzes: Die PKK soll nicht nur vollständig entwaffnet werden, Mitgliedern soll ihre Strafe erlassen werden, unter bestimmten Voraussetzungen. Das weckt Hoffnung bei Betroffenen. Seit der Gesetzesentwurf veröffentlicht wurde, erreichen den Menschenrechtsverein IHD in Diyarbakir unzählige Anfragen, erzählt der Menschenrechtsaktivist Ercan Yilmaz. Wann werden unsere Kinder aus dem Gefängnis kommen oder wann werden unsere Angehörigen, die derzeit innerhalb der PKK aktiv sind, zurückkehren können? Wann werden die Personen im Ausland unter freien Bedingungen in die Türkei zurückkehren können? Fragen zwischen Hoffnung und Verzweiflung. Von dem Gesetz ausgenommen sind schwere Gewalttaten. Auch wer vor 2005 zu lebenslanger Haft verurteilt wurde, bekommt keinen Straferlass. So auch PKK-Gründer Abdullah Öcalan. Er wird in dem Gesetz nicht erwähnt. Seit 1999 sitzt er auf der Gefängnisinsel Imrale ein und bleibt in Haft. Politikwissenschaftler Coşkun sieht dennoch Möglichkeiten, dass sich mit dem neuen Gesetz später auch etwas für Öcalan verändern könnte. Wenn es ein geeignetes Umfeld dafür und in der Gesellschaft keine negativen Reaktionen gibt, könnte es in späteren Phasen unausweichlich werden, auch neue Regelungen für Öcalan und die Führungskader der PKK zu treffen. Anfangs hieß es, auch Öcalan müsse von einem Recht auf Hoffnung profitieren. Daher könnte diese Regelung zum Recht auf Hoffnung erneut auf die Tagesordnung kommen, wenn das Parlament im Oktober wieder zusammenkommt. Für die pro-kurdische DEM-Partei ist das Gesetz ein historischer Schritt. Sie fordert allerdings mehr Rechte für die Kurden. Sie sind in dem Gesetz nicht erwähnt. Die Lösung der Kurdenfrage sei nachgelagert zu betrachten, erklärt der Politikanalyst Coşkun aus Diyarbakir. Der Prozess folgt einem bestimmten Konzept. Zuerst sollen die Waffen niedergelegt werden. Dann soll über die übrigen Forderungen im Bereich der Politik diskutiert werden. Das heißt, die Kurdenfrage soll aus der aktuellen Phase herausgenommen und in den Bereich des Rechts und der Politik überführt werden. Zu viele Mängel, zu viele Fehler habe das Gesetz, kritisiert die PKK-Führung im Nordirak. Für sie ist der Gesetzesentwurf unzureichend. In einer offiziellen Mitteilung fordert sie eine Garantie.
9: Dass ihre Kämpfer, die die Waffen niederlegen, an einem demokratischen politischen Leben auf der Grundlage der Meinungs- und Vereinigungsfreiheit teilhaben können, ohne zu riskieren, wegen ihrer Äußerungen inhaftiert zu werden.
8: Ob aus dem Gesetz tatsächlich ein dauerhafter Frieden hervorgehen kann, wird sich vermutlich nicht allein im Parlament entscheiden. Entscheidend wird sein, ob Ankara und die kurdische Seite den nächsten Schritt gemeinsam gehen, so auch die Einschätzung von Rechtswissenschaftler Coşkun. Das ist kein absolutes Gesetz. Hier ist heute noch nicht Schluss. Das ist kein Gesetz, das alles löst. Dies ist ein erster Schritt und auf diesen werden weitere folgen. Für die kurdische Bevölkerung heißt das, weiter hoffen.
5: Ein Beitrag von Isabel Gotowatz.
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5: Teilweise über 40 Grad in Deutschland. Das war ja Ende Juni bei uns der Fall. Aber gerade in Frankreich, in Spanien oder auch in Griechenland hatten und haben die Menschen noch viel länger mit solchen Extremtemperaturen zu kämpfen. Die Hitze und der fehlende Regen haben Auswirkungen, die wir überall in Europa spüren und sehen können. Unter anderem an außer Kontrolle geratenen Waldbränden und an den niedrigen Pegelständen in den Flüssen. Dass wir in solche Situationen kommen, das konnte man schon lange erwarten. Und wie hat sich zum Beispiel die EU darauf eingestellt? Sabrina Fritz stellt uns die Wasserstrategie der Europäischen Union vor.
10: Viele Kreuzfahrtschiffe ankern gerade im belgischen Hafen Antwerpen, obwohl sie da gar nicht hin wollten. Der Grund: Niedrigwasser im Rhein. Statt Köln heißt es für die Urlauber also jetzt Antwerpen. Gut 100 Kilometer weiter entfernt in Brüssel macht man sich schon seit Jahren Gedanken über die Wasserknappheit in der Europäischen Union. Im Jahr 2023 erklärte EU-Kommissionspräsidentin Ursula von der Leyen:
11: But with climate pressures.
10: Mit der Klimakrise verschärft sich die Situation. Der Zugang zu frischem Wasser wird eine große Herausforderung. Mit dem Weg, auf dem wir uns befinden, wird die Hälfte der Menschheit bis 2030 unter massivem Wassermangel leiden. Bis 2030, soweit reicht auch die sogenannte Wasserresilienzstrategie der Europäischen Union. Ein sperriger Name, ähnlich schwierig wie das Thema. Das wichtigste Signal aus dieser Strategie ist, Wasser zu sparen und wiederzuverwerten. In den nächsten Jahren sollen rund 10% des Wasserverbrauchs eingespart werden. Dafür hat die EU eine lange Liste an Empfehlungen, Projekten und Initiativen veröffentlicht. Vorschriften oder gar Strafen kann sie den 27 Mitgliedstaaten allerdings nicht machen. Jessica Roswall, die zuständige EU-Kommissarin für Umwelt- und Wasserresilienz, äußert sich entsprechend vage. Wir müssen den kaputten Wasserkreislauf reparieren. Zweitens müssen wir eine wasserkluge Wirtschaft aufbauen. Und wir müssen sauber und bezahlbares Wasser für alle sicherstellen. Schaut man sich die Liste der Empfehlungen durch, fällt zum Beispiel auf, dass nur knapp 3% des Abwassers in der EU wiederverwertet wird. Auch die Wasserverschwendung durch löchrige Pipelines und undichte Transporter könnten viele Planschbecken füllen. Bei Hotels, Gaststätten und Sportanlagen ist der Wasserverlust besonders hoch. Die sogenannte Leckrate in der EU liegt bei 8-57%, je nach Mitgliedsland. Wasser im Wert von schätzungsweise 3 Millionen Euro verschwindet jedes Jahr in der EU. Man kann es nicht anders sagen, die Gemeinschaft ist nicht dicht. Aber all dies sind nur die berühmten Tropfen auf dem heißen Stein gegen den Verbrauch in der Landwirtschaft. Um Tomaten, Gurken und Kartoffeln großzuziehen, den Wein zu wässern und die Tiere zu füttern, wird fast die Hälfte des gesamten EU-Wasserverbrauchs aufgewendet. Mit Fast Fashion und Rechenzentren kommen ganz neue durstige Branchen dazu. Andererseits sollen Digitalisierung und KI dazu beitragen, den Einsatz von Wasser besser zu steuern. Eine klare Wasserstrategie ist also gar nicht so einfach. Geld spielt auch eine Rolle. Veralterte Rohre, Kläranlagen, mangelnde Speichermöglichkeiten. Der Investitionsbedarf geht in die Milliarden. Dabei trifft die Wasserknappheit die EU an vielen Stellen. Die Wirtschaft leidet, Migration nimmt zu, die Waldbrände breiten sich in ganz anderen Dimensionen aus. Ungarn musste gerade sein Atomkraftwerk abschalten, weil die Kühlung nicht mehr gewährleistet ist. Ministerpräsident Modja spricht von einer beispiellosen Energiekrise. In Brüssel heißt es dazu:
12: At the moment, there hasn't been a need to call a electricity coordination group. We're ready to do it as soon as there is a need. But needless to say, this is being followed very, very closely.
10: Im Moment gibt es keinen Grund, die Stromkoordinationsgruppe einzuberufen, aber wir beobachten die Lage, so Anna Kaiser, eine Sprecherin der EU-Kommission. An ihrer Aussage, dass Atomkraft zu den verlässlichen Energiequellen der Zukunft gehört, will die EU dennoch festhalten.
5: Berichtet Sabrina Fritz. Was machen Sie denn eigentlich mit alten, ausgedienten, aber immer noch verwendbaren Kleidungsstücken? Vieles landet ja in den aufgestellten Sammelcontainern und soziale Organisationen haben damit früher auch noch mal ganz gut Geld verdient. Inzwischen macht aber die Flut an Billigmode das Altkleidergeschäft zunehmend kaputt. Hinzu kommt, dass viele Leute beim Ausmisten und Entsorgen offenbar wenig Disziplin zeigen. Für Kommunen werden die Container damit immer mehr zum Draufzahlgeschäft. Daniela Olivares vom Bayerischen Rundfunk mit Beispielen aus Oberbayern.
13: Teppiche, einzelne Schuhe, eine Jacke, all das liegt im nassen Boden vor dem Altkleidercontainer in Ingolstadt. Die Wertstoffinseln in Ingolstadt werden immer häufiger zugemüllt. David Zotscher von den Ingolstädter Kommunalbetrieben sammelt die unbrauchbaren Dinge auf.
14: Man kommt sogar ab und zu richtig zum Schwitzen. Manche Leute schmeißen sogar Spemmel. Jetzt letzte Zeit habe ich auch gesehen, dass die Leute schmeißen Elektroschrottcontainer.
13: Im Container Chaos. Bilderrahmen, Plastikspielzeug, unverpackte, lose und schmutzige Kleidung. Dinge, die in die Restmülltonne gehören. David Sotscher hat die Hoffnung, dass sowohl die Container als auch die Sammelstellen in einem besseren Zustand sein werden, wenn die Container auf den 3 Wertstoffhöfen in Ingolstadt stehen werden.
14: Ich hoffe nach 1-2 Wochen oder sogar einem Monat, dass beruhigt sich das Ganze und die Leute endlich checken, kapieren, dass man sollte jetzt zum Wertstoffhof oder einfach beim Restmüll entsorgen.
13: Die Stadt verspricht sich davon weniger Müll und geringere Kosten, meint CSU-Bürgermeister Franz Wörl.
15: Den Vorteil hat es, dass man natürlich weniger Stellen hat, die Entsorger nicht so viel anfangen. musste. Wir sparen da ja, 50-80%.
13: Stadt- und Entsorgungsbetriebe appellieren an die Menschen, schon vorher zu sortieren und nicht die Altkleidercontainer mit der Mülltonne zu verwechseln. Was in den Container kommt, erklärt Abfallberater Gerhard Kneitner.
15: Tragbare Schuhe, Kleidung, Gürtel. Also Sachen, die man wirklich weitergeben möchte und nicht Sachen, die man nicht mehr tragen kann, weil sie kaputt sind, weil sie verschlissen sind. Das sind Sachen, die gehören dann in den Restmüll.
13: Und Ingolstadt ist kein Einzelfall. Auch in Eichstätt stehen die Altkleidercontainer mittlerweile auf dem Wertstoffhof. Das Rote Kreuz hat die Sammlung aufgegeben. Das Geschäft lohnte sich nicht mehr, meint Michael Gorum vom Roten Kreuz.
16: Vor 10 Jahren haben wir zum Beispiel noch so circa 6.500 Euro an Ertrag erzielt für uns, für unsere sozialen Projekte. Und im letzten Jahr, wo wir das noch gemacht haben, haben wir echt Geld mitgebracht.
13: 1.000 Euro haben sie letztlich draufgezahlt. Für Hilfsdienste und Kommunen ein Minusgeschäft. So auch in Rosenheim. Dort sind sowohl gewerbliche als auch gemeinnützige Sammler ausgestiegen. Doch die Container bleiben an den Wertstoffinseln. Der Kreis übernimmt als Träger und zahlt drauf.
17: Unternehmen kann sich keine 5-stelligen Defizite jedes Jahr leisten. Das geht nicht. Sondern das muss halt dann über die Gebührenzahler mitfinanziert werden.
13: Ob in Ingolstadt das neue Konzept aufgeht, wird sich in den nächsten Monaten zeigen.
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5: Heute vor 20 Jahren sorgte der Schriftsteller und Nobelpreisträger Günter Grass für einen Skandal. Er gab zu, als junger Mann Mitglied der Waffen-SS gewesen zu sein. Katrin Krämer blickt zurück auf Geständnis und Empörung.
18: Warum ich mein Schweigen breche, titelt die Online-Ausgabe der Frankfurter Allgemeinen Zeitung am 11. August. Das Interview mit Günter Grass, in dem er zum ersten Mal über seine Mitgliedschaft in der Waffen-SS spricht, verursacht eine mediale Riesenwelle. Noch am selben Abend berichten ARD und ZDF, dass Günter Grass in seinem neuen Buch beim Häuten der Zwiebel ein verschwiegenes Kapitel seines Lebens öffentlich mache. Eine wochenlang dauernde Schlagzeilenlawine folgt.
19: Eine Beichte, ein Schock.
20: Moralapostel mit Erinnerungslücken.
19: Erschütterung über das Bekenntnis von Grass.
20: Jungchen mit SS-Runen am Kragen.
19: Hat Günter Grass uns betrogen?
21: Ich habe nicht mit so viel Hass gerechnet und auch Vernichtungswille und fahrlässigem journalistischem Umgang.
18: Grass beklagt, Zitate würden aus dem Zusammenhang gerissen. Er spricht von einer verleumderischen Kampagne gegen ihn und von der Selbstgerechtigkeit vieler Journalisten.
21: Zum Teil in seriösen Tageszeitungen mit Karikaturen, die hätten im Stürmer stehen können. So ekelhaft waren die.
18: Seine schärfsten Kritiker fordern, man müsse nun Grass gesamtes Lebenswerk neu lesen und bewerten. Der Vorwurf, er, der immer als besonders rigider Moralapostel aufgetreten sei, ausgerechnet er habe geschwiegen. Sogar die Forderung, ihm den Literatur-Nobelpreis abzuerkennen, wird laut. Das Interview hat der FAZ-Herausgeber Frank Schirmacher Mitte Juli 2006 geführt. Die Idee dahinter, das Geständnis, wie Grass es literarisch in »Beim Häuten der Zwiebel« beschreibt, vom Autor selbst einordnen zu lassen. Ein journalistischer Coup, denn in einer Extrabeilage der FAZ werden schon Wochen vor dem offiziellen Erscheinen Auszüge aus dem Buch abgedruckt.
21: Im Morgengrauen stand der Zug nach Dresden abfahrbereit. Nichts über die Fahrt dorthin, keine rücklings anfallenden Gedanken, die zu entziffern wären, nur zu behaupten und deshalb zu bezweifeln bleibt, dass mir erst hier, in der vom Krieg noch unberührten Stadt, genauer am Obergeschoss einer großbürgerlichen Villa, gelegen im Ortsteil Weißer Hirsch, gewiss wurde, welcher Truppe ich anzugehören hatte.
18: 3 Jahre hat Günter Grass an diesen Erinnerungen geschrieben. Der innere Druck, betont er immer wieder, sei zu groß geworden. Dass er als Heranwachsender an den Endsieg glaubte und in den Krieg ziehen wollte, hat Grass nie verheimlicht. Aber das Geständnis 1944 mit 17 in der besonders fanatischen NS-Elitetruppe gelandet zu sein, das konnte er bisher nicht ablegen.
21: Zu spät. Oder sehr spät. Ich war erst jetzt in der Lage, das so zu machen. Und wer richten will, mag richten. Ich kann die Gründe auch nicht genau nennen. Es hat mich immer beschäftigt. Und ich war der Meinung, dass das, was ich tat, als Schriftsteller, als Bürger dieses Landes, was all das Gegenteil dessen bedeutete, was mich in meinen jungen Jahren während der Nazizeit geprägt hat,
2: dass das ausreicht. Ich war mir auch keiner Schuld bewusst. Ich bin zur Waffen-SS gezogen worden, war an keinem Verbrechen beteiligt, hatte aber immer das Bedürfnis, eines Tages darüber in einem größeren Zusammenhang zu berichten.
18: Sein Schweigen bricht Günter Grass am 11. August 2006. Heute vor 20 Jahren.
5: Der Stichtag von Katrin Krämer.
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3: Mit Moritz Kühn und einer Woche, die ganz im Zeichen der Welt- und Europameisterschaften in verschiedenen Sportarten steht. Am Mittwoch geht's los mit der Beachvolleyball-EM in Polen. Heute beginnt die Reit-WM in Aachen. Schon rund geht es in Paris und Birmingham. In Paris laufen die Schwimm-Europameisterschaften und in Birmingham sind gerade Europas Leichtathletik-Stars zu Gast. Und da fangen wir an. Denn Florian Bremm hat sich über die 5000 Meter Silber geschnappt für Deutschland.
4: Es ist Wahnsinn, dass ich jetzt hier stehe. Ich habe davon immer geträumt. Also ganz ehrlich, ich gehe oft laufen und dann, wenn ich nichts zu tun habe, dann tagträumt man ein bisschen und stellt sich vor, oh, wie toll wäre es doch. Und man stellt sich dann vor auch, was man im Interview sagt und wie man alles toll erklären kann. Und jetzt stehe ich hier und weiß ehrlich gesagt nicht, was ich sagen soll.
3: Ja, da kann man auch mal sprachlos sein. Wie es ist, Medaillen zu gewinnen, weiß die Olympiasiegerin im Kugelstoßen Yemisi Mabry. Sie hatte zuvor die erste Medaille für den Deutschen Leichtathletikverband bei diesen Europameisterschaften geholt, und zwar Bronze.
22: Ich glaube, ich hatte den Fokus auf mir selber und habe einfach versucht, jeden Stoß als neue Chance zu nehmen. Und ja, manche Stöße sind mir gut gelungen und mit 1950 bin ich super zufrieden und mit der Bronzemedaille vor allem.
3: Von den Leichtathletik-Europameisterschaften in Birmingham zu den Schwimm-Europameisterschaften in Paris, da sind nun auch die Beckenwettbewerbe gestartet. Die Bilanz aus deutscher Sicht am ersten Tag: eine Bronzemedaille, ein weiteres Staffelbronze um die Winzigkeit einer einzigen Hundertstelsekunde verpasst und drei deutsche Rekorde. Aus Paris, Lars Becker.
23: Die 4x200 Meter Freistilstaffel der Männer holte mit deutschem Rekord Bronze. Das Team um Lukas Mertens und Rückenspezialist Cornelius Jahn als Schlussschwimmer schlug hinter Großbritannien und Frankreich an.
24: Ich bin so stolz auf das ganze Team, auf das, was wir geschaffen haben. Bei den Staffeln eine Medaille zu gewinnen, ist nochmal, also für mich vor allem noch was Besonderes, weil mir das noch nicht so oft zugekommen ist.
25: Super Rennen, hat einfach Spaß gemacht mit den Jungs und die Atmosphäre war auch einfach echt mega.
23: Riesenpech dagegen für die lange Freistilstaffel der Frauen. Beim souveränen Sieg von erneut Großbritannien fehlten Schlussschwimmerin Nicole Meyer und dem DSV-Quartett eine einzige Hundertstelsekunde zu Bronze. Ein Drama.
26: Ich habe es schon auf der letzten Bahn ein bisschen gemerkt, dass die Mädels noch mal da alle rangekommen sind und dann einfach versucht, den Kopf nach unten und irgendwie noch anzuschlagen. Leider hat es nicht gepasst.
23: Die Verbesserung des deutschen Uraltrekords von 2006, ein schwacher Trost. Cedric Büssing und Finn Hammer belegten im Finale über 400 Meter Lagen mit Abstand zu den Podestplätzen die Ränge 4 und 5. Für den dritten deutschen Rekord sorgte Luca Armbruster im Halbfinale über 50 Meter Schmetterling. Wie Armbruster haben auch Lise Seidel über 200 Meter Rücken und Melvin Imude über 100 Meter Brust jeweils als Fünfte das Finale erreicht.
3: Das Finale der Fußball-Weltmeisterschaft der Männer in diesem Jahr ist schon Geschichte. Über den Weltmeister Spanien spricht kaum noch jemand, stattdessen über den Präsidenten des Weltfußballverbands FIFA, Gianni Infantino. Der Grund: er wollte über eine neu zu gründende Tochterfirma Anteile an den großen Turnieren wie etwa den Weltmeisterschaften an Investoren verkaufen. Daraufhin gingen viele Kontinentalverbände auf Distanz. Der Europäische Fußballverband UEFA drohte sogar mit Boykott. Die Investorenpläne inzwischen vom Tisch, aber nun haben die Verbände aus Europa, Nord-, Mittelamerika und der Karibik und Asien nochmal nachgelegt. Thomas Bareis mit den Einzelheiten.
27: Die Kontinentalverbände bekräftigen in einem offenen Brief ihre Kritik an Infantino und fordern weiter einen Neuanfang an der Spitze des Weltverbandes. Wenn das Vertrauen durch Täuschung gebrochen wurde, wenn sich jemand über das Kollektiv stelle, das ihn mit der Verantwortung betraut hat, sei diese Verpflichtung aufgegeben worden, heißt es in dem Schreiben, das von UEFA-Präsident Alexander Ceferin, AFC-Boss Salman bin Ibrahim al-Khalifa und CONCACAF-Chef Victor Montagliani unterzeichnet ist. Nach wie vor fehlt den Verbänden die Einsicht des Weltverbands, dass der Vorschlag, Rechte an Turnieren der FIFA an private Investoren zu verkaufen, grundlegend falsch war.
3: Ja, mal schauen, wie es weitergeht. Im März 2027 gibt es jedenfalls die Wahl zum FIFA-Präsidenten. Gianni Infantino möchte gerne weitermachen bis 2031 und er ist bislang auch der einzige Kandidat.
5: Moritz Kühn war das mit dem Sport in der ARD-Infonacht.

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1: Um 1.30 Uhr mit Olaf Knapp. In Kolumbien melden die Behörden nach dem schweren Erdbeben immer mehr Todesopfer. Nach aktuellen Angaben kamen mehr als 110 Menschen ums Leben. Außerdem gab es viele Verletzte. Noch immer suchen Einwohner und Rettungskräfte in den Trümmern nach Überlebenden und Toten. Vielerorts sind die Stromversorgung und die Mobilfunknetze ausgefallen. Präsident de la Espriella teilte mit, dass mehr als 60 Gebäude eingestürzt sind und 1.500 Wohnhäuser beschädigt wurden. Der Staatschef hat den Notstand ausgerufen und will alle 2 bis 3 Stunden über die aktuelle Lage informieren. Mehrere Länder haben schon Hilfe angeboten, darunter Mexiko, Brasilien und die USA. Immer mehr Bundesländer setzen das Sonntagsfahrverbot für Lastwagen aus. Jetzt haben auch Mecklenburg-Vorpommern, Bayern und Baden-Württemberg bekannt gegeben, dass in ihren Bundesländern Lkw vorerst an Sonn- und Feiertagen fahren dürfen. Grund sind die niedrigen Wasserstände in den Flüssen, die für den Warentransport wichtig sind. Zuvor hatten schon 4 andere Bundesländer das Sonntagsfahrverbot für Lastwagen vorerst aufgehoben, darunter Niedersachsen und Nordrhein-Westfalen. Der oberste Gerichtshof in Russland hat die liberale Oppositionspartei Jabloko von der Parlamentswahl im September ausgeschlossen. Jabloko ist als einzige Partei gegen den Krieg in der Ukraine. Aus Frankfurt am Main, Eberhard Nembach.
2: Für Frieden und Freiheit ist der Wahlslogan von Jabloko. Die Partei kommt gerade bei jungen Leuten gut an. Hunderte waren zum Gerichtsgebäude gekommen, um die Partei zu unterstützen. Viele Oppositionelle, die inzwischen im Ausland im Exil leben, hatten zuletzt zur Wahl von Jabloko aufgerufen, darunter die Witwe von Alexei Nawalny. Das dürfte im Kreml für verstärkte Aufmerksamkeit gesorgt haben. Die Putin-treue Kleinpartei Rodina klagte gegen Jabloko und bekam Recht.
1: US-Präsident Trump hat angeordnet, die Impfempfehlungen für Kinder zu überarbeiten. Künftig sollen Impfungen auf mehrere Arzttermine verteilt werden. Außerdem sollen Wirkstoffe, die bisher kombiniert worden sind, aufgeteilt werden. Das betrifft zum Beispiel das Kombivakzin gegen Masern, Mumps und Röteln. Trump hat die Maßnahmen mit einem möglichen Zusammenhang zwischen Impfungen und Autismus begründet, obwohl die Wissenschaft diese Behauptung widerlegt hat. Experten warnen, dass Kinder zwischen den Terminen an vermeidbaren Krankheiten erkranken könnten. Das Wetter in Deutschland: nachts fast überall trocken, noch letzte Schauer, Tiefstwerte 19 bis 7 Grad. Am Tage oft heiter, im Norden zeitweise dichtere Wolken, im Süden einzelne Schauer oder Gewitter, 18 Grad in Nordfriesland bis 34 Grad am Oberrhein. Und am Mittwoch freundlich, an den Alpen ein paar Gewitter, 19 bis 36 Grad. Das waren die Nachrichten.
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3: Mit aktuell 2 Meldungen von den Straßen. A7 Kassel Richtung Hannover, zwischen Kassel Nord und Hedemünden 6 Kilometer Stau nach einer Sperrung. Und die A96 München Richtung Lindau ist zwischen Memmingen Nord und Aitrach wegen einer Nachtbaustelle noch bis ca. 4 Uhr gesperrt. Wo immer Sie unterwegs sind, eine gute und sichere Fahrt.
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3: Mit Tom Westerholt am Mikrofon, ich grüße Sie. Die Bundesregierung bastelt gerade an mehreren Stellen des Sozialstaats gleichzeitig. Die Gesundheitsreform ist auf dem Weg, die Rentenreform schwebt noch im Raum und zur Steuerreform kennen wir seit gestern einen ersten Gesetzentwurf. Als Oppositionspartei zieht die Linke da jetzt eine eigene Rechnung auf. Sie hat heute ihren Sozialabbaubilanz vorgestellt und darin die geplanten und bereits angestoßenen Reformen zusammengeführt. Und die Partei kommt zu dem Schluss, rund 8 Millionen Menschen in unserem Land hätten am Ende weniger als vorher. Frank Eichmann berichtet.
4: Echte Neuigkeiten gibt es nicht auf den 6 Seiten Papier, die Ulrich Schneider in der Parteizentrale der Linken verteilte. Aufgelistet geplante Kürzungen und Streichungen der Bundesregierung. Die meisten sollen im Herbst zu Gesetzen werden. Das sind Sozialkürzungen, schimpft Schneider und hat durchgerechnet.
5: Wenn das Realität würde, wären rund 8 Millionen Menschen von diesen Kürzungen betroffen. 8 Millionen Menschen, fast ein Zehntel dieser Bevölkerung.
4: Bereits durch den Bundestag das sogenannte Beitragsstabilisierungsgesetz.
6: Es ist das größte Sparpaket, das wir im Gesundheitsbereich hatten bislang.
4: Sagte Anfang Juli Nina Wagen, damals noch Gesundheitsministerin, heute ist sie Kanzleramtschefin. 19 Milliarden Euro allein im nächsten Jahr sparen. Dazu gehört, dass Zuzahlungen für Medikamente steigen. Dagegen der Zuschuss bei Zahnersatz sinken wird. Das wurde durchaus heftig diskutiert, wie auch die 33 Vorschläge der Rentenkommission, darunter die Streichung der Rente mit 63.
5: Das heißt, was wir hier vorliegen haben seitens der Rentenkommission, ist vor allen Dingen ein Kürzungspapier.
4: Dem widerspricht auf Nachfrage Annika Klose. Die Bundestagsabgeordnete saß für die SPD in der Rentenkommission. Sie verweist auf die Idee, in die gesetzliche eine neue, kapitalgedeckte Rente aufzunehmen.
7: Was wir bei der Rentenreform sehen werden, ist ja, dass wir zwar einerseits mehr Beiträge erheben für Arbeitgeber, Arbeitnehmer. Die Arbeitgeber werden das zu 50%, also bezahlen, zur Hälfte. Und das wird dazu führen, dass die Renten in Zukunft tatsächlich wieder steigen werden, statt, wie es nach aktuellem geltendem Recht wäre, ab 2031 immer weiter abzusinken. Deswegen ein Kürzungskonzept kann ich hier überhaupt nicht sehen.
4: Ulrich Schneider räumt ein, zur Rentenreform fehlen noch viele Zahlen, weil es bislang noch gar keinen Gesetzentwurf gibt. Anders sei das mit vielen anderen Streichideen der Regierung.
5: Sie plant Kürzungen beim Wohngeld bis hin zur kompletten Streichung für ein Drittel der Wohngeldbeziehenden. Massive Einschnitte bei den Leistungen im Falle der Pflegebedürftigkeit, dann Beschneidungen beim Unterhaltsvorschuss für Alleinerziehende und schließlich will sie die BAföG-Erhöhung, die längst überfällige BAföG-Erhöhung, verschieben.
4: Was den früheren Chef des Paritätischen Wohlfahrtsverbandes besonders stört, die geplanten oder bereits beschlossenen Kürzungen sind nicht gerecht verteilt über alle Einkommensgruppen. Stattdessen sei es so, sagt Schneider,
5: dass diese 8 Millionen sehr gezielt Menschen sind, die jetzt bereits an oder unter der Armutsgrenze leben. Die werden noch einmal sozusagen über die Klippe geschubst.
4: Es gibt einen großen Unterschied zu früheren Kürzungsprogrammen, sagt Schneider. Etwa unter den Kanzlern Kohl vor mehr als 30 Jahren oder Schröder mit seiner Agenda 2010. Diesmal fehle eine positive Erzählung. Opfer ja, aber dafür die Aussicht auf Licht am Ende des Tunnels, auf blühende Landschaften oder Aufstiegschancen.
5: Diese Bundesregierung agiert hier völlig ohne irgendeinen sozialpolitischen Plan. Es steckt nichts dahinter außer Haushaltskonsolidierung.
4: Die Linke plant für den Herbst Proteste gegen die Liste von Sozialkürzungen, ohne sie wirklich verhindern zu können. So bleibt Ulrich Schneider nur die etwas ohnmächtig klingende Warnung.
5: Sollte das alles Realität werden, werden die Armutsquoten in Deutschland noch mal mächtig hochgehen. Das steht fest.
3: Das sagt Ulrich Schneider vom Paritätischen Wohlfahrtsverband in dem Beitrag von Frank Eichmann.
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3: Wegen der niedrigen Pegelstände an zahlreichen deutschen Flüssen warnt der Einzelhandel vor drohenden Engpässen. Man sei auf eine funktionierende Logistik im ganzen Land angewiesen, so der Hauptgeschäftsführer des Branchenverbands Gent. Welche Branchen und Produkte besonders gefährdet sind, berichtet Bianca von der Au.
8: Der Rhein ist mehr als ein Fluss. Er ist die mit Abstand wichtigste Wasserstraße des Landes. 80% des gesamten deutschen Güterverkehrs in der Binnenschifffahrt werden über den Rhein und seine schiffbaren Nebenflüsse abgewickelt. Wenn die Pegelstände weiter sinken, kann das zum Problem für die deutsche Wirtschaft werden, insbesondere für einzelne Branchen, sagt Volkswirtin Samina Sultan vom IW Köln.
9: Es ist so, dass es insbesondere bestimmte Branchen in Deutschland natürlich trifft. Das sind die Mineralölproduktion, die Chemie, aber auch die Stahlindustrie, die sind jetzt wirklich sehr stark getroffen.
8: Die Binnenschifffahrt transportiert vor allem Güter und Rohstoffe für die Industrie. Um nicht auf Grund zu laufen, reduzieren Frachter teilweise schon ihre Zuladung und benötigen statt einer Fahrt mehrere Transporte. Wenn sich in der Folge die Transportkosten erhöhen, dürfte es am Ende auch für den Verbraucher teurer werden, warnt Stefan Risse von der Vermögensverwaltung Akatis.
10: Und die Lebensmittel hängen ja zum Beispiel eben auch an Energierohstoffen wie Gas, weil ich aus Gas Ammoniak mache und Ammoniak brauche für die Düngerproduktion. Also an der Inflationsfront werden wir weiter Ausschläge sehen und eher nach oben als nach unten.
8: Können Lastwagen und die Bahn den Gütertransport über die Flüsse ersetzen? Schwierig, meint Logistikexpertin Samina Sultan vom IW Köln. Denn die Rheintrasse beispielsweise sei ohnehin schon stark belastet. Da könnten nicht ohne weiteres zusätzliche Güterzüge eingesetzt werden. Auch der Lkw-Transport könne das Volumen, das durch Schiffe transportiert wird, kaum auffangen. Insgesamt aber mache der Transport durch die Binnenschifffahrt nur einen kleinen Teil aus.
9: Wenn man sich mal anschaut, welche Transportwege besonders wichtig sind, dann werden rund 7% der Güter über die Binnenschifffahrt abgewickelt, 7-8%, über die Schiene rund 20% und der Rest eben über die Straße. Daran sieht man, gesamtwirtschaftlich gesehen ist die Binnenschifffahrt nicht so wichtig, aber eben für bestimmte Branchen sehr wichtig und da nicht so leicht zu ersetzen.
8: Aus Sicht der Expertin sind die niedrigen Pegelstände eher ein punktuelles Problem. Regionen in Nordrhein-Westfalen mit seinen Stahl- und Chemiewerken oder Ludwigshafen mit BASF seien besonders betroffen. Als kurzfristige Maßnahme haben einige Bundesländer, durch die der Rhein, die Elbe oder die Donau fließen, vorübergehend das Lkw-Fahrverbot an Sonn- und Feiertagen aufgehoben. Mittel- und langfristig drängt der Verband der Binnenschifffahrt auf Fahrrinnenvertiefungen an Mittel- und Niederrhein sowie die Förderung von niedrigwasseroptimierten Binnenschiffen.
3: Ja, während wir hier in Westeuropa und auch in weiten Teilen Deutschlands mit anhaltender Hitze und Trockenheit zu kämpfen haben und dem daraus resultierenden Niedrigwasser, wie gerade gehört, spielt sich auf der anderen Seite der Weltkugel gerade das genaue Gegenteil ab. In Südafrika und angrenzenden Ländern gibt es einen richtig heftigen Wintereinbruch. Und auch wenn dort gerade ohnehin Winter ist, kommt das Wetter dort absolut extrem daher, wie unser Korrespondent Stefan Überbach berichtet.
11: Starker Schneefall, stürmische Winde, eisige Kälte. Ein ungewöhnlich heftiger Wintereinbruch hat weite Teile Südafrikas fest im Griff. Für mehrere Provinzen warnt der Nationale Wetterdienst Autofahrer und Anwohner vor glatten Straßen, Sturmschäden und möglichen Überschwemmungen. Einige Passstraßen in den Höhenlagen der Gebirge sind bereits gesperrt, etwa in den Drakensbergen, in den Hochlagen des Eastern Cape und im Grenzgebiet zu Lesotho. Dort liegen zahlreiche Straßen auf über 2000 Metern. Hier wird in den nächsten Stunden erneut mit kräftigen Schneefällen gerechnet, die Fahrbahnen gefährlich glatt machen und den Verkehr teilweise lahmlegen können. In der Provinz KwaZulu-Natal sind bei einem Verkehrsunfall in der Nähe von Howick zwei Menschen ums Leben gekommen. Rettungsdienste berichten von schlechten Sichtverhältnissen. Einzelne Straßenabschnitte sind gesperrt oder nur eingeschränkt befahrbar. Die Behörden rufen in den betroffenen Regionen dringend dazu auf, unnötige Fahrten zu vermeiden, vor allem über Bergpässe und höher gelegene Strecken. Außerdem sollten sich die Menschen auf mögliche Unterbrechungen bei der Strom- und Wasserversorgung einstellen. Für die Ostküste gilt Warnstufe 4 wegen starker Winde und hoher Wellen, die den Schiffsverkehr in kleinen Häfen beeinträchtigen können. Auch im Binnenland wird mit weiteren Sturmschäden gerechnet. Verantwortlich für die Wetterlage ist eine kräftige Kaltfront in Verbindung mit feuchter Luft. Erst ab Mittwoch zeichnet sich laut Wetterdienst eine leichte Entspannung ab. In Südafrika gilt der August eigentlich als klassischer Wintermonat. Schneefall in den Hochlagen ist keine Seltenheit. Allerdings sind die Wucht und die Ausdehnung der aktuellen Kaltfront für die Jahreszeit eher ungewöhnlich.
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3: Kolumbien befindet sich gerade in schwierigen Zeiten. Zum einen gab es einen Machtwechsel an der Spitze des Landes, der wohl viele Umbrüche bedeutet. Und zum anderen hat sich dort ein schweres Erdbeben ereignet. Die Erdstöße waren bis in die Hauptstadt Bogotá und an die venezuelanische Grenze zu spüren. Die Behörden vor Ort sprachen zuletzt von über 110 Toten. Dutzende weitere Menschen wurden teils schwer verletzt. Über das Erdbeben hat Simone von der Forst vom SWR mit Anne Herberg im ARD-Studio Südamerika gesprochen und sie zunächst gefragt, was sie über die Lage in Kolumbien weiß.
12: Ja, auch wir bekommen hier ständig neue Infos. Das Erdbeben, das hat sich ja um circa 7:30 Uhr morgens Ortszeit ereignet in Kolumbien. Und Sie haben es auch gerade schon gesagt, war an vielen, vielen Orten des Landes zu spüren. Zentrum war aber der Süden, Südwesten, das Zentrum. Ein sehr, sehr dicht besiedeltes Gebiet mit Kolumbiens drittgrößter Stadt Cali. Dort sind mindestens

0: es gibt und die Katastrophe unterstützt, dass da schneller finanzielle Mittel auch freigegeben werden können. Er will selbst in eine der betroffensten Städte reisen, in das eben schon angesprochene Pereda, in der Kaffeezone. Und er hat eben auch angekündigt, das zur Chefsache machen zu wollen, also dass er selbst diesen Krisenstab auch anführt und Sonderhilfen und finanzielle Mittel da jetzt unkompliziert freigesetzt werden sollen.
1: Du hast diese Gegend angesprochen, die Kaffeezone genannt. Was ist das genau für eine Gegend? Was sind da für Menschen betroffen von diesem Beben?
0: Es ist eine wirtschaftlich unglaublich wichtige Region für Kolumbien. Sie liegt etwa auf halber Höhe der Anden, ein sehr fruchtbares Gebiet. Sie heißt Kaffeezone, weil dort einfach auch der berühmte kolumbianische Kaffee angebaut wird. Es liegen dort auch sehr viele dicht besiedelte Städte. Es verläuft dort eine ganz wichtige Autobahn, die auch zur Versorgung des Landes sehr wichtig ist. Dann aber auf der anderen Seite Cali, die drittgrößte Stadt, und eben auch benachbarte Gebiete wie das Valle de Cauca und dann die Pazifikregion Chocó. Das Valle de Cauca und der Chocó sind sehr, sehr arme Gebiete Kolumbiens, Gebiete, in denen der Staat eigentlich sowieso wenig Präsenz zeigt, in der andererseits aber wieder bewaffnete Gruppen sehr präsent sind. Das heißt, das trifft auch sehr, sehr schwierige Gebiete Kolumbiens, und da wird sich jetzt zeigen, wie der neue Präsident reagiert, denn er hat ja angekündigt, mit harter Hand gegen die organisierte Kriminalität vorgehen zu wollen. Jetzt muss er erstmal seine Prioritäten verlagern. Es könnte aber natürlich auch so ein Beben auch den bewaffneten Gruppen entgegenkommen, denn wenn der Staat sich nicht zeigt, dann werden sie einspringen und sich sozusagen dort als die Helfer präsentieren.
2: Informationen zum Erdbeben in Kolumbien waren das von unserer Südamerika-Korrespondentin Anne Herberg. In 13 Bundesländern sind gerade noch Sommerferien. Viele fahren da weg, andere bleiben zu Hause und ja, machen da dann was? Heißt Sommer daheim denn automatisch immer nur Urlaub auf Balkonien? Eben nicht, zumindest nicht im Stuttgarter Süden. Hier hat eine ehrenamtliche Initiative am Südheimer Platz einen Treffpunkt für alle geschaffen. Die sogenannte Machbar. Ein kleines Sommerhäuschen, das wie ein Kiosk aussieht, aber viel mehr zu bieten hat. Olga Hinnig vom SWR hat die Machbar besucht.
3: Es ist ein kleines gelbes Häuschen mitten auf der Wiese am Südheimer Platz in Stuttgart, geschmückt mit vielen bunten Girlanden. Um den Kiosk herum sitzen Leute auf Liegestühlen und Bänken. Sie trinken, essen ein Stück Kuchen und plaudern. An einem warmen Sommerabend ist die Atmosphäre hier
4: familiär, bunt, offen und gemütlich, irgendwie einladend.
5: Man fühlt sich willkommen.
6: Ich finde es einfach ein sehr schöner, offener Ort, wo alle möglichen Menschen zusammenkommen. Alle können hier sein, können ihr Ding machen.
7: Einfach einen Ort zu haben, wo man hinkommen kann und sich treffen kann, ohne jetzt irgendwie konsumieren zu müssen.
3: Und genau das ist es. Ein öffentlicher, kostenloser Treffpunkt, wo man einen Sitzplatz und etwas zu trinken bekommt und sich Spiele oder Sportausrüstung ausleihen darf. Ganz ohne Eintrittspreise oder Mindestverzehr. Denn die Machbar ist kein normaler Kiosk. Hier gibt es keine festen Öffnungszeiten und auch keine Preisliste. Mit der Machbar will der Verein Stadtteilinitiative Heslach nämlich kein Geld machen.
8: Es ist ja ganz bewusst unser Ziel, eben keinen Konsumzwang aufzubauen. Wir verstehen uns ja auch nicht als Gastronomen, sondern ganz bewusst eben den Leuten zu ermöglichen, benutzt den Platz so, wie ihr wollt.
3: Sagt Stefan Robanus vom Verein. Die Machbar finanziert sich über Spenden. Das heißt, wer sich etwas an der Theke bestellt, kann nach eigenem Ermessen etwas in die Spardose werfen. Kleine Leckereien wie selbstgemachten Kuchen oder Obst und Eis können die wechselnden Gastgeber der Machbar selbst ausgeben. Gastgeber kann hier übrigens jeder werden, der Lust hat, sich unentgeltlich als Barbetreiber auszuprobieren. Ohne ehrenamtliche Helfer wie Verena Bär könnte das Projekt nicht schon im zweiten Sommer laufen. Sie schmeißt die Machbar ab und zu, weil sie den Kontakt zu verschiedenen Menschen schätzt.
9: Wir kommen ja häufig aus unserer Blasen nicht raus, sondern wir kennen halt Menschen, die ähnlich ticken, die die gleichen Interessen soweit haben. Und hier kommen wir ganz automatisch mit Menschen in Kontakt, die würden sich sonst nicht ansprechen. Also es sind alle Kulturen hier, es sind alle Altersgruppen hier und ziehen sozusagen an einem Strang.
3: Und das ist auch die Idee hinter der Machbar, das Viertel zu beleben und Menschen zu vernetzen. Die Machbar ist übrigens nicht nur ein Treffpunkt zum Quatschen und Spielen. Hier kann man auch zusammen häkeln, es gibt Minikonzerte, Flohmärkte und auch Open-Air-Kino. Mit frischen Ideen kann sich hier übrigens jeder einbringen. Und das natürlich über die Grenzen von Stuttgart hinaus, denn Projekte wie die Machbar sind eigentlich

0: Fall machbar.
1: Berichtet Olga Hennig.
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3: Es geht darum, zu verhindern, dass eine rechtsextreme Partei an die Macht kommt.
1: Das sagte Linken-Chef Pantisano im ZDF und schloss eine Unterstützung des CDU-Ministerpräsidenten Schulze in Sachsen-Anhalt nach der Landtagswahl nicht aus. Die wird es jüngsten Umfragen zufolge auch mindestens brauchen, wenn die AfD dort nicht an die Macht kommen soll. Unser Gastkommentar kommt heute von Lars Haider, Chefredakteur beim Hamburger Abendblatt. Er meint, lasst die AfD ruhig machen.
4: Natürlich ist das, was sich als Ergebnis der Landtagswahl in Sachsen-Anhalt abzeichnet, bemerkenswert, blöd oder gefährlich, vielleicht auch alles zusammen. Nur ändern lässt sich daran jetzt nichts mehr. Dafür hatten die Parteien der demokratischen Mitte in den vergangenen Jahren genug Zeit, die sie leider nicht genutzt haben. Die AfD wird der große Sieger werden, wenn die aktuellen Umfragen nicht gewaltig irren, mit einem Wert von mehr als 40%. Das ist bitter für CDU, SPD, Grüne, FDP und Linke. Das darf aber kein Grund sein, alles zu versuchen, irgendwie einen AfD-Ministerpräsidenten zu verhindern. Wenn die CDU etwa das gerade von Linken-Chef Luigi Pantisano geäußerte Angebot annehmen würde, gemeinsam einen Regierungschef zu wählen, wäre das eine Bankrotterklärung und würde die AfD bei der nächsten Wahl noch viel stärker machen, als sie es sowieso schon ist. Nein, der Weg muss ein anderer sein, sollten aus den Umfragen tatsächlich Wahlergebnisse werden. Dann muss man die AfD das tun lassen, womit sie sicherlich scheitern wird. Verantwortung übernehmen, Versprechen einlösen, Politik machen. Schön ist die Vorstellung nicht, aber sie wird eines zeigen, nämlich, dass die AfD alles ist, aber keine Alternative für Deutschland.
1: Die Meinung von Lars Haider vom Hamburger Abendblatt. Der Kölner Stadtanzeiger rät dagegen, die Flinte nicht schon vor der Wahl ins Korn zu werfen.
5: Die CDU hat ihre harte Linie gegenüber der Linken längst aufgeweicht. Dann wäre es nur konsequent, offen darüber zu diskutieren. Durch das Festhalten an der offiziellen Absage an die Linke fesselt sich die CDU selbst. Sicher gibt es berechtigte Sorgen, dass sie durch ein Öffnen für Kooperationen mit ihr noch mehr Wähler an die AfD verlieren könnte. Aber sie stellt damit die Linke faktisch mit der in großen Teilen rechtsextremen verfassungsfeindlichen Partei gleich und verbaut die Möglichkeit, überhaupt noch Regierungen ohne deren Beteiligung zu bilden.
1: Das Redaktionsnetzwerk Deutschland schreibt, die Linke muss sich keine Sorgen machen, ihre Wählerschaft zu verprellen.
5: Laut neuen Umfragen sind mehr als 90% ihrer Anhänger für eine Zusammenarbeit mit der CDU. Bei den CDU-Wählern sieht es anders aus. Weniger als die Hälfte fände das gut. Nicht nur deshalb muss sich die CDU fragen, ob sie von der Gunst der Linken abhängen will. Denn ihre Stimmen gäbe es sicher nicht zum Nulltarif. Eine Zusammenarbeit droht für die CDU also schmerzhafter zu werden als für die Linken. Aber auch dort wird es von der tatsächlichen Verzweiflung nach der Wahl abhängen, wie viel die Union sich die Stimmen der Linken kosten lassen wird.
1: Und die Frankfurter Neue Presse wundert sich, dass die Regierungsparteien in Berlin nicht alle Hebel in Bewegung setzen, um den Trend umzukehren und stattdessen weiter die Sommerpause genießen.
5: In der SPD sehen viele Genossen die Existenz ihrer Partei gefährdet. Eine Arbeitsgemeinschaft fordert nun sogar offen die Wahl einer neuen Parteispitze, aber erst im Herbst. In der CDU brodelt es ebenfalls, doch auch da werden wichtige Entscheidungen, gerüchteweise vielleicht sogar über den Kanzler, auf die Zeit nach den Wahlen im Osten verschoben. Hauptsache, die Sündenböcke sind jetzt schon ausgeguckt für den Moment des Debakels. Genau diese Haltung aber macht alles noch schlimmer. Pausieren und Taktieren scheinen wichtiger als die oft beschworene Rettung der Demokratie.
1: Und das waren die Standpunkte, zusammengestellt von Martin Seiler.
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1: Die Band Electric Callboy klingt vielleicht erstmal, als hätte eine Boyband gemeinsame Sache mit einer Black-Metal-Kombo gemacht. Aber Electric Callboy sind 6 Männer aus Castrop-Rauxel in Nordrhein-Westfalen, die es auf die großen internationalen Bühnen geschafft haben. Kommendes Jahr zum Beispiel ist die Band Headliner beim legendären Wacken-Festival. Ihr neues Album heißt Tanz Night und Christoph Möller stellt es vor.
6: Die Songs von Electric Callboy sind nicht nur aufgeladen, sondern hyper aufgeladen.

0: Hypercharged heißt ein neuer Song auf Tanznight, dem 6. Album der Band aus Castrop-Rauxel, die wohl der aktuell größte Pop-Export Deutschlands ist. Gerade haben Electric Callboy in großen Hallen in den USA gespielt. Kommendes Jahr sind sie Headliner in Wacken.
1: Was ist da passiert?
0: Fragt sich auch Sänger Kevin Ratajczak und glaubt, dass viele Leute einfach gerade eine große Sehnsucht danach haben, aus dem nervigen Alltag auszubrechen. Die Musik seiner Band sei wie Urlaub.
1: Ein Urlaub, der vielleicht ein bisschen mehr fordert, aber da geht es ja auch darum, einfach mal den Kopf auszumachen, nicht an den Kack zu denken, was ist bei der Arbeit los, was ist zu Hause los, was bedrückt mich. Und ich glaube, das eint alle Menschen. Und das ist das Witzige, dass wir haben alle Menschen da. Und auch nur so würde das diese Größe erreichen, dass du wirklich jeden irgendwie auf einen Nenner bringst.

0: Partycore nennen viele den Sound der Band. Screamo, EDM, Metalcore und Pop. Dazu gibt es lustige Tanzvideos, die perfekt gemacht sind für die sozialen Medien. Mehr Crossover geht kaum. Electric Callboy sind die fehlende Verbindung zwischen dem Sound der Backstreet Boys und Metal.
1: Wir sind eine Boyband. Also das haben wir auch immer gesagt, wir sind eine Boyband des Metals. Irgendwie ist das bei uns nicht so, es gibt nur den Frontmann. So bei uns spielt jeder die gleiche Rolle, ganz genauso wie in einer Boyband. Also jeder hat so seine Geschichte, jeder hat so seinen Charakter.
0: Wie die Boyband des Metal funktioniert, hört man im Song The Way You Are. Electric Callboy klingen erstmal verträumt und lieblich. Und machen dann alles kaputt.
1: Dieser Song ist eigentlich gar nicht der typische Electric Callboy Song, aber er zeigt zumindest die Randbereiche von dem, was wir musikalisch so auf die Beine stellen. Von total poppig, mitsingen und wirklich auch ja, Mainstream und dann auf der anderen Seite natürlich das, was halt komplett alles wegfetzt und ein bisschen brutaler daherkommt.
0: Man merkt schnell, es geht hier nicht besonders in die Tiefe. In den Texten werden die üblichen Phrasen des Pop abgefeuert. I don't wanna stop, we push it to the limit. Auf Tanznight geht es um Eskapismus, klar, aber ein Eskapismus, der den Körper betrifft und nicht so sehr den Kopf. Da gehen die Songs zwar rein, sie gehen aber auch sofort wieder raus. Man kann damit kurz eine gute Zeit haben, einen nachhaltigen Eindruck hinterlassen sie aber nicht. Denn nach dem Konzert muss man ja leider zurück in den Alltag, von dem man eben noch dachte, man hätte ihn hinter sich gelassen.

0: Musik vom Album Tanznight der Band Electric Callboy war das, vorgestellt von Christoph Möller. Und das war gleich auch die erste Hälfte der ARD-Infonacht mit Tom Westerholz. Um kurz nach zwei geht's dann hier weiter mit dem wunderbaren Kollegen Milad Kupay. Tschüss von mir. Machen Sie's gut.
1: Es ist 2 Uhr. 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
2: Die Nachrichten mit Ronald Lessig. Guten Morgen. In Russland